0: werden gebeten, Fenster und Türen geschlossen zu halten, sowie Lüftungen und Klimaanlagen abzuschalten. Dann die A4, Frankfurt Richtung Dresden, ist zwischen Glauchau Ost und Hohenstein-Ernsthal wegen Instandsetzungsarbeiten im Baustellenbereich noch bis 5 Uhr gesperrt. Die A7 Hamburg Richtung Hannover ist zwischen Ramelsloh und Thieshope wegen Bergungsarbeiten gesperrt. A9 Leipzig Richtung Berlin, zwischen Belitz und Belitz-Heilstätten eine Sperrung wegen Wartungsarbeiten bis ca. 5 Uhr früh. Die A45 Dortmund Richtung Hagen ist zwischen Westhofener Kreuz und Schwerte-Ärgste wegen Brückenarbeiten noch bis 5 Uhr gesperrt. A71 Schweinfurt-Sangershausen, eine Sperrung in beiden Richtungen zwischen Kölleda und Heldrungen wegen Wartungsarbeiten im Schmücketunnel bis 6 Uhr. Nochmal die A71 Richtung Schweinfurt ist zwischen Oberhof und Sulzeller-Mehlis wegen Wartungsarbeiten im Tunnel Hochwald ebenfalls bis 6 Uhr gesperrt. Dann nach Berlin, die A100 Berliner Stadtring ist zwischen Dreieck Charlottenburg und Hohenzollern-Damm wegen Wartungsarbeiten bis ca. 5 Uhr in beiden Richtungen gesperrt. Jetzt die A111 Berlin-Oranienburg, der Tunnel Flughafen Tegel ist wegen Wartungsarbeiten bis ca. 5 Uhr in beiden Richtungen gesperrt. A555 Köln Richtung Bonn, zwischen Wesseling und Bornheim eine Sperrung nach einem Unfall. Und die A565 Bonn-Meckenheim ist zwischen Bonn-Beuel und Auerberg in beiden Richtungen wegen Brückenschäden gesperrt. Wo immer Sie unterwegs sind, wünschen wir Ihnen eine gute und sichere Fahrt.
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0: Von NDR Info in Hamburg mit Tom Westerholt. Ich grüße Sie. Wir schauen zu Beginn dieser Stunde Richtung Nahe Osten, wo es dieser Tage schwerfällt, noch wirklich mitzukommen. Die Situation verändert sich ständig. Waffenruhe ja, offiziell, aber doch so brüchig, dass es immer wieder zu Angriffen kam. Sowohl durch den Iran als auch durch Israel und die USA. In den vergangenen Tagen wieder teils sehr heftig. Es waren sogar die schwersten seit Beginn der Waffenruhe im April. Am Nachmittag gestern dann plötzlich die Meldung, der Iran stellt die Angriffe auf Israel ein und Israel zog nach. Mein Kollege Carsten Fick hat darüber mit unserem Korrespondenten in Israel, Julio Segador, gesprochen. Wie stellt sich die Situation aktuell denn dar? Ist diesmal wirklich Waffenruhe?
2: Ja, die Waffen schweigen zwischen Israel und dem Iran, zumindest vorerst. Wir hatten ja in den vergangenen 24 Stunden doch eine sehr massive und gefährliche Eskalation zwischen diesen beiden verfeindeten Ländern. Und inzwischen hat auch Israels Ministerpräsident Benjamin Netanyahu offiziell bestätigt bei einer Pressekonferenz, dass jetzt die israelischen Luftangriffe auf die Ziele im Iran vorerst eingestellt werden. Eine Erklärung, die ja zuvor schon die iranische Militärführung auch getätigt hatte am Nachmittag. Und auch im Land selber normalisiert sich wieder das Leben. Es gab jetzt von der Heimatschutzbehörde die Ankündigung, dass die Schulen und Kindergärten morgen wieder geöffnet haben. Auch die übrigen Einschränkungen wurden fast ganz aufgehoben. Also die Versammlungsfreiheit ist wieder gegeben. Es können sich größere Gruppen versammeln. Auch die Strände sind wieder offen. Also das Leben normalisiert sich und jeder hofft, dass die Situation dann auch so länger so bleibt.
3: Dann natürlich auch der Blick auf den Libanon. Alles hängt mit allem zusammen. Und Netanyahu hat ja bereits angekündigt, der Kampf gegen die Hisbollah geht weiter. Wie ist diese Aussage zu bewerten?
2: Also ich denke, diese Aussage ist ein strategischer Schritt, um hier die verschiedenen Konfliktfronten auch zu trennen. Denn es liegt nicht im Interesse Israels, dass hier ein Zusammenhang, ein Jungtim sozusagen auch geschlossen wird zwischen dem Libanon und dem Konflikt mit dem Iran. Israel will verhindern, dass der Iran Angriffe der Hisbollah als Druckmittel in den Verhandlungen mit den USA nutzt, während Teheran selbst vor israelischen Gegenschlägen dann geschützt bliebe. Und in seiner Pressekonferenz hat Netanyahu das Ganze als die neue Gleichung bezeichnet, die für ihn ausdrücklich inakzeptabel ist. Das Ganze hat aber auch eine innenpolitische Variante. Er steht ja innenpolitisch sehr unter Druck. Wir haben hier wahrscheinlich in 2 Monaten Wahlen und seine rechtsreligiösen Koalitionspartner, die fordern ein härteres Vorgehen im Libanon, bezeichnen jegliche Zugeständnisse hier als schwere Fehler und er will hier einfach Handlungsfreiheit haben im Libanon, auch innenpolitisch gesehen.
3: In der Nacht tritt noch das israelische Sicherheitskabinett zusammen. Was ist da zu erwarten?
2: Aber ich denke, dass das Ende der Kampfhandlungen mit dem Iran, dass das jetzt ratifiziert wird im Sicherheitskabinett, das muss ja durch die Gremien gehen, und dass möglicherweise auch die roten Linien, was den Libanon anbelangt, nochmal festgezurrt werden. Das heißt konkret, wenn im Norden Israels die Städte von der Hisbollah beschossen werden, dann will man sich auch die Handlungsfreiheit beibehalten, dass möglicherweise auch Beirut und die Hisbollah-Hochburg Deir-Ey im Süden von Beirut angegriffen wird. Also das, denke ich, wird Thema sein. Und möglicherweise auch, wie geht man auch mit Washington und mit US-Präsident Trump um, der doch hier einiges diktiert hat in den vergangenen 24 Stunden.
3: Ja, US-Präsident Trump war offensichtlich richtig verärgert, wütend über die gegenseitigen Angriffe, nannte Netanyahu in einem Telefonat wohl auch, Zitat, fucking crazy. Wie sehr kann und wird sich Netanyahu da dem US-Präsidenten in Zukunft widersetzen können?
2: Also ich denke, Netanyahu und auch die israelische Regierung, die können sich da nur in sehr, sehr engen taktischen Grenzen widersetzen. Man muss wissen, dass Israel militärisch und wirtschaftlich massiv und fundamental von den USA abhängig ist. Wo wir das sich widersetzen können, ich denke, das Thema Libanon, ich habe es eben schon so ein bisschen angedeutet, ist ein Thema, wo wirklich darauf beharrt wird, dass man doch eigene Akzente auch setzt. Also der Libanon könnte eine rote Linie sein, aber es ist für Benjamin Netanyahu natürlich ein wirklich gefährliches Pokerspiel, denn die Abhängigkeit von den USA, vor allem militärisch, ist immens. Und hier wirklich eine Linie zu fahren, die dann doch gegen Trump gerichtet ist, das ist brandgefährlich für Benjamin Netanyahu.
0: Informationen und Einschätzungen von Julio Segador und damit von unserem Korrespondenten in Tel Aviv. Direkt weiter nach Washington zum Kollegen Samuel Jakisch. Er beobachtet die Situation für uns aus US-amerikanischer Sicht. Donald Trump wollte diese heftigen gegenseitigen Angriffe ja zuletzt unbedingt vermeiden. Wie wird das bewertet in Washington, dass sich besonders Benjamin Netanyahu so gar nicht daran gehalten hatte, war Carstens erste Frage.
4: Na, einerseits hören wir, dass Donald Trump sehr wütend sei auf Benjamin Netanyahu. Das schreibt Trump zumindest selber ins Internet und es werden auch reichlich anonyme Beamte zitiert hier in den US-Medien, die das so berichten. Andererseits ist das genau die Rolle, die Position des Vermittlers, auch des Friedensstifters, in der sich Donald Trump selbst am besten gefällt. Und das ist auch das, was er hier innenpolitisch braucht, weil der Krieg ja nicht gerade beliebt ist in den USA. Und wie groß aber seine Rolle wirklich war, ob Donald Trump heute tatsächlich Druck aufgebaut hat auf Israel, um Israel zu zwingen, seine Angriffe einzustellen gegen Iran und Libanon, oder ob Trump das nur behauptet, das können wir nicht wissen.
3: Hat sich Donald Trump denn jetzt im Laufe des Tages nochmal geäußert? Hat er telefoniert? Hat er reagiert?
4: Nicht offiziell. Es gab das Telefonat zwischen den beiden am frühen Montagmorgen US-Zeit, quasi zwischen Tel Aviv und Washington. Danach hat Trump gepostet, dass es eine Waffenruhe im Nahen Osten brauche. Dann hieß es von israelischer Seite, man werde der Bitte nachkommen. Darüber hinaus hält sich die US-Regierung heute ausgesprochen bedeckt. Für das Pentagon gilt dasselbe.
3: Wie groß ist denn der Einfluss des US-Präsidenten auf die gesamte Situation im Nahen Osten? Er will ja unbedingt diesen Deal, betont das ja auch immer wieder, betont auch ein Abkommen könne sehr bald zustande kommen. Was kann er tun? Wie steht es um Verhandlungen?
4: Wir hören davon sehr viel, aber zählen recht wenig tatsächlich greifbaren Fortschritt. Der Iran will kein Abkommen mit dem Erzfeind USA. Warum sollte er? Die Machthaber in Teheran können auf Zeit spielen, finden immer neue Gründe, warum sie jetzt gerade nicht verhandeln wollen, indirekt oder schon gar nicht direkt mit den USA, oder warum sie jetzt der neuesten Vorlage in den Gesprächen nicht zustimmen können. Sie wissen auch in Teheran, dass sie politisch im eigenen Land unter viel weniger Druck stehen als Donald Trump. Der muss Ergebnisse liefern hier in den USA. Und deshalb rechnet in den USA auch kaum jemand mit einem schnellen Abkommen, auch wenn der Präsident das immer wieder in Aussicht stellt und immer wieder verspricht, es gehe nur noch um Kleinigkeiten, einzelne Sätze, und dass es ganz bestimmt ganz bald soweit sei.
3: Die USA sind die engsten Verbündeten Israels, der mit Abstand größte Waffenlieferant. Ist es vorstellbar, dass der US-Präsident den Druck auf Israel, vielleicht auch mit Drohungen auf den Iran, dass er den Druck auf beide Seiten noch mal erhöht?
4: Also diese Männerfreundschaft zwischen Trump und Netanyahu, ich halte es momentan noch nicht für vorstellbar, dass die ernsthaft in Gefahr ist, solange sie gemeinsame Interessen haben. Beide wollen ja den Iran schwächen und seinen Einfluss in der Region. Beide wollen Irans Verbündete schwächen. Die Hisbollah im Libanon gehört dazu. Beide sind ideologisch recht eng beieinander. Und das gibt ihnen auch die Möglichkeit, ich sag mal, in verteilten Rollen aufzutreten. So ein bisschen guter Polizist, böser Polizist, um die gemeinsamen Ziele zu erreichen. Auf lange Sicht kann es da zu Differenzen kommen, weil, wir haben es ja auch gerade vom Kollegen aus Tel Aviv gehört, Netanyahu braucht diesen Krieg politisch in seinem Land, um an der Macht zu bleiben, während Trump hier in seinem Land politisch fürchten muss, er könne wegen dieses Krieges vielleicht an Macht verlieren.
3: Wie wird das Ganze in der amerikanischen Öffentlichkeit gesehen? Sie haben es schon kurz angedeutet, auch vielleicht in der politischen Opposition. Wie sehr beschädigt das Ganze jetzt vielleicht auch den US-Präsidenten, dass es eben immer noch keinen echten Deal gibt und auch Netanyahu nicht so unbedingt auf ihn hört?
4: Naja, der Fairness halber muss man sagen, dass Donald Trump es seiner Basis außenpolitisch nicht wirklich recht machen kann. Also da gibt's ja die Interventionisten in seiner Bewegung, die sagen, wir haben das stärkste Militär der Welt. Das sollten wir auch nutzen, um Weltpolitik zu gestalten nach den Interessen der USA. Und es gibt aber auch einen großen Block, der sagt, wir haben da nichts zu suchen. Unsere Soldaten sollten zu Hause bleiben. Die gehören hierher und nicht in den Persischen Golf. Und ehrlicherweise gibt's ja auch bei der Opposition Trump-Gegner, die trotzdem finden, die USA sollten jetzt möglichst hart zuschlagen im Nahen Osten. Das Ergebnis ist, dass Donald Trump so einen Spagat versucht, sowohl im Nahen Osten, wir kennen das aber auch aus der Ukraine zum Beispiel, immer irgendwie dabei sein, immer starke Rhetorik, auch gerne starke Bilder produzieren, aber keinesfalls wirklich amerikanische Soldaten gefährden oder zu große Risiken eingehen. Also mit dieser Zweigleisigkeit versucht Trump hier beide Flügel seiner Unterstützer zusammenzuhalten und damit auch ein Stück weit seine Präsidentschaft.
0: Berichtet Samuel Jakisch aus Washington.
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0: Es gibt so politische Vorhaben in unserem Land, die geistern schon länger durch den Raum und kaum einer weiß, was wirklich damit gemeint ist, wie das wirklich umgesetzt werden soll. Bürokratieabbau ist zum Beispiel so ein Wort, genau wie Staatsmodernisierung oder auch Digitalisierung. Was genau bedeutet die zum Beispiel für uns alle? Wie digital ist unser Staat? Für Digitalminister Carsten Wildberger von der CDU gibt es da einiges zu tun in Richtung bürgernahe digitale Verwaltung. Und Wildberger, dazu Sozialministerin Baas und die Ministerpräsidenten Wüst und Özdemir, haben jetzt eine Zwischenbilanz zur Modernisierung von Staat und Verwaltung gezogen. Eine durchaus positive, wie Kirsten Girschig aus Berlin berichtet.
5: Es ist ein relativ gut gelaunter Austausch, der heute in Berlin stattfindet. Das Thema Staatsmodernisierung ist komplex. Die Problembeschreibung fasst Digitalminister Wildberger aber sehr knapp zusammen.
6: Jahrzehntelang war der Bürger die Schnittstelle zwischen den Behörden. Er trug dieselben Unterlagen von Amt zu Amt. Damit machen wir Schluss.
5: Schneller, digitaler und weniger bürokratisch soll der Staat in Zukunft werden. Und es geht um einen grundsätzlichen Umbau, etwa beim Sozialstaat. So sieht es die zuständige Ministerin Bärbel Baas.
7: Wir werden das Leistungssystem vereinfachen, Behördenkontakte bündeln und die internen Verwaltungsprozesse modernisieren. Uns ist dabei wichtig, Bürgerinnen und Bürger sollen einen Sozialstaat erleben, der auf der Höhe der Zeit ist, digitaler, transparenter und vor allen Dingen schneller.
5: Allerdings, nicht nur die Bürger sollen profitieren, auch für die Wirtschaft soll vieles in Zukunft vereinfacht werden, verspricht Digitalminister Wildberger.
6: Und deshalb arbeiten wir an der Genehmigungsfiktion. Entscheidet eine bestimmte Behörde in bestimmten Fällen nicht innerhalb von 3 Monaten, gilt die Genehmigung als erteilt.
5: Auf viele Verwaltungsvorgänge hat der Bund allerdings gar keinen Einfluss, sondern sie liegen in der Hand der Länder. Doch auch dort gehe man voran, berichtet der neue Ministerpräsident von Baden-Württemberg, Cem Özdemir.
8: Wir wollen in Baden-Württembergs alle landesrechtlichen Berichts-, Dokumentations- und Aufbewahrungspflichten samt und sonders auslaufen lassen und wirklich nur die weiterführen, die zwingend begründet sind.
5: Rund 200 Einzelmaßnahmen will der Bund gemeinsam mit den Ländern umsetzen. Und Özdemirs Pendant aus Nordrhein-Westfalen, Hendrik Wüst, sieht auch die Länder in der Pflicht, mehr zusammenzuarbeiten, anstatt immer alles selber zu machen.
9: Mut zur Ganzheitlichkeit kann auch bedeuten, dass Länder Zuständigkeiten und Einfluss abgeben müssen. Es gibt Dinge, die sich schneller und effizienter organisieren lassen, wenn es zentral, wenn es bundesweit gemacht wird. Dann soll es auch so sein. Schau mal auf den Bereich IT, IT-Systeme. Da liegt kein Segen drauf, wenn das jeder für sich alleine macht. Auch das ist Teil der Modernisierungsagenda.
5: Ein Anfang sei gemacht, so das Fazit heute. Doch es bleibe noch viel Arbeit, die ganzen geplanten Projekte umzusetzen.
0: Berichtet Kirsten Gierschick. Bei vielen Menschen sitzt der Schock immer noch tief, seit im Februar ein Zugbegleiter in einer Regionalbahn in der Pfalz angegriffen und tödlich verletzt worden war. Ein schwerer Einschnitt auch für die Deutsche Bahn in Sachen Sicherheit im Dienst. Auf dem Thema liegt seitdem ein völlig neuer, verschärfter Fokus. Wie kann man die Sicherheit in den Zügen also weiter verbessern? Dazu hat die DB Regio in einer Bahn in Frankfurt erste Schritte vorgestellt. Anne-Kathrin Hochstrat war dabei.
10: Schönen guten Tag, einmal die Fahrkarte bitte.
11: Ich habe keine.
12: Die Situation ist gestellt, aber Zugbegleiterinnen wie Laura erleben die jeden Tag. Und regelmäßig eskaliert so eine eigentlich alltägliche Situation. Das weiß auch Ralf Damde, er ist Betriebsratsvorsitzender und damit verantwortlich für das Wohlergehen der Mitarbeitenden bei der Deutschen Bahn.
13: Wir haben einen kontinuierlichen Anstieg der Übergriffe in den letzten Jahren und Jahrzehnten. Wir haben in Ballungsgebieten einen höheren Anstieg, wir haben im ländlichen Raum einen geringeren Anstieg. Aber das Sicherheitsgefühl ist zwischenzeitlich so, dass die Kolleginnen und Kollegen mir morgens sagen, ich habe Angst, wenn ich mich von meiner Frau verabschiede, dass ich abends wieder nach Hause komme.
12: Um weniger Angst zu haben, lernen die Zugbegleiterinnen und Zugbegleiter, sich in heiklen Situationen richtig zu verhalten. Etwa im sogenannten Selbstbehauptungstraining, in dem es richtig zur Sache gehen kann.
14: Also was wären wir? Da. Ich bin hier, guck mal, rübergebeugt, da. Und er hat nicht mal geschafft, die Hände dazwischen zu kriegen.
12: Verpflichtend ist mittlerweile das Training zum Umgang mit der Bodycam. Die Kamera tragen die Zugbegleiterinnen und Zugbegleiter offen sichtbar und filmen so ihr Gegenüber. Sie entscheiden selbst, ob sie die Kamera nutzen wollen. Aktuell tun das etwa 30%. Der Betriebsrat und der Vorstand der DB Regio wollen, dass es mehr werden. Denn die Kameras wirken. Von 500 Fällen mit Bodycam-Einsatz ist es in nur einem tatsächlich handgreiflich geworden. Außerdem gibt es auch den sogenannten Prio-Ruf, einen Alarmknopf, den das Zugpersonal trägt. Außerdem testet man gerade, das Personal zu verstärken, erklärt Armin van Seiderfeld, Vorstandsvorsitzender der DB Regio.
15: Wir haben zwei neue Ansätze an den Start gebracht. Einmal das Thema, dass ein Kundenbetreuer an Bord unseres Zuges mit einem zusätzlichen Sicherheitsmitarbeiter unterwegs ist, sollte es zu einer schwierigen Situation kommen, er von einer zweiten Person gesichert wird. Das ist der erste Ansatz. Der zweite Ansatz sind zwei Kundenbetreuer, die zusammen an Bord des Zuges unterwegs sind und eben das Gleiche durchführen und sich gegenseitig verstärken, sich gegenseitig absichern können.
12: Beide sind Projekte, die aktuell auf ausgewählten Strecken getestet werden. Jennifer Grungold testet gerade den Dienst mit Begleitung. Sie ist in Regionalzügen zwischen Rheinland-Pfalz und Hessen unterwegs.
16: Alleine ist immer schwierig gewesen, gerade abends. Also man merkt schon, die Gewaltbereitschaft, die Beleidigungen haben zugenommen. Jetzt mit der Doppelbesetzung natürlich, es kommt immer noch dazu, dass man beleidigt wird, aber man ist safe. Man hat seinen Partner dabei, man kann auch gleich drüber reden, man ist sicher. Also das Sicherheitsgefühl ist halt viel höher.
12: Und DB Regio würde gerne noch mehr tun. Im Juli startet ein weiteres Projekt mit Schutzwesten und auch die Technik soll besser werden. Aktuell wird geprüft, wie bei den Bodycams auch Tonaufnahmen rechtlich möglich werden. Momentan sind nur Videoaufnahmen erlaubt. Eine weitere Idee ist der mögliche Einsatz von KI. Die soll Videoaufnahmen in den Zügen in Echtzeit auf gewaltvolle Szenen untersuchen. Das wird bereits in Straßenbahnen in Bremen getestet.
0: Wussten Sie eigentlich, dass die Stadt Augsburg ein weltweit einmaliges Wassererbe besitzt, das sogar einen UNESCO-Welterbetitel trägt? Vielleicht, wenn Sie selbst aus Augsburg stammen oder in der Region leben, doch selbst dort ist das Thema weitaus weniger geläufig, als man denken könnte. Das wurde auch am Welterbe-Aktionstag wieder deutlich. Fragt sich also, welche Pläne die Stadt hat, um dieses jahrhundertealte Wassermanagementsystem weiter zu schützen und auch bekannter zu machen. Barbara Leinfelder hat nachgefragt und mit Götz Beck gesprochen, dem Chef der Regio Augsburg Tourismus.
17: Wir haben im Verhältnis zu 19, als wir damals angefangen haben, enormen Zuwachs aus der Schweiz, aus Österreich, Italien, Frankreich, aus Amerika und ganz extrem aus den Niederlanden. Und wir stellen heute schon fest, es gibt keinen Journalisten, der in Augsburg war, der nicht dieses Thema auch mit aufgreift. Das heißt also, die Marke greift mehr, als wir vielleicht in Augsburg manchmal schon so wahrnehmen.
5: Die Stadt versucht, das Angebot auszubauen. Eine App soll Besuchern helfen, individuelle Routen für sich herauszutauchen. Historische Wasserkraftwerke sollen auch digital erlebbar gemacht werden. Und das frühere Festival der Kulturen soll jetzt als Water and Sound Festival Musik, Kunst und Diskussionsabende rund ums Thema Wasser miteinander verknüpfen. In der letzten Juliwoche mit internationalen Künstlern wie etwa Marie Froesch aus Brasilien. Die Augsburger Wirte und Ladeninhaber dagegen scheint das einzigartige Wassersystem derzeit noch kalt zu lassen. In kaum einem Café oder einer Bar entlang der Maxstraße

0: Situation rund um das Weltkulturerbe der Wasserstadt Augsburg nicht zur Sprache, was wir sehr bedauern und auch kritisieren.
1: Nachholbedarf freilich gibt es auch, interessanterweise, bei den Augsburgern selbst, sagt Barbara Bühler-Karpati, die Leiterin des Welterbebüros. Viele Bürger seien zwar stolz auf den Welterbetitel ihrer Stadt, hätten sich die einzelnen Stationen selbst aber noch gar nicht angeschaut.
2: Mein Eindruck ist, dass wir einfach noch mehr Arbeit reinstecken müssen, das Welterbe zu erklären. Und es ist einfach noch nicht wirklich bei der Augsburger Bevölkerung angekommen. Worum geht es denn eigentlich genau bei diesem Wassermanagementsystem?
1: Bühler-Karpati setzt deshalb auf maßgeschneiderte Führungen für Kinder, Senioren, Menschen mit Migrationshintergrund. Mit einem Welterbemobil soll außerdem künftig mehr Info auf Feste und Vereinstreffen vor Ort gebracht werden.
2: Wir haben jetzt auch ein neues Lastenfahrrad, unser mobiler Infostand, mit dem wir schneller und direkter auch mit dem Thema in die Stadtviertel kommen können. Und da dürfen wir auch angefragt werden von Bürgerfesten, Stadtteilfesten. Wir kommen mit dem Thema auch zu Ihnen und euch in die Stadtteile. Meine Idee ist, dass jeder Augsburger und jede Augsburgerin den Besuch, der aus einer anderen Stadt kommt, in 3 Sätzen, na, vielleicht in 5 erklären kann. Was hat es damit auf sich?
3: Ein Beitrag von Barbara Leinfelder.
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5: Mit Stefan Grothoff. Die deutsche Fußballnationalmannschaft ist wohlbehalten gelandet in ihrem Basisquartier im US-amerikanischen Winston-Salem. Julian Nagelsmann freut sich vor allem über die Abgeschiedenheit des weitläufigen Anwesens, das der DFB-Tross komplett für sich hat. Der Bundestrainer betont aber auch den Ernst der letzten Vorbereitungen auf die anstehende WM.
6: Ja, wir haben eine Mischung aus Gegnervorbereitung, aber auch nochmal allgemeine Themen, die wir wiederholen, die wir einschleifen wollen. Nochmal ein paar Lehren aus dem USA-Spiel ziehen. Ich finde, die letzten Tests waren gut, haben uns ja, Schlüsse zugelassen, haben aber auch viel bestätigt von dem, was wir schon wussten. Und jetzt geht es darum, eine gute Mischung zu finden aus einer konzentrierten Gegnervorbereitung, aber auch konzentrierten allgemeinen Einheiten, die uns weiterentwickeln.
5: Am frühen Abend Ortszeit gab es dann die von der FIFA vorgeschriebene öffentliche Trainingseinheit vor etwa 3000 Fans. Erster deutscher Gruppengegner ist am Sonntag um 19 Uhr unserer Zeit Curaçao. 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Letzte WM-Testspiele noch für 2 Titelkandidaten. Die Niederlande schaffen in New York gegen Usbekistan ein knappes 2:1. Frankreich überzeugt im heimischen Lille mit einem 3:1 Sieg über Nordirland. FIFA-Schiedsrichter Omar Artan muss auf seinen Einsatz bei dieser WM verzichten. Der Somali sollte als erster Referee seines Landes Spiele leiten. Mitgastgeber USA verweigerte Artan aber in Miami die Einreise, trotz gültigem Visums. Nicht der erste Fall dieser Art. Die Fußball-WM als Spielball der Politik ist dennoch Thema einer ARD-Doku. Mehr dazu von Mareike Zeck.
7: Trump ist ein WM-Gastgeber, der Zölle gegen die halbe Welt erlässt, der den Turnierteilnehmer Iran angreift, der den Co-Gastgeber Kanada am liebsten annektieren würde. Er erschwert bestimmten Fußballfans die Einreise und attackiert Sportler, die politisch nicht auf seiner Seite stehen. Das alles hat mit den Werten, die früher mal mit einer Fußball-Weltmeisterschaft verbunden waren, nicht mehr viel zu tun, meint Ben Carrington, Professor an der Universität von Südkalifornien, in der ARD-Doku Spielfeld der Macht.
8: In Deutschland hieß es, die Welt zu Gast bei Freunden. Diesmal könnte das Motto sein, die Welt als Feinde.
7: Carrington ist einer der vielen Amerikaner, die Tagesthemenmoderator Ingo Zamperoni in den USA vor der WM für die ARD-Doku getroffen hat. Der Kampfsport Mixed Martial Arts spielt dabei eine besondere Rolle, denn Trump sucht die Nähe von Männern wie Kämpfer Dustin Jacoby.
9: Präsident Trump ist der perfekte Mann für diese Position. Er will nicht gemocht werden, er will gefürchtet werden. Und so muss es auch sein. Wir sind die Weltpolizei. Ohne respektlos gegenüber anderen Ländern sein zu wollen, so ist es nun mal.
7: Zu seinem 80. Geburtstag lässt Donald Trump am 14. Juni sogar ein Kampfsport-Event im Weißen Haus stattfinden. Die ARD-Dokumentation will die politische Dimension der anstehenden Fußball-WM beleuchten und ist ab sofort in der Mediathek abrufbar.
5: Und die deutsche Frauenfußballnationalmannschaft muss noch ein Jahr warten bis zur WM 2027 in Brasilien. Das Spiel gegen Slowenien ist nochmal eine gute Standortbestimmung, findet Bundestrainer Christian Wück.
10: Wir werden einen Gegner vorfinden, der erstmal versuchen wird, sehr kompakt zu stehen, um dann eben mit schnellen Gegenstößen zum Erfolg zu kommen. Aber unsere Hauptaufgabe wird sein,

0: Lösungen zu finden. Und von daher wird es, egal welche Mannschaft von uns auf dem Platz stehen wird, eine Bewährungsprobe werden, weil wir uns in dieser Hinsicht einfach weiterentwickeln müssen im Hinblick auf unsere Zukunft.
1: Anpfiff 18 Uhr. 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
2: Das waren die Meldungen vom Sport mit Stefan Grothoff.

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1: Um 2.30 Uhr mit Ronald Lessig. Das milliardenschwere Rüstungsprojekt eines deutsch-französischen Kampfjets ist gescheitert. Der Élysée-Palast bestätigte entsprechende Berichte. Deutsche Regierungskreise nannten als Grund anhaltende Differenzen zwischen den beiden beteiligten Konzernen Dassault und Airbus. Was das Aus des Kampfjets bedeutet, schätzt Matthias Deiß in Berlin ein.
2: Nun, im Kanzleramt spielt man die Bedeutung eher herunter. Das Projekt sei faktisch schon seit einem Jahr beerdigt gewesen, heißt es. Mit Rücksicht auf Präsident Macron, aber nie ganz für tot erklärt worden. Aus Sicht der Bundesregierung zeigten die Erfahrungen des Ukraine-Kriegs außerdem, dass es gerade vor allem darum gehen müsse, bei der Beschaffung von Drohnen und unbemannten Systemen voranzukommen, die dort an der Front eine immer entscheidendere Rolle spielen. Eins ist aber auch klar, für die Bemühungen, Europa zu stärken und unabhängiger von den USA und deren Waffensystemen zu werden, ist das aus ein Rückschlag und sicherlich auch ein Zeichen der Schwäche.
1: Israel und der Iran haben ihre gegenseitigen Angriffe erst einmal wieder eingestellt. Das hat nach der Führung in Teheran jetzt auch der israelische Premier Netanyahu bestätigt. Für den Libanon gilt dies aber nicht. Dort geht das israelische Militär weiter gegen die pro-iranische Hisbollah-Miliz vor. Für den Fall, dass auch Ziele rund um Libanons Hauptstadt Beirut attackiert werden, drohte der Iran mit neuen Angriffen auf Israel. Alle 9 Atommächte der Welt haben 2025 ihre Investitionen in ihre Nuklearwaffenarsenale drastisch erhöht. Das geht aus dem neuen Bericht der internationalen Kampagne zur Abschaffung von Atomwaffen, kurz ICAN, hervor. Aus Genf Katrin Hondl.
3: Exakt 3.768 US-Dollar pro Sekunde haben die 9 Atommächte der Welt vergangenes Jahr in ihre Nukleararsenale investiert, berichtet die internationale Kampagne zur Abschaffung der Atomwaffen, kurz ICAN. Insgesamt waren es knapp 119 Milliarden Dollar, so viel wie noch nie laut ICAN. Gegenüber dem Vorjahr seien die Ausgaben der Staaten für Atomwaffen um fast ein Fünftel gestiegen und am meisten haben die USA investiert, nämlich über 69 Milliarden Dollar, mehr als alle anderen Atommächte zusammen.
1: Der Computerhersteller Apple hat angekündigt, künstliche Intelligenz in großem Stil in seinen Geräten zu verankern. Das Herzstück ist eine mit KI verbesserte Version der Assistenzsoftware Siri, wie Apple auf einer Entwicklerkonferenz bekannt gab. Siri AI soll Systemen wie ChatGPT, Gemini oder Perplexity Konkurrenz machen. Das Unternehmen versucht damit, den Rückstand auf Wettbewerber wie Microsoft und die Google-Mutter Alphabet aufzuholen. In der EU wird Siri AI allerdings vorerst nicht verfügbar sein. Das Wetter in Deutschland. Schauer oder Gewitter bei 17 bis 6 Grad. Tagsüber gebietsweise Regen, zum Teil länger anhaltend, bei 14 bis 22 Grad. Am Mittwoch Schauer oder Gewitter, regional auch heitere Phasen, bis 21 Grad. Und am Donnerstag im Süden trocken, von Nordwesten Regen, bis 22 Grad. Das waren die Nachrichten.
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4: Zunächst mit dieser Gefahreninformation für den Kreis Groß-Gerau. In Rüsselsheim-Königstetten laufen in der Obergasse immer noch Löscharbeiten in einem landwirtschaftlichen Betrieb. Es kommt zu starker Rauchentwicklung. Anwohner in Rüsselsheim-Königstetten und in Hattersheim werden gebeten, Fenster und Türen geschlossen zu halten, sowie Lüftungen und Klimaanlagen abzuschalten. Und dann schauen wir auf die Straßen mit den akuten Meldungen. Da haben wir eine von der A565 Bonn-Meckenheim. Die ist zwischen Bonn-Beuel und Auerberg in beiden Richtungen wegen Brückenschäden gesperrt. Und in Berlin, die Residenzstraße stadtauswärts, ist zwischen Emmentaler Straße und Klemkestraße aktuell wegen eines Feuerwehreinsatzes gesperrt.
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4: Mit Tom Westerholt am Mikrofon, ich grüße Sie. Vor Jahren noch absolute Science-Fiction, heute werden sie nach und nach immer mehr, nämlich selbstfahrende, autonom gesteuerte Autos. Fahren von selbst, kein Mensch muss mehr lenken, bremsen oder Gas geben. Lange schon wird daran gebastelt. Es gibt Fortschritte, vor allem bei computergesteuerten Fahrassistenten. Aber vollständiges autonomes Fahren steckt immer noch in den Kinderschuhen. Denn es ist mit großen Risiken verbunden. Immer wieder gibt es Unfälle, vor allem in den USA, oftmals tödlich. Eine Firma, die beim autonomen Fahren weiter ganz vorne mitspielen will, ist Tesla, und deren Chef Elon Musk will die Technik unbedingt weiter voranbringen. Nur zu welchem Preis? Das ist jetzt Thema in 11KM, der Tagesschau-Podcast.
5: Tesla-Chef Elon Musk präsentiert sich als der Pionier in Sachen Elektromobilität und selbstfahrende Autos.
6: We'll take autonomous cars for granted in quite a short period of time. It's amazing how comfortable you get and how quickly you get comfortable with it.
5: Musk ist überzeugt. Autonomes Fahren macht die Straßen sicherer.
6: It could save a lot of lives. It almost feels just like a solved problem.
5: Nur geheime Tesla-Daten zeigen jetzt, offenbar ist genau das Gegenteil der Fall. Elektroautos der US-Firma Tesla gehören zu den meistverkauften E-Autos der Welt. Aber immer wieder gibt es Berichte über tödliche Unfälle wegen der fehlerhaften Autopiloten-Software. Andreas Pichler hat für die ARD-Doku Elon Musk Uncovered das Tesla-Experiment mit Betroffenen gesprochen und früheren Tesla-Whistleblowern. Andreas erzählt uns heute, wie gefährliche Sicherheitsprobleme möglicherweise systematisch vertuscht werden und warum das eine Gefahr für alle ist. Ihr hört 11KM, der Tagesschau-Podcast, ein Thema in aller Tiefe. Mein Name ist Kevin Ebert. Hallo Andreas, schön, dass du da bist heute.
7: Ja, es freut mich, hier zu sein. Also wir befinden uns südlich von Miami auf einer Landstraße, eigentlich schon so richtig Pampa, wunderschöne Gegend. Da ist eine T-Kreuzung, also eine Straße kommt in eine andere rein. Und auf der anderen Seite dieser Kreuzung steht auf einem kleinen Parkplatz gegenüber vom Wald ein Auto mit einem Pärchen, die so Anfang, Mitte 20 sind. Der eine ist Dylan Angulo und das andere ist Naibel Benavides. Die wollen einfach einen romantischen Abend haben, sind auf der Rückfahrt stehen geblieben dort. Während sie sich die Sterne anschauen, kommt ein Auto dieser Kreuzung entgegen, ein Tesla, circa 100 km/h schnell, fährt. Da ist zwar ein rotes Licht, aber der Tesla hält nicht an und der Tesla fährt einfach gerade über diese Kreuzung, ohne einmal zu bremsen, voll in das Auto rein, wo die beiden davor stehen. Dylan Angulo wird ins Krankenhaus gebracht, schwerstens verletzt, und die Freundin Naibel Benavides stirbt vor Ort. Das war 2019.
5: Wie geht es dann weiter? Also es gab diesen Todesfall, Dylan Angulo ist schwer verletzt. Und die Umstände sind ja zumindest erstmal merkwürdig. Also wie ist dieser Unfall passiert?
7: Die Familie, vor allem Naibel Benavides Familie, geht zum Rechtsanwalt, weil ihnen das alles ein bisschen seltsam vorkommt mit diesem Unfall.
8: Originally we looked at the driver who caused the accident.
7: Und der Anwalt der Familie, der Todd Poses, der nimmt sich den Fahrer erstmal ins Visier.
8: He was approaching an intersection where you can make a left or a right, but you cannot go straight.
7: Er hatte den Autopiloten im Tesla aktiviert und gibt diesem Autopiloten die Schuld.
8: Having the autopilot on and talking on the phone, he had dropped his phone and was looking for it and having a tough time finding it.
7: Später wird dann rekonstruiert, also er hat tatsächlich diesen Autopiloten angehabt und hat im Auto telefoniert und hat sein Handy verloren und hat dann nach seinem Handy gesucht, denkend, dass doch dieser Autopilot aktiviert ist und der wird schon das Auto richtig lenken. Also er hat sich auf diese Technologie verlassen.
5: Und war das naiv? Also war es naiv von diesem Fahrer, sich komplett auf diesen Autopiloten zu verlassen?
7: Also Todd Poses beschreibt den Fahrer als sehr verantwortungsvollen Mann, Familienvater.
8: The driver of the Tesla had purchased the Tesla with the intention of using the autopilot every day.
7: Also der oft diese Strecke fährt, oft abends, und sich gerade deshalb auch den Autopiloten gekauft hat, der einfach an diese Technologie geglaubt hat. Vor allem, weil Tesla diesen Autopiloten sehr offensiv und uneingeschränkt bewirbt. Also gibt ein Video, das man auch in unserem Film sieht, von 2016, so eine Art Werbevideo, wo man eine Person mit dem Tesla im Silicon Valley rumfahren sieht. Das Auto parkt ein, das Auto fährt über Kreuzungen und so weiter und so fort.
8: Those are the things that work. That sells. That's what people expect.
7: Am Ende steht, der Fahrer sitzt nur dort, weil es gesetzlich so ist, aber im Prinzip ist dieses Auto alleine gefahren.
9: Mhm. Also ein Werbevideo für autonomes Fahren, ne? So klingt das.
7: Total, ja. Später dann stellt sich dann heraus, dass es total inszeniert war und der Tesla, mit dem dort gedreht wurde, in verschiedenen Abschnitten, dass der sogar einmal einen Unfall gebaut hat. Das sieht man natürlich alles nicht in diesem Video.
9: Also während der Dreharbeiten für dieses Werbevideo?
7: Während der Dreharbeiten für dieses Werbevideo, ja, ja.
9: Okay, also Tesla gibt durch dieses Video beispielsweise vor, sich auf dieses autonome Fahren verlassen zu können. Dieser Fahrer, der diesen Unfall dann verursacht hat, hat das getan. Wie geht's weiter in diesem konkreten Fall, wo ja wirklich ein Mensch gestorben ist und auch noch ein unbeteiligter Mensch, also ja eigentlich eine Passantin?
7: Ja, genau, das ist das Tragische und das zeigt auch, dass die Gefahren dieser Technologie nicht nur für die Benutzer der Autos gilt, sondern im Prinzip für alle Passanten, die unterwegs sind.
8: And typically in these accidents, investigating police officers go to the black box and they absorb all the data.
7: Jeder Tesla hat eine Platine drinnen, in denen alle Daten aufgezeichnet werden. Gleichzeitig werden die Daten auch immer an Tesla geschickt.
8: Investigating police officers, they have to rely on Tesla to tell them what happened. Obviously that's by design. What the intent was, to me is obvious.
7: Diese Platine wurde von Tesla selber ausgelesen, auf Verheiß der amerikanischen Polizei. Und da hat Tesla gesagt, sorry, tut uns leid, es gibt leider von dem Zeitraum keine Daten. Ist so ein Muster, wie wir dann festgestellt haben, das passiert immer wieder, gerade bei tödlichen Unfällen. Dort Bozes und Benavides Familie haben das nicht geglaubt und in jahrelanger Arbeit und mit Hilfe von Spezialisten, eigentlich Hackern, muss man sagen, gelingt es dem Anwalt, dem Todd Bozes, die gelöschten Daten auf dem Tesla wiederherzustellen und hatten dann Zugriff zu dieser Platine und haben dann mit Hilfe von einem Hacker das Ganze rekonstruieren können.
8: They were able to see that the data had been actually sent to Tesla the night of the accident. And that the night of the accident, Tesla understood that this was an autopilot failure. They got everything. They got the entire snapshot. And it requires someone pressing delete more than once to eliminate this data.
7: Also die Hacker, die Spezialisten konnten feststellen, dass einmal die Daten sehr wohl da drauf waren oder immer noch sind, also sie konnten rekonstruieren, dass diese Daten an Tesla in die Zentrale geschickt wurden und dass der Autopilot eigentlich fehlerhaft war in dem Moment.
9: Okay, also dieser Autopilot, der war fehlerhaft. Das bedeutet, er hat nicht mehr richtig gesteuert. Er hat also diese T-Kreuzung, eine rote Ampel und das Ende der Straße nicht erkannt, wo das junge Pärchen in der Nähe stand. Kann man das mit den Daten nachweisen?
7: Ja, also die konnten das ziemlich genau rekonstruieren. Der Autopilot hat schon gesehen, dass dort das Ende der Straße ist, aber er ist nicht interveniert, er hat das Auto nicht gestoppt. Also die konnten das rekonstruieren an so ein Augmented wieder, also wo sie die Bilder von den Kameras vorne vom Auto über die Daten gelegt haben. Man sieht das auch in unserem Film. Und der zeigt klar an, stopp, stopp, stopp. Hier ist drivable space, also befahrbarer Raum zu Ende. Und das Auto ist einfach weitergerast.
9: Also man kann eben schon sagen, so wie du das erzählst, Tesla hat diese Daten des Unfallfahrzeugs zurückgehalten, vertuscht, verheimlicht.
7: Genau, also das ist eben so ein Muster, das man auch bei anderen Fällen sieht. Wir haben uns ja ziemlich viele von den Fällen angeschaut, auch in Deutschland. Also dem Anblick, wo was schief läuft, vor allem wenn es tödlich ist, dann ist die Antwort bei Tesla meistens, wir haben leider keine Daten aus diesem Zeitraum. Und das Video, dieses Werbevideo, vor allem von 2016, das kann aus heutiger Sicht definitiv als betrügerisch bezeichnet werden.
9: Habt ihr denn auch mit Menschen gesprochen, die euch erzählen konnten, wie es bei Tesla hinter den Kulissen abläuft, gerade in Bezug auf diese Sicherheitsrisiken, die da im Raum standen?
7: Also wir haben mit sehr vielen Leuten gesprochen, die bei Tesla gearbeitet haben. Leider wollte keiner so richtig vor die Kamera, oder die Leute können einfach nicht vor die Kamera, weil sie NDAs unterschrieben haben. Das sind Verschwiegenheitserklärungen. Wir hatten dann aber das Glück, dass wir drei Mitarbeiter, also eine Frau und zwei Männer, die sozusagen ganz am Anfang bei Tesla dabei waren, bekommen haben. Die hatten damals am Beginn von Tesla keine NDAs unterschrieben.
10: In the beginning, it was a dream of any engineer to be part of that team.
7: Und eine davon ist die Christina Ballon, eine Ingenieurin aus den frühen Jahren von Tesla.
10: We were a bunch of misfits from the whole world. And we were working on something that nobody believed that will be possible.
7: Die hat eine wichtige Rolle gehabt in der Entwicklung von Tesla. Die ist einfach, ja, mit Enthusiasmus in diese Firma.
10: I don't regret being part of the real Tesla, the one that was in the beginning. But after Model S was released, it was a totally different company.
9: Das muss dann so Anfang der 2010er Jahre gewesen sein, als Tesla das Model S rausgebracht hat.
7: Genau, ja. Und sie hat dann Sicherheitsrisiken festgestellt. Damals hat das noch nichts mit dem Autopilot zu tun gehabt, sondern zum Beispiel Matten unter dem Bremspedal, dass die das Bremsen behindern können.
10: It was almost a year and a half and Tesla didn't do anything about it. Sending those cars out with the knowledge of a safety issue that could make people kill. And that was the point that I stood up.
7: Also sie und auch ihre anderen Kollegen in ihrer Abteilung, alles gestandene Ingenieure, die haben einfach gemerkt, dass systematisch Risiken vertuscht werden und wollten einfach mit dem höheren Management eine Aussprache dazu haben.
10: We had a 3-hour meeting in which people said that they were demoted, bullied for raising up safety issues. But I was recording the 3-hour conversation that we had.
7: Sie hat dieses Gespräch, diese Aussprache aufgezeichnet und da wurde sehr schnell klar, dass wegen dem Druck, in dem Tesla steckt, das war ja sozusagen der Wahnsinn, so einen neuen Autofirma überhaupt auf den Markt zu bringen in der Größenordnung, einfach der Image-Schaden, der musste einfach verhindert werden und dadurch hat man diese Leute mehr oder weniger zur Kündigung gezwungen.
10: I signed under duress. The lawyer of Tesla, he said, if you really care about your life and the life of your son, you will destroy the recording that you have.
7: Der Anwalt hat dann auf unsere Handfrage hin dann zwar gesagt, er hat diese Drohung in der Form nie ausgesprochen, dass sie das erfunden hat. Also man weiß am Ende natürlich nicht, was die Wahrheit ist.
9: Das ist Aussage gegen Aussage, ja.
7: Genau. Tatsache ist, dass Christina Ballon, wirklich eine Top-Ingenieurin, seitdem keinen Job mehr bekommen hat in ihrer Branche. Und das ist kein Einzelfall bei Whistleblower.
9: Das eine sind Whistleblower, mit denen ihr auch gesprochen habt, zum Beispiel eben Christina Ballon. Es gibt aber ja auch noch diese Tesla-Files. Vielleicht kannst du mir nochmal erklären, was genau sind die, wie sind die zustande gekommen und welche Dimensionen machen die auch nochmal auf?
7: Die Tesla-Files. Es gibt einen Whistleblower, der Zugriff irgendwann mal bekommen hat zu über 100 GB an Daten von Tesla. Und er wusste natürlich schon von den Unfällen und so weiter und so fort und Probleme mit dem Autopilotensystem und hat dann gezielt nach solchen Informationen gesucht und hat dann wirklich einen Katalog, wirklich die interne Datei, wo systematisch die ganzen Beschwerden registriert wurden, heruntergeladen. Das sind Tausende von Beschwerden. Wusste dann zuerst nicht so genau, was er damit machen soll. Also hat es teilweise in Behörden geschickt und wollte dann in die Presse und ist irgendwann beim Handelsblatt in Deutschland gelandet. Und die haben nach 6-7 Monaten Prüfen dann begonnen, peu à peu diese Files zu veröffentlichen beziehungsweise auch einzelne Geschichten auszugraben. Und so sind diese Tesla-Files entstanden, die schon ziemlich einen Wirbel gemacht haben. Also Tesla musste dann auch vor der Börse sich dazu äußern. Parallel haben die amerikanischen Behörden aber auch schon begonnen, gegen Tesla Investigationen zu machen. Aber ich glaube, dass die Tesla-Files da nochmal die Alarmglocken haben klingeln lassen.
9: Was sagt denn Tesla zu solchen Vorwürfen?
7: Die äußern sich einfach nicht. Beziehungsweise Musk, also der wiegt das so ab.
11: You're not going to get rewarded for necessarily for the lives that you save, but you will definitely be blamed for lives that you don't save. So even if you save 90% of the lives, the 10% that you don't save are going to sue you.
7: Musk sagt, naja, wenn du 100 Menschen Leben rettest und einer aber stirbt, dann wird dir keiner dafür danken, dass du 100 Menschenleben gerettet hast, sondern der eine, der stirbt, der verklagt dich. So irgendwie. Also sind natürlich jetzt Fantasiezahlen, aber das ist so ein bisschen, zumindest vom Musk, die Argumentationsschiene.
9: Okay. Wenn wir jetzt nochmal ganz konkret auf diese Sicherheitsrisiken schauen, was genau ist denn da das Problem?
7: Wir haben ja keinen Film gemacht, der sozusagen grundsätzlich gegen das autonome Fahren ist, aber es geht eher darum, wie Tesla das autonome Fahren technisch und vor allem kommunikationsartig angegangen ist. Missy Cummings, das ist eine Robotikprofessorin, die auch für amerikanische Behörden gearbeitet hat, die erklärt, dass dieses System, was auf Kameras aufbaut, nur zu 97% Genauigkeit hat.
12: That means 3 out of every 100 images that the car sees, it will get it wrong. So some kind of distortion in the environment can cause the car to see basically something like an elephant when there is no elephant, and then the car would do an emergency braking maneuver, even though nothing was there.
7: Nicht umsonst passieren diese Phantombremsungen sehr oft am Beginn von Tunnels und so schwierigen Lichtverhältnissen. Plus eine Kamera kann oft die Entfernungen auch nicht ganz genau analysieren. Das Ding ist, die meisten anderen Firmen, die auch am Autopilot-Systemen arbeiten, verwenden zu den Kameras nur zusätzliche Technologien, die laut Missy Cummings, der Robotikprofessorin, ziemlich essentiell sind. Also dann gibt es zum Beispiel jetzt neben klassischen Radars gibt es auch noch die Laser-Technologie, die sozusagen Entfernungen messen kann. Und die Systeme sollen sich sozusagen gegenseitig korrigieren. Und Musk hat sich bewusst für diesen Weg entschieden, weil es der billigste Weg ist und weil er einfach ein massentaugliches Auto auf die Straße bringen wollte, das Autopilot hat.
9: Und so einen Tesla mit Autopilot gibt es ja ab 37.000 Euro in Deutschland. Würdest du sagen, Tesla hat sich gezielt für Masse entschieden und nimmt dafür bewusst Abstriche bei der Sicherheit in Kauf?
7: Genau, ja, ja. Das zweite Problem ist, dass diese Software nach wie vor eine Beta-Version ist. Das heißt, die ist noch nicht voll ausgereift. Missy Cummings weist auch darauf hin, dass Tesla dieses System in den USA schon von Anfang oder sehr früh Autopilot genannt hat, Full Self-Driving, aber dabei ist es eigentlich noch in Entwicklung.
12: This is the first time where the public are active safety testers for a technology.
7: Und das ist auch eigentlich das erste Mal, dass solche Technologie, also die für den öffentlichen Raum bestimmt ist, in unfertiger Version losgelassen wird. Also statt im Labor, statt im geschlossenen Raum zu machen, nimmt man die öffentlichen Straßen als Versuchslabor. Dadurch kommen immer mehr Daten zurück an Tesla und dadurch hoffen sie halt, diese Technologie auch schneller entwickeln zu können. Das kommuniziert Musk auch offen, steht auch im Kleingedruckten, wenn man sich so ein Auto kauft. Also was das im Umkehrschluss dann im Prinzip bedeutet, ist, dass die Fahrer Versuchskaninchen sind in gewisser Weise. Also Unbeteiligte auch.
9: Eben nicht nur die Fahrer, ne? Auch Unbeteiligte sind ja auch betroffen.
7: Genau, ja.
9: Und auf seiner Homepage schreibt Tesla ja konkret, der Autopilot sei, Zitat, für einen aufmerksamen Fahrer gedacht, der die Hände am Lenkrad behält und jederzeit übernehmen kann. Und weiter, auch wenn diese Merkmale im Laufe der Zeit immer leistungsfähiger werden, machen die gegenwärtig verfügbaren Merkmale das Fahrzeug nicht autonom, Zitat Ende. Wenn das System also noch nicht ausgereift ist, wie rechtfertigt Elon Musk den Einsatz?
7: Also Musk rechtfertigt das mit so einer, man kann sagen, long-terministischen Perspektive. Das ist so eine eigene philosophische Richtung. Ich will jetzt gar nicht in Details gehen, aber im Prinzip besagt diese Überlegung, wir müssen die weit entfernten Ziele anschauen. Wenn autonomes Fahren in irgendwann mal einfach viel sicherer sein wird als Menschen am Lenkrad, dann machen diese paar Toten oder Unfälle hier in der Gegenwart, machen es weg. Also langfristig wird diese Technologie mehr Menschenleben retten.
9: Abschließend vielleicht deine Einschätzung. Kannst du dir vorstellen, dass dieses System Musk vielleicht sogar ins Wanken kommt? Aktuell.
7: Ja, das ist die große Frage. Also er hat ja wirklich wahnsinnig viel Macht. Nicht nur, weil er Geld hat, sondern weil er auch die Technologie hat. Tesla ist ja nur so ein relativ kleiner Baustein, wenn man das mal geostrategisch betrachtet. Aber SpaceX ist praktisch ein Monopol mittlerweile. Also keiner kann so billig Raketen und Satelliten in ins Weltall befördern wie SpaceX. Es ist die große Frage, ob die Trump-Regierung nicht zusammenkrachen wird. Und weil in den USA schon die Opposition wächst von allen Seiten und dann wird es auch ein bisschen schwieriger für Musk. Allerdings, jetzt ist er nicht mehr so in der Politik, sondern mehr im Hintergrund. Er bereitet gerade den Börsengang von SpaceX vor. Also ich glaube, da wird noch einiges passieren.
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4: Armenien hat gewählt und den amtierenden Ministerpräsidenten Paschinian in seinem westorientierten Kurs bestärkt. Und das trotz Warnungen aus Moskau, das mit drastischen Folgen gedroht hat, falls die ehemalige Sowjetrepublik im Kaukasus sich weiter von Russland abwenden sollte. Unsere Gastkommentatorin Daniela Seperi, freie Autorin, unter anderem für den Spiegel, sieht die Europäische Union nun in der Pflicht, das Land zu unterstützen.
13: Armeniens Wahl ist eine Botschaft an Europa. Und Europa sollte endlich zuhören. Trotz massivem Druck aus Moskau haben sich die Armenierinnen und Armenier erneut für einen proeuropäischen Kurs entschieden. Für Demokratie, Rechtsstaatlichkeit und eine Zukunft außerhalb der russischen Einflusssphäre. Genau deshalb darf Europa jetzt nicht denselben Fehler machen wie so oft zuvor, applaudieren und dann wegschauen. Denn die Geschichte der letzten Jahre ist auch eine Geschichte europäischer Versäumnisse. Als mehr als 100.000 Armenierinnen und Armenier nach den Angriffen Aserbaidschans aus Bergkarabach vertrieben wurden, blieb die internationale Reaktion erschreckend schwach. Als Russland seinen Bündnispartner Armenien im Stich ließ, wurde vielen Menschen im Land deutlich, dass die Sicherheitsversprechen des Kremls nichts wert sind. Und trotzdem hat Europa bis heute keine Antwort auf die Frage gegeben, wie es Staaten schützt, die sich bewusst für Demokratie und gegen russische Dominanz entscheiden. Dabei steht viel auf dem Spiel. Putin hat mehrfach deutlich gemacht, dass er ehemalige Sowjetrepubliken nicht als wirklich souveräne Staaten betrachtet. Deshalb darf die Europäische Union Armenien nicht nur als geopolitischen Puffer betrachten. Deutschland und die EU sollten die wirtschaftliche Zusammenarbeit ausbauen, Investitionen fördern und demokratische Institutionen stärken. Und das am besten sofort. Denn Demokratien scheitern selten allein an ihren Feinden, sondern oft auch daran, dass ihre Freunde zu spät handeln.
4: Die Meinung von Daniela Seperi. Die Süddeutsche Zeitung aus München geht auf die Ankündigung Moskaus ein, Armenien könne bei einem pro-westlichen Wahlausgang ein ähnliches Schicksal erleiden wie die Ukraine. Sie spricht von einer Niederlage für Putin.
14: Moskau hat mit seinen Drohungen das Gegenteil erreicht. Noch nie hatten die Menschen in Armenien ein so negatives Bild von Russland wie kurz vor der Parlamentswahl. Und sie haben daraus für die Abstimmung ihre Schlüsse gezogen. Die meisten wollen nicht wieder angekettet sein an dieses große Land.
4: Nach Ansicht der Taz aus Berlin wird Russland es aber nicht dabei belassen.
14: Es wird weiterhin versuchen, Armenien auf pro-russische Linie zurückzubringen und dabei so vorgehen wie in den Westbalkanstaaten. Diese warten seit langem auf eine EU-Mitgliedschaft, die ihnen vor 23 Jahren auf dem EU-Westbalkan-Gipfel versprochen wurde. Die Enttäuschung über den schleichenden Beitrittsprozess nutzt Moskau für Desinformationskampagnen und Anti-EU-Stimmungsmache. Die EU sollte dagegen halten. Brüssel darf Armenien keine unnötigen Steine in den Weg legen.
4: Die Frankfurter Rundschau sieht Armenien trotz des eindeutigen politischen Signals in einer komplizierten Lage.
14: Das Land mag sich nach Westen recken, doch der Macht Russlands kann sich der kleine Binnenstaat, eingeklemmt zwischen Georgien, der Türkei und Aserbaidschan, nicht einfach entziehen. Zu eng sind die wirtschaftlichen Verbindungen, zu groß die sicherheitspolitischen Zwänge. Der Wunsch nach mehr Freiheit trifft damit auf die Realität einer fortbestehenden Abhängigkeit. Armenien bleibt ein Land im Schwebezustand.
4: Und die Volksstimme aus Magdeburg schätzt die Situation ähnlich ein.
14: Armenien demonstriert mit viel Selbstbewusstsein eine neue Selbstständigkeit. Die seit 200 Jahren bestehenden Bindungen zu Russland sollen gelockert werden, zugunsten einer stärkeren Hinwendung zur Europäischen Union und, noch wichtiger, einer gedeihlichen Nachbarschaft zu den bisherigen Feinden Aserbaidschan und Türkei. Hinzu kommt die Sorge vor der russischen Rache. Zwar spricht Regierungschef Paschinian von Offenheit nach allen Seiten, das wird der Kreml aber ganz anders sehen.
4: Das waren die Standpunkte, zusammengestellt heute von Torben Müller.

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1: Die Nachrichten mit Jan-Henrik Raffler. Guten Morgen. Das milliardenschwere Rüstungsprojekt eines deutsch-französischen Kampfjets ist gescheitert. Nach Überzeugung von Bundeskanzler Merz und Frankreichs Präsident Macron finden die Hersteller Dassault und Airbus nicht zusammen. Claudia Buckenmeier, WDR Berlin.
2: Nach allem, was ich von deutscher Seite höre, scheint es tatsächlich vor allem das französische Unternehmen das so gewesen zu sein, dass dieses Projekt zum Scheitern brachte mit immer mehr Forderungen nach immer mehr Macht. Inzwischen hat sich auch der französische Präsident Macron zu Wort gemeldet. Der sagt, ja, die Industrie sei vor allem verantwortlich für das Scheitern. Er deutet aber auch an, dass die deutsche Seite keinen Sinn mehr darin gesehen hätte, durch mehr Druck auf die Industrie ein anderes Ergebnis zu bekommen.
1: Israel und Iran haben ihre gegenseitigen Angriffe erstmal wieder eingestellt. Das hat nach der Führung in Teheran jetzt auch der israelische Premier Netanyahu bestätigt. Für den Libanon gilt das aber nicht. Dort geht das israelische Militär weiter gegen die pro-iranische Hisbollah-Miliz vor. Nach libanesischen Angaben wurden bei einem israelischen Angriff im Süden des Landes 5 Menschen getötet. Die Firma hinter dem Chatbot ChatGPT will offenbar an die Börse. Das US-Unternehmen OpenAI hat nach eigenen Angaben die nötigen Unterlagen bei der amerikanischen Börsenaufsicht eingereicht. Wann die Aktien erstmals gehandelt werden, ist aber noch offen. OpenAI gehört zu den wichtigsten Entwicklern von künstlicher Intelligenz. Das Unternehmen braucht viel Geld, um neue KI-Systeme und die dafür nötigen Rechenzentren zu finanzieren. Auch der KI-Konkurrent Anthropic bereitet derzeit einen Börsengang vor.
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1: Neben der gesperrten Autobahnbrücke in Bonn verursacht jetzt auch eine Autobahnbrücke bei Köln zusätzliche Probleme. Ab morgen dürfen vorübergehend keine Lkw mehr über die Brücke der A4 zwischen Köln-Klettenberg und Eifeltor fahren, in Richtung Olpe. Sebastian Riechel, WDR aktuell.
3: Die Brücke der A4 ist schon länger marode und soll langfristig neu gebaut werden. Um sie nicht noch weiter zu belasten, durften bisher ganz schwere Lkw über 44 Tonnen nicht mehr darüber fahren. Laut Autobahn GmbH halten sich viele Fahrer aber nicht daran. Deshalb wird die Brücke der A4 ab Mittwoch nun für alle Lkw über 7,5 Tonnen gesperrt. Das Lkw-Fahrverbot soll vorübergehend bis Sommer gelten. Bis dahin wird eine Schrankenanlage an der Brücke in Richtung Olpe gebaut. Mit ihr soll das Lkw-Gewicht dann besser kontrolliert werden.
1: Und das Wetter in Nordrhein-Westfalen. Es ziehen teils kräftige Schauer und einzelne Gewitter durch, bei Tiefstwerten von 13 bis 7 Grad. Auch tagsüber sind Schauer und Gewitter mit dabei. Im Laufe des Tages kommt dann mehr und mehr die Sonne raus. Bei maximal 16 Grad in Gummersbach, in Gütersloh bis 18 und in Brühl bis 19. Das war WDR aktuell.
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4: Zunächst mit dieser Gefahreninformation für den Kreis Groß-Gerau. In Rüsselsheim-Königstetten laufen in der Obergasse immer noch Löscharbeiten in einem landwirtschaftlichen Betrieb. Es kommt hier zu starker Rauchentwicklung. Anwohner in Rüsselsheim-Königstetten und in Hattersheim werden gebeten, Fenster und Türen geschlossen zu halten, sowie Lüftungen und Klimaanlagen abzuschalten. Dann der Blick auf die Straßen. Die A4 Frankfurt Richtung Dresden ist zwischen Glauchau Ost und Hohenstein-Ernsthal wegen Instandsetzungsarbeiten im Baustellenbereich noch bis 5 Uhr gesperrt. Ebenfalls bis ca. 5 Uhr gesperrt ist die A9 Leipzig Richtung Berlin zwischen Belitz und Belitz-Heilstätten wegen Wartungsarbeiten. Weitere Sperrung bis 5 Uhr kommt von der A45 Dortmund Richtung Hagen zwischen Westhofener Kreuz und Schwerte-Ärgste wegen Brückenarbeiten. Die A71 Schweinfurt-Sangershausen ist zwischen Kölleda und Heldrungen in beiden Richtungen wegen Wartungsarbeiten im Schmücketunnel bis 6 Uhr gesperrt. Ebenfalls bis 6 Uhr gesperrt ist die A71 Richtung Schweinfurt zwischen Oberhof und Suhl-Zeller-Mehlis wegen Wartungsarbeiten im Tunnel Hochwald. Nach Berlin die A100 Berliner Stadtring ist zwischen Dreieck Charlottenburg und Hohenzollerndamm wegen Wartungsarbeiten bis ca. 5 Uhr in beiden Richtungen gesperrt. Die A111 Berlin-Oranienburg, der Tunnel Flughafen Tegel ist wegen Wartungsarbeiten bis ca. 5 Uhr in beiden Richtungen gesperrt. Jetzt die A565 Bonn-Meckenheim ist zwischen Bonn-Beuel und Auerberg in beiden Richtungen wegen Brückenschäden gesperrt. Und noch einmal zurück nach Berlin. Die Residenzstraße stadtauswärts ist zwischen Emmentaler Straße und Klemkestraße wegen eines Feuerwehreinsatzes gesperrt. Verzeihen Sie bitte. Wir wünschen allen unterwegs eine gute Fahrt.
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4: Mit Tom Westerholt von NDR Info in Hamburg. Ich grüße Sie. Ja, ich denke, wir Menschen können uns getrost eingestehen, dass wir beim Thema Abrüstung und einer Welt, die im Frieden miteinander lebt, auch schon mal weiter waren, als wir es aktuell wieder sind. Weltweite Kriegs- und Krisensituationen wie in der Ukraine oder im Nahen Osten führen uns das täglich vor Augen. Die Folge ist ein weltweites Aufrüsten, auch bei uns in Deutschland. Das Stockholm International Peace Research Institute, kurz SIPRI, veröffentlicht dazu jedes Jahr einen Bericht, der den aktuellen Stand der globalen Rüstung und die Entwicklung von bewaffneten Konflikten beziffert. Die neueste Analyse zeigt, dass dabei die Zahl der Atomwaffen weltweit zwar leicht zurückgeht, die Lage insgesamt aber trotzdem gefährlicher wird. Unser Korrespondent Arne Bartram weiß mehr.
5: Weltweit gibt es derzeit noch rund 12.000 nukleare Sprengköpfe. Der leichte Rückgang liegt vor allem daran, dass die USA und Russland alte Waffen abbauen. Gleichzeitig modernisieren aber die Atommächte ihre Arsenale und bauen sie teilweise sogar aus. Ein zentrales Problem: die internationale Rüstungskontrolle bricht auseinander. Wichtige Verträge sind ausgelaufen, neue Vereinbarungen fehlen. Das sorgt für weniger Transparenz und mehr Misstrauen zwischen den Staaten. Hinzu kommt die wachsende geopolitische Konkurrenz. Konflikte wie der russische Angriffskrieg gegen die Ukraine oder im Nahen Osten betreffen zunehmend auch Staaten mit Atomwaffen. Das erhöht das Risiko von Eskalationen. Auch Europa gerät dadurch stärker unter Druck. Konflikte außerhalb des Kontinents wirken sich direkt aus, etwa durch gestörte Lieferketten oder steigende Energiepreise. Gleichzeitig verändert sich das Verhältnis zu den USA als wichtigstem Sicherheitspartner. SIPRI warnt, die aktuelle Phase könnte der Beginn eines neuen atomaren Wettrüstens sein, in einer Welt mit weniger Regeln und wachsender Unsicherheit.
4: Soweit die Zusammenfassung von Arne Bartram. Und gleich vier deutsche Friedensforschungsinstitute haben dazu auch ihr Friedensgutachten 2026 vorgestellt. Deren bitteres Urteil: ganze Staaten agieren zunehmend wie Warlords und setzen Gewalt als politisches Mittel ein. Zentrale Instrumente zur internationalen Friedenssicherung, wie zum Beispiel die UNO, stecken parallel in einer fundamentalen Krise. Auch weil ständig neue Technologien wie Drohnen und KI die Kriegsführung und Rüstungskontrolle grundlegend verändert haben. Mario Kubina zur Weltlage aus Friedensforschersicht.
6: Auf dem Podium der Bundespressekonferenz das Who is Who der deutschen Friedensforschung. Und die Fachleute versuchen gar nicht erst, die internationale Lage schönzureden.
7: Seit Jahren sprechen wir davon. Wir warnen davor, dass es zum Verfall dieser Ordnung und Regelwerke kommen könnte,
6: sagt die Politikwissenschaftlerin Nicole Deitelhoff, eine der Autorinnen des aktuellen Friedensgutachtens.
7: Heute stehen wir hier und es ist soweit. Jetzt sprechen wir nicht mehr davon, dass der Verfall bevorsteht. Wir befinden uns in diesem Verfall.
6: Die jüngere Vergangenheit wird in dem Gutachten als die gewalttätigste Phase seit dem Ende des Kalten Kriegs beschrieben, mit 61 bewaffneten Konflikten in 36 Ländern. Warlords spielen in dieser Welt eine wichtige Rolle. Kriegsfürsten also, wie man sie früher in Ländern wie Afghanistan oder Somalia gesehen hat. Dazu der Konfliktforscher Konrad Schetter.
8: Die neuen Warlords höhlen die internationale Ordnung aus. Es sind Präsidenten oder Monarchen von Autokratien oder Staaten im demokratischen Niedergang.
6: Als Beispiel wird der russische Machthaber Putin genannt. Aber auch US-Präsident Trump fällt den Autoren zufolge in dieses Raster, unter anderem wegen seiner Drohungen in Sachen Grönland. Ebenso der israelische Regierungschef Netanyahu, Stichwort Gaza. Putin, Trump, Netanyahu, kann man die drei wirklich auf eine Stufe stellen?
9: Wir haben das bewusst zugespitzt formuliert.
6: So die Antwort der Friedensforscherin Ursula Schröder. Man wolle die drei nicht gleichsetzen, aber bestimmte Ähnlichkeiten sind aus ihrer Sicht erkennbar.
9: Das, was uns interessiert, ist ein Muster von Politikgestaltung, das Gewalt als normales Mittel von Politik wieder einsetzt und das auch versucht, politische Souveränität anderer Staaten zu beschneiden.
6: Ein Muster, das sich besonders drastisch im russischen Krieg gegen die Ukraine zeigt. Was aber tun, um Kriege wie diesen zu beenden? Welche Chancen für eine Verhandlungslösung gibt es aktuell? Die Friedensforscherin Deitelhoff ist da eher zurückhaltend. Ja, die Ukraine erziele gerade Erfolge gegen die russischen Angreifer. Aber Putin bleibe bei seinen Maximalzielen, wie sie es nennt. Also vor allem beim Ziel, die Ukraine zu unterwerfen. Kommt es doch zu Friedensverhandlungen, ist dafür laut Deitelhoff ein Konzept nötig.
7: Über einen Waffenstillstand hinaus brauchen wir Sicherheitsgarantien für die Ukraine. Wir brauchen ein klares Bekenntnis zur territorialen Integrität der Ukraine.
6: Wobei sie die Rolle der Bundesregierung vor allem darin sieht, die europäischen Hilfen für die Ukraine zu bündeln. Generell sprechen sich die Forschungsinstitute für mehr Rüstungskontrolle aus. Bei der Auswertung entsprechender Daten könne auch künstliche Intelligenz helfen.
9: KI ist also hier, wie auch in vielen anderen Bereichen, nicht per se gut oder schlecht,
6: findet Ursula Schröder. Es komme eben darauf an, wie KI eingesetzt wird.
4: Das ist der Bericht von Mario Kubina und wir bleiben noch kurz beim Thema. Wie verändern neue Technologien wie Drohnen und KI also die alte Logik der nuklearen Abschreckung? Darüber hat meine WDR-Kollegin Katrin Schmick mit Dr. Ulrich Kühn gesprochen, Leiter des Instituts für Friedensforschung und Sicherheitspolitik an der Universität Hamburg. Ihre erste Frage war, ob Drohnen und KI die Kriegslagen vor allem unberechenbarer machen.
10: Also zunächst mal verändern die die nicht, denn es gilt weiterhin die Logik, das ist die alte Logik der nuklearen Abschreckung, die wir seit den 50er, 60er Jahren haben. Das heißt, Staaten, die über Nuklearwaffen verfügen und in einem feindschaftlichen Verhältnis stehen, drohen sich gegenseitig mit kompletter Vernichtung, falls sie sich angreifen würden. Und das soll dazu beitragen, dass sie sich eben nicht angreifen. Mhm. Wo aber die moderne Technologie natürlich eine Auswirkung hat, ist dort bei den Kriegen, wo Länder involviert sind, die eben keine Nuklearwaffen haben. So wie wir das jetzt in der Ukraine sehen, wo eine Nuklearmacht, Russland, sein Nachbarland, das keine Nuklearmacht ist, die Ukraine angegriffen hat und wo die Ukraine jetzt so langsam, zumindest sieht es momentan so aus, Oberwasser bekommen könnte, eben auch, weil sie auf modernste Technologie wie beispielsweise KI-gesteuerte Drohnen setzt.
11: Aber besteht genau da nicht die Gefahr, dass da zum Beispiel versehentlich ein nuklearer Konflikt ausgelöst werden könnte, weil eben die Entscheidungszeiträume bei der KI und bei Drohnenangriffe für die Menschen immer kürzer werden?
10: Naja, zunächst mal muss man hier ein bisschen unterscheiden. Also generell gilt, überall dort, wo eine Nuklearmacht in den Krieg zieht, besteht auch die Möglichkeit, dass diese Nuklearmacht ihre Atombomben einsetzt. Mhm. Und das haben wir beispielsweise auch im Herbst 2022, das war im ersten Jahr des Ukraine-Krieges, erlebt, als Putin sehr offensiv mit seinen Nuklearwaffen gedroht hat. Und wir inzwischen wissen, dass damals die US-Geheimdienste von einer Chance bis zu 50% und höher ausgegangen sind, dass Russland Nuklearwaffen einsetzen könnte. Das hat erstmal nichts mit der KI zu tun. Was mit der KI etwas zu tun hat, ist, dass es natürlich verleitend ist, diese tolle neue Technologie beispielsweise auch in den Kommandostrukturen und in den Befehlsstrukturen für Nuklearwaffen einzubauen, um eben, wie Sie sagen, schneller reagieren zu können. Und das ist eine Gefahr, die ich für die kommenden Jahrzehnte sehe, weil da könnte es sein, dass uns irgendwann die Entscheidung aus der Hand genommen wird und von Maschinen übernommen wird. Und ich glaube, das möchte eigentlich niemand.
11: Schon jetzt sehen wir, dass Kriege mit Maschinen geführt werden, vor allem mit unbemannten Drohnen. Hat die NATO, hat Europa diesen, ich sag mal, billigen Drohnenschwärmen überhaupt etwas entgegenzusetzen?
10: Zum jetzigen Zeitpunkt relativ wenig, aber die NATO, aber auch die Bundeswehr, die Bündnispartner in Europa arbeiten dran. Man darf auch nicht vergessen, das ist jetzt eine Entwicklung der letzten Jahre, auch in der Ukraine. Und das muss man sagen, das hört sich jetzt ein bisschen unethisch an. Dieser Krieg ist so eine Art Testfeld für die neuesten Technologien. Da ändert sich wirklich der Trend aller 2 bis 3 Monate. Und auch da war es anfangs nicht absehbar. Als der Krieg begann, war es noch ein klassisch geführter Krieg mit Panzern, mit gepanzerten Kampffahrzeugen, mit Artillerie und so weiter. Die sind auch jetzt nicht komplett obsolet geworden, aber diese neue Technologie kommt dazu und die bestimmt jetzt in Zukunft auch jetzt schon das Schlachtfeld. Und natürlich muss die NATO hier etwas tun, um auf diesem Gebiet nicht ins Hintertreffen zu geraten. Mhm.
11: Ihr Forschungsbereich, Herr Dr. Kühn, ist Rüstungskontrolle unter anderem. Und während wir bei Atomwaffen mühsam versuchen, alte Verträge zu retten, wie kontrolliert man überhaupt eine Technologie wie Drohnen, die im Gegensatz zu diesen Raketensilos fast überall im Verborgenen produziert werden kann?
10: Ja, das Schwierige daran ist nicht unbedingt das Verborgene, sondern das Schwierige daran ist, dass es sich hier um eine sogenannte Dual-Use-Technologie handelt. Das heißt, wenn wir beispielsweise über KI sprechen, die können wir für alles Mögliche einsetzen. Die können wir für große Large Language Models einsetzen und bei unserer Google-Suche verwenden, wie wir sie eben auch für Waffentechnologien verwenden können. Und diese Art von Technologie lässt sich dann nicht einfach verbieten. Das wäre wirtschaftlich gar nicht machbar. Dafür ist sie auch schon viel zu weit weltweit verbreitet. Hier braucht es letztlich so etwas wie gemeinsame Regeln der Staaten, was man machen will und was man nicht machen will. Ein Beispiel hatte ich eben gegeben bei den Nuklearwaffen. Ich glaube, keiner möchte an den Punkt kommen, wo irgendwann Maschinen darüber entscheiden, ohne den Menschen, ob Nuklearwaffen eingesetzt werden sollen oder nicht.
4: Sagt Dr. Ulrich Kühn, der Leiter des Instituts für Friedensforschung und Sicherheitspolitik an der Universität Hamburg.
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4: Ja, mit dem Umgang einer der brennendsten aktuellen Kriegslagen unserer Zeit beschäftigen sich derzeit auch die EU-Verteidigungsminister in Zypern. Nämlich mit der Frage, wie die Ukraine weiter militärisch unterstützt werden kann und sollte. Aber die jüngste Entwicklung in Nahost, nämlich die gegenseitigen Angriffe zwischen Iran und Israel und die plötzliche Waffenruhe, haben auch dort die Tagesordnung auf den Kopf gestellt. Thomas Speckhofen berichtet.
12: Über Nacht hat sich die Lage im Nahen Osten wieder nach ganz vorn auf die Tagesordnung der Verteidigungsminister geschoben. Nach dem Bruch der ohnehin brüchigen Waffenruhe, nach dem erneuten gegenseitigen Beschuss des Irans und Israels, erklärt Kaya Kallas, die Außenbeauftragte der EU, wir brauchen keine Eskalation, sondern dass sich die Parteien an einen Tisch setzen und einigen.
13: I think the region does not need an escalation, but actually that the parties sit down to a negotiation table and agree.
12: Unmittelbar eingreifen kann und will Europa nicht in den Konflikt, aber es hat zugesagt, sich an der Sicherung der Straße von Hormus zu beteiligen, wenn die Waffen schweigen. Unter der Federführung Großbritanniens und Frankreichs hat sich eine weitere Koalition von Willigen gebildet. Rund 30 Staaten gehören ihr an, Deutschland gehört dazu, unter anderem mit dem Minenjagdboot Fulda und dem Versorgungsschiff Mosel. Unsere Position ist ganz klar, sagt Staatssekretär Sebastian Hartmann, der den deutschen Verteidigungsminister Boris Pistorius vertritt.
14: Wir sind bereit, wir haben mit der Fulda und der Mosel auch unsere Schiffe schon ins Mittelmeer vorverlegt. Wir sind bereit, wenn die Rahmenbedingungen getroffen sind, auch ein multinationales Engagement an den Tag zu legen und hier Präsenz zu zeigen.
12: Mit der Operation Aspides ist die EU bereits in der Nähe, allerdings auf der anderen Seite der arabischen Halbinsel. Wir müssen uns fragen, was wir damit noch mehr tun können, findet Kaya Kallas. Aspides steht unter griechischer Führung und könnte eine zentrale Rolle einnehmen, erklärt der griechische Verteidigungsminister Nikolaos Dendias. Es wird darum gehen, wie weit man das Mandat ausweiten kann und was das für die Sicherheit der Beteiligten bedeutet. Mindestens ebenso wichtig wie die aktuelle Lage im Nahen Osten ist den EU-Ministern aber die Unterstützung der Ukraine. Seitdem in Ungarn eine neue Regierung im Amt ist, sind einige Blockaden aufgelöst. Der 90-Milliarden-Kredit wurde beschlossen, auch aus anderen Töpfen wird Geld frei. Das 20. Sanktionspaket trat in Kraft, inzwischen wird am 21. gearbeitet. Wir dürfen da jetzt nicht nachlassen, warnt der deutsche Staatssekretär.
14: Die Ukraine ist auf unsere Unterstützung angewiesen, sie zeigt aber auch, dass diese Unterstützung Wirkung zeigt. Die Hilfe kommt an, die Investitionen werden getätigt und nach gewinnt die Ukraine auch Initiative auf dem Gefechtsfeld.
12: Eine unmittelbare Verhandlungsbereitschaft auf russischer Seite sieht Kaya Kallas deshalb noch nicht, aber auch, dass der Druck auf den Kreml weiter wachse. Wenn es soweit sei, dann müsse natürlich auch Europa mit am Tisch sitzen. Jetzt aber gehe es erst einmal um die inhaltliche Vorbereitung möglicher Verhandlungen, sagt Kallas.
13: Whoever talks to the Russians, I think this is more substantial. Whoever then goes to talk to them has to also put these concessions and asks on the table.
12: Wer immer dann zu den Gesprächen gehe, so Kallas, müsse diese Zugeständnisse und Forderungen dann am Verhandlungstisch vertreten.
4: Eine Kirchturmuhr, die immer 9.40 Uhr anzeigt, geht immerhin zumindest zweimal am Tag richtig. Der Gemeinde Burgheim im oberbayerischen Landkreis Neuburg-Schrobenhausen war das aber nicht genug. Die Uhr sollte bitteschön den ganzen Tag die korrekte Zeit anzeigen. Problem? Der Gemeinderat der Stadt lehnte es ab, für die Reparatur der Kirchturmuhr 3000 Euro zu bezahlen. Vielen Bürgerinnen und Bürgern war das sauer aufgestoßen. So auch dem neuen Bürgermeister Alexander Broth, der seit Mai im Amt ist und das nicht hinnehmen wollte. In seiner ersten Sitzung schlug er vor, dass die Gemeinde die Kosten für die Reparatur übernimmt, und er bekam eine Mehrheit dafür. Axel Mörkner-Kappel berichtet.
15: Die Uhr tickt wieder und die drei Zifferblätter zeigen wieder die richtige Uhrzeit an. Die Bürger zufrieden.
16: Super, weil die einfach lang noch nicht gegangen ist und es gehört einfach zum Ort dazu, dass es auch keine Uhr geht. Und man schaut heute halt ja immer wieder rauf, weil man es gewohnt ist.
17: Ist das wichtig für Sie, die Uhr?
18: Ja, ganz wichtig. Weil man braucht kein Handy rauskramen, sondern man guckt auf die Kirchturmuhr und sieht, dass die wieder funktioniert.
19: Einmal frei ist auch einmal rauf.
15: 12 Uhr mittags. Der neue Burgheimer Bürgermeister Alexander Broth von der CSU kommt pünktlich aus dem Rathaus. Als eine seiner ersten Amtshandlungen hat er den Gemeinderat davon überzeugt, rund 3000 Euro für die Reparatur der Kirchturmuhr auszugeben.
20: Ich habe einfach eine gesamtheitliche gesellschaftliche Spaltung in unserem Markt Burgheim festgestellt. Und das war mir einfach zuwider. Und ich wollte einfach die Freundschaft zwischen weltlicher und kirchlicher Gemeinde wiederherstellen.
15: Michael Böhm, der Amtsvorgänger von Alexander Broth, hatte argumentiert, es sei nicht die Aufgabe der politischen Gemeinde, die Kirchturmuhr zu reparieren. Die Kirchenverwaltung hingegen sah die, Zitat, Unterhaltspflicht als ungeschriebenes Gesetz beim Markt Burgheim, Zitat Ende, und verweigerte im letzten Sommer ebenfalls die Reparatur. Und so stand sie still, bis der neue Gemeinderat Ende Mai auf Initiative von Alexander Broth die Reparatur beschloss. Und dann ging alles ganz schnell. Nach einer aufwendigen 12-stündigen Reparatur läuft die Uhr wieder. Und für die Zukunft möchte der Bürgermeister des Marktes Burgheim eine gemeinsame Lösung mit der katholischen Kirche finden. Denn Burgheim hat 17 zum Teil sehr kleine Gemeindeteile, oft mit einer eigenen Kirche, bei der ja auch mal die Kirchturmuhr kaputt gehen könnte.
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4: Heute vor 70 Jahren wurde die Krimi-Autorin Patricia Cornwell geboren. Ihr weltweiter Erfolg ist eng mit der Figur einer Gerichtsmedizinerin verknüpft. Christian Schwalb stellt beide vor.
21: Ähnlichkeiten mit lebenden oder toten Personen sind in diesem Fall alles andere als rein zufällig. Patricia Cornwell und Case Capetta verschmelzen immer wieder miteinander, die Autorin und ihre Figur. Beide aus Miami, blond, etwas kühl, arbeiten im Polizeimilieu und beide teilen einen ausgeprägten Sinn für blutige Details.
22: Die Kugel war in der rechten Scheitelschläfenregion des Schädels eingetreten, hatte die Hirnhaut durchdrungen und einen Zweig der mittleren Hirnhautarterie zerrissen.
23: Es gibt Bilder in meinem Kopf, die ich dem Publikum nicht weitergeben kann. Wie weit ich beim Thema Tod überhaupt gehen darf, da liegt auch eine Verantwortung. Das hinterfrage ich bei jedem Buch von Neuem.
21: Ihr Handwerk lernt Patricia Cornwell als junge Polizeireporterin bei der Zeitung Charlotte Observer. Sie heuert in der Gerichtsmedizin von Richmond, Virginia an, für die sie einige Jahre Studien dokumentiert und viel Zeit im Labor verbringt. 1990 schließlich erscheint Postmortem, Scarpettas erster Fall und direkt ein Welterfolg. Von Anfang an stehen die Ermittlungsmethoden im Mittelpunkt. Selbst wenn die Identität des Täters dem Leser früh bekannt ist, die Spannung ist trotzdem ungebrochen durch die Spurensuche, seien es Spuren von Blut, DNA, Fasern oder von Projektilen.
23: Wissenschaft zeigt, was wirklich passiert, wer etwas getan hat. Warum das wichtig ist? Weil es ums Überleben geht, wenn ein Killer unterwegs ist, und um unsere Instinkte.
22: Bitte sagen Sie mir, wie meine Kleine gestorben ist. Hat sie leiden müssen? Die Todesursache steht noch nicht fest, Mrs. Bennett. Es sind nur Knochen übrig.
21: Cornwell hat als erste Autorin überhaupt den Gerichtsmediziner zur zentralen Figur und damit das Genre der forensischen Thriller zum Kassenschlager gemacht. 100

0: Schweigen der Lämmer gab es da nicht viel. Heute ist das Standard.
1: Memoiren hat sie auch veröffentlicht, kurz vor ihrem 70. Geburtstag. Den feiert die erfolgreichste Krimi-Autorin der Welt, Patricia Cornwell, heute am 9. Juni.
2: Das war der Stichtag von Christian Schwalb und damit schauen wir jetzt in der ARD-Infonacht voraus in Richtung Fußball-Weltmeisterschaft 2026.
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4: Mit Moritz Kühn und dem Blick in die USA, genauer gesagt nach Winston-Salem in North Carolina. Dort ist nämlich das WM-Quartier der deutschen Fußballnationalmannschaft und das DFB-Team ist nun vor Ort angekommen. Am vergangenen Wochenende gab es ja noch in Chicago die WM-Generalprobe, die ist gelungen, 2:1 Erfolg gegen Co-Gastgeber USA und nun nach einem rund zweistündigen Flug die Ankunft in Winston-Salem. Beobachtet von unserer Kollegin Ann-Kathrin Rose.
5: Fast auf die Minute genau ist das deutsche Team am Mittag in Winston-Salem gelandet. Und dass die Tür des Fliegers erst im zweiten Versuch so richtig aufging, das hat Bundestrainer Julian Nagelsmann nicht beeindruckt. Der ist als einer der Ersten aus dem Flieger ausgestiegen, mit einem breiten Grinsen. Und er hat dann noch auf dem Rollfeld verraten, dass er sich freut. Auf das Teamquartier, die guten Bedingungen hier in North Carolina und auf die finale Phase der WM-Vorbereitung. Das alles immer noch mit kratziger Stimme wegen der Klimaanlagen. Die Vorfreude des Bundestrainers, die war trotzdem gut zu hören.
4: Am kommenden Sonntag wird es dann ernst. Zum Auftakt spielt die DFB-Elf gegen WM-Neuling Curaçao. Das Auftaktspiel dieses Turniers gibt es schon am Donnerstag um 21 Uhr deutscher Zeit, trifft Co-Gastgeber Mexiko auf Südafrika. Ja, es ist der Auftakt einer großen WM mit so vielen Mannschaften und Spielen wie noch nie zuvor. Insgesamt werden 48 Teams dabei sein und 104 Partien stehen auf dem Terminplan. Dafür braucht man auch viele Schiedsrichter. Insgesamt 52 hat der Weltfußballverband FIFA nominiert. Aber einer aus Somalia durfte nun nicht einreisen in die USA. Unser Kollege Uli Schäfer hat mehr Infos.
6: Omar Atan hätte als erster Schiri seines Landes bei einer WM zum Einsatz kommen sollen. Doch er scheiterte bei dem Versuch, in die USA einzureisen. Nach Angaben des somalischen Sportministeriums wurde Atan am Miami International Airport die Einreise verweigert. Warum, ist noch unklar. Aber Somalia gehört zu den Ländern, die auf einer von US-Präsident Trump eingeführten Einreiseverbotsliste stehen. Ein leitender Berater des somalischen Ministeriums für Jugend und Sport erklärte, dass Omar Atan ein gültiges Visum für die USA gehabt habe. Ihm die Einreise zu verweigern und daran zu hindern, Spiele zu leiten, untergrabe das Bekenntnis des Fußballs zu Fairness, Leistung und dem Geist des Fairplay.
4: Die kommende Fußball-WM der Frauen wird 2027 in Brasilien ausgetragen. Das deutsche Team hat sich in der vergangenen Woche vorzeitig qualifiziert. Nun geht es heute Abend im abschließenden Quali-Spiel in Slowenien um nichts mehr. Aber die Partie einfach abschenken? Nee, nichts da, denn die DFB-Frauen wollen mit einem guten Gefühl in die Sommerpause gehen. Aus Slowenien, Hendrik Lückhoff.
7: Das Wetter in Sloweniens Hauptstadt Ljubljana passt zur Stimmung bei den deutschen Fußballfrauen. Warm, sonnig oder wie der Meteorologe sagen würde, heiter. Nach der vorzeitigen Qualifikation für die WM im nächsten Jahr standen die vergangenen Tage im Zeichen der Erholung und Ablenkung, wie Janina Minge erzählte.
8: Ja, von daher war es sehr entspannt, aber ich glaube, uns ist allen bewusst, dass morgen nochmal ein Spiel ansteht. Wir haben alle auch extrem Lust auf dieses Spiel nochmal einmal vor der Sommerpause, vor dem Sommerurlaub, einfach nochmal alles auf den Platz zu lassen, einfach nochmal Spaß zu haben auch.
7: Nach ihrer Rotsperre wird Minge die DFB-Elf in Slowenien als Kapitänin aufs Feld führen. Dabei Spaß haben ist das eine, denn Bundestrainer Christian Wück erinnert schnell auch wieder an den Ernst der Dienstreise.
9: Wir wollen natürlich trotzdem das Spiel gewinnen und unsere Hauptaufgabe wird sein, Lösungen zu finden.
7: Trotzdem sollen viele Spielerinnen aus der zweiten Reihe gegen Slowenien eine Chance bekommen. Konkrete Namen nannte Wück nicht.
4: Um 18 Uhr werden wir sehen, wer auf dem Rasen steht, denn dann ist Anpfiff zu hören auf sportschau.de oder in der kostenlosen Sportschau-App.
2: Die Meldungen vom Sport waren das mit Moritz Kühn.

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1: Um 3.30 Uhr mit Ronald Lessig. Das milliardenschwere Rüstungsprojekt eines deutsch-französischen Kampfjets ist gescheitert. Der Élysée-Palast bestätigte entsprechende Berichte. Deutsche Regierungskreise nannten als Grund anhaltende Differenzen zwischen den beiden beteiligten Konzernen Dassault und Airbus. Was das Aus des Kampfjets bedeutet, schätzt Matthias Deiß in Berlin ein.
2: Nun, im Kanzleramt spielt man die Bedeutung eher herunter. Das Projekt sei faktisch schon seit einem Jahr beerdigt gewesen, heißt es. Mit Rücksicht auf Präsident Macron, aber nie ganz für tot erklärt worden. Aus Sicht der Bundesregierung zeigten die Erfahrungen des Ukraine-Kriegs außerdem, dass es gerade vor allem darum gehen müsse, bei der Beschaffung von Drohnen und unbemannten Systemen voranzukommen, die dort an der Front eine immer entscheidendere Rolle spielen. Eins ist aber auch klar, für die Bemühungen, Europa zu stärken und unabhängiger von den USA und deren Waffensystemen zu werden, ist das aus ein Rückschlag und sicherlich auch ein Zeichen der Schwäche.
1: Die israelische Luftwaffe hat offenbar eine Drohne aus dem Jemen abgefangen. Das Militär sprach von einem verdächtigen Flugobjekt, das über dem Süden des Landes abgeschossen worden sei. Vom Jemen aus feuerten die von Teheran unterstützten Husi-Rebellen seit Beginn des Iran-Krieges immer wieder Raketen auf Israel. Zuletzt waren die gegenseitigen Angriffe zwischen dem Iran und Israel wieder aufgeflammt. Beide Seiten erklärten aber inzwischen, die vereinbarte Waffenruhe zunächst wieder einzuhalten. Die Ozeane der Welt befinden sich nach Einschätzung der Vereinten Nationen in einer zunehmenden Krise. In ihrem dritten Ozeanbericht fordern sie daher dringendes Handeln der globalen Gemeinschaft. Aus der Nachrichtenredaktion Klaas Christoffersen.
3: Laut Bericht kommen die Ökosysteme und Lebensräume in den Weltmeeren kritischen Kipppunkten immer näher und überschreiten diese teils. UNO-Generalsekretär Guterres macht für den Zustand der Ozeane den Klimawandel, die Überfischung, den Verlust von Biodiversität und die Meeresverschmutzung verantwortlich. Jedes Jahr würden 52,1 Millionen Tonnen Plastikmüll in den Meeren landen. Die Meere würden sich immer schneller erwärmen und der Meeresspiegel steige, dadurch schrumpfe die Eisdecke und die Meeresökosysteme gerieten unter Druck.
1: Die USA haben dem für die Fußball-WM nominierten Schiedsrichter Omar Artan aus Somalia die Einreise verweigert. Die Grenzschutzbehörde CBP begründete ihre Entscheidung mit Bedenken im Rahmen der Sicherheitsüberprüfung. Der 34-Jährige gehörte zu den insgesamt 52 Schiedsrichtern, die vom Fußball-Weltverband FIFA für das Turnier in den USA, Mexiko und Kanada nominiert wurden. Ein Verbandssprecher betonte, dass die FIFA keinen Einfluss auf Einreiseentscheidungen der WM-Gastgeber hat. Das Wetter in Deutschland. Tagsüber in der Nordwesthälfte wechselnd bewölkt und örtlich Schauer, vom Süden bis in die östliche Mitte länger Regen, 14 bis 22 Grad. Am Mittwoch wechselnd bewölkt mit Schauern regional heiter, 15 bis 21 Grad. Das waren die Nachrichten.
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4: Zunächst mit der Gefahreninformation für den Kreis Groß-Gerau. In Rüsselsheim-Königstetten laufen in der Obergasse nach wie vor Löscharbeiten in einem landwirtschaftlichen Betrieb. Es kommt hier zu starker Rauchentwicklung. Anwohner in Rüsselsheim-Königstetten und in Hattersheim werden gebeten, Fenster und Türen geschlossen zu halten, sowie Lüftungen und Klimaanlagen abzuschalten. Dann unser Blick auf die Straßen, auf die akuten Meldungen von jetzt gerade. Eine kommt von der A565 Bonn-Meckenheim. Zwischen Bonn-Beuel und Auerberg aktuell eine Sperrung in beiden Richtungen wegen Brückenschäden. Und eine Meldung aus Berlin. Die Residenzstraße stadtauswärts ist zwischen Emmentaler Straße und Klemke Straße wegen eines Feuerwehreinsatzes im Moment gesperrt.
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4: Und da ist Tom Westerholt am Mikrofon. Ich grüße Sie. Den allermeisten Menschen ist mittlerweile klar, Cybermobbing ist eben nicht, wenn man sich im Netz mal einen kleinen Spaß über jemanden erlaubt. Cybermobbing hat oft brutale Folgen für viele Betroffene. Jeder vierte von ihnen, vor allem junge Menschen, hatte deswegen sogar schon mal Suizidgedanken. Dabei ist es Alltag in Klassenchats, auf Instagram oder TikTok. Und trotzdem wissen viele Kinder, Eltern, auch Lehrkräfte erschreckend wenig darüber, was im digitalen Raum überhaupt rechtlich gilt, was strafbar ist und was man tun kann, wenn etwas passiert. Gesa, Gräfin von Schwerin, ist Rechtsanwältin und Gründerin von Law for School, ein Cybermobbing-Präventionsprogramm, das sie seit 2007 aufbaut. Mein RBB-Kollege Bob Blume wollte wissen, ob sich das Thema in dieser Zeit grundlegend verändert hat oder ist es im Kern immer noch dasselbe, nur mit wechselnden Plattformen.
5: Also ich mache das ja wirklich seit 2007 und damals ging es noch um Schüler-VZ, erinnert sich heute kaum einer mehr dran. Und das Phänomen Cybermobbing und andere Formen digitaler Gewalt ist nach wie vor da, aber eben die Plattformen haben sich verändert, die Techniken haben sich verändert, also KI wird jetzt eben auch eingesetzt, um Fake-Bilder zu erstellen zum Beispiel. Aber es ist einfach, dass sich das, was es immer schon gegeben hat, heute auf andere Wege verlagert und dadurch auch einfach schlimmer wird.
6: Du hast diese eine Geschichte wahrscheinlich schon ziemlich häufig erzählt, nämlich kann man sagen, dass du vor 20 Jahren so eine Art Initiationserlebnis hattest mit einem Mandanten und einem Fall, der dich dann nicht losgelassen hat und der dich darüber nachdenken lassen hat, was kann man da eigentlich machen? Kannst du es vielleicht dennoch nochmal sagen für diejenigen, die dich vielleicht noch nicht kennen?
5: Ja, es war 2007 und da waren zwei Kinder betroffen von Cybermobbing auf der Plattform schülervz.de, wo zwei Gruppen gegründet wurden, in denen diese beiden Schüler, ein Mädchen und ein Junge, fertig gemacht wurden von Mitschülern. Und ja, ich bin Mutter und mein Sohn war damals 7, meine Tochter 2 und ich habe einfach gedacht, wow, wenn das so Normalität wird oder vielleicht auch schon ist unter Schülern, was wächst dann für eine Generation heran? Und deswegen war für mich eigentlich immer der Ansatz, nicht nach dem Motto, hinterher die Scherben zusammenkehren, sondern präventiv arbeiten. Und da habe ich dann begonnen, in Schulen damals in Rostock und darum herum Vorträge für Schüler, Eltern, Lehrer zu halten.
6: Wir haben gerade schon gesagt, die Plattformen verändern sich, aber das Grundprinzip ist ja oftmals gleich geblieben. Deshalb kannst du noch mal kurz sagen, wie die da gemobbt wurden mit diesen Gruppen. Weil ich würde sagen, das ist auch etwas, was man jetzt mittlerweile natürlich auf WhatsApp hat oder zum Beispiel auf Instagram.
5: Also es ging los mit Bildern der beiden, die irgendwo gemacht wurden. Dann bearbeitet mit, sei es mit einem Computerprogramm, damals gab es ja noch keine Smartphones, beziehungsweise 2007 kamen die ersten Smartphones überhaupt auf den Markt. Und diese Bilder wurden dann entstellt und geteilt. Sie wurden verunglimpft, beleidigt, also das, was alles damals technisch schon ging. Heute geht natürlich mehr. Ich kann Fake-Videos von jemandem sogar erstellen, die täuschend echt aussehen. Aber damals waren die Mittel technisch noch begrenzt. Aber trotzdem war es eben schon so, dass viele in dieser Gruppe waren und ja, sich viele gegen diese beiden Schüler dann gerichtet haben.
6: Dass das wichtig ist, dass man Präventionsmaßnahmen an Schule hat, das sagt auch Uwe Leest vom Bündnis gegen Cybermobbing, der im Gespräch mit SWR aktuell erklärt, dass es dennoch Herausforderungen gibt.
7: Leider ist es ja so, dass Cybermobbing natürlich nicht das einzige Thema an Schulen ist und viele Schulen oder auch Lehrer überfordert sind, sich mit diesen Problemlagen im Einzelnen auseinanderzusetzen. Und daher gibt es natürlich auch externe Experten jetzt, wie wir das sind. Aber die müssen natürlich bezahlt werden. Und oft greifen die Schulen einfach auf Mittel zurück, die ihnen nichts kostet, aber die dementsprechend dann auch vielleicht nicht die präventive Wirkung haben, die es notwendig macht, um das Problem an der Schule einzugrenzen.
6: Zunächst mal zu dem einen Punkt, den er gemacht hat. Dieser ganze Beitrag, der geht ja noch ein bisschen länger, würde ich gleich auch noch drauf eingehen. Aber zu wenig Geld für Präventionsmaßnahmen bei gleichzeitig drastischer Problemlage, deckt sich das mit deinen Erfahrungen?
5: Ja, definitiv. Also bei mir ist es so, dass die Schulen sagen, das, was Law for School macht, das brauchen wir, weil das in Schule fehlt. Also ich erkläre ja die rechtlichen Aspekte des Handelns im digitalen Raum, welche Rechte man hat, welche Konsequenzen man erleben kann. Und sie sagen, das fehlt und das wollen wir. Und deswegen bemühen sich Schulen dort auch selbst Gelder eben irgendwo zu akquirieren. Aber grundsätzlich müsste viel mehr Prävention in Schule passieren und dafür fehlen eigentlich immer die Gelder.
6: Gleichzeitig ist es aber auch so, dass du mir im Vorgespräch gesagt hast, dich hat da was aufgeregt, was eigentlich in einem Nebensatz stattfindet. Was war das, was dich da so ein bisschen aufgeregt hat?
5: Ja, in den Medien wird immer, wenn es um Cybermobbing geht, digitale Gewalt geht, geht es in den Medien immer um Strafrecht. Da wird auch danach gerufen, wir brauchen neue Straftatbestände, es muss Strafanzeige gestellt werden. Und das Problem ist, dass oftmals nach einer Strafanzeige nicht viel passiert. Insbesondere, wenn es um Kinder und Jugendliche geht. Kinder unter 14 sind nicht strafmündig. Da kann ich eine Strafanzeige stellen, aber ansonsten viel passieren wird da nicht. Bei Jugendlichen, ja, wird es vielleicht ein Ermittlungsverfahren geben. Aber das, was viele sich dann erhoffen, dass es irgendwie ein Urteil gibt oder ähnliches, das passiert nicht. Es gibt das Jugendstrafrecht und das ist auch nicht Sinn und Zweck des Strafrechts, jetzt die Jugendlichen dann wegen Cybermobbing ins Gefängnis zu bringen. Was mir immer wichtig ist, wir können da nicht immer nur auf Staatsanwaltschaft, Polizei verweisen und sagen, ja, die sind überlastet und die schaffen das alles nicht, sondern wir müssen mal vom Strafrecht übergehen ins Zivilrecht. Denn wir haben auch das Zivilrecht. Und das greift gerade auch bei Fällen von Cybermobbing, dass ich eben mich gegen diese Persönlichkeitsrechtsverletzungen, die das da sind, wehren kann mit zivilrechtlichen Möglichkeiten, sprich mit anwaltlicher Abmahnung, strafbewehrter Unterlassungserklärung, gegebenenfalls Schmerzensgeldforderung bei Lehrern, die betroffen sind, Verdienstausfall, all diese Dinge gibt es. Und da spricht in der Regel keiner drüber. Die Polizei weiß es nicht, weil das nicht ihr Ding ist. Sie macht Strafrecht. Und deswegen höre ich oft, na ja, aber die Polizei klärt uns ja gar nicht darüber auf. Ja, muss sie auch nicht und kann sie oftmals nicht, weil das nicht Gegenstand der polizeilichen Ausbildung ist.
6: Gesa, obwohl ich das schon mehrmals von dir gehört habe, habe ich gemerkt, dass das im Grunde genommen wie so bei so einem Erste-Hilfe-Kurs ist, den man immer wiederholen muss. Deshalb muss ich trotzdem nochmal total naiv nachfragen und dich vielleicht nach einem konkreten Beispiel fragen.
5: Eine Mutter schrieb mir, ihr Sohn wurde auf dem Heimweg von Mitschülern vom Fahrrad geholt. Der Sohn ist 12 und die Mitschüler eben auch in entsprechendem Alter. Und die Mitschüler haben ihn vom Fahrrad geholt und ihm gesagt, es sei jetzt allgemeine Peniskontrolle. Und haben ihn mehrfach an die Hoden gegriffen und einer hat es gefilmt und das wurde dann geteilt, das Video. So, die Mutter ist zur Polizei gegangen, um Strafanzeige zu stellen. Und die Polizei hat gesagt, wir können nichts machen, denn die Täter sind noch nicht strafmündig. Mhm. Und dann rief sie mich an und sagte, ich habe irgendwas bei Ihnen gehört im Webinar beim Elternabend. Da war was. Kann ich da irgendwas tun? Ja, natürlich kann ich etwas tun. Denn das, was die Jungs da mit ihrem Sohn gemacht haben, das ist ein Eingriff in seine Intimsphäre, sein Persönlichkeitsrecht, also Intimsphäre, Geheimsphäre, Sozialsphäre, das gehört alles zum Persönlichkeitsrecht. Und wenn ich da eben so massiv in meinen Rechten verletzt werde, kann ich mich eben zivilrechtlich wehren. Ich gehe zum Anwalt und der verschickt eine Abmahnung mit strafbewehrter Unterlassungserklärung. Und strafbewehrte Unterlassungserklärung bedeutet dann, dass der Schüler letztlich verträglich seine Eltern versprechen muss, es nicht nochmal zu tun.
6: Und jetzt kommt's, daran erinnere ich mich nämlich wieder. Und dieses nicht nochmal tun, das ist ja erstmal, ich sage jetzt mal, ein Schutz, also dass er nicht nochmal vom Fahrrad geholt wird, von dem einen Jungen oder dem anderen so. Wenn das doch passieren würde, jetzt bitte sagen, ob ich falsch liege, dann würde das eine massive Strafe für diesen Jungen bedeuten, obwohl der ja unter 14 ist. Also der müsste quasi die nächsten 7 Jahre sein Taschengeld eigentlich immer schön an den anderen überweisen, oder?
5: Sozusagen, ja. Also man verpflichtet sich, es nicht nochmal zu tun. Und für den Fall, dass man es nochmal tut, verpflichtet man sich, eine Vertragsstrafe zu zahlen. Und die Vertragsstrafe wird eben hoch angesetzt, um abzuschrecken. Mhm. Also es geht bei dieser Abmahnung auch nicht darum, dass man jetzt irgendwie Jugendliche auf ihr Leben lang irgendwie verschulden will. Sondern es geht bei dieser Abmahnung darum, sie abzuschrecken, es nochmal zu tun. Und dann steht schon mal eine Vertragsstrafe von 10.000 Euro, um abzuschrecken, dass sie es nicht nochmal tun. Und im Zweifel, wenn diese Unterlassungserklärung nicht unterschrieben wird, das gibt es ja auch, dass Eltern sagen, es ist alles so gar nicht schlimm und mein Kind hat doch gar nichts gemacht, dann könnte es sogar einen Prozess geben vor dem Zivilgericht und ein Minderjähriger auch unter 14 kann verurteilt werden. Und dann, und das ist bei den Schülern meistens so der Effekt, wo sie sagen so, was? 30 Jahre ist so ein Urteil gültig. Also das sind so diese Dinge, wo man ihnen einfach zeigen kann, es hat Konsequenzen, was ihr da tut. Und das ist das, was ich ja auch möchte, ihnen einfach die Wege aufzeigen und zeigen, das könnte passieren. Und jetzt wisst ihr das und jetzt trefft ihr eure Entscheidung. Denn das ist ja das, was wir im Grunde bei Kindern auch machen, dass wir sagen, du darfst nicht hauen, nicht klauen, nichts kaputt machen. Und sie wissen, wenn sie klauen und sie erwischt werden, hat es Konsequenzen. Und genau ist es hier so auch, dass sie also sagen können für sich, ich entscheide mich dagegen, weil ich diese Konsequenzen kenne.
6: Wir hatten ja in einer der letzten Folgen Sophia, die, als sie noch in der Schule war, digitale Gewalt erfahren hat. Also es hat ein Schüler, der in einer Klasse unter ihr war, ihr Gesicht auf Nacktfotos montiert. Wir hören mal ganz kurz rein.
8: Er hat nämlich Fotos von meinem Instagram gescreenshottet und auf nackte Frauenkörper retuschiert. Zwei von ihnen sehen relativ echt aus. Bei dem dritten erkennt man aber schon, dass er ein Bild von meiner Instagram-Seite genommen hat und mein Gesicht auf eine Frau ohne T-Shirt gefotoshoppt hat. Ich habe ihn dann konfrontiert damit und ihm gesagt, ja, was das mit mir macht und was für Folgen das vor allen Dingen für mich haben kann. Er auf der anderen Seite hat mich angefleht, nicht zur Polizei zu gehen und sein Verhalten nicht anzuzeigen, mit der Begründung, dass das sein Leben zerstören könnte. Ich bin dann aber trotzdem zur Polizei gegangen und habe ihn angezeigt. Die konnten aber nichts für mich machen. Der Polizist konnte sich den Kommentar aber wohl nicht verkneifen, dass ich das Ganze doch als Kompliment sehen soll, weil der Junge mich toll findet. Ich bin auch zur Schulleitung gegangen und habe das Ganze gemeldet. Und die hat tatsächlich auch nichts unternommen. Die meinten noch, dass ich ein bisschen besser aufpassen soll, wer mir auf Instagram folgt. Und hat mir eben auch gesagt, dass es für den Jungen schon Strafe genug war, mit seiner Mutter darüber zu sprechen. Aber es gab keinen Schulverweis und keine Konsequenzen. Was für mich aber tatsächlich in der Zeit am schlimmsten war, ist, dass niemand wirklich mit mir, sondern nur über mich geredet wurde. Also bekannte Freunde, LehrerInnen, da hatte ich das Gefühl, dass alle das Thema so ein bisschen mieden. Und dadurch habe ich mich wirklich sehr, sehr alleine gefühlt und auch so, als ob ich etwas falsch gemacht habe.
6: In einem solchen Fall wie Sophias, ist das eine solche Situation? Denn sie war ja 3 Tage später aus der Schule raus. Jetzt stelle ich mir vor, dass das nochmal, na, ich will es gar nicht so bewerten, aber dass das natürlich eine andere Drastik hat, wenn man 3 Jahre weiterhin in der Schule ist, weil sie ja gesagt hat, alle wissen, dass es solche Fotos gibt. Man muss dann immer wieder hingehen. Das setzt ein junges Mädchen ja auch unter Druck. Wäre das so ein Beispiel auch dafür, wie sie hätte zivilrechtlich vorgehen können, damit dieser Junge zumindest nicht so das Gefühl hat, eigentlich kann mir ja gar nichts passieren, wenn er jetzt unter 14 gewesen wäre?
5: Ja. Also genau das sind die Fälle, was ja heute auch massenweise passiert, dass eben mit KI irgendwelche Nacktbilder erstellt werden, die geteilt werden. Mein Recht am eigenen Bild wird verletzt, wenn ich in ein solches Foto zum Beispiel eingebaut werde, wenn ein Foto von mir geteilt wird, ohne dass ich gefragt wurde, ohne dass ich die Erlaubnis erteilt habe. Das sind genau solche Fälle, wo ich eben zivilrechtlich vorgehen kann.
6: Interessanterweise ist das so, dass du bei dieser Unterscheidung etwas besprochen hast, was so für mich die erste krasse Erkenntnis war, als ich das zum ersten Mal gehört habe. Dieses, ja, dass das eigentlich ein Mythos ist, unter 14 können wir eigentlich sowieso nichts machen. Du sagst gerade doch, man kann was machen, es kommt halt nur drauf an, was. Vielleicht auch als Reaktion auf deine Webinare, was sind so typische Reaktionen von denen, die dann dabei waren, ob Schüler, Eltern oder Lehrer, die sagen, oh, das habe ich komplett anders gedacht. Das ist ja gar nicht so. Unter anderem war das dieses unter 14. Was gibt's da noch?
5: Also ich hatte eine Rückmeldung aus einer Schule, 8. Klasse. Die Lehrerin sagte tatsächlich, die Schüler haben sich richtig beschwert bei ihr, dass sie gesagt haben, warum erfahren wir das erst jetzt? Mhm. Das zeigt so wunderbar, dass das einfach ein Wissen ist, was schon die Jüngsten haben müssen, sobald sie mit dieser Technik eben unterwegs sind.
6: Also sobald es Smartphones gibt, eigentlich ab dann oftmals 5. Klasse.
5: Genau. Also auf jeden Fall, ja. Also 10, 11, 12, 13-Jährige, da sagen die Gerichte auch, Minderjährige wissen, was sie tun, insbesondere beim Mobbing. Und sehr schön finde ich von den Gerichten auch, dass sie sagen, insbesondere wenn sie im Unterricht zum Thema informiert wurden. Und dann sage ich dann auch immer gerne, und spätestens jetzt, wo ich euch das alles erklärt habe, spätestens jetzt könnt ihr nicht mehr sagen, wir wussten nicht, was wir tun. Aber natürlich wissen sie das auch schon vorher. Jeder weiß auch mit 10, 11, 12 Jahren, dass man so mit anderen Menschen nicht umgeht. Also da muss mir keiner irgendwie was erklären, das wusste ich nicht, dass man das nicht darf, eben so fertig zu machen.
6: Aber gibt es auch so typische, was man vielleicht fast als Mythos bezeichnen könnte, also so Falschannahmen über Handlung oder Vorgehen noch weiter, was so im Umlauf ist und wo du sagst, genau wie bei diesem unter 14 oder dieses Intentionale, wir wussten nicht, was wir tun, wo du sagen würdest, das ist so, ja, das ist eigentlich eine wichtige Erkenntnis, die alle brauchen?
5: Ja, beim Recht am eigenen Bild. Nach dem Motto, das WhatsApp-Profilbild des anderen darf ich einfach kopieren und irgendwie weiterschicken. Nein, das darf ich nicht. Ja, nur weil etwas im Internet zu sehen ist, in der App zu sehen ist, darf ich das nicht einfach kopieren und teilen. Zum Beispiel hat mich eine Direktorin angerufen. Jemand hatte von ihr ein Fake-Profil bei Instagram erstellt mit ihrem vollen Namen und einem Foto, das man von ihr im Internet findet. Da hat sie einer Zeitung ein Interview gegeben. Das ist ja dann normal, dass die Zeitung ein Foto dazu verwendet. Und dann ist sie zur Polizei gegangen, um Anzeige zu erstatten. Denn bei einem Fake-Profil muss ich Anzeige erstatten, um rauszufinden, wer steckt denn dahinter. Und die Polizei hat gesagt, wir können nichts machen, denn ihr Foto war im Internet frei zu finden. Damit haben sie ihr Recht am eigenen Bild verloren. Und das ist nicht richtig. Nur weil ein Bild von mir im Internet zu finden ist, heißt das nicht, dass jeder damit machen kann, was er möchte. Und das ist auch immer ganz großes Erstaunen, wenn ich das sage. Ihr müsst fragen. Und auch da so ein Bewusstsein zu schaffen, ich habe dieses Recht, dass andere mich fragen müssen. Die können das nicht einfach verbreiten und damit einen WhatsApp-Sticker erstellen und weiterschicken. Und auf der anderen Seite eben auch, okay, wenn ich das mache, dann gibt es Konsequenzen. Und aber auch bei Elternabenden, Kinder haben ein Recht am eigenen Bild, dass eben Eltern ihre Kinder auch fragen müssen, darf ich dich fotografieren, darf ich die Fotos von dir teilen? Denn es ist heute anders als bei uns früher. Wir hatten früher die Fotos, die klebten im Fotoalbum. Das stand im Regal, wenn der Besuch kam, wurde das Album rausgeholt, die Bilder gezeigt, Besuch ging, Album wanderte wieder ins Regal. Da waren die Fotos und die negativ und nirgendwo sonst. Und heute einmal irgendwo geteilt, werden sie weitergeteilt, weil alle alles heute teilen. ohne sich darüber im Klaren zu sein, was sie da tun und wie schnell diese Bilder dann unkontrolliert im Netz unterwegs sind. Und wir wissen alle, was heute mit Kinderbildern auch gemacht wird im Netz. Mit KI werden kinderpornografische Fotos daraus erstellt. Sie werden in Foren und Profilen geteilt, die dezidiert für die Verbreitung von Missbrauchsdarstellungen genutzt werden und. Und auch das finde ich wichtig, dass nicht nur die Kinder lernen, ich habe ein Recht am eigenen Bild, meine Eltern müssen mich auch fragen. Und es gibt ja auch Bilder, wo die Kinder sagen, boah, das ist total peinlich, dieses Bild. Und die Eltern sagen, oh, wie süß. Und schwupp, ab in die Familien-WhatsApp-Gruppe. Geht nicht. Und da finde ich, müssen wir einfach auch da schon allen klar machen, das sind Persönlichkeiten, diese jungen Menschen. Und die haben Rechte. Und das ist vielen Eltern auch überhaupt nicht bewusst. Oder auch den Omas, die dann das Enkelbild irgendwo teilen.
6: Ja, und wie du es gerade gesagt hast, ja irgendwie auch nicht immer der Polizei, ne? Machst du für die auch Kurse?
5: Gelegentlich. Aber eigentlich bräuchten wir da unter dem Aspekt des Opferschutzes wirklich flächendeckend auch Fortbildungen, Schulungen. Aber wer will das bezahlen?
6: Ist es ein qualitativer Unterschied, also sagen wir mal zivilrechtlich, ob ich ein Foto einfach benutze, wie du es gerade gesagt hast, von der Schulleiterin, oder ob ich das benutze und dann irgendwie noch einen Porno drauf montiere oder andersrum? Also ist das erstmal ein Unterschied in der Konsequenz, die ich dann hinterher zu befürchten habe?
5: Also das wird sicherlich Berücksichtigung finden bei der Gesamtwürdigung des Falles, inwiefern da einmal ja möglicherweise Schmerzensgeldzahlungen in Betracht kommen, wie hoch der Gegenstandswert bei einem gerichtlichen Verfahren ist. Also es wird natürlich schon eine gewisse Berücksichtigung finden, aber bei den beiden Fällen geht es in jedem Fall um Verletzung des Persönlichkeitsrechts, Recht am eigenen Bild.
6: Was ist denn in so einem Fall? Also mir als Lehrer oder Lehrerin wird sowas gesagt und die sagen, ich will aber nicht, dass sie sich darum kümmern. Ich meine, gut, jetzt kann ich natürlich mit denen das durchgehen und die bestärken und so. Aber letzten Endes, wie sollte ich dann handeln, wenn die sagen, wir wollen nicht, weil dann wird es noch größer und dann ist es noch peinlicher oder so?
5: Ja, das ist natürlich schwierig, wenn die Betroffenen da wahrscheinlich dann auch denken, ich kann sowieso nichts machen und es wird dann eben schlimmer, peinlicher. Ich sage mal, Schulsozialarbeit würde ich mit reinholen, denn die haben ja nochmal besondere Methoden, um eben Betroffenen auch zu helfen, da vielleicht auch einen Zugang zu kriegen. Ansonsten sie auf jeden Fall bestärken, zum Beispiel auch Anlaufstellen zu nutzen wie Nummer gegen Kummer, Krisenchat. Wir haben auch mittlerweile seit November eine Anlaufstelle Law for School Help, um gerade da auch Betroffenen auch sagen zu können, okay, wie schätzen wir deine Situation ein? Gibt es vielleicht rechtliche Möglichkeiten, sich doch zu wehren? Also ist es doch gar nicht so aussichtslos, um da einfach erstmal rechtlich einzuordnen und auch da einfach erstmal zuzuhören und da zu sein.
6: Ich habe bei der Einleitung ein paar Begriffe in den Raum geworfen. Da würde ich gerne auch nochmal ganz kurz ein bisschen entfusseln. Und zwar habe ich gesagt, Cybermobbing, Sexting, Sextortion, Grooming. Manche dieser Sachen hängen ja auch miteinander zusammen. Zunächst mal erinnere ich mich daran, dass Sexting, also das Verschicken von Nacktfotos ohne Zwang, was eigentlich gängige Praxis ist unter, weiß ich auch nicht, manchmal Liebenden oder Verliebten, vor einigen Jahren doch relativ neutral betrachtet wurde als eben, wie ich es gerade gesagt habe, Praxis, die man halt machen kann. Mittlerweile mit diesen ganzen Möglichkeiten von KI und Weiterverbreitung und so, würde ich tatsächlich aber eher den warnenden Zeigefinger heben, weil Männer, Internetforen und so weiter. Gehst du da mit mir mit oder sagst du, naja, aber letzten Endes ist das eine Privatsache von Personen?
5: Nee, gehe ich absolut mit. Ich habe das schon immer gesagt. Also ja, klar, es gehört heute, also jetzt meiner Tochter immer so erklärt, bei uns früher gab es auch die Möglichkeit, mit Fotoapparat Nackt-Selfie zu machen. Den Begriff gab es damals noch nicht, aber war technisch möglich. Aber uns war klar, wir bringen den Film dann zum Fotografen. Und damit war das Thema für uns eigentlich vom Tisch. Heute fällt der Fotograf weg. Ich habe das einfach auf meinem Handy und ich kann es auch meinem Partner oder meiner Partnerin schicken. So, und damit ist es natürlich viel, viel einfacher. Es gehört zum digitalen Nutzungsverhalten bei vielen dazu, wie du es auch gerade gesagt hast. Aber das Risiko ist einfach so hoch, dass, wenn wir uns mal getrennt haben, solche Aufnahmen aus Rache im Netz landen zum Beispiel. Oder ich habe eine junge Frau, die hatte intime Aufnahmen von sich selbst einfach in der Cloud gespeichert. Die Cloud wurde gehackt, die Bilder sind unterwegs. Das Risiko ist einfach heute viel zu groß, dass diese Aufnahmen in falsche Hände gelangen. Und dann kann ich es eben nicht mehr rückgängig machen. Es ist vielleicht traurig und schade, aber die beste Empfehlung ist tatsächlich darauf zu verzichten. Anders kann man es echt nicht sagen.
4: Sagt Gesa Gräfin von Schwerin, Rechtsanwältin und Gründerin des Präventionsprogramms Law for School, im Gespräch mit Bob Blume vom RBB zum Thema Cybermobbing und Gefahren.
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4: Armenien hat gewählt und den amtierenden Ministerpräsidenten Paschinyan in seinem westorientierten Kurs bestärkt. Und das trotz Warnungen aus Moskau, das mit drastischen Folgen gedroht hat, falls die ehemalige Sowjetrepublik im Kaukasus sich weiter von Russland abwenden sollte. Unsere Gastkommentatorin Daniela Seperi, freie Autorin unter anderem für den Spiegel, sieht die Europäische Union nun in der Pflicht, das Land zu unterstützen.
9: Armeniens Wahl ist eine Botschaft an Europa. Und Europa sollte endlich zuhören. Trotz massivem Druck aus Moskau haben sich die Armenierinnen und Armenier erneut für einen proeuropäischen Kurs entschieden. Für Demokratie, Rechtsstaatlichkeit und eine Zukunft außerhalb der russischen Einflusssphäre. Genau deshalb darf Europa jetzt nicht denselben Fehler machen wie so oft zuvor, applaudieren und dann wegschauen. Denn die Geschichte der letzten Jahre ist auch eine Geschichte europäischer Versäumnisse. Als mehr als 100.000 Armenierinnen und Armenier nach den Angriffen Aserbaidschans aus Bergkarabach vertrieben wurden, blieb die internationale Reaktion erschreckend schwach. Als Russland seinen Bündnispartner Armenien im Stich ließ, wurde vielen Menschen im Land deutlich, dass die Sicherheitsversprechen des Kremls nichts wert sind. Und trotzdem hat Europa bis heute keine Antwort auf die Frage gegeben, wie es Staaten schützt, die sich bewusst für Demokratie und gegen russische Dominanz entscheiden. Dabei steht viel auf dem Spiel. Putin hat mehrfach deutlich gemacht, dass er ehemalige Sowjetrepubliken nicht als wirklich souveräne Staaten betrachtet. Deshalb darf die Europäische Union Armenien nicht nur als geopolitischen Puffer betrachten. Deutschland und die EU sollten die wirtschaftliche Zusammenarbeit ausbauen, Investitionen fördern und demokratische Institutionen stärken. Und das am besten sofort. Denn Demokratien scheitern selten allein an ihren Feinden, sondern oft auch daran, dass ihre Freunde zu spät handeln.
4: Die Meinung von Daniela Seperi. Die Süddeutsche Zeitung aus München geht auf die Ankündigung Moskaus ein, Armenien könne bei einem pro-westlichen Wahlausgang ein ähnliches Schicksal erleiden wie die Ukraine. Sie spricht von einer Niederlage für Putin.
10: Moskau hat mit seinen Drohungen das Gegenteil erreicht. Noch nie hatten die Menschen in Armenien ein so negatives Bild von Russland wie kurz vor der Parlamentswahl. Und sie haben daraus für die Abstimmung ihre Schlüsse gezogen. Die meisten wollen nicht wieder angekettet sein an dieses große Land.
4: Nach Ansicht der Taz aus Berlin wird Russland es aber nicht dabei belassen.
10: Es wird weiterhin versuchen, Armenien auf pro-russische Linie zurückzubringen und dabei so vorgehen wie in den Westbalkanstaaten. Diese warten seit langem auf eine EU-Mitgliedschaft, die ihnen vor 23 Jahren auf dem EU-Westbalkan-Gipfel versprochen wurde. Die Enttäuschung über den schleichenden Beitrittsprozess nutzt Moskau für Desinformationskampagnen und Anti-EU-Stimmungsmache. Die EU sollte dagegenhalten. Brüssel darf Armenien keine unnötigen Steine in den Weg legen.
4: Die Frankfurter Rundschau sieht Armenien trotz des eindeutigen politischen Signals in einer komplizierten Lage.
10: Das Land mag sich nach Westen recken, doch der Macht Russlands kann sich der kleine Binnenstaat, eingeklemmt zwischen Georgien, der Türkei und Aserbaidschan, nicht einfach entziehen. Zu eng sind die wirtschaftlichen Verbindungen, zu groß die sicherheitspolitischen Zwänge. Der Wunsch nach mehr Freiheit trifft damit auf die Realität einer fortbestehenden Abhängigkeit. Armenien bleibt ein Land im Schwebezustand.
4: Die Volksstimme aus Magdeburg schätzt es ähnlich ein.
10: Armenien demonstriert mit viel Selbstbewusstsein eine neue Selbstständigkeit. Die seit 200 Jahren bestehenden Bindungen zu Russland sollen gelockert werden, zugunsten einer stärkeren Hinwendung zur Europäischen Union und, noch wichtiger, einer gedeihlichen Nachbarschaft zu den bisherigen Feinden Aserbaidschan und Türkei. Hinzu kommt die Sorge vor der russischen Rache. Zwar spricht Regierungschef Paschinyan von Offenheit nach allen Seiten, das wird der Kreml aber ganz anders sehen.
4: Das waren die Standpunkte. Zusammengestellt hat sie heute Torben Müller.
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1: Die Nachrichten mit Jan-Henrik Raffler. Guten Morgen. Die Firma hinter dem Chatbot ChatGPT will offenbar an die Börse. Das US-Unternehmen OpenAI hat nach eigenen Angaben die nötigen Unterlagen bei der amerikanischen Börsenaufsicht eingereicht. Wann die Aktien erstmals gehandelt werden, ist aber noch offen. Nils Dams, WDR San Francisco.
2: Zuletzt wurde OpenAI mit über 850 Milliarden Dollar bewertet. Damit könnte auch dieser Börsengang neben dem von Anthropic und SpaceX zu einem der größten aller Zeiten werden. KI-Firmen, vor allem in den USA, investieren gerade hunderte Milliarden Dollar in Rechenzentren, um die energie- und rechenintensiven KI-Systeme betreiben zu können. Finanzfachleute sind angesichts der extrem hohen Summen zum Teil skeptisch, ob sich mit KI-Anwendungen so viel Geld in absehbarer Zeit auch wieder verdienen lässt.
1: Ein gemeinsames neues Kampfflugzeug von Deutschland und Frankreich wird vorerst nicht kommen. Der Élysée-Palast in Paris bestätigte entsprechende Berichte. Deutsche Regierungskreise nannten als Grund anhaltende Differenzen zwischen den beiden beteiligten Konzernen Dassault und Airbus. Bei dem Streit ging es demnach vor allem um die Frage, wer bei dem milliardenschweren Vorhaben die Führung übernehmen sollte. Torhüter Manuel Neuer ist nach seiner Wadenverletzung ins Training der deutschen Fußballnationalmannschaft eingestiegen. Der 40-Jährige stand bei der öffentlichen Einheit der DFB-Auswahl vor 3000 Fans auf dem Platz, flog den Bällen hinterher und machte wohl einen guten Eindruck. Damit dürfte einem Einsatz beim WM-Auftakt gegen Curaçao am kommenden Sonntag nichts mehr im Weg stehen. Ermittler in Reutlingen in Baden-Württemberg vermuten, dass das Feuer in einem Umspannwerk gelegt worden ist. Bundesinnenminister Dobrindt sprach im ZDF von einem Brandanschlag. Der Staatsschutz und das Antiterrorzentrum in Baden-Württemberg haben die Ermittlungen übernommen. Das Feuer war letzte Nacht ausgebrochen. Etwa 20.000 Haushalte hatten zeitweise keinen Strom mehr.
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1: Die Stadt Bonn will mehr Menschen dazu bringen, mit Bus und Bahn zu fahren. Hintergrund sind die langen Staus wegen der Brückensperrung. Sandra Zapke, WDR aktuell.
3: Nach der Sperrung der Bonner Nordbrücke könnte das Fahren mit Bussen und Bahnen in Bonn im Juni für alle kostenlos werden. Damit soll ein Verkehrschaos in der Stadt verhindert werden. Diesen Plan hat die Taskforce heute in Bonn vorgestellt. Der Stadtrat muss allerdings noch zustimmen. Oberbürgermeister Guido Deus will die Idee am Donnerstag zur Abstimmung stellen. Deus sagte, dass sich die Stadt den kostenlosen ÖPNV eigentlich nicht leisten könne. Man wolle aber einen Anreiz schaffen, das Auto stehen zu lassen.
1: Und das Wetter in Nordrhein-Westfalen. Es ziehen teils kräftige Schauer und einzelne Gewitter durch, bei Tiefstwerten von 13 bis 7 Grad. Auch tagsüber sind Schauer und Gewitter mit dabei. Im Laufe des Tages kommen dann mehr und mehr die Sonne raus. Dazu erreichen die Temperaturen in Nürnberg 16 Grad, in Höxter 18 Grad und in Erftstadt bis 19 Grad. Und das war WDR aktuell.
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4: Zunächst mit einer Gefahreninformation für den Kreis Groß-Gerau. In Rüsselsheim-Königstetten laufen in der Obergasse immer noch Löscharbeiten in einem landwirtschaftlichen Betrieb. Es kommt hier zu starker Rauchentwicklung. Anwohner in Rüsselsheim-Königstetten und in Hattersheim werden gebeten, Fenster und Türen geschlossen zu halten, sowie Lüftungen und Klimaanlagen abzuschalten. Dann unser Blick auf die Straßen. Die A4 Frankfurt Richtung Dresden ist zwischen Glauchau Ost und Hohenstein-Ernsthal wegen Instandsetzungsarbeiten im Baustellenbereich bis 5 Uhr gesperrt. A9 Leipzig Richtung Berlin. Hier eine Sperrung zwischen Belitz und Belitz-Heilstätten wegen Wartungsarbeiten bis 5 Uhr früh. Die A45 Dortmund Richtung Hagen ist zwischen Westhofener Kreuz und Schwerte-Ärgste wegen Brückenarbeiten bis 5 Uhr gesperrt. Die A71 Schweinfurt-Sangerhausen ist zwischen Kölleda und Heldrungen in beiden Richtungen wegen Wartungsarbeiten im Schmücketunnel noch bis 6 Uhr gesperrt. Ebenfalls eine Sperrung bis 6 Uhr nochmal auf der A71 Richtung Schweinfurt zwischen Oberhof und Suhl-Zellamelis wegen Wartungsarbeiten auch im Tunnel Hochwald. Nach Berlin, A100, Berliner Stadtring, zwischen Dreieck Charlottenburg und Hohenzollern-Damm eine Sperrung wegen Wartungsarbeiten bis ca. 5 Uhr in beiden Richtungen. A111, Berlin-Oranienburg, der Tunnel Flughafen Tegel ist wegen Wartungsarbeiten ebenfalls bis ca. 5 Uhr in beiden Richtungen gesperrt. Jetzt die A565 Bonn-Meckenheim zwischen Bonn-Beuel und Auerberg. Eine Sperrung in beiden Richtungen wegen Brückenschäden. Und noch einmal zurück nach Berlin. Die Residenzstraße stadtauswärts ist zwischen Emmentaler Straße und Klemkestraße wegen eines Feuerwehreinsatzes aktuell gesperrt. Kommen Sie überall gut durch den frühen Dienstagmorgen.
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4: Und die kommt von NDR Info in Hamburg mit Tom Westerholt am Mikrofon. Schönen guten Morgen. Wir schauen zu Beginn dieser Stunde Richtung Nahe Osten, wo es dieser Tage schwer fällt, noch wirklich mitzukommen. Die Situation verändert sich ständig. Waffenruhe, ja, offiziell, aber doch so brüchig, dass es immer wieder zu Angriffen kam, sowohl durch den Iran als auch durch Israel und die USA. In den vergangenen Tagen wieder teils sehr heftig. Es waren sogar die schwersten seit dem Beginn der Waffenruhe im April. Am Nachmittag, gestern, dann plötzlich die Meldung, der Iran stellt die Angriffe auf Israel ein und Israel zog nach. Mein Kollege Carsten Fick hat darüber mit unserem Korrespondenten in Israel, Julio Segador, gesprochen. Wie stellt sich die Situation aktuell dar? Ist diesmal wirklich Waffenruhe?
5: Ja, die Waffen schweigen zwischen Israel und dem Iran, zumindest vorerst. Wir hatten ja in den vergangenen 24 Stunden doch eine sehr massive und gefährliche Eskalation zwischen diesen beiden verfeindeten Ländern. Und inzwischen hat auch Israels Ministerpräsident Benjamin Netanyahu offiziell bestätigt bei einer Pressekonferenz, dass jetzt die israelischen Luftangriffe auf die Ziele im Iran vorerst eingestellt werden. Eine Erklärung, die ja zuvor schon die iranische Militärführung auch getätigt hatte am Nachmittag. Und auch im Land selber normalisiert sich wieder das Leben. Es gab jetzt von der Heimatschutzbehörde die Ankündigung, dass die Schulen und Kindergärten morgen wieder geöffnet haben. Auch die übrigen Einschränkungen wurden fast ganz aufgehoben. Also die Versammlungsfreiheit ist wieder gegeben. Es können sich größere Gruppen versammeln. Auch die Strände sind wieder offen. Also das Leben normalisiert sich und jeder hofft, dass die Situation dann auch so länger so bleibt.
6: Dann natürlich auch der Blick auf den Libanon. Alles hängt mit allem zusammen. Und Netanyahu hat ja bereits angekündigt, der Kampf gegen die Hisbollah geht weiter. Wie ist diese Aussage zu bewerten?
5: Also ich denke, diese Aussage ist ein strategischer Schritt, um hier die verschiedenen Konfliktfronten auch zu trennen. Denn es liegt nicht im Interesse Israels, dass hier ein Zusammenhang, ein Junktim sozusagen auch geschlossen wird zwischen dem Libanon und dem Konflikt mit dem Iran. Israel will verhindern, dass der Iran Angriffe der Hisbollah als Druckmittel in den Verhandlungen mit den USA nutzt, während Teheran selbst vor israelischen Gegenschlägen dann geschützt bliebe. Und in seiner Pressekonferenz hat Netanyahu das Ganze als die neue Gleichung bezeichnet, die für ihn ausdrücklich inakzeptabel ist. Das Ganze hat aber auch eine innenpolitische Variante. Er steht ja innenpolitisch sehr unter Druck. Wir haben hier wahrscheinlich in 2 Monaten Wahlen und seine rechtsreligiösen Koalitionspartner, die fordern ein härteres Vorgehen im Libanon, bezeichnen jegliche Zugeständnisse hier als schwere Fehler und er will hier einfach Handlungsfreiheit haben im Libanon, auch innenpolitisch gesehen.
6: In der Nacht tritt noch das israelische Sicherheitskabinett zusammen. Was ist da zu erwarten?
5: Ich denke, dass das Ende der Kampfhandlungen mit dem Iran, dass das jetzt ratifiziert wird im Sicherheitskabinett, das muss ja durch die Gremien gehen und dass möglicherweise auch die roten Linien, was den Libanon anbelangt, nochmal festgezurrt werden. Das heißt konkret, wenn im Norden Israels die Städte von der Hisbollah beschossen werden, dann will man sich auch die Handlungsfreiheit beibehalten, dass möglicherweise auch Beirut und die Hisbollah-Hochburg Deir-Derei im Süden von Beirut angegriffen wird. Also das, denke ich, wird Thema sein. Und möglicherweise auch, wie geht man auch mit Washington und mit US-Präsident Trump um, der doch hier einiges diktiert hat in den vergangenen 24 Stunden.
6: Ja, US-Präsident Trump war offensichtlich richtig verärgert, wütend über die gegenseitigen Angriffe, nannte Netanyahu in einem Telefonat wohl auch, Zitat, fucking crazy. Wie sehr kann und wird sich Netanyahu da dem US-Präsidenten in Zukunft widersetzen können?
5: Also ich denke, Netanjahu und auch die israelische Regierung, die können sich da nur in sehr, sehr engen taktischen Grenzen widersetzen. Man muss wissen, dass Israel militärisch und wirtschaftlich massiv und fundamental von den USA abhängig ist. Wo wir das sich widersetzen können, ich denke, das Thema Libanon, ich habe es eben schon so ein bisschen angedeutet, ist ein Thema, wo wirklich darauf beharrt wird, dass man doch eigene Akzente auch setzt. Also der Libanon könnte eine rote Linie sein, aber es ist für Benjamin Netanjahu natürlich ein wirklich gefährliches Pokerspiel, denn die Abhängigkeit von den USA, vor allem militärisch, ist immens. Und hier wirklich eine Linie zu fahren, die dann doch gegen Trump gerichtet ist, das ist brandgefährlich für Benjamin Netanjahu.
4: Berichtet unser Korrespondent Julio Segador aus Tel Aviv und damit von ihm direkt weiter zu seinem Kollegen nach Washington, zu Samuel Jakisch. Er beobachtet die Situation für uns aus US-amerikanischer Sicht. Donald Trump wollte diese heftigen gegenseitigen Angriffe ja zuletzt unbedingt vermeiden. Wie wird das bewertet in Washington? Dass sich besonders Benjamin Netanjahu so gar nicht daran gehalten hatte, war Carstens erste Frage an ihn.
7: Na, einerseits hören wir, dass Donald Trump sehr wütend sei auf Benjamin Netanjahu. Das schreibt Trump zumindest selber ins Internet und es werden auch reichlich anonyme Beamte zitiert hier in den US-Medien, die das so berichten. Andererseits ist das genau die Rolle, die Position des Vermittlers, auch des Friedensstifters, in der sich Donald Trump selbst am besten gefällt. Und das ist auch das, was er hier innenpolitisch braucht, weil der Krieg ja nicht gerade beliebt ist in den USA. Und wie groß aber seine Rolle wirklich war, ob Donald Trump heute tatsächlich Druck aufgebaut hat auf Israel, um Israel zu zwingen, seine Angriffe einzustellen gegen Iran und Libanon, oder ob Trump das nur behauptet, das können wir nicht wissen.
6: Hat sich Donald Trump denn jetzt im Laufe des Tages nochmal geäußert? Hat er telefoniert? Hat er reagiert?
7: Nicht offiziell. Es gab das Telefonat zwischen den beiden am frühen Montagmorgen US-Zeit, quasi zwischen Tel Aviv und Washington. Danach hat Trump gepostet, dass es eine Waffenruhe im Nahen Osten brauche. Dann hieß es von israelischer Seite, man werde der Bitte nachkommen. Darüber hinaus hält sich die US-Regierung heute ausgesprochen bedeckt. Für das Pentagon gilt dasselbe.
6: Wie groß ist denn der Einfluss des US-Präsidenten auf die gesamte Situation im Nahen Osten? Er will ja unbedingt diesen Deal, betont das ja auch immer wieder, betont auch ein Abkommen könne sehr bald zustande kommen. Was kann er tun? Wie steht es um Verhandlungen?
7: Wir hören davon sehr viel, aber zählen recht wenig tatsächlich greifbaren Fortschritt. Der Iran will kein Abkommen mit dem Erzfeind USA. Warum sollte er? Die Machthaber in Teheran können auf Zeit spielen, finden immer neue Gründe, warum sie jetzt gerade nicht verhandeln wollen, indirekt oder schon gar nicht direkt mit den USA, oder warum sie jetzt der neuesten Vorlage in den Gesprächen nicht zustimmen können. Sie wissen auch in Teheran, dass sie politisch im eigenen Land unter viel weniger Druck stehen als Donald Trump. Der muss Ergebnisse liefern hier in den USA. Und deshalb rechnet in den USA auch kaum jemand mit einem schnellen Abkommen. Auch wenn der Präsident das immer wieder in Aussicht stellt und immer wieder verspricht, es gehe nur noch um Kleinigkeiten, einzelne Sätze. Und dass es ganz bestimmt ganz bald soweit sei.
6: Die USA sind die engsten Verbündeten Israels, der mit Abstand größte Waffenlieferant. Ist es vorstellbar, dass der US-Präsident den Druck auf Israel, vielleicht auch mit Drohungen auf den Iran, dass er den Druck auf beide Seiten noch mal erhöht?
7: Also diese Männerfreundschaft zwischen Trump und Netanjahu, ich halte es momentan noch nicht für vorstellbar, dass die ernsthaft in Gefahr ist, solange sie gemeinsame Interessen haben. Beide wollen ja den Iran schwächen und seinen Einfluss in der Region. Beide wollen Irans Verbündete schwächen, die Hisbollah im Libanon gehört dazu. Beide sind ideologisch recht eng beieinander und das gibt ihnen auch die Möglichkeit, ich sag mal, in verteilten Rollen aufzutreten. So ein bisschen guter Polizist, böser Polizist, um die gemeinsamen Ziele zu erreichen. Auf lange Sicht kann es da zu Differenzen kommen, weil, wir haben es ja auch gerade vom Kollegen aus Tel Aviv gehört, Netanjahu braucht diesen Krieg politisch in seinem Land, um an der Macht zu bleiben, während Trump hier in seinem Land politisch fürchten muss, er könne wegen dieses Krieges vielleicht an Macht verlieren.
6: Wie wird das Ganze in der amerikanischen Öffentlichkeit gesehen? Sie haben es schon kurz angedeutet, auch vielleicht in der politischen Opposition. Wie sehr beschädigt das Ganze jetzt vielleicht auch den US-Präsidenten, dass es eben immer noch keinen echten Deal gibt und auch Netanjahu Netanyahu nicht so unbedingt auf ihn hört?
7: Naja, der Fairness halber muss man sagen, dass Donald Trump es seiner Basis außenpolitisch nicht wirklich recht machen kann. Also da gibt's ja die Interventionisten in seiner Bewegung, die sagen, wir haben das stärkste Militär der Welt. Das sollten wir auch nutzen, um Weltpolitik zu gestalten nach den Interessen der USA. Und es gibt aber auch einen großen Block, der sagt, wir haben da nichts zu suchen. Unsere Soldaten sollten zu Hause bleiben. Die gehören hierher und nicht in den Persischen Golf. Und ehrlicherweise gibt es ja auch bei der Opposition Trump-Gegner, die trotzdem finden, die USA sollten jetzt möglichst hart zuschlagen im Nahen Osten. Das Ergebnis ist, dass Donald Trump so einen Spagat versucht, sowohl im Nahen Osten, wir kennen das aber auch aus der Ukraine zum Beispiel, immer irgendwie dabei sein, immer starke Rhetorik, auch gerne starke Bilder produzieren, aber keinesfalls wirklich amerikanische Soldaten gefährden oder zu große Risiken eingehen. Also mit dieser Zweigleisigkeit versucht Trump hier beide Flügel seiner Unterstützer zusammenzuhalten und damit auch ein Stück weit seine Präsidentschaft.
4: Informationen und Einschätzungen waren das von Samuel Jakisch aus Washington. Und damit schauen wir aufs Wetter in der ARD-Infonacht. 15 Minuten nach 4 ist es. Es steht uns ein recht nasser Dienstag bevor. Von West nach Ost ziehen oft stärkere Schauer und teils auch gewittriger Regen übers Land. Vor allem in den frühen Morgenstunden kann es dabei auch stürmisch sein. Über den Tag halten sich Schauer und Gewitter vor allem in der Nordhälfte. Im Süden zum Teil regnerisch, gegen Abend nachlassend bei nur noch 12 bis 17 Grad heute. Auch für die kommenden Tage sieht es erstmal kaum besser aus. Es bleibt nass mit Schauern und Gewittern. Am ehesten im Westen noch etwas freundlicher mit zumindest trockenen Abschnitten. 15 bis 21 Grad dann. Und ein paar recht milde Werte vom frühen Dienstagmorgen. In Hamburg 16 Grad bei geringem Nieselregen. Nieselregen auch in Hannover bei 14 Grad. Leipzig 19 Grad bedeckt. Köln 13 Grad leichter Regen. Und in Stuttgart 17 Grad bei starker Bewölkung.
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4: Es gibt so politische Vorhaben in unserem Land, die geistern schon länger durch den Raum und keiner weiß, was wirklich damit gemeint ist, wie das wirklich umgesetzt werden soll. Bürokratieabbau ist zum Beispiel so ein Wort. Genau wie Staatsmodernisierung oder auch Digitalisierung. Was genau bedeutet die zum Beispiel für uns alle? Wie digital ist unser Staat? Für Digitalminister Carsten Wildberger von der CDU gibt es da einiges zu tun in Richtung bürgernahe digitale Verwaltung. Und Wildberger, dazu Sozialminister Baas und die Ministerpräsidenten Wüst und Özdemir, haben jetzt eine Zwischenbilanz zur Modernisierung von Staat und Verwaltung gezogen. Eine durchaus positive, wie Kirsten Girschig aus Berlin berichtet.
8: Es ist ein relativ gut gelaunter Austausch, der heute in Berlin stattfindet. Das Thema Staatsmodernisierung ist komplex. Die Problembeschreibung fasst Digitalminister Wildberger aber sehr knapp zusammen.
9: Jahrzehntelang war der Bürger die Schnittstelle zwischen den Behörden. Er trug dieselben Unterlagen von Amt zu Amt. Damit machen wir Schluss.
8: Schneller, digitaler und weniger bürokratisch soll der Staat in Zukunft werden. Und es geht um einen grundsätzlichen Umbau, etwa beim Sozialstaat. So sieht es die zuständige Ministerin Bärbel Baas.
10: Wir werden das Leistungssystem vereinfachen, Behördenkontakte bündeln und die internen Verwaltungsprozesse modernisieren. Uns ist dabei wichtig, Bürgerinnen und Bürger sollen einen Sozialstaat erleben, der auf der Höhe der Zeit ist, digitaler, transparenter und vor allen Dingen schneller.
8: Allerdings, nicht nur die Bürger sollen profitieren, auch für die Wirtschaft soll vieles in Zukunft vereinfacht werden, verspricht Digitalminister Wildberger.
9: Und deshalb arbeiten wir an der Genehmigungsfiktion. Entscheidet eine bestimmte Behörde in bestimmten Fällen nicht innerhalb von 3 Monaten, gilt die Genehmigung als erteilt.
8: Auf viele Verwaltungsvorgänge hat der Bund allerdings gar keinen Einfluss, sondern sie liegen in der Hand der Länder. Doch auch dort gehe man voran, berichtet der neue Ministerpräsident von Baden-Württemberg, Cem Özdemir.
11: Wir wollen in Baden-Württembergs alle landesrechtlichen Berichts-, Dokumentations- und Aufbewahrungspflichten samt und sonders auslaufen lassen und wirklich nur die weiterführen, die zwingend begründet sind.
8: Rund 200 Einzelmaßnahmen will der Bund gemeinsam mit den Ländern umsetzen. Und Özdemirs Pendant aus Nordrhein-Westfalen, Hendrik Wüst, sieht auch die Länder in der Pflicht, mehr zusammenzuarbeiten, anstatt immer alles selber zu machen.
12: Mut zur Ganzheitlichkeit kann auch bedeuten, dass Länder Zuständigkeiten und Einfluss abgeben müssen. Es gibt Dinge, die sich schneller und effizienter organisieren lassen, wenn es zentral, wenn es bundesweit gemacht wird, dann soll es auch so sein. Schau mal auf den Bereich IT, IT-Systeme. Da liegt kein Segen drauf, wenn das jeder für sich alleine macht. Auch das ist Teil der Modernisierungsagenda.
8: Ein Anfang sei gemacht, so das Fazit heute. Doch es bleibe noch viel Arbeit, die ganzen geplanten Projekte umzusetzen.
4: Berichtet Kirsten Gierschek. Bei vielen Menschen sitzt der Schock immer noch tief, seit im Februar ein Zugbegleiter in einer Regionalbahn in der Pfalz angegriffen und tödlich verletzt worden war. Ein schwerer Einschnitt, auch für die Deutsche Bahn in Sachen Sicherheit im Dienst. Auf dem Thema liegt seitdem ein völlig neuer, verschärfter Fokus. Wie kann man die Sicherheit in den Zügen also weiter verbessern? Dazu hat die DB Regio in einer Bahn in Frankfurt erste Schritte vorgestellt. Anne-Kathrin Hochstrat war dabei.
13: Schönen guten Tag, einmal die Fahrkarte bitte.
14: Ich habe keine.
15: Die Situation ist gestellt, aber Zugbegleiterinnen wie Laura erleben die jeden Tag. Und regelmäßig eskaliert so eine eigentlich alltägliche Situation. Das weiß auch Ralf Damde, er ist Betriebsratsvorsitzender und damit verantwortlich für das Wohlergehen der Mitarbeitenden bei der Deutschen Bahn.
16: Wir haben einen kontinuierlichen Anstieg der Übergriffe in den letzten Jahren und Jahrzehnten. Wir haben in Ballungsgebieten einen höheren Anstieg, wir haben im ländlichen Raum einen geringeren Anstieg. Aber das Sicherheitsgefühl ist zwischenzeitlich so, dass die Kolleginnen und Kollegen mir morgens sagen, ich habe Angst, wenn ich mich von meiner Frau verabschiede, dass ich abends wieder nach Hause komme.
15: Um weniger Angst zu haben, lernen die Zugbegleiterinnen und Zugbegleiter, sich in heiklen Situationen richtig zu verhalten. Etwa im sogenannten Selbstbehauptungstraining, in dem es richtig zur Sache gehen kann.
17: Also was wäre, das, ich bin hier, guck mal, rübergebeugt, da. Und er hat nicht mal geschafft, die Hände dazwischen zu kriegen.
15: Verpflichtend ist mittlerweile das Training zum Umgang mit der Bodycam. Die Kamera tragen die Zugbegleiterinnen und Zugbegleiter offen sichtbar und filmen so ihr Gegenüber. Sie entscheiden selbst, ob sie die Kamera nutzen wollen. Aktuell tun das etwa 30%. Der Betriebsrat und der Vorstand der DB Regio wollen, dass es mehr werden. Denn die Kameras wirken. Von 500 Fällen mit Bodycam-Einsatz ist es in nur einem tatsächlich handgreiflich geworden. Außerdem gibt es auch den sogenannten Prio-Ruf, einen Alarmknopf, den das Zugpersonal trägt. Außerdem testet man gerade, das Personal zu verstärken, erklärt Armin van Seiderfeld, Vorstandsvorsitzender der DB Regio.
18: Wir haben zwei neue Ansätze an den Start gebracht. Einmal das Thema, dass ein Kundenbetreuer an Bord unseres Zuges mit einem zusätzlichen Sicherheitsmitarbeiter unterwegs ist, sollte es zu einer schwierigen Situation kommen, er von einer zweiten Person gesichert wird. Das ist der erste Ansatz. Der zweite Ansatz sind zwei Kundenbetreuer, die zusammen an Bord des Zuges unterwegs sind und eben das Gleiche durchführen und sich gegenseitig verstärken, sich gegenseitig absichern können.
15: Beide sind Projekte, die aktuell auf ausgewählten Strecken getestet werden. Jennifer Grungold testet gerade den Dienst mit Begleitung. Sie ist in Regionalzügen zwischen Rheinland-Pfalz und Hessen unterwegs.
19: Alleine ist immer schwierig gewesen, gerade abends. Also man merkt schon, die Gewaltbereitschaft, die Beleidigungen haben zugenommen. Jetzt mit der Doppelbesetzung natürlich, es kommt immer noch dazu, dass man beleidigt wird, aber man ist safe.
15: Und DB Regio würde gerne noch mehr tun. Im Juli startet ein weiteres Projekt mit Schutzwesten und auch die Technik soll besser werden. Aktuell wird geprüft, wie bei den Bodycams auch Tonaufnahmen rechtlich möglich werden. Momentan sind nur Videoaufnahmen erlaubt.
4: Wussten Sie eigentlich, dass die Stadt Augsburg ein weltweit einmaliges Wassererbe besitzt, das sogar einen UNESCO-Welterbetitel trägt? Vielleicht, wenn Sie selbst aus Augsburg stammen oder in der Region leben. Doch selbst dort ist das Thema weitaus weniger geläufig, als man denken könnte. Das wurde auch am Welterbe-Aktionstag wieder deutlich. Fragt sich also, welche Pläne die Stadt hat, um dieses jahrhundertealte Wassermanagementsystem weiter zu schützen und auch bekannter zu machen. Barbara Leinfelder hat nachgefragt und mit Götz Beck gesprochen, dem Chef der Regio Augsburg Tourismus.
20: Wir haben im Verhältnis zu 19, als wir damals angefangen haben, enormen Zuwachs aus der Schweiz, aus Österreich, Italien, Frankreich, aus Amerika und ganz extrem aus den Niederlanden. Und wir stellen heute schon fest, es gibt keinen Journalisten, der in Augsburg war, der nicht dieses Thema auch mit aufgreift. Das heißt also, die Marke greift mehr, als wir vielleicht in Augsburg manchmal schon so wahrnehmen.
21: Die Stadt versucht, das Angebot auszubauen. Eine App soll Besuchern helfen, individuelle Routen für sich herauszutauchen. Historische Wasserkraftwerke sollen auch digital erlebbar gemacht werden. Und das frühere Festival der Kulturen soll jetzt als Water and Soundfestival, Musik, Kunst und Diskussionsabende rund ums Thema Wasser miteinander verknüpfen. In der letzten Juliwoche mit internationalen Künstlern wie etwa Marie Froesch aus Brasilien. Die Augsburger Wirte und Ladeninhaber dagegen scheint das einzigartige Wassersystem derzeit noch kalt zu lassen. In kaum einem Café oder einer Bar entlang der Maxstraße etwa findet sich ein Verweis auf die wunderbaren Prachtbrunnen vor der Tür. Kein Herkules-Eisbecher, kein Merkur-Brunnen-Cocktail, keine Erwähnung der Wasserhistorie als kleine Einführung für die Gäste auf der Speisekarte. Und Kritik gibt es auch von Seiten der Naturschützer. Der Lech als Quelle des Augsburger Wassers werde nämlich

0: erklären und es ist einfach noch nicht wirklich bei der Augsburger Bevölkerung angekommen. Worum geht es denn eigentlich genau bei diesem Wassermanagementsystem?
1: Bühler Karpathy setzt deshalb auf maßgeschneiderte Führungen für Kinder, Senioren, Menschen mit Migrationshintergrund. Mit einem Welterbemobil soll außerdem künftig mehr Info auf Feste und Vereinstreffen vor Ort gebracht werden.
0: Wir haben jetzt auch ein neues Lastenfahrrad, unser mobiler Infostand, mit dem wir schneller und direkter auch mit dem Thema in die Stadtviertel kommen können. Und da dürfen wir auch angefragt werden von Bürgerfesten, Stadtteilfesten. Wir kommen mit dem Thema auch zu Ihnen und euch in die Stadtteile. Meine Idee ist, dass jeder Augsburger und jede Augsburgerin den Besuch, der aus einer anderen Stadt kommt, in 3 Sätzen, vielleicht in 5 erklären kann, was hat es damit auf sich.
2: Berichtet Barbara Leinfelder.
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4: Mit Stefan Grothoff. Die deutsche Fußballnationalmannschaft ist wohlbehalten gelandet in ihrem Basisquartier im US-amerikanischen Winston-Salem. Julian Nagelsmann freut sich vor allem über die Abgeschiedenheit des weitläufigen Anwesens, das der DFB-Tross komplett für sich hat. Der Bundestrainer betont aber auch den Ernst der letzten Vorbereitungen auf die anstehende WM.
5: Ja, wir haben eine Mischung aus Gegnervorbereitung, aber auch nochmal allgemeine Themen, die wir wiederholen, die wir einschleifen wollen. Nochmal ein paar Lehren aus dem USA-Spiel ziehen. Ich finde, die letzten Tests waren gut, haben uns Schlüsse zugelassen, haben aber auch viel bestätigt von dem, was wir schon wussten. Und jetzt geht es darum, eine gute Mischung zu finden aus einer konzentrierten Gegnervorbereitung, aber auch konzentrierten allgemeinen Einheiten, die uns weiterentwickeln.
4: Am frühen Abend Ortszeit gab es dann die von der FIFA vorgeschriebene öffentliche Trainingseinheit vor etwa 3000 Fans. Erster deutscher Gruppengegner ist am Sonntag um 19 Uhr unserer Zeit Curaçao. 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Letzte WM-Testspiele noch für 2 Titelkandidaten. Die Niederlande schaffen in New York gegen Usbekistan ein knappes 2:1. Frankreich überzeugt im heimischen Lille mit einem 3:1 Sieg über Nordirland. FIFA-Schiedsrichter Omar Artan muss auf seinen Einsatz bei dieser WM verzichten. Der Somali sollte als erster Referee seines Landes Spiele leiten. Mit Gastgeber USA verweigerte Artan aber in Miami die Einreise, trotz gültigem Visums. Nicht der erste Fall dieser Art. Die Fußball-WM als Spielball der Politik ist dennoch Thema einer ARD-Doku. Mehr dazu von Mareike Zeck.
6: Trump ist ein WM-Gastgeber, der Zölle gegen die halbe Welt erlässt, der den Turnierteilnehmer Iran angreift, der den Co-Gastgeber Kanada am liebsten annektieren würde. Er erschwert bestimmten Fußballfans die Einreise und attackiert Sportler, die politisch nicht auf seiner Seite stehen. Das alles hat mit den Werten, die früher mal mit einer Fußball-Weltmeisterschaft verbunden waren, nicht mehr viel zu tun, meint Ben Carrington, Professor an der Universität von Südkalifornien, in der ARD-Doku Spielfeld der Macht.
7: In Deutschland hieß es, die Welt zu Gast bei Freunden. Diesmal könnte das Motto sein, die Welt als Feinde.
6: Carrington ist einer der vielen Amerikaner, die Tagesthemenmoderator Ingo Zamperoni in den USA vor der WM für die ARD-Doku getroffen hat. Der Kampfsport Mixed Martial Arts spielt dabei eine besondere Rolle, denn Trump sucht die Nähe von Männern wie Kämpfer Dustin Jacoby.
8: Präsident Trump ist der perfekte Mann für diese Position. Er will nicht gemocht werden, er will gefürchtet werden. Und so muss es auch sein. Wir sind die Weltpolizei. Ohne respektlos gegenüber anderen Ländern sein zu wollen, so ist es nun mal.
6: Zu seinem 80. Geburtstag lässt Donald Trump am 14. Juni sogar ein Kampfsport-Event im Weißen Haus stattfinden. Die ARD-Dokumentation will die politische Dimension der anstehenden Fußball-WM beleuchten und ist ab sofort in der Mediathek abrufbar.
4: Und die deutsche Frauenfußballnationalmannschaft muss noch ein Jahr warten bis zur WM 2027 in Brasilien. Das Spiel gegen Slowenien ist nochmal eine gute Standortbestimmung, findet Bundestrainer Christian Wück.
9: Wir werden einen Gegner vorfinden, der erstmal versuchen wird, sehr kompakt zu stehen, um dann eben mit schnellen Gegenstößen zum Erfolg zu kommen. Aber unsere Hauptaufgabe wird sein, Lösungen zu finden. Und von daher wird es, egal welche Mannschaft von uns auf dem Platz stehen wird, eine Bewährungsprobe werden, weil wir uns in dieser Hinsicht einfach weiterentwickeln müssen im Hinblick auf unsere Zukunft.
4: Anpfiff 18 Uhr. Auch diese Partie gibt's bei der Sportschau live auf die Lauscher via Web und App.
2: Und das waren die Meldungen vom Sport mit Stefan Grothoff.
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1: Um 4.30 Uhr mit Ronald Lessig. Das milliardenschwere Rüstungsprojekt eines deutsch-französischen Kampfjets ist gescheitert. Der Élysée-Palast bestätigte entsprechende Berichte. Deutsche Regierungskreise nannten als Grund anhaltende Differenzen zwischen den beiden beteiligten Konzernen Dassault und Airbus. Was das Aus des Kampfjets bedeutet, schätzt Matthias Deiß in Berlin ein.
2: Nun, im Kanzleramt spielt man die Bedeutung eher herunter. Das Projekt sei faktisch schon seit einem Jahr beerdigt gewesen, heißt es, mit Rücksicht auf Präsident Macron, aber nie ganz für tot erklärt worden. Aus Sicht der Bundesregierung zeigten die Erfahrungen des Ukraine-Kriegs außerdem, dass es gerade vor allem darum gehen müsse, bei der Beschaffung von Drohnen und unbemannten Systemen voranzukommen, die dort an der Front eine immer entscheidendere Rolle spielen. Eins ist aber auch klar, für die Bemühungen, Europa zu stärken und unabhängiger von den USA und deren Waffensystemen zu werden, ist das aus ein Rückschlag und sicherlich auch ein Zeichen der Schwäche.
1: Die israelische Luftwaffe hat offenbar eine Drohne aus dem Jemen abgefangen. Das Militär sprach von einem verdächtigen Flugobjekt, das über dem Süden des Landes abgeschossen worden sei. Vom Jemen aus feuerten die von Teheran unterstützten Houthi-Rebellen seit Beginn des Iran-Krieges immer wieder Raketen auf Israel. Zuletzt waren die gegenseitigen Angriffe zwischen dem Iran und Israel wieder aufgeflammt. Beide Seiten erklärten aber inzwischen, die vereinbarte Waffenruhe zunächst wieder einzuhalten. Der Chefankläger des Internationalen Strafgerichtshofs Kahn ist mit sofortiger Wirkung von seinem Dienst suspendiert worden. Eine endgültige Entscheidung über eine mögliche Amtsenthebung sollen die Vertragsstaaten auf einer Sondersitzung treffen, teilte das Präsidium in Den Haag mit. 2024 hatte eine enge Mitarbeiterin dem britischen Juristen sexuelle Übergriffe vorgeworfen. Eine Kommission der Vereinten Nationen hatte die Vorwürfe untersucht und Ende 2025 ihren Bericht vorgelegt, der bisher aber nicht veröffentlicht wurde. Die Ozeane der Welt befinden sich nach Einschätzung der Vereinten Nationen in einer zunehmenden Krise. In ihrem dritten Ozeanbericht fordern sie daher dringendes Handeln der globalen Gemeinschaft. Aus der Nachrichtenredaktion Klaas Christoffersen.
3: Laut Bericht kommen die Ökosysteme und Lebensräume in den Weltmeeren kritischen Kipppunkten immer näher und überschreiten diese teils. UNO-Generalsekretär Guterres macht für den Zustand der Ozeane den Klimawandel, die Überfischung, den Verlust von Biodiversität und die Meeresverschmutzung verantwortlich. Jedes Jahr würden 52,1 Millionen Tonnen Plastikmüll in den Meeren landen. Die Meere würden sich immer schneller erwärmen und der Meeresspiegel steige, dadurch schrumpfe die Eisdecke und die Meeresökosysteme gerieten unter Druck.
1: Das Wetter in Deutschland. Tagsüber gebietsweise Regen, zum Teil länger anhaltend, bei 14 bis 22 Grad. Am Mittwoch Schauer oder Gewitter, regional heitere Phasen, 15 bis 21 Grad und am Donnerstag im Süden trocken, von Nordwesten Regen, 16 bis 22 Grad. Das waren die Nachrichten.
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4: Zunächst mit der Gefahreninformation für den Kreis Groß-Gerau. In Rüsselsheim-Königstetten laufen in der Obergasse nach wie vor Löscharbeiten in einem landwirtschaftlichen Betrieb. Es kommt hier zu starker Rauchentwicklung. Anwohner in Rüsselsheim-Königstetten und in Hattersheim werden gebeten, Fenster und Türen geschlossen zu halten, sowie Lüftungen und Klimaanlagen abzuschalten. Dann der Blick auf die Straßen mit den akuten Meldungen. Da liegen uns zwei vor. Zum einen die A565 Bonn-Meckenheim ist zwischen Bonn-Beuel und Auerberg in beiden Richtungen wegen Brückenschäden zurzeit gesperrt. Und eine Meldung aus Berlin. Die Residenzstraße stadtauswärts ist zwischen Emmentaler Straße und Klemkestraße wegen eines Feuerwehreinsatzes gesperrt.
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4: Mit Tom Westerholt am Mikrofon. Guten Morgen. Das ist mal ein ambitioniertes Ziel. 100% fossilfreie Energie bis 2040. Schwedens liberal-konservative Regierung setzt auf den Ausbau der Kernkraft und sieht darin eine nachhaltige Alternative. Den deutschen Atomausstieg halten Politiker wie Schwedens 39-jährige Wirtschaftsministerin Ebba Busch daher für einen fundamentalen Fehler. Ihr Argument: Nur mit Wind, Sonne und Wasserkraft lasse sich der in Zukunft steigende Strombedarf nicht decken. Ganz im Sinne der Forderungen von EU-Kommissionspräsidentin Ursula von der Leyen sollen in Schweden in den nächsten Jahren neue sogenannte SMR-Reaktoren entstehen und auch ein Endlager befindet sich bereits im Bau. Schweden und die neue moderne Kernkraft. Jana Sinram hat das für uns unter die Lupe genommen.
5: Staatsminister Ulf Kristersson, Moderaterna.
6: Schwedischer Reichstag Mitte April. Ministerpräsident Ulf Kristersson stellt sich im Parlament den Fragen der Abgeordneten zu gestiegenen Energiepreisen.
7: Men herr talman, man måste ju se vad som har hänt på riktigt.
6: Man müsse sich klar machen, was wirklich passiert sei, sagt der Politiker von den bürgerlich-konservativen Moderaten und erinnert an die Ölkrise in den 1970er Jahren.
8: Damals kam Schweden zu dem Schluss, dass unverhältnismäßig hohe Ölpreise der schwedischen Industrie schaden. Deshalb haben wir unsere Wasserkraft durch massive Investitionen in neue schwedische Kernkraft ergänzt.
6: In den 70ern sei es zunächst nur um den Preis gegangen, so Kristersson, später dann auch um das Klima- und sicherheitspolitische Aspekte.
8: Ist das nicht eine Ironie des Schicksals, dass wir viele Jahrzehnte später so viel schwedische Reaktoren stillgelegt haben, dass wir wieder von den Ölpreisen im Nahen Osten abhängig sind, die sich auf die Gaspreise auswirken und die dann wiederum auf die Strompreise in Europa?
6: Seit Ende der 90er Jahre haben schwedische Betreiber wie der staatliche Vattenfall-Konzern insgesamt 6 Reaktoren abgeschaltet, zuletzt 2019 und 2020 2 Blöcke im AKW Ringhals an der schwedischen Westküste. Das Argument damals, unter anderem fehlende Wirtschaftlichkeit. Kristerssons bürgerlich-liberale Koalition versprach schon bei ihrem Amtsantritt vor 4 Jahren die Kehrtwende und hat inzwischen 3 Gesetzentwürfe auf den Weg gebracht, die den Bau neuer Kernkraftwerke in Schweden erleichtern sollen. Ministerpräsident Kristersson.
8: Die Elektrifizierung ist der Weg der Zukunft und dafür brauchen wir in unserem Land eigene Produktionskapazitäten für fossilfreien Strom. Auch damit wir in Südschweden nicht länger von einer Energieversorgung aus Deutschland abhängig sind, das seine Kernkraftwerke abgeschafft hat, alles auf die Windkraft setzt und dafür hohe Preise zahlt.
6: Der deutsche Atomausstieg nach dem Super-GAU 2011 im japanischen Atomkraftwerk Fukushima ein großer Fehler, sagen auch andere Regierungspolitiker wie Wirtschaftsministerin Ebba Busch von den Christdemokraten und Arbeitsmarktminister Johann Britz von den Liberalen, der gerade auch für das Klima- und Umweltressort zuständig ist. Deutsche Sicherheitsbedenken kann Britz nicht wirklich nachvollziehen.
9: Das ist natürlich eine wichtige Frage, aber die schwedischen Kernkraftwerke sind sicher und die, die wir bauen werden, auch. Wir haben strenge Verfahren, um sicherzustellen, dass die Kernkraft in Schweden sicher ist.
6: Momentan laufen in Schweden 3 alte Atomkraftwerke mit insgesamt 6 Reaktoren. Sie produzieren knapp 30% des schwedischen Stroms. Der Rest stammt überwiegend aus Wind- und Wasserkraft. Wenn es nach der Regierung geht, sollen in weniger als 10 Jahren die ersten neuen Kernkraftwerke am schwedischen Netz sein. Privaten Unternehmen verspricht die Regierung günstige staatliche Darlehen für genehmigte Projekte und ein Modell, das Betreibern 40 Jahre lang Mindesteinnahmen für den entstehenden Atomstrom garantieren soll. Mit Erfolg. Vor kurzem hat zum ersten Mal seit mehr als 50 Jahren eine private Firma offiziell Interesse am Bau eines neuen Kernkraftwerks signalisiert, im Örtchen Valdemarsvik an der schwedischen Ostküste. Hier leben Jonny Gleaving und seine Frau Anita in einem Holzhaus in typischem Schwedenrot direkt am Wasser. Sie haben ihre Mitstreiter von der Initiative Nein zu Atomkraft in Valdemarsvik zu sich nach Hause eingeladen. Gemütlich sitzt die kleine Gruppe auf der Terrasse in der Sonne und trinkt Kaffee. Die Gesprächsthemen ernst. Ich glaube, die Menschen verstehen gar nicht, dass das, was man heute entscheidet, Einfluss für die Ewigkeit hat, ruft Janne Svensson. Der schmächtige Mann und seine Frau Gudrun haben auf einer Insel in der Nähe Hütten für Feriengäste und sind ganz grundsätzlich gegen Atomkraft. Die Gefahr eines Unfalls betreffe schließlich alle, sagt Janne. Für Hausbesitzer Jonny Gleaving ist das aber nicht das Hauptargument gegen das neue Atomkraftwerk, auch wenn es nur 3 Kilometer von seinem Haus entfernt gebaut werden soll.
10: Also rein prinzipiell.
8: Grundsätzlich bin ich nicht gegen Kernkraft. Ich habe 20 Jahre lang damit gearbeitet. Mir geht es darum, dass ich den Standort hier draußen für ungeeignet halte. Hier am Valdemarsviken, dem einzigen Fjord der Ostsee.
6: Jonny war früher selbst Ingenieur im schwedischen Atomkraftwerk Oskarshamn, das etwas weiter südlich an der Ostseeküste liegt. Seine größte Sorge ist das Kühlwasser des geplanten neuen AKWs. Das würde das Wasser in der fjordähnlichen Bucht erwärmen und den Sauerstoffgehalt verändern, fürchtet er, mit gravierenden Folgen für die Natur. Ganz abschaffen will er die Atomkraft in Schweden nicht. Sie allein werde das Land aber nicht retten.
8: Man muss neue Kernkraftwerke bauen, um die alten zu ersetzen. Und gleichzeitig Windkraftanlagen und andere fossilfreie Energieträger. Man sollte bloß nicht nur auf eine einzige Energiequelle setzen, die noch dazu vom Staat subventioniert werden muss.
6: Gerade einmal 7.500 Menschen leben das ganze Jahr über in der idyllischen Schärenregion in der Nähe von Småland. Im Sommer seien es dank vieler Feriengäste mehr als doppelt so viele, unterstreicht der Vorsitzende der Initiative Björn Hogby. Er fürchtet, die Kommune wird eher draufzahlen als profitieren, falls hier wirklich ein neues Kernkraftwerk entsteht. Zum Beispiel, weil sie den Ausbau der Infrastruktur mitfinanzieren müsste.
11: Die Gemeinde Valdemarsvik ist eine der kleineren und ärmeren in Schweden mit einer sehr hohen Gemeindesteuer. Das wird Valdemarsvik sehr hart treffen, vor allem den Tourismus. Wer möchte schon direkt neben einem Kernkraftwerk Urlaub machen?
10: Turister, precis bevid ett kärnkraftverk.
6: Göteborg, ein Mietshaus aus rotem Backstein in einer Seitenstraße. Hier sitzt in einem hellen Ladenlokal mit zwei großen Schaufenstern die Firma Schernfull Next, die hinter den Plänen in Valdemarsvik steht. An der Wand steht eine Kleiderstange mit Kapuzenpullovern und anderen Merchandise-Artikeln. Ich laufe mit 100% Atomstrom, steht in grüner Schrift auf graumeliertem Stoff. Strategiechef Jon Ahlberg zeigt auf dem Bildschirm eine Grafik, wie die Anlage mit 4 bis 6 kleinen Reaktoren aussehen könnte. Er hat das Start-up vor 7 Jahren mitgegründet und findet den Standort in Valdemarsvik genau richtig.
12: Es handelt sich um eine Gemeinde, die schon in den 70er Jahren als vielversprechender Ort für die Kernkraft galt. Das Grundstück, mit dem wir planen, gehörte 4 Jahrzehnte dem Vattenfall-Konzern. Die Voraussetzungen für die Kühlung sind gut, der Boden ist sehr stabil, die Bevölkerungsdichte in der Region überschaubar. Und die strategische Lage im Land ist ideal, um das Stromnetz zu entlasten. Außerdem will die Gemeinde sich gerne erneuern. Sie hat eine alternde Bevölkerung und steht vor finanziellen Herausforderungen.
6: In einer solchen Situation käme ihr Projekt, das langfristige Arbeitsplätze verspreche, gerade richtig, meint Ahlberg, in Valdemarsvik und in den anderen Gemeinden, in denen seine Firma weitere Kernkraftprojekte entwickelt. Dafür will Schernfull Next in den kommenden Monaten Anträge bei der schwedischen Regierung einreichen. Jon Ahlberg hält Kernkraft für eine Zukunftstechnologie, vor allem die Mini-AKWs, mit denen sie planen. Sogenannte SMRs sind deutlich kleiner als herkömmliche Atomkraftwerke und sollen sich schneller bauen lassen.
12: Und diese kleinen modularen Reaktoren verfügen über integrierte passive Sicherheitsfunktionen, was sehr vorteilhaft ist. Man muss sie nicht aktiv kühlen, falls etwas passieren sollte, sondern sie regeln das von selbst.
6: Kleine, vermeintlich sicherere Atomreaktoren, die sich in wenigen Jahren bauen lassen sollen, diese Argumentation von Atomkraftbetreibern ist ganz im Sinne der schwedischen Regierung. Die kleinen modularen Reaktoren haben tatsächlich einige Vorteile, sagt Sophie Grape, die an der Universität Uppsala ein Kompetenzzentrum für Nukleartechnologie leitet.
13: Modular bedeutet, sie werden vorab in einer Fabrik hergestellt, sodass sie vor Ort nur noch installiert werden müssen. Die Reaktoren sind aber im Prinzip die gleichen wie bei den großen Kraftwerken. In beiden Fällen geht es darum, Wasser zu erhitzen. Und die Wärme dafür entsteht eben durch Kernspaltung im Reaktor.
6: Neben dem Vorhaben in Valdemarsvik ist in Schweden noch ein zweites SMR-Projekt in Planung. Dahinter steht die Gesellschaft Wideberg Kraft, die zu 80% dem staatlichen Vattenfall-Konzern gehört. Sie will neben dem Atomkraftwerk Ringhals an der Westküste mehrere kleine Reaktoren bauen. Vor wenigen Wochen kündigte die bürgerlich-liberale Regierung an, als Haupteigner bei dem Unternehmen einzusteigen. Geschätzte Kosten für 60% der Aktien und einen Kapitalzuschuss umgerechnet rund 170 Millionen Euro. Dabei sind die Mini-AKWs durchaus umstritten.
14: Tittar vi på kommersiell kärnkraft idag så är det ju inte några SMR som är i drift.
6: Momentan sei weltweit noch kein einziger kommerziell genutzter SMR in Betrieb, räumt Sophie Grape von der Universität Uppsala ein.
13: Aber es gibt mehrere Standorte, an denen sie gerade gebaut werden. Zum Beispiel in Kanada. Dort geht man davon aus, dass sie Anfang der 2030er Jahre in Betrieb gehen können. Es gibt viele andere, die in einem ähnlichen Zeitrahmen planen. Man wird also in 5 bis 10 Jahren zurückblicken und fragen müssen, wie ist es gelaufen? War der Bau wirklich so schnell und einfach?
14: Lika snabbt och lika enkelt att uppföra det.
6: Mitte Januar 2025, der erste Spatenstich für ein schwedisches Atommüllendlager. Gebaut wird es in der Nähe des Atomkraftwerks Forsmark, etwa 2 Stunden nördlich der Hauptstadt Stockholm. Historisch sei das, feierte damals die liberale Klimaministerin Romina Pourmokhtari.
15: Das ist ein sehr wichtiger Spatenstich, nicht nur für Schweden, sondern auch als Signal an den Rest der Welt. Wir haben diese Methode entwickelt, erforscht und jetzt beginnen wir sie anzuwenden.
6: Schweden sei bei der Endlagerfrage ähnlich wie Finnland weiter als die meisten anderen Länder, unterstreicht Atomforscherin Sophie Grape.
13: In Schweden haben wir eine Lösung gefunden, die von den Behörden und der Regierung genehmigt wurde. Man schließt den Abfall in eine Kupferkapsel ein und vergräbt diese in den Felsgrund. In der Bevölkerung gibt es große Unterstützung für das geplante Endlager in Forsmark. Ich kann mir gut vorstellen, dass diese Methode auch für den Abfall aus künftigen modularen Reaktoren genutzt werden könnte, falls deren Brennelemente ähnlich beschaffen sind.
14: In dem Fall, dass Brennstoff sich likadant ist.
6: Wo genau der Müll aus neuen schwedischen Atomkraftwerken hin soll, ist allerdings noch offen. Dafür bräuchte es wohl ein weiteres Endlager. Bei den enormen Kosten kommt Schwedens liberal-konservative Regierung künftigen privaten Betreibern schon jetzt weit entgegen. Sie hat angekündigt, die finanziellen Risiken der Atommüllentsorgung abzusichern. Über einen Zeitraum von mehr als 100 Jahren könnten die Garantien den Staat im Extremfall umgerechnet bis zu 17 Milliarden Euro kosten. Im Herbst wird in Schweden gewählt. Die Energiepolitik, schon bei der ersten Fernsehdebatte der Parteivorsitzenden, ein Streitthema.
16: Ja, för vi ska prata om det som har varit en av den här mandatperiodens största frågor, nämligen kärnkraften.
6: Lassen Sie uns über eines der wichtigsten Themen in dieser Legislaturperiode sprechen, so Moderatorin Camilla Kvartoft vom öffentlich-rechtlichen Sender SVT.
16: Frågan är, bör regeringens planer på ny kärnkraft fullföljas?
6: Die Frage, sollten die Pläne der Regierung für neue Kernkraftwerke umgesetzt werden? Ja, nein oder Enthaltung? Diese Antwortmöglichkeiten haben die Vorsitzenden der 8 im schwedischen Parlament vertretenen Parteien auf ihren Abstimmungsgeräten zur Auswahl. Die 3 Koalitionsparteien stimmen geschlossen mit Ja, ebenso wie die rechtspopulistischen Schwedendemokraten, die die Minderheitsregierung tolerieren. Wenig überraschend, kommentiert die Moderatorin.
16: Da war nicht so unerwartet.
6: Die linksgrüne Opposition dagegen gespalten. Zentrumspartei und Grüne sind gegen den Ausbau der Kernkraft, die sozialistische Linkspartei enthält sich, die Sozialdemokraten sind dafür. Für deren Parteichefin Magdalena Andersson ist die Atomkraft einer von mehreren Bausteinen für künftige Energiesicherheit.
13: Wir brauchen neue Kernkraft in Schweden, nicht zuletzt, weil unsere Atomreaktoren zu alt werden. Aber wir brauchen auch einen Ausbau der Windenergie auf See und an Land. Gerade wird das Ganze für das schwedische Volk unnötig teuer. Wir wollen, dass beides gefördert wird, damit die schwedische Bevölkerung und schwedische Unternehmen so günstigen Strom wie möglich bekommen.
6: Beobachter sind sich sicher, die Themen Energie und Atomkraft werden bei der Parlamentswahl am 13. September eine zentrale Rolle spielen. Laut einer repräsentativen Umfrage ist jeder 2. in Schweden dafür, neue Kernkraftwerke zu bauen. Ein neues AKW in der eigenen Kommune kann sich allerdings nur 1/3 der Befragten vorstellen. Zurück an der schwedischen Ostküste. Jonny Gleaving und Björn Hogby von der Initiative Nein zu Atomkraft in Valdemarsvik sind im Auto unterwegs. Über kleine Feldwege geht es zu dem Ort, wo nach den Plänen des Start-ups Scherful Next in einigen Jahren neue Atomreaktoren entstehen sollen. Quer durch den Wald laufen die beiden bis zu einer Klippe mit traumhafter Aussicht über die fjordähnliche Bucht. Dort hinten würde das Kühlwasser der geplanten Reaktoren ins Wasser fließen, erklärt Jonny. Und schon vorher müsste man einen Hafen bauen, um den Reaktortank, die Turbinen und andere schwere Komponenten für den Bau in die abgelegene Gegend zu bringen. Das alles hätte schwerwiegende Konsequenzen für die Menschen in der Region, befürchtet Björn Hogby.
10: Ja, der kann sagen, also wir bauen.
11: Ich kann sagen, dass meine Kinder hier aufgewachsen sind. Meine Enkelkinder verbringen jeden Sommer hier. Mit einem Kernkraftwerk hätten sie wohl nichts mehr von der fantastischen Umgebung, die wir hier haben.
10: Das ist ja kommen zu einer fantastischen Million zu viel.
4: Atomkraft, ja bitte, warum Schweden wieder auf Atomenergie setzt. Ein Feature war das unserer Skandinavien-Korrespondentin Jana Sinram.
0: Kultur.
4: Der Sitz des deutschen Bundespräsidenten, das Schloss Bellevue in Berlin-Tiergarten, soll in den kommenden Jahren grundlegend und kostenintensiv für mindestens rund 600 Millionen Euro saniert werden. Das Bundespräsidialamt wird daher so lange in ein Ausweichquartier ziehen. Bevor aber die Bauarbeiten am Schloss beginnen, wird in den historischen Räumen dort zwei Wochen lang unter dem Titel Freiraum Kunst, Akademie der Künste Goes Bellevue, zeitgenössische Kunst gezeigt. Andrea Handels konnte schon vorab einen Blick darauf werfen.
17: Schon von Weitem wird klar, dass am Schloss Bellevue etwas anders ist als sonst. Auf dem Dach montieren zwei Männer gerade eine riesige blaue Folie, die an spritzendes Meerwasser denken lässt. Darauf ist mit weißen Buchstaben Freir geschrieben. Weiter sind sie noch nicht gekommen an diesem Mittag. Freiraum Kunst wird es heißen. Der Künstler Christian Arve ist einer der Initiatoren der Ausstellung.
18: Blau, die Farbe der Freiheit, der Sehnsucht des Träumens, durchzogen so von Wasserelementen, was eins meiner Markenzeichen ist, und Wasser eben als Quelle des Lebens. Und die Quelle der Demokratie für mich ist der Dialog, die Toleranz, das Miteinander. Und man muss eben gerade in der aktuellen Zeit aufpassen, dass das uns nicht alles zwischen den Händen zerrinnt. Und dafür sende ich hier ein Zeichen nach außen.
17: Ein Zeichen für die Freiheit und Bedeutung der Kunst. Das ist auch das, was Bundespräsident Frank-Walter Steinmeier mit der Freigabe seines Amtssitzes an die Akademie der Künste setzen will.
19: Kunst und Kultur einzuladen, ihre Gedanken, Reaktionen, Kommentierungen zu gesellschaftlichen Fragen, gerade auch in wichtigen Veränderungsprozessen beizutragen, das könnte eigentlich eine Selbstverständlichkeit sein. Denn demokratische Gesellschaften leben nun mal von unterschiedlichen Stimmen. Kunst macht unterschiedliche Erfahrungen, Prägungen, Lebensrealitäten sichtbar. Kunst ist in diesem Sinn eben kein Luxus.
17: Die vielen Säle im Schloss Bellevue sind leergeräumt. Nur die Kronleuchter hängen noch. Die Kunstwerke sind locker verteilt. Im Treppenhaus ein Video über den Mauerfall des Künstlers Travalde. In einem der Säle ein mehrteiliges abstraktes Bild der Malerin Katharina Grosse, Acryl auf Sperrholz. Gregor Schneider hat seine Videos, die er im Geburtshaus des NS-Propagandaministers Josef Goebbels gedreht hat, beigesteuert. Monika Bonvicini eine wandfüllende Collage mit nackten Frauenleibern, ein feministisches Statement. Freiraum Kunst ist keine thematische Ausstellung und doch hat sie einen politischen Unterton. An Linden Goh, der Vizepräsident der Akademie der Künste, hat die Ausstellung kuratiert.
20: Für uns als Akademie der Künste ist es zentral, dass wir sagen, Kunst ist nicht Fortsetzung der Politik mit anderen Mitteln, sondern sie schafft andere Räume, andere Freiräume, andere ästhetische Erfahrungen, die uns erst zum Denken bringen, die sozusagen die Voraussetzungen sind für das politische Denken.
17: Schließlich ist das Schloss Bellevue als Amtssitz des Bundespräsidenten ein hochpolitischer Ort. Der Präsident selbst steht als kleine Statue auf einem Sockel in einem der Säle. Die Künstlerin Karin Sander hat Frank-Walter Steinmeier so verewigt. Vielleicht als Trost, dass er jetzt umziehen muss in einen Holzmodulbau des Architekturbüros Sauerbruch Hatten neben dem Berliner Hauptbahnhof. Der Bau ist fertig, der Umzug von Präsidialamt und dem ebenfalls sanierungsbedürftigen, das Ei genannten Verwaltungsgebäude steht kurz bevor. Es wird eng, denn der Neubau hat nur etwa 700 Quadratmeter. Neben dem Schloss und dem Ei werden auch das Einlasskontrollgebäude und der Park saniert. Technik und Brandschutz des Schlosses Bellevue müssen auf den neuesten Stand gebracht werden. Etwa 8 Jahre soll es dauern.
4: Die Ausstellung Freiraum Kunst, Akademie der Künste Goes Bellevue läuft vom 13. bis 28. Juni. Für den Eintritt müssen online Zeitfenster-Tickets gebucht werden. Andrea Handels hat sich das Ganze vorab angesehen.
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4: Armenien hat gewählt und den amtierenden Ministerpräsidenten Paschinyan in seinem westorientierten Kurs bestärkt. Und das trotz Warnungen aus Moskau, das mit drastischen Folgen gedroht hat, falls die ehemalige Sowjetrepublik im Kaukasus sich weiter von Russland abwenden sollte. Unsere Gastkommentatorin Daniela Seperi, freie Autorin unter anderem für den Spiegel, sieht die Europäische Union nun in der Pflicht, das Land zu unterstützen.
2: Armeniens Wahl ist eine Botschaft an Europa. Und Europa sollte endlich zuhören. Trotz massivem Druck aus Moskau haben sich die Armenierinnen und Armenier erneut für einen proeuropäischen Kurs entschieden. Für Demokratie, Rechtsstaatlichkeit und eine Zukunft außerhalb der russischen Einflusssphäre. Genau deshalb darf Europa jetzt nicht denselben Fehler machen wie so oft zuvor, applaudieren und dann wegschauen. Denn die Geschichte der letzten Jahre ist auch eine Geschichte europäischer Versäumnisse. Als mehr als 100.000 Armenierinnen und Armenier nach den Angriffen Aserbaidschans aus Bergkarabach vertrieben wurden, blieb die internationale Reaktion erschreckend schwach. Als Russland seinen Bündnispartner Armenien im Stich ließ, wurde vielen Menschen im Land deutlich, dass die Sicherheitsversprechen des Kremls nichts wert sind. Und trotzdem hat Europa bis heute keine Antwort auf die Frage gegeben, wie es Staaten schützt, die sich bewusst für Demokratie und gegen russische Dominanz entscheiden. Dabei steht viel auf dem Spiel. Putin hat mehrfach deutlich gemacht, dass er ehemalige Sowjetrepubliken nicht als wirklich souveräne Staaten betrachtet. Deshalb darf die Europäische Union Armenien nicht nur als geopolitischen Puffer betrachten. Deutschland und die EU sollten die wirtschaftliche Zusammenarbeit ausbauen, Investitionen fördern und demokratische Institutionen stärken. Und das am besten sofort. Denn Demokratien scheitern selten allein an ihren Feinden, sondern oft auch daran, dass ihre Freunde zu spät handeln.
4: Die Meinung von Daniela Seperi. Die Süddeutsche Zeitung aus München geht auf die Ankündigung Moskaus ein, Armenien könne bei einem pro-westlichen Wahlausgang ein ähnliches Schicksal erleiden wie die Ukraine. Sie spricht von einer Niederlage für Putin.
21: Moskau hat mit seinen Drohungen das Gegenteil erreicht. Noch nie hatten die Menschen in Armenien ein so negatives Bild von Russland wie kurz vor der Parlamentswahl. Und sie haben daraus für die Abstimmung ihre Schlüsse gezogen. Die meisten wollen nicht wieder angekettet sein an dieses große Land.
4: Nach Ansicht der Taz aus Berlin wird Russland es nicht auf sich beruhen lassen.
21: Es wird weiterhin versuchen, Armenien auf pro-russische Linie zurückzubringen und dabei so vorgehen wie in den Westbalkanstaaten. Diese warten seit langem auf eine EU-Mitgliedschaft, die ihnen vor 23 Jahren auf dem EU-Westbalkan-Gipfel versprochen wurde. Die Enttäuschung über den schleichenden Beitrittsprozess nutzt Moskau für Desinformationskampagnen und Anti-EU-Stimmungsmache. Die EU sollte dagegen halten. Brüssel darf Armenien keine unnötigen Steine in den Weg legen.
4: Die Frankfurter Rundschau sieht Armenien trotz des eindeutigen politischen Signals in einer komplizierten Lage.
21: Das Land mag sich nach Westen recken, doch der Macht Russlands kann sich der kleine Binnenstaat, eingeklemmt zwischen Georgien, der Türkei und Aserbaidschan, nicht einfach entziehen. Zu eng sind die wirtschaftlichen Verbindungen, zu groß die sicherheitspolitischen Zwänge. Der Wunsch nach mehr Freiheit trifft damit auf die Realität einer fortbestehenden Abhängigkeit. Armenien bleibt ein Land im Schwebezustand.
4: Und das waren die Standpunkte. Zusammengestellt hat sie heute Torben Müller.

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1: Die Nachrichten mit Jan-Henrik Hafler. Guten Morgen. Die Firma hinter dem Chatbot ChatGPT will an die Börse. Das US-Unternehmen OpenAI hat nach eigenen Angaben die nötigen Unterlagen bei der amerikanischen Börsenaufsicht eingereicht. Wann die Aktien erstmals gehandelt werden, ist aber noch offen. Nils Dams für WDR aktuell.
2: Zuletzt wurde OpenAI mit über 850 Milliarden Dollar bewertet. Damit könnte auch dieser Börsengang neben dem von Anthropic und SpaceX zu einem der größten aller Zeiten werden. KI-Firmen, vor allem in den USA, investieren gerade hunderte Milliarden Dollar in Rechenzentren, um die energie- und rechenintensiven KI-Systeme betreiben zu können. Finanzfachleute sind angesichts der extrem hohen Summen zum Teil skeptisch, ob sich mit KI-Anwendungen so viel Geld in absehbarer Zeit auch wieder verdienen lässt.
1: Ein gemeinsames neues Kampfflugzeug von Deutschland und Frankreich wird es vorerst nicht geben. Der Élysée-Palast in Paris bestätigte entsprechende Berichte. Deutsche Regierungskreise nannten als Grund anhaltende Differenzen zwischen den beiden beteiligten Konzernen Dassault und Airbus. Bei dem Streit ging es demnach vor allem um die Frage, wer bei den milliardenschweren Vorhaben die Führung übernehmen sollte. Israel und der Iran haben erstmal wieder damit aufgehört, sich gegenseitig anzugreifen. Israel attackiert aber weiter den Süden des Libanon. Da ist die Hisbollah-Miliz das Ziel, die vom Iran unterstützt wird. Ermittler in Reutlingen in Baden-Württemberg vermuten, dass das Feuer in einem Umspannwerk gelegt worden ist. Bundesinnenminister Dobrindt sprach im ZDF von einem Brandanschlag. Der Staatsschutz und das Antiterrorzentrum in Baden-Württemberg haben die Ermittlungen übernommen. Das Feuer war letzte Nacht ausgebrochen. Etwa 20.000 Haushalte hatten zeitweise keinen Strom mehr.
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1: Neben der gesperrten Autobahnbrücke in Bonn verursacht jetzt auch eine Autobahnbrücke bei Köln zusätzliche Probleme. Ab morgen dürfen vorübergehend kein Lkw mehr über die Brücke der A4 zwischen Köln-Klettenberg und Eiffeltor fahren, in Fahrtrichtung Olpe. Sebastian Riechel, WDR aktuell.
3: Die Brücke der A4 ist schon länger marode und soll langfristig neu gebaut werden. Um sie nicht noch weiter zu belasten, durften bisher ganz schwere Lkw über 44 Tonnen nicht mehr darüber fahren. Laut Autobahn GmbH halten sich viele Fahrer aber nicht daran. Deshalb wird die Brücke der A4 ab Mittwoch nun für alle Lkw über 7,5 Tonnen gesperrt. Das Lkw-Fahrverbot soll vorübergehend bis Sommer gelten. Bis dahin wird eine Schrankenanlage an der Brücke in Richtung Olpe gebaut. Mit ihr soll das Lkw-Gewicht dann besser kontrolliert werden.
1: Und das Wetter in Nordrhein-Westfalen, es ziehen teils kräftige Schauer und einzelne Gewitter durch, bei Tiefstwerten von 13 bis 7 Grad. Erst später am Tag kommt dann mehr und mehr die Sonne raus. Dazu erreichen die Temperaturen in Waldbröl 16 und in Euskirchen 19 Grad. Das war WDR aktuell.
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4: Zunächst mit einer Gefahreninformation für den Kreis Groß-Gerau. In Rüsselsheim-Königstetten laufen in der Obergasse immer noch Löscharbeiten in einem landwirtschaftlichen Betrieb. Es kommt hier zu einer starken Rauchentwicklung. Anwohner in Rüsselsheim-Königstetten und in Hattersheim werden gebeten, Fenster und Türen geschlossen zu halten, sowie Lüftungen und Klimaanlagen abzuschalten. Und der Blick auf die Straßen. Die A4 Frankfurt Richtung Dresden ist zwischen Glauchau Ost und Hohenstein-Ernsttal wegen Instandsetzungsarbeiten im Baustellenbereich noch eigentlich bis jetzt gesperrt. Sperrung ist aber offenbar noch nicht aufgehoben. Die A45 Dortmund Richtung Hagen, genau das gleiche. Eigentlich bis 5 Uhr gesperrt zwischen Westhofener Kreuz und Schwerte Ärgste wegen Brückenarbeiten. Noch etwa eine Stunde bis 6 Uhr gesperrt sein soll die A71 Schweinfurt-Sangerhausen zwischen Kölleda und Heldrungen in beiden Richtungen wegen Wartungsarbeiten im Schmücketunnel. Nochmal die A71 Richtung Schweinfurt zwischen Oberhof und Suhl-Zellamelis wegen Wartungsarbeiten auch im Tunnel Hochwald bis 6 Uhr. Auch noch gesperrt ist die A111 Berlin-Oranienburg und zwar im Tunnel Flughafen Tegel wegen Wartungsarbeiten in beiden Richtungen. Berlin, jetzt die Residenzstraße stadtauswärts, ist zwischen Emmentaler Straße und Klemke Straße wegen eines Feuerwehreinsatzes gesperrt. Und Vorsicht bitte auf der B188 Ortsumfahrung Gardelegen, vermute ich. Zwischen dem Abzweig Witteritz und der B71 liegt ein totes Reh auf der Fahrbahn. Hier bitte äußerste Vorsicht.
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4: von NDR Info in Hamburg mit Tom Westerholt am Mikrofon. Guten Morgen. Wir schauen zu Beginn in den Nahen Osten. Dort hatte es in den vergangenen Tagen ja schwere Angriffe zwischen Israel und Iran gegeben. Seit Inkrafttreten der Waffenruhe Mitte April waren es die größten gegenseitigen Angriffe und eine echte Angriffspause gab es ohnehin nicht. Am gestrigen Nachmittag dann plötzlich die Meldung, dass der Iran die Angriffe auf Israel einstellen wird und auch Israel hat daraufhin nachgezogen. Doch wie stabil ist diese Waffenruhe und was bedeutet es für US-Präsident Trump, der seit Monaten einen baldigen Deal mit dem Iran in Aussicht stellt? Aus Washington berichtet jetzt Katharina Fuß.
5: Nach den Angriffen zwischen Iran und Israel meldet sich Donald Trump zunächst nur mit einem kurzen Appell auf seiner Plattform Truth Social.
6: Israel und der Iran sollen sofort aufhören zu schießen.
5: Und tatsächlich trat das dann auch ein. Das Nachrichtenportal Axios berichtet, dass Trump den israelischen Präsidenten Benjamin Netanyahu vor einem erneuten Krieg mit dem Iran gewarnt habe. Im Interview sagte Trump, Netanyahu solle vorsichtig sein, sonst werde er bald auf sich allein gestellt sein. Bei Truth Social machte er außerdem deutlich, er hält weiterhin an seinem Ziel fest, ein Deal mit dem Iran.
6: Beide Seiten, Israel und der Iran, streben einen sofortigen Waffenstillstand an. Die abschließenden Verhandlungen über den Frieden laufen, wenn ihnen nicht Unwissenheit oder Dummheit im Wege stehen. Die Blockade bleibt in vollem Umfang in Kraft, bis eine endgültige Einigung erzielt ist. Es sollte schnell vorangehen.
5: Aus dem Iran war aber schon zu hören, dass die Seeblockade der USA durchbrochen werden soll. Und in den USA glauben längst nicht alle daran, dass ein solcher Deal in greifbarer Nähe ist. Der demokratische Kongressabgeordnete Mike Quigley sagte dem Nachrichtensender CNN, es ist sehr naiv vom Präsidenten zu glauben, dass er oder irgendjemand die Kontrolle über die Lage im Nahen Osten hat. Skepsis kommt allerdings nicht nur von Trump-Kritikern. Auch im konservativen Lager werden Zweifel laut. Victoria Coates von der Heritage Foundation, die früher die Trump-Regierung in Sicherheitsfragen beraten hat, hält eine Einigung zwar grundsätzlich für möglich, aber nicht für schnell erreichbar. Sie verweist im Interview mit dem Nachrichtensender CNBC auf die schwierige wirtschaftliche Lage des Iran. Exporte und Ölproduktion seien massiv eingebrochen. Das erhöhe den Druck im Iran zu handeln, weil die Bevölkerung unter der Situation leide.
7: It's really very, very bad. And so it's a matter of time.
5: Es sieht sehr schlecht aus und ist nur eine Frage der Zeit, bis das iranische Volk die Dinge selbst in die Hand nimmt. Es gibt schon erste Anzeichen. Deshalb haben wir in den letzten 24 Stunden so eine Eskalation seitens des Iran erlebt. Viele Experten in den USA rechnen deshalb nicht mit einer schnellen Lösung. Zwar gilt der Iran als geschwächt, aber die jüngsten Angriffe haben auch in den USA Folgen. Die Ölpreise sind wieder gestiegen, Trumps Umfragewerte bleiben schwach und die Sorge vor einer weiteren Eskalation wächst.
4: Soweit der Beitrag von Katharina Fuß. Und auch meine NDR-Kollegin Birgit Langhammer hat über das Thema mit dem Iran-Experten Dr. Ali Fatollah-Nejad gesprochen, Gründer und Direktor des Center for Middle East and Global Order. Was war seiner Meinung nach das wichtigste Zeichen dieser Angriffe? Abschreckung, Vergeltung oder Zeitgewinn?
8: Ich glaube, eine Mischung von vielem, was Sie gerade erwähnt haben. Ich glaube, dass Israel sowie auch die Islamische Republik Iran beide versuchen, eine Art neues strategisches Gleichgewicht herzustellen. Also die israelische Seite damit, dass man die Angriffe auf die Hezbollah weiterführt und das schon seit Wochen trotz der formellen Waffenruhe, die ja dort gilt, zwischen Israel und der Hezbollah im Libanon und das auch abschirmen will, solche Angriffe vom US-Iran-Konflikt. Und die Islamische Republik Iran auf der anderen Seite damit, dass man wieder als Schutzmacht der Hezbollah, mit der man ja verbündet ist und die man sehr stark auch unterstützt, auftreten möchte. Und insgesamt gibt es innerhalb des iranischen Regimes eine Unzufriedenheit damit, dass von amerikanischer Seite zu wenig Konzessionen kommen innerhalb der Verhandlungen und dass man durch solche Angriffe seinen Verhandlungswert steigern möchte.
9: Sie haben es auch schon angesprochen, die Waffenruhe war ja ohnehin sehr fragil. Auch die letzten Woche hat es ja eben immer Angriffe gegeben. Aber was glauben Sie, wie weit würde Teheran gehen? Was würde das Mullah-Regime riskieren? Wo wäre vielleicht auch wirklich eine rote Linie überschritten?
8: An der Kommunikation der offiziellen iranischen Seite sieht man, dass man nicht an einer vollkommenen Eskalation interessiert ist. Man hat auch angekündigt, dass aus iranischer Perspektive diese Angriffe beendet worden sind. Also es gibt durchaus einerseits den Willen, Stärke zu zeigen und auch ein Gleichgewicht, ein strategisches Abschreckungsgleichgewicht aufzubauen. Aber auf der anderen Seite hat man natürlich auch Befürchtungen, dass es wieder zu einem großen Krieg kommen kann, also einem israelisch-amerikanischen Krieg gegen Iran. Aber man hat wahrscheinlich diese Angriffe gegen Israel gestartet, wohl kalkulieren, dass Trump eher an einer Einigung mit dem Regime in Iran interessiert ist und deswegen wahrscheinlich dann nicht eintreten wird in einem großen Krieg zusammen mit Israel gegen die iranische Seite.
9: Und wir haben ja auch gehört, US-Präsident Trump soll nicht erfreut gewesen sein über das Handeln Israels. Aber er hat jetzt auch geschrieben, Israel und Iran seien beide an einer sofortigen Waffenruhe interessiert auf seiner sozialen Plattform. Glauben Sie das? Also Sie haben ja gesagt, die Angriffe nicht zu groß werden lassen, aber das heißt ja jetzt nicht automatisch, dass man an einer Waffenruhe interessiert sei, oder?
8: Richtig. Wir haben ja auch schon in den letzten ein, zwei Wochen die brüchige Waffenruhe zwischen der iranischen und amerikanischen Seite ja beobachten können mit amerikanischen Angriffen auf iranische militärische Ziele und iranischen Vergeltungsschlägen gegen amerikanische Ziele, aber auch zivile Ziele in Bahrain und Kuwait. Auf der iranischen Seite sehen wir auch Elemente innerhalb des Regimes, die gegenüber einer Verständigung mit den USA auch kritisch sich gegenüberstehen. Also gibt es da verschiedene politische Kräfte, die in dieser Konstellation beteiligt sind.
9: Wir schauen natürlich auch deswegen so intensiv auf das Geschehen, weil die ganze Welt hofft, dass die Straße von Hormus wieder freigegeben wird. Dafür bräuchte man aber ja doch ein stabileres Friedensabkommen. Und an dem wird ja nun auch schon seit einiger Zeit auch mit der amerikanischen Unterstützung gearbeitet. Und trotzdem, das Hin und Her, das wir haben fast alles ausverhandelt bis hin zu, es wird doch noch länger dauern. Glauben Sie, Herr Fethullahnejad, dass das auch Räume aufmacht gerade, was den Konflikt angeht?
8: Ich glaube, dass wir konkret in der Situation sind, dass es zwei wichtige Streitpunkte gibt hinsichtlich einer Unterzeichnung einer amerikanisch-iranischen Absichtserklärung. Und das ist aus der iranischen Warte heraus, aus der Sicht der Islamischen Republik einerseits die Freilassung von Geldern bis hin zu 24 Milliarden Dollar an eingefrorenen iranischen Geldern, die das iranische Regime eigentlich sofort freigelassen haben sehen möchte durch die USA. Und das andere ist die iranische Forderung, die wir allerdings auch schon länger kennen, dass diese Waffenruhe zwischen Iran und den USA auf allen Fronten zu gelten hat, also auch in der Front zwischen Israel und der Hezbollah. Es gibt durchaus Motivation auf beiden Seiten, auf amerikanischer und iranischer Seite, da eine Einigung zu suchen. Aber trotzdem wird es kompliziert sein, weil es dann sehr stark auch um die Frage geht, wer geht den ersten Schritt, wer macht die erste Konzession, beispielsweise auch bei der eventuellen Freilassung von Geldern.
4: Das sagt Ali Fethullahnejad, Gründer und Direktor des Center for Middle East and Global Order. 5.13 Uhr ist es, einen schönen Dienstagmorgen. Wir schauen aufs Wetter bei uns in der ARD-Infonacht. Es steht uns ein nasser Dienstag bevor. Von West nach Ost ziehen oft stärkere Schauer und teils gewittriger Regen übers Land. Vor allem in den frühen Morgenstunden kann es dabei auch stürmisch sein. Über den Tag halten sich Schauer und Gewitter vor allem in der Nordhälfte. Im Süden zum Teil regnerisch, gegen Abend nachlassend bei nur noch etwa 12 bis 17 Grad heute. Auch für die kommenden Tage sieht es erstmal kaum besser aus. Es bleibt nass mit Schauern und Gewittern. Am ehesten im Westen noch etwas freundlicher mit zumindest trockenen Abschnitten. 15 bis 21 Grad dann. Und ein paar milde Werte vom frühen Dienstagmorgen. In Kiel sind es 18 Grad bei leichtem Regen. Berlin 20 Grad bedeckt. Dresden ebenfalls 20 Grad bedeckt. Aachen 12 Grad stark bewölkt. Und in München 18 Grad und bedeckt.
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4: Es hatte sich schon seit Monaten angedeutet, jetzt ist es amtlich. Deutschland und Frankreich werden kein gemeinsames Kampfflugzeug bauen. Dabei klang die Idee vielversprechend. Ein Luftkampfsystem, das im Verbund mit unbewaffneten und bewaffneten Drohnen fliegen sollte und damit mehr hätte sein sollen als nur ein Kampfflugzeug. Nach langen Querelen ist das milliardenschwere Rüstungsprojekt aber nun gescheitert. Bundeskanzler Merz und Frankreichs Präsident Macron seien zu der geteilten Einschätzung gelangt, dass die beteiligten Unternehmen, Dassault und Airbus, nicht zusammenfinden. Schon seit rund einem Jahr knirschte es bei den Industriepartnern. Zuletzt ließ auch Bundeskanzler Merz immer mehr Skepsis erkennen. Kai Rienecker berichtet aus Paris.
10: Noch im März hatte Emmanuel Macron am Rande eines EU-Gipfels versucht, wieder eine Portion Optimismus zu verstreuen. Angesprochen auf das Kampfjet-Projekt FCAS, sagte der französische Präsident den Reportern, er habe mit Bundeskanzler Merz Folgendes besprochen. Wir haben zumindest entschieden, einen Versuch der Wiederannäherung zwischen Airbus und Dassault zu unternehmen in den kommenden Wochen. Das klang damals schon wie der allerletzte Versuch, das drohende Scheitern des gemeinsamen Kampfflugzeugprojekts noch irgendwie zu vermeiden. Zuvor war gerade eine Schlichtung ohne Erfolg geblieben. Das Ziel jedes Mal, die beiden Streithähne aus der Industrie mit politischem Druck wieder zusammenzubringen. Die Militärsparte von Airbus auf der deutschen Seite und den Rafale-Bauer Dassault als französischen Kooperationspartner. Denn schon seit rund einem Jahr knirschte es bei den Industriepartnern ganz gewaltig. Dassault-Chef Éric Trappier machte auf einmal überdeutlich, dass er alleiniger Chef im Ring sein wolle, so wie bei der Bilanzpressekonferenz von Dassault im Februar diesen Jahres. Ich habe es von Anfang an gesagt, ich will eine klare Führung, nicht nur auf dem Papier, also nur eine Art Juniorrolle für die deutschen und spanischen Airbus-Kooperationspartner. Der Verdacht kam auf, dass hochverschuldete Frankreich wolle Know-how und Auftragsvergabe an die Zulieferer schön in der Hand behalten, während die deutschen Kooperationspartner das 100 Milliarden Euro Projekt vor allem mitfinanzieren sollten. In Deutschland hatte derweil schon die IG Metall mobil gemacht und offen eine Aufkündigung der Zusammenarbeit mit Dassault gefordert. Bei der Bilanzpressekonferenz von Airbus im Februar deutete auch Konzernchef Guillaume Faury an, dass der gemeinsame Kampfflieger feststecke.
11: If mandated by our customers, we would support a two-fighter solution and are committed to playing a leading role in such a reorganized FCAS.
10: Wenn unsere Kunden uns entsprechend beauftragen, dann würden wir eine Lösung mit zwei Kampffliegern unterstützen und wären bereit, eine führende Rolle bei einem so umstrukturierten FCAS zu spielen, so der ebenfalls französische Airbus-Chef Faury. Zuletzt schien es so, als wenn man vor allem auf deutscher Seite die Geduld verloren habe. Bundeskanzler Friedrich Merz ließ immer mehr Skepsis erkennen, wie noch im Februar gegenüber dem Podcast Machtwechsel.
12: Die Franzosen brauchen in der nächsten Generation der Kampfflugzeuge ein atomwaffenfähiges und ein flugzeugträgerfähiges Flugzeug. Das brauchen wir in der deutschen Bundeswehr gegenwärtig nicht.
10: Die Anforderungsprofile seien zu verschieden, argumentierte Merz. Deswegen werde es am Ende wohl nur mit zwei unterschiedlichen Kampffliegern für Deutschland und Frankreich gehen. Es ist deswegen auch nicht verwunderlich, dass die Ankündigung des Scheiterns zunächst aus Berlin und nicht aus Paris kam. Aus deutschen Regierungskreisen hieß es, der Bundeskanzler habe dem französischen Präsidenten nahegelegt, den Bau eines gemeinsamen Kampfflugzeugs nicht weiter zu verfolgen. Die umständliche Wortwahl ist bezeichnend und setzt den unrühmlichen Schlusspunkt unter ein gescheitertes deutsch-französisches Vorzeigeprojekt. Die Ankündigung, dass nun Airbus und Dassault zumindest bei der Entwicklung der künftigen Combat Cloud mit Drohnen über FCAS ein gemeinsames Kommunikationssystem entwickeln, klingt wie der verzweifelte Versuch, irgendwie das Gesicht der deutsch-französischen Kooperation zu wahren. Deutschland wird sich nun vor allem nach neuen Partnern für einen Kampfjet der künftigen Generation umschauen müssen. Welche Bedeutung hochgerüstete Kampfflugzeuge im Zeitalter der Drohnenkriege überhaupt noch haben werden, bleibt auch zu klären.
4: Die AfD ist längst zu einer festen Größe in der politischen Landschaft in Deutschland geworden. Die zum Teil als rechtsextrem eingestufte Partei erreicht immer neue Rekordwerte in den Umfragen. Wie sie mit ihr umgehen sollen, dazu haben die anderen Parteien allerdings nach wie vor kein Rezept gefunden. Weiter verurteilen und isolieren oder etwa doch mit ihr zusammenarbeiten, um sie zu entzaubern, wie es oft heißt? Welchen Weg halten Sie denn für richtig im Umgang mit der AfD? Darüber haben wir bei Mitreden Deutschland diskutiert, gestern Abend mit Studiogästen sowie Hörerinnen und Hörern gesprochen. Dani Stahl fasst die Debatte zusammen.
13: Achtung, den Spoiler gibt's gleich vorneweg. Ein Patentrezept für den Umgang mit der AfD hat auch dieser Diskussionsabend nicht gebracht. Aber viele interessante Aspekte und Argumente pro und contra Brandmauer. Hörer Andreas Feder aus Berlin ist der Ansicht, die Brandmauer ist der falsche Weg.
14: Die Brandmauer hat über die letzten Jahre nur dazu geführt, dass die AfD weiter und weiter und weiter erstarkt. Und die Konsequenz wird irgendwann sein, dass die AfD irgendwann mal alleine regieren wird.
13: Eine Position, die auch Studiogast Christian Stecker teilt. Er ist Politikwissenschaftler an der TU Darmstadt. Er sagt, die AfD kann sich hinter der Brandmauer verstecken.
15: Vor der Brandmauer regieren sich irgendwie alle kaputt. Und das liegt einfach auch daran, dass wir in relativ harten Zeiten leben und Regieren immer mit schmerzhaften Kompromissen und auch Kürzungsentscheidungen verbunden ist. Und die einzige Kraft, die vollständig aus diesem Spiel raus ist und die sich allerlei Fantasien hinter der Brandmauer ausdenken darf, das ist die AfD.
13: Die hohen Zustimmungswerte für die AfD hält Stecker für einen, Zitat, Kollateralschaden der Brandmauer. Auch Hörer Thorsten Wieling aus Memmingen sagt, die AfD sei wie eine Blackbox. Weil sie noch nirgendwo mitregiert, wisse man nicht, woran man bei ihr überhaupt sei.
16: Wenn die in den Gemeinden und Landesparlamenten schon mal eingebunden wäre, dann wüsste man schon ziemlich genau, wofür die steht.
13: Einbindung auf kommunaler Ebene, damit hat Katrin Uhlemann Erfahrung. Sie ist parteilose Oberbürgermeisterin der Stadt Nieski in Sachsen.
17: Auf kommunaler Ebene haben wir das Glück, noch viel über Sachthemen diskutieren zu können. Also dort sind wir mit flexiblen Mehrheiten unterwegs und da, wenn es um Sachthemen geht, kommen wir gut durch die Debatte.
13: Aber sie mahnt auch, man müsse bei der AfD genau hinschauen und sämtliche Alarmsignale beachten. Also, soll die Brandmauer weg, verhindert sie eine wirkliche Auseinandersetzung mit der AfD und ihren Positionen? Macht man es der Partei vielleicht sogar mit einem Boykott zu leicht und sollte sie stattdessen in politische Entscheidungen einbinden, quasi als Realitätscheck? Auf gar keinen Fall, warnt Hörer Peter Stubbe aus Hamburg.
18: Der Prozess ist ja ein schleichender. Der beginnt auf kommunaler Ebene. Damit beginnt die Legitimation der AfD von unten nach oben zu wandern und sich zu verfestigen.
13: Sein Fazit, gar nicht, Zitat, mit diesen Leuten zusammenarbeiten. Eine ausdrückliche Warnung kommt auch von Judith Klinger aus Berlin. Sie hält es für naiv zu glauben, dass die AfD Kompromisse mache, ohne etwas dafür zu fordern.
19: Dass die AfD sagt, hört mal zu, liebe CDU oder wer auch immer, wenn wir mit euch dafür stimmen, dann verlangen wir aber dieses oder jenes. Und dann wird man sehen, wie Stückchen für Stückchen für Stückchen alles Mögliche wegbröckelt, überall da, wo es um Minderheiten geht, die keine Lobby haben.
13: Also, doch keine Beteiligung der AfD? User Rakete fordert im Chat, die Politik solle nicht AfD-Themen bearbeiten, sondern eine Zukunftsvision mit den Menschen entwerfen. Das wünscht sich auch Studiogast Jonas Greiner, Kabarettist aus dem AfD-regierten Landkreis Sonneberg in Thüringen. Er sagt, die Brandmauer allein löse nicht das Problem der hohen Zustimmung für die AfD. Sondern?
20: Persönlich wäre es natürlich schön, wenn das alles mal wieder in ein ruhigeres Fahrwasser kommt, wenn es mal wieder stabile Mehrheiten gäbe und ja, wenn die Politik auch das Vertrauen der Leute zurückgewinnt.
13: Klingt so einfach und ist offenbar doch so schwer.
4: Schutz oder Irrweg? Wie sinnvoll ist die Brandmauer zur AfD? Das war die Frage gestern im ARD-Dialogformat Mitreden Deutschland diskutiert. Dani Stahl hat die Debatte zusammengefasst. Und am Donnerstag, den 11. Juni, geht es bei Mitreden um Trump und Kommerz. Wie groß ist Ihre Vorfreude auf die FIFA-WM? 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Gut 35 Jahre ist die deutsche Wiedervereinigung jetzt her, die Aufarbeitung der DDR-Zeit aber immer noch im Gange. Das Land Brandenburg hat extra eine Beauftragte zur Aufarbeitung der Folgen der kommunistischen Diktatur, Maria Noke. Ihre Behörde berät zum Beispiel Menschen, die gegen ihren Willen aus dem DDR-Grenzgebiet umgesiedelt wurden, deren Kinder zwangsadoptiert wurden oder die bis heute unter den Folgen von Haft und Überwachung leiden. Jetzt hat Maria Noke ihren Tätigkeitsbericht für die vergangenen 2 Jahre vorgestellt und Martin Adam war dabei.
21: Zeitlich entferne sich die DDR immer weiter, aber nicht mental. Jedenfalls nicht so schnell wie erwartet, sagt Maria Noke.
22: Man kann beobachten, dass im Laufe der Zeit, so seit Ende der 90er Jahre, sich doch auch so ein bisschen die Kritik an der DDR geändert hat, dass sie plötzlich in einem völlig anderen Bild entsteht und man sich auch plötzlich als DDR-Bürger identifiziert, was zu DDR-Zeiten gar nicht so der Fall war.
21: Die Härten der Wendezeit, auch soziale Unsicherheit heute, führen dazu, dass die vermeintliche Sicherheit der DDR in den Vordergrund rücke. Der Mangel, die politische Unfreiheit, die Erinnerung daran verblasse hingegen, sagt die Brandenburger Beauftragte zur Aufarbeitung der Folgen der kommunistischen Diktatur. Und das werde dann auch an Kinder und Jugendliche weitergegeben, die die DDR selbst nicht erlebt haben.
22: Ich beobachte das mit einer gewissen Verwunderung, weil die Zeit in der DDR war ja doch so geprägt, dass viele unheimlich unzufrieden waren mit dem System. Und das hat sich sehr gedreht. Also wenn mir eine Jugendliche sagt, die Anfang der 90er Jahre geboren ist, sie würde lieber in der DDR leben, weil da war es sozial sicher, dann muss man einfach sagen, da fehlt eine ganze Menge Wissen und das muss man vermitteln und darüber muss man diskutieren und sprechen.
21: Im Osten wie im Westen, sagt Noke. Es gehe um den Wert demokratischer Freiheiten. Sebastian Borchers ist einer ihrer Bildungsreferenten, der in Schulen versucht, ein komplexeres DDR-Bild zu erarbeiten. 35 Jahre nach der Wende, sagt er, wissen viele Schülerinnen und Schüler allerdings entweder schlicht nichts über die DDR oder sie haben eine stark verzerrte Vorstellung. Ins Positive.

0: man schon mal klären, was eine Diktatur eigentlich sei.
1: Berichtet Martin Adam.
2: Sport.
3: Mit Moritz Kühn und dem Blick in die USA, genauer gesagt nach Winston-Salem in North Carolina. Dort ist nämlich das WM-Quartier der deutschen Fußballnationalmannschaft und das DFB-Team ist nun vor Ort angekommen. Am vergangenen Wochenende gab es ja noch in Chicago die WM-Generalprobe, die ist gelungen, 2:1 Erfolg gegen Co-Gastgeber USA und nun nach einem rund zweistündigen Flug die Ankunft in Winston-Salem. Beobachtet von unserer Kollegin Ann-Kathrin Rose.
4: Fast auf die Minute genau ist das deutsche Team am Mittag in Winston-Salem gelandet. Und dass die Tür des Fliegers erst im zweiten Versuch so richtig aufging, das hat Bundestrainer Julian Nagelsmann nicht beeindruckt. Der ist als einer der Ersten aus dem Flieger ausgestiegen, mit einem breiten Grinsen. Und er hat dann noch auf dem Rollfeld verraten, dass er sich freut. Auf das Teamquartier, die guten Bedingungen hier in North Carolina und auf die finale Phase der WM-Vorbereitung. Das alles immer noch mit kratziger Stimme wegen der Klimaanlagen. Die Vorfreude des Bundestrainers, die war trotzdem gut zu hören.
3: Am kommenden Sonntag wird es dann ernst. Zum Auftakt spielt die DFB-Elf gegen WM-Neuling Curaçao. Das Auftaktspiel dieses Turniers gibt es schon am Donnerstag um 21 Uhr deutscher Zeit. Trifft Co-Gastgeber Mexiko auf Südafrika. Ja, es ist der Auftakt einer großen WM mit so vielen Mannschaften und Spielen wie noch nie zuvor. Insgesamt werden 48 Teams dabei sein und 104 Partien stehen auf dem Terminplan. Dafür braucht man auch viele Schiedsrichter. Insgesamt 52 hat der Weltfußballverband FIFA nominiert. Aber einer aus Somalia durfte nun nicht einreisen in die USA. Unser Kollege Uli Schäfer hat mehr Infos.
5: Omar Atan hätte als erster Schiri seines Landes bei einer WM zum Einsatz kommen sollen. Doch er scheiterte bei dem Versuch, in die USA einzureisen. Nach Angaben des somalischen Sportministeriums wurde Atan am Miami International Airport die Einreise verweigert. Warum, ist noch unklar. Aber Somalia gehört zu den Ländern, die auf einer von US-Präsident Trump eingeführten Einreiseverbotsliste stehen. Ein leitender Berater des somalischen Ministeriums für Jugend und Sport erklärte, dass Omar Atan ein gültiges Visum für die USA gehabt habe. Ihm die Einreise zu verweigern und daran zu hindern, Spiele zu leiten, untergrabe das Bekenntnis des Fußballs zu Fairness, Leistung und dem Geist des Fairplay.
3: Die kommende Fußball-WM der Frauen wird 2027 in Brasilien ausgetragen. Das deutsche Team hat sich in der vergangenen Woche vorzeitig qualifiziert. Nun geht es heute Abend im abschließenden Quali-Spiel in Slowenien um nichts mehr. Aber die Partie einfach abschenken? Nee, nichts da, denn die DFB-Frauen wollen mit einem guten Gefühl in die Sommerpause gehen. Aus Slowenien, Hendrik Lückhoff.
6: Das Wetter in Sloweniens Hauptstadt Ljubljana passt zur Stimmung bei den deutschen Fußballfrauen. Warm, sonnig oder wie der Meteorologe sagen würde, heiter. Nach der vorzeitigen Qualifikation für die WM im nächsten Jahr standen die vergangenen Tage im Zeichen der Erholung und Ablenkung, wie Janina Minge erzählte.
7: Ja, von daher war es sehr entspannt, aber ich glaube, uns ist allen bewusst, dass morgen nochmal ein Spiel ansteht. Wir haben alle auch extrem Lust auf dieses Spiel nochmal einmal vor der Sommerpause, vor dem Sommerurlaub, einfach nochmal alles auf den Platz zu lassen, einfach nochmal Spaß zu haben auch.
6: Nach ihrer Rotsperre wird Minge die DFB-Elf in Slowenien als Kapitänin aufs Feld führen. Dabei Spaß haben ist das eine, denn Bundestrainer Christian Wück erinnert schnell auch wieder an den Ernst der Dienstreise.
8: Wir wollen natürlich trotzdem das Spiel gewinnen und unsere Hauptaufgabe wird sein, Lösungen zu finden.
6: Trotzdem sollen viele Spielerinnen aus der zweiten Reihe gegen Slowenien eine Chance bekommen. Konkrete Namen nannte Wück nicht.
3: Um 18 Uhr werden wir sehen, wer auf dem Rasen steht, denn dann ist Anpfiff zu hören auf sportschau.de oder in der kostenlosen Sportschau-App.
1: Das waren die Meldungen vom Sport mit Moritz Kühn.
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9: Um 5.30 Uhr mit Ronald Lessig. Das gemeinsame Kampfjet-Projekt von Deutschland und Frankreich ist gescheitert. Der Élysée-Palast bestätigte Berichte, wonach die Pläne gestoppt sind. Aus Paris, Kai Rienecker.
10: Kern des Problems ist der Streit zwischen den beteiligten Rüstungsunternehmen Airbus und Dassault. Der Chef des französischen Kampfjet-Bauers Dassault hatte monatelang die Chefrolle des Projekts für sich eingefordert. Die deutsche Militärsparte von Airbus beharrte auf einer gemeinsamen Kampfjet-Entwicklung auf Augenhöhe. Nach unzähligen Aufschüben und Schlichtungsversuchen zog Berlin jetzt die Reißleine. Aus der Bundesregierung heißt es, Kern des Future Combat Air Systems, kurz

0: Podcasts sei sowieso die Kommunikationstechnik und die werde als europäisches System weitergeführt.
1: Die israelische Luftwaffe hat offenbar eine Drohne aus dem Jemen abgefangen. Das Militär sprach von einem verdächtigen Flugobjekt, das über dem Süden des Landes abgeschossen worden sei. Vom Jemen aus feuerten die von Teheran unterstützten Houthi-Rebellen seit Beginn des Iran-Krieges immer wieder Raketen auf Israel. Zuletzt waren die gegenseitigen Angriffe zwischen dem Iran und Israel wieder aufgeflammt. Beide Seiten erklärten inzwischen, die vereinbarte Waffenruhe zunächst wieder einzuhalten. Der Chefankläger des Internationalen Strafgerichtshofes Khan ist mit sofortiger Wirkung von seinem Dienst suspendiert worden. Eine endgültige Entscheidung über eine mögliche Amtsenthebung sollen die Vertragsstaaten auf einer Sondersitzung treffen, teilte das Präsidium in Den Haag mit. 2024 hatte eine enge Mitarbeiterin dem britischen Juristen sexuelle Übergriffe vorgeworfen. Eine Kommission der Vereinten Nationen hatte die Vorwürfe untersucht und Ende 2025 ihren Bericht vorgelegt, der bisher aber nicht veröffentlicht wurde. Das US-Unternehmen OpenAI hat einen Börsengang offiziell angekündigt. Der Entwickler von ChatGPT folgt damit seinem Konkurrenten Anthropic, der diesen Schritt vor einer Woche vollzogen hatte. Aus San Francisco, Nils Dumps.
2: Gegründet wurde OpenAI 2015 ursprünglich als nicht kommerzielles Forschungslabor für künstliche Intelligenz. Zu den ersten Geldgebern gehörten unter anderem der heutige Chef Sam Altman und auch Elon Musk. Nach einem Machtkampf verließ Musk das Startup Jahre bevor OpenAI mit ChatGPT ein weltweites Wettrennen um die besten KI-Systeme auslöste. Von nicht kommerziellen Zielen ist heute allerdings kaum noch die Rede. Zuletzt wurde OpenAI mit über 850 Milliarden Dollar bewertet. Damit könnte auch dieser Börsengang zu einem der größten aller Zeiten werden.
1: Das Wetter in Deutschland. Tagsüber in der Nordwesthälfte wechselnd bewölkt und örtlich Schauer, vom Süden bis in die östliche Mitte länger Regen, bei 14 bis 22 Grad. Am Mittwoch wechselnd bewölkt mit Schauern, regional heitere Phasen, 15 bis 21 Grad und am Donnerstag einzelne Schauer, später vor allem im Nordwesten Regen, im Süden länger trocken, 16 bis 22 Grad. Das waren die Nachrichten.
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4: Nur noch zwei Meldungen aktuell. Zum einen A2 Richtung Hannover. Zwischen Kreuz Magdeburg und Bornstedt stockender Verkehr an einer Baustelle. Und die A71 Richtung Schweinfurt ist zwischen Oberhof und Suhl-Zeller-Mehlis wegen Wartungsarbeiten im Tunnel Hochwald noch bis 6 Uhr gesperrt.
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4: Mit Tom Westerholt am Mikrofon. Guten Morgen. Der SPD-Vorsitzende, Finanzminister und Vizekanzler Lars Klingbeil stellt sich in diesen Tagen vielen Fragen. Gestern Nachmittag war er erst zu Gast beim Deutschen Landkreistag in Berlin, am Abend dann in der ARD-Arena. Das Publikum dort könnte unterschiedlicher kaum sein. Was alle eint, ist ein sorgenvoller Blick in die Zukunft und viele Fragen an Lars Klingbeil. Christina Nagel hat zugehört, welche Antworten der Vizekanzler anzubieten hatte.
5: Klare Antworten, das wünschen sich an diesem Tag alle von Lars Klingbeil, dem Vizekanzler, Finanzminister und SPD-Chef.
6: Wo sind wir verkehrt abgebogen?
7: Ich mache mir Sorgen, dass ich von meiner Rente später nicht mehr richtig leben kann.
8: Was sehen Sie denn, dass Ihnen wirklich Vertrauen gibt, zu sagen, wir schaffen das in Deutschland wieder mit wirtschaftlichem Aufschwung?
9: Da fehlt mir der Plan irgendwo. Wo will Deutschland hin?
5: Auf jeden Fall raus aus der Krise. Die Lage sei schwierig, sagt Lars Klingbeil. Die Stimmung mitunter noch schwieriger. Gern würde er also sagen,
10: wir kriegen alles sofort super easy gelöst.
5: Doch super easy ist halt schon lange nichts mehr. Die Wirtschaft kommt nicht in Gang, die Kommunen verzeichnen Rekorddefizite, die Sozialversicherungssysteme müssen dringend reformiert werden, Haushaltsmittel sind knapp.
9: Nur über Sondervermögen können wir es nicht lösen,
5: sagt ein Mann aus Ingolstadt. Er ist nicht der Einzige an diesem Tag, den die 500 Milliarden Euro umtreiben, mit denen die Infrastruktur wieder auf Vordermann gebracht werden soll. Schließlich ist es ein gewaltiger Schuldenberg, der auch nachfolgende Generationen belasten wird. Klingbeil verteidigt die Entscheidung. Viel zu lange habe Deutschland nicht investiert. Die Folge: marode Brücken und Schulen. Er mahnt, die Wirkung des Sondervermögens nicht klein zu reden. Auch eine Turnhalle könne einen Unterschied machen.
11: So, jetzt sage ich Ihnen als jemand, der aus dem ländlichen Raum kommt, wo Vereine eine ganz wichtige Rolle spielen. Wenn die Fußballvereine oder die Turnvereine keine funktionierende Turnhalle haben, gibt es keine Orte, wo die sich treffen können, wo die ihr Zusammenleben leben, wo die auch damit Demokratie und Gesellschaft stärken.
5: Stärken will Klingbeil an diesem Tag so einiges. Als Finanzminister, die Wirtschaft und die Kommunen, als SPD-Chef unter anderem das Rentensystem. Verpflichtende Betriebsrenten, so wie sie der Deutsche Gewerkschaftsbund vorgeschlagen hat, kann er sich gut vorstellen.
11: Auch das würde helfen.
5: Helfen würde auch mehr Tempo, um mehr Wohnraum zu schaffen, um Wohnen wieder bezahlbarer zu machen.
11: Bauen, bauen, bauen. Aber solange wir nicht genug Wohnraum haben, müssen wir auch dafür sorgen, dass die Mieten fair sind. Und deswegen will ich so eine Obergrenze ermöglichen als Bundesebene. Und ob wir es mit der Union hinkriegen, werden wir in den nächsten Monaten sehen.
5: Dass es nur gemeinsam geht, in der Koalition, im Zusammenspiel zwischen Bund, Ländern und Kommunen, dessen ist sich der SPD-Politiker durchaus bewusst. Er habe keine einfachen Antworten, sagt er beim Deutschen Landkreistag, und er gebe keine populistischen Versprechen. Schließlich müssten viele Knoten durchschlagen werden, um Deutschland wieder stark zu machen.
11: Ich glaube, wir kriegen das hin. Ich darf nicht diesen Satz sagen mit "wir schaffen das", der ist belegt, ja?
5: Sagt Klingbeil am Abend in der ARD-Arena. Wie genau aber, das bleibt weiter offen.
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4: Antimon ist ein unverzichtbares Halbmetall für die Rüstungsindustrie. Den Abbau von Antimon dominieren allerdings Russland und vor allem China. Seit China den Export eingeschränkt hat, sind die Preise dementsprechend explodiert. Europa könnte den Rohstoff selbst fördern. Die größte europäische Lagerstätte befindet sich in der Slowakei bei Bratislava. Doch der Widerstand vor Ort ist groß. Das slowakische Umweltministerium hat das Antimon-Projekt nun überraschend gestoppt, berichtet Marianne Allweis.
12: Der Eingang zur Mine Trojarova war bis vor kurzem noch frei zugänglich. Der verlassene Stollen galt als beliebtes Ausflugsziel in den kleinen Karpaten. Die bewaldete Hügelkette liegt nur ein paar Kilometer nordöstlich der slowakischen Hauptstadt Bratislava. Doch seit einigen Monaten ist alles abgeriegelt. Das Unternehmen Military Metals will hier Gold und besonders Antimon abbauen. Nach Probebohrungen sprach der Konzern im April vom größten Antimonvorkommen in der ganzen EU. Im vergangenen Jahr ist der Antimonpreis um 200% gestiegen. Das heißt, der Wert des Antimons liegt jetzt bei rund 2 Milliarden US-Dollar, erklärte der Bürgermeister einer angrenzenden Gemeinde. Das silbrig glänzende Halbmetall ist sehr selten, aber essentiell für die Produktion von Waffen, Batterien oder Halbleitern. Die Antimonmine Trojarova wurde in den 1980er Jahren erkundet, doch nach der politischen Wende Mitte der 1990er Jahre stillgelegt. In der Region wünschen sich viele, dass das auch so bleibt. Das abgebaute Gestein muss zermahlen werden. Für Investoren sind Antimon und Gold interessant, aber darin sind auch Quecksilber und Arsen enthalten, also Metalle, die unseren Lebensraum zerstören können. Die frühere Bergbaugegend kämpft noch mit Umweltbelastungen aus dem jahrhundertelangen Abbau von Gold, Pyrit und Eisenerz. Dazu kommen nun Sorgen vor neuen Verschmutzungen des Bodens und des Grundwassers. Die kleinen Karpaten locken im Winter mit Skipisten, im Sommer mit Wanderwegen. Das romantische Gebirge ist außerdem die wichtigste Weinbauregion der Slowakei. 3000 Anwohner unterzeichneten eine Petition, die Bezirkshauptstadt Pezinok geht den Rechtsweg. Wir haben den begründeten Verdacht, dass die Erkundungsarbeiten nicht im angegebenen Umfang ausgeführt werden. Daher haben wir Beschwerden bei der Generalstaatsanwaltschaft eingereicht. Wir fordern das Aussetzen der Arbeiten und eine transparente Überprüfung. Die Slowakei hatte das Antimon-Projekt vor 2 Jahren in ihre Erkundungsliste kritischer Rohstoffe aufgenommen und der EU-Kommission gemeldet. Im Juni wollte der kanadische Bergbaukonzern eigentlich eine Machbarkeitsstudie beginnen. Doch nun gab Umweltminister Tomáš Taraba dem öffentlichen Druck nach und entzog Military Metals unerwartet die Explorationslizenz. Ich komme selbst aus Pezinok. Ich habe kein Interesse daran, dass dort Antimon abgebaut wird. Offiziell heißt es, das öffentliche Interesse müsse geschützt werden. Das Antimon-Unternehmen bereitet eine Berufung vor. Es hält den Stopp des Projekts für unbegründet und für unvereinbar mit der Rohstoffstrategie der EU. Die will endlich unabhängiger von Ländern wie China und Russland werden. China kontrolliert mehr als 70% der Antimon-Produktion und beschränkt seit 2 Jahren den Export.
4: Soldaten im Klassenzimmer. Da werden sich auch einige fragen, ob die dort fehl am Platz oder vielleicht genau richtig sind. Berlins Bildungssenatorin Katharina Günther-Wünsch hat immerhin eine Kooperationsvereinbarung mit der Bundeswehr unterschrieben. Schulen, die das wollen, können sogenannte Jugendoffiziere zu sich einladen, die dann mit den Jugendlichen über Krieg und Frieden diskutieren. Doch das finden nicht alle gut, berichtet Hans Gerbot.
13: Rund 50 Demonstranten haben sich vor dem Berliner Landesinstitut für Qualifizierung und Qualitätsentwicklung an Schulen eingefunden. Die Gewerkschaft Erziehung und Wissenschaft hat zu dem Protest aufgerufen. Mit dabei der Berliner GEW-Vorsitzende Gökan Akgün. Er erklärt, warum er grundsätzlich dagegen ist, dass Jugendoffiziere an Schulen kommen.
14: Die jungen Offiziere führen Befehle aus und der Befehl lautet, für die Bundeswehr zu werben, und das lehnen wir ab.
13: Werben sei nicht sein Auftrag, betont hingegen Mike Siebert. Er ist Hauptmann bei der Bundeswehr und einer von 2 Jugendoffizieren in Berlin.
15: Unsere Aufgabe ist es wirklich, sachlich Fakten mit an die Hand zu geben für die Meinungsbildung der Schülerinnen und Schüler.
13: Für die Bundeswehr werben ist in der Kooperationsvereinbarung auch ausdrücklich ausgeschlossen. Stattdessen lässt Mike Siebert Schüler zum Beispiel in Simulationsspielen diplomatische Lösungen für Konflikte suchen.
15: Denn am Ende des Tages ist auch ganz klar, wir Soldatinnen und Soldaten wollen auch nicht in einen Krieg gehen. Und dessen sollte sich auch wirklich jeder im Klaren sein, dass wenn wir in die Schulen gehen, da nicht für Krieg werben, nein, sondern ganz im Gegenteil, wir werben eher für Frieden.
13: An Schulen über Friedenssicherung und die Krisen und Kriege der Welt diskutieren, das sind nach Auffassung der GEW Aufgaben der Lehrerinnen und Lehrer. Bildungssenatorin Katharina Günther-Wünsch sieht das anders.
16: Ich glaube tatsächlich, dass zum Thema Friedens- und Sicherheitspolitik, Verteidigungspolitik, dass das etwas ist, was unsere Lehrerinnen und Lehrer gar nicht leisten können, weil es gar nicht zu einem Fach oder zur Ausbildung dazugehört, wo aber, glaube ich, die Bundeswehr mit Sachargumenten das darlegen kann.
13: Das Interesse der Lehrerinnen und Lehrer, die Jugendoffiziere einzuladen, sei in den vergangenen Jahren gestiegen, sagt die Senatorin. Und zwar so stark, dass die beiden Berliner Jugendoffiziere gerade gar nicht hinterherkämen, sagen die Bundeswehrvertreter vor Ort. Die Gewerkschaft Erziehung und Wissenschaft kritisiert das als indirekte Nachwuchsgewinnung. Katharina Günther-Wünsch reagiert mit einem Vorschlag.
16: Ich lade die GEW ein, an solchen Veranstaltungen teilzunehmen und sich tatsächlich selber ein Bild vor Ort an den Schulen in den Klassen zu machen.
13: Und am Rande der Veranstaltung verrät die Bildungssenatorin schon, Brandenburg wird so eine Kooperationsvereinbarung mit der Bundeswehr auch demnächst unterzeichnen.

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1: Dokumentationen und sogenannte Biopics über Popmusiker, Bands, aber auch klassische Künstler sind gegenwärtig ein großes Ding. Und der Film, der da diese Woche in die Kinos kommt, ist trotzdem sehr besonders. Why We Play, eine Dokumentation über das deutsche Ensemble für die zeitgenössische Avantgarde der Musik, das Ensemble Modern. Filmemacher Thorsten Schütte begleitete es über mehrere Jahre. Man sieht die Musiker bei den Bregenzer Festspielen, daheim in Frankfurt, in der Hamburger Elbphilharmonie oder im Kuppelsaal in Hannover bei Proben mit Ingo Metzmacher.
2: Muss das so laut sein? Ich weiß, ich frage den Komponisten. Ist wie eine Ohrfeige.
3: 2022 sind wir hier. Man trägt Maske. Das Ensemble Metzmacher und 6 Chöre aus Hannover proben im gewaltigen Kuppelsaal Musik des Franzosen Marc André. Sie bewegt sich zwischen unhörbar und gerade wahrnehmbar. Vertrackt. Ein Fall für die Klangspezialisten aus Frankfurt. Der Komponist natürlich mit im Saal.
4: Der hat noch höhere Autorität als der Dirigent, weil der die Position ständig wechseln kann und wirklich überall reinhören kann, wie das Zusammenklingen funktioniert.
5: What I've realized working with most living composers, they will change.
3: Das habe er schnell realisiert bei der Arbeit mit den Komponisten. Sie seien äußerst flexibel, erzählt hier der Kontrabassist Paul Cannon. Wenn man etwas nicht spielen könne, dann werde es halt geändert. Im Studium dachte Cannon noch, ein Notentext sei heilig. Gegründet wurde das Ensemble 1980 von einer Truppe junger Musiker aus der jungen Deutschen Philharmonie. Die wollten mehr Mitbestimmung, als die im Sinfonieorchester vorgesehen ist, und sie gründeten ein Kollektiv für Musik abseits des Gewohnten.
6: Man war hungrig, man hat richtig danach gelächzt, was auf die Bühne zu bringen, was einen Bestand hatte und was relevant war.
7: Ja, wir haben uns die Köpfe heiß geredet und uns auch angeschrien. Da gab es auch Riesenszenen mit Raum verlassen, wenn es darum ging, was zu machen ist und was gut ist und was wichtig ist.
8: Wir wollen das alles selber entscheiden dürfen.
3: Erinnern sich im Film einige der Gründungsmitglieder. In Why We Play erlebt man auch, wie mühsam sie sein können, die Aushandlungsprozesse in einem demokratisch verfassten Kollektiv. Viele Mitglieder sind Musiker, Dramaturgen, Geschäftsführer, Intendanten.
9: 3 Stunden vor Anspielprobe in der Stadt sein muss.
10: Ja, was heißt also in der Stadt sein?
3: Ich meine, als Altersobergrenze hat sich das Ensemble die 67 Jahre gesetzt. Dass die Zähne nicht mehr so perfekt sind, für einen Bläser sei das auf diesem Niveau keine Entschuldigung. Der Abschied allerdings wirkt für manche der Älteren wie eine dunkle Bedrohung, die immer näher rückt.
10: Jeder muss mit sich, ja, muss das selber wissen. Ich kann dazu nichts sagen. Ja, sehr schwierig.
6: Eine andere Frage jetzt. Ist uninteressant, die Frage. Das ist schon schwer, ja. Aber das interessiert niemanden. Man muss versuchen, das hinzunehmen. Irgendwann. Ja.
3: Dem Regisseur Thorsten Schütte ist es hier in jahrelanger Arbeit gelungen, einen Einblick zu liefern. Wie komplex, wie intensiv, aber auch wie sprudelnd sie sind. Die Prozesse, die aus Noten Musik werden lassen. Ein Einblick in den Maschinenraum der zeitgenössischen Musik, die für nicht wenige Menschen immer noch eine nicht ganz ernst gemeinte Verrücktheit darstellt.
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1: Mischa Kreiskott über den Dokumentarfilm Why We Play, der diese Woche in ausgewählte Kinos kommt.
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1: Für Bundespräsident Frank-Walter Steinmeier geht es heute in die Niederlande. Dort trifft er natürlich auch das holländische Königspaar. Doch wer von den beiden hat eigentlich mehr zu sagen und was verbindet die beiden Nachbarländer? Spoiler, es ist deutlich mehr als Fußball, Käse und Campingurlaub. Sabrina Fritz berichtet.
12: Der niederländische König Wilhelm Alexander kennt Deutschland gut. Ob Nordrhein-Westfalen oder Bayern, überall hinterließ er eine Charmspur.
13: Bayern ist spitze. Wie sehr freuen Sie sich, dass Sie mal wieder in Münster sind?
14: Ich bin immer gefreut, wenn ich in Münster bin. Letztes Mal war 2015, also 10 Jahre war zu lange.
12: Es war also höchste Zeit für einen Gegenbesuch. Der letzte Staatsbesuch eines deutschen Bundespräsidenten in den Niederlanden liegt schon fast 20 Jahre zurück. Fragt man die Niederländer nach ihrem Verhältnis zu Deutschland, bekommt man sehr unterschiedliche Antworten.
15: Na, volgens mij een hele goede relatie. En het is belangrijk ook, de relatie goed.
12: Meines Erachtens haben wir eine gute Beziehung und es ist wichtig, dass sie gut bleibt. Zusammen mit Deutschland in einem kooperierten Europa gegen Amerika und Trump und die anderen Bedrohungen in der Welt. Ja, der alte Kriegskram ist vorbei. Lasst uns zusammenarbeiten.
15: Das Gedoe ist noch vorbei und lassen wir vooral samenwerken.
12: Lange lag der Schatten der Gräueltaten, die die Nazis in den Niederlanden verübt haben, über beiden Ländern. Bundespräsident Steinmeier wird seinen Besuch in Amsterdam beginnen. Der Stadt, in der sich Anne Frank 2 Jahre mit ihrer Familie in einem Hinterhaus versteckte und ihr berühmtes Tagebuch schrieb. Auch der Besuch des Holocaust-Museums in Amsterdam, das die Verfolgung der Juden in den Niederlanden dokumentiert, steht auf dem Programm. In der EU stehen beide eher für einen Sparkurs. Wirtschaftlich ist Deutschland der wichtigste Handelspartner. Die Niederlande liefern chemische Erzeugnisse und Öl nach Deutschland. Der Käse kommt erst auf Platz 5. Und so begleiten den Bundespräsidenten auch eine Vielzahl an Unternehmern. Der Verteidigungsminister stößt dazu und Otto Fricke, Vorsitzender des Deutschen Olympischen Sportbundes. Der deutsche Bundespräsident hat ja gerade erklärt, er könne sich Olympische Spiele 2036 auch in Deutschland vorstellen. Dafür wird man Verbündete brauchen. Wenige Tage vor WM-Anpfiff dürfte wahrscheinlich auch das Wort Fußball fallen. Immerhin ist Curaçao der erste Gegner der deutschen Mannschaft. Die Karibikinsel hat zwar eine eigene Regierung, gehört aber politisch zu den Niederlanden. Ernster geht es an den Grenzen zu. Die deutschen Grenzkontrollen gefallen vielen niederländischen Bürgermeistern gar nicht. Annemarie Fellinger, Bürgermeisterin von Mönchengladbach, beklagt auf Social Media:
16: Nee, ze zijn helemaal niet zinvol. Dus ze controleren ook eigenlijk niet iedereen en het lijkt net alsof ze dat wel doen. Ik denk dat het echt symboolpolitiek is. Ja.
12: Die Grenzkontrollen sind überhaupt nicht sinnvoll. Sie kontrollieren auch überhaupt nicht jeden, tun aber so. Ich denke, dass das Symbolpolitik ist.
1: Sabina Fritz über den Besuch von Bundespräsident Frank-Walter Steinmeier in den Niederlanden.
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1: Armenien hat gewählt und den amtierenden Ministerpräsidenten Pashinyan in seinem westorientierten Kurs bestärkt. Und das trotz Warnungen aus Moskau, das mit drastischen Folgen gedroht hat, falls die ehemalige Sowjetrepublik im Kaukasus sich weiter von Russland abwenden sollte. Unsere Gastkommentatorin Daniela Seperi, freie Autorin unter anderem für den Spiegel, sieht die Europäische Union nun in der Pflicht, das Land zu unterstützen.
17: Armeniens Wahl ist eine Botschaft an Europa. Und Europa sollte endlich zuhören. Trotz massivem Druck aus Moskau haben sich die Armenierinnen und Armenier erneut für einen proeuropäischen Kurs entschieden. Für Demokratie, Rechtsstaatlichkeit und eine Zukunft außerhalb der russischen Einflusssphäre. Genau deshalb darf Europa jetzt nicht denselben Fehler machen wie so oft zuvor, applaudieren und dann wegschauen. Denn die Geschichte der letzten Jahre ist auch eine Geschichte europäischer Versäumnisse. Als mehr als 100.000 Armenierinnen und Armenier nach den Angriffen Aserbaidschans aus Bergkarabach vertrieben wurden, blieb die internationale Reaktion erschreckend schwach. Als Russland seinen Bündnispartner Armenien im Stich ließ, wurde vielen Menschen im Land deutlich, dass die Sicherheitsversprechen des Kremls nichts wert sind. Und trotzdem hat Europa bis heute keine Antwort auf die Frage gegeben, wie es Staaten schützt, die sich bewusst für Demokratie und gegen russische Dominanz entscheiden. Dabei steht viel auf dem Spiel. Putin hat mehrfach deutlich gemacht, dass er ehemalige Sowjetrepubliken nicht als wirklich souveräne Staaten betrachtet. Deshalb darf die Europäische Union Armenien nicht nur als geopolitischen Puffer betrachten. Deutschland und die EU sollten die wirtschaftliche Zusammenarbeit ausbauen, Investitionen fördern und demokratische Institutionen stärken. Und das am besten sofort. Denn Demokratien scheitern selten allein an ihren Feinden, sondern oft auch daran, dass ihre Freunde zu spät handeln.
1: Die Meinung von Daniela Seperi. Die Süddeutsche Zeitung aus München geht auf die Ankündigung Moskaus ein, Armenien könne bei einem pro-westlichen Wahlausgang ein ähnliches Schicksal erleiden wie die Ukraine. Sie spricht von einer Niederlage für Putin.
18: Moskau hat mit seinen Drohungen das Gegenteil erreicht. Noch nie hatten die Menschen in Armenien ein so negatives Bild von Russland wie kurz vor der Parlamentswahl. Und sie haben daraus für die Abstimmung ihre Schlüsse gezogen. Die meisten wollen nicht wieder angekettet sein an dieses große Land.
1: Nach Ansicht der Taz aus Berlin wird es Russland nicht auf sich beruhen lassen.
18: Es wird weiterhin versuchen, Armenien auf pro-russische Linie zurückzubringen und dabei so vorgehen wie in den Westbalkanstaaten. Diese warten seit langem auf eine EU-Mitgliedschaft, die ihnen vor 23 Jahren auf dem EU-Westbalkan-Gipfel versprochen wurde. Die Enttäuschung über den schleichenden Beitrittsprozess nutzt Moskau für Desinformationskampagnen und Anti-EU-Stimmungsmache. Die EU sollte dagegen halten. Brüssel darf Armenien keine unnötigen Steine in den Weg legen.
1: Die Frankfurter Rundschau sieht Armenien trotz des eindeutigen politischen Signals in einer komplizierten Lage.
18: Das Land mag sich nach Westen recken, doch der Macht Russlands kann sich der kleine Binnenstaat, eingeklemmt zwischen Georgien, der Türkei und Aserbaidschan, nicht einfach entziehen. Zu eng sind die wirtschaftlichen Verbindungen, zu groß die sicherheitspolitischen Zwänge. Der Wunsch nach mehr Freiheit trifft damit auf die Realität einer fortbestehenden Abhängigkeit. Armenien bleibt ein Land im Schwebezustand.
1: Das waren die Standpunkte. Zusammengestellt hat sie heute Torben Müller.
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1: Heute vor 70 Jahren wurde die Krimi-Autorin Patricia Cornwell geboren. Ihr weltweiter Erfolg ist eng mit der Figur einer Gerichtsmedizinerin verknüpft. Christian Schwalb stellt beide vor.
19: Patricia Cornwell und Case Capetta verschmelzen immer wieder miteinander, die Autorin und ihre Figur. Beide aus Miami, blond, etwas kühl, arbeiten im Polizeimilieu und beide teilen einen ausgeprägten Sinn für blutige Details.
20: Die Kugel war in der rechten Scheitelschläfenregion des Schädels eingetreten, hatte die Hirnhaut durchdrungen und einen Zweig der mittleren Hirnhautarterie zerrissen.
21: Es gibt Bilder in meinem Kopf, die ich dem Publikum nicht weitergeben kann. Wie weit ich beim Thema Tod überhaupt gehen darf, da liegt auch eine Verantwortung. Das hinterfrage ich bei jedem Buch von Neuem.
19: Ihr Handwerk lernt Patricia Cornwell als junge Polizeireporterin bei der Zeitung Charlotte Observer. Sie heuert in der Gerichtsmedizin von Richmond, Virginia an. 1990 schließlich erscheint Postmortem, Scapettas erster Fall und direkt ein Welterfolg. Selbst wenn die Identität des Täters dem Leser früh bekannt ist, die Spannung ist trotzdem ungebrochen durch die Spurensuche, seien es Spuren von Blut, DNA, Fasern oder von Projektilen.
21: Wissenschaft zeigt, was wirklich passiert, wer etwas getan hat. Warum das wichtig ist? Weil es ums Überleben geht, wenn ein Killer unterwegs ist und um unsere Instinkte.
20: Bitte sagen Sie mir, wie meine Kleine gestorben ist. Hat sie leiden müssen? Die Todesursache steht noch nicht fest, Mrs. Bennett. Es sind nur Knochen übrig.
19: Cornwell hat als erste Autorin überhaupt den Gerichtsmediziner zur zentralen Figur und damit das Genre der forensischen Thriller zum Kassenschlager gemacht. 120 Millionen verkaufte Cornwell-Bücher sprechen eine deutliche Sprache. Memoiren hat sie auch veröffentlicht, kurz vor ihrem 70. Geburtstag. Den feiert die erfolgreichste Krimi-Autorin der Welt, Patricia Cornwell, heute am 9. Juni.
1: Das war der Stichtag von Christian Schwalb und das war auch die ARD-Infonacht mit Tom Westerholt. Ich wünsche Ihnen einen angenehmen Dienstag. Tschüss von mir, machen Sie es gut. Die Zeit in einer halben Minute, 5:58 Uhr.

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5: Es ist 6 Uhr. 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
6: Die Nachrichten mit Marion Meinker. Guten Morgen. In Deutschland sind im vergangenen Jahr so viele Straftaten wie nie mit einem politischen Hintergrund registriert worden. Insgesamt waren es knapp 86.000. Innenminister Dobrindt wird die Statistik am Vormittag offiziell vorstellen. Das ARD-Hauptstadtstudio hat sie bereits vorab. Philipp Eckstein, WDR Berlin.
7: Betrachtet man alle politisch motivierten Straftaten, dann wurde rund die Hälfte dem Bereich rechts zugeordnet. In der Statistik erfasst werden Straftaten, die aus einer politischen Motivation heraus begangen wurden. Darunter fallen Sachbeschädigungen, etwa von Wahlplakaten, Beleidigungen, Volksverhetzungen, aber auch tätliche Angriffe, zum Beispiel auf Polizisten bei Demonstrationen. Im vergangenen Jahr hatte Bundesinnenminister Dobrindt gesagt, politisch motivierte Kriminalität müsse mit aller Konsequenz bekämpft werden. Unter anderem die hohe Zahl antisemitischer Straftaten sei nicht hinnehmbar.
6: 10 Monate vor der NRW-Landtagswahl hat die SPD weitere politische Forderungen gestellt. Im Spiegel spricht sich Spitzenkandidat Ott vor allem für Änderungen bei Bildung und Schule aus. Sebastian Riechel, WDR aktuell, fasst die konkreten Vorschläge zusammen.
8: Ott will bestimmte Hausaufgaben abschaffen. Mit KI sei vieles nicht mehr sinnvoll. Ott will außerdem das System der weiterführenden Schulen auf 2 Säulen reduzieren, Gymnasien und Gesamtschulen. Und der SPD-Politiker ist dafür, dass die Sommerferien in NRW auch mal sehr spät stattfinden. Allerdings müssten Bayern und Baden-Württemberg da mitmachen. Bei der kommenden Landtagswahl im April dürfen erstmals auch Jugendliche ab 16 wählen. Die SPD will sie mit ihren Vorschlägen direkt ansprechen.
6: Bundespräsident Steinmeier reist heute zu einem Staatsbesuch in die Niederlande. Er wird dort am Vormittag mit militärischen Ehren empfangen von König Willem Alexander und Königin Maxima. Bei dem Besuch geht es auch um Pläne für weitere militärische Zusammenarbeit. Sabrina Fritz für WDR aktuell.
9: Es ist das erste Mal seit fast 20 Jahren, dass wieder ein deutscher Bundespräsident zu einem Staatsbesuch in die Niederlande reist. Und im Vorfeld wurde viel betont, wie gut die Zusammenarbeit zwischen beiden Ländern ist. So will man in der Verteidigung enger zusammenarbeiten. So sollen zum Beispiel deutsche und niederländische Einheiten gemeinsam ein neues taktisches NATO-Hauptquartier in Estland leiten. Es gibt aber auch Streitpunkte. Die deutschen Grenzkontrollen zum Beispiel. Die haben viele Bürgermeister in Grenznähe beklagt, weil sie eben die Pendler behindern und dem Verhältnis zwischen beiden Ländern schaden würden. Ja, und dann könnte es auch um Fußball gehen, denn Curaçao, das ja außenpolitisch zu den Niederlanden gehört, ist der erste Gegner der Deutschen bei der Fußball-WM.
6: Weitere Meldungen im Überblick. Mehrere Politiker fordern Konsequenzen nach dem Aus des deutsch-französischen Kampfjet-Projekts. Beide Länder wollten zusammen moderne Kampfflugzeuge entwickeln. Das ist aber gescheitert, weil sich die beteiligten Unternehmen nicht geeinigt haben. Verteidigungspolitiker von Union und SPD haben der Augsburger Allgemeinen gesagt, Deutschland müsse jetzt schnell einen neuen Partner suchen. Die Firma hinter dem Chatbot ChatGPT hat angekündigt, an die Börse zu gehen. Das US-Unternehmen OpenAI. Wann die ersten Aktien ausgegeben werden, ist aber unklar. OpenAI gehört zu den größten Entwicklern von künstlicher Intelligenz. Ein Börsengang würde dem Unternehmen Geld bringen, um weitere KI-Systeme zu entwickeln. Auch der KI-Konkurrent Anthropic plant einen Börsengang. Vor einem Gericht in Russland geht es heute nochmal um den Düsseldorfer Karnevalswagenbauer Jacques Tilly. Der Prozess gegen ihn wird neu aufgerollt. Warum genau, ist unklar. Tilly war im April zu 8,5 Jahren Haft verurteilt worden, unter anderem wegen angeblicher Falschmeldungen über russische Streitkräfte. Tilly sagt, er lasse sich überraschen, wie das Verfahren in Russland ausgeht.
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6: Die Stiftung Auschwitz-Birkenau in Polen startet eine weltweite Spendenkampagne, um Dokumente aus NS-Konzentrations- und Vernichtungslagern zu erwerben und zu sichern. Die Aktion heißt Camp Mail, Ankauf von Dokumenten. Susanne Fritz, WDR Kultur.
10: Auslöser war eine Auktion in Nordrhein-Westfalen im November, bei der mehr als 600 Originaldokumente aus Lagern und Ghettos versteigert werden sollten. Mithilfe des Landes NRW und privater Spender konnte ein Großteil der Dokumente angekauft werden. Die Unterlagen, darunter Brief- und Postkarten von NS-Opfern, bekommt die Gedenkstätte Auschwitz-Birkenau. Dort werden sie für Forschung und Bildungsarbeit genutzt. Jetzt sucht die Stiftung weitere Spender, um ähnliche historische Zeugnisse zu erwerben und für künftige Generationen zu bewahren. Denn inzwischen haben sich laut Stiftung Auktionshäuser aus verschiedenen Ländern gemeldet und den Erwerb ähnlicher Sammlungen angeboten.
6: Das Wetter in Nordrhein-Westfalen, heute anfangs bewölkt, später mehr Auflockerungen und Sonne, dazu einige Schauer, einzelne Gewitter und ein starkböiger Wind. In Velbert bis 17 Grad, in Gütersloh bis 18 und in Meerbusch bis 19 Grad. Das war WDR aktuell. WDR 5, die Verkehrslage A2 Dortmund Richtung Oberhausen zwischen Henrichenburg und Recklinghausen Süd, 4 Kilometer Stau. Und die A565 Bonn-Meckenheim ist zwischen Bonn-Beuel und Bonn-Auerberg in beiden Richtungen wegen Brückenschäden gesperrt.
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8: Guten Morgen, Robert Meyer ist hier. Wir sind auch heute früh wieder Ihre Nachrichten-App zum Hören. Ganz ohne Scrollen. Ich bin in ein paar Minuten live mit unserem Studio in Tel Aviv verabredet, weil es ja nach längerer Zeit wieder Beschuss zwischen Israel und dem Iran gab. Gestern hieß es dann, Angriffe beendet. Aber wir wollen fragen, ob das hält. Ja, und dann wollen wir vor 6:30 auch einmal gucken, wie das erste Training der Fußballmänner-Nationalmannschaft war am WM-Quartier in North Carolina, USA. Wir haben nie gefragt, wie viel eigentlich auf die Goldwaage draufpasst. Ich würde sagen, sie ist fast voll. Es gibt so viele Sätze der Unions- und SPD-Spitzenleute, die da in der letzten Zeit draufgelegt wurden. Weil es ja immer um die Frage geht, packt diese Regierung die dringenden Reformen noch diesen Sommer? Beispiel für so einen Satz, Friedrich Merz am Wochenende.
11: Wir schaffen das, wir können das schaffen.
8: Den Satz sehen einige jetzt zum Beispiel als Beweis dafür, dass Merz doch zu merkelig ist. Gehen wir jetzt rüber zu Lars Klingbeil. Der hat gestern einiges gesagt, zum Beispiel abends in der ARD Arena, unserem Bürgerdialogformat. Meine Kollegin Christina Nagel dazu.
12: Klare Antworten, das wünschen sich an diesem Tag alle von Lars Klingbeil, dem Vizekanzler, Finanzminister und SPD-Chef.
13: Wo sind wir verkehrt abgebogen?
14: Ich mache mir Sorgen, dass ich von meiner Rente später nicht mehr richtig leben kann.
15: Was sehen Sie denn, dass Ihnen wirklich Vertrauen gibt, zu sagen, wir schaffen das in Deutschland wieder mit wirtschaftlichem Aufschwung?
16: Da fehlt mir der Plan irgendwo. Wo will Deutschland hin?
12: Auf jeden Fall raus aus der Krise. Die Lage sei schwierig, sagt Lars Klingbeil. Die Stimmung mitunter noch schwieriger. Gern würde er also sagen,
17: wir kriegen alles sofort super easy gelöst.
12: Doch super easy ist halt schon lange nichts mehr. Die Wirtschaft kommt nicht in Gang, die Kommunen verzeichnen Rekorddefizite, die Sozialversicherungssysteme müssen dringend reformiert werden, Haushaltsmittel sind knapp.
16: Nur über Sondervermögen können wir es nicht lösen,
12: sagt ein Mann aus Ingolstadt. Er ist nicht der Einzige an diesem Tag, den die 500 Milliarden Euro umtreiben, mit denen die Infrastruktur wieder auf Vordermann gebracht werden soll. Schließlich ist es ein gewaltiger Schuldenberg, der auch nachfolgende Generationen belasten wird. Klingbeil verteidigt die Entscheidung. Viel zu lange habe Deutschland nicht investiert. Die Folge: marode Brücken und Schulen. Er mahnt, die Wirkung des Sondervermögens nicht klein zu reden. Auch eine Turnhalle könne einen Unterschied machen.
18: So, jetzt sage ich Ihnen als jemand, der aus dem ländlichen Raum kommt, wo Vereine eine ganz wichtige Rolle spielen. Wenn die Fußballvereine oder die Turnvereine keine funktionierende Turnhalle haben, gibt es keine Orte, wo die sich treffen können, wo die ihr Zusammenleben leben, wo die auch damit Demokratie und Gesellschaft stärken.
12: Stärken will Klingbeil an diesem Tag so einiges. Als Finanzminister die Wirtschaft und die Kommunen, als SPD-Chef unter anderem das Rentensystem. Verpflichtende Betriebsrenten, so wie sie der Deutsche Gewerkschaftsbund vorgeschlagen hat, kann er sich gut vorstellen.
18: Auch das würde helfen.
12: Helfen würde auch mehr Tempo, um mehr Wohnraum zu schaffen, um Wohnen wieder bezahlbarer zu machen.
18: Bauen, bauen, bauen. Aber solange wir nicht genug Wohnraum haben, müssen wir auch dafür sorgen, dass die Mieten fair sind. Und deswegen will ich so eine Obergrenze ermöglichen als Bundesebene. Und ob wir es mit der Union hinkriegen, werden wir in den nächsten Monaten sehen.
12: Dass es nur gemeinsam geht, in der Koalition, im Zusammenspiel zwischen Bund, Ländern und Kommunen, dessen ist sich der SPD-Politiker durchaus bewusst. Er habe keine einfachen Antworten, sagt er beim Deutschen Landkreistag, und er gebe keine populistischen Versprechen. Schließlich müssten viele Knoten durchschlagen werden, um Deutschland wieder stark zu machen.
18: Ich glaube, wir kriegen das hin. Ich darf nicht diesen Satz sagen mit "wir schaffen das", der ist belegt, ja?
12: Sagt Klingbeil am Abend in der ARD-Arena. Wie genau aber, das bleibt weiter offen.
19: Ging das auch wieder Richtung Merz, der den Satz ja jetzt gesagt hat. Wie gesagt, wir leben in Zeiten der Goldwaage und wollen heute aber schon fragen, wo stehen denn die Reformen, die ja diesen Monat noch erkennbar werden sollen? Genau 10:10. Andere Frage, gibt es eine Zukunft, in der ein Paar in einer Apotheke die Antibabypille über den Tresen gereicht kriegt und dann sagt sie zu ihm, pack ein Schatz, ist ja deine. Die RWTH Aachen startet jetzt mit der Forschung an einer Pille für den Mann, zusammen mit anderen Unis. Diese Pille, die soll sogar ohne Eingriff in den Hormonhaushalt auskommen. Wir wollen darüber heute sprechen, aber erst ist uns ein älteres Experiment aufgefallen, das gezeigt hat, die Nebenwirkungen, die viele Frauen in Kauf nehmen, die wollten viele Männer nicht ertragen. Meine Kollegin Julia Jakob.
20: 2008 startete die WHO eine weltweite Studie, um die Forschung an der hormonell wirkenden Pille für den Mann anzutreiben. 8 Länder mit rund 400 Männern und ihren Partnerinnen nahmen daran teil. In Deutschland waren die Uni Münster und Halle mit von der Partie. Die Männer bekamen alle 8 Wochen einen Hormoncocktail aus Testosteron und einem Gelbkörperhormon verabreicht. Und siehe da, sie funktionierte. Noch nicht ganz so gut wie die Pille für die Frau, aber das lag auch daran, dass die Forschung nie so weit kam, die Methode zu optimieren. Denn jeder 10. Mann brach die Studie ab, wegen Nebenwirkungen wie Akne, Gewichtszunahme, Libidoverlust und Stimmungsschwankungen. Kleiner Einschub, unter diesen genannten Nebenwirkungen leiden laut verschiedener Studien 30-40% aller Frauen, die die Pille nehmen. 10% der Männer klagen über Beschwerden, das war der WHO zu hoch. Die Studie wurde nach 3 Jahren für beendet erklärt. Verhütung gilt weiterhin als Frauensache. Männer lehnen Hormone sehr viel ausschließlicher ab als Frauen. Gesellschaftlicher Druck auf weitere Forschung besteht somit nicht. Und warum sollten Pharmaunternehmen in teure klinische Studien investieren, wenn sie keinen Markt dafür sehen?
19: Das war damals. Und heute sehen wir, dass Frauen auch zunehmend so reagieren wie die Männer in diesem Experiment und die Pille aus ihrem Leben streichen, unter anderem wegen der Hormone. Also spannend, dass es jetzt hier in NRW Forschung an einer Pille ohne hormonelle Komponente gibt. Und diese Pille soll außerdem auch für Männer sein. Gucken wir uns an, nach 7. Zwölf nach 6. Wir sind in diese Woche gestartet mit neuem gegenseitigen Beschuss zwischen dem Iran und Israel. Und ja, alles hängt zusammen. Der Iran hat geschossen, weil Israel im Libanon Einsätze fliegt gegen die Hisbollah. Israel schießt zurück Richtung Iran. Gestern sagt Teheran, die Angriffe werden eingestellt und droht aber gleichzeitig, dass es weitergehen kann, wenn die Angriffe auf den Libanon nicht enden. Israel hat die Feuerpause dann bestätigt, aber auch wieder zurückgedroht. Ja, und das alles passt Donald Trump gar nicht, der ja seit Wochen erzählt, der Frieden ist ganz nah. Sortieren wir das mit Jan-Christoph Kitzler live in unserem Studio in Tel Aviv. Guten Morgen.
21: Guten Morgen.
19: Seitdem ist wieder eine Nacht rum. Hält die Ansage von beiden Seiten, dass nicht mehr geschossen wird?
1: ja, zumindest zwischen dem Iran und Israel sind die gegenseitigen Angriffe eingestellt worden. Es gibt auch so eine Art von Normalisierung. Heute sollen in Israel die Schulen wieder geöffnet haben. Aus dem Iran hören wir, dass der Luftraum dort wieder geöffnet ist. Also bisher bleibt es dort ruhig. Es gab hier in Israel weiter Raketenalarm, allerdings ganz im Norden, ausgelöst durch Drohnen der Hisbollah, und auch ganz im Süden. Dort hat die israelische Armee nach eigenen Angaben eine Drohne der Houthis über der Stadt Eilat am Roten Meer abgefangen. Also ganz Entspannung ist das noch nicht, aber die große Eskalation zwischen Israel und dem Iran, die ist erstmal auf Eis gelegt. Mal sehen, ob das hält.
19: Ja, wir haben ja diese gegenseitigen Drohungen, und Benjamin Netanyahu, der israelische Regierungschef, hat ja gestern nicht gesagt, dass er mit den Angriffen im Libanon fertig ist. Also wie brüchig ist das?
1: Das ist insofern brüchig, wenn man sich die Aussagen aus Teheran anhört. Das Regime dort hat gestern auch ein großes Aber an seine Erklärung gemacht, dass die gegenseitigen Angriffe erstmal aufhören. Hat gesagt, die Lage im Libanon, wenn sie dort weiter eskaliert, dann wäre das auch ein Grund für das Regime einzugreifen. Und tatsächlich sieht nicht danach aus, dass die Lage sich dort entspannt. Es gab gestern nach libanesischen Quellen bei Angriffen Israels 7 Tote und 12 Verletzte. Es sind insgesamt 15 Ortschaften angegriffen worden. Das hören wir aus dem Libanon. Also Israels Truppen rücken dort weiter vor. Das, was sie dort tun, das nennen die eine Pufferzone. Tatsächlich werden dort Ortschaften zerstört. 600.000 Menschen sind auf der Flucht. Die Truppen rücken weiter vor. Das hängt zusammen damit, dass die die Hezbollah-Miliz im Libanon tatsächlich Israel immer weiter angreift. Wie gesagt, auch in der Nacht gab es weiter Raketen- und Drohnenalarm. Und diese Bedrohung für Israel ist nicht vorbei. Und Netanyahu hat sich vorgenommen, diese Bedrohung tatsächlich weiter einzudämmen durch militärisches Vorgehen.
19: Wenn wir jetzt über den Libanon reden, genau dazu sollen Donald Trump und Netanyahu ja so heftig aneinander geraten sein. Worum geht es bei diesem Streit?
1: Es ist so, dass Donald Trump unbedingt nach allem, was wir hören, einen Deal möchte. Nachdem Israel und die USA ja Ende Februar den Iran angegriffen hatten, ist es nun anscheinend ziemlich schwer, da wieder rauszukommen aus der Lage. Stichwort Straße von Hormuz, die ist immer noch in Teilen blockiert. Das ist ein großes Problem für die Weltwirtschaft. Der Krieg, den die USA dort führen, der ist in den USA extrem unbeliebt. Und Donald Trump möchte sozusagen einen Haken dran setzen. Das ist ein Problem, wenn es um Israel geht. Denn Israel und die USA haben da doch erkennbar unterschiedliche Interessen. Der US-Präsident hat gesagt, er will vor allem verhindern, dass die Iraner eine Atombombe bekommen. Israel knüpft weitere Bedingungen, sagt, man müsse auch über das iranische Raketenprogramm verhandeln und über die Unterstützung der Stellvertretermilizen, also zum Beispiel der Hisbollah und der Houthi-Rebellen. Und das alles ist bisher nicht auf dem Verhandlungstisch. Und dann gibt es eben diese heftigen Telefonate. Gestern auch, da hat offenbar, so berichten das mehrere Medien, Netanyahu einen Anruf von Donald Trump bekommen, und der hat ihm gesagt, wenn Israel die Angriffe auf den Iran nicht einstellt und weiter eskaliert, dann würde Israel ziemlich schnell alleine dastehen. Und es gab auch im Vorfeld dann schon Telefonate, da ist ja die Rede davon, dass Donald Trump ihn als Netanyahu als fucking crazy, also absolut verrückt dargestellt hat. Und das sind wohl heftige auch Wortwechsel gefallen. Donald Trump besteht darauf, dass die Lage nicht weiter eskaliert. Und weil aber das Regime in Teheran diesen Deal an eine Waffenruhe auch im Libanon geknüpft hat und Israel dort weiter vorgehen will, ist die Lage ziemlich kompliziert.
19: Ja, und wenn Benjamin Netanyahu jetzt immer weniger auf seinen Verbündeten Donald Trump zu hören scheint, wie wahrscheinlich ist ein Friedensdeal im Moment?
1: Also im Libanon ist das insofern auch in weiter Ferne, als dass zwar einerseits Verhandlungen laufen zwischen Israel und dem Libanon, der Regierung im Libanon, muss man sagen. Gastgeber ist da Donald Trump, und das ist schon was Neues, denn diese Verhandlungen, die gab es ganz lange nicht, und das ist schon eine neue Qualität. Auf der anderen Seite ist es so, dass eben die Hisbollah, die den Süden des Libanons bisher kontrolliert hat, tatsächlich nicht am Verhandlungstisch sitzt und weiter gegen Israel vorgeht und Raketen und Drohnen abfeuert. Dort sterben auch israelische Soldaten, und die Militärtaktik der Israelis sieht eben diese sogenannte Pufferzone vor, flächendeckende Zerstörung und Vertreibung im Süden des Landes, wahrscheinlich dauerhafte Besetzung. Das alles passt nicht so richtig zusammen. Insofern ist es ziemlich schwierig, da im Libanon zu einer Einigung zu kommen. Aber Donald Trump braucht wahrscheinlich auch dort die Ruhe, um mit dem Iran in die Verhandlungen weiterzukommen.
19: Jan-Christoph Kitzler, ARD Tel Aviv. Wir wollen diesen einen Punkt noch vertiefen heute früh. Hat Donald Trump noch einen Hebel im Nahen Osten, oder entgleitet ihm das Ganze jetzt vollständig? 6:17 Uhr im Morgenecho. 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

0: 6.21 Uhr, WDR 5. Hier ist Claudia Barbonus aus unserem Wetterteam. Guten Morgen.
1: Guten Morgen.
0: Siehst, was ich anhab, das hat sozusagen die Dicke eines T-Shirts, aber es hat dann doch auch längere Ärmel. Also ich bin momentan ein bisschen ratlos, wie ich mich morgens anziehen soll. Es ist ein bisschen frisch draußen, oder?
1: Ja, aktuell haben wir so Temperaturen zwischen 8 und 13 Grad. Das hatten wir in der Tat schon ein bisschen wärmer in diesem Jahr, Ende Mai zum Beispiel, mit bis zu 19 Grad um diese Uhrzeit. Aber eigentlich war es in den letzten Nächten nicht wirklich viel kälter als jetzt. Klarer Himmel, da ist die Wärme vom Tag schnell wieder flöten gegangen. Was heute früh dazu kommt, ist dieser Pfützenslalom und die gefühlt etwas frischere Luft. Und schuld ist natürlich dieser Tiefausläufer, der es gestern über den Tag lange spannend gemacht hat. In den Abendstunden ist er dann doch über uns hinweggezogen. Mit Schauern, mit einzelnen Gewittern. Teilweise hat es auch ganz schön geschüttet bei uns in Nordrhein-Westfalen. Und jetzt ist die Atmosphäre ein wenig unaufgeräumt. Das heißt, heute über den Tag kann es auch noch einzelne Schauer immer mal geben. Mhm. Teilweise vielleicht auch noch mal ein Gewitter dazu, aber auch ein bisschen Sonne. Und es ist kühler geworden. Heute höchstens noch 12 bis 20 Grad bei uns.
0: Jetzt kenne ich die einen, die wollen, dass die Sonne mal wieder so richtig ballert. Und ja, die anderen sagen, ist doch gut, wenn der Sommer nicht zu heiß anfängt. Wer kriegt, was er will in den nächsten Tagen?
1: In den nächsten Tagen kriegen erstmal die, was die sagen, so ein kleines bisschen Wasser von oben ist nicht verkehrt. Und die Temperaturen müssen auch nicht so super heiß sein. Also wir bleiben in den nächsten 2 bis 3 Tagen zumindest bei höchstens um die 20 Grad. Dazu gibt's einzelne Schauer. Heute und morgen vielleicht auch nochmal einzelne Gewitter. Danach beruhigt sich das Wetter ein bisschen. Und zum Wochenende hin können sich auch die anderen wieder freuen, die etwas wärmere Temperaturen und mehr Sonne wollen.
0: Claudia Barbonus mit dem Wetter heute früh. Ja, und in 2 Tagen ist dann schon das Eröffnungsspiel der WM der Männer. Die deutsche Nationalmannschaft ist gestern in ihr WM-Quartier gezogen, eine Art ja Burg- oder Schlosshotel in Winston-Salem, North Carolina. Viele sagen, das sieht aus wie Hogwarts aus Harry Potter. Würde ich nicht zu oft sagen, nachher trainiert die Mannschaft noch aus Versehen Quidditch statt Fußball. Bis jetzt ist es Fußball. Das bestätigt uns auch meine Sportkollegin Tabea Kunze, die beim ersten DFB-Training dort dabei war.
2: Dieses erste Training der deutschen Fußballer in Winston-Salem hat richtig Spaß gemacht. 3000 Fans waren dabei, die Tickets waren innerhalb von 4 Minuten weg. Und besonders aufgefallen ist mir der 11 Jahre alte Elliot hier aus Winston-Salem. Denn der hat immer wieder laut Woltemade gerufen. Nick Woltemade ist sein absoluter Lieblingsspieler, weil er den aus der Premier League kennt. Elliot hatte natürlich ein Woltemade-Trikot an und schwarz-rot-goldene Schminke auf den Wangen. Ich habe ihn dann nach dem Training wiedergefunden in der langen Schlange der Autogrammsammler. Und ja, er hat am Ende eine Unterschrift von Nick Woltemade ergattert. Die Spieler haben insgesamt eine halbe Stunde lang Autogramme geschrieben und viele, viele Selfie-Wünsche erfüllt. Ich glaube, dass das deutsche Team seit gestern viele neue Fans hier in North Carolina hat.
0: Das war das erste Training, aber wir hängen auch noch an der Frage, wie sehr wirkt sich das WM-Quartier auf die Stimmung und die Leistung aus? Oder ist das alles Hokuspokus? Das frage ich nach 6:30 noch einen Kollegen vom Sport. 6:24 Uhr. Vor ein paar Minuten war ich ja noch live mit meinem Kollegen in Tel Aviv verbunden. Der sagt, es bleibt fragil im Nahen Osten, auch wenn es jetzt in dieser letzten Nacht keinen neuen Beschuss gab zwischen Israel und dem Iran, haben wir aber ja am Wochenende das erste Mal seit Monaten wieder gesehen. Wir haben auch darüber gesprochen, wie sehr Donald Trump das stört. Der will ja einen Friedensdeal mit dem Iran, sagt auch regelmäßig, wir sind kurz davor, den einzutüten. Ja, aber deswegen postet er gerade auch wieder um sich und sagt, also beide Seiten sollten jetzt bitte aufhören, sich zu beschießen. Zeit für Perspektiven.
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0: Hier ist Jan Jakobloos aus dem Morgenecho-Team. Guten Morgen.
4: Guten Morgen.
0: Also viele Kommentare heute zu diesem Konflikt, in dem alles mit allem zusammenhängt und die USA mittendrin stehen, ne?
4: Ja, und diesen USA, auf denen von verschiedenen Seiten ja so viel Hoffnung lastete, wird aktuell vor allem Schwäche attestiert. Israels Gegenangriff düpiert Trump, lese ich heute im Kölner Stadtanzeiger. Und auch in der Frankfurter Allgemeinen stellt der Kollege fest, Trump habe über Netanyahu offenbar nicht die volle Kontrolle, obwohl er das behaupte. Er ist, so paradox es bei einer Weltmacht scheint, derzeit in der schwächsten Position. Aus innenpolitischen Gründen kann er seine Ziele nicht mit voller militärischer Macht durchsetzen. Und er hat es eilig, Stichwort Kongresswahlen. Der Titel in der Westdeutschen Allgemeinen Zeitung heute, Kriegsherr Trump wird bloßgestellt.

0: zugetraut, aus dem wenigen, was das Regime den Militärmächten USA und Israel entgegenzusetzen hatte, machte es viel, Zitat Ende. Unterm Strich hält der Kollege fest, für das Regime geht es um die Rettung seiner selbst. Den Krieg im März hat es überlebt, daher das Selbstbewusstsein. Aber sein Nahtoderlebnis ist nicht lange her, daher die Aggressivität. Und der Autor der Frankfurter Rundschau sieht im iranischen Angriff auf Israel sogar einen möglichen Vorteil in den Verhandlungen mit den USA. Doch auch Teheran drohe, aus diesem Krieg nicht mehr herauszufinden. Kurzfristig mobilisiere und diszipliniere der Konflikt nach innen und stabilisiere das Regime. Langfristig verschlinge er wichtige Ressourcen, die das Land für den Wiederaufbau benötige. Zitat: Solange die Konfliktparteien weiter ihre auf kurzfristige Erfolge angelegte Strategie verfolgen, wird sich die Gewaltspirale drehen, bestenfalls mit einer Waffenruhe wie in den vergangenen zwei Monaten.
1: Jetzt hat der israelische Regierungschef Netanyahu ja gestern eine neue Feuerpause auch bestätigt mit dem Iran. Gleichzeitig hat er aber auch gesagt, wir haben ja weiter das volle Recht zur Selbstverteidigung, wir setzen das um, wenn nötig. Außerdem sagt Israel, wir sind im Libanon noch nicht fertig. Das ist ja für den Iran wiederum ein großes Problem. Also lass uns noch zu Israel kommen.
0: Ja, der Kollege der Süddeutschen Zeitung schreibt dazu, für Netanyahu bleibe es der Lebenstraum, das iranische Regime zu beseitigen. Und online beim Spiegel hält der Kollege wenig von Israels Konzept, eine Puffer- und Sicherheitszone nach der anderen einzurichten. Zitat: Damit Israels Landnahmen tatsächlich Sicherheit für die Eroberer schaffen, müssten die Eroberten sich dauerhaft unterwerfen, fortziehen oder eben auf andere Weise verschwinden. Das hat nach den historischen Erfahrungen der vergangenen Jahrzehnte nicht funktioniert, sondern im Gegenteil zu Widerstand geführt. Und der Kollege befürchtet ganz klar einen endlosen, noch brutaleren Krieg und weitere Eskalation.
1: Jan Jakob Loos mit der Medienschau und Perspektivenvielfalt, auf die Sie sich hier bei uns im Morgenecho verlassen können. In 90 Sekunden gibt's dann hier unsere Nachrichten um 6:30 bei WDR 5.

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5: Die Nachrichten mit Marion Meinka. Guten Morgen. Nachdem Israel und der Iran gestern angekündigt haben, die gegenseitigen Angriffe vorerst einzustellen, ist es in der Nacht ruhig geblieben. Nur im Norden von Israel gab es immer wieder Alarm wegen Drohnen der Hisbollah. Jan-Christoph Kitzler, WDR Tel Aviv.
6: Der Iran und Israel haben die gegenseitigen Angriffe eingestellt, nachdem die Lage seit Sonntag eskaliert war. Einschränkungen wurden aufgehoben. In Israel sollten die Schulen heute wieder geöffnet sein. Im Iran wurde der Luftraum wieder geöffnet. US-Präsident Trump hatte gestern darauf gedrängt, die Lage nicht weiter eskalieren zu lassen. Medien berichten von einem Telefonat mit Israels Premier Netanyahu, in dem er davor gewarnt haben soll, dass Israel im Falle einer Ausweitung der Angriffe möglicherweise isoliert dastehen könnte. Nachdem die USA und Israel Ende Februar den Iran angegriffen hatten, waren die Verhandlungen über einen Deal zuletzt in Stocken geraten.
5: Auto- und Radfahrer benutzen weiterhin regelmäßig das Handy während der Fahrt. Das zeigt eine Untersuchung des ADAC. Dafür hat der Automobilclub Verkehrsteilnehmer in 5 Großstädten beobachtet, unter anderem auch in Köln. Kira Preuß, WDR aktuell, wie viele waren denn da mit Handy am Steuer?
7: In Köln waren 2,4% der Autofahrer und 1,5% der Radfahrer mit dem Handy beschäftigt. Und dabei ging es eigentlich eher selten ums Telefonieren, sondern zum Beispiel ums Nachrichtenlesen oder Schreiben. Laut

0: ADAC wird häufig unterschätzt, wie groß die Gefahr ist, wenn man das Handy während der Fahrt benutzt. Wer zum Beispiel mit Tempo 50 unterwegs ist und nur 2 Sekunden aufs Telefon guckt, der legt fast 30 Meter im Blindflug zurück. Zusätzlich gab es auch noch eine Befragung des ADAC zum Handyverhalten hinterm Steuer. Dabei haben mehr als die Hälfte der Autofahrer gesagt, dass sie schon mal das Smartphone während der Fahrt benutzt haben.
1: Die KI-Firma OpenAI hat ihren Börsengang angekündigt. Das Unternehmen ist vor allem für seinen Chatbot ChatGPT bekannt. Wann die ersten Aktien ausgegeben werden, ist unklar. Der Börsengang dürfte einer der größten der Geschichte werden. Nils Dams, WDR San Francisco.
2: Gegründet wurde OpenAI 2015, ursprünglich als nicht kommerzielles Forschungslabor für künstliche Intelligenz. Von nicht kommerziellen Zielen ist heute allerdings kaum noch die Rede. Zuletzt wurde OpenAI mit über 850 Milliarden Dollar bewertet. KI-Firmen, vor allem in den USA, investieren gerade hunderte Milliarden Dollar in Rechenzentren, um die energie- und rechenintensiven KI-Systeme betreiben zu können. Finanzfachleute sind angesichts der extrem hohen Summen zum Teil skeptisch, ob sich mit KI-Anwendungen so viel Geld in absehbarer Zeit auch wieder verdienen lässt.
1: Weitere Meldungen im Überblick. In Deutschland hat die Zahl von Straftaten mit politischem Hintergrund einen Höchststand erreicht. Ermittler des BKA haben im vergangenen Jahr knapp 86.000 gezählt. Darunter sind Fälle von Wahlplakaten, die beschädigt wurden, Beleidigungen oder auch Angriffe auf Polizisten. Innenminister Dobrindt stellt die ausführliche Statistik am Vormittag in Berlin vor. Die Freundschaft zwischen Deutschland und den Niederlanden steht ab heute im Mittelpunkt eines 3-tägigen Staatsbesuchs. Bundespräsident Steinmeier reist ins Nachbarland. König Willem-Alexander und Königin Maxima empfangen ihn am Vormittag in Den Haag mit militärischen Ehren. Am Mittag steht ein Treffen mit dem niederländischen Regierungschef Jetten auf dem Plan. Die Stiftung Auschwitz-Birkenau startet eine Spendenkampagne, um Dokumente aus Konzentrationslagern zu kaufen. Dazu gehören zum Beispiel Postkarten und Briefe von NS-Opfern. Viele davon sind in Privatbesitz und werden zum Teil versteigert. Im vergangenen November gab es schon einmal so eine Auktion in NRW. Die Stiftung konnte damals dank Spenden viele der Dokumente kaufen.
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1: Der amerikanische Schauspieler Michael J. Fox wird heute 65 Jahre alt. Der Hollywood-Star kämpft seit Jahrzehnten gegen eine Parkinson-Erkrankung. Susanne Fritz, WDR Kultur.
4: Er habe mehr Spaß an seiner Arbeit als je zuvor, sagte Michael J. Fox in einem Interview. Der Schauspieler wurde mit der Filmtrilogie Zurück in die Zukunft in den 1980er Jahren weltberühmt. Und er arbeitet immer noch. Gerade erst stand er mit seinem Kollegen Harrison Ford für die Serie Shrinking vor der Kamera. Schon als Teenager spielt Fox in ersten Fernsehfilmen mit und schafft schließlich den Sprung ins Kino. Anfang der 1990er Jahre bekommt Fox seine Parkinson-Diagnose, die er öffentlich macht und zur Erforschung der Krankheit hunderte Millionen Dollar sammelt. Für seine schauspielerischen Erfolge wurde er unter anderem mit einem Stern auf dem Walk of Fame in Hollywood geehrt.
1: Und das Wetter in Nordrhein-Westfalen, heute anfangs bewölkt, später am Tag mehr Auflockerungen und Sonne, dazu kommen einige Schauer, einzelne Gewitter und ein starkböiger Wind. In Remscheid bis 16 Grad, in Paderborn bis 18 und in Düren bis 19 Grad. Morgen mal mehr, mal weniger Wolken, zwischendurch Sonne und vor allem am Nachmittag wieder Schauer und einzelne kurze Gewitter, 12 bis 19 Grad. Das war WDR aktuell. WDR 5, die Verkehrslage, A2 Dortmund Richtung Oberhausen, zwischen Henrichenburg und Recklinghausen Süd etwa 10 Minuten plus 5 Kilometer stockender Verkehr. A4 Aachen Richtung Köln, zwischen Kreuz Köln West und Köln Eiffeltor etwa 10 Minuten plus 3 Kilometer Stau. A516 Abzweig Oberhausen, zwischen Kreuz Oberhausen und Oberhausen Eisenheim etwa 10 Minuten plus 3 Kilometer Stau. A559 Köln-Porz Richtung Köln-Gremberg, zwischen Dreieck Köln-Porz und Kreuz Köln-Gremberg etwa 10 Minuten plus 2 Kilometer Stau. Und die A565 Bonn-Meckenheim ist zwischen Bonn-Beuel und Bonn-Auerberg in beiden Richtungen wegen Brückenschäden gesperrt.
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5: Guten Morgen, Robert Meyer ist hier. Wir stellen den Dienstag scharf für Sie. Ich habe vor 7 noch eine Verabredung mit einem unserer Sportkollegen, der sich das WM-Quartier der deutschen Männermannschaft genau angeguckt hat. In North Carolina. Das haben die gestern bezogen. Ein Hotel, das auch ein Game of Thrones Drehort sein könnte. Und wir fragen, wie wichtig ist das Quartier fürs Turnier, das ja übermorgen mit der Eröffnung startet? Das hier haben mir schon damals meine Eltern beigebracht, nur vielleicht nicht so germanistisch formuliert.
6: Wenn Gewalt mehr als Mittel des Meinungsaustausches gesehen wird, dann stimmt ja was in der Gesellschaft nicht. Ja.
5: Löst es mit Worten, so habe ich es gelernt. Das war vor einem Jahr der Chef des Bundeskriminalamts, Holger Münch, während er neue Zahlen vorgestellt hat mit dem Innenminister Alexander Dobrindt zusammen. Es ging um die politisch motivierte Gewalt in Deutschland, in dem Fall für das Jahr 24. Ein Plus von 40%, das war damals die Schlagzeile. Heute gibt's die Vorstellung der nächsten Zahlen, also für 25. Wir haben ein paar Informationen jetzt schon und sehen, dass dieser Höchststand wohl anhält. Und ich habe mit Professor Dr. Andreas Zick gesprochen, Gewaltforscher an der Universität Bielefeld, und ihn gefragt, die politisch motivierte Gewalttat, kann man die immer so leicht von der nicht politisch motivierten Tat unterscheiden?
7: Nein, die Abgrenzung fällt unglaublich schwer, und wir werden jetzt genau in dem Bericht, den werden wir genau lesen müssen, weil dort fällt auf, beim Bereich Rechtsextremismus ist es relativ leicht, weil wir da sehr viel wissen, weil mittlerweile auch die Polizeien und so weiter wissen, was sind rechtsextreme Straftaten. Beim Linksextremismus ist es auch relativ klar und beim Islamismus. Aber was angestiegen ist, ist die politisch motivierte Gewalt, die aus der Mitte der Gesellschaft kommt. Und in den Berichten lesen wir sehr häufig nicht näher ideologisch bestimmte Gewalt. Die ist in den letzten Jahren immens angestiegen. Und das sind eben solche Gewalttaten. Da machen andere bei Extremisten mit. Man kann aber nicht nachweisen, das ist ganz klar politisch motiviert. Wir haben das gesehen im Umfeld von vielen Demonstrationen, dass Menschen aus der Mitte sich anstecken lassen. Aber dann der Nachweis, dass es politisch motiviert ist, in einem bestimmten Bereich nicht erfolgt, das ist nicht einfach für die Behörden. Insofern müssen wir davon ausgehen, was wir jetzt mitbekommen, ist das Hellfeld. Im Dunkelfeld gibt es ganz viel Gewalt, die erst im Nachhinein erst als politisch motiviert bekannt ist. Wenn wir zum Beispiel an Gewalt gegen wohnungslose Menschen denken. Wir sehen da in der Forschung sehr viel mehr politisch motivierte Gewalt. Das heißt, an wohnungslosen Menschen wird Gewalt ausgeübt. Und dahinter steckt dann eine hassbasierte Ideologie, eine menschenfeindliche Ideologie. Und die kommt oft nicht in die Statistiken rein. Insofern müssen wir von einem viel höheren Dunkelfeld ausgehen.
5: Das lässt sich ja unendlich weiterdenken. Da könnte man ja auch sagen, Angriffe auf zum Beispiel Sanitäter kann auch politisch motiviert sein, weil man irgendwie grundsätzlich in denen den Staat vermutet.
7: Ja, ich würde sagen, wenn das Gewaltmonopol des Staates angegriffen wird, dann muss darüber nachgedacht werden, ob wir auch die Indikatoren für die politisch motivierte Gewalt nochmal nachschärfen. Ich plädiere sehr dafür, auch so etwas wie eine Gewalt-Enquete-Kommission mal einzurichten. Die Länder zählen sehr unterschiedlich. Das machen die Behörden. In der Forschung gibt es Indikatoren. Die letzte Gewalt-Enquete-Kommission, die ist von Ende der 80er Jahre. Und seit dem Ende der 80er Jahre steigt diese politisch motivierte Gewalt. Aber wir sitzen nicht zusammen und schärfen mal die Indikatoren. Wo beginnt das? Wir haben sehr viele hassbasierte, vorurteilsbasierte Taten. Manche davon fallen in der Statistik, andere nicht. Und dann entscheiden ja auch nochmal bei den Anzeigen die Behörden sehr unterschiedlich. Insofern, es lohnt sich, das gut zu vermessen, denn all die Daten der letzten Jahre weisen darauf hin, wenn die Behörden es als politisch motiviert bezeichnen, dann ist wahrscheinlich das Ausmaß sogar noch sehr viel höher.
5: Professor Dr. Andreas Zick, Gewaltforscher an der Universität in Bielefeld. Er wird heute genau wie wir bei WDR5 hingucken, wenn der Bundesinnenminister die neuen Zahlen vorstellt zu politisch motivierter Gewalt in Deutschland. Also er als Fachmann gerade sagt, die Gewalt aus der Mitte sozusagen nimmt auch zu. Während wir wahrscheinlich heute wohl hören werden, dass die größte Gefahr weiter von Rechtsextremen ausgeht, wie das im letzten Jahr auch schon so angesagt wurde. 20 Minuten vor 7, hier ist das WDR 5 Morgen Echo.

0: Gleich Viertel vor sieben. WDR 5. Was den Nahen Osten angeht, da brauche ich langsam ja eine Mindmap. Es geht um den Iran, Israel, den Libanon und die USA und wie alle zusammenhängen. Israel greift im Libanon an. Schon seit einiger Zeit. Es geht gegen die Hisbollah. Das hat dazu geführt, dass der Iran am Wochenende Israel beschossen hat. Israel hat zurückgeschossen. Also neuer Beschuss zwischen diesen beiden Staaten gab es seit Monaten nicht. Donald Trump ist sauer, weil er angeblich ja gerade einen Frieden zwischen den USA und Iran verhandelt und kann das alles dafür nicht gebrauchen. Das führt zur Frage, hat Donald Trump überhaupt noch Einfluss auf seinen Verbündeten Benjamin Netanyahu? Meine Kollegin Katharina Fuß hat einen Überblick.
1: Nach den Angriffen zwischen Iran und Israel meldet sich Donald Trump zunächst nur mit einem kurzen Appell auf seiner Plattform Truth Social.
2: Israel und der Iran sollen sofort aufhören zu schießen.
1: Und tatsächlich trat das dann auch ein. Das Nachrichtenportal Axios berichtet, dass Trump den israelischen Präsidenten Benjamin Netanyahu vor einem erneuten Krieg mit dem Iran gewarnt habe. Im Interview sagte Trump, Netanyahu solle vorsichtig sein, sonst werde er bald auf sich allein gestellt sein. Bei Truth Social machte er außerdem deutlich, er hält weiterhin an seinem Ziel fest, ein Deal mit dem Iran.
2: Beide Seiten, Israel und der Iran, streben einen sofortigen Waffenstillstand an. Die abschließenden Verhandlungen über den Frieden laufen, wenn ihnen nicht Unwissenheit oder Dummheit im Wege stehen. Die Blockade bleibt in vollem Umfang in Kraft, bis eine endgültige Einigung erzielt ist. Es sollte schnell vorangehen.
1: Aus dem Iran war aber schon zu hören, dass die Seeblockade der USA durchbrochen werden soll. Und in den USA glauben längst nicht alle daran, dass ein solcher Deal in greifbarer Nähe ist. Der demokratische Kongressabgeordnete Mike Quigley sagte dem Nachrichtensender CNN, es ist sehr naiv vom Präsidenten zu glauben, dass er oder irgendjemand die Kontrolle über die Lage im Nahen Osten hat. Skepsis kommt allerdings nicht nur von Trump-Kritikern. Auch im konservativen Lager werden Zweifel laut. Victoria Coates von der Heritage Foundation, die früher die Trump-Regierung in Sicherheitsfragen beraten hat, hält eine Einigung zwar grundsätzlich für möglich, aber nicht für schnell erreichbar. Sie verweist im Interview mit dem Nachrichtensender CNBC auf die schwierige wirtschaftliche Lage des Iran. Exporte und Ölproduktion seien massiv eingebrochen. Das erhöhe den Druck im Iran zu handeln, weil die Bevölkerung unter der Situation leide. Es sieht sehr schlecht aus und ist nur eine Frage der Zeit, bis das iranische Volk die Dinge selbst in die Hand nimmt. Es gibt schon erste Anzeichen, deshalb haben wir in den letzten 24 Stunden so eine Eskalation seitens des Iran erlebt. Viele Experten in den USA rechnen deshalb nicht mit einer schnellen Lösung. Zwar gilt der Iran als geschwächt, aber die jüngsten Angriffe haben auch in den USA Folgen. Die Ölpreise sind wieder gestiegen, Trumps Umfragewerte bleiben schwach und die Sorge vor einer weiteren Eskalation wächst.
0: Ich bin in dieser Sendung noch mit der Nahost-Expertin Bente Scheller verabredet, die immer einen ziemlich guten Durchblick hat und sehr gut ist im Sortieren. Etwas später in dieser Sendung, aber unsere Expertinnen und Expertengespräche landen ja danach auch immer im Netz zum Nachhören und Weiterschicken auf wdr5.de. 6:48 Uhr.

0: Hotelbewertungen im Netz sind mein heimliches Hobby. Beispiel, das The Graylin Estate in der Stadt Winston-Salem im US-Bundesstaat North Carolina, eine Art Schlosshotel. Das hat gestern diese Bewertung hier bekommen. Zimmer okay, leider seit ein paar Tagen Lärm von einer Bande Fußballer, die hier einen Abschied feiern oder so. Also mich kriegt man mit so einem Humor. Die deutsche Fußballnationalmannschaft der Männer ist gestern offiziell da eingezogen. Dieses Schlosshotel ist jetzt das WM-Quartier des DFB für die nächsten Wochen. Einer unserer Sportkollegen hat es schon mit Hogwarts aus Harry Potter verglichen. Wir haben alten Backstein, wir haben Türme, wir haben hohe Schornsteine, viel Rasen und Wald drumherum. Ja, und übermorgen geht die WM ja los und wir wollen uns fragen, wie wichtig oder auch nicht ein WM-Quartier so insgesamt ist. Mein Kollege Martin Roschitz kann uns dazu was sagen. Guten Morgen.
1: Guten Morgen, hallo.
0: Guten Morgen.
1: Grüße aus North Carolina.
0: So, da wo dieses Quartier ist. Und ist das jetzt alles Aberglaube oder kann sich so ein Quartier wirklich auf die Stimmung oder sogar die Leistung des Teams auswirken?
1: Auf jeden Fall. Man spricht ja heute noch vom Geist von Spiez beim WM-Erfolg 1954 oder vom Geist von Malente 1974. Für mich ist es jetzt die sechste WM und ich war auch in Brasilien 2014 mit dabei, habe direkt neben dem Campo Bahia gewohnt, war auch neulich nochmal da für eine Doku über diese Zeit und kann auch rückbetrachtend sagen, das Camp war ein ganz wichtiger Baustein auf dem Weg zum Titel 2014, aber es ist eben auch nur einer von vielen. Dazu muss eine Mannschaft auch zusammenwachsen. Das ist bei der aktuellen DFB-Elf bisher nur in Ansätzen der Fall, aber vielleicht wird das Zusammenwachsen ja ein bisschen beschleunigt durch den Geist vom Graylin Estate in North Carolina. Hauptsache, es spukt nicht.
0: Ja, und Julian Nagelsmann, der Bundestrainer, wurde auch schon darauf angesprochen, wie viel das Quartier bedeutet. Da sagt er:
2: Hat immer eine Bedeutung. Am Ende sind die Spiele schon immer wichtiger, aber es ist immer eine Gesamtgemengenlage. Wenn du dich wohlfühlst und dich gut vorbereiten kannst, ist die Wahrscheinlichkeit für gute Spiele auch höher. Und wenn du gute Spiele ablieferst, ist auch die Wahrscheinlichkeit für guten Erfolg höher.
0: So, und wenn du jetzt mal die letzten Quartiere bei Turnieren vergleichst mit dem Graylin Estate, alias DFB Hogwarts, wie schneidet es dann ab?
1: Ja, ganz gut. Ich habe ja tatsächlich auch schon gesagt, dass es aussieht wie Hogwarts bei Harry Potter, ja. Knapp 100 Jahre alt, wie ein Schloss in England oder Schottland mit großem Park, Butler-Service, Kaminzimmer, Bücherei. Vielleicht kommt ja einer mal auf die verwegene Idee, ein Buch zu lesen, wobei die meisten schon eins haben, deswegen glaube ich eher nicht. Aber als Zauberschüler würde man sich hier wohlfühlen und es soll ja gewissermaßen auch ein Zauber entstehen. Und wenn Sie mich fragen, wie ist der Vergleich zu anderen Quartieren. Ja, 2022 in Katar war es ja dieses Wüstenquartier ganz weit abgelegen. Das war dann so weit abgelegen, dass man dann immer eine lange Strecke in die Stadt fahren musste. War dann auch nicht so die beste Lösung. 2018 im Birkenwald von Watutinki, daran kann ich mich auch so gut erinnern. Ja, da gab es den berühmten Lagerkoller, da gab es auch eine Spaltung des Teams. Mhm. Und der positive Effekt war, es konnte Bier bestellen an der Bar. Ein kleines Bier 1 Euro, ein großes Bier auch 1 Euro. Das ist mir in Erinnerung geblieben. Und man musste schon relativ viele Biere trinken, um das sich, ich sag mal, schön zu färben. Das waren nicht so die optimalen Quartiere. Aber was schön war, war eben das Campo Bahia. Und das hat ja, wie eingangs schon erwähnt, auch zum Erfolg beigetragen.
0: Jakobsmuscheln mit Risotto waren sehr salzig. 3 von uns mussten dieses Gericht zurückgeben. So geht noch eine Hotelbewertung, die ich gesehen habe. Also müssen wir uns Sorgen machen oder wird die Ernährung da jetzt streng geregelt mit DFB-Köchen? Oder wie läuft das auch insgesamt im Alltag da jetzt?
1: Ja, der DFB bringt immer seinen eigenen Koch mit und das ist hier in den USA auch dringend notwendig. Ich bin seit 3 Tagen hier vor Ort und ernähre mich von Lamb Chops, Chicken Wings und Pizza bisher. Es kann nicht so weitergehen in den nächsten 6 Wochen. Also die Hoffnung ist, entweder kommt Deutschland nicht so weit und ich kann früher nach Hause fliegen oder ich muss mir dringend eine andere Ernährungstaktik überlegen. Aber so geht's nicht weiter. Das Problem hat der DFB nicht, denn da wird natürlich großen Wert auf die Ernährung gelegt und der DFB Koch sorgt dafür, dass das dann auch so kommt. Milchreis ist ja immer ganz oben auf der Wunschliste der Spieler.
0: Noch eine schnelle Frage, wie läuft das jetzt logistisch? Muss die Mannschaft weite Strecken reisen, um zu den Spielen zu kommen?
1: Ja, aber auch das ist gut. Die deutsche Mannschaft braucht nur 10 Minuten vom Hotel zum Privatflughafen hier in der Nähe, fliegt dann zu den Gruppenspielen nach Houston, Toronto und New Jersey. Das spart Zeit und Kraft, was noch wichtig werden könnte bei einem so langen Turnier über fast 6 Wochen.
0: Martin Roschitz hat das WM-Quartier des DFB in den USA durchleuchtet. Wir sind 2 Tage vor dem Eröffnungsspiel heute früh so ein wenig im Drumherum. Nach 7 dann noch mit der schönen Frage, was eigentlich die Welt der Panini-Bildchen gerade macht. 6.54 Uhr jetzt, WDR 5. Wie hat's die Schriftstellerin Juli C. die Tage bei Markus Lanz in der Talkshow gesagt? Ich konnte mir das irgendwie gut merken. Sie wird nach der Stimmung in Deutschland gefragt, allgemein, und sagt...
3: Alles scheiße.
4: Okay. Alles scheiße?
3: Sie haben ja nach der Stimmung gefragt. Ja.
0: Da würde der Bundeskanzler ihr widersprechen. Der ist in letzter Zeit mit Aufbruchsstimmung unterwegs. Also, wenn wir jetzt anpacken, liegen die besten Jahre in Deutschland vor uns, sagt er letztens so sinngemäß. Oder jetzt am Wochenende auf dem Landesparteitag seiner CDU in Mecklenburg-Vorpommern. Da sagt er sogar einen Satz, auf den Angela Merkel eigentlich das Copyright hat.
5: Wir schaffen das, wir können das schaffen, wenn wir alle zusammenstehen und wenn wir wieder ein bisschen mehr an uns selbst auch glauben, liebe Freundinnen und Freunde.
0: Wir schaffen das. Nicht auf Migration bezogen, wie Merkel damals, sondern eben auf die Reformen, die anstehen. War der Satz bewusst gewählt? Naja, wir schaffen das. Rutscht mir auch schon mal raus, zum Beispiel beim Einparken oder so. Schaffen geht in dem Fall aber nur, wenn alle Koalitionspartner Kompromisse machen. Beispiel, dass die Steuern für die meisten Menschen sinken sollen. Das wollen Union und SPD. Aber wie man da hinkommt, da geht's dann doch auseinander. Die SPD möchte hohe Einkommen stärker besteuern. Friedrich Merz hat letztens noch gesagt, sowas geht mit uns nicht. Bärbel Baas, die SPD-Co-Chefin, hat am Sonntag konkret nachgelegt und gesagt, wie viel Steuerlast die kleinen und mittleren Einkommen so loswerden sollten.
6: Also nach meinen Erwartungen müsste sie ja schon mindestens um die 500 Euro im Jahr dann auch sein. Also es muss schon auch ein Betrag sein, nicht 20 Euro im Jahr. Das wäre, glaube ich, zu wenig und würde auch nicht glaubwürdig sein.
0: Also es geht um Steuern, es geht um Rente, um Pflege, um Gesundheit. Nächsten Monat ist ja schon Sommerpause und da waren sich dann doch alle Koalitionspartner einig, vorher müssen die großen Reformen zumindest erkennbar sein. Sind sie das, ist also die große Frage und die stelle ich meiner Kollegin in Berlin um 7:15. In 4 Minuten gibt's hier erstmal unsere Nachrichten für Sie 7:00.

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1: Guten Morgen. Jesus hat in seinen Reden oft ganz praktische Alltagsbeispiele gebracht. Ihr seid das Salz der Erde, hat er einmal gesagt. Mir fällt dabei auf, er sagt nicht, versucht Salz zu sein, sondern ihr seid es. Und dann erklärt er, was geschieht, wenn Salz aufhört, Salz zu sein. Und das ist dann fast eine Warnung. Wenn Salz nämlich seinen Geschmack verliert, ist das für das Salz selbst kein Problem. Den Preis dafür zahlt die Umgebung. Die Suppe schmeckt dann einfach nicht, das Essen wird ungenießbar oder zumindest fade. Natürlich geht's in der Rede hier nicht um das Salzen, sondern das Bild vom Salz der Erde ist im übertragenen Sinne gemeint. Übersetzt heißt das, wenn sogar ihr, die ihr mir nachfolgt, nicht mehr die Wahrheit sagt, dann wird Lüge akzeptiert. Wenn Christinnen und Christen selbst nicht mehr barmherzig sind, wird Grausamkeit zum Alltag. Wenn selbst die Kirche nicht mehr gegen Unrecht aufsteht, dann wird Unrecht irgendwann normal. Wenn Salz keine Wirkung mehr hat, wird eben nicht nur die Suppe geschmacklos, sondern es droht der Verfall von Werten, wie Respekt zum Beispiel, in Beziehungen und in der Gesellschaft. Denn Salz würzt ja nicht nur, sondern konserviert auch. Salz macht Lebensmittel haltbar und es bewahrt auch eine gut funktionierende Gemeinschaft. Das weiß Jesus. Und deshalb weiß er auch, es ist gar nicht so leicht, ihm nachzufolgen. Die Rede vom Salz der Erde steht in der Bibel nicht allein. Bevor Jesus davon spricht, segnet er. Er segnet die Armen, die Trauernden, die Sanftmütigen und die Friedensstifter. Und dann sagt er, wenn ihr mir nachfolgt, kommt ihr in Konflikt mit der Welt, mit den Reichen, den Starken, den Kriegstreibern. Das ist der springende Punkt seiner Rede. Salz existiert nicht um seiner selbst willen. Salz steht nicht im Regal und sagt, schaut, wie salzig ich bin. Es bekommt seine Bedeutung erst, wenn es benutzt wird. Wenn ich also Jesus nachfolge, geht es nicht nur darum, woran ich glaube, sondern auch darum, wie ich lebe. Das Salz muss ja ins Essen gelangen, an die Stellen, wo es gebraucht wird. Das heißt für mich, an Orte gehen, die ich lieber meiden würde. Neben Menschen stehen, die leicht übersehen werden. Das Wort ergreifen, wenn Schweigen viel einfacher wäre. Barmherzigkeit wählen, wenn nach Vergeltung gerufen wird. Auch wer nicht besonders gläubig ist, kennt solche Situationen. Im Alltag muss es dabei gar nicht um große Dramen gehen. Es geht darum, mich um eine Person zu kümmern, die alle anderen vergessen haben. Mich zu weigern, über den Witz zu lachen, der andere niedermacht. Ruhe zu bewahren, wenn ich angefeindet werde. Zu vergeben, obwohl ich mich eigentlich lieber rächen würde. Das sind kleine Dinge. Aber wenn ich die beherzige, wird das Leben schmackhafter und die Welt etwas besser. Vielleicht lautet die Frage heute ganz schlicht, wo kann ich mich einbringen und Salz sein in meinem ganz normalen Alltag? Ihr Pfarrer Bernd Becker aus Bielefeld.
0: 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Es ist 7 Uhr. 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
2: Die Nachrichten mit Marian Meinka. Guten Morgen. In Deutschland sind im vergangenen Jahr so viele Straftaten wie nie mit einem politischen Hintergrund registriert worden. Insgesamt waren es knapp 86.000. Innenminister Dobrindt wird die Statistik am Vormittag offiziell vorstellen. Das ARD-Hauptstadtstudio hat sie bereits vorab. Philipp Eckstein, WDR Berlin.
3: Betrachtet man alle politisch motivierten Straftaten, dann wurde rund die Hälfte dem Bereich rechts zugeordnet. In der Statistik erfasst werden Straftaten, die aus einer politischen Motivation herausbegangen wurden. Darunter fallen Sachbeschädigungen, etwa von Wahlplakaten, Beleidigungen, Volksverhetzungen, aber auch tätliche Angriffe, zum Beispiel auf Polizisten bei Demonstrationen. Im vergangenen Jahr hatte Bundesinnenminister Dobrindt gesagt, politisch motivierte Kriminalität müsse mit aller Konsequenz bekämpft werden. Unter anderem die hohe Zahl antisemitischer Straftaten sei nicht hinnehmbar.
2: 10 Monate vor der NRW-Landtagswahl hat die SPD weitere politische Forderungen gestellt. Im Spiegel spricht sie Spitzenkandidat Ott vor allem für Änderungen bei Bildung und Schule aus. Sebastian Riechel, WDR aktuell, fasst die konkreten Vorschläge zusammen.
4: Ott will bestimmte Hausaufgaben abschaffen. Mit KI sei vieles nicht mehr sinnvoll. Ott will außerdem das System der weiterführenden Schulen auf 2 Säulen reduzieren, Gymnasien und Gesamtschulen. Und der SPD-Politiker ist dafür, dass die Sommerferien in NRW auch mal sehr spät stattfinden. Allerdings müssten Bayern und Baden-Württemberg da mitmachen. Bei der kommenden Landtagswahl im April dürfen erstmals auch Jugendliche ab 16 wählen. Die SPD will sie mit ihren Vorschlägen direkt ansprechen.
2: Vor einem Gericht in Russland geht es heute nochmal um den Düsseldorfer Karnevalswagenbauer Jacques Tilly. Dort soll ein Revisionsprozess beginnen. Die Hintergründe sind noch unklar. Tilly war in Russland im April zu 8,5 Jahren Haft verurteilt worden. Peter Hild, WDR Düsseldorf.
5: Für Tilly selbst und viele Beobachter kommt der erneute Gerichtstermin überraschend. Wer genau und warum gegen das bisherige Verfahren vorgeht und welches Ziel dahinter steckt, all das ist bisher nicht bekannt und wird wohl erst in der Verhandlung vor dem Moskauer Stadtgericht klarer werden. Tilly war vom deutschen Außenministerium über den unerwarteten Termin informiert worden. Mehr Infos hat er nach eigener Aussage nicht. Er soll mit seinen satirischen Motivwagen unter anderem religiöse Gefühle verletzt haben und wurde dafür vor 2 Monaten zu 8,5 Jahren Haft verurteilt.
2: Weitere Meldungen im Überblick. Im Nahen Osten ist die Lage in der Nacht weitgehend ruhig geblieben. Die Ankündigung von Israel und dem Iran scheint also zu halten, vorerst die gegenseitigen Angriffe einzustellen. Die Lage war seit Sonntag eskaliert. Gestern hatte dann US-Präsident Trump beide Seiten aufgefordert, sofort die Kämpfe zu beenden. Trotz der Gefahren benutzen Auto- und Fahrradfahrer während der Fahrt regelmäßig das Handy. Das zeigt eine Verkehrsbeobachtung des ADAC in 5 Großstädten, unter anderem in Köln. Dort waren 2,4% der Autofahrer hinterm Steuer mit dem Handy beschäftigt. Der ADAC hatte in den Städten stark befahrene Straßen beobachtet. Über WhatsApp verbreiten sich gerade falsche Warnungen, dass die KI vom Mutterkonzern Meta bald alle Chats mitlesen werde. Mehrere Medien haben das überprüft, es stimmt nicht. Bei Meta sind keine Änderungen geplant. Nachrichten über WhatsApp bleiben ähnlich sicher wie etwa bei Signal über die Ende-zu-Ende-Verschlüsselung. Ein Schiedsrichter aus Somalia kann offenbar keine WM-Spiele pfeifen, weil die USA ihn nicht einreisen lassen. Laut somalischem Sportministerium hat Omar Artan ein gültiges Visum und eine Nominierung der FIFA. Am Flughafen Miami wurde ihm die Einreise dennoch verweigert. Somalia gehört zu den Ländern, die US-Präsident Trump auf eine Einreiseverbotsliste gesetzt hatte.
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2: Der Autor Konstantin Richter ist am Abend mit dem Deutschen Sachbuchpreis geehrt worden. Er bekam die Auszeichnung für sein Buch 300 Männer, Aufstieg und Fall der Deutschland AG. Simone Schlosser, WDR Kultur.
6: Was steckt hinter diesem abstrakten Begriff deutsche Wirtschaft? Dieser Frage geht Konstantin Richter in seinem Buch nach. Er schildert die Geschichte der deutschen Wirtschaft seit der frühen Industrialisierung. Dabei nimmt er besonders das Netzwerk aus Bankiers, Industriellen und Lobbyisten in den Blick, das bis in die 90er Jahre die deutsche Politik und Wirtschaft geprägt hat, die sogenannte Deutschland AG. Die Jury lobte nicht nur die historische Aufarbeitung, sondern auch die Schlüsse, die Konstantin Richter daraus zieht. Der Deutsche Sachbuchpreis wird von der Stiftung Buchkultur und dem Börsenverein des Deutschen Buchhandels vergeben und ist mit 25.000 Euro dotiert.
2: Das Wetter in Nordrhein-Westfalen, heute anfangs bewölkt, später mehr Auflockerungen und Sonne. Dazu kommen einige Schauer, einzelne Gewitter und ein stark böiger Wind. In Menden bis 17 Grad, in Münster bis 18 und in Wesseling bis 19 Grad. Das war WDR aktuell. WDR 5, die Verkehrslage. A4 Aachen Richtung Köln, zwischen Frechen-Nord und Köln-Eifeltor etwa 15 Minuten plus 6 Kilometer Stau. A4 Olpe Richtung Aachen zwischen Kreuz Köln Ost und Kreuz Köln Süd etwa 10 Minuten plus 4 Kilometer stockender Verkehr. A40 Dortmund Richtung Duisburg zwischen Dreieck Bochum West und Dreieck Essen Ost etwa 10 Minuten plus 4 Kilometer stockender Verkehr. A559 Köln-Porz Richtung Köln-Gremberg zwischen Dreieck Köln-Porz und Kreuz Köln-Gremberg etwa 10 Minuten plus 3 Kilometer Stau. Und die A565 Bonn-Meckenheim ist zwischen Bonn-Beuel und Bonn-Auerberg in beiden Richtungen wegen Brückenschäden gesperrt.
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7: Guten Morgen, Robert Meyer ist hier. Wir filtern wie immer die Newsladung und gucken, was wichtig ist oder extra spannend. Das ist zum Beispiel die Antibabypille für den Mann, an der jetzt die RWTH Aachen forscht, auch mit der Uniklinik Bonn zusammen. Ja, die würde diese Art der Verhütung auf beide Geschlechter verteilen können. Wie konkret ist das und wie würde das funktionieren? Das besprechen wir vor 7:30. Und in ein paar Minuten fragen wir einmal, wo die großen Reformpläne der Bundesregierung gerade stehen. Oder eben nicht stehen. Und wie hieß nochmal der Soundtrack von Top Gun, also dem berühmtesten Kampfflugzeugfilm überhaupt? Danger Zone. Ja, gestern habe ich dann gelernt, die größte Danger Zone, in die Kampfflugzeuge kommen können, ist das Kompetenzgerangel zwischen zwei EU-Staaten, die zusammen ein Flugzeug bauen wollen. FCAS, Future Combat Air System, ist ein deutsch-französisches Rüstungsprojekt und der prominenteste Teil davon sollte ein gemeinsames Kampfflugzeug werden. Auch als starkes Zeichen dafür, dass Verteidigung europäisch gemeinsam organisiert werden kann. Ja, aber gestern ist dieses Flugzeug dann für tot erklärt worden. Mein Kollege Kai Rehnecker erklärt alles nochmal.
8: Noch im März hatte Emmanuel Macron am Rande eines EU-Gipfels versucht, wieder eine Portion Optimismus zu verstreuen. Angesprochen auf das Kampfjet-Projekt FCAS, sagte der französische Präsident den Reportern, er habe mit Bundeskanzler Merz Folgendes besprochen. Wir haben zumindest entschieden, einen Versuch der Wiederannäherung zwischen Airbus und Dassault zu unternehmen in den kommenden Wochen. Ganz ruhig und respektvoll wollen wir einen gemeinsamen Weg finden. Das strategische Ziel ist klar und darüber sind alle Beteiligten im Konsens. Das klang damals schon wie der allerletzte Versuch, das drohende Scheitern des gemeinsamen Kampfflugzeugprojekts noch irgendwie zu vermeiden. Zuvor war gerade eine Schlichtung ohne Erfolg geblieben. Das Ziel jedes Mal, die beiden Streithähne aus der Industrie mit politischem Druck wieder zusammenzubringen. Die Militärsparte von Airbus auf der deutschen Seite und den Rafale-Bauer Dassault als französischen Kooperationspartner. Denn schon seit rund einem Jahr knirschte es bei den Industriepartnern ganz gewaltig. Dassault-Chef Éric Trappier machte auf einmal überdeutlich, dass er alleiniger Chef im Ring sein wolle, so wie bei der Bilanzpressekonferenz von Dassault im Februar diesen Jahres. Ich habe es von Anfang an gesagt, ich will eine klare Führung, nicht nur auf dem Papier. Wenn man zusammenarbeitet, dann ist einer besser als der andere und der andere lernt dabei. Aber wenn Sie gerade am Lernen sind, müssen Sie nicht gleich die Führung mit übernehmen. Also nur eine Art Juniorrolle für die deutschen und spanischen Airbus-Kooperationspartner? Der Verdacht kam auf, dass hochverschuldete Frankreich wolle Know-how und Auftragsvergabe an die Zulieferer schön in der Hand behalten, während die deutschen Kooperationspartner das 100 Milliarden Euro Projekt vor allem mitfinanzieren sollten. In Deutschland hatte derweil schon die IG Metall mobil gemacht und offen eine Aufkündigung der Zusammenarbeit mit Dassault gefordert. Bei der Bilanzpressekonferenz von Airbus im Februar deutete auch Konzernchef Guillaume Faury an, dass der gemeinsame Kampfflieger feststecke.
9: If mandated by our customers, we would support a two-fighter solution and are committed to playing a leading role in such a reorganized FCAS.
8: Wenn unsere Kunden uns entsprechend beauftragen, dann würden wir eine Lösung mit zwei Kampffliegern unterstützen und wären bereit, eine führende Rolle bei einem so umstrukturierten FCAS zu spielen, so der ebenfalls französische Airbus-Chef Faury. Zunächst schien es so, als wenn man vor allem auf deutscher Seite die Geduld verloren habe. Bundeskanzler Friedrich Merz ließ immer mehr Skepsis erkennen, wie noch im Februar gegenüber dem Podcast Machtwechsel.
10: Die Franzosen brauchen in der nächsten Generation der Kampfflugzeuge ein atomwaffenfähiges und ein flugzeugträgerfähiges Flugzeug. Das brauchen wir in der deutschen Bundeswehr gegenwärtig nicht.
8: Die Anforderungsprofile seien zu verschieden, argumentierte Merz. Deswegen werde es am Ende wohl nur mit zwei unterschiedlichen Kampffliegern für Deutschland und Frankreich gehen. Es ist deswegen auch nicht verwunderlich, dass die Ankündigung des Scheiterns zunächst aus Berlin und nicht aus Paris kam. Aus deutschen Regierungskreisen hieß es, der Bundeskanzler habe dem französischen Präsidenten nahegelegt, den Bau eines gemeinsamen Kampfflugzeugs nicht weiter zu verfolgen. Die umständliche Wortwahl ist bezeichnend und setzt den unrühmlichen Schlusspunkt unter ein gescheitertes deutsch-französisches Vorzeigeprojekt.
7: Also der Eindruck ist bei diesem Kampfflugzeug, beiden Nationen ging es weniger ums Gemeinsame, sondern eher darum, wer sich mit seinen Interessen mehr durchsetzt als der andere. Wieso muss ich da auf einmal an die Union und die SPD denken? Wir sind, wenn wir jetzt um 7.11 Uhr in die deutsche Innenpolitik rübergehen, in dem Monat, der zählt. Im Juli ist schon Bundestagssommerpause und die Regierungsparteien haben immer wieder gesagt, vorher müssen die großen Reformen, die ja angekündigt sind, zumindest erkennbar sein. Rente, Steuern, Pflege. Gearbeitet wird, das kriegen wir mit, aber wo steht diese Regierung gerade? Meine Kollegin Dagmar Pepping ist in Berlin. Guten Morgen.
11: Guten Morgen.
7: Macht diese Koalition gerade den Eindruck, dass sie das schafft?
11: Sie versucht zumindest den Eindruck zu erwecken, dass sie das schafft. Sie versucht auf jeden Fall Zuversicht auszustrahlen. Das tut der Kanzler, der auch in seinen öffentlichen Auftritten einen ganz anderen Ton an den Tag legt. Er hat jetzt auch gesagt, wir schaffen das, in so einer Art Angela Merkel 2.0-Rede auf dem Landesparteitag der CDU in Mecklenburg-Vorpommern. Lars Klingbeil versucht es auch, der Vizekanzler von der SPD. Und jetzt werden wir es sehen. Morgen Abend trifft man sich mit den Spitzenvertretern der Arbeitgeber und der Gewerkschaften im Kanzleramt. 3 Stunden lang, wenn wir sich zusammensetzen und schon mal dann einen ersten Pflock einschlagen, wie es dann in den nächsten Wochen weitergeht.
7: Es gab ja in den letzten Wochen immer wieder dieses Gerücht, da wird es so einen Big Bang geben, so einen Tag Ende Juni, an dem alles auf einmal kommt. Aber ich habe dann auch immer wieder gehört, auch vom Kanzler selbst, diesen einen großen Wurf gibt es wahrscheinlich nicht. Ist vielleicht auch nicht so gesund, den zu erwarten. Aber was wird denn am wahrscheinlichsten noch vor Juli erkennbar?
11: Also wir werden im Laufe dieses Monats die Ergebnisse haben der Rentenkommission. Da gibt's jetzt Spekulationen, dass die vielleicht schon nächste Woche ihre Vorschläge auf den Tisch legen werden, haben aber auf jeden Fall noch Zeit bis Ende Juni. Und dann soll wenige Tage danach, Ende Juni, ein Koalitionsausschuss stattfinden, wo man eben sozusagen die großen Linien festzieht. Also die Rente, da wird man zumindest im Sommer erste Grundzüge erkennen. Das wird auf jeden Fall der Fall sein. Dann wird bei der Pflege ist ja auch gerade jetzt in der Mache. Und bei der Gesundheit gibt es auf jeden Fall schon, bevor die Sommerpause, die parlamentarische Sommerpause beginnt hier in Berlin, wird es einen Bundestagbeschluss dazu geben. Also da wird man auf jeden Fall schon mal ein paar Meter weiterkommen. Aber es wird keinen Big Bang geben. Das hat Friedrich Merz auch gesagt. Aber man will auf jeden Fall, bevor der Bundestag in die Sommerpause geht, schon mal erste Pflöcke einschlagen. Und dann wird es im Herbst so richtig dann in die Umsetzung gehen.
7: Spannend finde ich, dass die Interessengruppe die Familienunternehmer jetzt gefordert hat, dass die Sommerpause ausfällt. Also so grob Juli und August. Und das Zitat dazu ist, es darf keinesfalls passieren, dass über den langen Sommer jede Einzelmaßnahme von den verschiedenen Interessengruppen zerpflückt wird. Möglich ist das, oder?
11: Ja, aber das offenbart auch eine wirklich erstaunliche Unkenntnis der Arbeit hier im Regierungsviertel. Selbst wenn die Parlamentarier zwei Monate ihren Wahlkreisen verbringen, geht hier die Arbeit ja weiter. Mhm. Die Bundesregierung arbeitet weiter, der Beamtenapparat arbeitet weiter. Und ob der Bundestag hier jetzt durcharbeiten würde oder nicht, dass die Interessengruppen sich jedes einzelne Stück aus diesem Reformpaket rauspicken werden, um dann jeweils ihre Position dazu zu verbreiten, das wäre sowieso der Fall gewesen. Also die parlamentarische Sommerpause ist wirklich nicht das, was hier den Betrieb auffällt. Denn diese ganzen Reformen, bis sie dann im Herbst im Bundestag irgendwann mal dann zur Debatte gestellt werden, die müssen auch noch weiter vorbereitet werden. Und dafür braucht man nicht unbedingt den Bundestag, der hier wochenlang sitzt.
7: Sieht es denn noch nach Streit aus innerhalb der Koalition oder hat sich das vielleicht ein bisschen beruhigt vom Eindruck?
11: Ich glaube, es hat sich etwas beruhigt, weil das hören wir hier jedes Mal, egal ob wir mit Politikern der SPD oder der CDU reden. Man will auf jeden Fall vermeiden, dass weiterhin öffentlich gestritten wird, weil man merkt, dass man immer weiter in der Zustimmung der Bevölkerung abrutscht. Beide Parteien sind auf einem wirklich wackeligen Grund gerade in den Umfragewerten. Das will man auf jeden Fall öffentlich nicht weiter betreiben. Aber jetzt geht's wirklich in die große Detailarbeit. Und das sind ganz, ganz dicke Brocken. Sie haben es gerade gesagt, Pflege, Gesundheit, Rente. Das sind die ganz großen Sachen, die jetzt sozusagen zukunftsfest gemacht werden müssen. Man wird diskutieren, natürlich, aber es soll nicht wüst werden, nicht in großen Streit ausarten. Das will man auf jeden Fall vermeiden. Aber die nächsten 4-5 Wochen bis Mitte Juli, würde ich sagen, werden schon interessant werden.
7: Es soll nicht wüst werden. Das denkt sich Friedrich Merz wahrscheinlich auch ab und zu in diesen Tagen. Dagmar Pepping in Berlin ist dran an der Frage, ob diese Bundesregierung noch vor dem Juli, wie angekündigt, größere Reformen zumindest scharf stellt. 7:15 Uhr, wir sind im WDR 5 Morgenecho.

0: 18 Minuten nach 7 wird WDR5. Wir sind hier als Freunde des gesprochenen Wortes auch immer offen für neue Wörter. Pfützenslalom hat Claudia Barbonus aus unserem Wetterteam vorhin gesagt und meinte, ist gar nicht so einfach, um das Nasse auf dem Boden rumzukommen. Und wir müssen noch weiter auf den Sommer warten, oder?
1: Ja, streng genommen ist der Sommer ja auch noch gar nicht dran, ne?
0: Ja, kalendarisch ist er noch nicht dran.
1: Nächste Woche Sonntag ist Sommersonnenwende, 21. Juni, 10.24 Uhr ganz genau. Mhm. Das ist der astronomische Anfang des Sommers und auch der Moment, an dem die Tage wieder anfangen, kürzer zu werden. Also würde ich vorschlagen, wir genießen den Frühling, auch wenn er heute ein bisschen frischer um die Ecke kommt und auch ein bisschen unbeständig ist. Schauer und einzelne Gewitter kann es heute auch geben, kann auch schon mal kräftig sein, wird aber sicherlich auch nicht jeden und jede treffen und die Temperaturen heute echt gedämpft. Maximal 12 bis 19 Grad, in Teilen des Rheinlands vielleicht bis 20. Aber die Sonne ist auch immer mal dabei und es ist ziemlich windig heute.
0: Sehen wir denn, wann es wieder richtig warm wird oder bleibt es erstmal so?
1: Es wird zumindest am Wochenende ein bisschen wärmer und auch wieder ein wenig stabiler werden.
0: Sagt Claudia Barbonus, heute früh zuständig fürs Wetter. 19 nach 7. Stellen wir uns vor, zwei Menschen treffen sich am Mahnmal auf der Kölner Keupstraße. Heute am Jahrestag des Nagelbombenanschlags dort im Juni 2004. Damals sind 22 Menschen zum Teil schwer verletzt worden. Und ja, die Leute stehen da so und reden. Und am Ende geht es beiden etwas besser. Problem ist, dieses Mahnmal gibt es immer noch nicht. Nach über 20 Jahren. Dabei war das ein Anschlag, der sich in dieses Land eingebrannt hat. Verübt von der rechtsextremen Terrorgruppe NSU. Heute am Jahrestag fragen wir uns also, warum gibt es dort auf der Keupstraße noch kein Mahnmal? Und das fragen sich vor allem erstmal die Menschen, die dort leben und arbeiten. Meine Kollegin Esteja Masur dazu.
2: Wo bleibt das Mahnmal? Das steht in dicken lilafarbenen Buchstaben auf einem großen Banner, direkt an der Ecke, wo das Mahnmal eigentlich entstehen soll. Noch steht da aber eine alte Feuerwehrwache. Jahrelang wurde um den richtigen Standort des Mahnmals gestritten. Betroffene wollten es direkt an der Kolbstraße. Die privaten Besitzer des möglichen Grundstückes hatten andere Pläne. Mit dem Wechsel der Eigentümer konnte man sich einigen. 2021 wurde der Bau gegenüber der Kolbstraße schließlich auch vom Kölner Stadtrat beschlossen. Aber trotzdem hat sich die Umsetzung seitdem immer wieder verzögert, unter anderem aus Finanzierungsgründen. Der aktuelle Besitzer ist die Düsseldorfer Gentis-Gruppe, die dort Wohnungen errichten will. Dazu muss aber das alte Gebäude abgerissen werden. Einen Termin dafür gibt es immer noch nicht. Aber erst wenn alles fertig ist, soll ein Teil des Grundstücks, das für das Mahnmal geplant ist, freigegeben werden. Rosin Tunsch hat mit ihrem Mann ein Geschäft auf der Kolbstraße. Sie versteht nicht, warum das alles so lange dauert.
3: Man musste erst mal dafür kämpfen, dass man als Betroffener nicht involviert war in diesen Anschlag. Und dann soll man jetzt auch noch für ein Mahnmal kämpfen? Es ist nicht verständlich.
2: Damit spielt Rosin Tunsch auf die Ermittlungen an. Denn die Polizei schließt früh eine rechtsextreme Tat aus, glaubt eher an Bandenkämpfe und verdächtigt auch die Menschen auf der Kolbstraße selbst. 7 Jahre lang. Erst durch die Selbstenttarnung des NSU stellt sich heraus, die Tat war doch rechtsextrem motiviert. Denn auf den etwa 300 Metern der Kolbstraße betreiben hier fast nur türkischstämmige Händler ihre Geschäfte. Baran Tunç war zum Zeitpunkt des Anschlags 13 Jahre alt und hatte seine Oma auf der Kolbstraße besucht, nur 100 Meter entfernt vom Anschlag. Ein Moment, der ihn bis heute begleitet.
4: Die Menschen liefen rum, es gab Panik, lauter Schreie. Wir waren alle geschockt, es war auf jeden Fall ein Trauma. Und man fühlt mit den Leuten in Kriegsgebieten auch mit, man versteht, wie schlimm das ist, wenn über einem Bomben fallen oder so Explosionen.
2: Aber einen Ort des Gedenkens gibt es für ihn und die vielen Betroffenen bis heute nicht. Dabei steht lange fest, wie er aussehen sollte. Eine Multimedia-Wand, auf der man seine Gedanken und Erinnerungen zum Nagelbombenanschlag hinterlassen kann. Das Mahnmal soll genauso groß sein wie der Grundriss des Friseursalons, vor dem damals die Nagelbombe gezündet wurde. Entworfen hatte es der Berliner Künstler Ulf Aminde.
5: Es ist ein Skandal. Das ist meine klare Forderung, dass die Stadt Köln wirklich ihr gesamtes Vermögen einsetzen muss, um die Besitzer auch dieses Geländes eben zu wirklich dahin zu bringen, dass sie das Gelände freigeben, um das Mahnmal zu bauen.
2: Die Stadt Köln verweist auf den Investor. Gemeinsam würde man an einer Lösung arbeiten, aber erst wenn hier neu gebaut wurde. Eine Antwort, die viele Menschen an der Kolbstraße enttäuscht.
0: Das Mahnmal auf der Kölner Kolbstraße nicht da bis heute. Ganz im Gegensatz zur Erinnerung, die immer bleiben wird an den Bombenanschlag. Und der hat heute wieder Jahrestag. 7.23 Uhr. Mal angenommen, wir könnten so in die deutschen Nachttischschubladen reingucken. Wahrscheinlich würden wir feststellen, dass auf der einen Seite des Bettes oft eine Schachtel in der Schublade liegt, die der Mensch auf der anderen Seite noch nie in der Hand hatte. Vielleicht sogar mit dem Gedanken, warum auch, ist ja Frauensache. Die Antibabypille, wir wollen noch drüber reden, weil es ja schon länger die Idee gibt, dieses Ungleichgewicht bei der Verhütung aufzuheben, indem wir eine Pille für Männer erschaffen. Mehrere Unis hier in NRW fangen jetzt mit der Forschung an, also im Verbund. Die RWTH Aachen ist dabei oder auch die Universität in Bonn. Und ich war verabredet mit Professor Hubert Schorle am Institut für Pathologie der Uniklinik Bonn. Wann werden Sie oder ich in der Apotheke stehen können mit dem Rezept in der Hand?
6: Ich hatte neulich bei der Lokalzeit etwas vollmundig gesagt, in 5 Jahren sind wir einen guten Schritt weiter. Ich würde es eher auf 8 bis 10 Jahre mal schätzen, weil wir da am Anfang, also die Idee ist da, die Ergebnisse gehen in die richtige Richtung, aber die ganze Entwicklung der Wirkstoffe, das sind noch einige Schritte und das sind 4 Konsortien jetzt gleichzeitig dran mit unterschiedlichen Aspekten. Ich denke mal, wir werden da schon was rausbekommen.
0: Lassen Sie uns über die Funktionsweise einmal sprechen. Also bei der Pille für die Frau wird ja grob gesagt der Eisprung verhindert über einen Eingriff in den Hormonhaushalt. Wie würde denn die Antibabypille für den Mann funktionieren, so dass ich es verstehe?
6: Also die Ausschreibung war gezielt dann darauf ausgerichtet, dass es eben eine nicht hormonelle Interaktion sein soll. Und jetzt bei uns, unser Ansatz ist so, dass wir in den letzten Jahren Strukturen, Proteine identifiziert haben, die es nur beim reifen Spermium gibt und sonst nirgendwo im Körper. Und dass wir, wenn wir eines dieser Proteine aus dem ganzen Komplex entnehmen, das Spermium nicht mehr funktionieren kann. Und jetzt wollen wir Stoffe entwickeln, die so etwas quasi nachbauen mit diesen einzelnen Bausteinen. Das sind Strukturproteine, in Interaktion treten, mit denen reagieren und dadurch das Spermium dazu bringen, dass es nicht mehr befruchten kann.
0: Wenn Sie jetzt also dabei sind, das ohne Eingriff in den Hormonhaushalt zu entwickeln, können Sie das dann nicht für Frauen gleich mitentwickeln?
6: Die Entwicklung der weiblichen Eizelle zu inhibieren, ohne in den Hormonhaushalt einzugreifen, kann ich mir vorstellen, hätte ich aber jetzt akut keine Idee für.
0: Also es ist eine kompliziertere Angelegenheit als bei Männern.
6: Wir haben jetzt so eine Struktur identifiziert, die es wirklich nur bei den reifen Spermien gibt. Das haben wir jetzt auch schon in unseren Tierexperimenten, die wir vorgeschaltet haben, gezeigt, dass wir eine Infertilität der Männchen bekommen. Und ansonsten sind diese Tiere ganz normal vom Verhalten, von ihrer Physiologie, von ihre Lebenserwartung von allen anderen Sachen.
0: Ja, da sind wir ja vielleicht auch schon beim Thema Nebenwirkungen, die es ja gibt bei der Pille heute. Also das kann ja alles Mögliche sein. Kopfschmerzen,

0: ob Mann oder Frau, weil es interagiert mit den Spermien bei erstem Kontakt. Und wo das passiert, ist im Endeffekt egal.
1: Ach, die Pille für den Mann kann auch die Frau nehmen.
0: Das wäre so mein Traum nachts, kurz bevor ich einschlafe. wenn das klappen würde, das wäre doch super.
1: Sagt Professor Hubert Schorle am Institut für Pathologie der Uniklinik Bonn. Wir sind heute bei der Frage, wann kommt die Antibabypille für den Mann? Unter anderem er forscht daran. Drei vor halb acht, Fußball-Weltmeisterschaften und das Drumherum, das entwickelt sich so schnell weiter. Also bei der letzten WM konnte ich noch keine KI darum bitten, das Tippspiel für mich zu machen. Ja, ich gebe es offen zu. Aber es gibt eine Konstante, die gab es schon vor 60 Jahren und es gibt sie bis heute immer wieder. Panini-Heftchen und die Bilder dazu. Das Motto ist immer gleich, kriegt das Heft voll mit den Stars. Was sich ändert, ist der Preis und der Gewinn. Also Panini rechnet mit 1,2 Milliarden Euro Einnahmen in dieser WM jetzt. Und wer das Thema als Sammler richtig ernst nimmt, der braucht auch mehr Geld als früher. Mein Kollege Stefan Venato hat sich das angeguckt. Erstmal generell, gibt's dieses Jahr was Besonderes?
2: Ja, viele sind schon im Sammelfieber und möglichst früh anfangen ist vielleicht gar keine so schlechte Idee. Bei dieser WM müssen die Stickerfans nämlich so viele Sticker sammeln wie nie zuvor. Es gibt diesmal 48 Mannschaften, macht 980 Sticker, um ein Album zu füllen. Natürlich nur theoretisch, denn es sind ja immer welche doppelt in den Tüten. Und die Sticker aus den Tüten allein reichen nicht mal, um das Heft ganz voll zu bekommen, erzählte uns Ulrich Schwarz. Er ist Geschäftsführer von Collect It im hessischen Dreieich, ein Laden, der auf Sticker und Sammelkarten spezialisiert ist.
3: Genau, das ist auch noch so eine Sache, dass auch ganz regelmäßig mittlerweile auch dann mit Sponsoren, mit Markensponsoren noch gearbeitet wird. Das heißt, wer das Album ganz komplett haben will, der ist auch dazu verdonnert, in Anführungszeichen, dass er vielleicht die eine oder andere Flasche Coca-Cola trinkt. Ja, das ist auf jeden Fall dann auch sowas, was inzwischen auch dazugehört dann irgendwo, um das Heft tatsächlich jetzt voll zu bekommen.
2: 12 Sondersticker verstecken sich nämlich nur unter den Etiketten von Cola-Pet-Flaschen. Ein anderes Extra der Panini-Sammlung dieses Jahr, 20 extrem seltene, unnummerierte Extra-Sticker von Topspielern. Die Chance, die in einer normalen Tüte zu finden, liegt allerdings bei 1 zu 100.
1: Was heißt das jetzt für Sticker sammeln bei dieser WM? Wenn man da so viel sammeln muss, das geht ins Geld, oder?
2: Also klar ist, das Album voll zu bekommen war noch nie so teuer. Eine Panini-Sticker-Tüte kostet 1,50 Euro und enthält 7 Sammelbildchen. Die offizielle Box mit 50 Tüten auf der Panini-Website bekommt man für 75 Euro. Im Vergleich zu 2006 hat sich der Preis für einen Sticker mehr als verdoppelt. Wegen höherer Produktions- und Materialkosten, sagt Panini auf Anfrage. Das Sammelfieber, also ein ziemlich teurer Spaß. Wie teuer, hat Christian Hesse, Mathematikprofessor an der Uni Stuttgart, für die Panini-Sticker mal ausgerechnet.
4: Das ist ein klassisches Problem aus der Wahrscheinlichkeitstheorie, das sogenannte Sammelbilderproblem. Dann ergibt sich als Lösung des Panini-Problems etwa 7.300. Das ist die durchschnittliche Zahl der Sammelbilder, die ich brauche, um eine vollständige Kollektion zu haben. Wenn man das auf Tüten umrechnet, dann sind das circa 1050 Tüten. Dann ist man bei 1600 Euro im Schnitt.
1: Da kriege ich ja fast ein WM-Ticket für. Stefan Venato mit dem Thema Panini zu dieser Weltmeisterschaft, die übermorgen startet.
5: Es ist 7.30 Uhr. 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Die Nachrichten mit Marion Meinka. Guten Morgen. Nachdem Israel und der Iran gestern angekündigt haben, die gegenseitigen Angriffe vorerst einzustellen, ist es in der Nacht ruhig geblieben. Nur im Norden von Israel gab es immer wieder Alarm wegen Drohnen der Hisbollah. Jan-Christoph Kitzler, WDR Tel Aviv.
6: Der Iran und Israel haben die gegenseitigen Angriffe eingestellt, nachdem die Lage seit Sonntag eskaliert war. Einschränkungen wurden aufgehoben. In Israel sollten die Schulen heute wieder geöffnet sein. Im Iran wurde der Luftraum wieder geöffnet. US-Präsident Trump hatte gestern darauf gedrängt, die Lage nicht weiter eskalieren zu lassen. Medien berichten von einem Telefonat mit Israels Premier Netanyahu, in dem er davor gewarnt haben soll, dass Israel im Falle einer Ausweitung der Angriffe möglicherweise isoliert dastehen könnte. Nachdem die USA und Israel Ende Februar den Iran angegriffen hatten, waren die Verhandlungen über einen Deal zuletzt in Stocken geraten.
5: Auto- und Radfahrer benutzen weiter regelmäßig das Handy während der Fahrt. Das zeigt eine Untersuchung des ADAC. Dafür hat der Automobilclub

0: Verkehrsteilnehmer in 5 Großstädten beobachtet, unter anderem auch in Köln. Kira Preuß, WDR aktuell, wie viele waren denn da mit Handy am Steuer?
1: In Köln waren 2,4% der Autofahrer und 1,5% der Radfahrer mit dem Handy beschäftigt. Das klingt jetzt vielleicht nicht so viel, aber es wurde ja auch nur an einer festen Stelle beobachtet. Es ist also nur eine kurze Momentaufnahme aus dem Kölner Verkehr. Insgesamt ging es eher selten ums Telefonieren, sondern zum Beispiel ums Nachrichtenlesen oder Schreiben. Laut ADAC wird häufig unterschätzt, wie groß die Gefahr ist, wenn man das Handy während der Fahrt benutzt. Wer zum Beispiel mit Tempo 50 unterwegs ist und nur 2 Sekunden aufs Telefon guckt, der legt fast 30 Meter im Blindflug zurück. Zusätzlich gab es auch noch eine Befragung des ADAC zum Handyverhalten hinterm Steuer. Da haben mehr als die Hälfte der Autofahrer gesagt, dass sie schon mal das Smartphone während der Fahrt benutzt haben.
0: Bundespräsident Steinmeier reist heute zu einem Staatsbesuch in die Niederlande. Er wird dort am Vormittag mit militärischen Ehren empfangen von König Willem Alexander und Königin Maxima. Bei dem Besuch geht es auch um Pläne für weitere militärische Zusammenarbeit. Sabrina Fritz für WDR aktuell.
2: Es ist das erste Mal seit fast 20 Jahren, dass wieder ein deutscher Bundespräsident zu einem Staatsbesuch in die Niederlande reist. Und im Vorfeld wurde viel betont, wie gut die Zusammenarbeit zwischen beiden Ländern ist. So will man in der Verteidigung enger zusammenarbeiten. So sollen zum Beispiel deutsche und niederländische Einheiten gemeinsam ein neues taktisches NATO-Hauptquartier in Estland leiten. Es gibt aber auch Streitpunkte, die deutschen Grenzkontrollen zum Beispiel. Die haben viele Bürgermeister in Grenznähe beklagt, weil sie eben die Pendler behindern und dem Verhältnis zwischen beiden Ländern schaden würden.
0: Weitere Meldungen im Überblick. Mehrere Politiker fordern Konsequenzen nach dem Aus des deutsch-französischen Kampfjet-Projekts. Beide Länder wollten zusammen moderne Kampfflugzeuge entwickeln. Das ist aber gescheitert, weil sich die beteiligten Unternehmen nicht geeinigt haben. Verteidigungspolitiker von Union und SPD haben der Augsburger Allgemeinen gesagt, Deutschland müsse jetzt schnell einen neuen Partner suchen. Die Firma hinter dem Chatbot ChatGPT hat angekündigt, an die Börse zu gehen. Das US-Unternehmen OpenAI. Wann die ersten Aktien ausgegeben werden, ist aber unklar. OpenAI gehört zu den größten Entwicklern von künstlicher Intelligenz. Ein Börsengang würde dem Unternehmen Geld bringen, um weitere KI-Systeme zu entwickeln. Auch der KI-Konkurrent Anthropic plant einen Börsengang. Vor einem Gericht in Russland geht es heute nochmal um den Düsseldorfer Karnevalswagenbauer Jacques Tilly. Der Prozess gegen ihn wird neu aufgerollt. Warum genau, ist unklar. Tilly war im April zu 8,5 Jahren Haft verurteilt worden, unter anderem wegen angeblicher Falschmeldungen über russische Streitkräfte. Tilly sagt, er lasse sich überraschen, wie das Verfahren in Russland ausgeht.
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0: Die Stiftung Auschwitz-Birkenau in Polen startet eine weltweite Spendenkampagne, um Dokumente aus NS-Konzentrations- und Vernichtungslagern zu erwerben und zu sichern. Die Aktion heißt Camp Mail, Ankauf von Dokumenten. Susanne Fritz, WDR Kultur.
4: Auslöser war eine Auktion in Nordrhein-Westfalen im November, bei der mehr als 600 Originaldokumente aus Lagern und Ghettos versteigert werden sollten. Mithilfe des Landes NRW und privater Spender konnte ein Großteil der Dokumente angekauft werden. Die Unterlagen, darunter Brief- und Postkarten von NS-Opfern, bekommt die Gedenkstätte Auschwitz-Birkenau. Dort werden sie für Forschung und Bildungsarbeit genutzt. Jetzt sucht die Stiftung weitere Spender, um ähnliche historische Zeugnisse zu erwerben und für künftige Generationen zu bewahren. Denn inzwischen haben sich laut Stiftung Auktionshäuser aus verschiedenen Ländern gemeldet und den Erwerb ähnlicher Sammlungen angeboten.
0: Und das Wetter in Nordrhein-Westfalen, heute anfangs bewölkt, später mehr Auflockerungen und Sonne. Dazu kommen einige Schauer und Gewitter und ein stark böiger Wind. In Bielefeld bis 17 Grad, in Essen bis 18 und in Heinsberg bis 19 Grad. Morgen einige Wolken, zwischendurch Sonne und am Nachmittag wieder Schauer und einzelne kurze Gewitter, 12 bis 19 Grad. Das war WDR aktuell. WDR 5, die Verkehrslage. A4 Olpe Richtung Aachen, zwischen Kreuz Köln Ost und Kreuz Köln Süd etwa 15 Minuten plus 8 Kilometer stockender Verkehr. A40 Dortmund Richtung Duisburg, zwischen Bochum Hamme und Dreieck Essen Ost etwa 10 Minuten plus 5 Kilometer stockend. A57 Nimwegen Richtung Köln, zwischen Kreuz Moers und Kreuz Meerbusch etwa 10 Minuten plus 6 Kilometer stockend. A555 Bonn Richtung Köln, zwischen Wesseling und Kreuz Köln Süd etwa 10 Minuten plus 4 Kilometer Stau. Und die A565 Bonn-Meckenheim ist zwischen Bonn-Beuel und Bonn-Auerberg in beiden Richtungen wegen Brückenschäden gesperrt.
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5: Guten Morgen, Robert Meyer ist hier. Grüße an den Frühstückstisch oder ins Auto oder in Ihren aktuellen Morgenabschnitt. Wir möchten Sie jedenfalls mit dem versorgen, was zählt. In 2,5 Stunden ungefähr wird der Bundesinnenminister die neuesten Zahlen zu politisch motivierter Gewalt in Deutschland vorstellen. Letztes Mal hieß es, die größte Gefahr kommt weiterhin von rechts. Ich glaube, das wird er heute auch sagen. Und in ein paar Minuten lernen wir einen Aussteiger aus der rechtsextremen Szene kennen, um dieses Zahlenthema einmal nah an uns ranzuholen. Gestern haben wir Ihnen schon von der neuen Eskalation im Nahen Osten erzählt. Unsere Nachrichten sagen gerade, die letzte Nacht war ruhig. Wenn wir das so betonen müssen, dann ist klar, da ist wieder was. Israel und der Iran haben sich länger nicht gegenseitig beschossen, aber das haben wir am letzten Wochenende gesehen. Der Anlass für den Iran war, dass Israel weiter im Libanon Angriffe fliegt gegen die Hisbollah, wie sie sagen. Ja, und einen Ozean weiter sitzt Donald Trump und ist sauer. So wie er es sagt, stehen die USA mit dem Iran kurz vor einem Friedensschluss und deswegen sagt er Richtung beide Seiten jetzt Schluss damit. Das ist inhaltlich ein Brett. Wir holen uns Orientierung von Bente Scheller, Referatsleitung Nahost und Nordafrika bei der Grünen Nahen Heinrich-Böll-Stiftung. Guten Morgen bei WDR 5.
6: Guten Morgen, Herr Meyer.
5: Wir müssen das in Einzelteile aufsplitten, um mitzukommen. Erstmal, stehen die USA und der Iran wirklich kurz vor dem Frieden, wie Trump es schon ziemlich lange sagt?
6: Sie sagen es gerade selbst. Er sagt es schon sehr lange. Konkrete Anzeichen dafür sehen wir nicht, weil auch immer wieder die Forderungen, die zirkuliert werden, so groß sind, dass völlig klar ist, eigentlich sind sie so nicht erfüllbar. Also Iran zum Beispiel möchte, dass eingefrorene Gelder freigesetzt werden, Sanktionserleichterungen und möchte sich eben diese Blockadehaltung, die er gegenüber der Straße von Hormuz hat, teuer bezahlen lassen, dass das aufgehoben wird. Da kann Trump eigentlich so gar nicht mitziehen bei dem, was der Iran fordert. Und deswegen ist mir rätselhaft, woraus er schließt, dass ein baldiger Abschluss bevorstehe.
5: Also das ist jetzt das große Ganze. Und dann gehen wir mal auf Trump und sein Verhältnis zum israelischen Regierungschef Benjamin Netanyahu. Also Trump soll ja regelrecht ausgerastet sein, letztens am Telefon, weil Netanyahu auch wieder Vororte von Beirut angreift, also die Hauptstadt im Libanon. Wie sehr ist Trump gerade von Netanyahu abhängig? Können Sie uns diese Kette erklären?
6: Die beiden gucken eigentlich in die gleiche Richtung. Sie haben die gleichen Ziele, was das betrifft. Der Iran soll in seiner Macht gestutzt werden. Die Hisbollah wird als Terrororganisation betrachtet, die Israel gefährdet und damit auch amerikanische Interessen. Aber die Uneinigkeit entsteht im Prinzip aus diesem Angriff, den sie gemeinsam auf Iran vor einigen Wochen gestartet haben, weil es dort nicht weitergeht. Und das ist für Trump ein Problem. Das Leben in den USA ist teurer geworden, genau wie hier. Der innenpolitische Druck auf ihn ist groß und auch die Alliierten, die er eigentlich am Golf hat, sind nicht glücklich darüber, weil sie massiv vom Iran getroffen werden. Israel hingegen, da ist es absolut wichtig, dass dieser Krieg weitergeführt wird, bis es etwas gibt, was Netanyahu als Sieg verkaufen kann. Deswegen fürchtet Netanyahu, dass Trump sich auf irgendeinen halbseidenen Deal einlassen wird, nur um aus dieser misslichen Lage rauszukommen und dass das nicht im israelischen Interesse ist. Insofern sind sie sich absolut nicht einig.
5: Also haben Trump und Netanyahu zu unterschiedliche Interessen, um ihre Freundschaft langfristig zu erhalten?
6: Das weiß man bei Trump ja nie. Er hat ja eine sehr kurze Aufmerksamkeitsspanne. Deswegen sehen wir immer wieder diese Wutanfälle darüber, wenn Israel regionale Vorhaben der USA unterläuft und unterminiert. Das kann morgen schon wieder ganz anders aussehen. Aber ich fürchte, dass Netanyahu sehr hoch pokert, indem er offenbar davon ausgeht, dass das Verhältnis unerschütterlich ist.
5: Frau Scheller, wir denken hier gerne mal, wenn es dann doch einen Friedensschluss zwischen dem Iran und den USA gibt, dann kommt auch die Weltwirtschaft wieder aus dem Würgegriff. Aber glauben Sie, der Iran wird die Straße von Hormuz nochmal hergeben? Also jetzt, wo er weiß, was er da für ein Machtinstrument vor der Haustür hat?
6: Das ist in der Tat etwas, wo ich denke, der Iran hat erst jetzt den wahren Wert dessen erkannt. Aber völkerrechtlich ist es natürlich klar, es handelt sich um internationale Gewässer. Die darf der Iran nicht blockieren und da darf er auch keine Maut nehmen. Insofern denke ich, wenn ein Abschluss erzielt wäre, dann wäre fraglich, was tut der Rest der Welt, wenn Trump dem Iran zugesteht, jedoch Maut zu kassieren. Zwischendrin hatte der US-Präsident ja sogar gesagt, man könne sich überlegen, ob nicht die USA und Iran das gemeinsam verwalten und gemeinsam kassieren. Also da werden dann andere gefragt sein. Ich denke, die EU täte gut daran, sich einen Plan dafür zu überlegen, weil ich dieses Szenario nicht für unrealistisch halte.
5: Ja, und einen Gedanken habe ich noch. Wir ergründen das gerade alles geopolitisch und durch die Brille der Weltwirtschaft. Aber im Libanon leiden viele unter den heftigen israelischen Angriffen. Die Hisbollah schießt Richtung Israel. Im Iran leidet die Bevölkerung weiter unter einem brutalen Regime, das ideologisch ja kein anderes ist als vor dem Krieg. Verlieren wir gerade den Blick für das Leid der Menschen in der Region?
6: Genauso scheint es, denn zu Beginn dieses Krieges haben viele ja noch argumentiert, der Völkerrechtsbruch, der durch den Angriff der USA und Israel entstehe, das müsse man abwägen dagegen, dass dadurch die iranische Bevölkerung von einem brutalen Regime befreit werde. Und das steht jetzt da überhaupt nicht mehr zur Debatte, das kommt auch überhaupt nicht mehr vor. Ich fürchte sogar, das Regime könnte sich gestärkt sehen und dann erstmal schauen, wer hat denn da möglicherweise als Kollaborateur Dinge verraten, die diesen Angriff überhaupt so ermöglicht haben. Also ich glaube, für die Menschen im Iran ist es eine sehr bittere Erfahrung. Und ich denke auch im Norden Israels, so viele können jetzt seit Monaten überhaupt nicht in ihren Dörfern, in ihren Orten sein, wegen des Beschusses der Hisbollah. Im Libanon ist ein Viertel der Bevölkerung als Binnengeflüchtete unterwegs und es scheint, als werde der Süden besetzt bleiben, wenn nicht gar durch Israel annektiert. Also das sind düstere Perspektiven und ich wünschte, das Völkerrecht würde hier stärker gerade mit dieser menschlichen Linse mal draufschauen und durchgesetzt werden.
5: Sagt Bente Scheller, eine Ostexpertin bei der Heinrich-Böll-Stiftung. Danke fürs Reden bei WDR 5. Über die Lage in Nahost, die seit dem letzten Wochenende vielleicht wieder etwas komplizierter geworden ist, weil sich Israel und der Iran zum ersten Mal seit Monaten auch wieder gegenseitig beschossen haben. Dieses Gespräch geht wie alle unsere Expertinnen und Expertengespräche ins Netz. 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

0: Sheryl Crow. Um 7.47 Uhr, WDR5. Ich habe ja sehr hingehört, als mir Andreas Zick für dieses Morgenecho etwas über politisch motivierte Gewalt erzählt hat. Er ist Gewaltforscher an der Universität Bielefeld. Und er meint, politisch motivierte Gewalt kommt heute nicht mehr nur von den sogenannten Rändern, sondern auch mehr aus der Mitte. Zum Beispiel von Menschen, die ja wütend auf den Staat sind, ohne sich einem politischen Rand zuzuordnen. Und trotzdem sagt er, die größte Gewaltgefahr in Deutschland geht weiter von rechts aus.
1: Der Rechtsextremismus hat eben vor, hier einen anderen Staat zu errichten und ist dazu gut organisiert und hat viele Verbindungen in die Mitte der Gesellschaft.
0: Das ganze Gespräch kriegen Sie um kurz nach acht hier. Wir reden drüber, weil der Innenminister heute die neuesten Zahlen zu politisch motivierter Gewalt vorstellt. Auch er hat beim letzten Mal gesagt, die größte Gefahr kommt weiter von rechts. Mein Kollege Carsten Upperdeck hat mit einem Aussteiger aus der rechtsextremen Szene gesprochen, der uns das Thema sehr nahe bringt.
2: Früher war er eine der prägendsten Figuren der Kölner Neonazi-Szene. Axel Reitz, den manche damals den Hitler von Köln nannten. Heute ist er Aussteiger und engagiert sich dafür, Jugendliche vor rechtsextremen Ideen zu warnen.
3: Ich habe eine große Sorge um unsere Demokratie. In Teilen Deutschlands ist es wieder hip und cool, rechtsextrem zu sein. Jugendliche dominieren als Rechtsextremisten den Schulhof, den öffentlichen Raum.
2: Axel Reitz sitzt in einem kleinen Park, ein buntes Hemd unter der Steppjacke. Vor seinem Ausstieg 2012 hetzte er gegen Minderheiten und verteilte verbotene Propaganda wie Hakenkreuzaufkleber.
3: Es ging darum, erst einmal aufzufallen, es ging darum, gesehen zu werden. Ich nahm ja als Neonazi an, ich wäre die einzige wahre Alternative zum herrschenden System. Und damit wollte eben dann vor allem über diesen Einsatz auch verbotener Symbolik ja dann dazu gesorgt werden, dass die Menschen uns wahrnehmen, über uns reden und dass man polarisiert.
2: Gewalt habe er aber nie angewendet, sagt er heute 43. Er engagiert sich in einem Verein gegen Extremismus und hält Vorträge an Schulen. Axel Reitz sagt, er erlebe bei den Besuchen aktuell eine massive Polarisierung hin zu den politischen Rändern.
3: Dort sind junge Menschen teilweise schon mit 10, 11, 12 überzeugte Neonazis, überzeugte Rechtsextreme und lehnen mit Inbrunst die Demokratie ab.
2: Heute veröffentlicht das Bundesinnenministerium seinen Bericht zur politisch motivierten Kriminalität. Mit knapp 86.000 Fällen bleibt sie auf einem historischen Höchststand. Schon im Jahr zuvor war ein Rekordwert bilanziert worden. Keine Überraschung für den Rechtsextremismusforscher Dirk Borstel von der FH Dortmund. Ein Grund: Strafverfolgung im Netz.
4: Wir haben eine Online-Radikalisierung und da gibt es eine etwas höhere Bereitschaft, auch tatsächlich Straftaten anzuzeigen.
2: Mit rund 42.500 Delikten kommt fast jede zweite politische Straftat aus dem rechten Spektrum. Das sind vor allem Sachbeschädigung, Beleidigungen und Bedrohungen. Zugenommen haben die Gewaltdelikte in dieser Gruppe von knapp 1.500 auf 1.600 Fälle. Rechtsextreme fühlten Rückenwind aus der Mitte der Gesellschaft, sagt Borstel.
4: Es gibt einen Zusammenhang zwischen Propaganda, öffentlichen Diskursen und Gewalttaten. Das heißt, immer dann, wenn Propaganda, Delikte oder auch Diskurse, die von rechtsextremer Seite als für sie unterstützend bewertet werden, immer dann nimmt die Gewalt tatsächlich auch zu.
2: Aus seiner eigenen Erfahrung weiß Neonazi-Aussteiger Axel Reitz, dass gesellschaftliche Ängste zur Radikalisierung beitragen.
3: Diese Ängste führen natürlich dazu, dass Menschen auch eher bereit sind, dumpfe Parolen, populistische Narrative oder auch extremistischen Hass aufzunehmen, einfach nur, um sich nicht hilflos zu fühlen, sondern damit zu sagen können, da gibt's einen Gegner, wenn wir den ausschalten, dann wird alles wieder gut.
2: Rechtsextremismusforscher Borstel.
4: Wenn wir Rechtsextremismus bekämpfen wollen, dann müssen wir unsere Werte nicht nur erklären, sondern wir müssen sie leben. Das heißt, Rechtsextremismus wird dann verschwinden, wenn Demokratie und Liberalität stark ist, glaubwürdig ist und eine Vision für die Zukunft hat.
2: Ex-Neonazi Reitz sagt, sein Ausstieg sei ein langer Prozess gewesen und er habe viel Unterstützung erhalten. Deshalb geht er weiter an Schulen, um mit Jugendlichen zu reden über Demokratie und politischen Extremismus.
0: Carsten Upperdeck mit diesem Aussteiger. Weil heute früh neue Zahlen zu politisch motivierten Gewalttaten in Deutschland vorgestellt werden. Wir haben schon ein paar Informationen vorher, zum Beispiel, dass es auch einen deutlichen Anstieg beim Linksextremismus gegeben haben soll im letzten Jahr. Die meisten politisch motivierten Straftaten kommen aber demnach weiter aus dem rechten Spektrum. Genaueres um 10 Uhr in der Vorstellung der Zahlen. Eine andere Zahl, die Sie in dieser Sendung hören, hat mit Fortschritt zu tun, mit Gleichberechtigung, mit einer Sache, in der sich viele Frauen seit Jahrzehnten fragen, warum ist das eigentlich immer nur meine Sache? Die Antibabypille. Ein Forscher sagt mir, in vielleicht 8 Jahren, das ist die Zahl, rechnet er damit, dass es dieses Produkt fertig in der Apotheke auch für den Mann gibt. Deswegen reden wir heute früh. Das Gespräch mit ihm geht auch noch rauf zu wdr5.de. Aber mein Kollege Arndt Lorenz ist auch nah rangegangen an diese Forschung, die jetzt in der RWTH Aachen startet, zusammen mit Partneruniversitäten.
5: Biologin Lena Kenzler untersucht Gewebeproben von Mäusehoden. Sie will unter dem Mikroskop herausfinden, wie sich Zellen verhalten, aus denen später einmal Spermien entstehen. Die können sich am Anfang noch nicht selbst bewegen, sie werden aber in winzige Samenkanäle gepresst. Beim gesunden Mann mehrere Millionen Mal am Tag. Biologin Lena Kenzler.
6: Das, was im Hoden passiert, sind natürlich chemische Prozesse, wie die Zellen miteinander kommunizieren und wo wir dann versuchen herauszufinden, wie man diese ganze Maschinerie entweder aktivieren oder auch deaktivieren kann. Aber dafür müssen wir erstmal verstehen, welche Proteine und Zellen daran beteiligt sind und wie die miteinander interagieren, bevor wir da jetzt mit einem pharmazeutischen Ansatz eben angreifen können.
5: Bisher ist das Wissen darüber, wie Spermien im Hoden transportiert werden, noch extrem begrenzt. Im Gegensatz zu lebenswichtigen Organen wie Herz oder Niere ist der Hoden wenig erforscht. Geschlechtsorgane wurden über lange Zeit auch tabuisiert. Ein Forschungsverbund von 5 deutschen Universitäten betreibt jetzt Grundlagenforschung zu den Prozessen im Hoden. Mit den Erkenntnissen könnte später einmal vielleicht eine Verhütungsmethode für den Mann erfunden werden. Der Vorteil: geringere Nebenwirkungen und eine nicht hormonelle Alternative. Am Projekt ContraPur sind Unis aus Aachen, Bonn, Münster, Gießen und München beteiligt. Professor Marc Speer von der Hochschule Aachen hat die Gesamtleitung. Er will mit seinen Kollegen vor allem erst einmal verstehen, wie sich Spermien entwickeln.
7: Ja, wir stellen uns den Hoden immer als einen quasi Spaghettihaufen vor. Im Hoden liegen die sogenannten Samenkanälchen. Das ist wirklich ein Durcheinander von Schläuchen. Und diese Samenkanälchen sind der Ort der Spermatogenese. Dort werden die Samenzellen produziert, immer, ständig. Und diese Prozesse, die da ablaufen, die dauern von einer Stammzelle bis zu vielen reifen Spermien viele Tage, über Wochen, und laufen kontinuierlich ab, mit der Pubertät beginnend bis hin zum hohen Alter.
5: Zum Wachsen brauchen Zellen Brennstoff, das sogenannte ATP. Es sendet auch Signale an andere Zellen aus. Die Forscher hoffen, in Zukunft da eingreifen zu können. Biologieprofessor Marc Speer von der Technischen Hochschule Aachen.
7: Was passiert beim gesunden Mann? Wenn wir das verstehen, können wir 2 Dinge tun. Wir können einmal versuchen, da einzugreifen und vielleicht in der Form temporär jemanden unfruchtbar machen. Das wäre dann dieses Stichwort Pille für den Mann. Da sind wir natürlich noch nicht, aber da könnte man hinkommen. Und das andere wäre natürlich, den Männern zu helfen, die im Moment unfruchtbar sind und das aber nicht sein wollen.
5: Noch ist das alles Grundlagenforschung. Bis zur Entwicklung einer Pille für den Mann wird es wohl noch ein paar Jahre dauern.
0: Ja, die Pille für den Mann ist eine spannende Forschung, finden wir jedenfalls. Deswegen besprechen wir es heute im Morgenecho. WDR 5 um 8:04. Auch bei dieser Weltmeisterschaft, die übermorgen startet, die Fußball-WM der Männer, wird es wieder das Kneipen-Delay geben, so nenne ich es mal. Also je nachdem, wie die Kneipenfernseher technisch ausgestattet sind, läuft ein Spiel damit vielleicht 6 oder 7 Sekunden Verzögerung. Aber in der Kneipe nebenan sind es vielleicht nur 3 bis 4 Sekunden. Ja, und das heißt, bei meinem Public-Viewing-Event wird der Ball gerade eingeworfen und ist noch in der Luft und da kommt von nebenan schon... Tja, das nennt man einen Spoiler. Es geht ja wieder los diese Woche und wir wollen das mal erklären mit meinem Kollegen Andreas Reinhardt. Woran liegt das, dass es diese unterschiedlichen Verzögerungen gibt?
8: Das liegt an den unterschiedlichen Empfangswegen. Die Fernsehsignale kommen bei der WM aus Übersee nach Europa und je nachdem, welchen Weg die dann nehmen und welche Schritte das Signal bei der Verarbeitung dann durchläuft und wie es dann bei mir auf dem Fernseher ankommt, also über welchen Weg, dann geht das eben ein bisschen schneller oder dauert länger. Fun Fact am Rande, am allerschnellsten kommt das Signal im Radio an. Sportreporter, Sportreporterinnen auf UKW haben immer die Nase vorn.
0: Okay, und welcher Sendeweg mit Bild ist am schnellsten?
8: Na, wer über Satellit schaut, der jubelt früher, weil die Signale nicht extra umgerechnet werden müssen. Das bestätigen Messungen seit Jahren. Beim Kabelfernsehen dauert es ein paar Sekunden länger. Das ist also schon fast gleich auf. Und auch das Antennenfernsehen hat eine geringe Latenz, so heißt das mit dem Fachbegriff. Dann folgen die Streams. Die Mediatheken von ARD und ZDF haben so ungefähr so 3 bis 5 Sekunden Zeitverzögerung. Und dann kommen die anderen Anbieter wie zum Beispiel Waipu TV oder Zatu. Hier kann der Zeitunterschied schon mal 10 Sekunden und länger sein, bis das Signal auf meinem Bildschirm ankommt. Das liegt auch daran, dass die Daten gepuffert werden, damit die nicht abreißen unterwegs und stärker komprimiert werden.
0: Jetzt kann ich es mir ja nicht immer aussuchen, wie genau ich so ein Spiel empfange. Also in der Kneipe schon mal gar nicht, aber mal fürs Zuhause gefragt. Was kann ich machen, um nicht zu große Verzögerungen zu kriegen?
8: Wenn es möglich ist, würde ich den Empfangsweg wechseln. Wer keine Satzschüssel hat, kann vielleicht auf das Antennenfernsehen DVB-T2 zurückgreifen. Das geht mit einer kleinen Stabantenne hinten an den allermeisten Fernsehern. Was wenig Unterschied ausmacht, ist, wenn ich zum Beispiel über einen Laptop schaue, dass ich statt im WLAN ein Netzwerkkabel anschließe. Das bringt eigentlich nichts. Sollte mein Internetanbieter beim DSL-Anschluss so eine Option für eine geringe Latenz anbieten, oft für Spiele genommen, kann das bei den Live-Übertragungen helfen, wenn man das darauf umstellt. Grundsätzlich muss man aber sagen, was die Verzögerung bei der Übertragung bei den WM-Spielen angeht, hat sich in den vergangenen Jahren einiges getan. Gerade das Streaming hat hier enorm aufgeholt und diese Zeitverzögerung ist deutlich geringer geworden. Beim Kabelfernsehen hat jetzt der Anbieter Vodafone angekündigt, das Signal so zu optimieren, dass es schneller transportiert wird. Diese Technik gab es schon mal im Jahr 2024, aber das ist sehr aufwendig und teuer und deshalb setzt Vodafone das bisher nur bei Fußball-Großereignissen ein und schaltet es hinterher wieder ab.
0: So, jetzt haben wir es technisch drauf, aber es kann ja auch Verzögerungen bei der Stimmung geben. Stichwort Trump, Stichwort USA, Stichwort FIFA oder Ticketpreise. Wie nimmt der Chefredakteur des Fußballmagazins 11 Freunde die WM-Stimmung wahr? 2 Tage vor dem Eröffnungsspiel. Frage ich ihn nach 8.
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14: Die Nachrichten mit Marion Meinka. Guten Morgen. In den Top 10 der Städte mit den zufriedensten Einwohnern in Deutschland sind 6 Städte aus NRW vertreten. Das steht im neuen Glücksatlas, den die Süddeutsche Klassenlotterie jedes Jahr herausbringt. Stefan Hase, WDR aktuell. In welcher NRW-Stadt fühlen sich die Menschen denn gerade am wohlsten?
15: In Düsseldorf fühlen sich die Menschen am wohlsten. Die Stadt landet in diesem Jahr erneut auf Platz 3 im Glücksatlas. Als Hauptargument für die gute Platzierung führen die Studienmacher dort unter anderem das hohe durchschnittliche Einkommen und die gute Schulbildung an. Generell kommt die Region rund um den Rhein sehr gut weg. Hinter Düsseldorf liegen Krefeld, Aachen und Mönchengladbach ebenfalls in den Top 10. Genauso übrigens wie Oberhausen und Duisburg. Platz 1 belegt zum ersten Mal überhaupt Erfurt. Der letzte Platz geht zum wiederholten Mal nach Rostock.
14: Nachdem Israel und der Iran ihre gegenseitigen Angriffe gestern vorerst eingestellt haben, ist es in Israel in der Nacht weitgehend ruhig geblieben. Doch stabil ist diese Ruhe nicht. Israel hat bereits gewarnt, dass der Konflikt noch nicht vorbei ist und auch der Iran droht mit weiteren Angriffen. Jan-Christoph Kitzler, WDR Tel Aviv.
16: Das Regime dort hat gestern auch ein großes Aber an seine Erklärung gemacht, dass die gegenseitigen Angriffe erstmal aufhören. Hat gesagt, die Lage im Libanon, wenn sie dort weiter eskaliert, dann wäre das auch ein Grund für das Regime einzugreifen. Und tatsächlich sieht nichts danach aus, dass die Lage sich dort entspannt. Es gab gestern nach libanesischen Quellen bei Angriffen Israels 7 Tote und 12 Verletzte. Es sind insgesamt 15 Ortschaften angegriffen worden. Das hören wir aus dem Libanon. Also Israels Truppen rücken dort weiter vor. Das, was sie dort tun, das nennen die eine Pufferzone. Tatsächlich werden dort Ortschaften zerstört. 600.000 Menschen sind auf der Flucht. Das hängt zusammen damit, dass die Hezbollah-Miliz im Libanon tatsächlich Israel immer weiter angreift.
14: Das Aus für den geplanten deutsch-französischen Kampfjet hat unterschiedliche Reaktionen ausgelöst. Aus der Opposition kommt Kritik. Die Grünen etwa sprechen von einem Rückschlag für die europäische Verteidigung. Politiker von Union und SPD schlagen vor, jetzt die Zusammenarbeit mit anderen Partnern zu stärken. Bianca Schwarz, WDR Berlin.
17: Die Zusammenarbeit mit anderen Partnern müsse zügig geprüft werden, meint der verteidigungspolitische Sprecher der Unionsfraktion Thomas Erndl von der CSU. Er bezeichnet das Scheitern der Zusammenarbeit auch als eine Chance. Ganz anders klingt die Bewertung bei den Grünen. Grünen-Chefin Franziska Brandner kritisiert, die Bundesregierung verweise nur auf eine Blockadehaltung der beteiligten Industrie, also der deutschen Airbus-Sparte und des französischen Dassault-Konzerns. Doch wo die Industrie blockiert, sei es Aufgabe der Politik, Führung durchzusetzen, so Brandner. Geplant war das System als Rückgrat der deutsch-französischen Luftverteidigung ab den 2040er Jahren.
14: Weitere Meldungen im Überblick. In Deutschland hat die Zahl von Straftaten mit politischem Hintergrund einen Höchststand erreicht. Ermittler des BKA haben im vergangenen Jahr knapp 86.000 gezählt. Darunter sind Fälle von Wahlplakaten, die beschädigt wurden, Beleidigungen oder auch Angriffe auf Polizisten. Innenminister Dobrindt stellt die ausführliche Statistik am Vormittag in Berlin vor. Über WhatsApp verbreiten sich gerade falsche Warnungen, dass die KI vom Mutterkonzern Meta bald alle Chats mitlesen werde. Mehrere Medien haben das überprüft. Es stimmt nicht. Bei Meta sind keine Änderungen geplant. Nachrichten über WhatsApp bleiben ähnlich sicher wie etwa bei Signal über die Ende-zu-Ende-Verschlüsselung. Die Stiftung Auschwitz-Birkenau startet eine Spendenkampagne, um Dokumente aus Konzentrationslagern zu kaufen. Dazu gehören zum Beispiel Postkarten und Briefe von NS-Opfern. Viele davon sind in Privatbesitz und werden zum Teil versteigert. Im vergangenen November gab es schon einmal so eine Auktion in NRW. Die Stiftung konnte damals dank Spenden viele der Dokumente kaufen.
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14: Der amerikanische Schauspieler Michael J. Fox wird heute 65 Jahre alt. Der Hollywood-Star kämpft seit Jahrzehnten gegen eine Parkinson-Erkrankung. Susanne Fritz, WDR Kultur.
18: Er habe mehr Spaß an seiner Arbeit als je zuvor, sagte Michael J. Fox in einem Interview. Der Schauspieler wurde mit der Filmtrilogie Zurück in die Zukunft in den 1980er Jahren weltberühmt. Und er arbeitet immer noch. Gerade erst stand er mit seinem Kollegen Harrison Ford für die Serie Shrinking vor der Kamera. Schon als Teenager spielt Fox in ersten Fernsehfilmen mit und schafft schließlich den Sprung ins Kino. Anfang der 1990er Jahre bekommt Fox seine Parkinson-Diagnose, die er öffentlich macht und zur Erforschung der Krankheit hunderte Millionen Dollar sammelt.
14: Und das Wetter in Nordrhein-Westfalen heute anfangs bewölkt, später mehr Sonne, dazu kommen einige Schauer und Gewitter und ein stark böiger Wind. In Brilon bis 16 Grad, in Steinfurt bis 18 und in Bonn bis 19 Grad. Morgen einige Wolken, zwischendurch Sonne und am Nachmittag wieder Schauer und einzelne kurze Gewitter, 12 bis 19 Grad. Das war WDR aktuell. WDR 5, die Verkehrslage. A1 Euskirchen Richtung Köln zwischen Hürth und Kreuz Köln Nord, etwa 15 Minuten plus 6 Kilometer stockender Verkehr. A2 Dortmund Richtung Oberhausen zwischen Bottrop und Kreuz Oberhausen, etwa 15 Minuten plus 5 Kilometer Stau. A40 Dortmund Richtung Duisburg zwischen Bochum-Hamme und Dreieck Essen-Ost, etwa 15 Minuten plus 8 Kilometer stockend. A45 Gießen Richtung Dortmund zwischen Hagen-Süd und Dortmund Süd etwa 15 Minuten plus 7 Kilometer stockend. Und die A565 Bonn-Meckenheim ist zwischen Bonn-Beuel und Bonn-Auerberg in beiden Richtungen wegen Brückenschäden gesperrt.
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0: Guten Morgen, Robert Meyer ist hier. Wie viel Maximalgewicht verträgt eigentlich die Goldwaage? Ich frage nur, weil da gerade so viel drauf liegt. Gerade von den Spitzenleuten von Union und SPD. Alles, was die im Moment sagen, wird genauestens darauf abgeklopft, ob die dringenden Reformen dadurch wahrscheinlicher oder unwahrscheinlicher werden. Friedrich Merz ist am Wochenende ein Wir-schaffen-das ja rausgerutscht oder hat das vielleicht mit Absicht gesagt. Da geht's jetzt in die Richtung, war das vielleicht zu merkelig? Er meinte die Reform. Und gestern hat Lars Klingbeil eine Menge gesagt im Dialog mit Menschen in unserer ARD-Arena. Und da hören wir gleich rein. Das hier haben mir schon damals meine Eltern beigebracht, nur nicht so kompliziert formuliert.
19: Wenn Gewalt mehr als Mittel des Meinungsaustausches gesehen wird, dann stimmt ja was in der Gesellschaft nicht. Ja.
0: Lös es mit Worten, so habe ich es gelernt. Das war vor einem Jahr der Chef des Bundeskriminalamts, Holger Münch, während er neue Zahlen vorgestellt hat, zusammen mit dem Innenminister Alexander Dobrindt. Es ging um die politisch motivierte Gewalt in Deutschland, in dem Fall für das Jahr 2024. Ein Plus von 40% war damals die Schlagzeile. Heute gibt's die Vorstellung der nächsten Zahlen, also für 2025. Wir haben schon ein paar Informationen und sehen, dass dieser Höchststand wohl anhält. Und ich habe mit Professor Dr. Andreas Zick gesprochen, Gewaltforscher an der Uni Bielefeld, und ihn gefragt, diese politisch motivierte Straftat, kann man die immer so leicht unterscheiden von der nicht politisch motivierten Straftat?
1: Nein, die Abgrenzung fällt unglaublich schwer, und wir werden jetzt genau in dem Bericht, den werden wir genau lesen müssen, weil dort fällt auf, beim Bereich Rechtsextremismus ist es relativ leicht, weil wir da sehr viel wissen, weil mittlerweile auch die Polizeien und so weiter wissen, was sind rechtsextreme Straftaten. Beim Linksextremismus ist es auch relativ klar und beim Islamismus. Aber was angestiegen ist, ist die politisch motivierte Gewalt, die aus der Mitte der Gesellschaft kommt. Und in den Berichten lesen wir sehr häufig nicht näher ideologisch bestimmte Gewalt. Die ist in den letzten Jahren immens angestiegen. Und das sind eben solche Gewalttaten. Da machen andere bei Extremisten mit. Man kann aber nicht nachweisen, das ist ganz klar politisch motiviert. Wir haben das gesehen im Umfeld von vielen Demonstrationen, dass Menschen aus der Mitte sich anstecken lassen, aber dann der Nachweis, dass es politisch motiviert ist, in einem bestimmten Bereich nicht erfolgt, das ist nicht einfach für die Behörden. Insofern müssen wir davon ausgehen, was wir jetzt mitbekommen, ist das Hellfeld. Im Dunkelfeld gibt es ganz viel Gewalt, die erst im Nachhinein erst als politisch motiviert bekannt ist. Wenn wir zum Beispiel an Gewalt gegen wohnungslose Menschen denken. Wir sehen da in der Forschung sehr viel mehr politisch motivierte Gewalt. Das heißt, an wohnungslosen Menschen wird Gewalt ausgeübt. Und dahinter steckt dann eine hassbasierte Ideologie, eine menschenfeindliche Ideologie. Und die kommt oft nicht in die Statistiken rein. Insofern müssen wir von einem viel höheren Dunkelfeld ausgehen.
0: Das lässt sich ja unendlich weiterdenken. Da könnte man ja auch sagen, Angriffe auf zum Beispiel Sanitäter kann auch politisch motiviert sein, weil man irgendwie grundsätzlich in denen den Staat vermutet.
1: Ja, ich würde sagen, wenn das Gewaltmonopol des Staates angegriffen wird, dann muss darüber nachgedacht werden, ob wir auch die Indikatoren für die politisch motivierte Gewalt nochmal nachschärfen. Ich plädiere sehr dafür, auch so etwas wie eine Gewalt-Enquete-Kommission mal einzurichten. Die Länder zählen sehr unterschiedlich. Das machen die Behörden. In der Forschung gibt es Indikatoren. Die letzte Gewalt-Enquete-Kommission, ist von Ende der 80er Jahre. Und seit dem Ende der 80er Jahre steigt diese politisch motivierte Gewalt. Aber wir sitzen nicht zusammen und schärfen mal die Indikatoren. Wo beginnt das? Wir haben sehr viele hassbasierte, vorurteilsbasierte Taten. Manche davon fallen in die Statistik, andere nicht. Und dann entscheiden ja auch nochmal bei den Anzeigen die Behörden sehr unterschiedlich. Insofern, es lohnt sich, das gut zu vermessen, denn all die Daten der letzten Jahre weisen darauf hin, wenn die Behörden es als politisch motiviert bezeichnen, dann ist wahrscheinlich das Ausmaß sogar noch sehr viel höher.
0: Also jetzt haben Sie das Ganze aufgefächert, aber wir können ja nochmal dem Innenminister zuhören von der CSU, Alexander Dobrindt, der vor einem Jahr bei der Vorstellung dieser Statistik, die heute neu erscheint, das hier gesagt hat.
20: Die größte Gefährdung für die Demokratie geht vom Rechtsextremismus aus. Das ist objektiv so.
0: Hat er recht und wird das auch dieses Jahr wieder das Bild sein?
1: Ja, das wird dieses Jahr wieder das Bild sein. Das liegt daran, dass sich der Rechtsextremismus extrem gut organisiert hat. Wir sehen jetzt, der Rechtsextremismus rekurriert sehr erfolgreich bei jungen Menschen. Wir haben neue rechtsextreme Organisationen, die alle gewaltaffin sind. Also zum Rechtsextremismus gehört so ein menschenfeindliches Weltbild, eine Ungleichwertigkeitsideologie, aber eben auch die Akzeptanz von Gewalt zur Durchsetzung der eigenen Ideologie. Er verankert sich auch lokal und das führt dann zu Gewöhnungseffekten. Vieles kommt gar nicht mehr zur Anzeige, weil Menschen sagen, wir haben uns daran gewöhnt und es ist bedrohlich, auch Rechtsextreme anzuzeigen, weil sie sich sehr offen und sehr deutlich zeigen. Das bedeutet jetzt nicht, dass linksextreme Gewalt nun weniger schlimm ist. Man sollte diese Gewalt nicht aufrechnen. Auch die islamistische Gefahr mag im Moment gesunken sein, aber global betrachtet sehen wir eben auch, der Islamismus ist gut organisiert und der Linksextremismus übt Gewalt aus. Das ist immer punktuell und dann führt das immer zu Solidarisierungsaktionen. Und wir haben jetzt im letzten Jahr, und das werden die Daten zeigen, wenn man genau hinguckt, welche Anzeigen sind eigentlich dahinter, haben wir diesen massiven Nahostkonflikt gesehen mit einer Mobilisierung und auch einer hohen Affinität zu Gewalt und gewalthaltigen, aggressiven Bildern. Und all das spielt da eine Rolle. Aber der Rechtsextremismus hat eben vor, hier einen anderen Staat zu errichten und ist dazu gut organisiert und hat viele Verbindungen in die Mitte der Gesellschaft.
0: Professor Andreas Zick, Gewaltforscher an der Universität in Bielefeld, wird heute genau wie wir genau hingucken, wenn der Bundesinnenminister die neuen Zahlen zu politisch motivierter Gewalt vorstellt in Deutschland. In knapp 2 Stunden wird das sein. Und dieses Gespräch geht jetzt ins Netz, wdr5.de.

0: Jamiroquai, Corner of the Earth. Wir sind im Dienstag, wir haben 8.16 Uhr. Es ist das WDR5-Morgen-Echo. Den Big Bang wird es nicht geben, sagt hier vorhin meine Kollegin in Berlin, die die Koalition gerade in den letzten Wochen genau beobachtet. Ja, der ein oder andere in Unions- und SPD-Kreisen klang da mal so, als würde es Ende Juni so einen großen Knall geben. Und dann kommen alle Reformen auf einmal. Seitdem bemühen sich die Spitzenleute der Parteien zu sagen, also so wird's auch nicht laufen, Leute. Aber die Erwartungshaltung, dass diesen Sommer noch was passiert, die ist schon da. Und viele Leute fühlen in ihrem Alltag, dass sich Dinge ändern sollten. Das hat auch der SPD-Parteichef Lars Klingbeil gestern gemerkt in der ARD-Arena, also unserem Bürgerdialogformat. Meine Kollegin Christina Nagel dazu.
1: Klare Antworten. Das wünschen sich an diesem Tag alle von Lars Klingbeil, dem Vizekanzler, Finanzminister und SPD-Chef.
2: Wo sind wir verkehrt abgebogen?
3: Ich mache mir Sorgen, dass ich von meiner Rente später nicht mehr richtig leben kann.
4: Was sehen Sie denn, dass Ihnen wirklich Vertrauen gibt, zu sagen, wir schaffen das in Deutschland wieder mit wirtschaftlichem Aufschwung?
5: Da fehlt mir der Plan irgendwo. Wo will Deutschland hin?
1: Auf jeden Fall raus aus der Krise. Die Lage sei schwierig, sagt Lars Klingbeil. Die Stimmung mitunter noch schwieriger. Gern würde er also sagen,
6: wir kriegen alles sofort super easy gelöst.
1: Doch super easy ist halt schon lange nichts mehr. Die Wirtschaft kommt nicht in Gang, die Kommunen verzeichnen Rekorddefizite, die Sozialversicherungssysteme müssen dringend reformiert werden, Haushaltsmittel sind knapp.
5: Nur über Sondervermögen können wir es nicht lösen,
1: sagt ein Mann aus Ingolstadt. Er ist nicht der Einzige an diesem Tag, den die 500 Milliarden Euro umtreiben, mit denen die Infrastruktur wieder auf Vordermann gebracht werden soll. Schließlich ist es ein gewaltiger Schuldenberg, der auch nachfolgende Generationen belasten wird. Klingbeil verteidigt die Entscheidung. Viel zu lange habe Deutschland nicht investiert. Die Folge: marode Brücken und Schulen. Er mahnt, die Wirkung des Sondervermögens nicht kleinzureden. Auch eine Turnhalle könne einen Unterschied machen.
7: So, jetzt sage ich Ihnen als jemand, der aus dem ländlichen Raum kommt, wo Vereine eine ganz wichtige Rolle spielen. Wenn die Fußballvereine oder die Turnvereine keine funktionierende Turnhalle haben, gibt es keine Orte, wo die sich treffen können, wo die ihr Zusammenleben leben, wo die auch damit Demokratie und Gesellschaft stärken.
1: Stärken will Klingbeil an diesem Tag so einiges. Als Finanzminister die Wirtschaft und die Kommunen, als SPD-Chef unter anderem das Rentensystem. Verpflichtende Betriebsrenten, so wie sie der Deutsche Gewerkschaftsbund vorgeschlagen hat, kann er sich gut vorstellen.
7: Auch das würde helfen.
1: Helfen würde auch mehr Tempo, um mehr Wohnraum zu schaffen, um Wohnen wieder bezahlbarer zu machen.
7: Bauen, bauen, bauen. Aber solange wir nicht genug Wohnraum haben, müssen wir auch dafür sorgen, dass die Mieten fair sind. Und deswegen will ich so eine Obergrenze ermöglichen als Bundesebene. Und ob wir es mit der Union hinkriegen, werden wir in den nächsten Monaten sehen.
1: Dass es nur gemeinsam geht, in der Koalition, im Zusammenspiel zwischen Bund, Ländern und Kommunen, dessen ist sich der SPD-Politiker durchaus bewusst. Er habe keine einfachen Antworten, sagt er beim Deutschen Landkreistag, und er gebe keine populistischen Versprechen. Schließlich müssten viele Knoten durchschlagen werden, um Deutschland wieder stark zu machen.
7: Ich glaube, wir kriegen das hin. Ich darf nicht diesen Satz sagen mit, wir schaffen das, der ist belegt, ja?
1: Sagt Klingbeil am Abend in der ARD-Arena. Wie genau aber, das bleibt weiter offen.
0: Ja, und die Analyse von meiner Kollegin Dagmar Pepping in Berlin zur Frage, ob diese Regierung die Reformen noch vor der Sommerpause schafft, die gibt's in einer Viertelstunde hier bei uns. Jetzt ist 20 nach 8 und Claudia Barbones ist hier aus unserem Wetterteam. Guten Morgen.
8: Guten Morgen.
0: Wie wird's?
8: Och, heute gibt's ein bisschen was von allem. Aktuell in Westfalen noch ziemlich dichte Bewölkung, wenige Schauer. In der Eifel im südlichen Rheinland ist es sogar recht sonnig für den Moment mit lockeren Wolken, meistens auch trocken. Und vom Niederrhein bis ins Münsterland sind doch einige Schauerzellen unterwegs, teilweise auch kräftig. Und so wird auch der ganze Tag. Also bringt zwischendurch sonnige Abschnitte, einige teilweise kräftige Schauer. Einzelne Gewitter können auch dabei sein. Und es ist ein böiger Wind unterwegs und es ist etwas kühler als gestern mit nur noch 12 bis 20 Grad.
0: Wir haben noch gar nicht das Wort WM-Wetter in den Mund genommen. Mhm. Also übermorgen ist ja schon das Eröffnungsspiel.
8: Ja.
0: Kannst du einmal schönes Wetter ankündigen für die WM?
8: Schön Wetter machen.
0: Ja.
8: Ich versuch's mal. Also das Eröffnungsspiel ist ja Donnerstag 21 Uhr unserer Zeit. Da werden wir voraussichtlich draußen in Nordrhein-Westfalen Temperaturen haben zwischen 8 bis 9 Grad im Hochsauerland und 14 Grad Richtung Aachen und Selfkant. Also nicht unbedingt so berauschend für draußen. Das Einzige, was uns dann berauschen wird, ist voraussichtlich der Regen, der aktuell angesagt ist, ziemlich verbreitet für Donnerstagabend in NRW. Und möglicherweise auch das eine oder andere Getränk, aber dazu kann ich nicht mehr sagen.
0: Claudia Barbonus mit dem Wetter heute früh, 8.21 Uhr. Ich war heute schon mit meinem Kollegen in Tel Aviv verbunden, der sagt, es bleibt fragil im Nahen Osten, auch wenn es jetzt in dieser letzten Nacht keinen neuen Beschuss zwischen Israel und dem Iran gab. Da haben wir ja am Wochenende das erste Mal aber seit Monaten wieder genau das gesehen. Wir haben auch darüber gesprochen, wie sehr Donald Trump das stört. Der will ja einen Friedensdeal, sagt auch regelmäßig, wir sind kurz davor, den einzutüten mit dem Iran. Und deswegen postet er auch wieder um sich und sagt, beide Seiten sollten doch jetzt mal aufhören, sich zu beschießen. Zeit für Perspektiven.
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0: Jan-Jakob Loos ist hier aus dem Morgen-Echo-Team. Guten Morgen.
10: Guten Morgen.
0: Die Kommentare der Kolleginnen und Kollegen sagen einiges dazu und im Mittelpunkt stehen schon die USA, die ja in diesem Konflikt einfach dabei sind, ob sie jetzt wollen oder nicht.
10: Ja, so ist es. Und diesen USA, auf denen ja von verschiedenen Seiten so viel Hoffnung lastete, wird aktuell vor allem Schwäche attestiert. Israels Gegenangriff düpiert Trump, lese ich heute im Kölner Stadtanzeiger. Und auch in der Frankfurter Allgemeinen, da stellt der Kollege fest, Trump habe über Netanyahu offenbar nicht die volle Kontrolle, obwohl er das behaupte. Ja, er ist, so paradox es bei einer Weltmacht scheint, derzeit in der schwächsten Position. Aus innenpolitischen Gründen kann er seine Ziele nicht mit voller militärischer Macht durchsetzen. Und er hat es eilig, Stichwort Kongresswahlen heißt es hier wörtlich. Der Titel in der Westdeutschen Allgemeinen Zeitung heute, Kriegsherr Trump wird bloßgestellt. Auch hier heißt es, Netanyahu denke nicht daran, den Anweisungen aus Washington zu folgen. Teheran teste, wie weit es gehen kann bei einem Trump, der nur noch eines will, raus aus dem Krieg. Zitat, beide behandeln den US-Präsidenten wie einen Dirigenten, der zu spät bemerkt, das Orchester spielt längst eigene Noten.
0: Ja, gucken wir mal auf die beiden, die dem Dirigenten nicht folgen wollen. Also wie sehen die Kolleginnen und Kollegen die Situation, ja, in der der Iran ist, in der ja Israel ist?
10: Ja, also der Autor der Süddeutschen Zeitung meint, die Mullahs sind berauscht und aggressiv zugleich. Er erklärt ein neues Selbstbewusstsein Teherans damit, dass das Regime sich nach herben Verlusten in einem Trauma befunden habe, aber jetzt auch im Rest der Welt ein Konsens herrsche, nämlich, Zitat, so gut Krieg zu führen, das hätte man Iran nicht zugetraut. Aus dem Wenigen, was das Regime den Militärmächten USA und Israel entgegenzusetzen hatte, machte es viel. Zitat Ende. Unterm Strich hält der Kollege fest, für das Regime geht es um die Rettung seiner selbst. Den Krieg im März hat es überlebt, daher das Selbstbewusstsein. Aber sein Nahtoderlebnis ist nicht lange her, daher die Aggressivität. Und der Autor der Frankfurter Rundschau sieht im iranischen Angriff auf Israel sogar einen möglichen Vorteil in den Verhandlungen mit den USA. Doch auch Teheran drohe, aus diesem Krieg nicht mehr herauszufinden. Kurzfristig mobilisiere und diszipliniere der Konflikt nach innen und stabilisiere das Regime. Langfristig verschlinge er wichtige Ressourcen, die das Land für den Wiederaufbau benötige. Zitat, solange die Konfliktparteien weiter ihre auf kurzfristige Erfolge angelegte Strategie verfolgen, wird sich die Gewaltspirale drehen, bestenfalls mit einer Waffenruhe wie in den vergangenen zwei Monaten.
0: Jan-Jakob Loos mit der Medienschau, 8.24 Uhr. Hotelbewertungen im Netz sind ja mein heimliches Hobby. Also Beispiel, das The Graylin Estate in der Stadt Winston-Salem im US-Bundesstaat North Carolina, ist eine Art Schlosshotel, hat gestern diese Bewertung hier bekommen. Zimmer okay, leider seit ein paar Tagen Lärm von einer Bande Fußballer, die hier einen Abschied feiern oder sowas. Also mich kriegt man mit so einem Humor. Die deutsche Fußballnationalmannschaft der Männer ist da gestern offiziell eingezogen. Dieses schlossmäßige Hotel ist jetzt das WM-Quartier des DFB für die nächsten Wochen. Also wird von vielen mit Hogwarts verglichen aus Harry Potter. Wir haben alten Backstein, wir haben Türme, hohe Schornsteine, viel Rasen und Wald drumrum. Und übermorgen geht die WM ja los und wir wollen uns fragen, wie wichtig oder auch nicht ein WM-Quartier so insgesamt ist. Habe ich vorhin besprochen mit meinem Sportkollegen Martin Roschitz. Ist das alles Aberglaube oder kann sich so ein Quartier wirklich auf die Stimmung oder sogar die Leistung des Teams auswirken?
11: Auf jeden Fall. Man spricht ja heute noch vom Geist von Spiez beim WM-Erfolg 1954 oder vom Geist von Malente 1974. Für mich ist es jetzt die sechste WM und ich war auch in Brasilien 2014 mit dabei, habe direkt neben dem Campo Bahia gewohnt, war auch neulich nochmal da für eine Doku über diese Zeit und kann auch rückbetrachtend sagen, das Camp war ein ganz wichtiger Baustein auf dem Weg zum Titel 2014, aber es ist eben auch nur einer von vielen. Dazu muss eine Mannschaft auch zusammenwachsen. Das ist bei der aktuellen DFB-Elf bisher nur in Ansätzen der Fall. Aber vielleicht wird das Zusammenwachsen ja ein bisschen beschleunigt durch den Geist vom Graylin Estate in North Carolina. Hauptsache, es spukt nicht.
0: Ja, und Julian Nagelsmann, der Bundestrainer, wurde auch schon darauf angesprochen, wie viel das Quartier bedeutet. Da sagt er:
12: Hat immer eine Bedeutung. Am Ende sind die Spiele schon immer wichtiger. Aber es ist immer eine Gesamtgemengenlage. Wenn du dich wohlfühlst und dich gut vorbereiten kannst, ist die Wahrscheinlichkeit für gute Spiele auch höher. Und wenn du gute Spiele ablieferst, ist auch die Wahrscheinlichkeit für guten Erfolg höher.
0: So, und wenn du jetzt mal die letzten Quartiere bei Turnieren vergleichst mit dem Graylin Estate, alias DFB Hogwarts, wie schneidet es dann ab?
11: Ja, ganz gut. Ich habe ja tatsächlich auch

0: Dass man dann immer eine lange Strecke in die Stadt fahren musste, war dann auch nicht so die beste Lösung. 2018 im Birkenwald von Watutinki, daran kann ich mich auch so gut erinnern. Ja, da gab es den berühmten Lagerkoller, da gab es auch eine Spaltung des Teams. Mhm. Und der positive Effekt war, es konnte Bier bestellen an der Bar, ein kleines Bier 1 Euro, ein großes Bier auch 1 Euro. Das ist mir in Erinnerung geblieben. Und man musste schon relativ viele Biere trinken, um das sich, ich sag mal, schön zu färben. Das waren nicht so die optimalen Quartiere, aber was schön war, war eben das Campo Bahia und das hat ja, wie eingangs schon erwähnt, auch zum Erfolg beigetragen.
1: Jakobsmuscheln mit Risotto waren sehr salzig. 3 von uns mussten dieses Gericht zurückgeben. So geht noch eine Hotelbewertung, die ich gesehen habe. Also müssen wir uns Sorgen machen oder wird die Ernährung da jetzt eh streng geregelt mit DFB-Köchen oder wie läuft das auch insgesamt im Alltag da jetzt?
0: Ja, der DFB bringt immer seinen eigenen Koch mit und das ist hier in den USA auch dringend notwendig. Ich bin seit 3 Tagen hier vor Ort und ernähre mich von Lamb Chops, Chicken Wings und Pizza bisher. Es kann nicht so weitergehen in den nächsten 6 Wochen. Also die Hoffnung ist, entweder kommt Deutschland nicht so weit und ich kann früher nach Hause fliegen oder ich muss mir dringend eine andere Ernährungstaktik überlegen. Aber so geht's nicht weiter. Das Problem hat der DFB nicht, denn da wird natürlich großen Wert auf die Ernährung gelegt und der DFB Koch sorgt dafür, dass das dann auch so kommt. Milchreis ist ja immer ganz oben auf der Wunschliste der Spieler.
1: Noch eine schnelle Frage, wie läuft das jetzt logistisch? Muss die Mannschaft weite Strecken reisen, um zu den Spielen zu kommen?
0: Ja, aber auch das ist gut. Die deutsche Mannschaft braucht nur 10 Minuten vom Hotel zum Privatflughafen hier in der Nähe, fliegt dann zu den Gruppenspielen nach Houston, Toronto und New Jersey. Das spart Zeit und Kraft, was noch wichtig werden könnte bei einem so langen Turnier über fast 6 Wochen.
1: Martin Ruschitz hat das WM-Quartier der deutschen Mannschaft in den USA durchgeleuchtet, 2 Tage vor dem Eröffnungsspiel. Der Titel DFB Hogwarts ist gesetzt, glaube ich. In 40 Sekunden gibt's unsere Nachrichten um 8:30.
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5: Die Nachrichten mit Marion Meinka. Guten Morgen. In Deutschland sind im vergangenen Jahr so viele Straftaten wie nie mit einem politischen Hintergrund registriert worden. Insgesamt waren es knapp 86.000. Innenminister Dobrindt wird die Statistik am Vormittag offiziell vorstellen. Das ARD-Hauptstadtstudio hat sie bereits vorab. Philipp Eckstein, WDR Berlin.
6: Betrachtet man alle politisch motivierten Straftaten, dann wurde rund die Hälfte dem Bereich rechts zugeordnet. In der Statistik erfasst werden Straftaten, die aus einer politischen Motivation heraus begangen wurden. Darunter fallen Sachbeschädigungen, etwa von Wahlplakaten, Beleidigungen, Volksverhetzungen, aber auch tätliche Angriffe, zum Beispiel auf Polizisten bei Demonstrationen. Im vergangenen Jahr hatte Bundesinnenminister Dobrindt gesagt, politisch motivierte Kriminalität müsse mit aller Konsequenz bekämpft werden. Unter anderem die hohe Zahl antisemitischer Straftaten sei nicht hinnehmbar.
5: Die KI-Firma OpenAI hat ihren Börsengang angekündigt. Das Unternehmen ist vor allem für seinen Chatbot ChatGPT bekannt. Wann die ersten Aktien ausgegeben werden, ist unklar. Der Börsengang dürfte einer der größten der Geschichte werden. Nils Dams, WDR San Francisco.
7: Gegründet wurde OpenAI 2015, ursprünglich als nicht kommerzielles Forschungslabor für künstliche Intelligenz. Von nicht kommerziellen Zielen ist heute allerdings kaum noch die Rede. Zuletzt wurde OpenAI mit über 850 Milliarden Dollar bewertet. KI-Firmen, vor allem in den USA, investieren gerade hunderte Milliarden Dollar in Rechenzentren, um die energie- und rechenintensiven KI-Systeme betreiben zu können. Finanzfachleute sind angesichts der extrem hohen Summen zum Teil skeptisch, ob sich mit KI-Anwendungen so viel Geld in absehbarer Zeit auch wieder verdienen lässt.
5: 10 Monate vor der NRW-Landtagswahl hat die SPD weitere politische Forderungen gestellt. Im Spiegel spricht sich Spitzenkandidat Ott vor allem für Änderungen bei Bildung und Schule aus. Sebastian Riechel, WDR aktuell.

0: fasst die konkreten Vorschläge zusammen.
1: Ott will bestimmte Hausaufgaben abschaffen. Mit KI sei vieles nicht mehr sinnvoll. Ott will außerdem das System der weiterführenden Schulen auf 2 Säulen reduzieren, Gymnasien und Gesamtschulen. Und der SPD-Politiker ist dafür, dass die Sommerferien in NRW auch mal sehr spät stattfinden. Allerdings müssten Bayern und Baden-Württemberg da mitmachen. Bei der kommenden Landtagswahl im April dürfen erstmals auch Jugendliche ab 16 wählen. Die SPD will sie mit ihren Vorschlägen direkt ansprechen.
0: Weitere Meldungen im Überblick. Forscher haben ermittelt, in welcher Großstadt sich die Menschen in Deutschland am wohlsten fühlen. Ein Ergebnis des sogenannten SKL-Glücksatlas. Unter den Top 10 der Städte mit den zufriedensten Einwohnern sind 6 aus NRW. Zum Beispiel Düsseldorf, Aachen und Oberhausen. Deutschlandweit am besten abgeschnitten hat die thüringische Hauptstadt Erfurt. Im Nahen Osten ist die Lage in der Nacht weitgehend ruhig geblieben. Die Ankündigung von Israel und dem Iran scheint also zu halten, vorerst die gegenseitigen Angriffe einzustellen. Die Lage war seit Sonntag eskaliert. Gestern hatte dann US-Präsident Trump beide Seiten aufgefordert, sofort die Kämpfe zu beenden. Vor einem Gericht in Russland geht es heute nochmal um den Düsseldorfer Karnevalswagenbauer Jacques Tilly. Der Prozess gegen ihn wird neu aufgerollt. Warum genau, ist unklar. Tilly war im April zu 8,5 Jahren Haft verurteilt worden, unter anderem wegen angeblicher Falschmeldungen über russische Streitkräfte. Tilly sagt, er lasse sich überraschen, wie das Verfahren in Russland ausgeht. Die deutsche Fußballnationalmannschaft der Frauen spielt heute ihr letztes WM-Qualifikationsspiel in Slowenien. Deutschland ist schon sicher für die WM nächstes Jahr qualifiziert, seit dem 2:0-Sieg der deutschen Fußballerinnen gegen Norwegen am vergangenen Freitag.
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0: Der Autor Konstantin Richter ist am Abend mit dem Deutschen Sachbuchpreis geehrt worden. Er bekam die Auszeichnung für sein Buch 300 Männer, Aufstieg und Fall der Deutschland AG. Simone Schlosser, WDR Kultur.
3: Was steckt hinter diesem abstrakten Begriff deutsche Wirtschaft? Dieser Frage geht Konstantin Richter in seinem Buch nach. Er schildert die Geschichte der deutschen Wirtschaft seit der frühen Industrialisierung. Dabei nimmt er besonders das Netzwerk aus Bankiers, Industriellen und Lobbyisten in den Blick, das bis in die 90er Jahre die deutsche Politik und Wirtschaft geprägt hat. Die sogenannte Deutschland AG. Die Jury lobte nicht nur die historische Aufarbeitung, sondern auch die Schlüsse, die Konstantin Richter daraus zieht. Der Deutsche Sachbuchpreis wird von der Stiftung Buchkultur und dem Börsenverein des Deutschen Buchhandels vergeben und ist mit 25.000 Euro dotiert.
0: Und das Wetter in Nordrhein-Westfalen: anfangs bewölkt, später mehr Auflockerungen und Sonne. Dazu kommen einige Schauer und Gewitter und ein stark böiger Wind. In Nettersheim bis 16 Grad, in Düsseldorf bis 18 und in Bergisch Gladbach bis 19 Grad. Morgen einige Wolken, zwischendurch Sonne und am Nachmittag wieder Schauer und einzelne Gewitter, 12 bis 19 Grad. Das war WDR aktuell. WDR 5, die Verkehrslage: A4 Aachen Richtung Köln, zwischen Frechen Nord und Köln-Poll etwa 15 Minuten plus, 8 Kilometer stockender Verkehr, dort steht ein defektes Fahrzeug. A4 Olpe Richtung Aachen, zwischen Kreuz Köln-Ost und Kreuz Köln-Süd, etwa 15 Minuten plus, 7 Kilometer stockender Verkehr. A40 Dortmund Richtung Duisburg, zwischen Bochum-Hamme und Dreieck Essen-Ost, etwa 20 Minuten plus 10 Kilometer stockender Verkehr. A555 Bonn Richtung Köln, zwischen Wesseling und Kreuz Köln-Süd, etwa 15 Minuten plus 4 Kilometer Stau. Und die A565 Bonn-Meckenheim ist zwischen Bonn-Beuel und Bonn-Auerberg in beiden Richtungen wegen Brückenschäden gesperrt.
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4: Guten Morgen, Robert Meyer ist hier. Wir sind Ihre News-App zum Hören. Ohne Scrollen. Total praktisch. Wobei, Sie müssten nicht mal scrollen, um gerade ganz vorne überall etwas von einem Kampfflugzeug zu lesen, das eigentlich eine deutsch-französische Kooperation sein sollte und das jetzt tot ist, das gestern quasi beerdigt wurde. Das war das Filetstück des sogenannten FCAS-Projekts, ein deutsch-französisches Rüstungs-Joint-Venture. Was ist da passiert? Fragen wir uns in ein paar Minuten. Und was man auch fragen kann: seit dem Wochenende hat Friedrich Merz gemerkelt.
5: Wir schaffen das, wir können das schaffen,
4: sagt er auf dem Landesparteitag der CDU in Mecklenburg-Vorpommern. Er meint nicht die Migration wie Angela Merkel damals mit wir schaffen das, sondern er meint die Reformen, die diese Regierung angekündigt hat. Ja, und zwar so angekündigt, dass jetzt alle noch vor der Sommerpause des Bundestags etwas erwarten. Die geht ja schon nächsten Monat los. Rente, Steuern, Pflege. Gearbeitet wird, das kriegen wir mit. Aber wo steht diese Regierung gerade? Meine Kollegin Dagmar Pepping ist in Berlin und wir haben etwas früher in diesem Morgenecho geredet. Wirkt diese Koalition gerade so, dass sie das schafft?
6: Sie versucht zumindest den Eindruck zu erwecken, dass sie das schafft. Sie versucht auf jeden Fall Zuversicht auszustrahlen. Das tut der Kanzler, der auch in seinen öffentlichen Auftritten einen ganz anderen Ton an den Tag legt. Er hat jetzt auch gesagt, wir schaffen das, in so einer Art Angela Merkel 2.0-Rede auf dem Landesparteitag der CDU in Mecklenburg-Vorpommern. Lars Klingbeil versucht es auch, der Vizekanzler von der SPD. Und jetzt werden wir es sehen. Morgen Abend trifft man sich mit den Spitzenvertretern der Arbeitgeber und der Gewerkschaften im Kanzleramt. 3 Stunden lang, wenn wir sich zusammensetzen und schon mal dann einen ersten Pflock einschlagen, wie es dann in den nächsten Wochen weitergeht.
4: Es gab ja in den letzten Wochen immer wieder dieses Gerücht, da wird es so einen Big Bang geben, so einen Tag Ende Juni, an dem alles auf einmal kommt. Aber ich habe dann auch immer wieder gehört, auch vom Kanzler selbst, diesen einen großen Wurf gibt es wahrscheinlich nicht. Ist vielleicht auch nicht so gesund, den zu erwarten. Aber was wird denn am wahrscheinlichsten noch vor Juli erkennbar?
6: Also wir werden im Laufe dieses Monats die Ergebnisse haben der Rentenkommission. Da gibt es jetzt Spekulationen, dass die vielleicht schon nächste Woche ihre Vorschläge auf den Tisch legen werden, haben aber auf jeden Fall noch Zeit bis Ende Juni. Und dann soll wenige Tage danach, Ende Juni, ein Koalitionsausschuss stattfinden, wo man eben sozusagen die großen Linien festzieht. Also die Rente, da wird man zumindest im Sommer erste Grundzüge erkennen. Das wird auf jeden Fall der Fall sein. Dann wird bei der Pflege ist ja auch gerade jetzt in der Mache. Und bei der Gesundheit gibt es auf jeden Fall schon, bevor die Sommerpause, die parlamentarische Sommerpause beginnt hier in Berlin, wird es einen Bundestagbeschluss dazu geben. Also da wird man auf jeden Fall schon mal ein paar Meter weiterkommen. Aber es wird keinen Big Bang geben. Das hat Friedrich Merz auch gesagt. Aber man will auf jeden Fall, bevor der Bundestag in die Sommerpause geht, schon mal erste Pflöcke einschlagen. Und dann wird es im Herbst so richtig dann in die Umsetzung gehen.
4: Spannend finde ich, dass die Interessengruppe die Familienunternehmer jetzt gefordert hat, dass die Sommerpause ausfällt. Also so grob Juli und August. Und das Zitat dazu ist, es darf keinesfalls passieren, dass über den langen Sommer jede Einzelmaßnahme von den verschiedenen Interessengruppen zerpflückt wird. Möglich ist das, oder?
6: Ja, aber das offenbart auch eine wirklich erstaunliche Unkenntnis der Arbeit hier im Regierungsviertel. Selbst wenn die Parlamentarier zwei Monate ihren Wahlkreisen verbringen, geht hier die Arbeit ja weiter. Die Bundesregierung arbeitet weiter, der Beamtenapparat arbeitet weiter. Und ob der Bundestag hier jetzt durcharbeiten würde oder nicht, dass die Interessengruppen sich jedes einzelne Stück aus diesem Reformpaket rauspicken werden, um dann jeweils ihre Position dazu zu verbreiten, das wäre sowieso der Fall gewesen. Also die parlamentarische Sommerpause ist wirklich nicht das, was hier den Betrieb auffällt. Denn diese ganzen Reformen, bis sie dann im Herbst im Bundestag irgendwann mal dann zur Debatte gestellt werden, die müssen auch noch weiter vorbereitet werden. Und dafür braucht man nicht unbedingt den Bundestag, der hier wochenlang sitzt.
4: Sieht es denn noch nach Streit aus innerhalb der Koalition oder hat sich das vielleicht ein bisschen beruhigt vom Eindruck?
6: Ich glaube, es hat sich etwas beruhigt, weil das hören wir hier jedes Mal, egal ob wir mit Politikern der SPD oder der CDU reden. Man will auf jeden Fall vermeiden, dass weiterhin öffentlich gestritten wird, weil man merkt, dass man immer weiter in der Zustimmung der Bevölkerung abrutscht. Beide Parteien sind auf einem wirklich wackeligen Grund gerade in den Umfragewerten. Das will man auf jeden Fall öffentlich nicht weiter betreiben. Aber jetzt geht's wirklich in die große Detailarbeit. Und das sind ganz, ganz dicke Brocken. Sie haben es gerade gesagt, Pflege, Gesundheit, Rente. Das sind die ganz großen Sachen, die jetzt sozusagen zukunftsfest gemacht werden müssen. Man wird diskutieren, natürlich, aber es soll nicht wüst werden, nicht in großen Streit ausarten. Das will man auf jeden Fall vermeiden. Aber die nächsten 4-5 Wochen bis Mitte Juli, würde ich sagen, werden schon interessant werden.
4: Dagmar Pepping in Berlin ist dran an der Frage, ob diese Bundesregierung noch vor dem Juli, wie angekündigt, größere Reformen vorstellt oder zumindest die Konturen scharf stellt. Wir sind im WDR 5 Morgenecho um 8:42 Uhr.

0: Son Fjord mit Desert Town um 8:45. Und wie hieß nochmal der Soundtrack von Top Gun, also diesem berühmtesten Kampfflugzeugfilm überhaupt? Danger Zone. Ja, aber gestern habe ich gelernt, die größte Danger Zone, in die Kampfflugzeuge kommen können, ist wohl das Kompetenzgerangel zwischen zwei EU-Staaten, die zusammen ein Flugzeug bauen wollen. FCAS, Future Combat Air System, ist ein deutsch-französisches Rüstungsprojekt und der prominenteste Teil davon sollte ein gemeinsames Kampfflugzeug werden. Auch als starkes Zeichen dafür, dass Verteidigung europäisch gemeinsam organisiert werden kann. Nur gestern ist dieses Flugzeug für tot erklärt worden. Mein Kollege Kai Renecker erklärt alles nochmal.
1: Noch im März hatte Emmanuel Macron am Rande eines EU-Gipfels versucht, wieder eine Portion Optimismus zu verstreuen. Angesprochen auf das Kampfjet-Projekt FCAS, sagte der französische Präsident den Reportern, er habe mit Bundeskanzler Merz Folgendes besprochen. Wir haben zumindest entschieden, einen Versuch der Wiederannäherung zwischen Airbus und Dassault zu unternehmen in den kommenden Wochen. Ganz ruhig und respektvoll wollen wir einen gemeinsamen Weg finden. Das strategische Ziel ist klar und darüber sind alle Beteiligten im Konsens. Das klang damals schon wie der allerletzte Versuch, das drohende Scheitern des gemeinsamen Kampfflugzeugprojekts noch irgendwie zu vermeiden. Zuvor war gerade eine Schlichtung ohne Erfolg geblieben. Das Ziel jedes Mal, die beiden Streithähne aus der Industrie mit politischem Druck wieder zusammenzubringen. Die Militärsparte von Airbus auf der deutschen Seite und den Rafale-Bauer Dassault als französischen Kooperationspartner. Denn schon seit rund einem Jahr knirschte es bei den Industriepartnern ganz gewaltig. Dassault-Chef Éric Trappier machte auf einmal überdeutlich, dass er alleiniger Chef im Ring sein wolle, so wie bei der Bilanzpressekonferenz von Dassault im Februar diesen Jahres. Ich habe es von Anfang an gesagt, ich will eine klare Führung, nicht nur auf dem Papier. Wenn man zusammenarbeitet, dann ist einer besser als der andere und der andere lernt dabei. Aber wenn Sie gerade am Lernen sind, müssen Sie nicht gleich die Führung mit übernehmen. Also nur eine Art Juniorrolle für die deutschen und spanischen Airbus-Kooperationspartner? Der Verdacht kam auf, dass hochverschuldete Frankreich wolle Know-how und Auftragsvergabe an die Zulieferer schön in der Hand behalten, während die deutschen Kooperationspartner das 100 Milliarden Euro Projekt vor allem mitfinanzieren sollten. In Deutschland hatte derweil schon die IG Metall mobil gemacht und offen eine Aufkündigung der Zusammenarbeit mit Dassault gefordert. Bei der Bilanzpressekonferenz von Airbus im Februar deutete auch Konzernchef Guillaume Faury an, dass der gemeinsame Kampfflieger feststecke.
2: If mandated by our customers, we would support a two-fighter solution and are committed to playing a leading role in such a reorganized FCAS.
1: Wenn unsere Kunden uns entsprechend beauftragen, dann würden wir eine Lösung mit zwei Kampffliegern unterstützen und wären bereit, eine führende Rolle bei einem so umstrukturierten FCAS zu spielen, so der ebenfalls französische Airbus-Chef Faury. Zuletzt schien es so, als wenn man vor allem auf deutscher Seite die Geduld verloren habe. Bundeskanzler Friedrich Merz ließ immer mehr Skepsis erkennen, wie noch im Februar gegenüber dem Podcast Machtwechsel.
3: Die Franzosen brauchen in der nächsten Generation der Kampfflugzeuge ein atomwaffenfähiges und ein flugzeugträgerfähiges Flugzeug. Das brauchen wir in der deutschen Bundeswehr gegenwärtig nicht.
1: Die Anforderungsprofile seien zu verschieden, argumentierte Merz. Deswegen werde es am Ende wohl nur mit zwei unterschiedlichen Kampffliegern für Deutschland und Frankreich gehen. Es ist deswegen auch nicht verwunderlich, dass die Ankündigung des Scheiterns zunächst aus Berlin und nicht aus Paris kam. Aus deutschen Regierungskreisen hieß es, der Bundeskanzler habe dem französischen Präsidenten nahegelegt, den Bau eines gemeinsamen Kampfflugzeugs nicht weiter zu verfolgen. Die umständliche Wortwahl ist bezeichnend und setzt den unrühmlichen Schlusspunkt unter ein gescheitertes deutsch-französisches Vorzeigeprojekt.
0: Die Anforderungsprofile sind zu verschieden. Ja, so enden manche Beziehungen. In dem Fall geht es um das Aus für das gemeinsame Kampfflugzeug im Rüstungsprojekt FCAS zwischen Deutschland und Frankreich. 8:49 Uhr. Was den Nahen Osten angeht, ich brauche da langsam eine Mindmap oder sowas. Es geht um den Iran, um Israel, den Libanon und die USA und alles hängt zusammen. Israel greift im Libanon an. Da geht's offiziell gegen die Hisbollah. Das hat dazu geführt, dass der Iran am Wochenende Israel beschossen hat. Israel hat zurückgeschossen, also seit Monaten wieder ein gegenseitiger Beschuss dieser beiden Staaten. Und Donald Trump ist sauer, weil er angeblich gerade einen Frieden zwischen den USA und Iran verhandelt und sowas dabei nicht gebrauchen kann. Das führt zum Beispiel zur Frage, hat Donald Trump überhaupt noch Einfluss auf seinen Verbündeten Benjamin Netanyahu?
4: Meinung.
0: Eine der Fragen, zu denen mein Kollege Jan-Christoph Kitzler in Tel Aviv gerade so seine Gedanken hat.
5: Was für eine verfahrene Situation. Es ist ziemlich schwer, den Überblick zu behalten im Nahen Osten, vor lauter Eskalationsrunden, losen Verhandlungsenden, irren Aussagen von Beteiligten und falschen und tatsächlich geschaffenen Fakten. Und vielleicht soll das auch genauso sein in Zeiten, in denen US-Präsident Donald Trump auf Disruption als Mittel der Politik setzt. Es hängt mal wieder alles mit allem zusammen. Die USA und Israel haben Ende Februar einen Krieg gegen den Iran vom Zaun gebrochen, aus dem man jetzt nur schwer wieder herauskommt. Donald Trump hatte, angeheizt von Israels Regierung, wohl auf einen schnellen Sieg gesetzt. Jetzt versucht er auf Biegen und Brechen zu einem Deal mit dem Regime in Teheran zu kommen. Denn der Krieg ist in den USA äußerst unpopulär. Er verstört die Partner am Golf und er stürzt die Weltwirtschaft in schwere Turbulenzen. Stichwort Straße von Hormuz. Das Interesse von Benjamin Netanyahu, Israels Regierungschef, ist ein anderes. Zunächst mal muss er die Menschen im Norden Israels schützen, die in den vergangenen Wochen trotz Waffenruhe weiter angegriffen wurden von den Drohnen und Raketen der mit dem Iran verbündeten Hisbollah. Gleichzeitig muss er vor den israelischen Parlamentswahlen im Herbst Stärke zeigen. Er will als derjenige antreten, der für Israels Sicherheit sorgt und gleichzeitig nicht nach der Pfeife der USA zu tanzen hat. Seine Antwort auf beides ist flächendeckende Zerstörung, massenhafte Vertreibung im Libanon wie in Gaza, letztendlich Krieg als Dauerzustand. Und so setzt er auf das, was Militärstrategen Eskalationsdominanz nennen. Mit dem Angriff auf die libanesische Hauptstadt Beirut am Sonntag und mit der Kriegführung im Libanon bestimmt Israels Regierung, wie es in dieser verfahrenen Lage weitergeht. Da kann Donald Trump noch so sehr sagen, er sei nicht glücklich über den Angriff gewesen. Er kann Netanyahu, wie kolportiert wurde, als fucking crazy, also völlig verrückt bezeichnen und appellieren, Israel und Iran mögen doch bitte sofort aufhören zu schießen. Der Deal, den Trump so dringend braucht, ist in weiter Ferne, solange das Regime in Teheran fordert, dass die Waffen auch im Libanon schweigen und Israel zugleich dort jederzeit zuschlagen können will. So ist schon allein aus westlicher Sicht die Lage verfahren, denn Donald Trump hat in Israels Regierung einen Partner, dem er nicht vertrauen kann und der ihn immer wieder in Schwierigkeiten bringt. Und Israel hat in seiner derzeitigen innenpolitischen Verfassung, in der Rechtsextremisten und Ultrareligiöse den Kurs bestimmen, die Wahl zwischen Pest und Cholera. Entweder die wichtige Partnerschaft mit den USA zu sichern oder eine Doktrin des permanenten Kriegs durchzusetzen, die keine nachhaltige Sicherheit bringt. Und währenddessen können die Terroristen der Hisbollah und im Iran schon kleine Nadelstiche als Erfolge verkaufen. Das sind keine guten Aussichten für die Menschen in der Region.
0: Ein Kommentar von Jan-Christoph Kitzler. Ja, ich habe auch heute früh schon mit der Nahost-Expertin Bente Scheller gesprochen, um sie zu fragen, vergessen wir über die ganze Geopolitik das Leid der Menschen in der Region gerade? Und da hatte sie eine klare Antwort. 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

0: 7:07. Sobald ich gleich wieder aufhöre zu reden, starten 3 Minuten, in denen es um diese Themen geht. Gefäßverkalkungen, Bluthochdruck, Schlafmangel, zu spät zur Arbeit kommen, Fernsehgucken bei der Arbeit, Dienstkleidungsvorschriften und Kalorien fallen. Ja, und so eine Mischung kriegen wir nur hin, wenn Fußball-WM ist. Übermorgen geht's ja los. Wir wollen Ihnen von Risiken und Nebenwirkungen dieser Ausnahmewochen erzählen. Was dürfen wir während einer WM, was nicht? Worauf können wir sogar gesundheitlich achten? Meine Kollegin Sibylle Seitz.
1: Fußball-Weltmeisterschaften haben bemerkenswerte Nebenwirkungen. Dazu gehören Hoffnungen, Herzklopfen und gelegentlich erhöhter Blutdruck. Manchmal sogar im gefährlichen Bereich, wie bei der WM 2006 sogar in einer Studie aus dem Raum München belegt wurde. Bei den Deutschlandspielen, insbesondere den wichtigen, stiegen die Zahlen der Herzinfarkte deutlich an. Professor Ulf Landmesser, Chefarzt der Kardiologie an der Charité und Mitglied im wissenschaftlichen Beirat der Deutschen Herzstiftung.
2: Es war ja so, dass Deutschland im Halbfinale war und diese Partie, da gab es also ganz besonders hohe Anstiege eben der Herzinfarktraten bis fast auf das Dreifache. Und dann, wo es sozusagen in dem Spiel um Platz 3 ging, also nicht mehr ganz so entscheidend sozusagen, da war dann der Anstieg nur noch etwa 1,5-fach.
1: Fußballfans mit herzbedingten Vorbelastungen sollten also besser vorsorgen, wenn das deutsche Team den Platz betritt. Denn Aufregung scheint sich tatsächlich aufs Herz auszuwirken, hat die Studie gezeigt. Vor allem, wenn schon Gefäßverkalkungen bestehen, sogenannte Plaques.
2: So ein Herzinfarkt entsteht ja eben häufig, wenn so ein Plaque reißt im Herzkranzgefäß, dass das doch getriggert werden kann durch so eine sehr starke emotionale Aufregung. Und man sollte deshalb vielleicht wirklich für Menschen, die da gefährdet sind, dass zum Beispiel jemand, der Bluthochdruck hat, überlegen, ob man auf jeden Fall die Medikamente dann vor dem Spiel einnimmt. Und besonders gut können wahrscheinlich für diese Art von aufregenden Beta-Blocker schützend sein.
1: Denn die senken Blutdruck und Herzfrequenz. Hinzu kommt der Schlafmangel. Durch die Zeitverschiebung finden die Spiele abends bis spät in die Nacht mitteleuropäischer Zeit statt. Doch einfach mal später zur Arbeit gehen, ist das erlaubt? Pascal Crozet, Anwalt für Arbeitsrecht aus Berlin.
3: Bei allen, die direkt im Vertrag schon Gleitzeit haben, gilt, die können natürlich die Gleitzeit bis zum Anschlag ausnutzen, also bis ran an den Beginn der Kernarbeitszeit. Bei allen anderen, und das dürften letztendlich die meisten sein, gilt, man muss es einfach direkt mit der Führungskraft oder dem Unternehmen absprechen.
1: Für die meisten liegen die Spiele ja außerhalb der Arbeitszeit. Für andere, die in Spät- und Nachtdiensten arbeiten, könnte es verlockend sein, den Fernseher einzuschalten.
3: Grundsätzlich gilt, während der Arbeitszeit muss man auch arbeiten und Fernsehen gucken ist kein Arbeiten. Das heißt, in der Regel dürfen Menschen bei der Arbeit kein Fernsehen gucken, auch wenn es Fußball ist. Eine kleine Ausnahme kann man machen bei all den Menschen, bei denen sozusagen die Anwesenheit reicht. Also klassischerweise der Pförtner an der Schranke.
1: Voraussetzung, die Arbeit wird dadurch nicht behindert. Und wer so ein eingefleischter Fußballfan ist, der darf die nächsten 4 Wochen Trikot tragen, wenn keine Dienstkleidung vorgeschrieben ist und es zum Arbeitsplatz passt. Und noch ein kleiner Tipp. Bei einem typischen Fußballabend mit 3 Bier, Chips und Bratwurst kommt man schnell auf 1500 bis 2000 Kalorien. Wer also nach der WM nicht 2-3 Kilo schwerer sein möchte, sollte sich während der Halbzeiten bewegen und auf kalorienärmere Snacks umsteigen.
0: Das alles setzt aber voraus, dass man Lust auf die WM hat. Und es gibt auch einige, die von schlechter Stimmung berichten. Manche denken auch über Boykott nach. Stichwort FIFA, Trump, Ticketpreise. Wie guckt der Chefredakteur des Fußballmagazins 11 Freunde darauf? Ich bin nach 9 mit ihm verabredet. Gibt es eigentlich eine Zukunft, in der ein Paar in einer Apotheke die Antibabypille über den Tresen gereicht kriegt und dann sagt sie zu ihm, pack ein Schatz, ist ja deine. Die RWTH Aachen startet jetzt mit der Forschung an einer Pille für den Mann. Und die soll sogar auch noch ohne Eingriff in den Hormonhaushalt auskommen. Wird noch ein paar Jahre dauern, aber der Plan dieser Wissenschaftlerinnen und Wissenschaftler, der steht schon mal fest. Wir besprechen das heute ernst. Meine Kollegin Jana Fischer muss es jetzt aber auch mal satirisch durchspielen.
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5: Hätte ich auch nicht gedacht, dass ich das mal sage, aber sprechen wir über Mäusehoden. Die sollen in Aachen gerade bei Fortschritten in der Forschung helfen. Und zwar bei einer Sache, die galt bisher als sowas wie die Quadratur des Kreises, beziehungsweise die Quadratur des Kreissaals. Es geht um die
6: Pille für den Mann.
7: Pille für den Mann.
5: Pille für den Mann trifft sich gut. Die Pille für die Frau gibt es seit 66 Jahren. Also kann sie bald in die Rente mit 67? So einfach ist es nicht. Von Versuchen zu dem Thema hören wir schon ewig, nur war bisher keiner erfolgreich. Ein Grund: frühere Modelle haben in den Hormonhaushalt eingegriffen. Das führt manchmal zu Nebenwirkungen. Okay, Nebenwirkungen, nicht schön. Und bei uns Frauen offenbar seit 66 Jahren egal. Und an dem Punkt wird es dann doch eine hodenlose Frechheit. Ja, die Medizingeschichte ist sexistisch und Biologie ist unfair. Für männliche Verhütung musst du den Spermienfluss permanent unterbrechen, beziehungsweise spermanent. Und so bleibt die einzige Pille für den Mann bisher die blaue. Viagra gibt seit 1998. Aus dem Jahr stammt übrigens auch die Studie, die die wahre Größe der Klitoris bekannt gemacht hat. 33 Jahre nach der Antibabypille. Was die Prioritäten in Heterobeziehungen gut beschreibt. Männer sparen. Frauenverantwortung. Also super, wenn die Forschung vorankommt. Bleibt die Frage, würde eine Pille für den Mann gesellschaftlich funktionieren? Ich will nicht alle Männer über einen Kamm scheren, aber es soll ja doch einige Herren geben, die damit überfordert sind, sich ihren Jahrestag zu merken. Oder die Schuhgröße ihres Kindes. Oder den einen Impftermin im Monat. Werden die Frauen so einem Wesen zutrauen, jeden Tag an eine Pille zu denken? Selbst wenn die verhindert, dass er sich irgendwann die Schuhgrößen von 6 Kindern merken muss. Andererseits, die Politik klagt ja immer über die sinkende Geburtenrate in Deutschland. Also vielleicht wäre Männern die Verhütung überlassen, der große Masterplan für mehr Babys. Und wenn das nicht gewünscht ist, wir könnten ja auch an einer Pille forschen, die Männern dabei hilft, an die Einnahme der Pille zu denken.
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7: Die Nachrichten mit Marion Meinker. Guten Morgen. Nachdem Israel und der Iran gestern angekündigt haben, die gegenseitigen Angriffe vorerst einzustellen, ist es in der Nacht ruhig geblieben. Nur im Norden von Israel gab es immer wieder Alarm wegen Drohnen der Hisbollah. Jan-Christoph Kitzler, WDR Tel Aviv.
8: Der Iran und Israel haben die gegenseitigen Angriffe eingestellt, nachdem die Lage seit Sonntag eskaliert war. Einschränkungen wurden aufgehoben. In Israel sollten die Schulen heute wieder geöffnet sein. Im Iran wurde der Luftraum wieder geöffnet. US-Präsident Trump hatte gestern darauf gedrängt, die Lage nicht weiter eskalieren zu lassen. Medien berichten von einem Telefonat mit Israels Premier Netanyahu, in dem er davor gewarnt haben soll, dass Israel im Falle einer Ausweitung der Angriffe möglicherweise isoliert dastehen könnte. Nachdem die USA und Israel Ende Februar den Iran angegriffen hatten, waren die Verhandlungen über einen Deal zuletzt in Stocken geraten.
7: In den Top 10 der Städte mit den zufriedensten Einwohnern in Deutschland sind 6 Städte aus NRW vertreten. Das steht im neuen Glücksatlas, den die Süddeutsche Klassenlotterie jedes Jahr herausbringt. Anhand einer Punkteskala ermitteln die Macher der Studie, wie wohl sich die Menschen in ihrer Stadt fühlen. Stefan Hase, WDR aktuell, in welcher NRW-Stadt fühlen sich die Menschen denn gerade am wohlsten?
9: In Düsseldorf fühlen sich die Menschen am wohlsten. Die Stadt landet in diesem Jahr erneut auf Platz 3 im Glücksatlas. Als Hauptargument für die gute Platzierung führen die Studienmacher dort unter anderem das hohe durchschnittliche Einkommen und die gute Schulbildung an. Generell kommt die Region rund um den Rhein sehr gut weg. Hinter Düsseldorf liegen Krefeld, Aachen und Mönchengladbach ebenfalls in den Top 10. Genauso übrigens wie Oberhausen und Duisburg. Platz 1 belegt zum ersten Mal überhaupt Erfurt. Der letzte Platz geht zum wiederholten Mal nach Rostock.
7: Auto- und Radfahrer benutzen weiter regelmäßig das Handy während der Fahrt. Das zeigt eine Untersuchung des ADAC. Dafür hat der Automobilclub Verkehrsteilnehmer in 5 Großstädten beobachtet, unter anderem auch in Köln. Kira Preuß, WDR aktuell, sagt, wie viele mit Handy am Steuer waren.
10: In Köln waren 2,4% der Autofahrer und 1,5% der Radfahrer mit dem Handy beschäftigt. Das klingt vielleicht nicht so viel, aber es wurde ja auch nur an einer festen Stelle beobachtet. Es ist also nur eine kurze Momentaufnahme aus dem Kölner Verkehr. Insgesamt ging es eher selten ums Telefonieren, sondern zum Beispiel ums Nachrichtenlesen oder Schreiben. Laut ADAC wird häufig unterschätzt, wie groß die Gefahr ist, wenn man das Handy während der Fahrt benutzt. Wer zum Beispiel mit Tempo 50 unterwegs ist und nur 2 Sekunden aufs Telefon guckt, der legt fast 30 Meter im Blindflug zurück.
7: Weitere Meldungen im Überblick. In Deutschland hat die Zahl von Straftaten mit politischem Hintergrund einen Höchststand erreicht. Ermittler des BKA haben im vergangenen Jahr knapp 86.000 gezählt. Darunter sind Fälle von Wahlplakaten, die beschädigt wurden, Beleidigungen oder auch Angriffe auf Polizisten. Innenminister Dobrindt stellt die ausführliche Statistik am Vormittag in Berlin vor. Die Firma hinter dem Chatbot ChatGPT hat angekündigt, an die Börse zu gehen, das US-Unternehmen OpenAI. Wann die ersten Aktien ausgegeben werden, ist aber unklar. OpenAI gehört zu den größten Entwicklern von künstlicher Intelligenz. Ein Börsengang würde dem Unternehmen Geld bringen, um weitere KI-Systeme zu entwickeln. Auch der KI-Konkurrent Anthropic plant einen Börsengang. Ein Schiedsrichter aus Somalia kann offenbar keine WM-Spiele pfeifen, weil die USA ihn nicht einreisen lassen. Laut somalischem Sportministerium hat Omar Artan ein gültiges Visum und eine Nominierung der FIFA. Am Flughafen Miami wurde ihm die Einreise dennoch verweigert. Somalia gehört zu den Ländern, die US-Präsident Trump auf eine Einreiseverbotsliste gesetzt hatte.
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7: Die Stiftung Auschwitz-Birkenau in Polen startet eine weltweite Spendenkampagne, um Dokumente aus NS-Konzentrations- und Vernichtungslagern zu erwerben und zu sichern. Die Aktion heißt Camp Mail, Ankauf von Dokumenten. Susanne Fritz, WDR Kultur.
11: Auslöser war eine Auktion in Nordrhein-Westfalen im November, bei der mehr als 600 Originaldokumente aus Lagern und Ghettos versteigert werden sollten. Mithilfe des Landes NRW und privater Spender konnte ein Großteil der Dokumente angekauft werden. Die Unterlagen, darunter Brief- und Postkarten von NS-Opfern, bekommt die Gedenkstätte Auschwitz-Birkenau. Dort werden sie für Forschung und Bildungsarbeit genutzt. Jetzt sucht die Stiftung weitere Spender, um ähnliche historische Zeugnisse zu erwerben und für künftige Generationen zu bewahren. Denn inzwischen haben sich laut Stiftung Auktionshäuser aus verschiedenen Ländern gemeldet und den Erwerb ähnlicher Sammlungen angeboten.
7: Und das Wetter in Nordrhein-Westfalen: anfangs bewölkt, später mehr Sonne, dazu Schauer und Gewitter und ein stark böiger Wind. In Bad Münstereifel bis 16 Grad, in Hattingen bis 17 und in Ibbenbüren bis 18 Grad. Morgen einige Wolken, zwischendurch Sonne, am Nachmittag wieder Schauer und einzelne kurze Gewitter, 12 bis 19 Grad. 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WDR 5, die Verkehrslage: A4 Olpe Richtung Köln zwischen Bergisch Gladbach Frankenforst und Kreuz Köln Ost, etwa 10 Minuten plus 4 Kilometer Stau. A4 Olpe Richtung Aachen zwischen Kreuz Köln Ost und Köln Poll, etwa 15 Minuten plus 4 Kilometer Stau. A40 Dortmund Richtung Duisburg zwischen Dreieck Bochum West und Dreieck Essen Ost, etwa 10 Minuten plus 5 Kilometer stockender Verkehr. A45 Hagen Richtung Gießen zwischen Siegen Süd und Haiger Burbach, etwa 10 Minuten plus 3 Kilometer Stau. Und die A565 Bonn-Meckenheim ist zwischen Bonn-Beuel und Bonn-Auerberg in beiden Richtungen wegen Brückenschäden gesperrt.
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0: Guten Morgen, Robert Meyer ist hier. Schön, dass Sie sich von uns den Morgen sortieren lassen. In einer knappen Stunde wird der Bundesinnenminister die neuesten Zahlen zu politisch motivierter Gewalt in Deutschland vorstellen. Letztes Mal hieß es, die größte Gefahr kommt weiter von rechts. Ich glaube, das wird er auch heute sagen. In den nächsten 20 Minuten lernen wir einen Aussteiger aus der rechtsextremen Szene kennen, um dieses Zahlenthema mal nah an uns ranzuholen. Gestern haben wir Ihnen schon von der neuen Eskalationswelle im Nahen Osten erzählt. Unsere Nachrichten sagen, die letzte Nacht war ruhig. Israel und der Iran haben sich länger nicht gegenseitig beschossen. Das haben wir aber am Wochenende gesehen. Der Anlass für den Iran war, dass Israel weiter im Libanon Angriffe fliegt gegen die Hisbollah. Ja, und einen Ozean weiter sitzt Donald Trump und der postet wieder um sich und sagt, die USA stehen mit dem Iran doch kurz vor einem Friedensschluss. Deswegen sollen beide Seiten aufhören. Wir haben uns vorhin Orientierung geholt von Bente Scheller, Referatsleitung Nahost und Nordafrika bei der Grünen Nahen Heinrich-Böll-Stiftung. Erstmal, stehen die USA und der Iran wirklich kurz vor dem Frieden, wie Trump es schon ziemlich lange sagt?
12: Sie sagen es gerade selbst. Er sagt es schon sehr lange. Konkrete Anzeichen dafür sehen wir nicht, weil auch immer wieder die Forderungen, die zirkuliert werden, so groß sind, dass völlig klar ist, eigentlich sind sie so nicht erfüllbar. Also Iran zum Beispiel möchte, dass eingefrorene Gelder freigesetzt werden, Sanktionserleichterungen, und möchte sich eben diese Blockadehaltung, die er gegenüber der Straße von Hormuz hat, teuer bezahlen lassen, dass das aufgehoben wird. Da kann Trump eigentlich so gar nicht mitziehen bei all dem dem, was der Iran fordert. Und deswegen ist mir rätselhaft, woraus er schließt, dass ein baldiger Abschluss bevorstehe.
0: Also das ist jetzt das große Ganze. Und dann gehen wir mal auf Trump und sein Verhältnis zum israelischen Regierungschef Benjamin Netanyahu. Also Trump soll ja regelrecht ausgerastet sein, letztens am Telefon, weil Netanyahu auch wieder Vororte von Beirut angreift, also die Hauptstadt im Libanon. Wie sehr ist Trump gerade von Netanyahu abhängig? Können Sie uns diese Kette erklären?
12: Die beiden gucken eigentlich in die gleiche Richtung. Sie haben die gleichen Ziele, was das betrifft. Der Iran soll in seiner Macht gestutzt werden. Die Hisbollah wird als Terrororganisation betrachtet, die Israel gefährdet und damit auch amerikanische Interessen. Aber die Uneinigkeit entsteht im Prinzip aus diesem Angriff, den sie gemeinsam auf Iran vor einigen Wochen gestartet haben, weil es dort nicht weitergeht. Und das ist für Trump ein Problem. Das Leben in den USA ist teurer geworden, genau wie hier. Der innenpolitische Druck auf ihn ist groß und auch die Alliierten, die er eigentlich am Golf hat, sind nicht glücklich darüber, weil sie massiv vom Iran getroffen werden. Israel hingegen, da ist es absolut wichtig, dass dieser Krieg weitergeführt wird, bis es etwas gibt, was Netanyahu als Sieg verkaufen kann. Deswegen fürchtet Netanyahu, dass Trump sich auf irgendeinen halbseidenen Deal einlassen wird, nur um aus dieser misslichen Lage rauszukommen und dass das nicht im israelischen Interesse ist. Insofern sind sie sich absolut nicht einig.
0: Also haben Trump und Netanyahu zu unterschiedliche Interessen, um ihre Freundschaft langfristig zu erhalten?
12: Das weiß man bei Trump ja nie. Er hat ja eine sehr kurze Aufmerksamkeitsspanne. Deswegen sehen wir immer wieder diese Wutanfälle darüber, wenn Israel regionale Vorhaben der USA unterläuft und unterminiert. Das kann morgen schon wieder ganz anders aussehen. Aber ich fürchte, dass Netanyahu sehr hoch pokert, indem er offenbar davon ausgeht, dass das Verhältnis unerschütterlich ist.
0: Frau Schiller, wir denken hier gerne mal, wenn es dann doch einen Friedensschluss zwischen dem Iran und den USA gibt, dann kommt auch die Weltwirtschaft wieder aus dem Würgegriff. Aber glauben Sie, der Iran wird die Straße von Hormus nochmal hergeben? Also jetzt, wo er weiß, was er da für ein Machtinstrument vor der Haustür hat?
12: Das ist in der Tat etwas, wo ich denke, der Iran hat erst jetzt den wahren Wert dessen erkannt. Aber völkerrechtlich ist es natürlich klar, es handelt sich um internationale Gewässer. Die darf der Iran nicht blockieren und da darf er auch keine Maut nehmen. Insofern denke ich, wenn ein Abschluss erzielt wäre, dann wäre fraglich, was tut der Rest der Welt, wenn Trump dem Iran zugesteht, jedoch Maut zu kassieren. Zwischendrin hatte der US-Präsident ja sogar gesagt, man könne sich überlegen, ob nicht die USA und Iran das gemeinsam verwalten und gemeinsam kassieren. Also da werden dann andere gefragt sein. Ich denke, die EU täte gut daran, sich einen Plan dafür zu überlegen, weil ich dieses Szenario nicht für unrealistisch halte.
0: Ja, und einen Gedanken habe ich noch. Wir ergründen das gerade alles geopolitisch und durch die Brille der Weltwirtschaft. Aber im Libanon leiden viele unter den heftigen israelischen Angriffen. Die Hisbollah schießt Richtung Israel. Im Iran leidet die Bevölkerung weiter unter einem brutalen Regime, das ideologisch ja kein anderes ist als vor dem Krieg. Verlieren wir gerade den Blick für das Leid der Menschen in der Region?
12: Genauso scheint es, denn zu Beginn dieses Krieges haben viele ja noch argumentiert, der Völkerrechtsbruch, der durch den Angriff der USA und Israel entstehe, das müsse man abwägen dagegen, dass dadurch die iranische Bevölkerung von einem brutalen Regime befreit werde. Und das steht jetzt da überhaupt nicht mehr zur Debatte, das kommt auch überhaupt nicht mehr vor. Ich fürchte sogar, das Regime könnte sich gestärkt sehen und dann erstmal schauen, wer hat denn da möglicherweise als Kollaborateur Dinge verraten, die diesen Angriff überhaupt so ermöglicht haben. Also ich glaube, für die Menschen im Iran ist es eine sehr bittere Erfahrung. Und ich denke auch im Norden Israels, so viele können jetzt seit Monaten überhaupt nicht in ihren Dörfern, in ihren Orten sein, wegen des Beschusses der Hisbollah. Im Libanon ist ein Viertel der Bevölkerung als Binnengeflüchtete unterwegs und es scheint, als werde der Süden besetzt bleiben, wenn nicht gar durch Israel annektiert. Also das sind düstere Perspektiven und ich wünschte, das Völkerrecht würde hier stärker gerade mit dieser menschlichen Linse mal draufschauen und durchgesetzt werden.
0: Bente Scheller, Nahostexpertin bei der Heinrich-Böll-Stiftung, über die Lage in Nahost, die seit dem letzten Wochenende wieder etwas komplizierter geworden ist, weil sich Iran und Israel zum ersten Mal seit Monaten wieder gegenseitig beschossen haben. Stand jetzt ist das wieder vorbei. 9.12 Uhr, WDR5. Wie hat's die Schriftstellerin Juli C. die Tage bei Markus Lanz in der Talkshow gesagt? Ich konnte mir das irgendwie gut merken. Sie wird nach der Stimmung in Deutschland gefragt, allgemein, und sagt...
13: Alles scheiße.
14: Okay. Alles scheiße?
13: Sie haben ja nach der Stimmung gefragt.
0: Ja, da würde ihr der Bundeskanzler aber zum Beispiel widersprechen. Der ist in letzter Zeit mit Aufbruchsstimmung unterwegs, also... Er sagt Dinge wie, wenn wir jetzt anpacken, dann liegen die besten Jahre in Deutschland vor uns. oder jetzt am Wochenende auf dem Landesparteitag seiner CDU in Mecklenburg-Vorpommern. Da sagt er sogar einen Satz, auf den eigentlich Angela Merkel das Copyright hat.
15: Wir schaffen das, wir können das schaffen, wenn wir alle zusammenstehen und wenn wir wieder ein bisschen mehr an uns selbst auch glauben, liebe Freundinnen und Freunde.
0: Ja, wir schaffen das nicht auf Migration bezogen wie Merkel damals, sondern auf die Reformen, die anstehen. War der Satz bewusst gewählt? Naja, wir schaffen das. Das rutscht mir auch schon mal raus, wenn ich einparke oder so. Schaffen geht aber nur, wenn alle Koalitionspartner Kompromisse machen. Beispiel, dass die Steuern für die meisten Menschen sinken sollen. Das wollen ja Union und SPD beide. Nur wie man da genau hinkommt, da geht's auseinander. Also die SPD möchte hohe Einkommen stärker besteuern. Friedrich Merz hat letztens nochmal gesagt, das geht mit der Union aber nicht. Und Bärbel Baas, die SPD-Co-Chefin, hat am Sonntag sogar konkret nachgelegt und gesagt, wie viel Steuerlast die kleinen und mittleren Einkommen loswerden sollten.
16: Also nach meinen Erwartungen müsste sie ja schon mindestens um die 500 Euro im Jahr dann auch sein. Also es muss schon auch ein Betrag sein, nicht 20 Euro im Jahr. Das wäre, glaube ich, zu wenig und würde auch nicht glaubwürdig sein.
0: Ja, Steuern, Rente, Pflege, Gesundheit. Nächsten Monat ist schon Sommerpause. Und da waren sich die Koalitionspartner einig, vorher müssen die großen Reformen zumindest erkennbar sein. Und wir fragen uns weiter, ob sie das sind. Unsere Kolleginnen und Kollegen in unserem Hauptstadtstudio beobachten das. Und wenn wir hier was lernen, dann lernen sie es kurz danach auch. 14 nach 9, wir sind im Morgenecho.

0: 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Hartes Thema jetzt, wichtiges Thema. Heute ist der Jahrestag des rechtsextremen Nagelbombenanschlags auf der Kölner Kolbstraße. Im Juni 2004 war das, da sind 22 Menschen zum Teil schwer verletzt worden. Aber stellen wir uns mal vor, zwei Menschen treffen sich zum Beispiel heute am Mahnmal für die Opfer auf der Kolbstraße und sie reden und am Ende geht's beiden etwas besser. Das wäre was Gutes. Problem? Dieses Mahnmal gibt es immer noch nicht, nach über 20 Jahren. Dabei war das ein Anschlag, der sich in dieses Land eingebrannt hat, verübt von der rechtsextremen Terrorgruppe NSU. Ja, und heute am Jahrestag fragen wir also, warum gibt es dort auf der Kolbstraße noch kein Mahnmal? Das fragen sich vor allem mal die, die dort leben und arbeiten. Meine Kollegin Esteja Masur dazu.
1: Wo bleibt das Mahnmal? Das steht in dicken lilafarbenen Buchstaben auf einem großen Banner, direkt an der Ecke, wo das Mahnmal eigentlich entstehen soll. Noch steht da aber eine alte Feuerwehrwache. Jahrelang wurde um den richtigen Standort des Mahnmals gestritten. Betroffene wollten es direkt an der Kolbstraße. Die privaten Besitzer des möglichen Grundstückes hatten andere Pläne. Mit dem Wechsel der Eigentümer konnte man sich einigen. 2021 wurde der Bau gegenüber der Kolbstraße schließlich auch vom Kölner Stadtrat beschlossen. Aber trotzdem hat sich die Umsetzung seitdem immer wieder verzögert, unter anderem aus Finanzierungsgründen. Der aktuelle Besitzer ist die Düsseldorfer Gentis-Gruppe, die dort Wohnungen errichten will. Dazu muss aber das alte Gebäude abgerissen werden. Einen Termin dafür gibt es immer noch nicht. Aber erst wenn alles fertig ist, soll ein Teil des Grundstücks, das für das Mahnmal geplant ist, freigegeben werden. Rosin Tunsch hat mit ihrem Mann ein Geschäft auf der Kolbstraße. Sie versteht nicht, warum das alles so lange dauert.
2: Man musste erstmal dafür kämpfen, dass man als Betroffener nicht involviert war in diesen Anschlag. Und dann soll man jetzt auch noch für ein Mahnmal kämpfen? Es ist nicht verständlich.
1: Damit spielt Rosin Tunsch auf die Ermittlungen an. Denn die Polizei schließt früh eine rechtsextreme Tat aus, glaubt eher an Bandenkämpfe und verdächtigt auch die Menschen auf der Kolbstraße selbst. 7 Jahre lang. Erst durch die Selbstenttarnung des NSU stellt sich heraus, die Tat war doch rechtsextrem motiviert. Denn auf den etwa 300 Metern der Kolbstraße betreiben hier fast nur türkischstämmige Händler ihre Geschäfte. Baran Tunç war zum Zeitpunkt des Anschlags 13 Jahre alt und hatte seine Oma auf der Kolbstraße besucht, nur 100 Meter entfernt vom Anschlag. Ein Moment, der ihn bis heute begleitet.
3: Die Menschen liefen rum, es gab Panik, lauter Schreie. Wir waren alle geschockt, es war auf jeden Fall ein Trauma. Und man fühlt mit den Leuten in Kriegsgebieten auch mit, man versteht, wie schlimm das ist, wenn über einem Bomben fallen oder so Explosionen.
1: Aber einen Ort des Gedenkens gibt es für ihn und die vielen Betroffenen bis heute nicht. Dabei steht lange fest, wie er aussehen sollte. Eine Multimedia-Wand, auf der man seine Gedanken und Erinnerungen zum Nagelbombenanschlag hinterlassen kann. Das Mahnmal soll genauso groß sein wie der Grundriss des Friseursalons, vor dem damals die Nagelbombe gezündet wurde. Entworfen hatte es der Berliner Künstler Ulf Aminde.
4: Es ist ein Skandal. Das ist meine klare Forderung, dass die Stadt Köln wirklich ihr gesamtes Vermögen einsetzen muss, um die Besitzer auch dieses Geländes eben zu wirklich dahin zu bringen, dass sie das Gelände freigeben, um das Mahnmal zu bauen.
1: Die Stadt Köln verweist auf den Investor. Gemeinsam würde man an einer Lösung arbeiten, aber erst wenn hier neu gebaut wurde. Eine Antwort, die viele Menschen an der Kolbstraße enttäuscht.
0: Und heute, am Jahrestag dieses Anschlags auf der Kolbstraße, wird der Bundesinnenminister wieder vor der Presse sitzen und über die Zahlen zu politisch motivierter Gewalt in Deutschland reden, in dem Fall aus 2025. Ich habe heute schon mit Andreas Zick gesprochen, Gewaltforscher an der Universität Bielefeld. Und er sagt, das, was der Innenminister heute wahrscheinlich auch wieder sagen wird, die größte Gewaltgefahr in Deutschland geht weiter von rechts aus.
5: Der Rechtsextremismus hat eben vor, hier einen anderen Staat zu errichten und ist dazu gut organisiert und hat viele Verbindungen in die Mitte der Gesellschaft.
0: Das ganze Gespräch ist gerade auf der Startseite von wdr5.de, wenn Sie mögen. Wir gucken uns natürlich die neuen Zahlen dann später auch an. Aber um es jetzt mal ganz nah an uns ranzuholen, mein Kollege Carsten Upadek hat mit einem Aussteiger aus der rechtsextremen Szene gesprochen.
6: Früher war er eine der prägendsten Figuren der Kölner Neonazi-Szene. Axel Reitz, den manche damals den Hitler von Köln nannten. Heute ist er Aussteiger und engagiert sich dafür, Jugendliche vor rechtsextremen Ideen zu warnen.
7: Ich habe eine große Sorge um unsere Demokratie. In Teilen Deutschlands ist es wieder hip und cool, rechtsextrem zu sein. Jugendliche dominieren als Rechtsextremisten den Schulhof, den öffentlichen Raum.
6: Axel Reitz sitzt in einem kleinen Park, ein buntes Hemd unter der Steppjacke. Vor seinem Ausstieg 2012 hetzte er gegen Minderheiten und verteilte verbotene Propaganda wie Hakenkreuzaufkleber.
7: Es ging darum, erst einmal aufzufallen, es ging darum, gesehen zu werden. Ich nahm mir als Neonazi an, ich wäre die einzige wahre Alternative zum herrschenden System. Und damit wollte eben dann vor allem über diesen Einsatz auch verbotener Symbolik ja dann dazu gesorgt werden, dass die Menschen uns wahrnehmen, über uns reden und dass man polarisiert.
6: Gewalt habe er aber nie angewendet, sagt er heute 43. Er engagiert sich in einem Verein gegen Extremismus und hält Vorträge an Schulen. Axel Reitz sagt, er erlebe bei den Besuchen aktuell eine massive Polarisierung hin zu den politischen Rändern.
7: Dort sind junge Menschen teilweise schon mit 10, 11, 12 überzeugte Neonazis, überzeugte Rechtsextreme und lehnen mit Inbrunst die Demokratie ab.
6: Heute veröffentlicht das Bundesinnenministerium seinen Bericht zur politisch motivierten Kriminalität. Mit knapp 86.000 Fällen bleibt sie auf einem historischen Höchststand. Schon im Jahr zuvor war ein Rekordwert bilanziert worden. Keine Überraschung für den Rechtsextremismusforscher Dirk Borstel von der FH Dortmund. Ein Grund: Strafverfolgung im Netz.
8: Wir haben eine Online-Radikalisierung und da gibt es eine etwas höhere Bereitschaft, auch tatsächlich Straftaten anzuzeigen.
6: Mit rund 42.500 Delikten kommt fast jede zweite politische Straftat aus dem rechten Spektrum. Das sind vor allem Sachbeschädigung, Beleidigungen und Bedrohungen. Zugenommen haben die Gewaltdelikte in dieser Gruppe von knapp 1.500 auf 1.600 Fälle. Rechtsextreme fühlten Rückenwind aus der Mitte der Gesellschaft, sagt Borstel.
8: Es gibt einen Zusammenhang zwischen Propaganda, öffentlichen Diskursen und Gewalttaten. Das heißt, immer dann, wenn Propaganda, Delikte oder auch Diskurse, die von rechtsextremer Seite als für sie unterstützend bewertet werden, immer dann nimmt die Gewalt tatsächlich auch zu.
6: Aus seiner eigenen Erfahrung weiß Neonazi-Aussteiger Axel Reitz, dass gesellschaftliche Ängste zur Radikalisierung beitragen.
7: Diese Ängste führen natürlich dazu, dass Menschen auch eher bereit sind, dumpfe Parolen, populistische Narrative oder auch extremistischen Hass aufzunehmen, einfach nur, um sich nicht hilflos zu fühlen, sondern damit zu sagen können, da gibt's einen Gegner, wenn wir den ausschalten, dann wird alles wieder gut.
6: Rechtsextremismusforscher Borstel.
8: Wenn wir Rechtsextremismus bekämpfen wollen, dann müssen wir unsere Werte nicht nur erklären, sondern wir müssen sie leben. Das heißt, Rechtsextremismus wird dann verschwinden, wenn Demokratie und Liberalität stark ist, glaubwürdig ist und eine Vision für die Zukunft hat.
6: Ex-Neonazi Reitz sagt, sein Ausstieg sei ein langer Prozess gewesen und er habe viel Unterstützung erhalten. Deshalb geht er weiter an Schulen, um mit Jugendlichen zu reden über Demokratie und politischen Extremismus.
0: Carsten Upperdeck mit einem Aussteiger aus der rechtsextremen Szene. Und die neuen Zahlen insgesamt zu politisch motivierter Gewalt in Deutschland, die müsste es in einer guten halben Stunde geben vom Innenministerium.

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5: Zum Beispiel im Morgenecho um kurz vor 9:30. Mal angenommen, wir könnten in die deutschen Nachttischschubladen gucken. Dann würden wir feststellen, dass auf der einen Seite des Bettes oft eine Schachtel in der Schublade liegt, die der Mensch auf der anderen Seite vielleicht noch nie in der Hand hatte. Vielleicht hat er sie sogar noch nie gesehen. Vielleicht mit dem Gedanken, warum auch, ist ja Frauensache. Die Antibabypille. Wir reden heute drüber, weil es ja schon länger die Idee gibt, dieses Ungleichgewicht bei der Verhütung aufzuheben, indem wir eine Pille für Männer erschaffen. Ja, und mehrere Unis hier in NRW fangen jetzt mit der Forschung an im Verbund. Die RWTH Aachen ist dabei oder auch die Universität in Bonn. Mein Kollege Lorenz Arndt hat sich das angeguckt.
6: Biologin Lena Kenzler untersucht Gewebeproben von Mäusehoden. Sie will unter dem Mikroskop herausfinden, wie sich Zellen verhalten, aus denen später einmal Spermien entstehen. Die können sich am Anfang noch nicht selbst bewegen, sie werden aber in winzige Samenkanäle gepresst. Beim gesunden Mann mehrere Millionen Mal am Tag. Biologin Lena Kenzler.
7: Das, was im Hoden passiert, sind natürlich chemische Prozesse, wie die Zellen miteinander kommunizieren und wo wir dann versuchen herauszufinden, wie man diese ganze Maschinerie entweder aktivieren oder auch deaktivieren kann. Aber dafür müssen wir erstmal verstehen, welche Proteine und Zellen daran beteiligt sind und wie die miteinander interagieren, bevor wir da jetzt mit einem pharmazeutischen Ansatz eben angreifen können.
6: Bisher ist das Wissen darüber, wie Spermien im Hoden transportiert werden, noch extrem begrenzt. Im Gegensatz zu lebenswichtigen Organen wie Herz oder Niere ist der Hoden wenig erforscht. Geschlechtsorgane wurden über lange Zeit auch tabuisiert. Ein Forschungsverbund von 5 deutschen Universitäten betreibt jetzt Grundlagenforschung zu den Prozessen im Hoden. Mit den Erkenntnissen könnte später einmal vielleicht eine Verhütungsmethode für den Mann erfunden werden. Der Vorteil: geringere Nebenwirkungen und eine nicht hormonelle Alternative. Am Projekt ContraPur sind Unis aus Aachen, Bonn, Münster, Gießen und München beteiligt. Professor Marc Speer von der Hochschule Aachen hat die Gesamtleitung. Er will mit seinen Kollegen vor allem erst einmal verstehen, wie sich Spermien entwickeln.
8: Ja, wir stellen uns den Hoden immer als einen quasi Spaghettihaufen vor. Im Hoden liegen die sogenannten Samenkanälchen. Das ist wirklich ein Durcheinander von Schläuchen. Und diese Samenkanälchen sind der Ort der Spermatogenese. Dort werden die Samenzellen produziert, immer, ständig. Und diese Prozesse, die da ablaufen, die dauern von einer Stammzelle bis zu vielen reifen Spermien viele Tage, über Wochen, und laufen kontinuierlich ab, mit der Pubertät beginnend bis hin zum hohen Alter.
6: Zum Wachsen brauchen Zellen Brennstoff, das sogenannte ATP. Es sendet auch Signale an andere Zellen aus. Die Forscher hoffen, in Zukunft da eingreifen zu können. Biologieprofessor Marc Speer von der Technischen Hochschule Aachen.
8: Was passiert beim gesunden Mann? Wenn wir das verstehen, können wir 2 Dinge tun. Wir können einmal versuchen, da einzugreifen und vielleicht in der Form temporär jemanden unfruchtbar machen. Das wäre dann dieses Stichwort Pille für den Mann. Da sind wir natürlich noch nicht, aber da könnte man hinkommen. Und das andere wäre natürlich, den Männern zu helfen, die im Moment unfruchtbar sind und das aber nicht sein wollen.
6: Noch ist das alles Grundlagenforschung. Bis zur Entwicklung einer Pille für den Mann wird es wohl noch ein paar Jahre dauern.
5: Mir hat einer der Forschenden gesagt, er rechnet so in 8 Jahren damit. Also er hat sich so ein wenig festgelegt. Das Gespräch ist auch schon bei uns im Netz. Wir sind im WDR5 Morgenecho am Dienstag. In 2 Tagen ist das Eröffnungsspiel der Fußball-WM der Männer. Die deutsche Nationalmannschaft ist gestern in ihr WM-Quartier gezogen. Eine Art Burg- oder Schlosshotel in Winston-Salem, North Carolina. Viele sagen, sieht aus wie Hogwarts aus Harry Potter. Würde ich auch nicht zu oft sagen. Nachher trainiert die Mannschaft aus Versehen Quidditch statt Fußball.

0: Fußball. Bis jetzt ist es noch Fußball. Das bestätigt auch meine Sportkollegin Tabea Kunze, die beim ersten Training dort dabei war.
1: Dieses erste Training der deutschen Fußballer in Winston-Salem hat richtig Spaß gemacht. 3000 Fans waren dabei, die Tickets waren innerhalb von 4 Minuten weg. Und besonders aufgefallen ist mir der 11 Jahre alte Elliot hier aus Winston-Salem. Denn der hat immer wieder laut Woltemade gerufen. Nick Woltemade ist sein absoluter Lieblingsspieler, weil er den aus der Premier League kennt. Elliot hatte natürlich ein Woltemade-Trikot an und schwarz-rot-goldene Schminke auf den Wangen. Ich habe ihn dann nach dem Training wiedergefunden in der langen Schlange der Autogrammsammler. Und ja, er hat am Ende eine Unterschrift von Nick Woltemade ergattert. Die Spieler haben insgesamt eine halbe Stunde lang Autogramme geschrieben und viele, viele Selfie-Wünsche erfüllt. Ich glaube, dass das deutsche Team seit gestern viele neue Fans hier in North Carolina hat.
0: So, das war das Training und jetzt mal zum Turnier selbst. Ich lese aus dem Spielplan einmal vor. Anpfiff 1 Uhr morgens, 3 Uhr morgens, 4 Uhr morgens, 6 Uhr morgens. Ich will ja nicht die Stimmung killen, nur halten Sie Ihren Wecker in Schuss und horten Sie starken Espresso, wenn Sie alles gucken wollen. Diese Zeitverschiebung ist keine Absicht, aber wenn es nur das wäre. Wir nehmen wahr, dass der ein oder andere mit dieser WM hadert und sich fragt, will ich ein Teil davon sein, bei aller Begeisterung für den Sport. Und über diesen Spagat wollen wir jetzt mal sprechen mit Philipp Köster. Er ist der Chefredakteur des Fußballmagazins 11 Freunde. Guten Morgen bei WDR5.
2: Guten Morgen, grüße Sie.
0: Von 0 gar nichts bis 10 super Sommermärchen. Wo steht Ihre WM-Stimmung?
2: Derzeit noch bei 2 bis 3. Also ich bin eher angespannt als vorfreudig. Es gibt ganz viele Zumutungen, die uns da gerade präsentiert werden als Anhängern. Also ob es die Anschlusszeiten sind, ob es die politische Instabilität ist, die ganzen Nachrichten, die uns aus den USA erreichen, dass beispielsweise gerade einem somalischen Schiedsrichter die Einreise verweigert worden ist, weil die Einreisebehörde gesagt hat, obwohl er auf der Liste der offiziellen FIFA-Schiedsrichter steht, machen wir nicht. Ja. Also das wirft einen dicken schwarzen Schatten auf dieses Turnier.
0: Ja, das ist eine Meldung ganz aktuell. Omar Atan heißt er und ihm wurde dann eben dort die Einreise verweigert, obwohl er die ganzen Papiere auch zusammen hatte. Der Grund könnte seine somalische Herkunft sein. Ich höre von einigen Menschen, die Bauchschmerzen haben, wegen so etwas, ja, oder auch wegen der FIFA, die ja auch sehr, sehr unkritisch gegenüber der Trump-Regierung ist. Glauben Sie, es wird hier in Deutschland zum Beispiel größeren WM-Boykott geben?
2: Nein, den gibt es nicht. Den hätte man auch früher führen müssen. Leute, die das mal erwähnt haben, wie der St. Pauli-Präsident Oke Göttlich, die sind von den Funktionären, gerade vom Deutschen Fußballbund, aber auch aus der Liga, wirklich geharnischt weggebissen worden. Also man wurde sofort in eine Idiotenecke gestellt, wenn man sowas mal angesprochen hat. Das ist so ein bisschen die Lehre aus dem WM 2022 in Katar, wo sich die Politik blamiert hat, wo sich auch die Funktionäre blamiert haben, weil sie die Spieler damit alleine gelassen haben. Aber dass man jetzt gesagt hat, wir äußern uns einfach gar nicht mehr politisch, ist genauso ein Armutszeugnis. Also Boykott stimmt. Kann ich nicht erkennen.
0: Und wenn ich Boykott jetzt eher so definiere, dass Leute es einfach nicht gucken, es einfach ignorieren, nehmen Sie
2: das
0: da etwas Verstärktes wahr?
2: Ja, das nehme ich auf jeden Fall wahr. Es gibt viele Leute, die sagen, ich interessiere mich nicht dafür. Dieser ganze Zirkus ist mir auch zuwider. Man darf nicht vergessen, dass sich der Profifußball ohnehin in den letzten Jahrzehnten zu einer Parallelwelt entwickelt hat, von abgehobenem Entertainment. Das hat so mit dem etwas biederen Volkssport von früher ohnehin nicht mehr so wahnsinnig viel zu tun. Aber wir sehen eben auch, dass bei solchen großen Turnieren, auch diese schreckliche Club-WM im letzten Jahr, aber eben auch die Weltmeisterschaft, dass das mit so Volkssport nicht mehr wahnsinnig viel zu tun hat.
0: Jetzt klingt das alles sehr hart, aber ich glaube, viele stehen auch so dazu. Zwischen, vielleicht geht es Ihnen ja auch so, also zwischen der Mulmigkeit, aber doch auf der anderen Seite auch die Lust auf tolle Spiele, die Begeisterung fürs deutsche Team oder auch für ein anderes Team. Was sagen Sie, wenn ich diesen Zwiespalt spüre? Wie kann man das für sich auflösen?
2: Naja, den spüren wir ja alle. Wir haben ja wunderbare Erinnerungen an Weltmeisterschaften von früher, an das Rauschhafte 1990 in Italien, 2014 Weltmeister. Natürlich soll sich jeder freuen. Aber ich glaube, es ist jedem Fußballfan zuzumuten und ich glaube, das kriegt auch jeder hin, die Augen nicht zu verschließen. Einerseits natürlich die sportlichen Spitzenleistungen sich anzuschauen und natürlich auch mit dem deutschen Team zu fiebern und natürlich auch zu schauen, was eigentlich passiert, wenn diese ganzen Fußballfans in die USA kommen und dort hoffentlich für Fröhlichkeit sorgen. Ich glaube, das kann man alles genießen und alles gut finden und gleichzeitig kann man sagen, diese ganze Umgebung, diese Instrumentalisierung des Sports durch Infantino, durch Trump und andere findet man widerwärtig. Ich glaube, das kriegen wir beides zusammen hin.
0: Sie haben auch den DFB kritisiert letztens. Sie waren relativ weit oben auf dem Baum nach einer Aussage von Rudi Völler als DFB-Sportdirektor. Der hat nämlich zu politischer Zurückhaltung aufgerufen und gesagt, es gibt keinen Maulkorb, aber man tut gut daran, das ein bisschen zu trennen. Wir sind da, um eine Weltmeisterschaft zu spielen und die Probleme der Welt könne man nicht auf die Schnelle ändern.
2: Das erwartet natürlich niemand von Rudi Völler, dass ausgerechnet er die globalen Probleme löst. Gleichzeitig ist es aber so, er spricht zwar von dem nicht verhängten Maulkorb, aber de facto hat er ihn verhängt. Es ist sehr, sehr deutlich geworden, dass man keine politischen Äußerungen der Spieler wünscht. Ich finde das auch nicht wichtig. Ich fände viel wichtiger, dass die Funktionäre den Mund aufmachen. Ich denke, das ist ja die große Lehre aus 22 in Katar, dass man die Spieler damit nicht alleine lassen kann. Also diese hilflosen Gesten, wir halten uns den Mund zu oder wir ziehen diese nichtssagende Kapitänsbinde um, wie es dann Nancy Faeser auf der Tribüne ja auch noch gemacht hat und von Infantino gedemütigt wurde. Also die Funktionäre sind in der Pflicht. Sie müssen klar machen, wo ihre Grenzen sind, wo es das moralische Geländer gibt. Das ist nicht unbedingt die Aufgabe der Spieler.
0: Aber ich nehme zum Schluss nochmal die eine Position ein. Was ist an einem Fan auszusetzen, der sich denkt, ich will doch einfach nur eine WM gucken und guten Fußball. Ich schalte ein und der Rest interessiert mich nicht allzu sehr.
2: Das darf er gerne. Ich glaube, niemand ist zu politischem Bewusstsein, niemand zu politischer Aufmerksamkeit gezwungen. Jeder darf Fußball genießen, kann Tennis genießen, jede Sportart dieser Welt. Aber ich glaube, man fährt als Sportfan, als Fußballfan besser, wenn man auch noch sich ein bisschen dafür interessiert, in welchen Ländern das stattfindet, in welcher Umgebung. Und ich glaube, dieser Zwiespalt, den wir da alle spüren, den kann man auch auflösen und sich trotzdem über Tore oder Siege der deutschen Mannschaft freuen.
0: Sagt Philipp Köster, der Chefredakteur von 11 Freunde. Danke fürs Reden bei WDR 5.
2: Bitteschön.
0: Ja, Fußball-Weltmeisterschaften und das Drumherum. Wir könnten jetzt über so vieles noch reden, auch vieles, was sich so enorm schnell weiterentwickelt. Bei der letzten WM konnte ich zum Beispiel noch keine KI darum bitten, das Tippspiel für mich zu machen. Und ja, ich gebe das offen zu. Es gibt aber dann doch eine Konstante, die gab es schon vor 60 Jahren und die gibt es auch bis heute, nämlich Panini-Heftchen und die Bilder dazu. Das Motto ist immer gleicher, macht das Heft voll mit den Stars. Was sich ändert, ist der Preis und der Gewinn. Also Panini rechnet mit 1,2 Milliarden Euro Einnahmen jetzt. Und wer das Thema als Sammler richtig ernst nimmt, ja, der braucht auch mehr Geld als früher. Mein Kollege Stefan Venator hat sich das angeguckt.
3: Eine Fußball-WM der Superlative. Nie gab es so viele Mannschaften wie 2026. 48. Und noch nie so viele Sticker für ein Panini-Sammelalbum. Fast 1000. Die Sammelleidenschaft bei den Fans verspricht also wieder ein großartiges Geschäft.
4: 26 ist mit Abstand das krasseste Jahr, was wir jemals hatten. Das ist wirklich gut, was zu tun, sag ich mal. Wir freuen uns extremst, dass es auch so gut bei den Leuten ankommt.
3: Erzählt Johannes Schwarz von Collect It im hessischen Dreieich. Ein Laden, der sich auf Sammelkarten und Sticker spezialisiert hat. Seine Kundschaft scheut offenbar keine Kosten.
5: Wie viel bezahlt haben? 60, 70 ungefähr bisher, so in dem Dreh.
3: Eine Panini-Stickertüte kostet 1,50 Euro und enthält 7 Sammelbändchen. Im Vergleich zu 2006 hat sich der Preis für einen Sticker mehr als verdoppelt. Als Grund nennt Panini auf Nachfrage die höheren Produktions- und Materialkosten. Wie teuer das WM-Sammelfieber werden könnte, hat Christian Hesse, Mathematikprofessor an der Uni Stuttgart, mal ausgerechnet.
6: Das ist ein klassisches Problem aus der Wahrscheinlichkeitstheorie, das sogenannte Sammelbilderproblem. Dann ergibt sich als Lösung etwa 7.300. Und das ist die durchschnittliche Zahl der Sammelbilder, die ich brauche, um eine vollständige Kollektion zu haben. Dann ist man bei 1.600 Euro im Schnitt.
3: Ein einfaches Stickerheft kostet nur 2 Euro. Aber es zu füllen ist diesmal nicht nur besonders teuer, sondern auch schwierig. Manche Sticker gibt es nämlich nicht in den Tütchen, sondern nur hinter dem Etikett bestimmter Cola-Flaschen. Johannes Schwarz von Collect It.
7: Genau, das ist auch noch so eine Sache, dass auch ganz regelmäßig mittlerweile auch dann mit Sponsoren, mit Markensponsoren noch gearbeitet wird. Das heißt, wer das Album ganz komplett haben will, der ist auch dazu verdonnert, in Anführungszeichen, dass er vielleicht die eine oder andere Flasche Coca-Cola trinkt.
3: Ein anderes Extra der Panini-Sammlung dieses Jahr, 20 extrem seltene, unnummerierte Extra-Sticker von Topspielern. Die Chance, die in einer normalen Tüte zu finden, liegt bei 1 zu 100. Geld sparen kann man zum Beispiel, wenn man auf Aktionen bei großen Supermärkten achtet. Da gibt es die Tütchen ab 1 Euro und das Album oft noch gratis dazu. Oder gratis Tütchen bei einem bestimmten Einkaufswert. Vorsicht aber bei Online-Billigangeboten. Vor allem auf Plattformen wie TikTok und Reddit gibt es PDF-Dateien oder angebliche Komplettsets. Das sind dann keine offiziell lizenzierten Panini-Produkte. Die Sammelfans im Stickerladen Collect It lassen sich den teuren Spaß jedenfalls nicht verderben. Manche hätten sogar mit bis zu 2.500 gerechnet. für ein volles Heft.
5: Überraschend tatsächlich ein bisschen, dass es tatsächlich relativ wenig ist. Also ich habe mehr erwartet tatsächlich, aber mit weniger bin ich auch zufrieden.
3: Billiger wird's natürlich auch wieder mit Tauschen. Das geht in Facebook-Gruppen, bei Kleinanzeigen oder auf Online-Tauschbörsen. Wer gar nichts ausgeben will, kann das Panini-Album auch als App nutzen. Da kann man sich kostenlos anmelden und bekommt täglich 2 digitale Türchen gratis. Sammeln, kleben und tauschen, wie es schon die Großeltern gemacht haben, ist dann aber vielleicht doch das schönere Sammelerlebnis.
0: Also wir reden über Bildchen und Heftchen im Morgenecho. Es muss wieder WM sein. Die Panini-Bilderlage von meinem Kollegen Stefan Venator. Elif Schennel ist hier, die mit Neugier genügt, übernimmt nach 10 und sie will ergänzen, habe ich das Gefühl.
8: Ja, in der Stadtbücherei bei uns, da gibt es eine Tauschaktion. Da können alle ihre doppelten Bildchen vorbeibringen. Und ich glaube, das gibt so mehrere Anlaufstellen in NRW, wo man so eine Tauschaktion durchziehen kann.
0: Man muss nicht immer ganz viel Geld
8: auf
0: für diese
8: Dinge ausgeben. Auf gar keinen Fall. Oder auf dem Schulhof, naja, da vielleicht nicht. Aber man kann das gut machen.
0: Ich habe den Hype nie so ganz verstanden. Ist jetzt ein persönlicher Kommentar. Mir war Pokémon oder sowas immer lieber. Auch das will ich nicht vergleichen. So, egal. Worum geht's bei dir nachher?
8: Ja, also wir sprechen über ganz unterschiedliche Sachen, aber ich würde schon mal gerne auf das Tagesgespräch hinweisen wollen, ab 10 Minuten nach 12. Da geht's bei uns auch um die polizeiliche Kriminalitätsstatistik. Da gucken wir vor allen Dingen auf die Fälle des Rechtsextremismus. Mhm. Die sind ja besonders stark angestiegen, also 7%, das sind die Zahlen, die wir jetzt bisher noch haben, alleine bei den rechtsextremen Straftaten. Und ich würde gerne von unseren Hörerinnen und Hörern wissen, wie sehen Sie diese Entwicklung? Sind da große Sorgen? Woher kommt das? Also ihr habt darüber auch schon gesprochen,
0: ja,
8: mit Andreas Zick.
0: Ja, super interessant, der ja auch meinte, es gibt eben nicht mehr nur, in Anführungsstrichen, diese Gewalt von den sogenannten Rändern, sondern auch die aus der Mitte.
8: Genau, das
0: sowas
8: ist ja
0: wie
8: schon
0: ein Rettungssanitäter angreifen, weil man irgendwie den Staat ablehnt, kann Gewalt aus der Mitte sein.
8: Genau.
0: Politisch motiviert.
8: Und das ist etwas, was ja schon seit längerem sich abzeichnet.
0: Ja.
8: Und ich glaube, es ist gut, mal darüber nachzudenken, was ist eigentlich los? Warum ist das so? Wie gehen Sie damit um? Warum gelingt der Politik oder uns als Gesellschaft nicht, diese Extreme einzufangen? Über die WDR 5 App kann man uns schreiben.
0: Neugier genügt. Nach 10, vorher das Zeitzeichen. Das war das Morgenecho. Ich bin Robert Meyer. Und lassen Sie sich heute bitte nicht ärgern. Tschüss.
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10: Das war ja Europa. Das Europa, von dem ich mich zu befreien geglaubt hatte.
11: 9. Juni 1891. Der Maler Paul Gauguin kommt in Papeete an.
12: Es ist Nacht, als Paul Gauguin nach wochenlanger Überfahrt an Deck geht und endlich die Umrisse von Tahiti entdeckt. Sein Schiff, auf dem er sich in Marseille eingeschifft hat, bewegt sich langsam durchs schwarze Wasser immer näher an die tropische Insel. Als er von Bord geht, dämmert es langsam. Gauguin ist angekommen. Angekommen im Paradies, dem exotischen Exil, nach dem er sich so sehr gesehnt hat. Ehefrau und Kinder hat er zurückgelassen, ebenso Paris. Der Anfang 40-Jährige ist genervt von der Konkurrenz in der Kunstwelt und hasst den Stress der Industrialisierung. Genau wie heute viele zurück zur Natur wollen, wollte auch er raus aus der Großstadt. Sein Traum ist die Südsee, wo er das Ursprüngliche finden und wie ein Wilder leben will, sich abseits der ausgetrampelten Pfade neu erfinden. Frauen kennenlernen, die im Einklang mit der Natur leben und den Tag nackt am Strand verbringen. Gauguin macht sich auf dem Weg zum Gouverneur. Er hat ein klares Bild im Kopf, was ihn auf Tahiti erwartet. Kunsthistorikerin Nadine Engel.
13: Das war sicherlich geprägt durch die ganzen Erzählungen und auch die Bildvorstellungen, die in Europa seit dem 18. Jahrhundert eigentlich entstanden sind. Seit der Begegnung, die Cook hatte, die ja vieles ausgelöst hat, was die Vorstellung, europäische Vorstellung angeht, was Tahiti sein muss, wie tahitianische Frauen zu sein haben.
11: In Büchern hat er gelesen und auf Völkerschauen gesehen, wie die Menschen in der Südsee angeblich leben. Doch dann läuft er im Hafen los und steht plötzlich vor französischer Architektur, sieht französische Offiziere und Frauen in französischer Kleidung. Ihm wird klar, Tahiti ist gar kein Geheimtipp mehr.
10: Das war ja Europa. Und dazu noch unter den erschwerenden Umständen des kolonialen Snobismus und der bis zur Karikatur grotesken Nachahmung unserer Sitten, Moden, Laster und Kulturlächerlichkeiten. Sollte ich einen so weiten Weg gemacht haben, um das zu finden, gerade das, dem ich entflohen war?
11: Fragt er sich verzweifelt in seinen Aufzeichnungen Noah Noah. Drei Tage nach seiner Ankunft stirbt dann auch noch der letzte König. Auch symbolisch das Ende des alten Tahiti. Eigentlich hätte er es besser wissen können. Tahiti ist seit über 10 Jahren französische Kolonie. Er selbst hat ein Empfehlungsschreiben aus Frankreich, ist offiziell auf künstlerischer Mission hier. Was also tun? Umkehren? Gauguin bleibt und malt Bilder, mit denen er zu einem Wegbereiter der Moderne wird. Bilder, die nichts mit dem zu tun haben, was er wirklich erlebt. Raus aus Frankreich wollte er schon immer. Aufgewachsen ist er mit Mutter und Schwester in Peru, bei einem wohlhabenden Großonkel. 1854 zieht die kleine Familie zurück nach Frankreich. Seine Mutter Aline macht in Paris einen Schneidersalon auf. Der kleine Junge zieht sich zurück.
10: Dort habe ich gelernt, mich auf mich selbst zu konzentrieren, mir meine Spielsachen, aber auch meine Sorgen selbst zu schaffen.
11: Als junger Mann entflieht er dem Gefühl der Enge und geht zur Handelsmarine. Nach seinen Abenteuern auf See, die ihn rund um die Welt führen, lebt er als Börsenmakler in Paris, lernt seine Frau Mette kennen und bekommt mit ihr Kinder. Er verdient gut, aber hat keinen Spaß. Echte Leidenschaft findet er in der Kunst, hat mit Ende 20 seine erste Ausstellung. Gauguin lernt die Impressionisten kennen und malt in ihrem Stil. Es entstehen Bilder, die ganz anders aussehen als das, was wir heute mit ihm verbinden. Impressionistische Landschaften, Stillleben, Porträts. Alles ganz nett, aber nichts Besonderes. In Pont-Aven und Arles lebt er mit anderen Künstlern wie Van Gogh, entwickelt sich weiter und ist von japanischen Farbholzschnitten begeistert. Er malt 2 junge Ringer auf einer Wiese. Statt die Wiese mit vielen Strichelchen zu zeigen, ist sie eine grüne Fläche. Auch Menschen malt er jetzt anders. Vereinfacht, mit kräftigen Konturen, starken Kontrasten und Farben. Er malt einen gelben Christus am Kreuz. Doch große Anerkennung findet er nicht. Fast 20 Jahre sind seit seinen Abenteuern auf See vergangen. Gauguin will endlich richtig raus, der Gesellschaft entfliehen und Neues schaffen. Nach seiner Ankunft auf Tahiti hält er es 3 Monate in der Hauptstadt aus, zieht dann weiter in ein Dorf. Gauguin denkt, hier kann er es sich endlich gut gehen lassen.
10: Seit dem 2. Tage waren meine Vorräte erschöpft. Was tun? Ich hatte geglaubt, für Geld alles Notwendige zu finden. Ich hatte mich jedoch getäuscht. Sobald man die Stadt verlassen hat, muss man sich an die Natur halten.
11: Zwar wachsen überall Früchte und schwimmen saftige Fische, doch er kann weder auf Bäume klettern noch auf den Meeresgrund tauchen. Als er mit knurrendem Magen in seiner Hütte sitzt, kommt ein kleines Mädchen und stellt ihm gekochtes Gemüse hin.
10: Das war der Beginn gegenseitiger Vertraulichkeit zwischen mir und den Wilden. Wilde. Dieses Wort kam mir unwillkürlich über die Lippen, als ich diese schwarzen Wesen mit den Kannibalenzähnen betrachtete. Doch bald erkannte ich ihre echte, ihre fremdartige Anmut.
11: Schwer zu sagen, wie Gauguin die Menschen vor Ort wirklich wahrnahm. Einerseits veröffentlicht er Pamphlete gegen die Kolonialverwaltung und schreibt in seinen Aufzeichnungen in großer Bewunderung über die Bevölkerung. Gleichzeitig äußert er sich rassistisch und schreibt über verstörende Fantasien.
10: Dennoch wollen alle genommen, buchstäblich brutal genommen sein, ohne ein Wort. Alle haben den geheimen Wunsch nach Vergewaltigung. Ich dachte wohl daran, aber ich wagte es nicht.
11: Im Dorf richtet er sich eine Hütte ein, hackt Holz für Skulpturen und beginnt zu malen. Fischerinnen, Gartenszenen, einen Tanz ums Feuer. In kräftigen Farben feiert er die Pracht der Natur. Auch Rituale und Zeremonien mit Götterfiguren zeigt er. Sie wirken wie alte Maori-Mythen. Doch was in Europa keiner ahnt, die Bilder haben nichts mit echten Traditionen zu tun. Als er ankommt, sind Götzenbilder längst zerstört, die Gesellschaft christianisiert. Das, was er malt, ist ein Potpourri aus Kolonialliteratur und Fotos und Kunstobjekten aus der ganzen Welt. Nadine Engel?
13: Man muss sich das vielleicht vorstellen wie so eine große Collage, die er zusammenstellt.
11: In der er seine Fantasie und unterschiedliche Kulturen mischt.
13: Das hat keine Grenzen, würde ich sagen. Alles, was ihm unter die Finger gekommen ist und wo er Inspiration gefunden hat. Und das fängt an mit europäischen Werken aus dem 15. Jahrhundert und geht eben bis zu peruanischen Objekten, die er dann in die Bilder integriert.
11: Gegrüßt seist du, Maria, zeigt diese Vermischung. Er stellt Maria und das Christuskind als Tahitianer dar. mit bunten Pareotüchern und heiligen Schein. Fast immer sind auf seinen Gemälden Frauen zu sehen. Sie sitzen in Gärten, stehen am Strand, oft mit Blumenschmuck im Haar und kaum bekleidet.
13: Für mich als Frau ganz persönlich ist es schon ein sehr stark männlicher und sexuell aufgeladener Blick, der da passiert, wenn ich als Frau auf diese Frauen in den Bildern von Gauguin blicke.
11: Tatsächlich trugen die Frauen damals
13: sehr prüde Kleidung, hochgeschlossene Kleider, nicht diese weichen Roben, die er erfindet in seinen Bildern.
11: Wie er die Wirklichkeit verändert hat, lässt sich an einem Bild aus dem Museum Folkwang nachvollziehen. Nadine Engel ist hier Kuratorin und kennt das Mädchen mit Fächer ganz genau.
13: Das basiert eigentlich auf einer Fotografie und auf der Fotografie sieht man Toad Howard mit einem hawaiianischen Muster, so einem Stoff oder einem Kleid, was man heute vielleicht klischeehaft mit der Südsee in Verbindung bringt. Aber in dieser Verwandlung zum Gemälde benutzt er diese Kleidung gar nicht, sondern er greift zurück auf ein weißes Stofftuch, das über eine der Schultern gebunden wird und die andere Brust frei lässt. Also es ist wie so eine Art Entblößung, die da auch passiert.
11: Gauguin knüpft an eine Bildtradition des 18. Jahrhunderts an.
13: Wo tahitianische Frauen und auch Frauen aus dem Pazifik, aus dem Südpazifik, eben in weißen, wallenden Roben dargestellt werden, die meistens eine Brust oder beide Brüste auch entblößen und mit denen sich so eine gewisse Art Sexualisierung auch verband oder Erotisierung durch die europäischen Betrachtenden und gerade die Männer, an die sich das natürlich richtete.
11: Gauguin hat auch Mädchen in eindeutigen Posen gemalt. Im Werk Manao Tupapau liegt die 13-jährige Thea Amana nackt auf dem Bauch. Im Hintergrund ein Totengeist. Ihre Po-Falte ist mit roter Farbe betont. Solche Motive entspringen nicht nur seiner Fantasie.
13: Er hatte durchaus sexuelle Beziehungen mit sehr jungen Mädchen und hat mit diesen Mädchen auch Kinder gezeugt.
11: Der Künstler selbst hat die Szene in Noa Noa erklärt. Er kam nachts nach Hause und fand Thea Amana mit ängstlich aufgerissenen Augen im Bett vor. Den Anblick findet er wunderschön. Was er in dem Gemälde festhält, ist aber nicht ihre Angst, sondern sein Blick auf sie. Sie ist nur eine von vielen Mädchen, mit denen er hier zusammenlebt. Bis heute sind sie in Museen ausgestellt. In seinem Reisebericht schreibt er über ein paradiesisches Leben. Dabei geht es ihm eigentlich schlecht.
13: Er hat dann ja zum Teil die Reisen und die längeren Aufenthalte auch unterbrochen und musste aufgrund von finanziellen Problemen dann wieder zurück nach Frankreich.
11: Seine Interpretation?
10: Wichtige Familienangelegenheiten riefen mich zurück. 2 Jahre älter geworden und um 20 Jahre verjüngt gehe ich fort.
11: In Wahrheit ist ihm das Geld ausgegangen. Als er 1893 mit dutzenden Gemälden in Paris ankommt, ist Presseinteresse da und Künstlerkollegen sind begeistert. Doch kaufen will fast niemand. Gauguin will wieder zurück, weitermalen. Er hofft immer noch von seinem Traum leben zu können. Als er zum zweiten Mal auf Tahiti ankommt, ist er verschuldet, verbittert und krank. Er hat Syphilis, Ekzeme und einen Beinbruch, der nicht abheilt. An einen Freund schreibt er, ehrlich verzweifelt:
10: Heute liege ich am Boden, schwach, zur Hälfte verbraucht durch den gnadenlosen Kampf, den ich begonnen habe. Jetzt falle ich auf die Knie und lege meinen Stolz beiseite. Ich bin nichts, ein Durchgefallener.
11: Sein Zustand bessert sich kurzfristig, doch dann wird es wieder schlimmer. Immer mehr Krankheiten plagen ihn. Er hat einen Herzanfall, Entzündungen am Auge und kann eigentlich nicht mehr arbeiten. Im Angesicht des Todes rafft er sich zusammen und malt fieberhaft sein monumentalstes Werk. Woher kommen wir? Wer sind wir? Wohin gehen wir? Zu sehen ist der Kreislauf des menschlichen Lebens. Rechts beginnt die Erzählung mit einem Kleinkind und endet links mit einer alten Frau. Als er fertig ist, wandert er mit einer Flasche Arsen in die Berge.
10: Dort wollte ich mich töten. Mag nun die Dosis zu stark gewesen sein oder mag das dauernde Erbrechen die Wirkung des Giftes verhindert haben, ich weiß es nicht. Schließlich bin ich nach einer fürchterlichen Nacht wieder heimgekehrt.
11: 2 Jahre später gelingt dem verzweifelten Aussteiger endlich ein guter Deal. Er unterzeichnet einen Galerievertrag, schickt regelmäßig Bilder nach Paris und bekommt dafür ein Gehalt. Mittlerweile wird es auf Tahiti immer teurer und Modelle zu finden immer schwerer. Gauguin zieht weiter auf die Marquesas-Insel Hivaoa. Eines seiner berühmtesten Gemälde entsteht, die Conte Barbare. Vor dunklen Bäumen und pinken Blumen sitzen zwei Indigene. Eine Person im Buddha-Sitz, daneben eine leicht bekleidete Frau mit langen Haaren. Im Hintergrund kauert ein Europäer. Gauguins Künstlerfreund Meier der Hahn.
13: Der zum damaligen Zeitpunkt aber schon verstorben ist. Und der ist da im Hintergrund wie so eine Art Gespenst sehr unheimlich in die Szene gesetzt.
11: Er hat grüne Katzenaugen und Krallen an den Füßen. Was soll das bedeuten? Der Europäer als lauerndes Raubtier?
13: Es gibt die andere Interpretation, die davon ausgeht, dass drei unterschiedliche Religionen dargestellt sind.
11: Doch eine vollständige Entschlüsselung gibt es wie so oft bei Gauguins Werken nicht. Gemalt hat er es ein Jahr vor seinem Tod, einem turbulenten letzten Jahr. Er hat Streit mit der Kolonialverwaltung, rät den Insulanern, ihre Kinder von den Missionarsschulen zu nehmen und weigert sich, Steuern zu zahlen. Gauguin ist schon wieder pleite und baut körperlich stark ab. Er will zurück nach Europa, doch sein selbstgewähltes Paradies ist zum Gefängnis geworden. Ein Freund schreibt ihm:
14: Sie dürfen nicht wiederkommen. Sie genießen die Unantastbarkeit der großen Toten. Sie sind in die Kunstgeschichte eingegangen.
11: Der Mythos soll Mythos bleiben. Und das bleibt er auch. Mehr als 120 Jahre nach seinem Tod prägt Paul Gauguins verklärte Sicht auf die Südsee unsere Vorstellung vom Inselparadies. Weiter angetrieben durch Reiseanbieter. Für alle, die heute dem Großstadtlärm entfliehen und im scheinbaren Paradies entspannen wollen.
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17: Die Nachrichten mit Edda Dammöhler. Guten Tag. Vor genau 22 Jahren wurde die Kolbstraße in Köln-Mülheim von einem Nagelbombenanschlag erschüttert, begangen vom nationalsozialistischen Untergrund NSU. 22 Personen wurden damals verletzt, 4 davon schwer. Rund um die Kolbstraße finden heute Gedenkveranstaltungen statt. Estella Masur, WDR Köln.
18: Mit Ausstellungen, einer Schweigeminute und Reden vieler Persönlichkeiten aus der Politik wird heute an den rechtsextremen Nagelbombenanschlag auf der Kolbstraße erinnert. Dafür ist die Straße von 13 bis 18 Uhr für den Autoverkehr gesperrt. Die Veranstaltungen sollen zugleich auch ein Zeichen gegen Rassismus und für Zusammenhalt setzen. Thema wird auch die Debatte um das geplante Mahnmal sein. Obwohl der Stadtrat vor rund 5 Jahren den Bau beschlossen hatte, verzögert sich die Umsetzung weiter, unter anderem aus Finanzierungsgründen des Investors.
17: Das Aus für den geplanten deutsch-französischen Kampfjet hat unterschiedliche Reaktionen ausgelöst. Aus der Opposition kommt Kritik. Die Grünen etwa sprechen von einem Rückschlag für die europäische Verteidigung. Politiker von Union und SPD schlagen vor, die Zusammenarbeit mit anderen Partnern zu stärken. Bianca Schwarz, WDR Berlin.
19: Die Zusammenarbeit mit anderen Partnern müsse zügig geprüft werden, meint der verteidigungspolitische Sprecher der Unionsfraktion Thomas Erndl von der CSU. Er bezeichnet das Scheitern der Zusammenarbeit auch als eine Chance. Ganz anders klingt die Bewertung bei den Grünen. Grünen-Chefin Franziska Brandner kritisiert, die Bundesregierung verweise nur auf eine Blockadehaltung der beteiligten Industrie, also der deutschen Airbus-Sparte und des französischen Dassault-Konzerns. Doch wo die Industrie blockiert, sei es Aufgabe der Politik, Führung durchzusetzen, so Brandner. Geplant war das System als Rückgrat der deutsch-französischen Luftverteidigung ab den 2040er Jahren.
17: Weitere Meldungen im Überblick. Im Nahen Osten ist die Lage in der Nacht weitgehend ruhig geblieben. Die Ankündigung von Israel und dem Iran scheint also zu halten, vorerst die gegenseitigen Angriffe einzustellen. Die Lage war seit Sonntag eskaliert. Gestern hatte dann US-Präsident Trump beide Seiten aufgefordert, sofort die Kämpfe zu beenden. Forscher haben ermittelt, in welcher Großstadt sich die Menschen in Deutschland am wohlsten fühlen. Ein Ergebnis des sogenannten SKL-Glücksatlas. Unter den Top 10 der Städte mit den zufriedensten Einwohnern sind 6 aus NRW. Zum Beispiel Düsseldorf, Aachen und Oberhausen. Deutschlandweit am besten abgeschnitten hat die thüringische Hauptstadt Erfurt. Die Freundschaft zwischen Deutschland und den Niederlanden steht ab heute im Mittelpunkt eines dreitägigen Staatsbesuchs. Bundespräsident Steinmeier reist ins Nachbarland. König Willem Alexander und Königin Maxima empfangen ihn am Vormittag in Den Haag mit militärischen Ehren. Am Mittag steht ein Treffen mit dem niederländischen Regierungschef Jetten auf dem Plan. Die deutsche Fußballnationalmannschaft der Frauen spielt heute ihr letztes WM-Qualifikationsspiel in Slowenien. Deutschland ist schon sicher für die WM nächstes Jahr qualifiziert, seit dem 2:0-Sieg der deutschen Fußballerinnen gegen Norwegen am vergangenen Freitag.
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17: Rund um Rheine werden gerade 6 Schleusen am Dortmund-Ems-Kanal gewartet. Für die Arbeiten sind die Schleusen 1,5 Monate lang gesperrt. Ann-Christin Voskühler für WDR aktuell zu den Auswirkungen.
20: Die Arbeiten an den Schleusen finden auf einer 29 Kilometer langen Strecke statt und die müssen Schiffe jetzt umfahren. Das geht zum Beispiel über den Küstenkanal, die Weser und den Mittellandkanal, dauert aber länger als eben normalerweise. Alle 6 Jahre müssen Schleusenanlagen überprüft werden. Dafür werden die Schleusen trockengelegt und einzelne Bauteile von Fachleuten geprüft. Und damit das schneller geht, werden alle gleichzeitig gewartet.
17: Und das war WDR aktuell. Das Wetter in Nordrhein-Westfalen. Zwischen den Wolken zeigt sich auch mal die Sonne. Es sind aber auch Schauer und Gewitter möglich bei starkböigem Wind. In Bad Salzuflen 17, in Wuppertal 18 und in Jülich maximal 19 Grad. Morgen wird's ähnlich wechselhaft und es bleibt relativ kühl. Es ist 10.04 Uhr. WDR 5 mit den längeren Staus. A1 Dortmund Richtung Köln zwischen Burscheid und Kreuz Leverkusen West. Warten Sie 10 Minuten etwa, 5 Kilometer stockender Verkehr. A4 Aachen Richtung Köln zwischen Kreuz Köln-West und Köln-Eiffeltor. Auch hier 10 Minuten mehr, 6 Kilometer stockender Verkehr. A4 Olpe Richtung Aachen zwischen Kreuz Köln-Ost und Kreuz Köln-Süd. 10 Minuten obendrauf, 4 Kilometer stockt es. A45 Hagen Richtung Dortmund zwischen Kreuz Hagen und Westhofener Kreuz. Etwa 10 Minuten Verzögerung, 4 Kilometer stockender Verkehr. Und die A565 Bonn-Meckenheim ist zwischen Bonn-Beuel und Bonn-Auerberg in beiden Richtungen wegen Brückenschäden gesperrt.
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21: Ich bin Elif Chanel. Herzlich willkommen. Und ich sage Ihnen, ich mache meine Arbeit hier wirklich mit Ihnen super gerne. Aber wie lange wird es diese Arbeit hier noch geben? KIs zum Beispiel, die werden ja auch immer besser. Also sollte ich vielleicht doch nochmal über einen Berufswechsel nachdenken? Ich habe ja immer noch so eine kleine Leidenschaft fürs Handwerk. Vielleicht wäre das noch was für mich. Jetzt bin ich 48, könnte das vielleicht jetzt noch machen, ich weiß nicht. Aber ich lasse Sie an dieser Stelle damit in Ruhe. Ich höre damit meistens auch selber auf, irgendwann an dieser Stelle darüber nachzudenken. Es gibt aber Leute, die ziehen das durch, diesen Gedanken nach dem Wechsel. Und ein paar von denen haben meiner Kollegin erzählt, wie sie sich tatsächlich eine ganz neue berufliche Existenz aufgebaut haben, nachdem sie viele, viele Jahre vorher in ganz anderen beruflichen Bereichen unterwegs gewesen waren. Das ist sehr spannend. Vorher aber treffe ich einen Mann, der auch einen, wie ich glaube, sehr begehrten Beruf ausübt. Er ist nämlich Förster und er nimmt uns gleich mit ins Kölner Waldlabor und erzählt uns, warum er den Bäumen beim Wachsen zusieht. Hier ist wieder für

0: 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Reverend Stomp von Mescalero. Und hier ist WDR 5 neu genügt. In Bonn sind in diesen Tagen, vielleicht fällt es Ihnen wieder auf, viele Menschen aus der ganzen Welt in den Straßen unterwegs. Auf dem Weg sind sie zum World Conference Center, weil sich dort nämlich die Teilnehmerinnen und Teilnehmer um die UN-Klimakonferenz Ende des Jahres treffen werden, die sie diese Klimakonferenz vorbereiten werden. Der Klimawandel ist allerdings auch keine einfache, abstrakte Verhandlungssache. Und wir können sie selber ja auch jeden Tag sehen, wenn wir einfach vor die Haustüre gehen, zum Beispiel in den Wald. Fast 30% von Nordrhein-Westfalen besteht aus Wald. Und wie die Wälder in Nordrhein-Westfalen mit dem Klimawandel klarkommen können, darum geht es unter anderem im Kölner Waldlabor. Hier arbeitet der Förster Michael Hund und er ist auch Leiter der städtischen Forstverwaltung in Köln. Und ich freue mich sehr, dass Sie den Wald verlassen haben und zu uns ins WDR 5 Studio kommen. Herzlich willkommen, Herr Hund, hier in WDR 5.
1: Ja, guten Morgen.
0: Nehmen Sie mich aber trotzdem noch mal gedanklich mit ins Waldlabor. Es ist ja tatsächlich meine Arbeitsstrecke auch, aber ich bin da noch nie gewesen. Was sehe ich im Waldlabor? Das ist ja kein Platz mit Kittel und Pipette.
1: Nein, das ist es nicht, aber es ist schon ein besonders gestalteter Wald. Das heißt, wir haben eine 25 Hektar große Waldfläche, die direkt neben der A4 liegt. Da war bis vor 15 Jahren Acker. Und man hat sich Gedanken darüber gemacht, was man auf dieser Fläche machen kann, um den urbanen Wald der Zukunft zu gestalten. Und da hat es einen Wettbewerb gegeben, den hat der Professor Lorberch aus Aachen gewonnen. Und der hatte die Idee, dort ein Waldlabor umzusetzen, was aus 4 unterschiedlichen Bestandteilen besteht. Das eine ist der sogenannte Wandelwald, ein Wald von den Bürgern für die Bürger. Da ist das Projekt Ein Wald für Köln geboren worden. Da können die Bürger für 5 € pro Quadratmeter die Anlage von Wald fördern. Mhm. Das war so erfolgreich, dass wir jetzt weit über das Waldlabor hinaus im Moment, glaube ich, dabei sind, den 7. Wald für Köln anzulegen. Da suchen wir immer wieder neue Flächen, die wir mit dem Geld der Spender dann und gemeinsam mit den Spendern auch aufforsten. Also das heißt, alle, die gespendet haben, werden auch zum Pflanzen eingeladen. Zweiter Bestandteil des Waldlabors ist der sogenannte Klimawald. Und da sind wir genau beim Thema, was wir heute haben. Da werden unterschiedliche Baumarten ausprobiert, die uns der Professor Roloff von der TU Dresden vorgeschlagen hat. Der hat eine Liste erarbeitet, aus der haben wir 6 Baumarten ausgewählt, die wir exemplarisch in sogenannten Einarthainen, also kleinen Reihenbeständen, kleinen Monokulturen anbauen, um zu untersuchen, wie sie sich hinsichtlich ihrer Widerstandskraft gegen Klimaveränderungen entwickeln. Mhm. Das sind Baumarten, die teilweise zum heimischen Baumartenspektrum gehören, wie die Mehlbeere oder die Elsbeere, die aber im Waldbestand eigentlich sehr selten vorkommen. Dann sind's Bäume wie die Pflaumeiche, die aus dem südlichen Alpenraum kommt, die dort eben auf ganz armen, felsigen Standorten mit ganz wenig Wasser auskommt, da auch ganz langsam wächst. Hier bei uns auf dem guten Zuckerrübenboden, wo wir sie hingepflanzt haben, wächst sie plötzlich schnell. Das ist auch so eine Erkenntnis, die wir gewinnen konnten. Und dann haben wir auch einen Hain mit Blauglockenbäumen, also Paulownia tomentosa bepflanzt. Das ist eine asiatische Baumart, sehr schnell wachsend, da eine der wichtigsten Nutzholzbaumarten. Und last but not least probieren wir da auch noch Küstentannen aus. Das ist eine amerikanische Tannenart, die die Fichte ersetzen kann, dort wo sie abgestorben ist.
0: Und die Idee ist zu gucken, wie halten die es unter den veränderten klimatischen Bedingungen aus?
1: Ganz genau.
0: Und inwiefern sind die Erkenntnisse, die Sie in diesem Waldlabor in Nordrhein-Westfalen gewinnen, aber auch übertragbar an andere Orte? Weil ich stelle mir vor, Wälder hier bei uns sind anders als in Brandenburg zum Beispiel.
1: Selbstverständlich. Also man muss immer, wenn man über Waldbau redet, das Gesetz des Örtlichen im Auge haben. Das heißt, die Standortverhältnisse sind überall anders, das Klima ist anders, man hat gegebenenfalls niedrigere Jahresniederschläge oder hat andere Böden, die also in Brandenburg zum Beispiel die Sandböden, die sehr wenig Wasser festhalten können. Unser Lehm speichert das Wasser viel besser.
0: Das heißt, das ist das Labor für uns eigentlich
1: das
0: eher.
1: Das Labor für die Verhältnisse, die wir hier in Köln haben.
0: Wie gut geht's denn den Wäldern in unserer Region, in Nordrhein-Westfalen? Auch da ist es wahrscheinlich sehr unterschiedlich. Als Förster werden Sie jetzt sagen, oh, ja, wie lange haben Sie Zeit?
1: Es ist, ja genau. Genau, ich könnte da stundenlang drüber referieren. Es ist tatsächlich so, dass durch die einigermaßen feuchten letzten 3 Jahre, die wir gehabt haben, oder die zumindest normal feuchten letzten 3 Jahre, der Wald sich etwas erholen konnte. Aber es ist noch lange nicht so, dass man da Entwarnung geben kann, zumal eben niemand weiß, wie sich das Klima weiter verändern wird. Die nächste Trockenheit oder Hitzeperiode, die kommt wahrscheinlich über kurz oder lang. Und es weiß auch noch niemand, wo der Klimawandel aufhören wird. Es ist klar, es wird wahrscheinlich wärmer werden. Es ist klar, die Extreme werden zunehmen. Es ist noch gar nicht ganz klar, ob es nun insgesamt trockener oder vielleicht sogar feuchter werden wird. Es kann tatsächlich auch sein, dass wir subtropisches Klima hier eher bekommen, aber wahrscheinlich immer mit mehr Extremen. Das heißt also, Dürren nehmen zu und Stürme und ähnliche Katastrophen werden eben häufiger über den Wald hineinbrechen.
0: Das Schöne an Ihrem Beruf ist ja eigentlich auch ein bisschen die Langsamkeit, stelle ich mir vor. Weil so ein Baum wächst ja nicht in 2-3 Tagen, sondern Sie haben ja eben auch gesagt, dass manche wirklich ganz langsam wachsen, es sei denn, sie stehen auf dem guten Zuckerrübenboden. Die Erkenntnisse kommen dann wahrscheinlich jetzt auch nicht so schnell zu Ihnen. Wie viel Zeit braucht es, um zu verstehen, ob diese Baumarten, die Sie hier ausprobieren im Kölner Waldlabor, auch etwas sein könnte, um den Wald in Nordrhein-Westfalen zu unterstützen?
1: Die Prozesse im Wald sind derart lang, dass es da Generationen von Förstern brauchen wird, um das abschließend zu beurteilen. Das heißt, Bäume, die wir da gepflanzt haben im Waldlabor vor 15 Jahren, sollen auch noch 150 oder vielleicht sogar noch längere Jahre dort weiter wachsen. Und gerade in den Auswirkungen des Klimawandels ist es eben so, dass einige Bäume eben nicht mehr ganz so alt werden und vorzeitig anfangen, zu leiden, krank zu werden und dann auch abzusterben. Das bedeutet jetzt nicht unbedingt das Aus für das gesamte Ökosystem, aber das bedeutet eben, dass besonders alte Wälder, besonders dicke Bäume immer seltener werden.
0: Ist es denn so, dass man tatsächlich auf neue Baumarten oder auf Bäume zugehen muss, die nicht aus dieser Region kommen, sondern aus anderen Regionen kommen? Oder ist es auch so, dass die Bäume, die wir hier haben, sich ein bisschen auch anpassen an den Klimawandel?
1: Sowohl als auch. Das heißt also, es gibt natürlich auch Anpassungsprozesse der heimischen Arten. Jede Baumart hat ein ganzes Spektrum, was sie an Standortfaktoren abdecken kann. Und da gibt es von Natur aus auch einige, die sind trockenere Böden gewöhnt. Die haben dann bessere Überlebenschancen in so einer Dürre als Baumarten, die jetzt der gleichen Art, die ganze Zeit auf nässeren Standorten gewachsen sind. Da gilt es eben drauf hinzuarbeiten, dass man da eben auch mit Lokalherkünften arbeitet, die eben entsprechende Leistungen oder Anpassungsmöglichkeiten gezeigt haben. Aber das sind langwierige Prozesse über viele Baumgenerationen, Jahrhunderte und noch länger. Und wir haben halt jetzt das Problem, dass das Klima sich schneller verändert, als sich diese langwierigen Prozesse umsetzen. Und deswegen müssen wir auch überlegen, eben da vielleicht auch die ein oder andere Art aus angrenzenden Lebensräumen zu nutzen, die vielleicht früher vor der Eiszeit hier auch schon mal vorgekommen sind. Das gibt es also durchaus auch die ein oder andere Art, die man hier jetzt wieder anbaut, um eben mehr Sicherheit zu haben. Und es geht nicht darum, da die eine Art zu promoten, zu sagen, das ist jetzt unsere Sicherheit gegen den Klimawandel. Das wäre ganz sicherlich falsch, sondern Vielfalt ist das Allerwichtigste. Das heißt, das Risiko auf möglichst viele unterschiedliche Baumarten verteilen, damit man auch kein Problem hat, wenn jetzt die eine Baumart, von der man sich viel versprochen hat, plötzlich eine Pilzkrankheit kriegt und ausfällt.
0: Vielfalt ist eine gute Dimension, nicht nur bei Bäumen. Vielen Dank, Michael Hund, Förster, Leiter der städtischen Forstverwaltung, verantwortlich für das Kölner Waldlabor. Dankeschön, dass Sie uns einen Einblick dafür gegeben haben, hier in WDR 5 Neugier genügt.

0: A Night Like This. Was haben Sie eigentlich heute Abend vor? In Köln läuft ja, das wissen Sie, die Phil Cologne, das große Festival des Denkens. Viele kluge Menschen sprechen über große Themen unserer Zeit. Und Sie könnten heute Abend live dabei sein bei der Phil Cologne, weil ich habe hier nämlich zwei Karten für Sie. Und Sie müssten nur eins tun, herausfinden, wer heute Abend spricht und denkt. Ich gebe Ihnen einen kleinen Hinweis, das ist ein Mann, der mal ganz viele Schlagzeilen gemacht hat, unter anderem wegen seiner Turnschuhe. Er hat aber später einen ziemlich wichtigen, vielleicht einen der wichtigsten Posten in der deutschen Politik bekleidet. Und in diesem Amt hat er folgende Worte auf Englisch gesprochen.
1: Excuse me, I'm not convinced. This is my problem.
0: Excuse me, I'm not convinced. This is my problem. Ich bin nicht überzeugt. Wer ist dieser Mann? Wen suchen wir? Dann können Sie uns jetzt anrufen, wenn Sie die Antwort haben, unter der 0800 5678 9555. Und Sie können auch dann heute Abend um 18 Uhr dabei sein und ihm zuhören. 0800 5678 9555. Aha, nee, das kommt jetzt noch danach, weil ich bin nämlich gerade noch bei dem Gedanken gewesen, bei der Phil Cologne, Sie dazu einzuladen. Dieser Satz, ich bin nicht überzeugt, das ist ja natürlich ein Satz, den man im Alltag nicht so häufig in diesem ganz großen Kontext steckt. Aber es gibt ja immer wieder mal Situationen, in denen wir uns nach dem Sinn des Lebens fragen. Oder einfach eine schlichte Frage wie, ist das eigentlich der richtige Job, in dem ich arbeite? Weil immerhin verbringen wir ziemlich viel Zeit in unserem Leben mit unserer Arbeit. Und diese Stimme in unserem Kopf, die kann ja jederzeit auftauchen. Wie gehen wir mit diesen Stimmen um? Man kann sie wegdrücken oder man kann sich damit auseinandersetzen. Und selbst wenn wir zum Schluss kommen, nein, das ist gar nicht der richtige Job, in dem ich mich hier gerade befinde, was machen wir daraus? WDR5-Autorin Natalie Klein hat Menschen getroffen wie Sebastian Hetzstück, die eine Antwort gefunden haben.
2: Und da steht er schon.
3: Kurz vor 12:30 an einem Donnerstagmittag. Gleich geht die nächste Schicht los. Ich treffe Sebastian Hetzstück am Betriebshof der Verkehrsgesellschaft Ennepe-Ruhr, der VER in Ennepetal. Wir betreten eine große Halle, in der die Busse ordentlich geparkt auf ihren Einsatz warten.
4: Herrlich. Die ganzen Busse, einfach geil. Ich bin aber auch immer noch ein Stück aufgeregt. Ist immer noch so ein bisschen Aufregung mit dabei.
3: Sebastian Hetzstück strahlt und wirkt energiegeladen, vorfreudig. Seit etwas mehr als einem Jahr ist er Busfahrer. Ein Job, der minutiös durchgetaktet ist. Dienstbeginn um 12.28 Uhr. Vorher heißt es aber erstmal kontrollieren, ob es denn auch pünktlich losgehen kann.
4: Zündung an. Jetzt fährt alles hoch. Genau, jetzt müssen wir einmal außen rumgehen, gucken, ob alles leuchtet, ob alles funktioniert. Derzeit fährt das System hoch.
3: Jeder Handgriff sitzt, fast als hätte er nie irgendwas anderes gemacht. Wenn es um berufliche Neuanfänge geht, kennt dieser Mann sich aus.
4: Mein Name ist Sebastian Hetzstück, bin 43 Jahre alt und habe jetzt insgesamt in meinen 20, 25 Jahren Beruf dreimal den Beruf gewechselt.
3: Nach der Schule Lehre zum Einzelhandelskaufmann. Im Anschluss Neustart. Es folgt eine Ausbildung bei der Polizei in Bayern. Und Sebastian Hetzstück bleibt dort 8 Jahre lang im Dienst, wird sogar verbeamtet. Dann zieht es ihn zurück in die Heimat. Er übernimmt den Feinkosthandel seines Vaters und betreibt diesen für 15 Jahre. Als er ein Angebot bekommt, den Laden zu verkaufen, sagt er zu. Diesen einen Plan schon im Hinterkopf. Heute, während er den Bus so lenkt, hat er ein permanentes Lächeln im Gesicht.
4: Also das Fahren macht schon Bock. Und halt dieser gefederte Sitz, das ist natürlich auch immer nett. Einfach die Größe und die Faszination, jetzt gleich dieses große Auto sicher und ordentlich durch den Straßenverkehr zu bewegen und unfallfrei natürlich.
3: Den Busführerschein hatte Sebastian Hetzstück bei der Polizei gemacht. Irgendwann. Ein Gedanke, der ihn sein Leben lang begleitet. Von diesem Job hat er schon immer geträumt.
4: Es gibt ganz nette Bilder von mir, wie ich als Kind mir schon bei meinen Großeltern so einen Bus aufgebaut habe mit Lenkrad. Und das war von Anfang an immer das, was mich fasziniert hat. Und es ist ja mein Kindheitstraum wahr geworden und ist eigentlich sogar noch besser, als ich es mir erträumt habe. Ja, aber wenn ich es nicht gemacht hätte, hätte ich es halt nie rausgefunden.
3: Mehr als die Hälfte der Arbeitnehmenden in Deutschland kann sich vorstellen, einen anderen Beruf oder Job auszuüben. Das sagt eine Umfrage im Auftrag des Jobportals Indeed von 2026. Doch was bei Sebastian Hetstück so einfach und selbstverständlich klingt, ist eine echte Herausforderung. Eine berufliche Veränderung wirklich anzugehen, nochmal ganz neu anzufangen. Denn viele Menschen bleiben selbst dann lange in ihren gelernten Berufen, wenn die sich nicht mehr richtig anfühlen. Mal ist es Gewohnheit, mal das Gefühl von Sicherheit. Diese Erfahrung macht Anne Klien. Sie ist Jobcoachin für berufliche Veränderungen in der Nähe von Hamburg. Oft sind es dann erst Veränderungen im Außen oder neue Lebensphasen, die Menschen dazu bringen, ihre Situation ernsthaft zu hinterfragen.
2: Zum einen kann es einfach ein neuer Lebensabschnitt sein, also zum Beispiel nach der Elternzeit oder wenn die Kinder größer und selbstständiger sind oder auch wenn die Kinder das Haus verlassen. Aber auch wenn man umzieht oder auch wenn man den Job verliert, dann kann das natürlich auch eine wunderbare Chance sein, einfach nochmal neu auf den eigenen Job zu gucken und nochmal neu zu denken, wohin die Reise eigentlich gehen kann.
3: Oder es sind vermeintlich kleine Schlüsselmomente, in denen etwas kippt.
2: Häufig ist es so, dass einfach viele einzelne Dinge passieren und man über eine längere Zeit unzufrieden ist. Und dann kommt vielleicht ein Gespräch dann nochmal mit dem Vorgesetzten, wo man merkt, okay, nee, das hat es jetzt nochmal bestätigt, dass es hier so für mich nicht weitergehen kann. Und dann kann das oft auch ein Auslöser sein.
3: Anne Klien rät, selbst dann, wenn es sich im ersten Moment nicht gut anfühlt, ist es wichtig, an diesem Punkt Pause zu drücken und wirklich zu reflektieren.
2: Und dann erinnert man sich manchmal auch daran, Mensch, eigentlich wollte ich doch früher vielleicht auch was ganz anderes oder eigentlich habe ich diesen Job auch nur gewählt, weil meine Eltern das wollten oder weil meine beste Freundin das gemacht hat. Und dann überlegt man sich, vielleicht sollte ich jetzt die Zeit einfach nochmal nutzen. Ich habe ja noch so und so viele

0: Formen in allen Größen. Ich entdecke essbares Glitzerpuder und Lebensmittelfarben in Rot, Blau, Pink, Grün und Gelb. In der Mitte der Küche steht eine pastellfarbene Torte, die darauf wartet, verziert zu werden.
1: Und am allerliebsten, muss ich sagen, trenne ich Eier. Also man hat wirklich beim Backen ja über kleinste Veränderungen sieht man direkt, was passiert. Und es hält einen einfach sehr im Moment fest. Und das ist einfach schön. Also es ist einfach erfreulich.
0: Aus dem akademischen Umfeld ins Handwerk. Aus dem Angestelltenverhältnis in die Selbstständigkeit. Als mutig würde Pola Held sich trotzdem nicht bezeichnen.
1: Ich habe ein bisschen das Gefühl, dass ich eine Persönlichkeit habe, in der ich kein Gespür für Mut habe. Also ich habe die Erfahrung gemacht, dass ich schon einige Lebensentscheidungen getroffen habe, wo mir dann zurückgemeldet wurde im Umfeld, dass es sehr mutig sei. Und ich immer das Gefühl hatte, okay, das Kompliment kann ich kaum annehmen, weil ich spüre das nicht so. Und bei mir ist es eher im Inneren ein Gefühl von Auswegslosigkeit. Also ne, das Gefühl von, ich kann mir XY einfach überhaupt nicht vorstellen. Ich will unbedingt das andere machen. Also mache ich jetzt erstmal auf jeden Fall das andere, weil sonst wird mich das die ganze Zeit nagen oder an mir nagen.
0: Die Ausbildung zur Konditorin macht sie während einer Auszeit in Australien. Aus Interesse. Jahre später, in einer 4-monatigen Elternzeit, fasst sie den Beschluss, ich will backen. Ohne Bürokratie geht es aber nicht. Sie muss auch in Deutschland noch eine Prüfung ablegen, um sich in der Handwerkskammer eintragen zu lassen. Heute backt sie Torten für Geburtstage, Hochzeiten, Taufen und bringt Menschen bei, ihre eigene Torte zu gestalten. So wie heute Janine.
1: Du hast das richtig cool gemacht. Richtig, richtig schön. Was ich mir denke, ist so ein bisschen, dass oben vielleicht noch was passieren könnte.
2: Ja, aber was denn?
1: Ich weiß nicht, ob das nochmal so kleine Symbole sind oder ob hier bei dem Kussmund vielleicht noch ein Herz kommt.
2: Ja, okay.
1: Ja.
0: Psychologie, Konditorei. So unterschiedlich die Berufe oft klingen, so haben sie doch Gemeinsamkeiten.
1: Also ich glaube, eine Sache, die in beiden Berufen mich immer wieder so begleitet, ist halt die Beratungsaufgabe und auch die Beratungskompetenz, dass es wirklich viel halt darum geht, so zu verstehen, wer ist die Person, die die Torte bestellt, wie wird die Feier sein und wie hilft dann auch eine Torte, eine Feier besonders zu machen, weil es irgendwie nicht nur darum geht, quasi Menschen mit Dessert zu füttern, sondern ja, irgendwie auch einen Akzent zu setzen auf einer Veranstaltung. Und das ist auch eine Arbeit, die mir total viel Spaß macht.
0: Ihr Geschäftsmodell hat Pola Held nach und nach aufgebaut, immer wieder verändert und angepasst. Selbstständig seit 2023, eigenes Ladenlokal seit dem letzten Jahr. Unterstützung bekommt sie von ihrem Mann. Ein Sprung ins komplett Ungewisse, lieber nicht. Ihre Methode, nach und nach immer kleine Schritte gehen.
1: Ich glaube, sie sind unabdingbar, weil man dann halt immer wieder wie so eine Fehlerüberprüfung hat, ob es wirklich weitergeht oder nicht. Und die Verluste sind halt nicht so groß.
0: Eine Taktik, die gut funktioniert, sagt auch Jobcoachin Anne Kleen.
3: Das ist ja häufig so, dass wenn man losgeht, dass das ganz kleine Schritte sind und dass man das Gefühl hat, dass man gar nicht so richtig vorankommt, gerade wenn man zum Beispiel eine Selbstständigkeit plant. Und wenn man dann aber mal nach 1-2 Jahren zurückblickt, was man alles geschafft hat, dann wird das erst richtig deutlich.
0: Aber wie schafft man es denn, loszugehen, den ersten Schritt tatsächlich zu wagen? Anne Kleen hat eine Übung aus ihren Coachings mitgebracht. Alle inneren Stimmen sprechen lassen.
3: Wenn wir so einen inneren Sicherheitsbeauftragten haben, dann möchte der natürlich gerne, dass wir in Sicherheit sind. Also dass wir im besten Fall einfach unseren sicheren Job behalten und es keine Veränderung gibt. Wir haben aber vielleicht auch noch so einen inneren Selbstverwirklicher, der einen bestimmten Berufstraum hat. Und der möchte vielleicht in Selbstständigkeit. Und wenn ich jetzt nur auf diesen inneren Sicherheitsbeauftragten höre und in meinem Job bleibe, unglücklich bleibe, dann werde ich langfristig natürlich auch nicht glücklicher werden. Wenn ich aber jetzt einfach so in die Selbstständigkeit springe, ohne die ganzen Bedenken des Sicherheitsbeauftragten zu berücksichtigen, dann kann das natürlich auch schiefgehen. Und deswegen ist es wichtig, dass ich alle inneren Anteile höre und ernst nehme und dann gucke, wie könnte denn eine Lösung aussehen, die für beide Seiten okay ist.
4: Guten Tag, danke schön.
0: Zurück im Bus mit Sebastian Hedstück. Wir fahren heute auf seiner Lieblingslinie, der 563. Mit Gelassenheit lenkt er den Bus durch kleine, enge, berg

0: Eckige und verwinkelte Gassen in Ennepetal und Gevelsberg.
1: Hier oben bin ich groß geworden. Das war hier so meine Kindheit hier oben.
2: Ist es deshalb auch unter anderem deine Lieblingsstrecke, wenn man hier so herfährt?
1: Auf jeden Fall. Ich weiß noch, wo die Linie damals eingeführt wurde. Da habe ich schon gedacht, so, boah, hier irgendwann mal mit dem Bus durchfahren. Und jetzt? Tada, jetzt mache ich's.
0: Und doch, bei seinen beruflichen Neuanfängen stößt er immer wieder auf Menschen, die versuchen, ihm reinzureden, ihn zu warnen.
3: Ja, das war mir schon immer egal, die Meinung von anderen Leuten. Also ich weiß, von meinen Freunden, von meiner Frau, von meiner Familie, da halte ich viel von der Meinung. Aber von fremden Leuten, das interessiert mich nicht.
0: Und auf die Frage nach dem Verdienst hat er eine ganz eigene Antwort.
3: Aber das ist halt wieder sowas mit dem Finanziellen. Die Zeit, die ich jetzt mehr habe mit meinen Kindern und mit meiner Frau, die kann man mir mit Geld gar nicht aufwiegen.
0: Sebastian Hetstück strahlt eine Leichtigkeit aus. So einfach kann es sein, denke ich, während er erzählt. Kann man Neuanfänge wohl lernen? Wird es tatsächlich leichter, wenn man es einmal oder zweimal gemacht hat? Vielleicht werden wir besser darin. Aber eine Sache muss man tatsächlich abhaken.
3: Die Sicherheit muss man auf jeden Fall loslassen, weil das natürlich was ist. Man fängt was komplett Neues an. Man weiß ja auch nicht, gefällt einem das.
0: Trotzdem verbindet der Mann Anfang 40 statt Kontrollverlust ein ganz anderes Gefühl mit beruflichen Neuanfängen.
3: Es ist immer wieder aufregend und es ist immer wieder schön, was Neues im Leben zu machen. Also ich finde es schön, neue Sachen kennenzulernen, neue Menschen kennenzulernen, neue Tätigkeiten, und ich kann es nur jedem empfehlen.
0: Ist mein Job noch der richtige oder nicht? Habe ich in diesem Beruf eine Zukunft? Hat die Tätigkeit Perspektive? Wer sich diese Fragen stellt, kann sich auch Unterstützung bei der Bundesagentur für Arbeit holen. Kostenlos. In Dortmund ist Dennis Tofondan Berufsberater und unterstützt Menschen, die sich neu orientieren möchten oder müssen. Berufsberatung für Menschen im Erwerbsleben nennt sich das.
4: Oft ist der erste Impuls das Thema der Zufriedenheit, ein Gefühl in einem, das dann eben dazu führt, dass man sich bewegen muss. Wir leben in einer Welt, die sich im Wandel befindet. Das Thema Transformation begleitet nicht die Gesellschaft nur, sondern auch eben das Arbeitsleben. Und das sind wirklich sehr vielfältige Themenfelder, wie ich habe mich einfach abgearbeitet, ich empfinde hier keine Befriedigung mehr, ich möchte etwas Sinnstiftendes machen. Viele stellen wirklich fest, dass man sich für den komplett falschen Beruf damals entschieden hat oder sind beruflich irgendwo in einer Sackgasse, haben für sich keine Entwicklungsmöglichkeiten mehr, und dann ist eben der Wunsch da, sich beruflich weiterzuentwickeln.
0: Einfach mal einen Termin ausmachen geht unkompliziert, zum Beispiel online. Und schon kann es losgehen. Persönliche Beratung vor Ort, per Video oder telefonische Beratung. Letztes Jahr haben sich im Verbund Dortmund-Hagen-Bochum 3.760 Menschen zu so einem Erstberatungsgespräch angemeldet.
4: Dann würde ich erstmal eine Kurzberatung durchführen, in der Form, dass ich kurz herausfinde, wie ist Ihre aktuelle berufliche Situation? Was führt dazu, dass Sie sagen, ich möchte gerne mich beruflich verändern? Und dann würde man einen Termin vereinbaren für eine vertiefte Beratung. Und im Rahmen der Beratung wird dann eine intensive Analyse, man kann sagen im Grunde eine Analyse des aktuellen Standortes, wo stehen Sie mit den vorhandenen Kompetenzen, mit den Erfahrungen, mit den Ausbildungen, Qualifizierungen, Studiengängen, was haben Sie an Erfahrungen im beruflichen Kontext, im persönlichen Kontext? Und daraus erarbeitet sich dann gemeinsam immer natürlich, wir haben niemals Musterlösungen in der Schublade, sondern versuchen immer individuell gemeinsam Lösungen zu erarbeiten. Auf dieser Basis versuchen wir dann eben zu schauen, welche Perspektiven, Alternativen sind realistisch.
0: Dennis Tofondan ist wichtig. Die Beratung der Bundesagentur für Arbeit ist offen. Jeder und jede kann sich melden.
4: Es ist ganz wichtig, dass man weiß, auch Menschen in Beschäftigung können sich bei der Agentur für Arbeit melden, können die Beratung in Anspruch nehmen, kostenfrei, intensiv, individuell. Und ich glaube, wenn diese erste Hürde schon genommen wird, dann ist das schon eine sehr gute Grundlage, um dann eben sich beruflich weiterzuentwickeln. Und ich glaube, am Ende, Beratung im beruflichen Kontext schadet niemanden, weil man immer wieder aus meiner Sicht regelmäßig sich reflektieren sollte, hinterfragen sollte, ist das, was ich beruflich habe und mache, genau das, was mich zufrieden macht, was mich glücklich macht, was mich ausfüllt, oder sollte ich nicht überlegen, mich in irgendeiner Form beruflich zu verändern? Und da kann eben der Kontakt zu uns ein spannender Impuls sein.
0: Zusammen werden Ideen entwickelt und ja, auch Risiken abgewägt. Dennis Tofondan berät Menschen dabei, ihre beruflichen Möglichkeiten neu auszuloten und unterstützt auch dabei, Weiterbildungen, Umschulungen oder den nötigen passenden Berufsabschluss ausfindig zu machen. Zusammen wird geschaut, welche Kompetenzen bringe ich schon mit, was fehlt noch und gibt es Förderungen, die in Frage kommen, etwa ein Gründungszuschuss für den Weg in die Selbstständigkeit. Wenn nötig, verweist Dennis Tofondan an Wirtschaftsförderung oder Kammern weiter. Am Ende ist es dann allein meine Entscheidung. Will ich den Job tatsächlich wechseln oder nicht? Der erste Schritt?
4: Dem rate ich ganz klar, bitte melden.
0: Häufiger kommt es vor, dass Menschen, die lange einen Bürojob hatten, etwas mit den Händen erschaffen wollen. Oder dass Menschen, die ihr Leben lang mit Zahlen gearbeitet haben, mit Menschen arbeiten möchten, in den sozialen Bereich einsteigen. Dennis Tofondan erzählt von einem seiner Kunden. Ein langjähriger Filialleiter im Einzelhandel, der sich beruflich neu orientieren musste. Heute arbeitet er als Erzieher.
4: Das ist etwas, was am Ende des Tages beruflich enorm befriedigend sein kann, dass man eben versucht, gemeinsam mit den zu Beratenden eine berufliche Lösung zu erarbeiten, die eben zu einem beruflichen Glück führt. Und wenn man dann am Ende des Beratungsprozesses feststellt, das hat auch funktioniert, dann ist das wirklich etwas, was außerordentlich befriedigend ist für alle Seiten.
0: Kurz vor Feierabend in der Backstube von Pola Held. Im Ofen backen Cookies, das Ladenlokal ist von einem süßen Geruch erfüllt.
5: Die Nase gewöhnt sich natürlich daran, aber hier laufen ganz viele Hunde vorbei. Und immer wenn ich mein Bananenbrot backe, was ich für 2 Kaffees backe, dann bleiben die Hunde hier ganz lange vor der Tür stehen, weil die das auch so lecker finden. Oder jetzt gerade im Sommer mache ich dann, häufe ich hier das Fenster auf und dann kann ich halt die Leute dabei beobachten, wie die hier vorbeilaufen und sich denken so, oh, das riecht aber lecker. Das ist dann immer ganz schön.
0: Pola Held guckt die Torte an, die vor ihr steht. In pastelligen Tönen, rosa, hellblau, grün, verziert mit Glitzerstaub, hat sie etwas Feenhaftes. In der Mitte steht Lara 10. Und zufrieden?
5: Für mich ist die super so. Die sagt für mich, ich habe Geburtstag, ich freue mich, dass meine ganzen Freundinnen jetzt hier sind und wir das zusammen feiern. Und die lacht mich so richtig an. Also ich glaube, das Kind, was diese Torte bekommt, wird richtig glücklich sein.
0: Neuanfänge passieren selten schlagartig. Sie beginnen mit einem vielleicht, mit einem leisen Gedanken oder einem Gefühl.
5: Guckt euch euer Leben an und überlegt, was euch wirklich glücklich macht. Ist es der Vorgarten? Ist es das Wohnmobil? Sind das schöne Urlaube? Oder ist es halt eine berufliche Freiheit? Und genau an den Stellschrauben würde ich halt zuerst schrauben.
0: Der erste Impuls, direkt in Stellenbörsen nach einem neuen Job zu gucken, ist dabei nicht optimal, sagt Psychologin und Coachin Anne Klien.
6: Das hilft zwar, so ein bisschen das Gefühl von Ohnmacht loszuwerden, weil man ja aktiv was tut, aber es verunsichert eben auch, gerade wenn man noch gar nicht genau weiß, wohin die Reise eigentlich gehen soll. Deswegen ist es im ersten Schritt erstmal wichtig, dass man eine innere Klarheit bekommt. Also erstmal guckt, was genau ist es eigentlich, was mich stört.
0: Rauszoomen, sich wirklich Zeit nehmen. Und nicht immer sollte oder muss es direkt der komplett andere Job sein. Nicht immer direkt die teure Weiterbildung.
6: Da macht es Sinn, dass man das Ganze einfach mal antestet. Also dass man die Entscheidung, ob man jetzt was Neues macht, nicht nur rein kognitiv trifft. Zum Beispiel, indem man mit Menschen spricht, die schon in diesem angestrebten Beruf arbeiten. Aber auch, indem man zum Beispiel mal hospitiert, mal ausprobiert, vielleicht auch ein Ehrenamt in dem Bereich macht, um für sich einfach ein Gefühl dafür zu bekommen, ist das Ganze wirklich so, wie ich mir das vorgestellt habe, aber auch um einen Fuß in die Tür zu bekommen, um Erfahrung dann auch vorweisen zu können, ist das sehr, sehr hilfreich, das einfach mal anzutesten.
0: Und als allerersten Schritt können wir kleine Neuanfänge ja auch im Alltag üben. Einen neuen Kurs besuchen, ein neues Hobby ausprobieren, dem Gehirn zeigen, wie Neues eben funktioniert.
6: Da muss man sich einfach auch bewusst machen, dass nicht eines Morgens der Tag kommen wird, wo man aufwacht und sagt, jetzt fühle ich mich bereit, jetzt gehe ich los, sondern die Unsicherheit wird immer da sein. Und das Entscheidende ist, dass man losgeht, auch wenn man zweifelt. Und im Losgehen werden die Zweifel dann weniger.
0: Und am Ende klingt es dann wieder ganz einfach, wie bei Sebastian Hetstück.
3: Machen. Also es kommt keiner und sagt, ja, pass auf, ich treffe jetzt die Entscheidung für dich. Die Entscheidung muss man schon selber treffen. Und was soll passieren? Also selbst wenn man dann merkt, okay, ist jetzt vielleicht doch nicht so das Wahre, zu 99% möchte ich behaupten, kann man auch immer irgendwie zurück.
0: Vielleicht ist das der Kern von beruflichen Neuanfängen. Es geht nicht um die perfekte Entscheidung, sondern darum, überhaupt eine zu treffen, die im Einklang mit mir selbst, mit meinen Werten und Wünschen steht.
3: Also das hier, das war für mich in meinem Leben mein Lottogewinn. Deswegen glaube ich nicht, dass ich nochmal in meinem Leben im Lotto gewinnen würde, weil das hier ist genau mein Lottogewinn.
7: Ist das nicht fantastisch? Egal aber, ob man sein Leben umkrempelt oder nicht, am Anfang steht die Frage, was soll sich denn überhaupt ändern? Nathalie Klein hat Menschen getroffen, die diese Antworten geben konnten auf diese Frage. 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
2: Und zu den ganz besonderen Kabarettisten, die wir haben, gehört auch Wilfried Schmickler. Er macht sich gerade Gedanken über den Vorschlag von CDU-Generalsekretär Carsten Linnemann, nämlich den Straftatbestand der Politikerbeleidigung abzuschaffen. Wilfried Schmickler möchte das ein bisschen erklären.
3: Worum geht es eigentlich im Paragraph 188 des Strafgesetzbuches? Nun, es geht um die Leberwurst, beziehungsweise um den Schutz von Personen des politischen Lebens vor Beleidigung durch übel nachredende Dritte. Ich zitiere: Wer eine im politischen Leben stehende Person öffentlich beleidigt, und zwar aus Gründen, die mit ihrer politischen Stellung zusammenhängen, macht sich strafbar. Und diesem, wie ich meine, für die Kultur der politischen Debatte sinnvollen Paragraphen will der Generalsekretär der CDU, Carsten Linnemann, abschaffen. Linnemann vergangene Woche in einem Interview auf Welt TV wörtlich: Wir Politiker müssen wissen, dass das keine Puppenstube ist, was wir machen. Genau, das politische Geschäft ist keine Puppenstube, sondern ein Schlammschlachtfeld. Und damit dieses Geschäft nicht völlig verroht, dafür gibt es den Paragraphen 188. Zuletzt hatte ein Gericht gegen einen namentlich nicht genannten Bürger einen Strafbefehl verhängt, weil er den Bundeskanzler Friedrich Merz als Lackaffen bezeichnet hat. Kommentar Linnemann: Wenn wir da schon anfangen, bei solchen Begriffen bis zur Staatsanwaltschaft zu gehen, da hört es einfach auf. Dann hätten die Menschen das Gefühl, die Meinungsfreiheit werde eingeschränkt. Wissen Sie, wenn ich höre und lese, was im Namen der Meinungsfreiheit tagtäglich für eine verbale Gülle ungestraft in die politische Debatte gepumpt wird, dann wird mir Angst und Bange. Anstand ist was für Wauwaus, Respekt eine Tugend aus der Mottenkiste der Moralapostel. Seit es möglich ist, im Internet, in den Dunkelkammern der Anonymität, die erbärmlichsten Unsäglichkeiten zu posten und zu twittern, wird die Öffentlichkeit geflutet mit widerwärtigstem Gedankenauswurf und sprachgewordenen Gewaltfantasien. Vor allem Politikerinnen und Politiker stehen quasi täglich ungeschützt in einem Sturm, in dem ihnen die verbale Scheiße um die Ohren fliegt. Den von Hass und Niedertracht gezeugten Worten folgen zwangsläufig die aggressiven Taten. Noch nie war die Zahl der täglichen Angriffe auf Politikerinnen und Politiker so hoch wie heute. Ich kenne Leute, die nach jahrelangem, in der Regel ehrenamtlichen Engagement in der Kommunalpolitik die Brocken frustriert hingeschmissen haben, weil sie keine Lust und keine Kraft mehr hatten, all den Injurien und Angriffen zu trotzen. Dabei hätten sie, wenn wir den Worten des CDU-Generalsekretärs glauben, doch wissen müssen, dass die Politik keine Puppenstube, sondern ein Lackaffenkäfig ist. Apropos, Carsten Linnemanns Rat an alle Betroffenen: Beleidigt sein ist nur was für Leberwürste.

0: 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Die Phil Cologne und WDR 5, die sind ja miteinander quasi verwandt. Wir unterstützen das und sind immer beieinander. Und im Moment läuft das Festival noch. Und heute Abend gibt es eine ganz spannende Diskussion, ein spannendes Gespräch in Köln. Und wir haben zwei Karten hier für Sie zu verschenken. Sie konnten uns anrufen unter der 0800 567 8555. Und wir suchten nämlich diesen Mann hier, den Sie vielleicht schon mal irgendwo gehört haben könnten.
1: Excuse me, I'm not convinced. This is my problem.
0: So, wer ist dieser Mann? I'm not convinced. Das ist einer der berühmtesten Sätze. Und Katrin Quilling aus Bonn hat uns angerufen. Frau Quilling, haben Sie eine Idee, wen wir da suchen?
2: Ich bin ziemlich sicher, das ist Joschka Fischer.
0: Das ist vollkommen richtig. War jetzt nicht so schwer wahrscheinlich.
2: Bei den Turnschuhen war ich mir schon ein bisschen sicher.
0: Genau, wir haben gesagt, er hat Schlagzeilen wegen seiner Turnschuhe auch schon mal gemacht. Diesen Satz hatte er gesagt auf der Münchner Sicherheitskonferenz im Vorfeld des zweiten Irakkriegs. Das war nach den Anschlägen vom 11. September und Deutschland hatte sich ja nicht an dem Krieg gegen den Irak beteiligt. Und er hatte gesagt, ich bin nicht überzeugt davon, dass es dort Massenvernichtungswaffen gibt. Sie sind auf jeden Fall glückliche Gewinnerin dieser beiden Karten für das Fest der Gedanken. Waren Sie schon mal bei der Phil Cologne?
2: Nein, war ich noch nicht. Ich finde es super. Ich freue mich total.
0: Ist das Thema denn für Sie auch gut? Ich sage Ihnen mal zum Beispiel den Titel, dann wissen Sie, worauf Sie sich einlassen. Heute Abend um 18 Uhr. Wer sind wir? Über den Westen und Deutschlands neue Rolle in der Weltordnung mit Joschka Fischer und Jörg Lau, dem Publizisten.
2: Ich habe das natürlich gerade schon mal schnell nachgeschlagen, was heute Abend auf dem Programm steht. Und das ist ja ein super interessantes Thema, also für mich auf jeden Fall.
0: Jetzt frage ich mich aber, wie kommen Sie von Bonn nach Köln? Weil ja die Brückensituation, die Verkehrssituation und die Bahnsituation in Bonn ja natürlich nicht ganz so einfach ist.
2: Ja, ich wohne ja auf der Schelsig, sag ich mal so. Und hier geht es eigentlich ganz gut, noch nach Köln rüberzukommen, Köln-Messe-Deutz und dann werde ich schon weiterkommen. Im Zweifelsfall kann man noch zu Fuß über die Brücke gehen.
0: Sehr gut. Das können Sie auf jeden Fall immer noch ganz gut machen. Dann wünsche ich Ihnen auf jeden Fall eine gute Zeit, viel Vergnügen dort. Und Sie können uns ja erzählen und eine Mail schreiben, wie es Ihnen gefallen hat bei der Phil Cologne. Vielleicht ist das ja dann quasi auch Motivation, um zu gucken, ob Sie noch eine andere Veranstaltung dann aufsuchen werden.
2: Ja, vielen lieben Dank. Ich freue mich sehr.
0: Und jetzt habe ich noch ein Gedicht für Sie. Finden Sie das gut? Mögen Sie unsere Gedichte?
2: Ja.
0: Mal so, mal so.
2: Mal so, mal so.
0: Okay, dann hören wir uns auch einfach mal jetzt ganz gemeinsam dieses Gedicht hier an, was wir hier gleich haben werden. Es ist nämlich von Marie Kaschnitz und es dreht sich, Sie können auch raten, um den Wonnemonat, in dem wir gerade sind, nämlich um den
2: Mai.
0: Juni. Wir sind doch schon im Juni.
2: Vom Wonnemonat ist bei mir der Mai.
0: Sehen Sie, gut, da habe ich Sie doch richtig auf die falsche Spur gebracht. Das ist doch hervorragend, sowas. Ich danke Ihnen sehr, Frau Quilling. Herzlichen Glückwunsch hier in WDR 5. Viel Spaß heute Abend. Wen nehmen Sie mit? Das ist vielleicht noch wichtig.
2: Kann ich noch nicht genau sagen.
0: Okay, dann halten Sie sich das noch offen. Okay, das verstehe ich auch. Klären Sie das und dann wünsche ich Ihnen gemeinsam eine gute Zeit. Tschüss, machen Sie es gut.
2: Ja, tschüss.
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0: Und dieses Gedicht haben wir jetzt gerade schon gemeinsam mit Katrin Quilling in die Wege geleitet. Dieses Gedicht kommt von Marie Kaschnitz und dieses Gedicht dreht sich um den Juni.
4: Schön wie niemals sah ich jüngst die Erde. Einer Insel gleich trieb sie im Winde. Prangend trug sie durch den reinen Himmel ihrer Jugend wunderbaren Glanz. Funkelnd lagen ihre blauen Seen, ihre Ströme zwischen Wiesenufern, Rauschen ging durch ihre lichten Wälder, große Vögel folgten ihrem Flug. Voll von jungen Tieren war die Erde, Fohlen jagten auf den grellen Weiden, Vögel reckten schreiend sich im Neste, gurrend rührte sich im Schilf die Brut. Bei den roten Häusern im Holunder trieben Kinder lärmend ihre Kreisel, singend flochten sie auf gelben Wiesen, Ketten sich aus Halm und Löwenzahn. Unaufhörlich neigten sich die grünen jungen Felder in des Windes Atem, drehten sich der Mühlen schwere Flügel, neigten sich die Segel auf dem Haff. Unaufhörlich trieb die junge Erde durch das siebenfache Licht des Himmels, flüchtig nur, wie einer Wolke Schatten, lag auf ihrem Angesicht die Nacht.

Wenn einzelne Menschen große Digitalkonzerne wie zum Beispiel Meta verklagen, also richtig vor Gericht bringen wollen, dann sieht das so ein bisschen aus wie so ein Kampf David gegen Goliath. Aber in der Zwischenzeit ist es so, dass es recht viele Davids gibt, die gegen einen Goliath wie Meta oder die Plattform X vorgehen. Und einer der Pioniere in dieser Angelegenheit, das ist der Rechtsanwalt für IT-Fragen Chanjo Yun. Und warum auch ein verlorener Prozess gegen so einen Konzern durchaus hilfreich sein kann und warum sich soziale Medien so schwer einhegen lassen, darüber kann ich gleich mit ihm sprechen in der WDR 5 Redezeit hier in Neugier genügt, nach den Nachrichten und WDR aktuell. Bis gleich.

0: ist 11 Uhr. 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
1: Die Nachrichten mit Edda Dammöller. Guten Tag.
2: Die politisch motivierte Kriminalität ist erneut auf einen Höchststand gestiegen.
1: Bundesinnenminister Dobrindt hat die Statistik zu Straftaten mit politischem Hintergrund vorgestellt. Demnach waren es im vergangenen Jahr fast 86.000. Dobrindt sagte, mit Blick auf die Gewalttaten gehe die größte Gefahr vom Rechtsextremismus aus. Allerdings stieg auch die Zahl der Taten aus dem linken Spektrum deutlich an.
2: Eindrucksvoll wird klar, dass die linke Szene deutlich mobilisiert und dafür sorgt, dass Gewalttaten stärker in unserer Gesellschaft auftreten.
1: Die Statistik verzeichnet für das vergangene Jahr fast 1100 Gewalttaten von links, ein Anstieg um knapp 43%. Die Menschen im Rheinland sind offenbar besonders zufrieden. Das steht im neuen sogenannten SKL-Glücksatlas. Dabei wurden 40 Städte mit mehr als 200.000 Einwohnern miteinander verglichen. Linda Bachmann, WDR aktuell.
3: Die Studienmacher sagen, die rheinischen Städte schneiden wahrscheinlich wegen der Mentalität der Menschen so gut ab. Die Zufriedenheit passt in manchen Städten nämlich nicht ganz zu den Lebensbedingungen, also sowas wie Wohlstand, Arbeitslosigkeit oder Kriminalität. Duisburg oder Krefeld zum Beispiel schneiden in den Punkten schlechter ab. Trotzdem zählen die Menschen dort zu den zufriedensten in Deutschland. Insgesamt haben es 7 NRW-Städte in die Top 10 geschafft. Auch Aachen, Mönchengladbach und Münster sind dabei. Düsseldorf landet im deutschlandweiten Vergleich auf Platz 3. Nur die Menschen in Erfurt und Augsburg waren laut der Umfrage noch glücklicher. Laut den Studienmachern ist das allgemeine Glücksempfinden in Großstädten in den letzten Jahren etwas gestiegen.
1: Weitere Meldungen im Überblick. Mehrere Politiker fordern Konsequenzen nach dem Aus des deutsch-französischen Kampfjet-Projekts. Beide Länder wollten zusammen moderne Kampfflugzeuge entwickeln. Das ist aber gescheitert, weil sich die beteiligten Unternehmen nicht geeinigt haben. Verteidigungspolitiker von Union und SPD sagten der Augsburger Allgemeinen, Deutschland müsse jetzt schnell einen neuen Partner suchen. In deutschen Städten sorgen immer weniger Bäume für Schatten und Abkühlung. Nach dem sogenannten Hitzecheck der Deutschen Umwelthilfe sind in den untersuchten Städten seit 2018 fast 1 Million Bäume verschwunden. Nur in 7 Städten gibt es so viele große Bäume, dass mindestens 30% der Stadtfläche von ihnen überdeckt werden, darunter Wuppertal und Solingen. In Köln-Mülheim wird heute an den Nagelbombenanschlag vor genau 22 Jahren erinnert. Bei dem Anschlag des nationalsozialistischen Untergrunds NSU waren 22 Menschen verletzt worden, 4 davon schwer. Veranstaltungen rund um den Anschlagsort auf der Kolbstraße sollen aber auch ein Zeichen für Zusammenhalt und gegen Rassismus setzen. Bundespräsident Steinmeier wird gerade zu einem Staatsbesuch in den Niederlanden empfangen von König Willem-Alexander und Königin Maxima. Steinmeier wird insgesamt 3 Tage in den Niederlanden bleiben.
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1: In Gelsenkirchen läuft eine Spendenaktion für eine Straßenbeleuchtung. Es geht um Lampen mit blauem Licht rund um den Stadtteil Schalke. Für einen Abschnitt bis zur Arena hat eine Stiftung schon Spender gefunden. Andreas Arz für WDR aktuell.
4: Das sogenannte Blaue Band geht jetzt schon vom Musiktheater über die Schalker Meile bis zur Emscher. Es soll ein Symbol für die große Geschichte von Schalke 04 und des ganzen Stadtteils sein. Jetzt will die Stiftung Schalker Markt die letzte Lücke schließen. Zwischen der Emscher und der Arena fehlt noch ein Abschnitt mit 120 Lampen. Für die Hälfte davon haben sich schon Spender gemeldet, darunter Privatpersonen und Unternehmen. Die Patenschaft für eine Lampe kostet 504 Euro.
1: Und das war WDR aktuell. Das Wetter in Nordrhein-Westfalen. Am Nachmittag ist alles dabei. Sonne, Quellwolken, Schauer und einzelne Gewitter. Und böiger Wind. Dazu in Bad Berleburg 15, in Herford 17 und in Kleve 18 Grad. Und morgen wird's ähnlich wechselhaft und es bleibt relativ kühl. Und jetzt ist es 11.04 Uhr. WDR 5 mit den längeren Staus. A1 Köln Richtung Münster zwischen Schwerte und Kamen Zentrum. Dauert es etwa 10 Minuten länger. 5 Kilometer stockender Verkehr. A3 Köln Richtung Oberhausen zwischen Köln-Mülheim und Kreuz-Leverkusen 10 Minuten obendrauf, 4 Kilometer stockend. A4 Olpe Richtung Aachen zwischen Kreuz-Köln-Ost und Kreuz-Köln-Süd. Etwa 10 Minuten kommen dazu, 4 Kilometer stockender Verkehr. A57 Köln Richtung Nimwegen zwischen Kreuz-Meerbusch und Krefeld-Gartenstadt 4 Kilometer stockend. Und die A565 Bonn-Meckenheim ist zwischen Bonn-Beuel und Bonn-Auerberg in beiden Richtungen wegen Brückenschäden gesperrt.
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5: Herzlich willkommen. Elif Chanel ist mein Name. Wie viele Risse verträgt eigentlich so eine Normalität? Also eine Normalität und die Risse, bis sie wirklich auch zu zerreißen droht. Sowas Normales wie zum Beispiel zur Uni zu gehen, um zu studieren, das geht in einem Krieg nicht einfach so. Für junge Menschen in der Ukraine, da hängt sehr, sehr vieles dran, einfach zur Uni zu gehen. Angefangen, dass es gar nicht mehr vor Ort funktioniert an vielen Stellen. Ein Vorlesungsraum, ein Seminarraum gibt es vielleicht auch gerade nicht. Vieles geht nur online, wenn Strom da ist, kein Luftalarm. Und unser Autor hat für diese Stunde eine deutsche Dozentin getroffen, die aus Deutschland online ukrainische Studierende unterrichtet und von hier aus versucht, ihnen so ein bisschen etwas wie Normalität möglich zu machen. Wie das geht, davon erzählt er hier in dieser Stunde. Und während das Internet in dieser Geschichte total hilfreich sein kann, eine richtig große Errungenschaft, geht es gleich in der WDR 5 Redezeit um sowas wie die Kehrseite des Internets, nämlich die sozialen Medien und die Frage, welchen Rahmen sie eigentlich haben müssen, damit sie wirklich auch zu einer Errungenschaft werden können. 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

0: Knutschigang und fettes Brot, Emanuela hier in WDR 5. Die Redezeit in Neugier genügt. Die sozialen Medien sind kein rechtsfreier Raum. Es scheint aber nur so, dass gerade dort, naja, so das Recht der Konzerne vor allen Dingen gilt. Also die nehmen sich aber nicht so streng mit Verleumdung, Hetze, Deepfakes. Aber soziale Medien sind kein rechtsfreier Raum und auch kein Raum, in dem anderes Recht gelten würde. Aber das Recht muss dort durchgesetzt werden. Das sagt der Rechtsanwalt Chan Shou-yun. Vor mehr als 10 Jahren war es, dass er den ersten europäischen Prozess gegen Facebook geführt hat, wegen Beihilfe zur Volksverhetzung. Auch wenn er damals den Prozess verloren hat, hat er durchaus etwas gewonnen, was sich nicht umkehren lässt, sagt er. Die Gewissheit, dass Klagen etwas bewirken. Und was das ist und was es braucht, damit soziale Medien in die Verantwortung gezogen werden können für das, was sich dort verbreitet, darüber kann ich jetzt mit ihm sprechen. Ich freue mich sehr hier in der WDR 5 Redezeit. Chan Shou-yun hier. Schöne Grüße nach Würzburg. Hallo.
1: Ja, hallo. Schöne Grüße aus Würzburg nach Köln.
0: Herr Shou-yun, Sie sind Fachanwalt für IT-Recht. Wir gucken mal zurück auf diesen Fall, den ich kurz angerissen habe, den Prozess 2015. Den haben Sie damals verloren. Das war der Fall eines jungen Mannes, Anas Modamani. Der ist ungewollt berühmt geworden, weil er ein Selfie mit Angela Merkel gemacht hatte, ein Geflüchteter damals. Und im Netz wurde er hart verunglimpft dafür. Sie haben diesen Prozess gegen Facebook verloren und irgendwie war es doch ein Erfolg, sagen Sie. Warum?
1: Ja, der Prozess hat etwas gezeigt, nämlich hat gezeigt, dass unsere damals geltenden Gesetze nicht funktionieren. Erstens nicht dafür ausreichen, dass Facebook sich dran hält, freiwillig. Und zweitens, dass wir nicht einmal in der Lage sind, diese Gesetze durchzusetzen. Wenn ein ganz offenkundig rechtswidrig Betroffener vor Gericht geht, schafft er es nicht, in einem Verfügungsverfahren sein Recht zu bekommen. Weil die Richter zum Beispiel damals sagten, sie verstehen die Rechtslage nicht, sie können das nicht in einem Eilverfahren betrachten und wir brauchen eine andere Rechtslage. Das sagte der Pressesprecher selbst kurz vor der Urteilsverkündung, dass die Rechtslage halt einfach zu alt ist, beziehungsweise dass die Richter mit dem Recht die heutigen Probleme, damals heutigen Probleme, nicht lösen können.
0: Würde dieser Prozess heute anders ausgehen? Was denken Sie?
1: Er würde zum großen Teil anders ausgehen, aber ich glaube, wir müssen heute auch mal zurückblicken und vielleicht auch ein bisschen relativieren. Also wir blicken ja hier auf einen Prozess vor 10 Jahren und damals war es wichtig zu zeigen, kein rechtsfreier Raum, das ist so eine Phrase, die immer wieder wiederholt wird, aber wir sehen, dass sich die Plattformen eingestellt haben auf diese Art von Prozessen, diese Musterleuchtturmprozesse. Die lassen die nämlich einfach durchlaufen und machen trotzdem das, was sie wollen. Das heißt, wir führen jetzt seit 10 Jahren Prozesse mit prominenten Mandanten wie Renate Künast oder Jan Böhmermann. Und die sind auch meistens erfolgreich, aber sie sind nicht Anlass für die Plattformbetreiber, ihre Politik zu ändern oder sich an das Recht zu halten, weil sie sagen, wir verlieren zwar immer die Prozesse, aber es klagen ja nur ganz wenig Leute. Und solange das nicht flächendeckend passiert, müssen wir uns an dieses Recht auch nicht halten.
0: Okay, dann müssen wir das jetzt ein bisschen auseinanderlegen und uns vorklappen. Was sind denn die juristischen Probleme? Warum ist es so schwierig, soziale Medien in die Verantwortung zu nehmen für das, was dort massenhaft publiziert wird?
1: Ja, das Grundproblem beginnt schon im Jahr 2000. Also wir gehen noch viel weiter in die Vergangenheit zurück. Damals hat man nicht gesagt, wir müssen diese zarten Pflänzchen von Internet-Startups schützen. Wir müssen sie behüten vor der fiesen Haftung von Schadensersatzansprüchen wegen Urheberrechtsverletzungen und so weiter. Und damals hat man das Provider-Privileg geschaffen, was im Grunde sagt, ihr haftet für gar nichts, solange ihr nicht wisst, was dort passiert. Und da haben die sich wunderbar drin ausgebreitet und das tragen die wie eine Monstranz vor sich her und sagen, wir müssen nicht, wir können mit den Inhalten machen, was wir wollen und haben keine Verantwortung dafür.
0: Aber was heißt denn, solange ihr nicht wisst, was dort passiert?
1: Das ist ein ganz, ganz wichtiger Punkt, weil wir sagen, guck mal, da ist ganz viel von dieser Art, ihr habt gerade Challenges, mit denen sich Leute umbringen und die sagen, du musst mir jedes einzelne Video zeigen und dann entferne ich das. Und dann wird natürlich in der gleichen Zeit wieder das gleiche neu hochgeladen. Und das war ja der Gegenstand von dem Prozess vor 10 Jahren. Wir haben gesagt, dieses Bild, dieses Meme steht tausendfach auf der Seite und damit sind wir auch mit Renate Künast beim BGH. Wir wollen, dass es überall runtergenommen wird und nicht nur auf der URL, die man mühsam raussucht, weil es macht ja gar keinen Sinn, dass der Betroffene alles raussuchen muss. Und die Plattform stellt sich auf den Standpunkt, solange du mir nicht jede einzelne Stelle benennst, habe ich keine Haftung und muss auch nichts tun. Ich könnte zwar, aber ich bin nicht verpflichtet, danach zu suchen, auch wenn ich grundsätzlich weiß, dass zum Beispiel gefährliche Challenges, rechtswidrige Verleumdungen oder Deepfakes auf der Plattform unterwegs sind.
0: Das ist so ein bisschen so, als wenn man ein schwarzes Brett irgendwo aufhängt und dann einfach nach Hause geht und sagt, naja, ob da jetzt Hakenkreuzschmierereien drauf sind, kann ich jetzt ja auch nicht mehr
1: Das ist verändern. Das alte Bild, wobei selbst wenn man sagt, ey, dein Brett ist voller Hakenkreuzschmierereien, dann sagt der Brettaufsteller, ja, du musst mal aber jedes einzelne zeigen, sonst habe ich keine Kenntnis davon. Die verschließen die Augen. Das ist eben das Plattform- oder Provider-Privileg, von dem die profitieren. Und was eigentlich übertrieben ist mittlerweile.
0: Wir hören das, Sie sagen das, ich höre das, viele andere hören das am Radio auch und denken, hä, das macht doch gar keinen Sinn. Das sind doch wie eine Art publizistische Organe, die wissen doch sehr genau, was auf ihren Plattformen vor sich geht. Nur so können sie ganz gezielt zum Beispiel auch Werbung publizieren. Mhm. Sie wissen sehr gut, wer da was benutzt und publiziert.
1: Das war vor 20, 25 Jahren noch ein bisschen anders. Und genau an diesem Widerspruch merkt man, dass es Zeit ist, darüber nachzudenken, das in Frage zu stellen. Vor 25 Jahren waren sie neutrale Speicheranbieter, die im Grunde genommen nur Sachen gespeichert haben, keine Kenntnis genommen, keine Algorithmen haben, keine Pflege der Inhalte vorgenommen haben, nicht mit den Inhalten gearbeitet haben. Aber heute sind sie nicht mehr neutral. Eigentlich müsste man schon mit der heutigen Formulierung des Gesetzes sagen, ihr verdient das Provider-Privileg nicht, ihr seid ja schon ein Medium geworden, ihr macht euch die Sachen ja zu eigen. Trotzdem tut man sich schwer in der Rechtsprechung. Deswegen glaube ich, dass wir über diese Grundverfassung des Provider-Privilegs wirklich reden müssen.
0: Dann lassen Sie uns da nochmal drauf gucken. Also was dieses Provider-Privileg, das kommt ja aus den USA. Sie haben das ja schon mal ein bisschen beschrieben. Das ist auch ein amerikanisches Recht. Also das heißt, dort ist auch grundsätzlich ja auch mehr möglich, als es zum Beispiel in Europa der Fall ist.
1: Ja, es sind zwei Sachen. Auf der einen Seite haben wir in Amerika ein anderes Verständnis von der Redefreiheit im Gegensatz zur Meinungsfreiheit, die wir in Deutschland haben. Das heißt, in Amerika ist viel mehr erlaubt, solange es, was in Deutschland nicht gestattet ist, wie zum Beispiel die Verbreitung von falschen Tatsachenbehauptungen. Also zunächst einmal, in Deutschland haben wir Meinungsfreiheit und die ist extrem stark, aber in dem Moment, wo wir eine Tatsachenbehauptung haben, fällt man aus dem Schutz der Meinungsfreiheit heraus. Aber es gibt einen anderen Aspekt. Dieses Provider-Privileg gibt es in Europa mit dem Digital Services Act und in Amerika mit der Section 230. Sektion 230. Und die ist auch gerade in der Diskussion, und zwar von beiden Parteien, sowohl Demokraten als auch Republikaner, haben begonnen festzustellen, dass diese Privilegierung aus der Zeit gefallen ist. Und verrückterweise sind die Amerikaner uns mit der Deregulierung bzw. mit der Änderung dieser Gesetze womöglich voraus, weil wir mit der Diskussion noch gar nicht angefangen haben.
0: Das heißt, es kann sein, dass für so einen Konzern ist es durchaus möglich, dass in den USA für den anderes Recht gilt als in Europa?
1: Absolut. Es könnte sein, wenn sich diese Sunset 230-Bewegung durchsetzt, und dafür spricht einiges, dass am Schluss Europa zum Täterparadies wird, dass also in Europa eine stärkere Privilegierung stattfindet. In anderen Ländern der Welt übrigens hat man das schon früher gemerkt. Wir sind da in Europa ein bisschen langsam. Normalerweise ist der Brüssel-Effekt immer ein Vorreiter für Regulierung, aber wir brauchen immer wahnsinnig lang, um europäische Prinzipien zu hinterfragen. Und so ist es in Asien beispielsweise so, dass Plattformen viel, viel strenger in die Haftung genommen werden als in Europa. Und wenn jetzt sogar die Amerikaner schneller werden, die Plattform in die Haftung zu nehmen, und da hat Elon Musk wahrscheinlich auch was dazu beigetragen, um auch die Amerikaner wachzurütteln, was hier gerade schief läuft. Jetzt könnte es sein, dass die Amerikaner schneller eine Verantwortung, die Verantwortung wächst, die Seite wechseln lassen als wir in Europa.
0: Sie haben gerade Asien erwähnt. Was ist dort anders?
1: Die haben einzelne nationale Rechtsprechungen. Und sie haben große Märkte. Also ich war letztes Jahr zum Beispiel für eine Stiftung in Indonesien auf einer Tagung und stellen dann fest, die machen einfach ihre eigenen Gesetze. Die haben über 200 Millionen Internetnutzer auf sozialen Medien und die setzen einfach den Jugendschutz um. Auch in Australien kennen Sie ja das Social-Media-Verbot für unter 16-Jährige. Die sind schneller in der Diskussion und die verlangen von den Plattformen, dass sie nationales Recht beachten. Die lassen sich nicht einfach davon abspeisen, dass sie sagen, wir sind Amerikaner und wenn ihr unseren Dienste nicht nutzen wollt, dann nutzen wir sie halt woanders, sondern die stellen einfach Regeln auf. Und das könnten wir eigentlich auch, das haben wir früher gemacht, vor 10 Jahren, da sind wir wieder bei dem Prozess, da hatten wir nach dem Prozess, eine Woche später, die Pressekonferenz des damaligen Justizministers, der das Netzwerkdurchsetzungsgesetz vorgestellt hatte. Also eine wirklich strenge Regulierung, was Plattformen dazu verpflichtet hatte, rechtswidrige Inhalte runterzunehmen. Danach gab es aber dann so einen Wildwuchs in Europa. Ich springe ein bisschen. Und dann hatten die Österreicher, die Franzosen hatten Gesetze. Und dann sagt die Europäische Union, wir müssen das einheitlich regeln, hat den DSL geschaffen, wo wir jetzt seit Jahren immer jammern, dass die Durchsetzung nicht funktioniert. Aber die Durchsetzung funktioniert nicht, weil Politiker, nämlich die EU-Kommission, darüber entscheiden muss, ob man amerikanischen Unternehmen wehtut. Und dann kommt eine Trump-Regierung und sagt, wenn ihr unseren Unternehmen wehtut, dann kriegt ihr Zölle. Und dann stellt sich einfach fest, Politiker sind nicht die richtige Stelle, um über Durchsetzung des Rechts zu entscheiden.
0: Das ging mir jetzt ein kleines bisschen schnell an dieser Stelle. Chan Jo-Yun, Fachanwalt für IT-Recht. Also der Digital Services Act, das ist ein großer Schritt. Sie sagen aber, der ist in der Umsetzung nicht praktikabel. Warum? Also machen wir es doch mal ganz konkret. Da ist Hetze, da ist Verleumdung im Netz. Warum greift es nicht? Also wo hakt die Umsetzung?
1: Naja, es ist so, man hat sich gedacht, um das durchzusetzen und die Bußgelder zu verhängen, die ja durchaus schmerzhaft und groß sein können, machen wir das auf einer zentralen Ebene bei der EU-Kommission. Sozusagen die höchste Behörde, die wir haben, damit das nicht irgendeine Landesbehörde in Nordrhein-Westfalen machen muss, die übrigens erfolgreicher sind bei der Durchsetzung im Augenblick, sondern das macht die EU-Kommission. Aber die EU-Kommission verhandelt gleichzeitig auch über Zollabkommen und solche Sachen. Und das wird zu einer politischen Diskussion. Und da sagen die Amerikaner, wir wollen beim Digital Service Act mitreden, weil sie auf dieser Ebene, auf der europäischen Ebene, den politischen Druck ausüben können. Und dem können wir nichts entgegensetzen. Wir sagen zwar die ganze Zeit, bitte, unsere Grundrechte müssen wichtiger sein als Zölle, aber in Wirklichkeit müssen Politiker natürlich gesamthaft auch diese Interessen betrachten. Und das führt dann dazu, dass die Internetrechtsdurchsetzung am Schluss runterfällt.
0: Und das wäre auch tatsächlich eine konkrete Umsetzung gewesen? Ja. Also da hätte man quasi sich als Betroffener, Geschädigter dorthin wenden müssen und sagen müssen, ich möchte das jetzt durchsetzen oder beziehungsweise meine Anwälte.
1: Ja, schauen Sie doch mal, das, was wir in diesem Jahr erleben mit den Deepfakes, das ist doch ganz klar rechtswidrig, das ist doch offenkundig und trotzdem gibt es kein Bußgeldverfahren. Das ist quasi so, als hätte man rote Ampeln und man fährt einfach 3 Jahre immer drüber und denkt sich nach 3 Jahren, vielleicht könnten wir den Fahrer mal anrufen, ob er sich das nochmal überlegt, ob er über alle roten Ampeln drüber fährt. Wir haben faktisch keine Rechtsdurchsetzung für diese Sachen, weil das auf einer so hohen Ebene ist, dass es Jahre dauert. Wir haben dann Bußgeld gehabt für blaue Haken. Keine Sau weiß, worum es geht bei blauen Haken. Man hat sozusagen zum Schein ein Bußgeldverfahren betrieben, das zwar auch zu großen Protesten führte, aber die rechtswidrigen Inhalte auf den Seiten, die werden gar nicht angegriffen.
0: Sie haben an einer Stelle mal gesagt in dem Interview, der Staat wird zum User gemacht.
1: Ja, das haben wir gerade in diesem Verfahren gesehen. Letztes Jahr im Dezember hat die EU-Kommission dann doch mal ein Bußgeld verhängt und als Reaktion darauf hat Elon Musk den Ex-Account von der Europäischen Union gesperrt. Und die Europäische Kommission oder Regierungen, der Staat, die sind Nutzer und die müssen darum betteln, dass sie einen grauen Haken bekommen oder nicht, dass sie rauf oder runter priorisiert werden. Sie üben nicht die Staatsgewalt aus, sondern sie sind auf der gleichen Ebene wie Nutzer. Und die Rolle des Staates, diese Rolle haben jetzt die Plattformen.
0: Das ist eine spannende Frage, auch eine spannende Perspektive, Herr Jun, weil einerseits das ja eben das, was auf den sozialen oder in den sozialen Medien publiziert wird, demokratiefeindlich und zersetzend ist. Das ist, glaube ich, bei ganz vielen angekommen in der Masse, wie sich dort eben auch Fake News verbreiten können beispielsweise. Und gleichzeitig, also das ist demokratiegefährdend, aber gleichzeitig, wenn ein Staat, wenn Sie sagen, der wird zum User gemacht, ist das ja auch eine Gefährdung der Demokratie, weil es ja die Gewalt des Staates ja unterminiert.
1: Sie sind auf der richtigen Spur, weil das Besondere ist ja, der Staat ist an Grundrechte gebunden, ein Plattformbetreiber nicht. In dem Verhältnis Bürger zu Staat kann sich jeder auf Grundrechte berufen, auf Meinungsfreiheit, auf seine Persönlichkeitsrechte, auf seine Menschenwürde. Gegenüber einem Plattformbetreiber hat man es nicht, man hat ja nur ein privatrechtliches Vertragsverhältnis. Und es wäre der Staat, der dafür sorgen müsste, dass die Grundrechte auch im digitalen Raum sich durchsetzen. Tun sie aber nicht, weil der Staat ist auch nur ein verzwergter Nutzer, der bitte sagen kann oder muss, aber im Grunde genommen seine Staatsgewalt nicht für seine Bürger wahrnehmen kann. Das ist das Problem, was wir hier erleben. Und das führt natürlich zu dem, was Sie beschrieben haben, die Gefährdung der Demokratie. Denn demokratische Ziele auf Plattformen durchzusetzen, das ist jetzt noch mal schwieriger als individuelle Rechtsgüter durchzusetzen.
0: Das finde ich interessant. Also Sie gehen ja mit den sozialen Medien, Sie kennen sie in- und auswendig und wie die Rechtslage dort ist. Jetzt könnte man ja annehmen, Sie sind da bestimmt total dagegen. Aber das stimmt ja gar nicht. Also Sie sind gar nicht komplett gegen soziale Medien. Was ist Ihre Vorstellung davon, wie sie funktionieren müsste? Und ich frage das deswegen, um zu gucken, wie denn überhaupt dann der Rechtsrahmen gestaltet werden müsste.
1: Wissen Sie, vor 10 Jahren gibt es viele Leute, die gesagt haben, einfach nicht reingehen, einfach ausschalten, weglegen, nicht soziale Medien benutzen. Aber das ist naiv. Das ist eine Wirklichkeit. Die Menschen wollen digital leben. Sie wollen dort sich austauschen, Menschen begegnen. Und wir können nicht einfach wie ein Waldorfpädagoge sagen, wir schalten alles ab, was, Entschuldigung für die Waldorfpädagogen, das ist wahrscheinlich zu weit, wir schalten alles ab, was Strom verbraucht. Wir müssen sie gestalten und wir können sie gestalten. Das Gleiche haben wir auch bei den Social Media Verboten. Das ist so einfach zu sagen, wir schalten es einfach ab. Aber bevor wir es komplett wegwerfen, sollten wir doch erstmal schauen, ob wir es nicht reparieren können. Und das könnten wir. Es ist nur viel anstrengender. Wir könnten Grundrechte durchsetzen. Wir können Verantwortung schaffen. Da gibt es Ansätze. Kriegen wir wahrscheinlich jetzt nicht in diesen 20 Minuten unter. Aber wenn man sich ein bisschen mehr Zeit nehmen würde, gäbe es dafür Konzepte. Und es ist gut, dass wir diese Diskussion führen, damit wir zumindest verstehen, dass wir grundlegend ansetzen müssen.
0: Aber lassen Sie uns trotzdem nicht, also 5 Minuten haben wir noch. Was könnte denn helfen, um einen besseren Rahmen zu schaffen?
1: Ich hätte 2 Vorschläge dafür. Das eine ist, ich nenne es, die Verantwortung muss die Seite wechseln, mit einer Anspielung auf Pellico. Wir müssen das Prinzip ändern, dass der Betroffene seinem Recht hinterherrennt, sondern, und das setzt an bei dem vorhin beschriebenen Provider-Privileg. Wir müssen das neu denken. Wir müssen klarstellen, dass Plattformen so wie Medien haften für das, was sie verbreiten und sich dann entsprechend auch drum kümmern, was drauf ist. Und das andere ist, das ist eine etwas größere Idee und das ist eine Premiere hier, die habe ich noch nicht oft öffentlich verbreitet. Wir bräuchten so eine Art Schadensfonds, eine Art Unfallversicherung wie 1884 von Bismarck, wo alle Beteiligten ihren Schadensersatz bekommen für das, von dem, was ihnen passiert, aber gespeist wird er durch die Plattformbetreiber in Abhängigkeit von der Gefahr, die sie verursachen. Wir müssen das übers Geld regeln. Wir müssen die Plattformbetreiber zur Verantwortung. Es würde bedeuten, wir stellen fest, wie viel Schaden verursachen soziale Medien bei der psychosozialen Gesundheit, bei Verleumdungen, bei Urheberrechtsverletzungen und so weiter. Und dann kommen wahrscheinlich große Milliardenbeträge auf und dann überlegen wir, wie viel von diesem Betrag bezahlt jetzt X, Meta oder Google. Je nachdem, welche Maßnahmen sie ergreifen. Und das wird jedes Jahr in Rechnung gestellt. Dann hätten die einen Anreiz daran, grundlegend diese Systeme sicherer zu machen. Denn hinterherrennen mit Bußgeldern reicht nie aus. Da kommen nur Millionen zusammen. Wir brauchen aber Milliardenanreize, damit sie ihre Geschäftsmodelle ändern.
0: Diese Geschäftsmodelle, die auch so hervorragend funktionieren. Und es gibt ja aber auch durchaus, also auch gerade beim Netzwerkdurchsetzungsgesetz, was Sie genannt haben, gab es ja auch ganz viel Kritik und die Sorge vor Zensur etc. Diese Regulierung, also gibt es da zu viel aus Ihrer Sicht Misstrauen in juristische Regelungen, wobei jetzt die Idee mit der Versicherung natürlich jetzt nicht eine per se juristische Regelung wäre.
1: Ja, kommen wir ruhig wieder zu dem klassischen Thema zurück. Die Gefahr von Zensur ist wichtig und die Gefahr von Overblocking muss man sehr, sehr ernst nehmen. Wir müssen uns aber vergegenwärtigen, dass in dem Moment, wo wir sagen, wir nehmen uns als Staat zurück und überlassen es den Plattformen, dann sind es diese Plattformen, die darüber entscheiden, welche Inhalte sichtbar sind und nicht oder nicht. Und während das vor 10 Jahren noch so war, dass ein Mark Zuckerberg in erster Linie darauf geschaut hat, womit er mit Werbung viel Traffic verursachen kann, ist es mittlerweile so bei einem Elon Musk, dass er ganz knallhart auch politische Interessen vertritt mit seiner Kuratierung der Daten, der Inhalte. Das heißt, wenn wir sagen, Elon, mach du mal, der Staat hält sich da raus, dann haben wir das Overblocking nach den Regeln von Elon Musk und nicht durch den Staat. Der Staat kann Fehler machen, aber gegen diese Fehler kann man vorgehen mit Rechtsmitteln. Wenn wir es Elon Musk überlassen, du darfst machen, was du willst, weil der Staat sich raushält, dann haben wir die Demokratie dort abgegeben.
0: Sie haben, genau, also da muss man tatsächlich dann eben gucken, dass das demokratische Fundament steht und nicht eben der Großkonzern mit den vielen Milliarden dahinter. Sie selber, Chan Jo-yoon, sind ja Fachanwalt für IT-Recht. Ich habe schon gesagt, vor über 10 Jahren,

0: eigentlich nicht sein konnte, was man in sozialen Medien sieht. Und ich dachte, ich bin ganz schlauer, ich demonstriere einfach mal, wie das funktioniert mit diesem Provider-Privileg. Wenn man Kenntnis verschafft, dann werden die es schon entfernen. Und dann habe ich es einfach mal ausprobiert und dachte mir, gut, wenn man jetzt konkret an menschliche Manager, die persönlich strafrechtlich dafür haften, diese Sachen meldet, dann müssten die das doch offline nehmen und das müsste dann einfach nur jeder machen. Ich hatte nicht damit gerechnet, dass Facebook sich sagt, es ist mir völlig egal, wie eure Gesetze aussehen. Es ist mir auch egal, wenn dann der Konzern oder deren Manager eine persönliche Haftung haben dafür, und hat das im Grunde ausgesessen. Und dann bin ich da irgendwie so reingerutscht und dachte mir, ich kann jetzt nicht einfach locker lassen und es sein lassen. Ich habe dann die Strafanzeigen erstattet oder eben diesen Prozess geführt, weil ich es eigentlich wissen wollte. Ich bin da so reingeraten.
1: Und würden, also sind Sie dann noch gerne drin?
0: Ich fürchte, ich beantworte die Frage nicht, wenn ich sage, ich muss. Weil ich sehe, wenn es gibt zwar andere Organisationen, die sich um das Thema sehr gut kümmern, aber ich habe natürlich jetzt hier mit etwas angefangen, was bei weitem noch nicht fertig ist. Beim Netzwerkdurchsetzungsgesetz dachte ich, okay, das muss man noch ein bisschen reparieren und dann sind wir schon auf dem richtigen Weg. Aber in den letzten 2-3 Jahren haben wir uns ja eher rückwärts entwickelt. Und ich glaube, es ist wichtig für unsere Gesellschaft, dass man, wenn man es verstanden hat, das Wissen teilt und weiterentwickelt. Und jetzt zur Frage mache ich es gerne, es macht auch Spaß. Es ist natürlich auch toll, wirksam zu sein und zu erkennen, wie die Zusammenhänge sind, weil sie komplex sind, weil es Politiker gibt, denen man es erklären kann und muss, aber die auch gerne bereit sind zuzuhören.
1: Gibt es denn aus Ihrer Sicht auch etwas, was Userinnen und User beachten können, machen können? Also weil diese die Rahmenbedingungen kann jeder Einzelne nicht verändern. Aber gibt es etwas, was Sie sagen können, darauf kann man selber ein bisschen gucken?
0: Das ist so die typische Anwendungsfrage. Am Ende von einem Interview kommt dann, was macht der Einzelne? Und dann könnte man sowas sagen, sehr kritisch im Netz unterwegs sein und sich um Medienkompetenz kümmern und
1: das
0: alles
1: hinterfragen. Das müssen Sie aber gar nicht sagen. Das haben ja schon viele andere gesagt.
0: Genau, das ist das, was meistens oft an dieser Stelle gesagt wird, und das bringt natürlich gesamthaft nicht sehr viel, aber ich glaube, diese Diskussion voranzutreiben, das macht ganz viel aus, dass es eben nicht ein Nischenthema ist und nicht nur ein Thema von verrückten Nerds, die im Internet unterwegs ist. Also aufmerksam sein für dieses Thema, weil die Diskussion kommt. Politiker hören darauf, was die Menschen interessiert, ob sie sich mehr für Zölle oder für Demokratie im Netz interessieren, und indem wir hier einschalten und diese Themen mitdiskutieren, damit zeigen wir, dass das Thema wirklich akut ist.
1: Sehen Sie, das war doch eine gute Frage, weil es auch eine super Antwort. Zhanzhou Yun, ganz herzlichen Dank, Fachanwalt für IT-Recht. Soziale Medien können einen juristischen Rahmen haben, der zum Guten für Menschen funktioniert. Hier in der WDR 5 Redezeit haben wir darüber gesprochen, das Thema ein bisschen angerissen. Dankeschön für diesen kleinen Einblick hier.
0: Ich danke Ihnen, Frau Schinell.
1: Alles Gute.
0: Tschüss.
1: Ciao.

0: 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Die politisch motivierte Kriminalität in Deutschland, die hat im vergangenen Jahr einen neuen Höchststand erreicht. Sie haben es auch bei uns in den Nachrichten gehört. Das haben nämlich heute Bundesinnenminister Dobrindt und der Präsident des BKA Münch heute Vormittag bekannt gegeben. Die Mehrheit der Fälle sind rechtsextremistisch motivierte Straftaten. Das ist immer noch der fallstärkste Phänomenbereich. Antisemitische Straftaten erreichen einen neuen Höchststand. Wir reden hier von verbotenen Symbolen, Übergriffen, Gewalt, wie in diesem Fall, den Innenminister Alexander Dobrindt heute geschildert hat bei der Veröffentlichung der aktuellen Zahlen zu politisch motivierten Straftaten.
1: Beispielsweise, Sie kennen den Fall eines 15-Jährigen, der mit einem Hammer in einer Schule in Friedberg auf einen irakischen Jungen losgegangen ist, ihn schwer am Kopf verletzt hat, einen weiteren Jungen an der Schulter verletzt hat. Die Gewaltbereitschaft, sie steigt auch gerade bei jüngeren Menschen.
0: Wie kommt das? Und darüber möchte ich mit Ihnen gerade sprechen im WDR5-Tagesgespräch ab 12:10. Was erleben Sie? 0800 5678 555. Dirk Burstel ist Soziologe von der Fachhochschule Dortmund und er sieht zum Beispiel einen klaren Zusammenhang zwischen Propaganda und Gewalt.
2: Es gibt einen Zusammenhang zwischen Propaganda, öffentlichen Diskursen und Gewalttaten. Das heißt, immer dann, wenn Propaganda, Delikte oder auch Diskurse, die von rechtsextremer Seite als für sie unterstützend bewertet werden, immer dann nimmt die Gewalt tatsächlich auch zu.
0: Und wie sehr auch Rechtsextremismus seinen Platz sich sucht, das sagt Axel Reitz, der die Neonazi-Szene verlassen hat.
3: Ich habe eine große Sorge um unsere Demokratie. In Teilen Deutschlands ist es wieder hip und cool, rechtsextrem zu sein. Jugendliche dominieren als Rechtsextremisten den Schulhof, den öffentlichen Raum.
0: Und wir wollen gerne mit Ihnen darüber sprechen im WDR5-Tagesgespräch. Wie erleben Sie diese Entwicklung? Haben Sie selber vielleicht solche Straftaten erlebt oder beobachtet? Macht Ihnen das Sorge? Hat sich vielleicht auch das politische Klima so sehr verändert, dass Politik und Gesellschaft nur schwerlich dem etwas entgegensetzen können? Was ist also mit dem Grundrauschen, mit dem demokratischen Grundrauschen, was nicht rechtsextrem ist, los? 0800 5678 555, das ist die Telefonnummer zu uns ins Studio. Und mir zugeschaltet ist Axel Saalheiser. Er ist wissenschaftlicher Leiter des Instituts für Demokratie und Zivilgesellschaft in Jena.
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0: BDR5 an diesem Dienstagmittag. Für viele junge Menschen, die an der Uni sind, da ist diese Zeit eine ganz besondere. Man lernt viele Leute kennen, man ist abends unterwegs, geht vielleicht von einer Party zur anderen. Es ist eine aufregende Zeit. Das Sommersemester hier in Nordrhein-Westfalen, das geht jetzt langsam in den Endspurt. Das ist grundsätzlich nicht so viel anders in der Ukraine mit dem Endspurt, aber da ist das Studieren eine ganz andere Geschichte und gar nicht zu vergleichen mit dem, wie vielleicht junge Menschen in Nordrhein-Westfalen das Studium erleben. Es gibt dann nämlich diesen Krieg und die massiven Angriffe auf die Strom- und Wärmeversorgung des Landes, die haben den Unibetrieb so lahmgelegt, dass das Semester erst verspätet anfangen konnte. Vieles ist grundsätzlich anders in diesen Kriegszeiten, vieles läuft online und das tatsächlich nicht nur in der Ukraine selbst. Also manche Kurse werden aus dem Ausland zugeschaltet. Und eine Dozentin in Deutschland, die hat mein Kollege Ernst Ludwig von Aster getroffen, die nämlich ihre Studentinnen und Studenten von Deutschland aus unterrichtet, trotz aller Widrigkeiten.
1: Morgens um 8:45 steht Kathi Brunner Teekanne und Tasse auf den Wohnzimmertisch in einer kleinen Wohnung im brandenburgischen Ort Falkensee.
2: Da koche ich mir halt früh einen großen Topf Tee und der hält dann eine Weile, solange ich eben Unterricht mache. Jetzt haben wir es gleich um 9.
1: Die Mitvierzigerin startet ihren tragbaren Computer. Links Teekanne und Tasse, rechts Karteikarten und Stift. Alles vorbereitet für die virtuelle Veranstaltung. Brunners eigentlicher Arbeitsort liegt gut 1200 Kilometer entfernt.
2: Also ich arbeite an der Juri Fedkovic-Universität Tschernivtsi.
1: Tschernowitz, auf ukrainisch Tschernivtsi, liegt in der Westukraine. Die 250.000 Einwohnerstadt ist das wirtschaftliche und kulturelle Zentrum der Bukowina, unweit der rumänischen Grenze.
2: Der bekannteste Name ist wahrscheinlich Paul Celan, der ja das Bon Mot geprägt hat. Ich komme aus einer Landschaft, in der Menschen und Bücher lebten.
1: Heute steht hier eine der ältesten Universitäten des Landes. Kathi Brunner unterrichtet hier online Deutsch und Übersetzung im Auftrag des Deutschen Akademischen Austauschdienstes, kurz DAAD. Fast die Hälfte ihres Lebens hat die Slawistin in der Ukraine verbracht. Vor 4 Jahren, kurz vor der russischen Vollinvasion, bekam sie eine Mail.
2: Ganz genau war es so, dass wir am 12. Februar die Information bekommen haben, beziehungsweise die Aufforderung, dass wir das Land verlassen sollen. Und das sollte dann auch sehr schnell passieren.
1: Seitdem sitzt sie in Falkensee und ihre Studierenden in der Ukraine. Trotzdem unterrichtet sie weiter, Woche für Woche, Kurse im Ausnahmezustand.
2: Es ist tatsächlich so, dass je nachdem, wo gerade Infrastruktur bombardiert wurde bzw. zerstört wurde, dann merkt man schon, dass der Strom weg ist. Die Studierenden können das auch im Voraus nicht sagen, also wo, wann der Strom da ist oder nicht da ist.
1: Kathi Brunner blickt auf die Uhr, startet ihren digitalen Hintergrund auf dem Laptop, ein Bild von ihrem Büro in der Ukraine.
2: Und damit ich zumindest virtuell an diesem Ort bin, habe ich dieses Hintergrundbild mir eingerichtet. Und jetzt kommt die erste Studentin.
3: Guten Morgen.
2: Guten Morgen, Maria. Schön, dass Sie da sind.
1: Eine Namenskachel nach der anderen taucht auf dem Bildschirm auf.
2: Ira, wie ist es bei Ihnen?
3: Es kommt kein Strom, aber alles gut.
1: Okay. Maria, Mariana, Ika. Am Ende sind es 6 Studentinnen von 11. Alle sind Anfang 20.
2: Marina, wie geht's Ihnen?
4: Danke, es geht mir sehr gut. Ich habe gut ausgeschlafen. Und wie geht es bei Ihnen?
1: Alle sagen, es geht ihnen gut. Von ihren Sorgen sprechen sie wenig. Trotz Zusammenbruch der Strom- und Wärmeversorgung, Luftalarm, Drohnen- und Raketenbeschuss.
2: Zum Einstieg eine kleine Auflockerungsübung wieder. Ich teile kurz meinen Bildschirm und zeige Ihnen, was Sie machen sollen.
1: Erst eine assoziative Übung zum Einstieg, dann eine Partnerkonversation, dann geht es um Redewendungen.
2: Ich zeige Ihnen jetzt ein Bild und Sie werden bitte erstmal ein bisschen erzählen oder darüber sprechen, was Sie auf dem Bild sehen.
1: Brunner schickt ein Bild in die Gruppe. Eine missmutige Frau steht, die Arme in die Hüften gestützt, neben einem großen Hut, darunter 2 Kinder, ein Hund, eine Tüte mit Einkäufen, ein paar Akten, ein Tennisschläger.
3: Ich möchte sagen, ich sehe eine Frau mit so guter Laune.
2: Okay, sehr gut. Eine Frau mit schlechter Laune. Mhm.
4: Alles, was wir jetzt sehen, also sie möchte das schützen, also mit dem Hund, mit dem Hut. Mit dem Hut möchte sie das alles schützen.
1: Der Hut beschützt die Familie, das sagen fast alle. Kathi Brunner wiegt den Kopf.
2: Maria und alle anderen, gerade jetzt merken wir auch, wie stark bei allem, was wir sehen und lesen, hören, unsere eigenen Erfahrungen mit hineinspielen. Ja, und das müssen wir uns auch immer wieder bewusst machen.
1: Die Studentinnen blicken fragend, ahnen nicht, auf was ihre Lehrerin hinaus will.
2: Okay, ich möchte mal etwas provokant fragen. Ist denn dieser Hut wirklich ein Schutz?
1: Kopfschütteln bei den Studentinnen. Nein, so richtig passt die Schutzfunktion nicht.
2: Weil wir jetzt eine Situation haben, wo wirklich ihre aktuelle Erfahrung mit dem Krieg sehr intensiv, glaube ich, in die Interpretation dieses Bildes hineinwirkt.
1: Nicken in der Runde, Schutz und Sicherheit, Wunsch und Wirklichkeit, da wird der Hut zum Schutzschirm. Am Ende kommen die Studentinnen doch noch auf die gesuchte Redewendung unter einen Hut kriegen.
2: An dieser Stelle erstmal eine kleine Pause, ja, weil wir sitzen jetzt schon hier über eine Stunde an diesem Computer, am Bildschirm, im Internet.
1: Kathi Brunner nimmt einen Schluck Tee, der ist mittlerweile kalt. Ohne Pause geht es nicht. Runterkommen, einige Minuten abschalten, sich sammeln.
2: Und eine Studierende, die sagte in der ersten Runde, mir geht's super, ich bin zu Hause, ich bin bei meinen Eltern, es ist alles gut. In der zweiten Runde sagt sie, ja, ich wohne in Tschernihiw. Letzte Woche ist im Nachbarhaus eine Drohne eingeschlagen und ich hatte Angst um meine Schwester, ich hatte Angst um Freunde, Bekannte, dort sind Menschen gestorben und sie hat es auch gesehen.
1: Die Studentin lebt im Norden des Landes, nur 100 Kilometer von der russischen Grenze entfernt. Regelmäßig wird die 200.000 Einwohnerstadt Tschernihiw mit Drohnen und Raketen angegriffen. Durch solche Erzählungen ist der Krieg plötzlich ganz nah, auch im Arbeitszimmer in Deutschland.
2: Ich merke es auch manchmal, dass ich dann auch erstmal tief Luft holen muss. Ich merke auch manchmal, dass ich nicht weiß, wie ich reagieren kann, vor allem auch adäquat reagieren, wenn sowas im Unterricht erzählt wird.
1: Zuhören, immer wieder zuhören, viel mehr kann sie von hier aus nicht machen und versuchen, nicht zu verzweifeln.
2: Ich muss aber auch sagen, dass ich mir dann auch Hilfe gesucht habe, mit der ich auch über das spreche, was ich erlebe aus der Ferne und was an mich herangetragen wird. Wenn es einem selber nicht gut geht, kann man auch anderen nicht helfen. Und deswegen ist mir das auch ganz wichtig, da selber mich stabil zu halten und Hilfe zu suchen.
1: Noch 2 Minuten, bis es weitergeht. Noch ein Schluck Tee, ein Blick aufs Mobiltelefon.
2: Aber ich habe jetzt gerade Nachrichten bekommen von Studierenden, die sich eben für die zweite Stunde entschuldigen, weil sie keinen Strom mehr haben und auch der Akku nicht mehr hält, genau.
1: Kathi Brunner startet das virtuelle Büro als Hintergrundbild. Nach und nach tauchen die Studentinnen wieder auf dem Bildschirm auf. Sie sollen jetzt erzählen, was sie in den letzten Tagen erlebt haben. Einige waren bei ihren Familien in Kiew. Die Hauptstadt wird regelmäßig heftig von Drohnen attackiert und inzwischen sogar mit Mittelstreckenraketen angegriffen.
3: Meine Schwester sagt mir hör das, das ist eine Drohne. In Chernihiw, du hörst nicht das. Sie adoptieren, sie witzen,
2: Sie machen Scherze, ja.
1: Im Vergleich zu Kiew ist es in Chernihiw sehr ruhig, wenn es um Luftangriffe geht. Doch auch hier starben schon mehrere Menschen nach Raketenbeschuss. Das örtliche Kraftwerk wurde mit Drohnen attackiert. Kathi Brunner lässt ihre Studentinnen erzählen. Sie kennt den täglichen Kampf um Normalität. Neben dem Studium arbeiten fast alle. Die meisten geben Nachhilfe, um ihre Familien zu entlasten.
3: Mein Vater jetzt im Armee. Und meine Mutter und meine Schwester wohnen jetzt zusammen. Und das ist auch ein bisschen schwer.
1: Hinter Brunner im Bücherregal steht ein kleines Foto. Eine lachende Familie. Mutter, drei Töchter, Vater. Freunde von ihr aus den Anfangstagen in Kiew, die ihr den Start erleichtert haben vor mehr als 20 Jahren. Das T-Shirt des Mannes leuchtet blau. Der Rest des Bildes ist schwarz-weiß. Die Mutter und ihre drei Töchter starben vor einigen Monaten nach einem russischen Raketenangriff in ihrer Wohnung. Auch die Studierenden können jederzeit Angehörige verlieren. Der Krieg ist auch hier präsent.
4: Ja, wir haben Luftalarm, also auch diese Nacht und hatten wir Luftalarm.
1: Zum Abschluss gibt es dann noch eine Fragerunde mit dem deutschen Journalisten. Da geht es vor allem um das Leben in Berlin. Und dann hat der zum Schluss auch noch eine Frage. Kathi Brunners Vertrag läuft Ende des Jahres aus. Glauben Sie, dass Sie Ihre Dozentin bis dahin leibhaftig wiedersehen? Langes Schweigen in Tschernivtsi, dann zaghaftes Kopfschütteln.
3: Niemals. Ja, niemals. Leider.
1: Die Studentinnen auf dem Bildschirm kämpfen mit den Tränen. Sie ahnen, dass der Krieg noch lange nicht vorbei ist.
0: Ernst Ludwig von Aster beschreibt, wie das Studieren in der Ukraine im Moment ist. Und es ist alles andere als die schöne Zeit, die man im Studium vielleicht haben könnte. 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

0: Mari Froes.
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0: Und wir sprechen heute über die Gesundheit, weil Sport ist ja grundsätzlich gesund und idealerweise ist es so, wir gehen joggen oder machen Sport, sind platt, aber trotzdem glücklich. Kann aber auch sein, dass das eben nicht so ist. Und darüber kann ich jetzt sprechen mit Dr. Heinz Wilhelm Esser, Kardiologe, Lungenfacharzt, unser Doc Esser hier im WDR. Hi, schön, grüß dich.
2: Ja, einen wunderschönen guten Tag.
0: Lass mal einmal kurz anfangen, wer jetzt gerade so motiviert ist und angefangen hat zu laufen, vielleicht nach einer Pause, ich frage für eine Freundin, wie sollte man das machen, damit man sich nicht sofort wieder übernimmt?
2: Also das gilt ja für jede Sportart. Wenn du länger nichts gemacht hast oder vielleicht sogar Sportanfänger bist, dann setzt dir vor allen Dingen realistische Ziele. Also keiner läuft von jetzt auf gleich 10 Kilometer am Stück, sondern fang erstmal ganz gemütlich an, vielleicht 20 Minuten und dann immer im Wechsel eine Minute laufen, eine Minute gehen, sodass du nicht direkt von vornherein frustriert bist, wenn du die Distanz nicht schaffst. Und dann vor allen Dingen auch eine schöne Belohnung am Ende des Sports, damit du auch weißt, warum du es getan hast.
0: Okay, das sollte vielleicht nicht die Currywurst sein im Anschluss. Aber okay, darüber sprechen wir ein andermal.
2: Darf aber auch mal die Currywurst sein.
0: Mal. Aber wann ist zum Beispiel auch eine Stelle, wo ich sage, okay, jetzt wird es aber einfach zu viel, ich muss jetzt aufhören, jetzt nicht zu verbissen werden?
2: Ja, das ist ganz wichtig. Also es gibt ja so Kardinalsymptome, so heißen die bei uns. Das heißt, wenn du plötzlich Brustschmerzen bekommst, wenn du eine deutlich ausgeprägte Atemnot hast, die eigentlich viel zu stark ist für die Intensität, die du eigentlich gerade betreibst beim Sport. Wenn du Schwindel hast, Übelkeit, wenn Ohnmachtsgefühle kommen. Manche Leute sagen, Doc Esser, ich habe vermehrt Herzrhythmusstörungen, so Extraschläge. Das sind so echte Alarmsignale. Da sollte man sofort mit dem Sport aufhören und dann auch nach Möglichkeit einen Arzt, eine Ärztin aufsuchen. Weiterhin natürlich beim Gelenkapparat deutliche Schwellungen, plötzliche Schwellungen, wenn du irgendwelche stechenden Schmerzen hast, wenn du Funktionsausfälle hast. Ja, also manche Sportler übertreiben es da wirklich, gerade im Anfängerbereich, weil die Symptome nicht richtig einordnen können. Das sind aber alles Stoppsignale. Dann braucht der Körper eine Pause.
0: Also nicht drüber hinwegsehen. Und ich kenne durchaus in meinem Sportumfeld Menschen, die, sagen wir mal, sehr viel älter sind als ich und trotzdem eine sehr gute Figur machen. Hast du vielleicht auch einen Rat an die, dass sie, wo auch für gibt es eine Grenze für Alter? Ist das irgendwie altersabhängig? Weil das, was du beschreibst, gilt ja wahrscheinlich erstmal für jedes Alter.
2: Ja, und Gott sei Dank gibt es keine Grenze. Also selbst in einem hochbetagten Alter kann man noch trainieren und zwar sogar hochintensiv. Da gibt es ganz interessante Studien, in denen man gezeigt hat, dass ältere Männer im Vergleich zu jüngeren Männern sogar deutlich mehr von einem intensiven Krafttraining profitieren. Und uns muss ja eins klar sein, die Sarkopenie, die kommt ja bei jedem. Das ist der Muskelabbau und die geht auch ab dem 30. Lebensjahr los. Ab dem 50. Lebensjahr ist sie aber verstärkt, sodass wir tunlichst da auch einfach was tun sollten, um den Muskel zu erhalten. Und das geht über Krafttraining. Und man darf auch hochintensiv trainieren. Da hilft zum Beispiel auch vor allen Dingen das negativ-dynamische Training. Das ist zum Beispiel beim Gewichtheben, dass jemand hilft beim Hochdrücken des Gewichtes und dann konzentriert sich auf das langsam kontrollierte Ablassen. Und das bringt zum Beispiel enorm viel. Das einzige Einschränkung, ältere Menschen haben oft schon Begleiterkrankungen, Herzerkrankungen, Lungenerkrankungen, nehmen vielleicht auch Medikamente. Das heißt, da gehört einmal die Absprache vom Hausarzt oder Hausärztin und eine Beratung.
0: Also Grenzen sind eigentlich in jedem dieser Antworten das Hauptthema, wobei ich auch immer gedacht habe, man muss auch so ein bisschen an seine Grenzen gehen, damit tatsächlich das Training auch was bringt.
2: Ja, da hast du auch völlig recht. Also, normalerweise sollte ein Großteil eines Trainings aus Grundlagentraining bestehen. Das heißt, da arbeitet man bis 40-60% der maximalen Herzfrequenz. Aber man will sich ja auch steigern. Und steigern geht eben nur über neue Muskelreize, die man da setzt. Und das macht man dann, indem man das Training etwas anzieht. Bei den sogenannten Intervalltagen. Das kennt jeder Läufer oder Läuferin. Das sind diese ungeliebten Tage, zumindest bei mir, wo man eine deutlich geringere Distanz läuft, die aber immer wieder im Wechsel zwischen sehr hochintensiven Laufeinheiten, dann zur langsamen Laufeinheit, wo man sich dann regeneriert. Das sind sehr anstrengende Tage, sollte man als Hobbysportler auch nicht zu ambitioniert angehen und sich danach vor allen Dingen viel Regeneration antun. Aber so kann man sich dann auch verbessern.
0: Und ich mag ja aber, also das Intervalltraining nicht so gerne, mache ich auch tatsächlich eher nicht so oft, aber die Pausen zwischen den Trainingseinheiten. Und du sagst als Mediziner, Pausen zwischen den Trainingseinheiten sind sehr wichtig.
2: absolut. Das sage ich nicht nur als Mediziner. Ich glaube, das wird mir auch jeder Sportwissenschaftler bestätigen. In den Pausen findet eigentlich das Wichtigste statt, warum ich trainiere, nämlich die Regeneration. Und die Muskeln benutzen das dann auch wieder, um zu wachsen, nachdem sie sich repariert haben. Weil die ja davon ausgehen, dass jeder an dieser Stelle nochmal vielleicht hochintensiv trainiert. Superkompensation nennt sich das. Und im Rahmen dieser Superkompensation kommt es dann zum Muskelwachstum und dementsprechend auch zu einem Leistungszuwachs.
0: Also, dann würde ich sagen, hier gibt es noch ganz viel, was wir noch besprechen könnten. Aber Gott sei Dank gibt es ja deinen Podcast Frag dich fit mit Doc Esser in ARD Sounds. Und da geht es zum Beispiel auch um weitere Grenzen und auch um die Frage, wo Ehrgeiz auch endet und Sportsucht beispielsweise beginnt. Das vertieft ja alles in diesem Podcast. Vielen Dank, dass du uns einen Einblick gegeben hast hier. Hans-Wilhelm Esser, hier
2: sehr,
0: wieder
2: sehr gerne.
0: Neugegnügt. Mach's gut, ciao.
2: Ciao, tschüss.

0: Gleich hören Sie hier den Tag um 12 und dann 10 Minuten nach 12 beginnt hier das WDR-5-Tagesgespräch und wir schauen auf die politisch motivierte Kriminalität in Deutschland. Die hat im vergangenen Jahr einen neuen Höchststand erreicht, wie heute bekannt gegeben wurde. Und die Mehrheit der Fälle sind rechtsextremistisch motivierte Straftaten. Und ich würde gerne mit Ihnen darüber sprechen, woher das kommt, was so Ihre Überlegungen sind, ob Sie auch schon mal vielleicht sowas erlebt haben. Also von Gewalt bis aber auch Schmierereien, Beleidigungen, Antisemitismus, Rassismus. Darüber möchte ich mit Ihnen sprechen, hier im WDR 5 Tagesgespräch unter der 0800 567 8555 oder Sie rufen uns an eben oder schicken uns eine Mail über die WDR 5 App. Elif Schennel ist mein Name. Bis gleich.
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2: Mit Dagmar Schlichting und einem Hitzecheck für die NRW-Städte.
3: Ich glaube, es ist auch für NRW wirklich ein ganz klares Alarmsignal, hier wirklich umzusteuern und dafür zu sorgen, dass die Städte wieder grüner werden.
2: Die Deutsche Umwelthilfe hat sich angeschaut, wie gut die Städte die Menschen vor zunehmender Hitze schützen. Das Ergebnis gleich hier. Höchststand an politisch motivierter Gewalt in Deutschland. Der Bundesinnenminister, der hat neue Zahlen vorgestellt. Und Achtung, Kettenbriefe, falsche Infos über angebliche Änderungen bei WhatsApp und das Wetter, Sonne, Schauer und Gewitter bei 17 bis 19 Grad. Im letzten Sommer, da gab es in deutschen Städten fast 1500 Hitzetote. Vor allem für ältere Menschen. Da stellt die Hitze eine Bedrohung dar. Und bedingt durch den Klimawandel und die zunehmenden Hitzewellen wird diese Bedrohung größer. Forscher und die Politik haben daher das Thema schon länger im Blick. Es geht dabei auch darum, unser Lebensumfeld, also unsere Städte, so zu gestalten, dass sie sich weniger aufheizen. Die Deutsche Umwelthilfe, die hat dazu jetzt zum dritten Mal den sogenannten Hitzecheck gemacht. Also was tun die Städte, um ihre Bewohner vor Hitze zu schützen? Wie sieht es zum Beispiel mit Grünflächen und Wäldern aus? Stefan Hase aus dem WDR aktuell-Team. Was läuft denn da in Nordrhein-Westfalen schon gut und was müsste denn dringend verbessert werden?
4: Also besonders gut beim Hitzeschutz läuft es anscheinend in Wuppertal. Das ist die einzige Stadt in NRW, die den Hitzecheck der Umwelthilfe mit Grün bestanden hat. Dort gäbe es laut Umwelthilfe genügend Bäume und Grünflächen, die kühlere Frischluft in die Stadt wehen und Schatten spenden. Auf der anderen Seite stehen Dortmund, Köln und Duisburg. Die haben in den letzten Jahren besonders viele Bäume für Bauprojekte abgeholzt. Und besonders schlecht vor Hitze sind die Menschen in 10 Städten im Rheinland- und Rhein-Erft-Kreis geschützt, unter anderem in Euskirchen und Dormagen, wegen eben zu vieler versiegelter Flächen und zu wenig Grün. Die Umwelthilfe hat in diesem Jahr mit Hilfe von Satelliten vor allem auf die Zahl der Bäume in den Städten geschaut. Und da sind knapp 1 Million Bäume in den letzten 7 Jahren aus deutschen Städten verschwunden.
2: Also das ist der Hauptgrund, warum es in unseren Städten im Sommer immer wärmer wird?
4: Genau, die Umwelthilfe fordert deshalb von der Politik die 3-30-300-Regel. Also jeder sollte aus seinem Fenster zu Hause mindestens 3 Bäume sehen können. Im näheren Umfeld sollten mindestens 30% der Flächen von Baumschatten geschützt sein. Und die nächste Grünfläche in Form zum Beispiel von Parks oder Rasenfläche sollte höchstens 300 Meter entfernt sein.
2: Was kann man denn neben Bäumen, Pflanzen noch gegen die Hitze tun?
4: Dazu hat vor 4 Jahren das NRW-Gesundheitsamt ein Programm gestartet, um Kommunen bei Hitzeaktionsplänen zu unterstützen. Ein positives Beispiel, wie das in der Praxis aussehen kann, kommt jetzt ganz frisch aus Iserlohn. Die Stadt hat eine Auszeichnung für ihren Schutz gegen Sommerhitze bekommen. Da wurde ein großes Sonnensegel auf dem Bahnhofsvorplatz aufgespannt, drumherum Kletterpflanzen angelegt und so Wassernebeldüsen unter dem Schirm angebracht. Ergebnis: unter dem Segel sind es bis zu 5 Grad weniger.
2: Vielen Dank. Der Hitzecheck wurde uns vorgestellt. Die Zahl der politisch motivierten Straftaten, die bleibt in Deutschland auf einem Rekordniveau. Bundesinnenminister Dobrindt hat eben die Statistik vorgestellt. Demnach waren es im vergangenen Jahr fast 86.000. Das ist ein neuer Höchststand, plus 2%. Ulrike Römer, WDR Berlin. Was hat denn zu diesem neuen Höchststand geführt?
5: Das kommt darauf an, welchen Bereich man genauer betrachtet. Wenn man in das rechte Spektrum schaut, dann muss man insgesamt feststellen, etwa die Hälfte dieser politisch motivierten Straftaten kommt nach wie vor aus dem rechten Bereich. Im linken Spektrum reden wir über ein niedrigeres Niveau, aber da gibt es deutlich mehr Straftaten. Etwa 3.500 Straftaten mehr als 2024. Da haben sowohl der Bundesinnenminister wie auch BKA-Chef Münch auch den Fokus drauf gelegt. Also mehr Straftaten aus dem linken Spektrum. Und da haben beide insbesondere die Zunahme der Gewalt thematisiert. Der Chef, der Präsident des Bundeskriminalamtes, hat das auch sehr griffig in drei einzelne Handlungsfälle zusammengefasst. Die Welt würde insgesamt kriegerischer, das komme auf deutschen Straßen an. Dann werde die Gesellschaft insgesamt radikaler und auch die Polarisierung, die treibt die Zahlen in die Höhe, sagt jedenfalls der BKA-Chef.
2: Aber du hattest schon das angedeutet, der größte Bereich bleiben weiter die Fälle von rechtsextremistisch motivierter Gewalt.
5: Ja, das sagen beide auch sehr, sehr klar. Rechts motivierte Gewalttaten machen, wie gesagt, etwa die Hälfte aus. Und auch da kann man sehr klar nochmal Unterspektren aufmachen, nämlich im Grunde geht es sehr häufig um Propagandadelikte. Damit ist das Verbreiten von so Propagandamitteln gemeint, das Verwenden von Kennzeichen mit verfassungswidrigen Organisationen. Wenn man darauf schaut, dann waren das mit Abstand die häufigsten registrierten Straftaten.
2: Welche Straftaten werden denn überhaupt in diesem Spektrum allgemein von politisch motivierten Straftaten registriert, wenn wir eben über politisch motivierte Kriminalität sprechen?
5: Ja, zum Beispiel die gerade erwähnten Propagandadelikte. Da geht es aber außerdem noch um Gewalttaten, die einen religiösen Hintergrund haben. Es ging um frauenfeindliche Delikte. Auch da ist die Zahl steigend. Es geht um Delikte mit vermuteten ideologischen Schulungen aus dem Ausland auch. Es geht um Delikte gegen queere Menschen. Also das Spektrum ist riesengroß und es wird auch immer deutlicher erfasst, wer in welchem Feld politisch aktiv ist und auch aus diesen Motivationen heraus Straftaten begeht.
2: Ulrike Römer aus Berlin zur Vorstellung der politisch motivierten Kriminalität. Die Statistik wurde heute vorgestellt. Und jetzt die NRW-Kurznachrichten mit Christina Maria Greve.
6: 10 Monate vor der NRW-Landtagswahl hat die SPD weitere politische Forderungen gestellt. Spitzenkandidat Ott spricht sich vor allem für Änderungen bei Bildung und Schule aus. So will Ott bestimmte Hausaufgaben abschaffen. Mit KI sei vieles nicht mehr sinnvoll. Ott will außerdem das System der weiterführenden Schulen auf 2 Säulen reduzieren, Gymnasien und Gesamtschulen. Die Menschen im Kreis Siegen-Wittgenstein sind aufgerufen, Trinkwasser zu sparen. Nach Angaben des zuständigen Wasserverbands sind sowohl die Obernau als auch die Breitenbachtalsperre nur gering gefüllt. Im Moment betrage der Vorrat rund 60-70%. Eigentlich müssten die Talsperren nach dem Frühjahr den höchsten Füllstand haben. In Köln-Mülheim wird heute an den Nagelbombenanschlag vor genau 22 Jahren erinnert. Bei dem Anschlag des nationalsozialistischen Untergrunds NSU waren 22 Menschen verletzt worden, 4 davon schwer. Veranstaltungen rund um den Anschlagsort auf der Kolbstraße sollen aber auch ein Zeichen für Zusammenhalt und gegen Rassismus setzen.
2: In zahlreichen WhatsApp-Gruppen, da macht aktuell eine Warnung die Runde. Darin, da wird behauptet, der Mutterkonzern Meta, der könnte mit Hilfe von KI auf private Nachrichten, Telefonnummern und sogar andere Chats zugreifen. Die Botschaft, die sorgt bei vielen Nutzern für Verunsicherung. Sascha Wandhöfe aus dem WDR-Aktuell-Team. Was steckt denn hinter dieser Warnung?
7: Ja, da muss man sagen, das ist schon totaler Quatsch. Das kann man klar so sagen. Das ist ein sogenannter Kettenbrief, gibt's häufiger bei WhatsApp. Der fordert einen dazu auf, möglichst schnell etwas zu tun und hier eben die Datenschutzeinstellungen zu ändern und die Nachricht dann noch mit möglichst vielen Menschen zu teilen. Aber die KI von WhatsApp greift nicht auf die Chats zu. Jetzt nicht und auch nicht ab Samstag. Es ist auch nichts in die Richtung angekündigt. Nachrichten per WhatsApp bleiben Ende zu Ende verschlüsselt. Das heißt, sie können nur von den Leuten gelesen werden, die daran auch direkt beteiligt sind. Daran ändert auch die KI-Funktion nichts. Die gibt's ja auch mittlerweile schon fast ein Jahr. Da ging auch schon damals ein Kettenbrief zu rum. Die Faktenprüfer von Mimikammer haben das damals geprüft und festgestellt, die KI verarbeitet nur die Daten, die ich ihr selbst ganz bewusst schicke. Das kann ich, indem ich den Chatbot direkt anschreibe und dann Fragen stelle. Funktioniert wie bei anderen Chatbots auch, ChatGPT zum Beispiel.
2: Man wird ja auch aufgefordert, den erweiterten Chat-Datenschutz zu aktivieren. Was ist das eigentlich?
7: Ja, die Funktion gibt es tatsächlich. Wenn die aktiviert ist, dann kann ich zum Beispiel nicht mehr so einfach Bilder oder Videos außerhalb von WhatsApp teilen. Die Bilder tauchen dann zum Beispiel auch nicht mehr in meiner Galerie auf dem Handy auf. Und ja, man kann dann die KI nicht in die Gruppen einladen und ihr da Fragen stellen. Wenn ich den erweiterten Chat-Datenschutz nicht eingeschaltet habe, brauche ich aber trotzdem keine Sorgen haben, dass die KI automatisch Gruppen oder Chats durchsucht, auch nicht ab Samstag.
2: Vielen Dank, Sascha Wandhöfer, zum Kettenbrief bei WhatsApp. Lars Schmidt aus der WDR-Wetterredaktion ist bei uns. Heute ist ja alles dabei, Sonne, Regen und Gewitter.
8: Ja, der Juni denkt so ein bisschen, er wäre der April, ist er aber nicht. Wetter ist aber für die Jahreszeit nicht untypisch. Wir haben momentan vor allem in Teilen Westfalens doch noch einige Schauer und Gewitter, die so durchziehen. Heute Nachmittag ist dann wirklich von allem was dabei. Remscheid erreicht dazu 16, Paderborn 18 und Düren 19 Grad.
2: Und wie geht's weiter?
8: Wir bleiben ähnlich wechselhaft diese Woche. Also morgen haben wir auch mal mehr, mal weniger Wolken, zwischendurch dann wieder Sonne, aber eben auch Schauer und einzelne Gewitter. Es bleibt relativ kühl mit 12 bis 19 Grad und das hält auch mindestens bis zum Wochenende noch so an. Also selbst der Donnerstag Wolken, Sonne, einige Schauer. Die Gewitter werden dann weniger bei 15 bis 19 Grad und dann ziehen wir zum Wochenende so ganz langsam, aber sicher mit der Temperatur an. Freitag wird es erst regnen, am Nachmittag haben wir dann mehr Wolkenlücken, dann bleibt es auch meistens trocken bei 17 bis 21 Grad. Und Stand jetzt gibt es am Wochenende nur noch vereinzelte Schauer und wir kommen wieder in sommerliche Temperaturgefilde.
2: Vielen Dank. Das war der Tag um 12 mit Dagmar Schlichting.
6: 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A1 Köln Richtung Münster zwischen Schwerte und Kreuz Dortmund-Unna etwa 15 Minuten plus 5 Kilometer Stau nach einem Unfall. A2 Hannover Richtung Dortmund zwischen Feldheim und Kreuz Bad Oeynhausen etwa 10 Minuten plus 6 Kilometer stockender Verkehr. A40 Dortmund Richtung Duisburg zwischen Bochum Wattenscheid West und Dreieck Essen Ost 10 Minuten plus 5 Kilometer stockend. A43 Wuppertal Richtung Recklinghausen zwischen Bochum und Kreuz Herne 3 Kilometer stockender Verkehr. Und zuletzt A565 Bonn-Meckenheim ist zwischen Bonn-Beuel und Bonn-Auerberg in beiden Richtungen wegen Brückenschäden gesperrt.
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9: Herzlich willkommen, Elif Schennel ist mein Name. Die politisch motivierte Kriminalität in Deutschland hat im vergangenen Jahr einen neuen Höchststand erreicht. Das haben heute Bundesinnenminister Dobrindt und der Präsident des Bundeskriminalamtes Münch bekannt gegeben. Immer mehr Zahlen sind jetzt aktuell im Gespräch und wir schauen uns die Ergebnisse heute mit Ihnen auch gemeinsam an und schauen vor allen Dingen auf ein Spektrum, das wirklich sehr bedeutsam ist, wie heute auch in der Pressekonferenz bekannt gegeben. Die Mehrheit der Fälle, die eben zum Teil diese politisch motivierte Kriminalität ausmachen, sind rechtsextremistisch motivierte Straftaten. Das ist der Bereich, der Phänomenbereich, der weiterhin am fallstärksten ist. Antisemitische Straftaten erreichen einen neuen Höchststand. Wir reden hier von verbotenen Symbolen, Übergriffen, Gewalt. Und dazu auch nochmal die Erklärung von Innenminister Alexander Dobrindt heute.
10: Mit über 42.000 Straftaten im Phänomenbereich PMK rechts bleibt der Rechtsextremismus weiterhin der Phänomenbereich mit dem höchsten Anteil an Straftaten.
9: Und das wollen wir mit Ihnen heute hier vertiefen im WDR 5 Tagesgespräch. Was denken Sie, woher kommt das? Macht diese Entwicklung Ihnen Sorgen? Was geht Ihnen da durch den Kopf? Was ist Auslöser für diesen Anstieg, der ja auch schon seit Jahren zu kennzeichnen und zu beobachten ist? Wie wirkt sich hier vielleicht auch das politische Klima aus? Das würde mich interessieren. 0800 5678 555, das ist die Telefonnummer ins Studio. Oder Sie nutzen die WDR 5 App, schicken uns eine Nachricht oder eine Sprachnachricht. Was kann Politik, Gesellschaft tun, um dem hier auch ein Stoppschild vorzusetzen? Und vielleicht sind Sie auch selber von diesen Straftaten betroffen. Also ob das Antisemitismus ist oder Rassismus. Vielleicht spüren Sie auch eine Stimmung, bei der Sie sagen, das ist doch durchaus auch der Boden, auf dem so etwas wächst. 0800 5678 555, das ist die Telefonnummer ins WDR 5 Tagesgespräch. Mein Gast ist gleich Axel Saalheiser. Er ist wissenschaftlicher Leiter des Instituts für Demokratie und Zivilgesellschaft in Jena. Und wir haben uns auch auf der Straße umgehört, ob Sie selber das auch festgestellt haben, als Hörerin, als Hörer, wie sich die Stimmung vielleicht verändert hat oder ob Sie diese Gewalttaten und vielleicht Propagandadelikte mitbekommen haben.
11: Ja, das macht mir Sorgen. Echt. Ich denke einfach, diese Tendenz ist skandalös. Auch wenn ich gerade an den Antisemitus denke, ist schlimm.
12: Bei uns in Düsseldorf, in der Stadt oder auch auf der Arbeit, ich bin Sozialarbeiterin, genau, da bekomme ich das schon regelmäßig mit.
9: Wir sprechen darüber 0800 567 8555. Das ist die Telefonnummer zu uns ins Studio, ins WDR5-Tagesgespräch angesichts der Zahlen der politisch motivierten Kriminalität in Deutschland. So heißt das hier. I hope.

0: 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Die Mehrheit der Fälle, die heute bekannt gegeben wurden, die Zahl der politisch motivierten Kriminalität in Deutschland im letzten Jahr liegt im rechtsextremen Spektrum. Es gab auch Zuwächse im Linksextremismus, aber der Rechtsextremismus, der macht den größten Teil der politisch motivierten Kriminalität in Deutschland aus. Und ich würde gerne mit Ihnen darüber sprechen im WDR5-Tagesgespräch jetzt, wo Sie Gründe dafür sehen. Was sind für Sie Erklärungen und vielleicht auch, haben Sie selber auch so etwas erlebt, also Gewalttaten, Straftaten, Propagandadelikte, die aus einem rechtsextremen Milieu gekommen sind? 0800 5678 555, das ist die Telefonnummer ins Studio und ich begrüße meinen Gast, meinen Experten, der heute uns zugeschaltet ist, das ist Axel Saalheiser, Soziologe und wissenschaftlicher Leiter des Instituts für Demokratie und Zivilgesellschaft in Jena. Herzlich willkommen, Herr Dr. Saalheiser.
1: Ja, herzlich willkommen. Ja, guten Tag.
0: Hallo. Schön, dass Sie da sind. Und in der Leitung haben wir unseren ersten Anrufer. Das ist Georgios Katsikas. Schönen guten Tag, Herr Katsikas.
2: Ja, danke, dass ich zu Wort kommen darf. Dieses Thema beschäftigt mich seit vielen, vielen Jahren. Ich werde dieses Jahr 58 und schon als Jugendlicher. Ich komme aus dem Sauerland, aus Altena, mit der Burg Altena. Gab es damals schon in den 80er Jahren, sage ich mal, Stickers mit faschistischen Sprüchen drauf, Hakenkreuz, Emblem und so weiter. Und ich habe mir damals auch die Mühe gemacht, sage ich mal, das zu dokumentieren. Das hat mich sehr, sehr verwundert, dass sowas letztendlich zu meiner Zeit, als ich Jugendlicher war, überall zu sehen war letztendlich. Meine Erkenntnis mittlerweile, sage ich mal, ist, dass die Nazis ja nicht vom Himmel gefallen sind, sage ich mal, auch nach 1945 ist dieses Gift letztendlich, sage ich mal, in vielen Familien, in der Gesellschaft, sage ich mal, latent, nicht nur in Deutschland, sondern in ganz Europa weitergetragen worden, letztendlich von den Großvätern zu den Eltern, zu den Kindern. Und es ist keine einfache Aufgabe, es ist für mich eine gesellschaftliche Aufgabe und ich handhabe das so. Manchmal habe ich auch dann manchmal eben Angst, dass ich mich einmische. Entweder im privaten Bereich, wenn ich bei uns in der Familie Dinge höre, dann erhebe ich meine Stimme, als auch im öffentlichen Raum, wobei ich dann manchmal, wie ich schon sagte, Angst habe, dass ich dann angegangen werde. Da bin ich etwas, ist nicht einfach letztendlich dieses Thema. Und für mich ist die Parole an uns alle, greift ein, versucht dieses Gift entgegenzuwirken letztendlich, sage ich mal. Und es ist kein deutsches Thema, wir haben das in ganz Europa, wie gesagt auch in Griechenland, in Frankreich, in Holland, in Niederlande, in ganz vielen gesellschaftlichen Schichten, gebildeten Schichten, die dieses Gift ganz tröpfchenweise, sage ich mal, weitergeben, sage ich mal. Und für mich ist zum Beispiel unerklärlich, wie kann man Christ sein und in so einer rechtsradikalen Partei Mitglied sein, sage ich mal. Das ist für mich unerklärlich letztendlich. Und was ich auch beobachte ist, im Familienkreis, meine Schwester sagt immer, sei bitte zurückhaltend. Mach nicht zum Thema, zerstör doch nicht die Stimmung. Und das werde ich, solange ich sag mal, auf dieser Welt wandle, werde ich dieses Thema immer ansprechen. Wenn ich Rassismus, rechtsradikales Gedankengut in meinem Nahfeld höre, werde ich immer die Stimme erheben. Und das ist meine Parole an uns alle. Erhebt euch, nicht ducken, nicht weghören, nicht, bagatellisieren und sagen, ja, das ist ja nicht schlimm und das ist ja ein Freund und der darf auch die Meinung haben, sondern aktiv ansprechen und seine Meinung äußern letztendlich. Das ist mein Appell an uns alle. Nicht einfach.
0: Nee, das ist sicherlich nicht einfach, aber das ist der erste Impuls, den Sie jetzt uns geben im WDR5-Tagesgespräch jetzt hier, weil die Frage war ja letztlich auch zu sagen, was beobachten Sie in Ihrem Umfeld, was ist vielleicht auch so der Boden, auf dem diese politisch motivierten Straftaten auch wachsen und der ist ja nun mal der Boden, auf dem wir alle in unserem Alltag ja auch wandeln, also der Zusammenhalt oder der Zustand unserer Gesellschaft, das Miteinander, Axel Saalheiser, also was Herr Katsikas jetzt gerade beschreibt aus Leverkusen, dass das im Umfeld ja eigentlich schon anfängt. Also wenn man auf das Entstehen dieses Bodens auch nochmal schaut, oder?
1: Ja, also politisch motivierte Kriminalität, so eigentümlich wie das klingen mag, ist die Spitze des Eisbergs. Wir haben das Gefühl, wir haben diese Diskussion seit Jahren, dass sich die Gesellschaft polarisiert, dass die Diskurse hitziger werden, dass die Auseinandersetzungen schärfer werden. Wir reden da von einer Polarisierung der Gesellschaft, ja, dass Emotionen sich zuspitzen, Affektionen, affektive Polarisierung, sagt die Forschung da. Dazu. Und das findet vor allen Dingen eben auch längs der politischen Lager statt, ja, dass es eben eine Konfrontation gibt zwischen Menschen, die sich eher links, eher progressiven Werten verpflichtet fühlen und links verorten, Menschen, die sich eher rechts verorten, Menschen, die vielleicht eben auch rechtsextrem sind, und die prallen aufeinander. Aber es gibt dann eben auch unabhängig von diesen Diskussionen, die überall geführt werden, eben dieses Phänomen, dass Menschen sich in diesem angeheizten Klima eben auch befleißigt fühlen oder legitimiert fühlen, zur Tat zu schreiten und dann eben auch Gesetzesnormen, Gesetze brechen und dann letzten Endes auch straffällig werden. Ja, aus diesen unterschiedlichen Gründen, wir gucken hier ja auf die politisch motivierte Kriminalität, nicht alles ist Gewalt. Der Herr Katsikas hat das gesagt, sehr viel Propagandadelikte, ja, so, dass da Flyer gestickert werden, dass da Aufkleber irgendwo angebracht werden, Schmierereien, Parolen, aber dass eben auch Leute bedroht werden, beschimpft werden, dass man gegenseitig eben auch sehr aggressiv auftritt. Und dann können dann natürlich eben auch Rechtsnormen wie Beleidigung, Bedrohung und anderes eben verletzt werden, auch bevor es zu Gewalt kommt. Und ja, also wir haben hier die Statistik, wir haben einen beunruhigenden Anstieg der Kriminalität, nicht nur auf dem rechten Spektrum, auch was andere Deliktbereiche anbetrifft oder Motivationen, aber man muss eben auch dazu sagen, das ist eben die Spitze des Eisbergs.
0: Ja, das ist wahrscheinlich erstmal der erste Start dann dabei. Herr Katsikas, danke schön für Ihren Anruf. Ganz herzlichen Dank für Ihre Teilnahme. Grüße gehen nach Leverkusen. Und Michaela Bollermann aus Herne ist nämlich jetzt im WDR5-Tagesgespräch. Frau Bollermann, hallo, herzlich willkommen.
3: Ja, hallo Frau Schnell und Herr Sahnheiser. Ja, die Frage ist natürlich, was ist die Mitte? Mitte, rechts, links. Also ich denke mal, da ist jetzt eher so die politische Gesinnung gemeint, wobei das Portemonnaie oder der Beruf, die Bildung natürlich auch eine Rolle spielt. Ich würde mich jetzt so Mitte links katapultieren, also nach rechts geht gar nicht. Aber wir verachten jetzt momentan die linke Seite. Seit RAF hat man lange Zeit Ruhe, dann gab es mal so ein paar Banküberfälle, aber doch jetzt zuletzt 2026 auch den massiven Stromausfall. Und ich finde beide Richtungen so gefährlich, die haben nichts mit einer freiheitlichen Demokratie zu tun. Und ich frage mich, und deswegen möchte ich da den Ball auch zurückschmeißen, was kann ich denn aus der Mitte tun? Also ich habe zum Teil auch Angst, wenn ich Leute anspreche und sage mal, lass das doch sein, das ist doch jetzt Blödsinn. Ich fahre sehr oft mit der Bahn oder auch im Zug. Ach mein Gott, da gab es schon bald Kloppereien, weil man sich gegenseitig angegriffen hat. Und ich stehe da so als Frau dazwischen und ich weiß gar nicht, was ich machen soll. Also deswegen würde ich da ich fühle mich da so ein bisschen so wie in so einer Schraubzwinge. Ja. Ich denke, die linke Phase kommt jetzt auch mehr auf uns zu. Die dürfen wir nicht verachten seit dem Stromausfall. Und rechts sowieso nicht. Und wenn ich in der Mitte bin, also ich fühle mich wie eingequetscht und ich weiß gar nicht, was ich da tun soll.
0: Ja, Sie sprechen auch die Gewalttat von Berlin auch an, wo der Stromausfall da viele Tage lang im tiefsten Winter viele Menschen unabhängig von ihrer politischen Ausrichtung einfach in große Not gebracht hat. Herr Sahlheiser, also gefangen zwischen links und rechts. Vielleicht muss man aber auch einmal, könnten Sie das vielleicht für uns einmal tun, von welchen Dimensionen wir jetzt hier sprechen. Also wenn wir von rechter Orientierung sprechen oder menschenfeindlichen Einstellungen in Deutschland, wie sind ja die Zahlen nochmal, dass man einfach auch weiß, wie groß der Anteil der Menschen ist, die eben nicht in der Extreme sind.
1: Ja, also wir müssen erstmal nochmal jetzt von dieser Statistik ausgehen, ne? Also jetzt nicht, wie viele linke oder rechte oder linksextreme oder rechtsextreme Menschen es gibt in Deutschland, ne? Das tun wir uns vielleicht ein bisschen schwer, aber wir haben jetzt ja hier eine ganz spezifische offizielle staatliche Statistik auf dem Tisch liegen. Ja? Und die kann uns auch nur immer einen Ausschnitt bieten. Das ist nämlich eine Eingangsstatistik. Das muss man erst mal sagen. Das sind die erfassten Fälle, die der polizeiliche Ermittlungsdienst eben als politisch motivierte Kriminalität aufgenommen hat. Das wird eben dann bei jeder Anzeige, die erstattet wird, oder wenn die Polizei ermittelt, eben das Häkchen gesetzt. Oder eben auch nicht. Das ist politisch motivierte Kriminalität. Und dann gibt es dann diese verschiedenen Dimensionen. Rechts, links, ausländische Ideologie. Die kann dann wiederum ganz unterschiedlich aussehen, aber die wird eben von nicht-deutschen Staatsbürgern begangen oder wird dazu geordnet. Ja, dementsprechend als ausländische Ideologie. Und dann gibt es religiöse Ideologie, also religiöser Fundamentalismus. Ja. Und wenn man sich jetzt mal die Statistik anguckt, von den über 80.000 Fällen war über die Hälfte, ungefähr 42.000 Delikte, die erfasst worden sind, in dem rechten Bereich. Also allein die Hälfte dieser ganzen erfassten Straftaten letztes Jahr war schon rechts. Und ja, wie erkennt man das? Ja, wenn zum Beispiel Hakenkreuzschmierereien getätigt werden oder andere verbotene Symbole zum Beispiel gezeigt werden, wenn es eben auch bestimmte betroffenen Gruppen trifft, ja. Und dann gibt es sicherlich eben auch diese linksextreme Gewalt, die hat zugenommen, die hat sehr stark zugenommen, um 42,6%, 35%, Entschuldigung. Aber es sind eben insgesamt 13.000 Fälle gewesen, links, rechts. Ja, ich meine, das soll nichts verharmlosen, aber wenn man sich eben mal vergleicht, links, rechts, auf dem linken Spektrum 13.000 Fälle und auf dem rechten Spektrum 42.000 Delikte, da wird schon einiges klar. Und wenn man dann nochmal in die Gewalt reinguckt, ja, dann muss man natürlich immer unterscheiden, wer ist davon betroffen. Und manchmal bringt dieses links, rechts, Mitte eben auch gar nicht so viel, wie wir denken oder wie wir glauben, ja. Und ich möchte einfach mal davor warnen, auch zu sagen, das sind eben die Rechten, das sind die Linken. Wenn wir uns die Hass Kriminalität.

0: Wenn wir uns da dann umgucken, wer sind dann die Täterinnen, da wird es manchmal gar nicht so klar, ob die links oder rechts sind. Und es kann auch sein, dass es da teilweise auch Kategorienfehler gibt. Und ich meine, was kann man tun? Ja, Gewalt ist absolut abzulehnen. Und ich glaube, es ist ganz, ganz wichtig, dass es eben viel stärker Gewaltpräventionen gibt, dass es eben nicht nur mutige Leute wie Frau Bauermann gibt, die sich trauen, eben Zivilcourage zu haben. Sondern dass wir an den Ursachen viel stärker ansetzen, dass es überhaupt nicht dazu kommt, dass Straftaten begangen werden. Und dann brauchen wir eben einen aktiven Demokratieschutz und mehr Bildung, Aufklärung auch schon im Jugendalter.
1: Sagt Axel Saalheiser, Soziologe und promovierter Soziologe, wissenschaftlicher Referent am Institut für Demokratie und Zivilgesellschaft in Jena. Frau Bollermann, wenn Sie in so einer Situation sind, Sie sagen, Sie haben auch Angst. Haben Sie Angst auch vor der Gewalt oder was ist das?
2: Natürlich. Ist mir auch schon passiert, weil ich auch mit einer Frau zusammen bin oder war. Und da traut man sich dann auch schon gar nicht, irgendwie öffentlich mal Händchen zu halten. Aber ich bin jetzt sehr froh, dass der Herr Saalheiser die linke Fraktion jetzt auch nicht verharmlost. Und das war ja meine Frage. Was ist rechts, links, Mitte? Ne? Also wo sind die Grenzen? Und manche Leute, die würden sagen, sind in der Mitte und vergewaltigen ihre Frau oder schlagen die oder so oder ihre Kinder. Ne? Also das hat ja nicht nur irgendwas jetzt damit zu tun, was wir auf der Straße sehen. Aber ich sehe jetzt auch viel mehr Schmierereien, Antifa und dieses und jenes. Und warum hat die Gewalt auf die Polizisten und so zugenommen? Mhm. Und auf Schutzleute? Also ich finde das überhaupt ganz, ganz schlimm, was in unserer Gesellschaft passiert. Mhm. Und deswegen bin ich total dankbar, dass ich da zu Wort kommen durfte.
1: Ja,
2: aber wie gesagt, das ist rechts, links, Mitte.
1: Dankeschön für diesen Impuls hier im WDR5-Tagesgespräch. Sie sind zu Wort gekommen. Danke für Ihren Anruf. Grüße nach Herne. Und in Köln erreicht uns Stefanie Hertel. Schönen guten Tag, Frau Hertel.
3: Hallo Frau Schnell und hallo Herr
1: Saalheiser.
3: Wieder vergessen, genau.
1: Ja.
3: Ich hatte extra nochmal nachgefragt. Ich rufe an, beziehungsweise habe angerufen. Vielen Dank, dass ich dabei sein darf, weil ich auch eine ganz große Quelle dieser rechtslastigen Gewalt in der Terminologie der AfD sehe, die mit aggressiver Desinformationspropaganda durch die sozialen Medien geistert. Und wir wissen ja auch heutzutage, jüngere Menschen, also ich bin jetzt schon über 50, aber jüngere Menschen informieren sich traurigerweise hauptsächlich nur noch über soziale Medien und sind dafür natürlich wahnsinnig anfällig. Heute vor 20 Jahren fand das
1: 22 Jahre.
3: Das
1: Nagelbombenattentat.
3: 22 Jahre, genau. Das Nagelbombenattentat in Mülheim, Stadt Köln-Mülheim. Das habe ich damals hautnah mitbekommen. Das war da, dann letztendlich kam dann auch heraus, dass der NSU dafür verantwortlich war. Und lange Zeit wurde auch da falsch, also erstmal unter türkischstämmigen Menschen selbst, Falschverdächtigungen begangen und auch in die Richtung ermittelt. Es hat wirklich sehr, sehr lange gedauert, bis man dazu kam. Ich finde halt einfach dieser Rechtsruck, der in Deutschland und nicht nur in Deutschland gerade massiv stattfindet, auch unter unserer aktuellen CDU-geführten Regierung, ist halt maßgeblich daran beteiligt, dass sowas überhaupt möglich ist. Nicht nur die AfD ist da auch zu nennen, sondern auch so Portale, so Rechtsportale wie News oder Journalisten wie Ulf Poschardt, die massiv Stimmung und Hetzpropaganda ins Netz stellen. Und dann natürlich irgendwann fallen die Grenzen und dadurch entsteht halt eben auch mehr Gewalt. Verbale Gewalt war der Anfang.
1: Sie sprechen jetzt so viele verschiedene Ebenen an, Frau Hertel. Also
3: ja,
1: einmal
3: aber viele verschiedene.
1: Genau. Sinn. Aber ich glaube, es ist hilfreich tatsächlich, sich das nochmal präzise nochmal anzuschauen, weil Sie jetzt gerade auch von der CDU-geführten Bundesregierung auch durchaus sprechen. Was genau meinen Sie damit? Weil angetreten ist die Partei ja durchaus auch, um die Zahlen der AfD zu verringern. Das Gegenteil ist passiert, Frau Hertel.
3: Da braucht man ja nur die Sonntagsfragen uns anzuschauen. Also damit ist die CDU bzw. die Union ja krachend gescheitert mit Ansage. Also jeder, der so ein bisschen sich mehr dem Linksspektrum zugehörig fühlt, wusste das vorher. Es wurde in allen Foren rauf und runter diskutiert. Aber nein, man hat es unbedingt durchdrücken.

0: wollen, hat sich die Themen der AfD zu eigen machen wollen. Das Resultat kennen wir. Die AfD hat die CDU mittlerweile überholt. Wir haben einen Innenminister, der Symbolpolitik betreibt durch drei bis vier Abschiebungen, geschlossene Grenzen, was eine Personalkapazität benötigt, die an anderer Stelle wahnsinnig fehlt. Rechte Gewalt ist irgendwie kein Thema gewesen innerhalb dieser Regierung. Und jetzt fällt es ihnen hoffentlich auf die Füße. Und man kann nur hoffen, dass sich da endlich irgendwas in die richtige Richtung dreht. Mhm. Nämlich, dass man massiv dagegen vorgeht.
1: Also ich gebe einmal dazwischen, Frau Hertel, dass wir Herrn Saalheiser noch mal dazu nehmen können in unsere Runde. Herr Saalheiser, also die Stoßrichtung von Frau Hertel ist die, sich noch mal anzugucken, was ist auch das politische Umfeld, also die Atmosphäre, die politische Atmosphäre. Sie hat gerade auch die Sonntagsfrage angesprochen vom 3. Juni, wo auch die AfD bei 27% als stärkste Kraft gezählt wurde aktuell. Inwiefern befeuert diese Situation auch so etwas wie diese Statistik, über die wir ja heute sprechen?
2: Ja, also ich habe schon über die zunehmende Polarisierung und Radikalisierung in Teilen der Gesellschaft geredet. Und das könnte man einmal sagen, dass eben auch wenn bestimmte politische Parteien eben auch mit kontroversen oder teilweise kontrovers empfundenen Themen antreten und dann sich zur Wahl stellen, auf demokratischen Wege da ein Ventil schaffen, ne? Dass dann Leute eben auch sich politische Selbstwirksamkeit verschaffen. Ich wähle jetzt einfach mal die Politik und wenn diese Politik sich durchsetzt, dieser Partei oder eben dieser Bewegung, dann brauche ich nicht selbst aktiv zu werden. Auf der anderen Seite reden wir aber auch davon, dass es so einen Effekt gibt der Normalisierung und eben auch der Legitimierung von solchen Einstellungen und Handlungsüberzeugungen, dass wenn ich sehe, dass immer mehr Leute eben auch so eine Politik unterstützen an der Wahlurne, dass man sich dann irgendwie eben auch besonders bekräftigt fühlt und das eben auch ganz normal empfindet und eben auch Dinge enttabuisiert werden. Ne? Und ich meine, das hat einiges für sich. Wir sehen eben seit Jahren eben auch einen Anstieg von rechtsextremer Gewalt, von Hassgewalt, von eben auch negativen Äußerungen, von Hass, Hetze gegen marginalisierte Gruppen. Und das hat durchaus eben auch was mit dieser Rechtsverschiebung in der Gesellschaft zu tun, die wir ja nicht nur in Deutschland, sondern die wir international in Europa, ja, wie auch in den USA beobachten.
1: Das, was ich eben meinte, wir hatten da kurz drüber gesprochen, da haben Sie freundlicherweise nochmal die Zahlen und wofür die eigentlich stehen in der politisch motivierten Kriminalitätsstatistik aufgezählt. Das ist die Spitze des Eisberges. Aber wenn wir uns Studien anschauen, die sich die Menschen Feindlichkeit in der Gesellschaft, also den Extremismus auch durchaus anschauen, ist ein großer Teil, der größte Teil der Gesellschaft ist nicht rechtsextrem oder ist nicht extrem. Ist doch richtig, oder?
2: Ja, die Einstellungen sind das eine, die Handlungen sind das andere, ne? Und diese Einstellungen messen wir aber schon sehr lange. Dass sie sich aber in Gewalt so niederschlagen oder eben auch zum Beispiel in Wahlentscheidungen für entsprechende Parteien und Bewegungen, das ist eben ein Trend, ne? Dass das sich eben viel stärker eben da auch eine Lücke schließt zwischen diesen Einstellungen, die wir schon immer eigentlich gemessen haben, und eben diesen Handlungen, die dann auf einmal als möglich erscheinen.
1: Ja. Deswegen, um auch nochmal deutlich zu machen, weil jetzt ja auch häufiger das Wort von mehreren Anruferinnen und Anrufern von Angst gesagt wurde. Also das Gefühl zu haben, als Demokratin sei man in Bedrängnis. Aber eigentlich ist man als Demokratin in größter Gesellschaft.
2: Ja, das stimmt. Also die meisten Leute ordnen sich ja auch nicht links- oder rechtsextremen Bewegungen und Parteien zu. Ja, gleichzeitig sehen wir eben, dass diese Auseinandersetzungen in der Gesellschaft lauter, hitziger werden, polarisierter, und dass man eben auch das Gefühl hat, seine Meinung nicht mehr zu äußern. Ja, und das ist nicht nur so ein populistischer oder eben auch von rechtsextremen Politikern oder Influencern gesagter Satz. Eben, ich darf wir ja gar nicht mehr meine Meinung sagen, sondern das sind eben auch eben Entwicklungen, dass man das Gefühl hat, dass man in eine Minderheit gerät, wenn man sich noch für Demokratie und Menschenrechte und gegen Hass und Hetze und extremistische Propaganda ausspricht. Das ist natürlich eine Gefahr. Darüber muss geredet werden. Und vor allen Dingen brauchen wir eben bessere Gewaltprävention und Schutz davor. Ja, wir sehen gleichzeitig eben auch, dass die Gewalt eben zunimmt. Das ist natürlich alles andere als beruhigend. Und ich kann die Leute verstehen. Die sagen, wir sind doch hier die Mitte. Wir werden hier irgendwie ein bisschen aufgerieben. Ja, weil alles irgendwie so radikaler und auch konfrontativer wird.
1: Sagt Axel Saalheiser, wissenschaftlicher Leiter des Instituts für Demokratie und Zivilgesellschaft in Jena. Dankeschön, Frau Hertel. Schöne Grüße nach Köln. Und aus Herten ist unser Hörer Ludger Gerz. Hallo, Herr Gerz.
3: Hallo zusammen.
1: Was ist Ihre Perspektive für unser Tagesgespräch?
3: Also zunächst mal möchte ich eins sagen. Wir haben in Deutschland, das Phänomen beobachte ich seit langem. Es wird über alles geredet, es wird alles zerredet, wir haben für alles einen Ausschuss
1: und bla bla bla. Man versteht Sie relativ schlecht, Sie müssten etwas näher am an Ihrem Hörer sein, Herr Gerz.
3: Bin ich so besser zu verstehen?
1: Wir versuchen es mal.
3: Also nochmal, zunächst mal stelle ich fest, dass wir für alles Forschungsausschüsse und Untersuchungsausschüsse und Professoren und was ich gesehen habe.
1: Das tut mir leid, Herr Gerz. Vielleicht versuchen wir Sie nochmal vielleicht zurückzurufen. Vielleicht klappt das nochmal, weil jetzt gerade kann ich Sie eigentlich kaum verstehen. Wir versuchen es noch einmal mit dem Anruf. Vielleicht klappt es dann nochmal besser. Herr Saalheiser, vielleicht so lange in dieser Zwischenzeit. Also die Polarisierung, ich habe nämlich auch hier durchaus auch Mail, das ist auch durchaus auch ein Thema bei unseren Hörerinnen und Hörern, die uns über die WDR5-App schreiben. Ingo Derksen schreibt uns, der Umgang miteinander in der Gesellschaft ist rauer geworden. Die Debattenkultur zum Beispiel im Bundestag ist oft respektlos, aggressiv, nicht immer würdevoll. Das befeuert das aggressive Grundrauschen in der Gesellschaft. Und auch das ist diese eine Perspektive, also dass auch tatsächlich diese große Polarisierung, von der Sie auch sprechen, die nehmen Sie auch durchaus auch wahr, die eben diese die Gewalttaten auch durchaus befeuern kann.
2: Also es wurde auch schon angesprochen, dass in sozialen Medien da auch so eine Treiberwirkung besteht, dass Hass, Hetze, Radikalisierung dort auch stattfindet, dass eben auch Botschaften da eben in der vermeintlichen Anonymität eben der sozialen Plattformen eben auch stärker verbreitet werden. Damit setzen wir uns ja in der Öffentlichkeit seit Jahren auch stärker auseinander, ja, und schauen da manchmal ratlos zu, was da eben auf Plattformen, die ja größtenteils eben nicht von deutschen Treibern eben gemacht werden, eben reguliert werden kann und was nicht. Wir sehen aber eben auch, eben die Debattenkultur teilweise scheint zu verrohen und das geht dann eben auch mit einer Belastung eben von den AkteurInnen einher, ja, wenn man sich eben gegenseitig dann eben androht oder anschreit und eben mit Respektlosigkeit begegnet. Hass und Anfeindungen gegenüber Politikern aller Couleur nehmen wir wahr. Und interessanterweise geht es aus dieser Statistik, jetzt, die heute veröffentlicht worden ist, vor, dass oftmals eben, wenn Politiker auch betroffen sind von angezeigten Straftaten, dann sind es Politikerinnen, Politiker der AfD. Ja, also es gibt eben auch diesen Effekt, dass eben Menschen, die denken, dass sie eben gegen die AfD aktiv werden müssen, dann eben auch zu Straftaten neigen, zu Gewalt neigen. Das ist natürlich eben auch eine beunruhigende Entwicklung. Das muss man dazu sagen. Während wir eben seit Jahren eben auch schon von den Opferberatungsstellen, die es ja im gesamten Bundesgebiet gibt, eben den anderen Befund haben, dass eben Hass und Gewalt und Anfeindungen sich vor allen Dingen gegen rassistisch abgewertete Menschen, die eben auch von der AfD politisch bedroht und beeinträchtigt werden, gemeldet wird.
1: Ja, Herr Saalheiser, genau. Und das vertiefen wir heute hier im WDR5-Tagesgespräch. Anlass, Sie haben es auch schon nochmal gesagt, die politisch motivierte Kriminalitätsstatistik in Deutschland, die heute bekannt gegeben worden ist, unter der 0800 5678 555 können Sie uns erreichen. Was ist Ihrer Meinung nach die Rechtfertigung, eine Erklärung, eine mögliche für diesen Einsatz? Anstieg der rechtsextremen Gewalt, weil die nämlich die Mehrheit der Fälle auch durchaus ausmacht. Vielleicht sind Sie auch selber von solchen Straftaten betroffen, ob das Antisemitismus ist oder Rassismus ist. Dann rufen Sie uns gerne an unter der 0800 5678 555. Vielleicht ist es auch eine Stimmung, die Sie spüren, die auch so etwas befeuert, dieses Grundrauschen, über das wir hier vielleicht ja schon mal auch gesprochen haben. Stephen Reeder ist jetzt bei uns im Tagesgespräch. Nochmal die Telefonnummer 0800 5678 555 aus Düsseldorf. Herr Reeder.
4: Guten Tag. Hallo,
1: hallo Herr Reeder.
4: Mich mitnehmen sozusagen.
1: Bitte schön.
4: Ich bin der Empfänger gewesen Anfang des Jahres eines offenen Briefes an die Unterzeichner des offenen Briefs Afghanistan. Der lautete, mein Beantworter hier sagt das auch netterweise, noch mit Fußnote: Kabul, Luftbrücke, Doppelpunkt, Brief an Merz. Prominente fordern Aufnahme aller Menschen aus Afghanistan, die deutsche Aufnahmezusagen erhalten hatten. Dann gibt er noch den Link, alles fundiert. Und beginnt dann eine vorsichtig gehaltene Beschimpfung von mir und den anderen Mitunterschreibern. Das ist von einem Mitglied des Bundes.
1: Des Bundestages,
4: Entschuldigung. Mhm. Ja,
1: also habe ich das richtig verstanden, Herr Reeder? Sie haben einen offenen Brief unterschrieben, damit Menschen aus Afghanistan aufgenommen werden. Also das, so wie es die Bundesregierung damals auch zugesagt hatte. Und jetzt bekommen Sie als Unterzeichner dieses offenen Briefes einen Brief von einem Bundestagsabgeordneten.
4: Richtig.
1: Okay, der AfD.
4: Mhm. Ich bin privilegiert. Das hat er vermutlich an alle Unterzeichner geschickt, selbst unterschrieben mit Tinte. Und dann kommt eine Beschimpfung und der Versuch eines Perspektivwechsels. Es ging ja in dem Protest, der Forderung, die ich mit unterschrieben habe, um die Aufnahme von Leuten, an die Versprechen gemacht wurden. Er sagt, der Mitglied, wechselt die Perspektive auf alle Flüchtlinge, alle Afghanen, was weiß ich, und Afghaninnen und macht sie gleichzeitig schlecht. Ihr Appell richtet sich an die Bundesregierung, doch er ist ein Schlag ins Gesicht der Bürger dieses Landes. Ihr Ruf aus einer geschützten Parallelwelt.
1: Aber das Interessante ist ja, das ist ja durchaus interessant, Herr Reeder, das ist ein offener Brief, auf den man ja normalerweise keine Antwort aus von ungefragter Seite eigentlich bekommt. Ich nehme an, Sie meinen das vor allen Dingen ironisch, zu sagen, Sie sind privilegiert.
4: Ja.
1: Aber ist es auch aus Ihrer Perspektive ein Einschüchterungsversuch?
4: Auch. Mhm. Ein Einschüchterungsversuch, in dem mit drei Forderungen, die erste ist, dass ich doch meine Villa zur Verfügung stelle für Flüchtlinge auf eigene Verantwortung und nicht auf Kosten der Bevölkerung.
1: Also das ist doch vielleicht auch eine Dimension, Axel Saalheiser, ich würde ihn gerne, Herr Reeder, dazu holen in unser Gespräch, die auch durchaus interessant ist und bemerkenswert, oder?
2: Ja. Na gut, dass es eben den Meinungsaustausch gibt, eben auch, dass es angeheizte Debatten gibt, wo dann eben die Grenze eben teilweise eben auch zur Beleidigung überschritten scheint. Ne? Da müssen sich dann im Einzelnen dann eben auch Gerichte drum kümmern. Das ist gegeben. Ich hatte vorhin schon mal gesagt, wir kümmern uns ja heute eben gezielt eben auch um diese Straftaten, wie die Polizei erfasst, wie das dann ausermittelt wird. Das ist jedem Einzelfall überlassen. Darüber sagt die Statistik nichts. Ne? Da kann auch sehr viel dabei sein, wo einfach die Verfahren eingestellt werden, weil sich ein Anfangsverdacht nicht eben erhärten lässt. Also zum Beispiel, wenn eine vermeintliche Straftat am Rande einer Demonstration stattgefunden ist, wenn da jemand eine Beobachtung gemacht hat oder die Polizei hat irgendwie was registriert, das sei extremistisch gewesen. Das ist noch nicht herausgestellt, ob das dann letzten Endes eben auch extremistisch war, beziehungsweise eine Straftat. Ne? Aber ich meine, wir können natürlich hier ein bisschen was ablesen. Und ja, also das, was eben der Anrufer jetzt gerade gerade besprochen hat oder angesprochen hat in seinem Fall, ja, das verweist natürlich eben auch nochmal darauf zurück, dass es durchaus eben auch eine politische Stimmung gibt, in der Radikalisierung und Extremismus eben möglich werden und in der zum Beispiel eben auch politische Sprecherinnen ganz offen, also auch ganze Bevölkerungsgruppen als Problem darstellen, pauschalisierend abwerten und damit dann letzten Endes auch ein Klima ermöglichen, in dem Antisemitismus, Rassismus, aber auch Hasskriminalität gegen queere Menschen und Frauen möglich erscheint. Ja, und ich meine, wenn man zum Beispiel irgendwie davon redet, dass irgendwie Gruppen eben das Volk schädigen, die Nation schädigen, dass die Politik da in Kauf nimmt, dass da irgendwo sich Menschen angeblich bereichern und so weiter und so fort, dann kann natürlich eben letzten Endes eben auch eine Handlungskette ausgelöst werden,
1: das ist dass also dann eine einige Leute durchaus kriminell werden. Genau, da ist durchaus eine Grenze, die Sie auch dargestellt haben. Steven Rieder, schöne Grüße nach Düsseldorf. Vielen Dank, dass Sie diesen bemerkenswerten Fall mit uns hier geteilt haben, hier im WDR5-Tagesgespräch 0800 5678 555. Das ist die Telefonnummer zu uns und die hat auch Heiko Baumann aus Bad Laswe gewählt. Schönen guten Tag, Herr Baumann.
5: Ja, schönen guten Tag.
1: Bitte schön, Ihre Perspektive.
5: Ja, meine Perspektive ist die, dass die Perspektive, die Sie aufmachen, falsch ist. Also wenn ich es richtig verstanden habe, ist die Ausgangsfrage aufgrund der Kriminalstatistik, also der politischen Kriminalstatistik, die, warum sind extremistische Straftaten in diesem Maße gestiegen? Insbesondere, warum gibt es so viel auf der rechten Seite? Ich denke, die Frage ist falsch gestellt. Sie müsste vielmehr lauten, was macht unsere Demokratie so schwach, dass wir gegenüber extremistischen Tendenzen so anfällig geworden sind. Mhm. Und wenn man diese Perspektive wechseln würde, würde man wahrscheinlich auch zu, ich sag mal, sinnreicheren Erkenntnissen kommen und würde eher in der Lage sein, solche extremistischen Tendenzen auch zu bekämpfen.
1: Ich nehme das mal als Angebot und ich nehme an, dass Sie da schon sich mit dieser Frage auseinandergesetzt haben. Was wäre denn Ihre Antwort darauf? Warum aus Ihrer Sicht die Demokratie so schwach ist?
5: In den letzten Jahrzehnten, muss man eigentlich schon sagen, verschiedene Wellen von Entpolitisierung und undemokratischer Politik beobachten konnten, auf verschiedenen Ebenen. Und ich sehe das größte Problem eigentlich darin, dass die meisten Menschen inzwischen gewohnt sind, die Demokratie nicht nur als selbstverständlich hinzunehmen, sondern schlicht und einfach nicht mehr zu wissen, was Demokratie ist und auch für die Demokratie einzustehen, weil sie schlicht und einfach nicht gelernt haben, demokratische Strukturen zu leben und anzuwenden und auch im Alltag wirklich auch lebendig werden zu lassen, sondern stattdessen sich damit zufrieden geben, gehorsame Konsumenten zu sein und zu glauben, wenn ich mich zwischen verschiedenen Waren entscheiden kann, dann ist das Demokratie. Das
1: jetzt
5: kann
1: schimpfen
5: ich ja
1: Sie eher auf die Leute, die, ich paraphrasiere das ein bisschen zugespitzt, verzeihen Sie mir das, Herr Baumann, also diejenigen, die nicht verstehen, wie die Demokratie funktioniert, aber Sie haben ja auch gesagt, dass die Demokratie selber schwach ist. Also wo sehen Sie da auch in unserer gelebten Demokratie eine Schwachstelle? Weil Sie sagen, da ist ja eine Antwort darauf zu finden.
5: Versuch's nochmal zu sagen. Also ich glaube, dass durch die Tendenz, die wir seit Jahrzehnten feststellen, dass es nämlich eine Ökonomisierung der gesamten Gesellschaft gibt. Das heißt, dass wir uns nur noch nach zweckrationalen und nach ökonomistischen Prinzipien ausrichten. Wir die politischen Prinzipien, die an der Demokratie zugrunde liegen, schlicht und einfach vergessen haben, beziehungsweise nicht mehr lernen, sondern unser tägliches Verhalten nach ganz anderen Prinzipien ausrichten,
1: aber wer ist
5: mehr nach
1: uns?
5: Demokratischen. Das heißt, dadurch wurde die Demokratie und auch der demokratische Habitus, den jede Demokratie braucht, massiv geschwächt.
1: Aber wen meinen Sie denn mit uns? Das geht mir ein bisschen zu schnell, Herr Baumann. Also was meinen Sie mit uns? Also
5: diese Gesellschaft meine ich.
1: Also jeden Einzelnen? Oder sind es die politischen Strukturen? Oder sind es die Parteien?
5: Jeder Einzelne ist Teil der Gesellschaft, das ist richtig. Aber auf den Einzelnen kommt es sicher auch an. Allerdings ist es eben so, dass wenn wir das soziologisch betrachten, wir natürlich davon sprechen müssen, dass es gewisse gesellschaftliche Tendenzen sich herausentwickeln aus dieser Entwicklung. Und von daher würde ich das nicht auf Einzelne begrenzen wollen.
1: Jeder aber wo Sie Soziologie sagen, das ist doch ein gutes Stichwort. Axel Saarleiser, das ist ja auch etwas, womit man sich ja auch auseinandersetzen muss. Einerseits zu gucken, woher kommen diese Straftaten, aber andererseits auch zu gucken, welche, also wie ist denn der Zustand unserer gelebten Demokratie, die eine Form, unsere für uns beste Form der gesellschaftlichen Gestaltung eigentlich ist. Ist die Demokratie, so wie Herr Baumann es gerade formuliert, schwach? Herr Saarleiser?
2: Also das Gefühl, dass die Demokratie schwach ist und bedroht ist und nicht mehr vollumständlich eben gelebt wird, das teilen ja viele Menschen in der Gesellschaft. Mhm. Und die Zufriedenheit mit der Demokratie, so wie sie in der Praxis funktioniert, die ist auf dem Tiefststand. Ja, auch, man muss sagen, auf dem historischen Tiefststand, jedenfalls eben der letzten 30, 40 Jahre, wo wir eben auch diese Messungen haben, kontinuierlich, die in politikwissenschaftlichen, demoskopischen Befragungen eben immer gestellt wird, regelmäßig. Ja. Und das Parteienmisstrauen und das Misstrauen in politische Institutionen generell, in die Regierung, in die Bundesregierung, in die Landesregierung und eben auch die Zuversicht, dass Politik die Probleme in dieser Gesellschaft lösen kann, die ist sehr gering. Und es hat eben auch was damit zu tun, inwieweit sich Leute als eben wirksame, politisch selbstwirksame und mächtige AkteurInnen in dieser Gesellschaft begreifen. Und ja, also für viele steht eben auch der Eindruck, ich kann mich nicht beteiligen. Ich lebe in einer Gesellschaft, die stark von auch politischer Ungleichheit geprägt ist, nicht nur von sozialer Ungleichheit, wo meine Chancen, Partizipationsmöglichkeiten in dieser Gesellschaft auch in der Konsumgesellschaft eben eingeschränkt sind, sondern auch auf den politischen Wege. Und ich meine, man kann sich natürlich eben politische Selbstwirksamkeit auch verschaffen, indem man zum Beispiel dann zur Tat schreitet und dann unkonventionell sich politisch engagiert. Also nicht in Parteien, nicht in Ausschüssen, nicht in Gremien, nicht in Diskussionsrunden, sondern bei Demonstrationen. Ja, und dann vielleicht eben auch Grenzen überschreitet, um sich Gehör zu verschaffen. Das sehen wir in diesen Mobilisierungsbewegungen in den letzten Jahren und dass in Krisenzeiten das eben auch zunimmt, dass eben auch radikalere Bewegungen da an Rückhalt gewinnen. Das ist ja kein neuer Befund. Das sehen wir in der Geschichte immer wieder und das scheint sich hier auch abzuzeichnen. Und so wundert es eben auch nicht, dass es zu einer Zunahme von Straftaten gekommen hat. Ich muss aber noch mal ganz kurz richtigstellen, dass dieser Anstieg, den wir jetzt gegenüber dem Vorjahr eben vermerken, nicht nur im rechten Bereich zu suchen ist, sondern vor allen Dingen auch
1: das
2: in anderen Phänomenbereichen.
1: Das ist ein gutes Stichwort, weil nämlich noch eine Hörerin bei uns in der Leitung ist, die genau dazu eine Frage hat. Herr Baumann, ich danke Ihnen. Grüße nach Bad Larswe. Und Gisela Furch ist bei uns aus Duisburg. Schönen guten Tag, Frau Furch.
6: Ja, schönen guten Tag in die Runde und auch an die Hörer. Ich fühle mich also wirklich sehr stark unterrepräsentiert in Ihrer Sendung, weil ich habe eher den Eindruck, dass ich von links bedroht werde und bin auch schon körperlich angegriffen worden aufgrund meiner Meinung, die ich habe, von linken Menschen. Ich habe nichts gegen links, ich habe nichts gegen Mitte, ich habe nichts gegen rechts. Ich sehe das immer alles sehr menschlich. Ich denke auch ganz einfach, man muss gucken, was wird als rechtsradikal bezeichnet. Ist es rechtsradikal, wenn ein Politiker auf seinem Schreibtisch einen Adler stehen hat? Oder ist es linksradikal, wenn Leute in Berlin ganze Stromleitungen zur Explosion bringen oder Menschen daran hindern, normal in ihrem Stadtteil zu leben? Ich glaube, dass die Bewertung wichtig ist, dass man etwas sieht. Wenn etwas linksradikal ist, dann muss man es auch als so etwas bezeichnen. Wo fängt es an, rechtsradikal zu sein? Wo fängt es an, linksradikal zu sein?
1: Das ist eine gute Frage. Wenn das die zentrale Frage ist, würde ich jetzt angesichts der Zeit direkt das Wort an Herrn Saarleiser geben, Frau Furch?
6: Ja, das ist nett von Ihnen.
1: Okay,
6: Dankeschön.
1: Dann machen wir das auf jeden Fall. Danke. Herr Saarleiser.
2: Ja, also ich glaube, wir tun uns keinen Gefallen, wenn wir terroristische Straftaten wie dieses Attentat auf die Stromlinie mit einem Propagandadelikt, zum Beispiel das Zeigen eines Adlers, gleichsetzen. Wenn das jetzt ein Adler sein sollte, der hier unten noch ein Hakenkreuz dran hat, dann ist es ein Reichsadler, dann haben wir da schon einen rechtsextremen Propagandadelikt, den müsste man nicht besonders erklären. Grundsätzlich rechtsextrem Extremismus bezeichnen wir ja als eine politische Strömung oder eben auch Bewegung und ein Spektrum von eben auch Einstellungen, die auf die Ungleichwertigkeit von Menschen abzielen. Ja, die autoritär, nationalistisch, eben auch dann geschichtsrevisionistisch in Bezug auf den Faschismus und den Nationalsozialismus sind und die letzten Endes auch eben die Gleichwertigkeit, so wie sie im Grundgesetz festgeschrieben ist, in Frage stellen oder eben grundlegend umändern wollen.
1: Ja.
2: Und also da gibt es Definitionen dafür, denen folgt eben auch die polizeiliche Statistik. Ich habe ja gesagt, manchmal kommt es da eben auch zu Feststellungen oder eben auch zu
1: Herr
2: Lücken.
1: Also, ja, ich muss leider diese Präzision unterbrechen, weil jetzt schon die Nachrichten kommen, das WDR5 Mittagsecho. Aber ich danke Ihnen, Frau Furcht, nochmal für diese Frage, auch für diese Perspektive hier im WDR5 Tagesgespräch. Wir haben heute darüber gesprochen, über die politisch motivierte Kriminalität, vor allen Dingen mit dem Fokus auf Rechtsextremismus, weil es hier ein Höchstmaß auch durchaus erreicht hat. Axel Saalheiser, vielen Dank für Ihren Besuch. Elif Channel ist mein Name. Danke an alle, die mitgemacht haben. Ihnen einen schönen Tag.
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8: Und ich bin Katrin Schmick, schön, dass Sie hier sind. Wir haben uns heute ein bisschen Platz frei geschaufelt für ein Thema, das Sorge macht. Wir haben es auch eben schon im Tagesgespräch gehört. Politisch motivierte Straftaten werden mehr. Und es wird zu warm in NRWs Städten, weil Bäume fehlen. Die Deutsche Umwelthilfe hat heute den aktuellen Hitzecheck vorgestellt. Barbara Metz von der DUH.
9: Ich glaube, es ist auch für NRW wirklich ein ganz klares Alarmsignal, hier wirklich umzusteuern und dafür zu sorgen, dass die Städte wieder grüner werden.
10: Die politisch motivierte Kriminalität ist erneut auf einen Höchststand gestiegen.
11: Mich schmerzt das sehr. Jedes deutsch-französische Projekt, das nicht erfolgreich ist, ist eines, was mir nicht gefällt, weil ich weiß, wie wichtig die deutsch-französische Zusammenarbeit in Europa ist.
8: Der Bundesverteidigungsminister Pistorius klang ja ganz bestürzt. Die Idee war ja irgendwie groß und sollte sowas wie ein klares Statement für Europa in unsicheren Zeiten sein. Die deutsch-französischen Pläne für das bislang größte Rüstungsprojekt der EU, der FCAS-Kampfjet Made in Germany in France. Aber jetzt war es das für diesen Jet. Nach viel Hin und Her haben sowohl der Kanzler als auch der französische Präsident das Projekt gestoppt. Mario Kubina, WDR Berlin. Was wäre das eigentlich für ein Projekt gewesen, in das ja schon so viel Zeit und höchstwahrscheinlich auch Geld geflossen ist?
12: Das wäre nicht irgendein Kampfjet gewesen und nicht nur ein Kampfjet, sondern eben einer der sechsten Generation, wie das im Militärjargon heißt. Das heißt also ein Tarnkappenjet, umgeben von Drohnenschwärmen und das Ganze digital vernetzt. Combat Cloud ist hier das Stichwort. Und eben weil das ein so komplexes Hightech-Projekt war und ist, wollen die Beteiligten schon auch noch Teile davon retten. Also klar ist der Kampfjet selbst, der wird jetzt nicht gemeinsam gebaut, aber das mit den Drohnen und das mit der Combat Cloud, das wollen Deutschland und Frankreich vielleicht doch noch zusammen hinbekommen.
8: Warum ist FCAS eigentlich schlussendlich gescheitert?
12: Da gab es einfach zu viel Unfrieden unter den Industriepartnern. Das ist der erste Grund. Der französische Dassault-Konzern wollte den Hut aufhaben. Die deutsche Militärsparte von Airbus, die wollte sich nicht zum bloßen Zulieferer degradieren lassen. Das hat also nicht funktioniert. Aber zweiter Grund, auch die Regierungen in Berlin und Paris, die hatten mindestens in den letzten Monaten und Wochen doch sehr unterschiedliche Perspektiven auf dieses Projekt. Macron, der französische Präsident, der hätte gerne wirklich immer noch daran festgehalten und es nochmal versucht, zwischen den Industrieunternehmen zu vermitteln. Aber der deutsche Kanzler, der sei jetzt doch die Zeit gekommen, den Stecker zu ziehen.
8: Viele sagen ja, das ist ein richtig schwerer Rückschlag für die europäische Verteidigungsstrategie. Kann das Projekt anders, also du hast es eben schon gesagt, in kleineren Teilen, aber vielleicht auch in größeren Teilen mit anderen Partnern gelingen?
12: Genau, also die digitalen Teile, der Drohnenanteil des Projekts, der soll fortgeführt werden, auch unter dem Namen FCAS. Aber der Kampfjet, dafür braucht Deutschland dann andere Partner. Und jetzt ist auch schon im Gespräch, dass die deutsche Rüstungssparte von Airbus nach anderen internationalen Partnern sucht. Es gibt beispielsweise auch schon jetzt ein Kooperationsprojekt von Großbritannien, Italien und Japan. Auch da könnte man andocken. Also da ist vieles möglich und das dürfte sich dann in den nächsten Monaten auch schütteln.
13: Danke, Mario Kubina in Berlin über das Ende des deutsch-französischen Kampfjet-Projekts FCAS. Auch wenn den Ermittlern heute ein Schlag gegen eine internationale Drogenbande gelungen ist, die auch in Nordrhein-Westfalen aktiv war, Europa hat ein Konsumproblem. Cannabis, Kokain, LSD, um nur ein paar zu nennen. Das sind Beispiele für Drogen, die hier in Europa immer mehr konsumiert werden. So steht es im neuesten europäischen Drogenbericht. Näheres weiß Andreas Meyer-Feist, WDR Brüssel.
14: Der Drogenkonsum nimmt nicht ab, sondern zu. Im Mittelpunkt Heroin und andere Substanzen, die direkt im Hirn und im Nervensystem wirken und sehr schnell abhängig machen. Unter anderem Fentanyl und Tramadol. Diese Drogen sind für die schwersten gesundheitlichen Schäden und die meisten Todesfälle bei Überdosierungen verantwortlich. Mindestens 7000 Menschen starben daran. Die neuen Kunstdrogen sind viel stärker, aber auch viel billiger als Heroin. Schon winzige Mengen, klein wie ein Sandkorn, können tödlich sein. Ein großes Problem sind heimliche Beimischungen. Und es gibt immer mehr neue Substanzen. Drogenschmuggler nutzen unauffällige Routen über kleinere Häfen. Die Pakete werden mit Drohnen und kleinen Schnellbooten über die Grenzen gebracht. Cannabis blieb die am häufigsten konsumierte Droge. Fast 25 Millionen Menschen in Europa haben sie genommen. Ein Drittel der Menschen in einer Suchtbehandlung nannten Cannabis als Auslöser und Erstdroge, gefolgt von Kokain. In den Abwässern von mehr als der Hälfte der untersuchten Städte wurden im vergangenen Jahr mehr Kokainrückstände erfasst als im Jahr zuvor.
13: Andreas Meyer-Feist berichtete aus Brüssel. Die erste Hitzewelle des Jahres hier in NRW ist ja schon wieder ein paar Wochen her, aber eines ist auch mal sicher, die nächste kommt bestimmt. Die Frage ist, wie gut sind die Städte hierauf vorbereitet? Die Deutsche Umwelthilfe macht dazu jetzt zum dritten Mal den Hitzecheck. Also, was tun die Städte, um für Abkühlung zu sorgen? So viel mal vorweg, es gibt nur eine Stadt in Nordrhein-Westfalen, die diesen Hitzecheck bestanden hat. Unser Reporter Stefan Hase fasst das Wichtigste zusammen.
15: Wer sich am besten vor Hitze an heißen Sommertagen schützen will, geht nach Wuppertal. Dort gibt's laut Umwelthilfe genügend Bäume und Grünflächen, die genügend kühlere Frischluft in die Stadt transportieren und Schatten spenden. Auf der anderen Seite stehen Dortmund, Köln und Duisburg, die in den letzten Jahren besonders viele Bäume für neue Bauprojekte abgeholzt haben. Und weil dadurch mehr und mehr Hitzeschutz verloren geht, fordert Barbara Metz von der Deutschen Umwelthilfe
16: eine gesetzlich verbindliche Verankerung, dass eben Grünflächen vorgehalten werden müssen, dass Baumrecht vor Baurecht gilt und dass eben auch Bäume erhalten werden.
15: Und dieses Baumrecht vor Baurecht heißt in der Praxis 3-30-300-Regel. Also jeder sollte aus seinem Fenster zu Hause mindestens 3 Bäume sehen können. Im näheren Umfeld sollten mindestens 30% der Flächen von Baumschatten geschützt sein. Und die nächste Grünfläche in Form von Park- oder Rasenfläche höchstens 300 Meter entfernt sein. Denn allein in den letzten 7 Jahren seien knapp 1 Million Bäume aus deutschen Städten verschwunden. Ein Positivbeispiel aus NRW, wie man Hitzeschutz in Zukunft angehen kann, gibt's in Iserlohn. Die Stadt hat jetzt eine Auszeichnung für ihren Sonnenschutz gegen Sommerhitze bekommen. Da wurde ein großes Sonnensegel auf dem Bahnhofsvorplatz aufgespannt, drumherum Kletterpflanzen angelegt und Wassernebeldüsen unter dem Schirm angebracht. Ergebnis, unter dem Segel ist es bis zu 5 Grad kühler.
13: Heute brauchen wir das nicht, da wären 5 Grad wärmer besser. Stefan Hase war das, WDR aktuell über den aktuellen Hitzecheck der Deutschen Umwelthilfe. Hier ist es Mittagsecho am Dienstag. Zeit für die Kurznachrichten heute mit Regina Münch.
17: Trotz der Gefahren benutzen Auto- und Fahrradfahrer regelmäßig verbotswidrig das Handy. Das zeigt eine Verkehrsbeobachtung des ADAC in 5 Großstädten, unter anderem in Köln. Dort waren 2,4% der Autofahrer während der Fahrt mit dem Handy beschäftigt. In Zentralafrika breitet sich die Krankheit Ebola weiter aus. In der Demokratischen Republik Kongo sind inzwischen mindestens 100 Menschen gestorben. 550 weitere Infektionen sind bestätigt. Experten gehen aber von einer deutlich höheren Dunkelziffer aus. Der Ebola-Ausbruch wurde vor rund einem Monat festgestellt. Der iranische Fußballverband wirft den USA vor, die Einreise iranischer Fußballfans zu behindern. Es sei zum Beispiel nicht möglich, das iranische Ticketkontingent für die 3 Gruppenspiele in Los Angeles und Seattle zu verkaufen. Man hoffe darauf, dass die FIFA noch vermittelt. In Köln-Mülheim wird heute an den Nagelbombenanschlag vor genau 22 Jahren erinnert. Bei dem Anschlag des nationalsozialistischen Untergrunds NSU waren 22 Menschen verletzt worden, 4 davon schwer.
8: Blickwechsel. Den beginnen wir mit einer schlechten Nachricht. Es sind mehr geworden. Ich rede von politisch motivierten Straftaten. So nennt man all die Delikte, die eben aus einer Gesinnung heraus geschehen. Es kann links, rechts sein, aber auch religiös. Und seit heute Vormittag wissen wir, die Zahl dieser Straftaten hat ein neues Rekordniveau erreicht. So steht es im aktuellen PMK-Bericht. Da steht eben für politisch motivierte Kriminalität. Diese Statistik schauen wir uns an diesem Dienstagmittag genauer an. Wir haben da ein paar Fragen. Was sind das für Delikte? Wir wollen auch wissen, warum diese Straftaten vor allem, wieder mal muss man sagen, aus dem rechten Lager kommen, auch wenn die von links deutlich zugenommen haben. Ein Aussteiger sagt uns dazu was, der eben lange in der rechtsextremen Szene unterwegs war. Und dann geht's noch um die Form der Straftaten. Da kommt ja so viel zusammen und in unserer digitalen Welt tut sich da ganz neue Formen auf für politische Kriminelle, Stichwort digitale Propaganda. Also Sie merken schon, wir haben uns ein bisschen was vorgenommen. Los geht's mit der Statistik, die Bundesinnenminister Dobrindt von der CSU heute vorgestellt hat. Philipp Eckstein in Berlin.
18: Knapp 86.000 politisch motivierte Straftaten hat die Polizei im vergangenen Jahr erfasst. Rund 1.600 mehr als im Vorjahr. Das ist ein neuer Höchststand, betont Bundesinnenminister Alexander Dobrindt.
19: Nahezu die Hälfte der Straftaten werden aus dem Bereich politisch motivierte Kriminalität mit rechtsextremen oder rechten Hintergrund verzeichnet.
18: Eine Zunahme gab es im vergangenen Jahr auch bei linksmotivierten Straftaten, insbesondere bei Gewaltdelikten. Erfasst werden in der jährlichen Statistik Straftaten, die aus einer politischen Motivation heraus begangen wurden. Darunter fallen Sachbeschädigungen, etwa von Wahlplakaten, Beleidigungen, das Zeigen verfassungsfeindlicher Symbole, aber auch tätliche Angriffe. Der Präsident des Bundeskriminalamts Holger Münch warnt:
20: Die gesellschaftliche Stimmung spitzt sich zu, das Fundament unserer Demokratie wird angegriffen. Wesentliche Treiber sind dabei auch soziale Medien, über die Hass, Hetze und Propaganda verbreitet werden.
18: Das beschleunige Radikalisierungsprozesse, so BKA-Präsident Münch, und führe im schlimmsten Fall zu schweren Straftaten.
8: Philipp Eckstein in Berlin über die neueste Statistik des Bundeskriminalamts. Die Zahl der politisch motivierten Straftaten hat ein neues Rekordhoch erreicht. Vor allem die Taten von rechts haben wieder mal zugenommen. Schon im letzten Jahr hat der Innenminister gesagt, die größte Gefahr bei uns kommt weiterhin von rechts. Und das sehen wir jetzt eben auch. Solche Straftaten können natürlich mit körperlicher Gewalt zu tun haben. Aber es sind auch die kleinen Dinge, die in der Statistik dazu Buche schlagen. Propagandadelikte nennen das die Fachleute. Die sind sehr gefährlich, weil sie eben viele, vor allem junge Menschen, ansprechen. Wir wollen jetzt ein wenig in dieses rechte Milieu eintauchen, beziehungsweise uns etwas darüber erzählen lassen von einem, der genau weiß, was das für Leute sind. Denn er war selber einer. Mein Kollege Carsten Upadek hat mit einem Aussteiger aus der rechtsextremen Szene gesprochen.
21: Früher war er eine der prägendsten Figuren der Kölner Neonazi-Szene. Axel Reitz, den manche damals den Hitler von Köln nannten. Heute ist er Aussteiger und engagiert sich dafür, Jugendliche vor rechtsextremen Ideen zu warnen.
22: Ich habe eine große Sorge um unsere Demokratie. In Teilen Deutschlands ist es wieder hip und cool, rechtsextrem zu sein. Jugendliche dominieren als Rechtsextremisten den Schulhof, den öffentlichen Raum.
21: Axel Reitz sitzt in einem kleinen Park, ein buntes Hemd unter der Steppjacke. Vor seinem Ausstieg 2012 hetzte er gegen Minderheiten und verteilte verbotene Propaganda wie Hakenkreuzaufkleber.
22: Es ging darum, erst einmal aufzufallen, es ging darum, gesehen zu werden. Ich nahm mir als Neonazi an, ich wäre die einzige wahre Alternative zum herrschenden System. Und damit wollte eben dann vor allem über diesen Einsatz auch verbotener Symbolik ja dann dazu gesorgt werden, dass die Menschen uns wahrnehmen, über uns reden und dass man polarisiert.
21: Gewalt habe er aber nie angewendet, sagt er heute 43. Er engagiert sich in einem Verein gegen Extremismus und hält Vorträge an Schulen. Axel Reitz sagt, er erlebe bei den Besuchen aktuell eine massive Polarisierung hin zu den politischen Rändern.
22: Dort sind junge Menschen teilweise schon mit 10, 11, 12 überzeugte Neonazis, überzeugte Rechtsextreme und lehnen mit Inbrunst die Demokratie ab.
21: Heute veröffentlicht das Bundesinnenministerium seinen Bericht zur politisch motivierten Kriminalität. Mit knapp 86.000 Fällen bleibt sie auf einem historischen Höchststand. Schon im Jahr zuvor war ein Rekordwert bilanziert worden. Keine Überraschung für den Rechtsextremismusforscher Dirk Borstel von der FH Dortmund. Ein Grund: Strafverfolgung im Netz.
0: Wir haben eine Online-Radikalisierung und da gibt es eine etwas höhere Bereitschaft, auch tatsächlich Straftaten anzuzeigen.
21: Mit rund 42.500 Delikten kommt fast jede zweite politische Straftat aus dem rechten Spektrum. Das sind vor allem Sachbeschädigung, Beleidigungen und Bedrohungen. Zugenommen haben die Gewaltdelikte in dieser Gruppe von knapp 1.500 auf 1.600 Fälle. Rechtsextreme fühlten Rückenwind aus der Mitte der Gesellschaft, sagt Borstel.
0: Es gibt einen Zusammenhang zwischen Propaganda, öffentlichen Diskursen und Gewalttaten. Das heißt, immer dann, wenn Propaganda, Delikte oder auch Diskurse, die von rechtsextremer Seite als für sie unterstützend bewertet werden, immer dann nimmt die Gewalt tatsächlich auch zu.
21: Aus seiner eigenen Erfahrung weiß Neonazi-Aussteiger Axel Reitz, dass gesellschaftliche Ängste zur Radikalisierung beitragen.
22: Diese Ängste führen natürlich dazu, dass Menschen auch eher bereit sind, dumpfe Parolen, populistische Narrative oder auch extremistischen Hass aufzunehmen, einfach nur, um sich nicht hilflos zu fühlen, sondern damit zu sagen können, da gibt's einen Gegner, wenn wir den ausschalten, dann wird alles wieder gut.
21: Rechtsextremismusforscher Borstel.
0: Wenn wir Rechtsextremismus bekämpfen wollen, dann müssen wir unsere Werte nicht nur erklären, sondern wir müssen sie leben. Das heißt, Rechtsextremismus wird dann verschwinden, wenn Demokratie und Liberalität stark ist, glaubwürdig ist und eine Vision für die Zukunft hat.
21: Ex-Neonazi Reitz sagt, sein Ausstieg sei ein langer Prozess gewesen und er habe viel Unterstützung erhalten. Deshalb geht er weiter an Schulen, um mit Jugendlichen zu reden über Demokratie und politischen Extremismus.
13: Carsten Upadek hat sich mit Axel Reitz getroffen, der Neonazi-Aussteiger, der es geschafft hat, dieser rechten Szene den Rücken zu kehren und der sich auch nicht wirklich wundert über die neuen Höchststände politisch motivierter Straftaten in Deutschland. Und er hat auch gesagt, vor allem eben junge Menschen sind gefundenes Fressen für die Szene. Die kriegt man eben schnell mit Hetze. Und wo ist dafür der perfekte Ort? Genau, in den sozialen Netzwerken im Internet. Und mit welchen Tricks und Mitteln da gearbeitet wird, um Propaganda und Extremismus zu verbreiten, darüber habe ich mit Katharina Nockun gesprochen, Politikwissenschaftlerin und Bürgerrechtlerin. Ich habe sie gefragt, was beobachten Sie, wenn Sie im Netz unterwegs sind? Was sind die wichtigsten Treiber dieser Entwicklung im digitalen Raum?
3: Auf Social-Media-Plattformen sehen wir einfach, dass die rechtsextremen Organisationen und ihr Vorfeld extrem geschickt darin sind, gerade mit starken Emotionen wie Wut oder Hass, vor allem auch junge, ja, enttäuschte Männer anzusprechen und sozusagen ihre Wut, ihre Enttäuschung gegen bestimmte Dinge in der Gesellschaft halt gezielt gegen beispielsweise Migrantinnen, Migranten, aber auch Frauen teilweise zu lenken. Und ja, das Problem ist, dass die großen Plattformen diese Strategie unglaublich belohnen, weil starke Emotionen führen natürlich dazu, dass viele Interaktionen da sind und da kickt der Empfehlungsalgorithmus oft sehr schnell rein und daraufhin bekommen noch mehr Menschen diese Inhalte ausgespielt.
13: Ja, haben die Agitatoren, die es ja schon immer gab, seitdem wir Social Media haben, irgendwie einen neuen Werkzeugkasten, der es ihnen leichter macht, vor allem junge Leute zu kriegen?
3: Absolut. Also wir sehen, dass die rechtsextreme Szene KI-Technologie quasi umarmt hat. Da kann ich mal ein Beispiel nennen, was da so kursiert. Da gab es beispielsweise vor einiger Zeit so ein Video, was auf allen Plattformen eigentlich immer wieder geteilt wurde. Da ist ein Migrant zu sehen, der angeblich eine Oma von ihrem Platz im Bus schubst. Und das führt natürlich dazu, dass die Nutzerschaft total erbost ist. Wie kann denn nur? Aber es ist kompletter Fake. Es ist einfach nur KI-generiert. Und das Problem ist, gerade wenn man das auf so einem kleinen Smartphone sieht, vielleicht in der Bahn, auf dem Weg zur Schule, dann ist man ja nicht gerade im Faktencheck-Modus. Und dann erkennt man auch offensichtliche Hinweise darauf, dass es sich um Fake handelt, nicht. Und ja, gerade vermeintliche Gewalttaten oder vermeintliche Äußerungen, die Leute getätigt haben, die eben zum Feindbild passen, der rechtsextremen Szene, werden da unglaublich heftig geteilt.
13: Ja, also die rechtsextreme Szene ist da sehr weit vorne, aber es gibt natürlich auch noch andere Agitatoren im Netz. Sehen Sie Unterschiede, was die Strategien angeht, zwischen rechts, links und islamistisch?
3: Naja, man muss einfach sagen, dass das Ausmaß in der rechtsextremen Szene ein ganz anderes ist. Also in anderen politischen Milieus wird KI teilweise ironisch eingesetzt. Oft wird es dann auch gekennzeichnet und das sehen wir bei der rechtsextremen Szene extrem selten. Also da werden teils auch extrem professionelle KI-Fakes erstellt, wo beispielsweise sehr attraktive, gut aussehende, leicht bekleidete Frauen zu sehen sind, die dann verkünden, dass sie rechtsextreme Männer total toll finden und auch eine rechtsextreme Partei wählen wollen. Da wird richtig Arbeit in diese Accounts reingesteckt. Die Personen, die da abgebildet werden, die suggerieren, so, dass sie echt wären, dass sie Hobbys hätten, Interessen. Und da wurden eben auch in Recherchen von unterschiedlichen Medien teilweise ganze Netzwerke aufgedeckt, wo diese unterschiedlichen Fake-Accounts auch miteinander interagieren, so als wären das quasi ja echt existierende Freundinnen. Und man sieht da einfach, dass die Leute dahinter gar keine Skrupel haben, ihrer eigenen Anhängerschaft komplett etwas vorzumachen. Hauptsache, sie wählen dann am Ende vielleicht eine rechtsextreme Partei. Mhm.
4: Propaganda, das ist ja ein großes Wort und es klingt immer so brachial und auch eigentlich sehr offensichtlich. Die kann aber auch ganz subtil sein, erst recht im Digitalen. Die Frage ist jetzt, wie erkenne ich die? Wie erkenne ich solche Inhalte und was kann ich dann tun, um diese Inhalte vielleicht auch zu melden?
3: Also ich persönlich werde immer vorsichtig, wenn ich merke, dass etwas auf starke Emotionen setzt, wenn etwas mich besonders wütend oder besonders traurig oder empört machen soll. Und gerade wenn noch irgendwie ja sehr emotionale Musik im Hintergrund zu sehen ist, schnelle Schnitte, da würde ich genau hingucken. Und ja, beispielsweise mich fragen, werden da bestimmte Stereotype bedient, werden da bestimmte Vorurteile angespielt, wird da so eine einfache Lösung für irgendwelche Probleme suggeriert und ja, wird die Schuld an Missständen so einer einzelnen Personengruppe in die Schuhe geschoben. Und im Zweifel lohnt es sich dann auch mal nachzuschauen, was ist das eigentlich für ein Account? Hat er eine Vorgeschichte? Hat er irgendeine Reputation? Kennt er sich aus mit dem Thema? Oder ist das vielleicht auch etwas, was letzte Woche erst erstellt wurde und dann nur Videos in dieser Art postet?
4: Sagt Katharina Nockun, sie ist Publizistin und Bürgerrechtlerin. Wir haben gesprochen über digitale Propaganda, natürlich vor allem befeuert durch KI, der ideale Nährboden für Radikalisierung und eben auch Kriminalisierung im Netz. Und damit geht unser Blickwechsel heute zu Ende und Sie können den wie immer kompakt unterm Stück nachhören, finden ihn in den ARD Sounds.
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4: Mit dem kleinen Motorflugzeug mal an die Küste fliegen oder eine Runde drehen über das Rheinland, vielleicht in einem Segelflieger. Tausende Hobby- und Privatpiloten zieht's bei uns regelmäßig in die Luft. Allein in Nordrhein-Westfalen haben wir rund 70 solcher Flugplätze. Vor allem an den Wochenenden ist da viel los und die meistens verlaufen diese Flüge ja auch ganz wunderbar, nichts passiert. Aber in den letzten Wochen haben wir dann doch einige Abstürze melden müssen und da gab es eben auch Todesopfer. Christian Hermanns ist freier Journalist, Intensivmediziner und auch als Notarzt im Einsatz. Christian, eines dieser Unglücke hat mich besonders erschreckt. Das war Mitte Mai. Da ist in Rheinland-Pfalz so ein Flieger abgestürzt und zwar in Limburger Hof. Ein Städtchen, das keiner kennt. Ich aber sehr gut. Ich habe da viele Jahre gelebt. Seit über 40 Jahren leben da meine Eltern immer noch. Kannst dir vorstellen, wie groß meine Sorge war?
6: Das kann ich mir vorstellen. Also ja. Da fährt es einem durch die Glieder.
4: Was ist denn da nochmal genau passiert?
6: Da ist ein historisches Flugzeug abgestürzt mit zwei Personen an Bord. Die Untersuchungen dazu laufen im Moment noch. Die Maschine ist in ein Wohngebiet hineingestürzt und beide Passagiere, beide Insassen des Flugzeugs sind leider ums Leben gekommen.
4: Ja, es sind noch mehr solche Vorfälle gewesen in den letzten Wochen. Was ist noch passiert?
6: Es gab einige recht spektakuläre Unfälle. Wir erinnern uns zum Beispiel an den Segelflieger, der auf der A45 bei Wenden im Kreis Olpe abgestürzt ist Ende Mai. Auch da gab es einen Toten, einen Schwerverletzten. Oder zum Beispiel auch das Unglück über der Eifel Mitte April, Hürtgenwald. Da sind auch zwei Personen bei ums Leben gekommen. Und dann taucht die Frage auf, warum häufen sich diese Unfälle gerade im Augenblick und woran liegt das?
4: Mhm. Da muss man sich jetzt mal die Statistik anschauen, ne? Zu den kleineren Flugzeugabstürzen. Und dann trifft man da auf einen wichtigen Zusammenhang.
6: Ich habe mit dem Bundesverkehrsministerium darüber gesprochen und habe da auch die Frage gestellt, stimmt dieser Eindruck, dass die Zahl der Unfälle mit Kleinflugzeugen im Moment sehr hoch ist? Mhm. Und da haben die Pressesprecher gesagt, das ist normal für diese Jahreszeit, denn im Winter wird natürlich nicht so viel geflogen als jetzt im Frühjahr, wenn die Piloten ihre Maschinen wieder aus den Hangars ziehen.
13: Woran liegt das?
6: Der Winter war lang, der war hart, es ist wenig geflogen worden. Privatpiloten haben ohnehin in der Regel im Vergleich zu Berufspiloten weniger Übung. Und dann starten sie wieder und müssen wieder Erfahrungen sammeln, müssen wieder alle Handgriffe sofort parat haben. Und manches Mal gelingt das eben einfach nicht. Und dann kommt es tatsächlich zu solchen Unfällen. Ein Insider hat mir auch noch erzählt, wir haben nicht nur das Problem mit Handys im Auto, sondern auch mit Handys in Flugzeugen. Also dass tatsächlich die Piloten mit ihrem iPad fliegen, da eben nicht nur das Wetter kontrollieren und die Strecke kontrollieren, sondern eben auch ihre E-Mails zum Beispiel. Und mir sagte dann der Fachmann, wenn Sie mit 200 Kilometer durch die Luft fliegen, dann unterscheidet sich das nicht großartig von 100 Kilometern. Und jede Sekunde kann dann natürlich zu einer lebensgefährlichen Gefahr werden.
13: Also abgelenkt vom Handy am Steuerknüppel eines Flugzeuges. Wow. Diese Kleinflugzeuge, das ist ja wahrscheinlich ganz anders, wie man die fliegen muss oder soll, wie man da drauf sein muss als Pilot. Wie sieht's denn eigentlich mit der körperlichen Fitness von solchen Piloten an aus?
6: Darüber habe ich mit Flugmedizinern gesprochen. Die sagen, die Untersuchungen, bevor man eine Erlaubnis bekommt, gesundheitlich, medizinisch, um in ein Flugzeug zu steigen, sind in den vergangenen Jahren noch viel, viel strenger geworden. Also was mentale Voraussetzungen und Gesundheit angeht, ist mit den Piloten eigentlich soweit alles okay.
13: Und was ist mit technischen Problemen an der Maschine? Könnten die mehr geworden sein?
6: Ich habe in den vergangenen Tagen mehrere Berichte zu Flugunfällen gelesen. Und da wird dann sehr genau dargestellt, wie waren die Voraussetzungen, wie stand es um die Piloten, wie sieht's mit der Technik aus zum Beispiel. Und da liest man immer wieder von Bedienungsfehlern zum Beispiel und weniger von technischen Problemen. Ich habe einen Bericht gelesen, wo sich zwei Schrauben gelöst haben und das Seitenruder dann eben nicht mehr zu bedienen war. Aber in den meisten Berichten liest man doch, da ist der Pilot gewesen, der hat das Wetter unterschätzt zum Beispiel, der hat gedacht, dass er viel höher über dem Grund unterwegs ist, ist dann noch irgendwie einen Bogen oder eine Kurve geflogen und hat dann das Flugzeug leider hart aufgesetzt auf dem Boden.
13: Christian, jetzt bist du nicht nur Journalist, du bist auch Mediziner, auch als Notarzt im Einsatz und als solcher warst du auch schon an Absturzstellen. Kannst du uns erzählen, welche Eindrücke du da gewonnen hast?
6: Ja, solche Unfälle, solche Einsätze bei Flugunfällen, die sind immer recht spektakulär und für mich auch immer recht eindrucksvoll, weil bei diesen Flugunfällen doch gewaltige Kräfte wirken. Es gibt einen hohen Grad an Zerstörung bei Maschinen und bei Menschen. Und was mich eben auch immer wieder packt, ist diese Endgültigkeit. Wenn man sich überlegt, da ist ein Pilot unterwegs mit einem Passagier vielleicht noch, möchte eigentlich eine schöne Tour machen und plötzlich stellen die beiden fest, irgendwas klappt hier nicht mehr, wir haben schlechte Wetterbedingungen und wir stürzen ab. Was geht in diesen Menschen in den letzten Sekunden ihres Lebens vor?
13: Gott.
6: Das sind so Fragen, die mich dann packen und beschäftigen und damit fährt man oder fliegt man dann eben auch von solchen Einsatzstellen zurück.
13: Jetzt passiert das, Gott sei Dank, muss man ja sagen, nicht jeden Tag. Wenn aber solche Flugunfälle geschehen, wer wacht über die beziehungsweise schaut nach, was die Ursachen sind? Wer macht das in Deutschland?
6: Da gibt es eine Fachstelle und zwar die Bundesstelle für Flugunfalluntersuchung in Braunschweig. Das ist eine Institution, die dem Bundesverkehrsministerium untergeordnet ist, eben wie das Luftfahrtbundesamt. Und die werden dann eben zu solchen Flugunfällen geschickt und dann geht die Untersuchung los. Man macht an der Unfallstelle Fotos, befragt Zeugen, schaut sich Protokolle an und letztlich entstehen über Wochen und Monate dann diese Berichte, die im Internet auch einzusehen sind. Und diese Berichte sind wichtig für alle nachfolgenden Piloten und manchmal eben auch für die Staatsanwaltschaft.
1: Mhm. Kommen wir zum Schluss nochmal zurück an den Anfang unseres Gesprächs, also die vielen Flugunfälle, von denen wir berichtet haben, in Limburger Hof, in der Eifel, bei Hamm. Also da macht sich doch bei vielen schon das Gefühl breit, dass es mit dem Privatfliegen, dass da schon viele Sachen passiert sind in den letzten Wochen und dass da vielleicht doch etwas schief läuft. Was sagst du?
6: Also das Privatfliegen hat sicherlich so seine ganz eigenen Gesetze und da kommt es auf den Einzelnen an, der wirklich darauf achtet, habe ich alle meine Papiere zusammen, ist mein Medical, also diese medizinische Untersuchung tatsächlich noch aktuell, habe ich alle Auflagen erfüllt, wie sieht es mit dem Wetter aus? Aber dann muss man sagen, im Großen und Ganzen ist auch das Fliegen mit den Privatflugzeugen ist immer noch 100-fach sicherer als das Autofahren. Und es gibt verschiedene Institutionen, die über diesen Flugverkehr und auch die Flugunfälle wachen. Das heißt also, dass die Fachleute und die Behörden sicherlich diesen besonderen Bereich der Fliegerei nicht aus dem Auge lassen.
1: Christian Hermanns war der Journalist und Notfallmediziner. Wir haben gesprochen über Flugunfälle, in denen es um den Absturz von kleineren Maschinen geht. Einige solcher Fälle gab es ja in den letzten Wochen mal vermehrt. Ja, und zum Schluss bin ich natürlich auch an der Meldung hängen geblieben, dass heute Bundespräsident Frank-Walter Steinmeier auf Staatsbesuch in den Niederlanden ist. Am Vormittag ist er vom niederländischen Königspaar Willem Alexander und Maxima begrüßt worden. Und sofort ist mir was in den Kopf gekommen, das 35 Jahre her ist. Sie ahnen es. Das ist so lustig, dass ich mir es jeden Tag angucken könnte. Es war auch ein Staatsbesuch, aber ein umgekehrter. Willems Mutter, die damalige Königin Beatrix, war zu Besuch in Deutschland und wurde vom damaligen Bundespräsidenten Richard von Weizsäcker im Schloss Bellevue empfangen. Und Harpe Kerkeling hat den Auftritt seines Lebens gehabt, als er als Beatrix verkleidet in der Limousine davor fuhr, an den Wachleuten vorbei, die den Schlagbaum aufmachten. Es war so unglaublich. Bis vors große Schlossportal schaffte es Harpe damals.
2: Nach dem Mittagessen wollen wir lecker eben.
7: Darf Sie bitten, so schnell als möglich das Areal zu verlassen?
2: Ja, wir gehen auch gleich wieder. Nur eben schnell nach die Presse, einmal eben schnell winken. Hallo, ja, die Presse ist begeistert. Ich freue mich, in Deutschland zu sein. Und wünsche die Bevölkerung alles Gute und toi, toi, toi.
1: Toi, toi, toi. Okay, solche Zeiten sind vorbei. Wenn sich heute jemand als Frank-Walter Steinmeier verkleidet hätte und versucht hätte, irgendwo im Schloss vorzudringen, man kann sich vorstellen, was dem geblüht hätte. Andere Zeiten definitiv. Das Mittagsecho geht zu Ende. Nico Rau übernimmt gleich mit dem Wirtschaftsmagazin. Mein Name ist Katrin Schmick. Und wenn Sie mögen, gerne bis heute Abend.

0: Ihm zufolge wuchs aber auch die Bedrohung von außen deutlich.
1: Das wird am starken Anstieg der erfassten Spionagefälle von 56 im Jahr 2024 auf 474 im letzten Jahr besonders deutlich.
0: Auffällig ist die Zunahme politisch motivierter Straftaten, die sich explizit gegen Frauen richten. Die Statistik verzeichnet fast 820 Straftaten, ein Plus von 47%. Die Deutsche Umwelthilfe kritisiert, dass es in fast allen deutschen Städten zu wenig Bäume gibt, die Schatten gegen Hitze spenden. Laut der Naturschutzorganisation erreichen nur 7 Städte in Deutschland den empfohlenen Richtwert. Die Vorsitzende der Umwelthilfe Metz sagt, dass in NRW Wuppertal, Hattingen und Solingen gut für heiße Tage gerüstet sind.
2: Das zeigt natürlich auch, dass es geht und dass Bäume fällen kein Naturgesetz sind. Und deswegen muss man mit Blick auf die anderen Städte in NRW sagen, da kann noch einiges besser gemacht werden. Ich glaube, es ist auch für NRW wirklich ein ganz klares Alarmsignal, hier wirklich umzusteuern und dafür zu sorgen, dass die Städte wieder grüner werden.
0: Nach dem sogenannten Hitzecheck der Deutschen Umwelthilfe sind in den untersuchten Städten seit 2018 fast 1 Million Bäume verschwunden. Die Umwelthilfe appelliert an Bauministerin Huberts und Gesundheitsministerin Waken, wirksame Hitzeschutzmaßnahmen in den Städten durchzusetzen. Weitere Meldungen im Überblick. In Köln-Mühlheim wird heute an den Nagelbombenanschlag vor genau 22 Jahren erinnert. Bei dem Anschlag des nationalsozialistischen Untergrunds NSU waren 22 Menschen verletzt worden, 4 davon schwer. Veranstaltungen rund um den Anschlagsort auf der Kolbstraße sollen aber auch ein Zeichen für Zusammenhalt und gegen Rassismus setzen. Die Firma hinter dem Chatbot ChatGPT hat angekündigt, an die Börse zu gehen, das US-Unternehmen OpenAI. Wann die ersten Aktien ausgegeben werden, ist aber unklar. OpenAI gehört zu den größten Entwicklern von künstlicher Intelligenz. Ein Börsengang würde dem Unternehmen Geld bringen, um weitere KI-Systeme zu entwickeln. Auch der KI-Konkurrent Anthropic plant einen Börsengang. In Zentralafrika breitet sich die Krankheit Ebola weiter aus. In der Demokratischen Republik Kongo sind inzwischen mindestens 100 Menschen gestorben. 550 weitere Infektionen sind bestätigt. Experten gehen aber von einer deutlich höheren Dunkelziffer aus. Der Ebola-Ausbruch wurde vor rund einem Monat festgestellt.
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0: Rund um Rheine werden gerade 6 Schleusen am Dortmund-Ems-Kanal gewartet. Für die Arbeiten sind die Schleusen 1,5 Monate gesperrt. Ann-Christine Voskühler für WDR aktuell zu den Auswirkungen.
4: Die Arbeiten an den Schleusen finden auf einer 29 Kilometer langen Strecke statt und die müssen Schiffe jetzt umfahren. Das geht zum Beispiel über den Küstenkanal, die Weser und den Mittellandkanal. Dauert aber länger als eben normalerweise. Alle 6 Jahre müssen Schleusenanlagen überprüft werden. Dafür werden die Schleusen trockengelegt und einzelne Bauteile von Fachleuten geprüft. Und damit das schneller geht, werden alle gleichzeitig gewartet.
0: Das Wetter in Nordrhein-Westfalen. Heute Sonne, Quellwolken, ein paar Schauer und einzelne Gewitter. Dazu in Halle 16 Grad, in Arnsberg 18 und maximal 19 Grad in Ratingen. Morgen ähnlich wechselhaft und weiter relativ kühl bei 12 bis 19 Grad. Das war WDR aktuell. 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A1 Köln Richtung Münster zwischen Schwerte und Kreuz Dortmund-Unna. Etwa 30 Minuten plus 8 Kilometer Stau wegen Reinigungsarbeiten nach einem Unfall. A2 Hannover Richtung Dortmund zwischen Feldheim und Kreuz Bad Oeynhausen. Etwa 10 Minuten plus 4 Kilometer stockender Verkehr. A40 Dortmund Richtung Duisburg zwischen Bochum-Wattenscheid-West und Essen-Huttrop. Etwa 10 Minuten plus 6 Kilometer stockender Verkehr. A46 Düsseldorf Richtung Heinsberg zwischen Neuss-Reuschenberg und Neuss-Holzheim. Etwa 15 Minuten plus 2 Kilometer Stau. Dort wird eine Ölspur entfernt. Und die A565 Bonn-Meckenheim ist zwischen Bonn-Beuel und Bonn-Auerberg in beiden Richtungen wegen Brückenschäden gesperrt.
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5: Ich bin Nico Rau, einen schönen guten Tag. Am Donnerstag, da geht's ja los für alle Fußballbegeisterte, die Fußball-WM startet. Viele bringen sich ja vorher schon mit Sammelbildern in Stimmung, übrigens nicht nur Kinder. Und deshalb habe ich jetzt für Sie hier eine Quizfrage. Wie viele Sammelbilder müssen Sie kaufen, um ein Panini-Fußball-WM-Heft komplett zu machen? Sind es A 800, sind es B 2500 oder sind es C 7300 Sammelbilder? Die Lösung und was der Sammelspaß Sie dann kostet,

0: Das hören Sie hier in der Sendung. Europa will ja militärisch unabhängiger werden von den USA. Und deshalb hatten Deutschland und Frankreich viel Geld und Zeit in das Prestigeprojekt FCAS gesetzt, das Future Air Combat System. Das sollte das europäische Rüstungsprojekt werden mit Kampfjet, Drohnen, digitaler Vernetzung. Nach gut 7 Jahren Arbeit ist jetzt aber klar, einen gemeinsamen Kampfjet, den wird es nicht geben. Die Differenzen sind wohl zu groß zwischen Airbus-Triebwerkshersteller MTU und dem französischen Flugzeugbauer Dassault. Streit gab es unter anderem darüber, wer welchen Anteil am Projekt hat und was der Kampfjet eigentlich alles können muss. Darüber kann ich jetzt sprechen, live mit Thomas Wiegold. Er ist Journalist und spezialisiert auf Verteidigungs- und Sicherheitspolitik. Er betreibt unter anderem den Blog Augen geradeaus. Herr Wiegold, wie schlecht ist diese Nachricht für die europäische Verteidigungsfähigkeit?
1: Das wissen wir noch nicht so genau. Man muss ja sehen, das ist gestern durchgesickert. Eine offizielle Mitteilung gibt es bislang weder aus Berlin noch aus Paris. Aber nach dem, was man bislang hört, geht es um den Kampfjet, das sogenannte Next Generation Weapon System. Alles, was drumherum ist, Sie haben es angesprochen, dazu gehören Drohnen, dazu gehört die Vernetzung, dazu gehört auch künstliche Intelligenz. All diese Dinge, die werden möglicherweise als multinationales Projekt weitergeführt. Das ist eine gute Nachricht. Und bei dem Kampfjet muss man sehen, was daraus wird. Die französische Firma Dassault, die hat ja im Wesentlichen gesagt, wir können viel besser Flugzeuge bauen und wir wollen sagen, wo es lang geht. Das fand Airbus wiederum nicht so gut. Und es zeichnet sich nunmehr ab, dass die deutsche Industrie mit einem eigenen Vorschlag sagt, ja, das Flugzeug, das können wir auch selber bauen.
0: Das ist ja schon verwunderlich, wenn man so von außen drauf schaut. Ich meine, die haben ja immerhin 7 Jahre miteinander schon an diesem Projekt gearbeitet. Und jetzt nach 7 Jahren scheitert zumindest der Kampfjet. Da stellt man sich ja schon die Frage, warum es jetzt?
1: Ja, das ist in der Tat die Frage. Das siechte ja schon die vergangenen Monate, eigentlich auch Jahre schon hin. Wir dürfen nicht vergessen, FCAS ist im Grunde genommen ein politisches Projekt. Es wurde begonnen vor der russischen Vollinvasion der Ukraine. Da sah die Welt noch ein bisschen anders aus. Und es ging darum, vor allem die deutsch-französische Zusammenarbeit zu stärken, zu sagen, wir können gemeinsam etwas machen, natürlich auch Industriepolitik zu betreiben. Aber das Militärische, das stand ganz offensichtlich nicht so sehr im Vordergrund. Und das hat sich in den vergangenen Jahren doch drastisch gedreht. Inzwischen sagen alle, sowohl in Frankreich als auch in Deutschland, es geht darum, bam for the buck, wir müssen möglichst schnell militärische Leistungsfähigkeit erzielen und unser Geld da reinstecken, nicht in politische Prestigeprojekte.
0: Jetzt hat man das Geld erstmal lange in ein Projekt gesteckt, was jetzt gescheitert ist. Wie geht's denn weiter? Wer baut denn jetzt einen Kampfjet für die Bundeswehr?
1: Das ist die interessante Frage. Ich habe gerade schon erwähnt, diesen Vorschlag von 8 deutschen Unternehmen, dabei unter anderem Airbus und eben auch MTU Aero Engines, also der Triebwerkshersteller, die haben gestern ein Schreiben an den Verteidigungsminister Boris Pistorius geschickt und gesagt, die deutsche Industrie kann das, wir wollen das selber machen, gebt uns bitte möglichst schnell den Auftrag. Bei Bedarf holen wir auch gern ausländische Partner dazu, aber erstmal sagen wir als deutsche Industrie, wir machen das.
0: Was sagen Sie denn? Können die das? Können die deutschen Unternehmen so einen Kampfjet bauen? Haben die alle Möglichkeiten und Fähigkeiten dazu?
1: Also ich denke schon, dass sie es können. Die Frage bei solchen Dingen ist ja nicht nur, kann ein Land das stemmen, sondern erstens, kann ein Land das bezahlen? Da ist das ganz große Fragezeichen. Und das andere ist, braucht man nicht europäische, vielleicht auch internationale Partner, um das Ganze auf möglichst breite Beine zu stellen, möglichst viele Fähigkeiten reinzubringen? Denn es geht auch um Zeit. Was nützt ein neuer Kampfjet, der eben nicht schon in 10, selbst das ist fraglich, 15 Jahren, sondern erst in 30 Jahren einsatzfähig ist? Das macht alles gar keinen Sinn. Also, die deutsche Industrie kann das, ob der Zeitrahmen, ob der Finanzrahmen funktioniert, das wird eine interessante Frage.
0: Jetzt könnte man auch anlässlich des sehr präsenten Konflikts, Kriegs in der Ukraine sagen, naja, da verteidigt sich die Ukraine recht erfolgreich mit Drohnen gegen die russischen Angriffe. Ob so ein milliardenschwerer Kampfjet für die nächsten 10, 20 Jahre überhaupt noch so zeitgemäß ist, oder?
1: Das ist die Frage, die auch immer wieder gestellt wurde. Und der Punkt ist einfach, dass man zu der Einschätzung kommt, also ein herkömmliches Kampfflugzeug wird es wohl eher nicht werden. Da gibt es den schönen Begriff Command Fighter. Also im Grunde genommen steuert dann ein bemanntes Flugzeug Drohnenschwärme oder größere Drohneneinheiten. Es wird gar nicht mehr wie bislang der Kampfjet, der so weit wie möglich in gegnerisches Gebiet eindringt, sondern der bleibt vielleicht weit zurück, aber kann dann aus der Luft dafür sorgen, dass Drohnen, aber auch Lenkwaffen ihr Ziel erreichen. Also insofern, da ändert sich etwas in der Tat. Die Einschätzung scheint im Moment zu sein, der Mensch im Cockpit, der ist immer noch wichtig, aber nicht mehr so in der Menge wie bisher.
0: Sagt Thomas Giegold, Journalist für Verteidigungs- und Sicherheitspolitik. Herzlichen Dank für Ihre Zeit, Herr Giegold.
1: Gerne.
0: 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Den Reflex, den kennen wir ja inzwischen. Neue Angriffe im Konflikt zwischen Israel und Iran und der Ölpreis klettert nach oben. Dann Feuerpause oder Hoffnung, dass die Verhandlungen endlich vorankommen und der Preis fällt wieder. Das konnten wir auch gestern wieder beobachten. Die Märkte reagieren extrem empfindlich auf quasi jede Nachricht aus dem Nahen Osten. Und klar, dahinter steckt natürlich die Sorge, dass die Lieferwege für Öl noch länger blockiert bleiben. Gleichzeitig aber zum Beispiel sagt unser Bundesverkehrsminister Patrick Schnieder von der CDU, in Europa hätten wir im Moment keine Knappheiten zu befürchten. Wie das zusammenpasst, das hat mir der Energiemarktexperte Steffen Buchholdt erklärt. Wir haben vor der Sendung miteinander gesprochen. Ich wollte wissen, was da eigentlich genau passiert auf dem Ölmarkt. Ist jetzt Öl wirklich so knapp oder ist es vor allem die Sorge vor einer Knappheit, die den Preis so treibt?
2: Ja, wir haben zwei Trends. Also der eine Trend ist der, den Sie gerade angesprochen haben, dass die Preise stark schwanken. Und das ist das Ergebnis sich sehr schnell verändernder Einschätzungen zur Lage am Persischen Golf und ob die Straße von Hormuz wieder geöffnet wird oder geschlossen bleibt oder ob es eine neue militärische Eskalation gibt. Also dadurch kommt es sehr stark zu Schwankungen beim Ölpreis, aber meistens nur innerhalb eines Tages. Das eigentlich Verblüffende ist im Moment, dass die Rohölpreise stark gefallen sind seit Ende April und wir jetzt eigentlich nur noch ungefähr 25-30% über dem Niveau vor dem Krieg liegen.
0: Wie erklären Sie sich das?
2: Ja, darüber hat man lange gerätselt. Zunächst war es ja nur gelungen, ungefähr die Hälfte auszugleichen, indem neue Pipelines aktiviert wurden oder Pipelines aktiviert wurden, die die Straße von Hormuz umgehen. Also das ist vor allem Saudi-Arabien und den Emiraten gelungen. Und dann ist die Nachfrage ein bisschen gefallen und man hatte sowieso einen gewissen Angebotsüberschuss schon vor dem Krieg. Also das war die erste Hälfte der Lösung. Aber dann gab es immer noch die zweite Hälfte und da hat man lange gerätselt. Und mittlerweile ist klar, dass dieser Rest dieses Defizits seit einigen Wochen gedeckt wird, vor allem von China, weil China seine Rohölimporte überraschend stark gesenkt hat. Und gleichzeitig die USA ihre Exporte, also Exporte von Rohöl oder auch von Diesel oder von Kerosin, stark ausgeweitet haben. Und wenn man diese ganzen Zahlen jetzt addiert, dann kommt man ungefähr auf plus minus null. Das heißt, wer im Moment Rohöl bestellen will oder bestellen muss, der bekommt auch Rohöl und deswegen ist der Preis gefallen.
0: Also haben wir aktuell eigentlich keinen Mangel?
2: Ja, so keinen sichtbaren Mangel. Man muss nur dabei berücksichtigen, dass dieser Ausgleich nur funktionieren kann, weil eben Lager abgebaut werden. Also in China selbst natürlich, weil man da die Importe reduziert hat. Und auch in den USA sehr stark, weil man dort gewerbliche Rohöllager reduziert oder auch aus der staatlichen Rohölreserve viel Öl jeden Tag auf den Markt wirft. Das heißt, im Moment ist es stabil, aber es kann eben nicht sehr lange so weitergehen.
0: Was machen wir jetzt denn aus dieser Situation? Also die Politik sagt gerade, es gibt keine Engpässe, macht euch keine Sorgen. Die Verbraucherinnen und Verbraucher sehen aber eben die Preise, die immer wieder steigen, dann wieder ein bisschen fallen an der Tankstelle oder bei den Heizölpreisen. Vielleicht denken sie auch an ihren Sommerurlaub, haben einen Flug gebucht und fragen sich, findet der dann überhaupt statt? Also gibt es Versorgungsengpässe bei Kerosin in den nächsten Monaten? Also wann reden wir nicht mehr von einem Preisschock oder von Preisvolatilität, sondern von einem Versorgungsproblem?
2: Ja, die Probleme werden sich dann zuspitzen, wenn die Lagerbestände einen kritischen Wert unterschreiten. Also wenn es wirklich eine Knappheit gibt. Und da kann man dann eben Unterschiede sehen zwischen den einzelnen Ölprodukten. Also am knappsten in Europa ist Kerosin. Da sind vor kurzem wieder neue Zahlen auch veröffentlicht worden. Und daraus wird ganz klar, also die Lager werden in sehr schnellem Tempo in ganz Europa abgebaut. Und im Moment hat man noch genug, aber in ein paar Monaten wird es eben sehr, sehr knapp werden bei Kerosin, wenn sich nichts ändert. Und an zweiter Stelle steht Diesel. Diesel war ja zunächst auch ein Sorgenkind sozusagen in der Versorgung. Dann hat sich da die Lage verbessert, aber auch dort wird sie sich wieder zuspitzen. Und ganz neu ist auch eine relative Knappheit bei Benzin, noch nicht so ganz drastisch, aber wir kommen jetzt eben in diese Saison hinein, wo sehr viel Benzin benötigt und verbraucht wird. Und auch da könnte es immer wieder zu Engpässen kommen. Also es wird nicht insgesamt weltweit knapp, aber es kommt immer wieder regional Knappheiten und dann eben auch zu entsprechenden Preisen.
0: Aber müssen wir uns dann vorstellen, wenn das jetzt wirklich weitergeht im Nahen Osten, dass wir dann eher stark steigende Preise beobachten werden oder müssen zum Beispiel dann auch Sommerurlaube damit rechnen, dass ihr Flug einfach ausfällt?
2: Ja, das geschieht ja schon. Also viele Fluglinien haben ja schon eine ganze Reihe von Verbindungen gestrichen. Wobei immer unklar bleibt, geschieht das nun, weil jetzt die Fluggäste einfach die höheren Preise nicht mehr bezahlen wollen, die jetzt verlangt werden, oder ob es tatsächlich eben Probleme gibt bei der Kerosinversorgung. Das ist schwer von außen im Einzelfall dann festzustellen. Aber insgesamt wird die erste Reaktion die Preisreaktion sein. Das heißt, es wird sehr viel teurer werden. Und dann wird sich herausstellen, ob dieser höhere Preis schon ausreicht, um die Nachfrage eben so stark zu senken, dass es wieder ein Gleichgewicht gibt. Oder ob man eben dann politisch noch stärker eingreifen müsste und sagen müsste, okay, diese Art von Flügen, die soll weiter versorgt werden, die andere nicht. Also insofern, erst gibt es die ökonomische Reaktion und dann vermutlich die politische. Aber das ist keine Frage jetzt für die nächsten 3-4 Wochen, sondern eher jetzt für den Hochsommer oder auch den späten Sommer.
0: Also Benzin, Kerosin, Rohöl. Im Moment gibt es keinen Mangel, aber das liegt vor allem daran, dass Länder ihre Lagerkapazitäten abbauen. Und wie lange die halten, das werden wir in den nächsten Wochen dann sehen. Vielen Dank für Ihre Zeit, Steffen Buchholz, Energiemarktexperte. 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

0: 13.49 Uhr, WDR 5, das Wirtschaftsmagazin ist hier. Solarpaneele im Discounter für ziemlich günstige Preise, das gab es zuletzt ja immer wieder mal. Da haben viele zugegriffen, haben sich zum Beispiel Balkonkraftwerke zu Hause installiert. Aber auch auf den Hausdächern gibt's ordentlich Zuwachs, auch dank eben stark gesunkener Preise für die Photovoltaikanlagen. Die meisten Paneele, die kommen aus China. Das Land dominiert den Weltmarkt, hat gigantische Produktionskapazitäten aufgebaut. Nur mittlerweile sind das Überkapazitäten und weil die Preise immer weiter sinken, ist das für die Branchenführer in China ein ziemlich großes Problem. Eva Lambi-Schmidt berichtet für uns aus Shanghai.
1: Chinas Solarindustrie ist unter Druck. In den vergangenen 3 Jahren haben die weltgrößten Solarunternehmen in der Volksrepublik Milliardenverluste gemacht. Auch im 1. Quartal dieses Jahres schreiben sich die roten Zahlen fort. Chinas Solarfirmen verkaufen in alle Welt, sind mit mehr als 80% Hauptlieferant für Solarmodule weltweit. Doch zu so günstigen Preisen, dass das Geschäft nicht profitabel ist. Das Problem sind Überkapazitäten in einer jahrelang staatlich geförderten Industrie. Die Produktionskapazitäten haben sich in den vergangenen 5 bis 10 Jahren aus verschiedenen Gründen ausgeweitet. Wenn jeder einzelne Hersteller die gleiche Idee hat, sich einen Anteil am wachsenden Markt zu sichern, investieren sie alle in den Ausbau, was insgesamt zu einer Produktionskapazität führt, die weit über den tatsächlichen Marktbedarf hinausgeht. Sagt David Fishman von der Energieberatungsfirma Lantau Group in Shanghai. Die Preisspirale nach unten überleben nicht alle Firmen. Mehr als 40 kleinere Unternehmen haben seit 2024 Insolvenz angemeldet, wurden übernommen oder haben den Markt verlassen. Andere konnten durch staatliche Subventionen weiter am Markt bleiben, was den Wettbewerb weiter verschärft und verzerrt. Sobald eine solche Verzerrung vorliegt, versuchen viele Akteure weiterhin in einem extrem wettbewerbsintensiven Umfeld zu überleben. Und letztendlich kommt es auf die Preise an. Diese sind extrem niedrig. Preise sind der einzige Weg, um den Absatz aufrechtzuerhalten, trotz Verlusten. Dieses Problem besteht schon seit langem. Die Spitze der kommunistischen Führung in Peking hat dies erkannt. Im vergangenen Jahr bereits wurden die Behörden angewiesen, etwas gegen den Preiskampf zu tun. Außerdem sollen Unternehmen, die nicht mehr konkurrenzfähig sind, geordnet pleite gehen können. Seit diesem April gibt es zudem für den Export von Solarmodulen keine Steuersubventionen mehr. David Fishman sieht die Bemühungen der chinesischen Staats- und Parteiführung bislang zurückhaltend, weil die Lokalregierungen nicht verpflichtet werden, konkret etwas gegen die Überkapazitäten zu tun. Doch es gehe in die richtige Richtung. Die bisherigen Marktaustritte sieht er als Beweis für einen Fortschritt, dass sich der Markt bereinigt. Dies müsse geschehen, um das Überangebot auszugleichen.
2: Ich betrachte dies weniger als Turbulenzen, sondern eher als eine Übergangsphase. Früher wurde der Ausbau des Solarsektors selbst stark staatlich gefördert. Und jetzt befinden wir uns im Übergang zu einer marktgetriebenen Phase. Wir sehen derzeit eine sehr volatile Nachfrage nach Solarmodulen, da der Markt versucht, sich an ein neues markt- und wirtschaftsorientiertes Nachfragesystem anzupassen. Aber das ist beabsichtigt. Bislang seien die verbliebenen Solarunternehmen jedoch widerstandsfähiger als erwartet. Das beobachtet Tanya Ru, Solaranalyst bei der Finanznachrichtenagentur Bloomberg. Sie versuchen, ihre Produktionszahlen zu senken, ihre Belegschaft zu verkleinern, die Produktion zu verlangsamen oder einzuschränken, einige Produktionsstätten zu schließen und ihre Auslastungsrate zu senken. Sie versuchen alles, um auf diesem Markt zu überleben. Chinas Solarhersteller sind zudem breit aufgestellt. Die meisten verkaufen nicht nur Solarmodule, sondern auch Batterien und Speichersysteme für erneuerbare Energien. Dieser Teil ihres Geschäfts werde in den nächsten Jahren wahrscheinlich durch die weltweite Nachfrage nach Speichersystemen gewinnbringender werden, so David Fishman. Im Untergang sei die chinesische Solarindustrie deshalb noch lange nicht, bloß im Umbau.
0: Überkapazitäten bei Solarmodulen in der chinesischen Industrie, Eva Lambi-Schmidt berichtete. Als ich Kind war in den 1980er Jahren, da musste ich, zumindest das meine Erinnerung, nur genug Duplo und Hanuta essen und dann hatte ich irgendwann alle Sammelbilder fürs Fußball-WM-Album von Panini zusammen. Da steckten nämlich immer die Bildchen drin. Es gibt diese Panini-Alben immer noch. Die Bilder, die sammeln längst nicht nur Kinder, sondern auch Erwachsene. Und das ist ein ziemlich einträgliches Geschäft geworden für den Anbieter. Und ich bin Ihnen ja noch die Antwort auf die Quizfrage vom Beginn der Sendung schuldig. Wie viele Panini-Bilder braucht man denn durchschnittlich, um so ein Album voll zu bekommen? Die Antwort, die erfahren Sie im Beitrag von Steffen Venator aus unserer ARD-Verbraucherredaktion.
3: Eine Fußball-WM der Superlative. Nie gab es so viele Mannschaften wie 2026. 48. Und noch nie so viele Sticker für ein Panini-Sammelalbum. Fast 1000. Die Sammelleidenschaft bei den Fans verspricht also wieder ein großartiges Geschäft.
4: 26 ist mit Abstand das krasseste Jahr, was wir jemals hatten. Das ist wirklich gut, was zu tun, sag ich mal. Wir freuen uns extremst, dass es auch so gut bei den Leuten ankommt.
3: Erzählt Johannes Schwarz von Collect It im hessischen Dreieich. Ein Laden, der sich auf Sammelkarten und Sticker spezialisiert hat. Seine Kundschaft scheut offenbar keine Kosten.
5: So wie wir bezahlt haben, 60, 70 ungefähr bisher, so in dem Dreh.
3: Eine Panini-Stickertüte kostet 1,50 Euro und enthält 7 Sammelbändchen. Im Vergleich zu 2006 hat sich der Preis für einen Sticker mehr als verdoppelt. Als Grund nennt Panini auf Nachfrage die höheren Produktions- und Materialkosten. Wie teuer das WM-Sammelfieber werden könnte, hat Christian Hesse, Mathematikprofessor an der Uni Stuttgart, mal ausgerechnet.
6: Das ist ein klassisches Problem aus der Wahrscheinlichkeitstheorie, das sogenannte Sammelbilderproblem. Dann ergibt sich als Lösung etwa 7.300. Und das ist die durchschnittliche Zahl der Sammelbilder, die ich brauche, um eine vollständige Kollektion zu haben. Dann ist man bei 1.600 Euro im Schnitt.
3: Ein einfaches Stickerheft kostet nur 2 Euro. Aber es zu füllen ist diesmal nicht nur besonders teuer, sondern auch schwierig. Manche Sticker gibt es nämlich nicht in den Tütchen, sondern nur hinter dem Etikett bestimmter Cola-Flaschen. Johannes Schwarz von Collect It.
7: Genau, das ist auch noch so eine Sache, dass auch ganz regelmäßig mittlerweile auch dann mit Sponsoren, mit Markensponsoren noch gearbeitet wird. Das heißt, wer das Album ganz komplett haben will, der ist auch dazu verdonnert, in Anführungszeichen, dass er vielleicht die eine oder andere Flasche Coca-Cola trinkt.
3: Ein anderes Extra der Panini-Sammlung dieses Jahr, 20 extrem seltene, unnummerierte Extra-Sticker von Topspielern. Die Chance, die in einer normalen Tüte zu finden, liegt bei 1 zu 100. Geld sparen kann man zum Beispiel, wenn man auf Aktionen bei großen Supermärkten achtet. Da gibt es die Tütchen ab 1 Euro und das Album oft noch gratis dazu. Oder Gratistütchen bei einem bestimmten Einkaufswert. Vorsicht aber bei Online-Billigangeboten. Vor allem auf Plattformen wie TikTok und Reddit gibt es PDF-Dateien oder angebliche Komplettsets. Das sind dann keine offiziell lizenzierten Panini-Produkte. Die Sammelfans im Stickerladen Collect It lassen sich den teuren Spaß jedenfalls nicht verderben. Manche hätten sogar mit bis zu 2.500 gerechnet für ein volles Heft.
5: Überraschend tatsächlich ein bisschen, dass es tatsächlich relativ wenig ist. Also ich habe mehr erwartet tatsächlich, aber mit weniger bin ich auch zufrieden.
3: Billiger wird's natürlich auch wieder mit Tauschen. Das geht in Facebook-Gruppen, bei Kleinanzeigen oder auf Online-Tauschbörsen. Wer gar nichts ausgeben will, kann das Panini-Album auch als App nutzen. Da kann man sich kostenlos anmelden und bekommt täglich 2 digitale Türchen gratis. Sammeln, kleben und tauschen, wie es schon die Großeltern gemacht haben, ist dann aber vielleicht doch das schönere Sammelerlebnis.
0: Steffen Venator, und ich sag's nochmal, also um sein Album komplett zu bekommen, das sind knapp 1000 Sticker, die da reingeklebt werden, brauchen Sie im Durchschnitt 7300 Sammelbilder, macht ungefähr 1600 Euro im Schnitt, also ich würde sagen ungefähr so viel, wie im Moment ein WM-Ticket für die USA kostet. Ein Nagelbombenanschlag in Köln hat vor über 20 Jahren für große Bestürzung gesorgt. Verantwortlich waren die Terroristen des nationalsozialistischen Untergrunds, NSU. Es gab viele Verletzte und die können bis heute nicht verstehen, dass es immer noch kein Mahnmal gibt. Mehr in Westart, unserem Kulturmagazin mit Claudia Dichter. Ich bin Nico Rau. Einen schönen Tag.
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13: Die Nachrichten mit Edda Dammöhler. Guten Tag.
14: Das war ein ambitioniertes, großes europäisches Projekt, das an der Realität jetzt zerschellt.
13: Verteidigungsminister Pistorius hat sich enttäuscht über das Aus des deutsch-französischen Kampfjet-Projekts FCASC gezeigt. FCAS. Das Vorhaben ist offenbar gescheitert, weil die beiden ausführenden Konzerne Airbus und Dassault sich nicht einigen konnten. Benjamin Großkopf, WDR Berlin.
15: Das Aus für FCAS schmerzt, sagt Boris Pistorius, aber er müsse trennen zwischen Herz und Kopf. Und für das mehr als 100 Milliarden Euro teure Projekt habe es keine Chance mehr auf Einigung gegeben. Viele Gespräche der beiden Regierungen mit der Industrie hätten nicht dazu geführt, die entscheidenden Hürden zu nehmen, so der Bundesverteidigungsminister. Geplant war FCAS seit 2017 als das größte europäische Rüstungsprojekt überhaupt. Beteiligt waren Deutschland, Frankreich und Spanien. Das Ziel war, einen neuen Kampfjet zu bauen, der unter anderem den Eurofighter ablöst.
13: Im Gerichtsverfahren gegen den Düsseldorfer Karnevalswagenbauer Jacques Tilly in Russland hat ein Gericht in Moskau heute die lange Haftstrafe für den Künstler bestätigt. Er war wegen seiner satirischen Mottowagen angeklagt worden. Tillys Pflichtverteidigerin wollte den Fall wegen eines Verfahrensfehlers wieder aufrollen lassen. Peter Hild, WDR Düsseldorf.
16: Jacques Tilly reagierte gegenüber dem WDR gelassen auf die Entscheidung des Gerichts. Jetzt könne er sich wieder anderen, wichtigeren Dingen widmen, betonte er. Seine Pflichtverteidigerin, mit der Tilly nach eigener Aussage nie Kontakt hatte, wollte das Urteil aufheben lassen, weil die psychische Gesundheit des Düsseldorfer Künstlers nicht begutachtet worden sei. Die Moskauer Richter sahen das anders und bestätigten die 8,5 Jahre Haft gegen Tilly aus dem April. Die Haft tritt Tilly aber nicht an, unter anderem, weil er nicht von Deutschland ausgeliefert wird.
13: Weitere Meldungen im Überblick. Der Chef des Bundeskriminalamtes Münch sieht Deutschland von innen und außen bedroht. Die BKA-Statistik erfasste im vergangenen Jahr 474 Spionagefälle. Im Jahr davor waren es noch 56. Die Zahl der politisch motivierten Straftaten erreichte mit knapp 86.000 einen neuen Höchststand. Vor allem linksextrem motivierte Straftaten legten zu. Forscher haben ermittelt, in welcher Großstadt sich die Menschen in Deutschland am wohlsten fühlen. Ein Ergebnis des sogenannten SKL-Glücksatlas. Unter den Top 10 der Städte mit den zufriedensten Einwohnern sind 6 aus NRW, zum Beispiel Düsseldorf, Aachen und Oberhausen. Deutschlandweit am besten abgeschnitten hat die thüringische Hauptstadt Erfurt. In Zentralafrika breitet sich die Krankheit Ebola weiter aus. In der Demokratischen Republik Kongo sind inzwischen mindestens 101 Menschen gestorben. 550 weitere Infektionen sind bestätigt. Experten gehen aber von einer deutlich höheren Dunkelziffer aus. Der Ebola-Ausbruch wurde vor rund einem Monat festgestellt.
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13: In Dortmund bekommen einige Mieterinnen und Mieter gerade per Post einen Fragebogen von der Stadt. Die Stadt will einen neuen Mietspiegel festlegen. Die Teilnahme an der Befragung ist Pflicht. Luisa Becher, WDR Dortmund.
17: 13.000 Wohnungen hat die Stadt Dortmund zufällig ausgewählt. Mieter, aber auch Vermieter sollen Angaben zu ihren Wohnungen machen. Zum Beispiel zur Kaltmiete, zu Heizkosten oder zum Bodenbelag. Diese Angaben sollen helfen, einen neuen Mietspiegel festzulegen. Am 1. Januar 2027 soll er in Kraft treten und für 2 Jahre gelten. Der Mietspiegel bildet die ortsüblichen Mieten ab und schafft Transparenz. In Dortmund liegt er abhängig von Lage, Baujahr und Ausstattung im Mittel zwischen 6 und 10 Euro pro Quadratmeter.
13: Und das war WDR aktuell. Das Wetter in Nordrhein-Westfalen. Mal ist die Sonne zu sehen, mal fliegen Quellwolken vorbei. Auch Schauer und einzelne Gewitter sind drin. Dazu in Gummersbach 16, in Warendorf 18 und in Königswinter 19 Grad. Morgen wird's ähnlich wechselhaft und es bleibt relativ kühl bei 12 bis 19 Grad. Und jetzt ist es 14.04 Uhr. WDR 5 mit den längeren Staus, A1 Köln Richtung Münster zwischen Schwerte und Kreuz Dortmund oder 15 Minuten obendrauf, 8 Kilometer stockender Verkehr nach einem Unfall, da laufen jetzt noch die Reinigungsarbeiten. Die A3 Köln-Oberhausen ist zwischen Leverkusen-Opladen und Dreieck Langenfeld in beiden Richtungen gesperrt, jeweils 3 Kilometer Stau. A43 Wuppertal Richtung Recklinghausen zwischen Bochum, Leer und Kreuz Herne, etwa 15 Minuten dazu, 7 Kilometer stockender Verkehr. A46 Düsseldorf Richtung Heinsberg zwischen Neuss-West und Neuss-Holzheim etwa 15 Minuten obendrauf. 2 Kilometer Stau, da wird eine Ölspur entfernt. Und die A565 Bonn-Meckenheim ist zwischen Bonn-Beuel und Bonn-Auerberg in beiden Richtungen wegen Schäden an der Nordbrücke gesperrt.
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18: Mit Claudia Dichter herzlich willkommen zu dieser Westart am Dienstag. Schön, dass Sie heute bei uns sind. Den Kölner Dom, das Chrysler Building in New York, Pompeji oder den Flughafen von Abu Dhabi. Sie alle hat der in Hennef lebende Hans-Georg Esch fotografiert. Er ist nämlich einer der gefragtesten Architekturfotografen überhaupt und seit über 40 Jahren reist er mit seinen Kameras um die Welt. Das Kölner Museum für angewandte Kunst zeigt jetzt eine umfangreiche Werkschau seiner Fotografien, die schauen wir uns nachher genauer an. Stellen Ihnen aber auch den aktuellen autofiktionalen Roman Entzug von Christoph Peters vor. Zuerst aber blicken wir auf den 22. Jahrestag des Nagelbombenanschlags in der Kölner Kolbstraße und das strukturelle Versagen der Stadt. Bis heute gibt es nämlich trotz Gestaltungswettbewerb und Siegerentwurf kein Mahnmal für die Opfer.

0: Die brasilianische Sängerin und Pianistin Eliane Elias war das mit Avisinha do Lado, der Nachbar von nebenan. Hier ist die Westart am Dienstag. Der 9. Juni 2004, das war ein Mittwoch, als vor dem Friseurladen von Özcan Yildirim in der Kolbstraße 24 in Köln-Mülheim eine Bombe mit 5 Kilo Sprengstoff und 800 Zimmermannsnägeln explodiert ist. Angehörige des NSU, des nationalsozialistischen Untergrunds, hatten sie dort auf einem Fahrrad deponiert. 22 Menschen wurden damals verletzt, 4 davon lebensgefährlich und viele sind bis heute traumatisiert. Denn auch was nach dem Anschlag folgte, war furchtbar. Verdächtigungen und Ermittlungen gegen die Opfer und ihre Angehörigen. Seit 2011 ist klar, der NSU ist für den Anschlag verantwortlich. Die Stadt Köln lobte einen Wettbewerb für ein Mahnmal aus. Ein Siegerentwurf wurde gekürt, aber das Mahnmal, das steht bis heute nicht. Ein beispielloser Skandal, der in die Welt von Baugenehmigungen, behördlichen Zuständigkeiten und Versäumnissen führt. Armin Fasenefer hat den Fall angeschaut.
1: Am 18. April 2026 wurde es tatsächlich laut. Am Eingang der Kolbstraße an der Ecke zur Schanzenstraße hatten Mitglieder der Initiative Herkes in Meydane und weitere Betroffene ein riesiges Banner mit der Aufschrift »Wo bleibt das Mahnmal?« angebracht. Eine Tribüne sollte den Blick über die Mauer auf das angrenzende Baugelände freigeben. Dazu gab es Reden und Musik. Die Protestierenden machten ihrem Unmut darüber Luft, dass den Betroffenen, dem Stadtteil Mülheim und der Stadt Köln, ein würdevolles Gedenken bis heute verwehrt bleibt. Auch nach vielen Schlichtungsversuchen und vorgeschlagenen Zwischenlösungen. 2016, über 10 Jahre nach dem Anschlag, hatte der Berliner Künstler Ulf Aminde den Zuschlag für seinen Entwurf bekommen, der an der Ecke ein sogenanntes hybrides Mahnmal vorsah. Dort ist auch ein Neubaugebiet geplant, das massive Veränderungen im Quartier bedeutet.
2: Und da kommt eine Betonplatte hin, die ist 24 Meter lang und genau in derselben Proportion, Länge, Größe wie die Betonplatte des Hauses, an dem die Nagelbombe explodiert ist. Und das wird eine Kopie, eine 1:1 Kopie, die Copy-Paste an den Eingang der Kolbstraße verlegt wird. Und das wird ein Versammlungsort. Und an dem erinnern wir uns an den Nagelbombenanschlag.
1: Neben dieser baulichen Verankerung im Stadtteil soll das als Hybrid geplante Mahnmal auch ein digital abrufbares Archiv beinhalten. Dokumente, Fotos, Filme mit Betroffenen. Derart, so Aminde, werden Erinnerung, Aufarbeitung und Gedenken als fortlaufender, nicht abzuschließender Prozess erkennbar. Dass es seither nicht vorangeht, hat auch mit der Lage zu tun. Das riesige Areal, auf dem früher der Kabelhersteller Felten und Guillaume Tausende von Arbeitnehmern beschäftigte, war 2021 an die Gentes-Gruppe verkauft worden, die auf dem Gelände ein neues Quartier mit Wohneinheiten, Einkaufszentrum und Büros umsetzen will. Obwohl das künstlerische Auswahlverfahren für den Mahnmalentwurf zeitlich fast parallel verlief, war dessen Ergebnis nicht in dem städtebaulichen Planungswettbewerb berücksichtigt worden. Der abschließend prämierte Bebauungsentwurf ignorierte die Auflage, das Mahnmal an prominenter Stelle einzuplanen. Die Initiative Herkes in Meydane prangert noch einen weiteren gravierenden Fehler an, der die Verschleppung begünstigte. Gesine Schütt hierzu.
3: Es ist normalerweise üblich, konkrete Durchführungszeiträume für Bauvorhaben dort festzulegen. Kann der Investor dann seine Bauten in diesem Zeitraum nicht durchführen, hat die Stadt somit wieder Einfluss auf die Geländeentwicklung. Doch gerade hier hat die Stadt sich darauf eingelassen, den Bau des Mahnmals erst nach Fertigstellung der Investorenbebauung durchzuführen und das gänzlich ohne einen vereinbarten Durchführungszeitraum festzulegen.
1: Der Investor Gentes könnte auch erst in 100 Jahren bauen, ohne dass die Stadt Einfluss nehmen kann. Dass der ursprünglich für 2023 angekündigte Baubeginn immer noch nicht erfolgt ist, das mag auch mit generellen Lieferengpässen und Kostenexplosionen infolge des Ukraine-Krieges zu tun haben. Für die Betroffenen, die Anwohnerschaft und den engagierten Künstler eröffnet sich in der Rückschau eine andere Perspektive.
2: Der Anschlag hat eine derartige Wunde aufgerissen in der Kolbstraße. Und was das Mindeste, was zu erwarten gewesen wäre, Entschuldigung für meinen Zorn, das Mindeste, was zu erwarten gewesen wäre, wäre Entschädigung, psychologische Beratung, medizinische Betreuung und. Maximale Aufmerksamkeit auf eine Straße, in der ein Massenmord eigentlich stattfinden sollte.
1: Die vom Anschlag Betroffenen sind bis zum heutigen Tag traumatisiert. Bis zur Selbstenttarnung des NSU hatten sie, die Opfer, sich gegen Verdächtigungen und Anschuldigungen erwehren müssen. Wirtschaftlich kam es zu einem massiven Umsatzrückgang und zur Abwanderung kurdischer und türkischer Geschäftsleute. Der 2015 erfolgte Beschluss für ein Mahnmal erschien da als späte Entschuldigung. Die Verschleppung als neue große Enttäuschung.
4: Und seit 15 Jahren kommt nichts, kümmerte keiner. Das ist eine politische Versage. Wir haben zum Beispiel unser Vertrauen verloren. Und die machen nichts, nur wie Schauspieler.
1: Muhammed Ayasgün ist ein angesehener Geschäftsmann im Vorstand der IG Kolbstraße. Er war bei dem Anschlag dabei, hat das Fahrrad gesehen und den Täter. Ayasgün selbst wurde schwer verletzt, sein Trommelfell platzte bei der Explosion. Seither engagiert er sich in mehreren Initiativen. Köln hat als einzige der von den NSU-Anschlägen betroffenen Städte keinen Gedenkort, sagt Ayasgün. Der tatkräftige, optimistische Realist bringt vielfaches Versagen auf den Punkt.
4: Bombe explodiert, Stadt vertuscht, die Polizei kriminalisiert.
1: Ayasgün, die Initiativen, der Künstler Ulf Aminde und viele Aktive sprechen angesichts der anfänglichen Täter-Opfer-Umkehr von einer zweiten Bombe. Sie sehen einen strukturellen Rassismus, eine Mentalität und Geschichte von mehrfachen Ausschlüssen und Ausgrenzung.
0: Heute vor 22 Jahren war der Nagelbombenanschlag in der Kolbstraße in Köln-Mülheim und die Betroffenen warten immer noch darauf, dass das Mahnmal realisiert wird. Die Initiative Kolbstraße ist überall, die lädt heute den ganzen Tag zu einer großen Gedenkveranstaltung mit Rahmenprogramm ein.

0: Black and Blue, so heißt dieser aktuelle Folksong des irischen Singer-Songwriters John Black. Hier ist die Westart, Aktuelles aus der Kultur. Ich weiß nicht, wie es Ihnen geht, aber mir werden immer öfter auf Instagram und Co. kurze Clips aus dem Bundestag gezeigt. Die sind nicht lang, aber es sind immer sehr pointierte Redebeiträge von den Politikerinnen und Politikern. Und das ist kein Zufall. Denn längst ist die Erkenntnis im Deutschen Bundestag angekommen, dass so kurze, emotionale, oftmals zugespitzte Reden super als Videoschnipsel in den sozialen Medien eingesetzt werden können und dort Hunderttausende erreichen. Immer mehr Mitglieder des Bundestages stellen sogar Social Media Manager ein, um ihre Botschaften Zielgruppen genau aufzubereiten. Wie das den Bundestag verändert, weiß Maximilian Ulrich.
1: An wen richtet sich eigentlich eine Bundestagsrede? An das Parlament, die Zuschauer im Saal, das Phoenix-Publikum, uns Journalisten? Michael Espendiller von der AfD begrüßt bei seinen Reden am Anfang immer auch das digitale Publikum.
2: Sehr geehrte Frau Präsidentin, sehr geehrte Zuschauer, liebe Zuschauer im Saal, bei YouTube und auf X.
1: YouTube, Instagram, Facebook, X, TikTok. Wer sich die Profile von Abgeordneten und Fraktionen hier anschaut, bekommt viele Ausschnitte aus Bundestagsdebatten zu sehen. Parteiübergreifend sind diese alle wenige Sekunden. Kurz und emotional.
3: Sie haben die Wähler nach Strich und Faden belogen.
4: Schild doch mal, habt ihr zu viel Testosteron oder was? Bleibt doch mal ruhig.
3: Sie haben immer behauptet, das ist alles Quatsch, das ist alles nicht wissenschaftsgetreu. Diese Wissenschaft gibt's ja gar nicht. So, kommen wir mal zu einer anderen Kategorie von Wurst, nämlich der beleidigten Leberwurst.
1: Für Bundestagspräsidentin Julia Klöckner, die selbst viel auf Social Media aktiv ist, ist das ein Problem.
5: Es gibt Debatten, da ist absehbar, dass vieles eigentlich nicht für die Zuhörerinnen und Zuhörer gemacht ist, sondern für die eigenen Echokammern. Und das dient nicht der Qualität der Debatte.
1: Und das wird in der Debatte mittlerweile auch häufig kritisiert.
6: Wissen Sie, Ihre Fragestellung offenbar zu viel ist. Sie wurde nämlich offensichtlich gestellt, um auf Instagram und auf TikTok zu funktionieren.
7: Will man hier TikTok-Videos produzieren oder will man wirklich Lösungen produzieren?
8: Deswegen würde ich auch jetzt gerne nach der Verlesung von TikTok Redebausteinen wieder in die Debatte eintreten.
1: Politikerinnen und Politiker müssen sich den neuen Medien anpassen und ihr Auftreten und ihre Rhetorik überdenken, erzählt die Grünen-Fraktionsvorsitzende Katharina Dröge.
9: Deswegen haben meine Experten mir irgendwann gesagt, Katharina, du hast so Reden, die bauen in verschiedenen Teilen deiner Rede gedanklich aufeinander auf. Das ist für Social Media extrem kompliziert so und lässt sich damit viel schlechter senden, als wenn man so einmal sagt, Friedrich Merz ist übrigens doof, weil.
1: So. Abgeordnete und Fraktionen stellen gezielt Social Media Manager ein, drehen auf den Gängen des Bundestages oder am Spreeufer kurze Videos. Die AfD sucht sogar einen Influencer-Manager. Martin Reichert von der AfD erklärt, warum.
10: Die Influencer sind, und ich komme aus Sachsen-Anhalt, sind für uns so etwas wie das, was für Martin Luther der Buchdruck gewesen ist.
1: Abgeordnete haben ein festes Budget für Mitarbeiter und sie können selbst entscheiden, ob sie von diesem Budget Social Media Manager bezahlen oder Fachreferenten, die sich in Studien und Gesetzestexte eingraben. Verflacht also die Politik, weil Politiker mehr Wert auf kurze Social Clips als auf inhaltliche Tiefe legen? Heidi Reichineck, Fraktionsvorsitzende und Social Media Star der Linken, sagt:
11: Da würde ich widersprechen, weil wenn man Ahnung von dem Thema hat, dann kann man das auch kurz und knapp zusammenfassen. Die Frage ist ja, worauf basiert diese Zusammenfassung und kann ich bei Nachfragen dann auch antworten und erklären, auf welche Studien stütze ich mich, auf welche Erfahrungen, auf welche Informationen. Und das können wir und genau so muss es eben sein.
1: Bundestagspräsidentin Julia Klöckner verweist zudem darauf, dass die Abgeordneten nicht zensiert werden dürfen.
5: Klar ist, dass mit Fraktionsgeldern nicht Parteiaktivitäten oder Parteipositionierungen finanziert werden. Und das gilt im Analogen wie im Digitalen und darauf achtet die Bundestagsverwaltung.
1: Eine Sache gibt es im digitalen Raum allerdings nicht. Echte Wahlfreiheit. Welche Politikervideos einem am Ende in den Feed gespült werden, entscheiden die Algorithmen von TikTok, YouTube oder Insta. Und diese Algorithmen bewerten in der Regel emotionale und schrille Videos höher als ruhige, sachliche Wissensbeiträge.
0: Social Media ist längst auch im Deutschen Bundestag angekommen und immer mehr Redebeiträge werden auf Clip-Tauglichkeit hingeschrieben. Hier ist die Westart und bei uns geht es weiter mit Indie-Folk aus den USA von Death Cab for Cutie, I Will Follow You in the Dark.

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1: Hier ist die Westart, Aktuelles aus der Kultur. Der 1966 in Kalka am Niederrhein geborene Christoph Peters zählt zu den wichtigsten und zu den produktivsten deutschsprachigen Autoren der Gegenwart. Obwohl er ursprünglich Malerei studiert hat, hat er sich seit seinem Debütroman Stadt, Land, Fluss, der ist 1999 erschienen und wurde gleich mit dem Aspekte Literaturpreis ausgezeichnet, vor allem dem Schreiben gewidmet. Er hat zahlreiche Romane und Erzählungen verfasst, wurde mit wichtigen Preisen ausgezeichnet und mit seiner Berlin-Trilogie, die sich an die berühmte Nachkriegstrilogie von Wolfgang Köppen anlehnt, da stieß er nicht nur bei der Literaturkritik auf viel Lob, sondern beschäftigte auch die Gerichte. Ein bekannter Galerist aus Berlin glaubte nämlich, sich in einer der Figuren wiederzuerkennen und reichte Klage ein, wegen Verletzung der Persönlichkeitsrechte. Aber das Ganze blieb ohne Erfolg. Jetzt ist ein neuer, diesmal autofiktionaler Roman von Christoph Peters erschienen, in dem er sich einer ziemlich harten Zeit in seinem Leben widmet. Er war nämlich schwerer Alkoholiker. Andreas Würtensohn hat Entzug gelesen.
2: Angefangen hat alles mit Mon Chéri. Wenn die Familie am Samstagabend gemeinsam vor dem Fernseher saß und der Wunsch nach etwas zum Naschen aufkam, holte die Mutter stets die Pralinen mit der Piemontkirsche oder andere mit Alkohol gefüllte Süßigkeiten aus der Küche. Verbunden war das stets mit dem mütterlichen Hinweis, man solle ja sparsam damit umgehen.
3: Weniger wegen des Alkohols. Niemand machte sich Gedanken, ob Kinder von Schokolade umhüllten Asbach Uralt, Kirschwasser, Williamsgeist zu sich nehmen sollten, sondern weil Schnapspralinen etwas Besonderes waren. Und diese leckeren Dinge musste man genießen und nicht einfach in sich hineinstopfen. Trotzdem oder gerade deshalb habe ich immer so schnell wie möglich 5, 6, 7 Mon Chéri oder Weinbrandbohnen in den Mund geschoben. Bis meine Mutter jetzt ist Schluss sagte und die Schüssel oder Packung wieder wegräumte.
2: Auch das Internat, auf dem Christoph Peters dann landete und das er in seinem Roman Wir in Kahlenbeck eingehend beschrieben hat, war ein Trinkort, wie er das nennt. Und insofern verwundert es nicht, dass der Berufswunsch des Pubertierenden lautete Maler, Schriftsteller und Trinker. Und tatsächlich ist er all das geworden. Gut ging diese Trias lange Zeit auch deshalb, weil Alkohol und künstlerische Kreativität gerne zusammengedacht werden. An Beispielen aus der Kunst- und Literaturgeschichte jedenfalls mangelt es nicht. Hans Fallada, Josef Roth, Ernest Hemingway oder Charles Bukowski, um nur ein paar Namen zu nennen. Der Mythos, dass sich der Schreibfluss mit hochprozentigem Schneller in Gang setzen lässt, hält sich hartnäckig und liefert auch Christoph Peters seine willkommene Ausrede, mit der sich der Alkoholismus rechtfertigen lässt.
3: Ich bin ein Schriftsteller, der in einem für diese Tätigkeit bzw. Lebensform üblichen Rahmen zu viel trinkt, wie es Hunderte, wenn nicht Tausende vor ihm getan haben, immer noch tun, in Zukunft tun werden. Es ist eine Art Berufskrankheit, mit der man umgehen kann, solange die Arbeit nicht darunter leidet.
2: Nun aber leidet sie. Der Verleger schickt eine E-Mail, in der er seinem Autor in freundlicher Form zu verstehen gibt, dass das neue Manuskript nicht der gewohnten Qualität entspricht. Und auch vor sich selbst kann Peters nicht mehr verbergen, dass das Zittern, das nur noch mit Alkohol abzustellen ist, ein Weiter-so unmöglich macht. Es ist Zeit für das, was in der Fachsprache der Suchterkrankungen Kapitulation heißt. Der Alkoholiker gesteht sich und vor allem seiner Umwelt ein, dass er trinkt und bekundet seinen Willen, damit aufzuhören. Peters Roman, der unverhohlen autobiografisch ist, aber natürlich auch erfindet und verfremdet, besteht aus zwei Teilen. Der erste, kürzere, handelt vom Trinken und vor allem von den verschiedensten Strategien, die Trinkerei vor der eigenen Frau, dem Kind und den Freunden zu verbergen. In großartig intensiven Szenen schildert Peters, wie er Schnapsflaschen mit Wasser auffüllt, die Einkäufe so plant, dass er nicht als Alki auffällt und die Alkoholfahne zu verbergen sucht. Gebannt folgt man dem Autor bis zu dem Punkt, an dem sich schlicht die Überlebensfrage stellt. Der zweite Teil schildert dann die 2 Wochen des Entzugs in einer Berliner Klinik. Als Peters dort ankommt, hat er 2,3 Promille. Als er von seiner Frau und seiner Tochter wieder abgeholt wird, ist er sich sicher, dass er nie wieder trinken wird. Die Tage dazwischen sind angefüllt mit den verschiedensten medizinischen und therapeutischen Maßnahmen, mit eingehenden Selbstbefragungen, wie es so weit kommen konnte, mit Gesprächen mit anderen, oftmals sehr skurrilen Patienten. Trotz der existenziellen Alternative zwischen Trinken oder Leben beweist Peters immer wieder einen ausgeprägten Sinn für Humor. Zu Hause im Arbeitszimmer werden die Schnapsflaschen ausgerechnet hinter der Literatur zu Osama bin Laden

0: Nicht zuletzt diese Distanz sorgt dafür, dass ihm ein großer Trinkerroman gelungen ist. Ein Roman, der nicht der Sehnsucht nach Bewältigung qua Schreiben erliegt, sondern messerscharf und mit äußerster sprachlicher Präzision das Phänomen der Sucht seziert. Und der trotzdem ein großes Lesevergnügen bietet.
1: Entzug, so heißt der neue Roman von Christoph Peters, erschien im Luchterhand Verlag. Und bis zu unseren Kulturnachrichten hier in der Westart gibt's noch Musik von einem der erfolgreichsten Trompeter der USA, Joe Burgstaller.

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1: Mit Detlef Dickmann. Sexuelle Belästigung und Gewalt bleiben in der Kulturszene ein großes Problem. Die Beratungsstelle Themis, an die sich Betroffene wenden können, hat für 2025 Bilanz gezogen. Mehr als 600 Beratungsgespräche wurden geführt. In 68 Fällen ging es um körperliche Belästigung und Vergewaltigung. Themis-Leiterin Maren Lansing sagte der Zeit, ihre Beratungsstelle spüre, dass sich das gesamtgesellschaftliche Klima verschärft habe. Frauenfeindlichkeit sei online wie offline enthemmter geworden. Das zeige sich auch im Arbeitsalltag von Kulturschaffenden. Der französische Streamingdienst Deezer verzeichnet vor Beginn der Fußball-WM der Männer eine große Zahl an KI-generierten WM-Songs. Nach Angaben der Plattform wurden allein 270 Stücke mit dem Titel World Cup 2026 hochgeladen, wobei 70% dieser Songs mithilfe einer KI erstellt wurden. Ähnlich ist es bei Stücken mit dem Titel FIFA World Cup 2026. Von 150 Songs seien 65% KI generiert. Deezer verwendet bereits seit mehreren Monaten Software, um KI-Songs zu identifizieren. Im April hatte das Unternehmen verkündet, dass inzwischen jeder zweite Song, der auf der Plattform hochgeladen wird, mit Hilfe von KI erstellt wurde. In Italien hat das Kulturministerium ein Gemälde falsch datiert. Das Bild Madonna mit Jesuskind stammt nicht, wie zunächst vermutet, aus dem Jahr 1850, sondern von 1350. Damit ist das Werk erheblich mehr wert. Anstatt auf 38.000 Euro schätzten Expertinnen und Experten den Wert jetzt auf mehr als 500.000 Euro. Aufgefallen ist das Missverständnis im Zuge einer Restaurierung. Das Ministerium hatte das Bild an die Schweiz übergeben. Dort wurde die falsche Schätzung entdeckt. Die italienischen Behörden forderten das Werk daraufhin zurück, scheiterten jedoch vor Gericht. Das Gemälde soll nun versteigert werden. Die Dramaturgin und Übersetzerin Maria Milisavljevic übernimmt in diesem Jahr die Saarbrücker Poetikdozentur für Dramatik. Die 44-Jährige wird im Juni 3 öffentliche Vorträge an der Universität des Saarlandes halten. Dabei soll es um ihre Stücke sowie ihr Verständnis von Theater gehen. Maria Milisavljevic wurde im Sauerland geboren und gilt als eine der wichtigsten deutschsprachigen Dramatikerinnen ihrer Generation. Für ihre Bühnenwerke ist sie vielfach ausgezeichnet worden, unter

0: Vienna Tang mit In Another Life. Seit über 25 Jahren macht die asiatisch-amerikanische Singer-Songwriterin mittlerweile ziemlich erfolgreich Musik. Dabei hat sie eigentlich Informatik in Stanford studiert, hätte also auch bei irgendeiner großen Big-Tech-Firma im Silicon Valley arbeiten können. Die Musik war ihr aber wichtiger, bis sie das Thema Klimaschutz für sich entdeckt hat und nochmal Ökologie studiert hat. Und heute verbindet sie beide. Zum Beispiel gibt sie nach Konzerten Klima-Workshops. Eine ziemlich außergewöhnliche Frau. Offenbar. Gestern Abend ist in der Hamburger Elbphilharmonie der Deutsche Sachbuchpreis verliehen worden. Die Stiftung Buchkultur und Leseförderung des Börsenvereins des Deutschen Buchhandels verleiht diesen mit insgesamt 42.500 Euro dotierten Preis, der sich zum Ziel gesetzt hat, Bücher auszuzeichnen, die sich mit den drängenden Fragen der Zeit beschäftigen, die fundiert Wissen vermitteln und so auch den öffentlichen Diskurs befördern. Jens Büchsenmann war bei der Preisverleihung in Hamburg dabei.
1: Über 130 deutsche Buchverlage hatten Sachbuchtitel eingereicht, von denen die Jury 8 aus fast 240 ausgewählt und für die Endrunde nominiert hat. Bücher mit so unterschiedlichen Themen wie künstliche Intelligenz, Weltpolitik oder Grundrechte, aber auch ein neuer Blick auf den Dichter Thomas Mann oder die aufwühlenden Erinnerungen der Irina Scherbakowa, Gründerin der inzwischen verbotenen Menschenrechtsorganisation Memorial.
2: Solange Putin an der Macht ist, sehe ich keine Möglichkeit zur wirklichen Wende. Es wird dauern, aber ich kann die Hoffnung nicht aufgeben.
1: Von der Leinwand sprechen die Nominierten in kurzen Videos zum Publikum, wie Ronen Steinke über sein Buch Meinungsfreiheit, wie Polizei und Justiz unser Grundrecht einschränken.
3: Nichts wird davon besser, wenn die Leute nicht miteinander reden. Die Idee von Meinungsfreiheit ist nicht, dass die netten und klugen miteinander reden, sondern die Idee ist, dass alle miteinander reden.
1: Oder der nominierte Tillmann Lahme, der ein Foto in die Kamera hält und den Dichter, über den scheinbar alles bekannt ist, doch noch einmal anders sieht und deutet.
4: Hier haben wir Thomas Mann auf dem Klassenbild in der 8. Klasse. Auch mit drauf die erste Liebe, die erste große Liebe von Thomas Mann, Armin Martens, ein kleiner blonder Junge hier hinten rechts im Bild.
1: Das Thema aber, das in fast allen Reden und Gesprächen anklang in der Elbphilharmonie, ist KI, die künstliche Intelligenz, der sich Autor Roberto Simanowski in seinem Buch Sprachmaschinen philosophisch und sehr unterhaltsam nähert.
5: Ich wollte argumentieren, dass man aufpassen muss, wie weit man das Denken an die KI auslagert. Und ich wollte das Buch so schreiben, dass man bei der Lektüre auch Lust am Denken hat, dass wir uns diesen Spaß nicht von der KI aus der Hand nehmen lassen.
1: Spaß am Denken bieten alle 8 der nominierten auf- und anregenden Sachbücher dieses Jahrgangs. Aber als es dann endlich zur Preisverleihung kam, waren doch viele überrascht.
6: Den Deutschen Sachbuchpreis 2026 verleiht die Stiftung Buchkultur und Leseförderung des Börsenvereins des Deutschen Buchhandels an Konstantin Richter, 300 Männer.
7: Eigentlich ist der Weg das Ziel. Das hatte ich irgendwann mal gelernt, dass es eigentlich immer das Schönste ist, dass die Belohnung, auf die man immer wartet, dass die gar nicht so toll ist wie der Prozess an sich. Naja, ich bin überglücklich über diesen Preis und will jetzt auch wirklich gar nichts mehr.
1: Gewinner Konstantin Richter war 20 Jahre lang schwanger gegangen mit einem Zitat von Walter Rathenau, dass nämlich 300 Männer über das Schicksal des Kontinents bestimmen. Zu diesen gehörten Bankiers, Lobbyisten und Industrievorstände, ausschließlich Männer, auch viele Deutsche, wie die Konzernchefs von Siemens, Krupp und der Allianz.
7: Im Hinterkopf hatte ich das ganz früh, Ende der 90er, weil ich damals noch jung als Reporter für das Wall Street Journal gearbeitet habe. Und da bin ich viel in Deutschland gewesen und habe mit, sagen wir, diesen Managern, die Deutschland AG, dieses Netzwerk von Männern, repräsentierten, zu tun gehabt. Und da dachte ich, das ist eigentlich eine Kultur, die möchte ich einmal beschreiben.
0: Das sagt Konstantin Richter, der für sein Buch 300 Männer, Aufstieg und Fall der Deutschland AG gestern Abend mit dem Deutschen Sachbuchpreis ausgezeichnet worden ist.

0: Three Dots and a Dash. Musik aus den USA von den Punch Brothers. Dienstags geht's hier bei uns in der Westart an dieser Stelle um die bildende Kunst. Und heute stellen wir Ihnen den Architekturfotografen Hans-Georg Esch vor. Er ist einer der renommiertesten Architekturfotografen überhaupt, lebt in Hennef an der Sieg, reist aber mit seinen Kameras um die ganze Welt. Und das Museum für angewandte Kunst in Köln, das zeigt ab morgen Abend eine umfangreiche Ausstellung mit seinen Arbeiten. Anke Rebbert hat sie sich schon angeschaut und ist jetzt bei mir im Studio. Anke, wenn jetzt noch nie jemand von Hans-Georg Esch, den man eben auch als H.G. Esch kennt, gehört hat, wie würdest du seine Kunst beschreiben?
1: Ich glaube, ich würde sagen, Hans-Georg Esch, das ist der mit den riesigen Architekturfotos mit Wow-Effekt. Der ist praktisch eingebaut. Das ist schon sehr imposant, was der zeigt. Und ich würde sagen, Esch ist, ja, eigentlich für mich ein Porträtfotograf für Architektur. Er macht nicht einfach nur dokumentarische Bilder, sondern er arbeitet wirklich den Charakter eines Gebäudes heraus. Und das tut er in der Regel von oben. Er ist, ja, ich würde sagen, Anfang 60, lebt in Hennef, wie du schon gesagt hast, und brennt seit dem 12. Lebensjahr für die Architekturfotografie. Damals hat er von seinem Papa eine analoge Kamera geschenkt bekommen, ist losgezogen und eigentlich fotografiert er seitdem. Die Technik hat sich natürlich verändert. Damals analog, heute digital. Also er hat erzählt, er hat digitale Kameras mit 50 Millionen Pixel. Die braucht er anscheinend, um diese riesigen Abzüge, 1,80 groß oder so, um die wirklich gut hinzubekommen.
0: Jetzt ist im Markt eine große Werkschau zu sehen. Welche Bilder sind dir besonders ins Auge gesprungen?
1: Also ich sag mal so, wir sehen natürlich eine Mischung aus Auftragsarbeiten und künstlerischen Arbeiten. Es ist eine Tour durch die Welt auf kleinem Raum, das finde ich toll. Es sind diese imposanten, diese spektakulären Architekturen dabei. Also zum Beispiel Marina City Towers in Chicago, die sehen so aus für uns wie Maiskolben, so kann man sich das merken. Oder die Skyline von Dubai oder ein Iglo-Hotel aus Schnee in Lappland. Also die Variation ist sehr groß. Mir hat wirklich am besten gefallen, da gibt es so Bildpaare, großformatige Bildpaare, die motivisch zusammenpassen und aber an unterschiedlichen Orten der Welt entstanden sind. Zum Beispiel Shibam, eine Stadt im Jemen, hängt neben New York. Und das Foto im Jemen, das ist tatsächlich auch unter ziemlich herausfordernden Bedingungen entstanden.
2: Shibam, 500 Jahre alte, aus Lehm gebaute Hochhäuser, das Manhattan der Wüste, habe ich 2001 fotografiert und diese Aufnahme, damals gab es noch keine Drohnen, ist von einem gegenüberliegenden Bergherrn fotografiert. Das war dann schon relativ abenteuerlich, auf diesen Berg zu kommen mit vielen Trägern und Zelten und alles. Weil Jemen ist auch gefährlich, insbesondere wegen Entführungen. Und der Bürgermeister hat dann auch noch Soldaten organisiert, die uns bewacht haben. Und das habe ich New York gegenübergestellt. Eine 500 Jahre alte Stadt, ne, und eine 200 Jahre alte Stadt, ne, und was es da für eine Korrespondenz gibt.
0: Ja, das sagt der Architekturfotograf H.G. Esch, dessen Arbeiten ab morgen hier in Köln im Museum für angewandte Kunst zu sehen. Und man hört wirklich, der Mann ist begeistert für das, was er tut. Er scheint echt dafür zu brennen. Er hat ja eben gesagt, 2001, da gab es noch keine Drohnen. Das heißt, heute sind Drohnen aber für ihn ein ganz wichtiges Instrument.
1: Ja, das ist so. Die erste Drohne hat er wohl noch selbst gebastelt. Aber die Drohne ist für ihn einfach ganz wichtig, weil er diesen besonderen Blick auch von oben einfangen will. Und da ist die Drohne einfach gesetzt. Was ich echt erstaunlich oder besonders finde, dass wir bei H.G. Esch vertraute Gebäude, die wir zigmal in Abbildungen gesehen haben, dass wir die einfach ein bisschen anders sehen. Also wenn ich zum Beispiel wenn ich Pompeji nehme, bei Neapel, diese antike Stadt, die ist so oft fotografiert worden. Und Esch schafft es dennoch, frisch und neu darauf zu gucken, eine andere Perspektive zu wählen. Also sein Blick von oben zeigt, wie die Gebäude eingebettet sind. Er zeigt das Charakteristische. Wir sehen, wie die Stadt angelegt ist. Und wer schon mal in Pompeji war, also der Haupteindruck ist Steine, Hitze. Und bei Hans-Georg Esch sieht man, es ist ziemlich, ziemlich grün auch. Das heißt, diese tollen Villen, die es auch gab, neben den kleinen Häusern, die waren halt mit üppigen Gärten ausgestattet und das sieht man bei ihm. Und wenn ich jetzt nochmal diesen Gedanken vertrautes Neusehen, wenn ich den nochmal aufnehme, die Ausstellung zeigt auch aktuelle Fotos vom Kölner Dom aus diesem Jahr.
2: Der Kölner Dom ist an 3 Tagen im Jahr geschlossen, Weiberfastnacht, Rosenmontag und am 11.11. Und wir waren jetzt Weiberfastnacht und Rosenmontag mit der Drohne im Kölner Dom und haben Bilder gemacht, die auch noch nie jemand gesehen hat. Und du bist total fasziniert von diesen Mosaiken, von der Fülle der Mosaiken. Ne, weil das könnte jetzt auch im Orient sein oder so. Ne? Keiner glaubt es direkt, dass das der Kölner Dom ist. Peter Füssenich sagt, das sind Bilder, die haben vorher nur die Engel gesehen.
1: Ja, Peter Füssenich, das ist der Dombaumeister. Und um so eine kleine Idee zu bekommen, wie das aussieht, habe ich mir gestern Westart Fernsehen angeschaut, ja, in der Mediathek. Da ist nämlich ein Beitrag auch. Und da sieht man, wie er mit dieser Drohne durch den Kölner Dom fliegt. Total abgefahrene Bilder. Also das ist wirklich nur mal eine dringende Empfehlung, sich eben die Westart Fernsehsendung von uns auch anzuschauen. Aber Drohne ist ein Thema. Ist KI bei ihm denn auch ein Thema?
3: Eigentlich nicht. Also es gibt gerade bei den Auftragsarbeiten, da kommt KI zum Einsatz, wenn vor dem Gebäude vielleicht mal ein Gerüst steht. Aber tatsächlich die originale Lichtsituation, der Ausschnitt, so wie er es gewählt hat vor dem Gebäude, das wird nicht nachträglich manipuliert.
1: Also du klingst ziemlich begeistert.
3: Ja, also ich finde, man muss auf jeden Fall hingehen. Es ist so, ja, es ist eine Weltreise durch spektakuläre Architektur. Und ich finde, es wird nochmal so klar, der einfühlsame Blick, der macht es. Es ist nicht einfach nur das Foto, sondern auch der Blick dieses Fotografen. Und dadurch, ja, man wandert wirklich von Foto zu Foto und man staunt.
1: Und man wandert offensichtlich auch durch die ganze Welt. Und ich muss gestehen, ich glaube, ich bin ein bisschen neidisch. Ich würde das auch gerne erleben.
3: Du kannst ja auch hingehen.
1: Nein, um die Welt reisen mit der Kamera. Also die Ausstellung gucken, ja. Aber das ist schon natürlich auch ein großes Privileg. Dankeschön, Anke Rebert. Die Ausstellung Hans-Georg Esch, der architektonische Blick, epochal, global, die wird morgen Abend im MAK, im Museum für angewandte Kunst in Köln, eröffnet und läuft dann bis zum 27. September.

Und das war's für heute von der Westart. Hier auf WDR 5 geht's nach den Nachrichten weiter mit Quarks und Shani Anwar. Bei ihr geht's unter anderem um die Supersinne der Tauben und die Frage, warum sind Hänsel und Gretel unsterblich? Ich bin Claudia Dichter, bedanke mich fürs Zuhören und wünsche Ihnen im Namen des Westart-Teams noch einen schönen Tag.

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1: Alle sollen an einem Strang ziehen beim Thema Migration. 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Davon abgesehen gehen diese Regeln halt jetzt in die Umsetzung bei Bund und Ländern. 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
2: Die Nachrichten mit Edda Dammöhler. Guten Tag. Der jahrzehntelange Streit über die Zukunft des Hambacher Forsts ist beendet. Der Wald im Rheinischen Revier zwischen Köln und Aachen soll unter Naturschutz gestellt werden. Unter anderem Vertreter des Landes, der Kommunen, des Energiekonzerns RWE und von Umweltschützern haben gerade ihr Konzept vorgestellt. Wie das aussieht, erklärt Antje Passenheim, WDR Landespolitik.
3: Man kann sagen, ein Symbol des Widerstands wird zum Schutzgebiet. Nach dem Konzept sollen die Wälder rund um den Hambacher Tagebau von RWE in öffentliches Eigentum übertragen werden. Der Hambacher Wald wird ein Wildentwicklungsgebiet und steht damit unter Naturschutz. Die benachbarten Waldflächen sollen durch breite neue Waldkorridore vernetzt werden. Einer verknüpft dann den Hambacher Wald mit der Steinheide. Der andere Korridor verbindet ihn mit dem Märzenicher Erbwald. Wie das alles konkret aussehen wird, das soll bis Ende des Jahres in einem Vertrag festgelegt werden. Alle Beteiligten sprechen aber schon jetzt von einem historischen Tag.
2: Bundesinnenminister Dobrindt hat in Berlin die neueste Kriminalitätsstatistik des BKA vorgestellt. Daraus geht auch hervor, dass die politisch motivierte Kriminalität in Deutschland einen Höchststand erreicht hat. Philipp Eckstein, WDR Berlin.
4: Knapp 86.000 politisch motivierte Straftaten hat die Polizei im vergangenen Jahr erfasst. Rund 1.600 mehr als im Vorjahr. Eine Zunahme gab es im vergangenen Jahr auch bei linksmotivierten Straftaten, insbesondere bei Gewaltdelikten. Erfasst werden in der jährlichen Statistik Straftaten, die aus einer politischen Motivation heraus begangen wurden. Darunter fallen Sachbeschädigungen, etwa von Wahlplakaten, Beleidigungen, das Zeigen verfassungsfeindlicher Symbole, aber auch tätliche Angriffe.
2: Weitere Meldungen im Überblick. Verteidigungsminister Pistorius hat sich enttäuscht über das Aus des deutsch-französischen Kampfjet-Projekts FCAS gezeigt. Pistorius sagte, jedes Gemeinschaftsprojekt, das scheitere, schmerze ihn. Das gemeinsame Kampfjet-Projekt kommt nicht zustande, weil die beiden ausführenden Konzerne Airbus und Dassault sich nicht einigen konnten. Ein Gericht in Moskau hat die jahrelange Haftstrafe gegen den Düsseldorfer Karnevalsbauer Jacques Tilly bestätigt. Er war wegen seiner satirischen Mottowagen verurteilt worden. Das russische Gericht lehnte den Antrag von Tillys Pflichtverteidigerin ab, den Fall noch einmal aufzurollen. Tilly ist in Deutschland und tritt die Haft nicht an. Die beliebtesten Kindernamen in Deutschland sind weiterhin Sophia und Noah. Die Gesellschaft für deutsche Sprache hat auch für 2025 die Daten der Standesämter ausgewertet. Sophia und Noah lagen auch in den beiden Jahren davor schon vorne. Bei den Mädchen folgen Mia, Lina, Ella und Hanna. Bei den Jungen sind es Matteo, Theo, Leo und Emil.
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2: In Köln-Mülheim erinnern heute verschiedene Veranstalter den ganzen Tag an den Nagelbombenanschlag auf der Kolbstraße. Vor 22 Jahren hatte der sogenannte nationalsozialistische Untergrund eine Bombe gezündet und dabei 22 Menschen verletzt. Estella Masur, WDR Köln.
5: Ein großer Rosenkranz des türkischen Konsulats steht bereits hier vor dem Haus 29. Es ist die Stelle, an der die Nagelbombe vor 22 Jahren gezündet worden war. Weitere Blumenkränze sollen folgen, unter anderem von der Stadt Köln. Seit 11 Uhr finden verschiedene Workshops und Filmvorführungen statt. Dabei kommen Betroffene zu Wort, die das Attentat überlebt haben oder von der Polizei fälschlich verdächtigt worden waren. Am Nachmittag sprechen dann verschiedene Politiker. Es soll ein Austausch werden. Die Kolbstraße bleibt dafür bis 18 Uhr für den Autoverkehr gesperrt.
2: Und das war WDR aktuell. Das Wetter in Nordrhein-Westfalen. Mal ist die Sonne zu sehen, mal fliegen Quellwolken vorbei. Auch Schauer und einzelne Gewitter sind möglich. Dazu in Warburg 17 Grad, in Siegen 18 und in Pulheim 19 Grad. Morgen wird es ähnlich wechselhaft und es bleibt relativ kühl bei 12 bis 19 Grad. Ebenso am Donnerstag. Erst Richtung Wochenende wird es sommerlicher. Es ist 15.04 Uhr. Und hier ist WDR 5 mit der Verkehrslage. A3 Köln Richtung Arnheim zwischen Oberhausen-Lierich und dem Kreuz Oberhausen dauert es 10 Minuten länger, 4 Kilometer stockender Verkehr. A4 Olpe Richtung Aachen zwischen Kreuz Köln-Ost und Kreuz Köln-Süd 10 Minuten obendrauf, 3 Kilometer Stau. A46 Düsseldorf Richtung Wuppertal zwischen Wuppertal-Faresbeck und Wuppertal-Oberbarmen 10 Minuten dazu, 5 Kilometer stockender Verkehr. A52 Düsseldorf Richtung Essen zwischen Essen-Süd und Dreieck Essen-Ost 10 Minuten Verzögerung, 2 Kilometer Stau. Und die A565 Bonn-Meckenheim ist zwischen Bonn-Beuel und Bonn-Auerberg wegen Schäden an der Nordbrücke in beiden Fahrtrichtungen gesperrt.
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6: Mit Shandi Anwar, hallo und herzlich willkommen. Gestern wieder so ein Schreckmoment. Iran und Israel greifen sich erneut mit Raketen gegenseitig an. Aktuell scheint sich die Lage ja schon wieder vorerst beruhigt zu haben. Aber in so einem Moment, wenn wieder Raketen fliegen, gibt es Menschen unter uns, die Familie, Freunde in der Region haben und aus diesem Grund direkt besorgt sind, dass der Krieg wieder ausbricht. Und wir alle, auch ohne solche persönlichen Verbindungen, sind natürlich auch in Sorge, weil dieser Konflikt uns letztendlich alle betrifft. Wenn nicht emotional, dann sicherlich auch finanziell. Damit nämlich zusammenhängt, ist ja eben Energiekrise, hängt alles zusammen am Erdöl. Und wir spüren das Ganze an der Zapfsäule der Tankstelle. Klar, wer kein Auto hat, spürt es auch, wenn man zum Beispiel im Supermarkt ist, an der Kasse. Wenn durch die hohen Transportkosten unsere Lebensmittelpreise auch weiter ansteigen. Oder wenn durch steigende Kerosinpreise die Flüge immer teurer werden und für viele von uns ein Urlaub in Ferne bald nicht mehr oder jetzt erst recht nicht mehr möglich ist. Also, die politische Krise rund um den Iran-Krieg zeigt, wie abhängig wir vom Erdöl sind. Wir wollen in dieser Stunde Quarks genauer hinschauen auf diese Abhängigkeit mit einem Energiehistoriker. Aber Sie sind auch gefragt, die Sie uns jetzt zuhören. Wie sehr beschäftigt Sie aktuell diese Ölkrise, die wir haben? Melden Sie sich gerne telefonisch 0800 567 83 mal die 5. Quarks@wdr.de ist die E-Mail-Adresse, an die Sie uns schreiben können. Hat es Sie vielleicht dazu gebracht, durch diese Energiekrise das Auto mehr stehen zu lassen, auf Bus, Bahn, Rad umzustellen, mehr und mehr, wenn es geht im Alltag? Oder vielleicht schauen Sie sich auch nach einem Elektroauto um, denn da gehen die Absatzzahlen ja immer weiter hoch. Also jedes vierte neu zugelassene Auto aktuell ist ein E-Auto. Und wenn Sie da auch umgestellt haben, vielleicht wollen Sie uns gerne erzählen, warum. 0800 567 8, dreimal die 5, das ist die Nummer. Sie können auch schreiben, quarks@wdr.de. Was könnte Ihrer Meinung nach helfen, um die Abhängigkeit vom Erdöl zu reduzieren? Und lässt sich da vielleicht überhaupt was auf individueller Ebene tun? Oder ist die große Politik gefragt? Ist das eher die Aufgabe dort? Nochmal die Telefonnummer zum Mitreden ist die 0800 5678 dreimal die 5. 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

0: James Smith ist das For You My Love vom neuen Album Golden Age. Sie hören WDR 5 Quarks. Der Krieg zwischen Iran, Israel und den USA hat uns in den vergangenen Monaten ja sehr deutlich vor Augen geführt, wenn es um unsere fossile Energieversorgung geht, sind wir sehr verwundbar und auch abhängig. Aber was passiert eigentlich, wenn das Tanken dann doch irgendwann mal wieder erschwinglich werden sollte? Werden wir uns dann noch um das Ende der Abhängigkeit vom Öl Gedanken machen? Wird es dann eine Politik geben, die daraus Schlüsse gezogen hat? Und ist der Zusammenhang zwischen Öl und Wohlstand und politischer Stabilität möglicherweise bei uns so eingeübt und vielleicht auch kulturell so tradiert, dass wir uns davon gar nicht verabschieden können oder möglicherweise wollen? Diese Fragen vertiefen wir jetzt.
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0: Und da sind Sie auch gefragt. Wie blicken Sie auf die Ölkrise? Melden Sie sich gerne telefonisch 0800 5678, dreimal die 5. Sie können uns schreiben, quarks@wdr.de. Welche Konsequenzen würden Sie sich dafür wünschen? Also was die Energiepolitik in Deutschland angeht, rufen Sie gerne an 0800 5678, dreimal die 5. Und wir sprechen über unsere Erdölabhängigkeit und die Geschichte dahinter mit dem Umwelt- und Energiehistoriker Robert Groß von der Universität Wien. Von da aus ist er uns auch zugeschaltet, von Wien aus. Hallo, Herr Groß.
2: Hallo, Frau Anwar. Schönen Nachmittag. Ja, danke für die Einladung.
0: Sehr gerne. Wir sind sehr gespannt, weil Sie ja dazu auch forschen, zu diesem Verhältnis zum Erdöl, das wir haben. Wie würden Sie es beschreiben? Ist es wirklich heutzutage im Dating-Kontext, würde man sagen, ist das eine toxische Beziehung?
2: Ja, definitiv, definitiv. Es ist eine toxische Beziehung. Es hat ganz viele Aspekte von Sucht. Wir werden dieses Zeug auch einfach gar nicht los. Ja? Und es hat aber auch sozusagen auch in jeder toxischen Beziehung, die hat ja einen bestimmten Nutzen. Ja? Und wir sind ja vom Erdöl auch deswegen so abhängig, weil es einfach ein extrem vielseitiger und ein leicht zu transportierender und sehr energiedichter Rohstoff ist, der eigentlich unsere gesamte Zivilisation antreibt.
0: Mhm. Ja? Sie schauen ja auf die Historie. Vielleicht können Sie auch mal beschreiben, diese Beziehung ist ja auch im Laufe der Zeit immer in Veränderung. Also wie hat sich das gewandelt?
2: Ja, diese Beziehung ist natürlich ganz stark im Wandel. Also ich glaube, Sie haben das vorher schon angesprochen, diese Kopplung aus Wohlstand und Energieverbrauch. Das ist, glaube ich, ein ganz zentraler Aspekt innerhalb dieser Beziehung. Und wenn wir vor diesem Hintergrund nach Europa schauen, dann war es natürlich noch 1945, nach diesem Schrecken des Zweiten Weltkriegs und dieser Erfahrung der faschistischen Tendenzen und des Nationalsozialismus, war es einfach auch notwendig, ein Wirtschaftswachstum sozusagen in die Gänge zu bringen, das den Leuten auch Zuversicht gibt. Und da war das einfach ein total ideales Geschäftsmodell. Und man muss dazu sagen, sozusagen diese Kopplung aus Wirtschaftswachstum und Energieverbrauch ist ja, und vor allem aus Wirtschaftswachstum und Ölverbrauch, ist ja eine, die hat ja in den Vereinigten Staaten nur eine viel längere Geschichte. Da fängt es ja schon im 19. Jahrhundert an. Und in den 20er, 30er Jahren gibt es da schon ganz enge mhm. Verbandelungen sozusagen. Und dieses Modell, das wird nach dem Zweiten Weltkrieg in Europa übernommen. Ja.
0: Das war im Grunde so, dass wir in Europa, damals als die USA vorgelegt haben, waren wir noch eher mit Kohle beschäftigt.
2: Ja, genau. Und vor allem in Deutschland, also vor allem in den Ländern auch, die ganz stark auf eigene Kohleressourcen auch zurückgreifen konnten. Und das hat auch ganz viel mit diesem Nationalstaatentum in Europa zu tun, weil es natürlich schon praktisch ist, wenn man sozusagen einen Energieträger vor der Haustür hat und nicht sozusagen immer über die Grenzen mit Handelspartnern, die einem ja nicht immer wohlgesonnen sind, dann in Beziehung treten muss.
0: Ja, ja, eben, genau, vielleicht in dem Kontext, wo zeigt sich die Abhängigkeit von Erdöl besonders? Ist das auch eine bestimmte, mit einer Industrie verknüpft gewesen, historisch gesehen, dieses Abhängigkeitsverhältnis? Oder wo zeigt sich das?
2: Naja, also ich würde jetzt mal sagen, wir haben eben, wenn wir jetzt nach Deutschland schauen und wir schauen jetzt in die Zwischenkriegszeit, in die Weimarer Republik, dann haben wir eben ganz dominant die Kohle. Und die Kohle ist eigentlich der Energieträger, mit dem die Industrie versorgt wird, mit dem die Haushalte versorgt werden, ja, wo einfach die Hauswärme erzeugt wird. Der gesamte Wärmemarkt wird über die Kohle eigentlich befriedigt. Und dann legt sich über das dieses Energiesystem drüber legt sich eigentlich ein neues, ja, und das ist eigentlich ganz stark getrieben auch von der Motorisierung, ja, also das sind Lastkraftwagen, das sind Autobusse, das sind vor allem Motorräder, ja, das war in der Zwischenkriegszeit ein ganz großes Ding, ja, und parallel dazu natürlich auch der Aufbau einer entsprechenden Verteilerinfrastruktur. Also es gab in der Weimarer Republik beispielsweise 30.000 bis 40.000 Tankstellen, die errichtet werden mussten, ja, und dieses erdölbasierte Energiesystem, das legt sich dann primär über die Mobilität, dann über das bereits existierende kohlebetriebene System drüber, ja, und diffundiert dann so im Laufe des 20. Jahrhunderts auch durch politische Kräfte getrieben, dann immer weiter in die verschiedenen Lebensbereiche rein.
0: Und im Grunde haben Sie es ja schon historisch angerissen. Vielleicht, wenn wir kurz überlegen, warum ist es da dann so schwierig, durch diese Entwicklung hindurch von dieser Abhängigkeit wegzukommen, das wieder aufzubrechen jetzt?
2: Naja, das hat halt tatsächlich, also in der Wissenschaft, in der vor allem in der Wirtschaftsgeschichte würde man von Pfadabhängigkeit sprechen, ja. Da entstehen so Lock-in-Effekte, die es sozusagen fast unmöglich machen, dass man den Pfadner verlässt, weil einfach der Pfadwechsel mit wahnsinnig hohen Kosten verbunden ist, ja. Und was wir, wenn wir jetzt sozusagen aus einer Makroperspektive auf die Welt schauen, dann sehen wir einfach, dass wir im Laufe des 20. Jahrhunderts enorme Infrastrukturbestände aufgebaut haben. Das war möglich, weil wir diesen sehr, sehr energiedichten Energieträger auch zur Verfügung hatten, weil wir Verbrennungsmotoren zur Verfügung hatten. Dieser enorme Infrastrukturbestand, der hält uns aber auch in dieser Abhängigkeit drinnen, weil der sozusagen das Betriebssystem dieses Infrastrukturbestandes ist Erdöl. Eben. Das ist Erdölverbrauch und aber auch CO2-Emissionen. Ja. Das heißt, unser Handlungsspielraum ist relativ limitiert.
0: Ja, das System will gefüttert werden und da ist das Erdöl. Sagt Energiehistoriker Robert Groß, und wir wollen auch in die Diskussion kommen mit unseren Hörerinnen und Hörern und da nochmal die Frage, wie sehen Sie diesen Punkt, unsere Abhängigkeit vom Erdöl. Melden Sie sich gerne, schreiben Sie uns eine E-Mail, quarks@wdr.de, oder rufen Sie an 0800 567 83 mal die 5. Wie verändert jetzt die aktuelle Ölkrise vielleicht auch Ihr Mobilitätsverhalten? Das wäre so auf individueller Ebene die Frage, aber natürlich auch schauen wir auf die große Ebene der Politik. Was müsste sich da aus Ihrer Sicht tun? Wir gehen gleich auf die Geschichte des Ölhandels ein, hier in Quarks.

0: Der Indie-Singer-Songwriter-Decker hat Wurzeln in den USA, lebt aber in Großbritannien. Sie hören WDR 5 Quarks und wir sprechen über die Hintergründe unserer Abhängigkeit vom Erdöl mit dem Energiehistoriker Robert Groß von der Universität Wien. Und wir wollen auch unsere Hörerinnen und Hörer hören dazu. Und Herr Groß, es hat sich Axel Tropp bei uns gemeldet. Den hole ich jetzt mit rein in die Runde. Schönen guten Tag, Herr Tropp.
1: Ja, schönen guten Tag.
0: Ich möchte einmal sagen, wer sich melden möchte, wie Herr Tropp, kann das machen unter der 0800 56783 mal die 5. Einmal der Hinweis. Wir haben ja jetzt, ich habe so ein bisschen am Anfang auch gefragt, was kann man individuell tun? Steigt man um auf Fahrrad oder Bus oder Bahn oder was macht man? Aber Herr Tropp, ich glaube, Ihr Ansatz ist eher so ein bisschen größer zu denken. Beschreiben Sie mal.
1: Ja, ist richtig. Also individuell geht natürlich eine ganze Menge, bei jedem im Grunde genommen. Das ist so ein Sektor, an dem ich mich jetzt auch betätige, weil ich mache hier für einen Verein ehrenamtlich mache ich so eine Art Energieberatung in diese Richtung. Also ich bin in diesem Gebiet schon zu Hause. Aber wir müssen das Thema, gerade was die Abhängigkeit von fossilen Energien angeht, etwas größer denken, weil hier ist tatsächlich die Politik gefragt. Und wenn man sich unsere Politik mal, ich sag mal, vorurteilsfrei anguckt, also jetzt nicht auf die Parteizugehörigkeit guckt und so weiter, dann stellt man fest, dass hier Entscheidungen getroffen werden, die im Grunde genommen nicht zielführend sind in der Hinsicht, dass wir unsere Zukunft elektrisieren müssen oder elektrisch antreiben müssen. Es geschieht in vielen Bereichen mittlerweile. Der eine Bereich ist die Mobilität, da geschieht halt viel zu wenig. Mhm. Ne? Der andere Bereich ist zum Beispiel das Thema Heizen, immer ganz groß im Thema. Und da haben wir ja mit Gaskati wirklich eine Ministerin am Start, die, ja, man muss schon sagen, wie der besseren Wissens alles versucht, das nicht umzusetzen. Eine Elektrifizierung, das heißt, es ist ja die Wärmepumpe. Ne?
0: Ja,
1: also
0: aber
1: die Techniken, die wir haben alle Techniken an Bord. Wunderbar, Alltagsgeschichte, ne? Wir müssen es umsetzen. Und
0: also
1: dazu gehört die Politik.
0: Im Grunde sagen Sie, Herr Tropp, wir haben doch die Technik, warum setzt die Politik es nicht um?
1: Absolut.
0: Jetzt gebe ich das weiter an Herrn Groß. Vielleicht können Sie uns das als Historiker auch nochmal einordnen. Wir haben ja eben über diese Abhängigkeit gesprochen, Herr Groß, beziehungsweise da ist ein System, das gefüttert werden will und es ist nun mal geschaffen und davon abzukommen. Das haben Sie eben so als Bild so schön beschrieben, Herr Groß. Das sei sehr schwer. Also wie sehen Sie da die Rolle der Politik? Kann man die Weichen doch anders setzen in Sachen Energiepolitik?
2: Ja, also ich gebe dem Herrn Tropp uneingeschränkt recht. Ja, also das auf jeden Fall. Also da wäre tatsächlich viel mehr möglich. Und ich muss zugeben, ich bin jetzt kein Politikwissenschaftler, aber was man schon sagen muss, ist, dass sich sozusagen der Staat oder die Rolle des Staates ja im Laufe des 20. Jahrhunderts total verändert hat. Ja, wir sehen ja, dass sich die Politik seit den 70er, 80er Jahren sukzessive am Rückzug befindet und da immer größere Lebensbereiche auch dem Markt als Regelungsinstanz sozusagen überlässt. Und der Markt hat jetzt in dem Sinn kein Gewissen und der geht nicht nach normativen ethischen Vorstellungen vor, sondern das, was sich rational ökonomisch durchsetzt. Und das ist sozusagen einerseits ein Problem, andererseits ist aber auch eine gewisse Hoffnung, ja, weil wir sehen, wie der Herr Tropp hat es sehr schön angesprochen, polemisch, da gibt es tatsächlich immer wieder Akteurinnen, die auch sehr bremsend im Geschehen sozusagen unterwegs sind. Und gleichzeitig sehen wir aber bottom-up unglaubliche Initiativen. Mhm. Ja. Also ich war jetzt letzte Woche in Vorarlberg, ich bin ja aus Österreich, da war ich bei meiner Mutter auf Besuch, wir haben einfach der öffentliche Personennahverkehr, das sind riesige Busse, die mittlerweile einfach elektrifiziert worden sind. Ja. Ja. Also ich sehe in der nahen Umgebung, aber gleichzeitig, eines muss man ja dazu sagen, gleichzeitig ist es natürlich immer auch die Frage von, wer kann sich denn sowas überhaupt leisten? Ja, wir dürfen ja auch die soziale Dimension jetzt nicht ganz außer Acht lassen. Mhm. Ja. Wenn man heute sieht, wer leistet sich die Wärmepumpe, wer leistet sich das E-Auto, ja, dann sind es ja in der Regel nicht Fabriksarbeiter, ja, sondern das ist eine wohlsituierte Mittelschicht, die sich diese Anpassung überhaupt
0: also
2: leisten
0: auch eine finanzielle
2: kann.
0: Frage.
2: Natürlich.
0: Auf jeden
2: natürlich.
0: Fall erstmal danke, Herr Tropp, für Ihre...
1: Ja, da würde ich aber gerne noch was zu sagen.
0: Ja.
1: Ganz kurz, gerade Thema Wärmepumpe, das ist hochinteressantes Thema, ist ein interessantes Thema. Da haben wir ja nun bekannterweise eine Förderungshöchstgrenze von 30.000 Euro für Wärmepumpen in Einfamilienhäusern zum Beispiel. Ne? Und wenn man sich die Angebote von den Firmen anguckt, die einbauen, die liegen alle bei 30.000 Euro. Das heißt, die Fachfirmen, die einbauen, nehmen die Förderung tatsächlich mit. Die Wärmepumpe an sich ist gar nicht so teuer. Sie ist nicht teurer als eine Gasheizung. Wir haben halt diese wirklich schlimme Situation in Deutschland, dass hier sozusagen Kasse gemacht wird auf Kosten desjenigen, der die einbauen möchte, und auf Kosten des Staates. Ne? Mhm. Die Förderung kommt ja zum Staat und die Hälfte der Förderung geht mal so locker in die Taschen von den Firmen, die das machen.
0: Das ist auch nochmal ein Thema für sich sicherlich, was auch die Umstellung angeht, eben die Frage nach, wie wollen wir uns in der Energiekrise neu aufstellen, wie kann die Politik Weichen stellen und wie wird das wiederum ausgenutzt oder nicht.
1: Ja, das ist Politik auf jeden Fall.
0: Genau. Ich danke Ihnen auf jeden Fall für Ihre Gedankenanstöße, Herr Tropp. Herzlichen Dank und schönen Tag Ihnen. Vielleicht aber dazu noch eine Frage, Herr Groß, Sie als Historiker, weil es ist ja doch nicht die erste Ölkrise, die wir hier erleben. 1973 die erste. Da gab es ja auch schon den Ölpreisschock und danach auch immer wieder verschiedene Jahre. Gibt es bei diesen Ölkrisen eigentlich ein wiederkehrendes Muster? Und da könnte man ja schon sagen, dass man in der Politik auch merken könnte, oha, das ist ein fehleranfälliges System, was wir da haben.
2: Ja, absolut. Also es gibt tatsächlich wiederkehrende Muster und zwar ist es tatsächlich so, dass Ölkrisen ja in der Regel dazu führen, also Versorgungskrisen, Ölkrisen in der Regel dazu führen, dass die Preise steigen, ja, und die Öl und das und sozusagen und die Ressource an sich verknappt sich, ja. Es gibt dann Reaktionen darauf, ja, das heißt, man versucht Effizienzsteigerungen einzuführen, man versucht Förderungen auszuschütten, man versucht durch gemeinsame Aktionen die Verfügbarkeit der Ressource zu verbessern, ja. Dann sozusagen flacht die Ölkrise ab und was in der Regel der Fall ist, ist, dass nach der Ölkrise der Verbrauch stets höher ist als vor der Ölkrise. Ja?
0: Da wird fröhlich nochmal gefrönt.
2: Ja, genau. Aber das ist so ein systemischer, da ist so eine Art Rebound-Effekt da drin.
0: Vielleicht ist das auch psychologisch, dass man denkt, so ein Befreiung-Schlag, wer weiß. Ja,
2: es hat natürlich was Hedonistisches, aber es hat tatsächlich auch sowas. Ich versuche durch bestimmte Maßnahmen den Preis für das Öl wiederum zu verbilligen, was dann dazu führt, dass ich noch Ende der Krise billiges Öl in großer Menge zur Verfügung habe, ja,
0: eigentlich paradox.
2: Was dann eigentlich den Konsum wieder anregt.
0: Das ist natürlich dann, genau, über solche Hebel muss man nochmal nachdenken. Wir haben noch eine Anruferin aus Duisburg, hat sich Eva Strömer gemeldet unter der 0800 5678, dreimal die 5 hat sie angerufen und wir haben von Herrn Groß eben schon diese Geschichte gehört aus Österreich mit den E-Bussen und ich glaube, Frau Strömer, bei Ihnen ist das auch aufgefallen, allerdings in Frankreich.
3: Ja, hallo, guten Tag.
0: Guten Tag.
3: Guten Tag, ich freue mich, dass ich sprechen kann, vielen Dank. Also ich wollte über meine Reise nach Frankreich berichten. Ich bin jetzt am Sonntag nach 5 Tagen aus Lyon zurückgekommen und das war wirklich so anders wie bei uns. Also vor allem, es fahren fantastische Straßenbahnen und Metros. Sauber, regelmäßig. Punkt 1. Punkt 2. Es gibt keine Autos auf den Straßen. Man denkt, kommt aus dem Hotel raus, man denkt, wo ist das Verkehr?
0: Ja.
3: Gibt das? Das fahren 5% Autos, was bei uns fahren. Und das macht die Stadt so angenehm. Das ist so ruhig, so entspannt. Mhm. Alle stehen auf den Haltestellen. Es kommt kein SUV vorbei, braust durch den Verkehr.
0: Frau Strömer, darf ich fragen, fahren Sie überhaupt Auto oder haben Sie gar kein Auto?
3: Nein, ich fahre
0: Ja, das merkt man, dass Sie kein Herz für Autos haben. Das merkt man, was ja auch gut ist. Kann man Ihnen ja belassen. Aber ich will nur sagen, Frau Strömer, wenn ich eine Gegenrede aufmachen kann, manche Menschen sind beruflich darauf angewiesen, pendeln zu müssen. Das hat jetzt nichts mit autofreien Innenstädten zu tun, das stimmt. Aber was ist mit Pendlerinnen und Pendlern in ihrem freundschaftlichen Umfeld? Ich denke, die werden doch auch Ihnen sagen, natürlich würde ich gerne das Auto stehen lassen, aber ich muss ja zum Job kommen.
3: Ja, ich fahre jeden Tag zum Job. Ich fahre jeden Tag 20 Kilometer. Das weil bei uns funktioniert das nicht. Also funktioniert das nicht. Dass in den letzten Jahren hat sich auch nichts geändert. Also ich wurde das einmal so eine Vision jetzt mal vorstellen, dass unsere Städte können anders sein. Und die Nachbarn haben es geschafft.
0: Das stimmt.
3: Wir schaffen es auch.
0: Ich kann
3: wir
0: auch.
3: Müssen wollen.
0: Wir müssen
3: wollen. Vielleicht uns abgucken, wie die das anderen gemacht haben.
0: Vielleicht gehen wir diese Frage an Herrn Groß weiter, der eigentlich Energiehistoriker ist, also den Blick in die Vergangenheit eher wagt und jetzt nicht die in Zukunftsforschung vielleicht macht oder auch jetzt vielleicht die Gegenwart komplett im Blick hat. Aber Herr Groß, ich weiß nicht, da entsteht ja vielleicht wirklich der Eindruck, in Europa haben wir alle ähnliche Voraussetzungen gehabt, was Ölkrise angeht und andere Länder sind Deutschland vielleicht dem voraus umzusteigen und das System doch noch mal schneller umzukrempeln. Das ist doch so ein Eindruck, den Frau Strömer hier schildert.
2: Ja, also nachdem, also ich finde ja, Österreich und Deutschland sind sich in einer Sache sehr, sehr ähnlich, nämlich beide sind föderal organisierte Systeme. Das heißt, die Bundesländer und die Kommunen haben relativ viel Mitspracherecht. Und das heißt irgendwie schon, viele, viele Köche verderben den Brei, ja. Und wenn ich jetzt an diese Situation mit den Öffis beispielsweise denke, dann muss ich sagen, Vorarlberg ist halt ein Bundesland, das sich vor Jahrzehnten dazu entschlossen hat, den Öffi-Verkehr einfach konsequent auszubauen. Und das teilweise auch, weil es gebirgige Regionen hat, wo man die Kinder in die Schule transportieren muss, weil man diese

0: haben sozusagen, das habe ich gemeint am Anfang, mit dieses gibt diese gigantische Infrastruktur, die wir aufgebaut haben, und die ist um dieses System Erdöl und Verbrennungsmotor herum gebaut worden. Mhm. Ja. Und aus dem rauszukommen, ja, das ist tatsächlich eine Mammutaufgabe. Ja. Also,
1: und ja, Frau Strömer, unsere Hörerin sagt, man muss es nur wollen, und wir diskutieren das. Vielleicht gibt es jetzt auch einige unter den Hörerinnen und Hörern, sei es mit Herz für Auto oder sei es ein Muss aus dem Alltag heraus, die sagen können, naja, ich bin aufs Auto angewiesen und aus den und den Gründen.
2: Also darf ich noch was dazu sagen?
1: Ja, ganz kurz.
2: Also ich wollte sagen, die eine Karte für eine Woche für alle Verkehrsmittel in Lyon, das ist eine riesige Stadt, kostet für alles, für Busse, für Bahn, für Straßenbahn und für Metro kostet 18 Euro. Ja, also das ist schon mal...
1: Ja, Frau Strömer.
2: Und es fahren vor allem E-Autos.
1: Wir reden hier mit Herrn Groß, der aus Wien kommt. Das ist was, wenn es um Ticketpreise im öffentlichen Nahverkehr geht, kann, glaube ich, die Stadt alles toppen. Aber genau, ja, ich sehe Ihren Punkt und ich danke Ihnen auch für Ihren Anruf. Schönen guten Tag nach Duisburg, Frau Strömer. Und ich wollte nur die Brücke schlagen zu Menschen, die vielleicht eher angewiesen sind auf das Auto, dass die sich natürlich auch melden können unter der 0800 5678 3x5 und uns schildern können, wie dann aus so einer Abhängigkeit heraus, vielleicht beruflich gesehen, diese Diskussion um das Erdöl gesehen wird. Das können Sie uns natürlich auch hier in WDR 5 Quarks erzählen. Mhm.

Ganz spielerisch switcht da Luca was da zwischen Englisch und Italienisch hin und her in ihrem Song Stella. Wir haben 25 vor 4, so hören wir der 5 Quarks. Durch die politischen Krisen und Kriege der letzten Jahre wird uns in Deutschland ja auch immer bewusster, wie gefährdet unsere Energieversorgung ist. Erst der Ukraine-Krieg und die Suche nach Alternativen zum russischen Gas, jetzt der Iran-Krieg und die Frage, wie mit der Erdölkrise umgehen. Bleiben wir jetzt erstmal beim Erdöl. Gerade spüren wir es ja wieder besonders, wie unsicher die Erdölversorgung ist, wenn man eben keine eigenen Vorkommen hat. Und dabei haben wir darüber gesprochen mit Energiehistoriker Robert Groß. Es ist eben nicht die erste Krise dieser Art. Herr Groß, Sie haben eben schon, ich will es nochmal umreißen, gesagt,

0: eigentlich war jetzt, wenn wir nur Deutschland in den Fokus nehmen, das ein Land, das bis zum Zweiten Weltkrieg auf Kohle gesetzt hat als Energieträger. Und dann kam der Switch hin zum Erdöl, politisch gewollt, politisch vielleicht auch noch vorangetrieben und von der Industrie auch. Und dann haben wir jetzt dieses riesige System da vor uns. Und diese Ölkrisen, die es seit den 70er Jahren ja immer wieder auch gab, die haben ja gezeigt, diese Lieferketten sind störanfällig. An welchen Stellen eigentlich besonders, Herr Groß?
1: An welchen Stellen sie besonders anfällig sind?
0: Ja,
1: Naja, wie wir jetzt aktuell sehen, also wenn wir jetzt in die historischen Energiekrisen reinschauen, dann haben wir zum Beispiel 1956 die Suezkrise, die resultiert daraus, dass der Suezkanal einfach über 6 Monate blockiert worden ist. Dann haben wir eben 1979 haben wir die Islamische Revolution, die dazu führt, dass Iran und Irak beginnen, Krieg zu führen. Dadurch sind die Infrastrukturen werden einfach zerstört, was zu einer Verknappung führt.
0: Also immer so politische Umbrüche hängen damit.
1: Naja, es ist vor allem schon Infrastruktur und Logistik, Transport. Es gibt so Nadelöhre, ja. Also so, es ist ja sozusagen jetzt aktuell die Straße von Hormuz. Ich weiß ja gar nicht, es sind, glaube ich, 65% oder 60% des globalen Handels mit LNG und Erdöl, das durch dieses schmale Nadelöhr durch muss. Und das ist natürlich total anfällig, ja. Und eine ganz ähnliche Situation haben wir ja bei Pipelines, ja. Also beim Erdgas jetzt auch, ja. Also, wenn man sich denkt, dass sozusagen der gesamte Strom des russischen Erdgases ja bis vor kurzem durch 7 oder 8 parallele Leitungssysteme gelaufen sind, das sind natürlich so ganz neuralgische Nadelöhre und deswegen sind die auch wirklich kritische Infrastrukturen, werden auch hoch bewacht. Ja, jetzt mittlerweile spielt das ja keine Rolle mehr, aber klar, das sind natürlich so anfällige Elemente sozusagen.
0: Also es gibt sozusagen politische Krisen, die etwas bewirken können, es gibt die Transportwege, die schon mal schwierig sind, ob jetzt über Land oder über das Meer. Das sind so Punkte. Vielleicht können wir das gleich nochmal aufgreifen. Angerufen hat zu einem anderen Punkt unser Hörer Peter Valentin. Und vielleicht können wir da nochmal gucken. Ich habe es so ein bisschen angepriesen, als vielleicht steigen manche auf E-Autos um als Lösung raus aus der Ölkrise. Und ich sehe, Herr Valentin, Sie wollen da nochmal kritisch drauf blicken, ob wirklich die Elektrotechnologie da die Lösung sein kann, die Batterien, die dafür benötigt werden. Schönen guten Tag, Herr Valentin.
2: Ja, schönen guten Tag. Ich wende mich da sozusagen auch an Ihren Gast als Wissenschaftler. Ich habe also gestern eine kritische Buchbesprechung gehört zum Thema Lithiumproduktion, Bergbau. Ich nenne mal ein paar Stichworte. Aufstände von Indigenen, Aufstände der Bevölkerung, Widerstand der Bevölkerung gegen Lithiumabbau, Vergiftung durch Quecksilber, andere Schwermetallbelastung, Schädigung des von ökologischen
0: Herr Valentin, ja, ich will es nur, um es einzuschätzen, um den Rahmen zu verstehen, also für die Batterien, beispielsweise für E-Autos, diese ganze Batterieproduktion ist auf Lithium angewiesen und genau, da gibt es auch aus beispielsweise Argentinien oder diversen Ländern natürlich, die das anliefern, sehr viel Diskussionen rund um, was bedeutet das eigentlich jetzt, als ist das jetzt sozusagen der neue Rohstoff, den man feiern kann, und vielleicht können wir das mal, Herr Valentin, an Herrn Groß weitergeben, als
2: genau.
0: Historiker hat er vielleicht da auch trotzdem einen Blick für, wie sich das jetzt gerade so entwickelt, Herr Groß.
1: Na, das ist ein total wichtiger Punkt. Also ich glaube, es gibt so einen zentralen Unterschied zwischen Lithium und Erdöl oder Lithium und Erdgas. Das ist einfach, dass das Lithium eben als Batterie sozusagen nicht aufgebraucht wird. Ja, es gibt einfach die Möglichkeit, Lithium, also Batterien dann später auch zu recyceln. Das ist, glaube ich, ein ganz zentraler Unterschied. Aber ansonsten ist klar natürlich, also wir leben in einer Welt, die extrem ungleich organisiert ist. Wir haben unequal ecological exchange, ja, wir im globalen Norden profitieren extrem davon, dass wir den globalen Süden einfach ausbeuten. Ja. Unsere Standards, die wir in Europa haben, die gelten in Europa, aber leider nicht beim Abbau in Lateinamerika oder in anderen Weltregionen. Und natürlich, das ist ein riesengroßes Problem. Ja. Und ein Thema, das ja insgesamt meiner Meinung nach viel zu wenig diskutiert wird, es wird ja immer jetzt davon gesprochen, dass wir alles elektrifizieren müssen. Ja. Aber ein Punkt ist ja schon der, was ist denn eigentlich mit dem Energiesparen? Ja? Also ich meine, ich bin Jahrgang 74, ja. Das heißt, ich bin in den 80er, 90er Jahren bin ich groß geworden, ja. Wenn ich mir so die Energieverbrauchsstatistiken anschaue, dann liegen wir ungefähr so bei 2/3 von dem, was wir heute sozusagen investieren und aber auch an CO2 emittieren, ja. Und ich kann Ihnen sagen, das Leben in den 80er, 90er Jahren war gut, ja. Wir hatten alles, ja. Also, es war anders, ja. Aber sozusagen, und da ist man dann ja auch bei der Frage sozusagen, wie viel Energie braucht es denn überhaupt für ein gutes Leben? Ja? Mhm. Und diese Frage des Sparens oder auch sozusagen in der Community wird es ja auch so ein bisschen, damit man sozusagen versucht, bloß den, also quasi dem Anschein des Marxismus aus dem Weg zu gehen, versucht man halt das Ganze halt als Degrowth beispielsweise anzusprechen. Aber also tatsächlich, die Frage ist, glaube ich, schon, ob wir uns insgesamt, auch wenn wir elektrifizieren, diese Wachstumsdynamik überhaupt leisten können. Ja? Mhm. Also, und die wird immer auf diese globale Ungleichheit sozusagen ja, zurückwirken. Mhm. Und ja.
0: Also wichtiger Punkt, Herr Valentin, jetzt groß das E-Auto als den Heilsbringer nur zu feiern, ohne die Hintergründe dahinter wiederum unter dieser Technologie noch zu besprechen, ist wahrscheinlich auch zu kurz gedacht. Danke Ihnen, Herr Valentin, ich wünsche Ihnen einen schönen Tag. Danke.
2: Danke auch.
0: Und vielleicht können wir noch einen Punkt, wir haben ja eben auch, Herr Groß, darüber gesprochen, über Möglichkeiten der Politik, um irgendwie einzugreifen, und da wurde von Förderung und so weiter gesprochen. In Deutschland aktuell läuft 3 Wochen noch der Tankrabatt, den hatte unsere Bundesregierung ja als Reaktion auf den Irankrieg eingeführt, dass es eben gegen die steigenden Spritpreise für Mai und Juni diesen Tankrabatt gibt. Jetzt hat gerade aktuell das IFO-Institut darüber gesprochen, dass eine Verlängerung des Tankrabatts ausgeschlossen werden sollte, denn da ist da die Begründung, die pauschale Steuersenkung treffe nicht die, die es am dringendsten bräuchten, diese Hilfe. Denn vor allem Vielfahrer, Besitzer von Fahrzeugen mit hohem Verbrauch würden da profitieren, aber Pendlerinnen und Pendler mit weniger Einkommen eben nicht, die würden nicht gezielt entlastet werden. Nur mal kurz aus der deutschen Debatte heraus. Wenn Sie jetzt als Energiehistoriker drauf gucken, Herr Groß, solche kurzen Maßnahmen, um irgendwie die Verbraucher zu schützen vor Preiserhöhungen im Kontext von Erdöl. Ist das zu kurz gegriffen, um wirklich einzulenken bei so einer Energiekrise, wenn es akut ist?
1: Auf jeden Fall. Also ich glaube, diese kurzfristigen Maßnahmen haben ja in erster Linie die Funktion, die Gesellschaft einfach vor sich selber auch zu schützen und den Zusammenhalt dort zu gewährleisten und das Funktionieren von den Alltagsroutinen sozusagen zu ermöglichen. Ja. Aber gerade so Dinge wie Preisdeckel, Tankrabatt und so weiter, im Endeffekt sind es ja genau diese Faktoren auch, die dann dazu auch wiederum führen, dass sich ja am Gesamtverbrauch dann ja auch nichts ändert. Ja,
0: da ist nichts mit Sparen, ne? Wenn ich das Gefühl habe, jetzt habe ich einigermaßen, kann ich es wieder hinkriegen, den Tank voll zu füllen, dann bin ich vielleicht nicht so achtsam zu sagen, muss ich am Wochenende das Auto nutzen oder kann ich es anders lösen? Da haben Sie natürlich recht. Und als Historiker, wenn Sie uns jetzt nochmal diese aktuelle Krise vielleicht einordnen, ist es aktuell mit einer der schwersten Krisen in unserer Beziehung zum Erdöl oder gab es da viel Schlimmeres schon und vielleicht kommt auch noch viel, viel Schlimmeres auf uns zu. Wie können wir das einordnen?
1: Naja, also ich glaube, der Chef der IEA hat ja schon gesagt, der Internationalen Energieagentur, dass wir das eigentliche Ausmaß dieser Krise noch gar nicht sehen können, weil wir ja bis heute eigentlich von dem eingebunkerten Erdöl leben, dass wir eben aufgrund der Maßnahmen der Internationalen Energieagentur jedes Land verpflichtet, sich eben Speicher anzulegen. Ja? Und wir leben momentan von diesen Speichern. Ja? Das eigentliche Ausmaß, das wird sich erst zeigen. Ja? Ich glaube, dass sozusagen diese aktuelle Erdölkrise deswegen was anderes, substanziell anderes darstellt wie die Erdölkrise in den 70er Jahren, weil unsere Abhängigkeit vom Erdöl heute deutlich geringer ist, als es in den 70er Jahren waren. Ja? Und zwar liegt es auch daran, dass wir einfach diversifiziert haben, nämlich in Richtung Erdgas auch. Ja? Also wenn man auf die Europäische Union schaut, dann sind es 25-30% des gesamten Energieverbrauchs, des Energiemixes, der mittlerweile über Erdgas befriedigt wird. Ja? Das ist jetzt irgendwie, bisher haben wir Russland, also da gibt es verschiedene Bezugsgebiete, da gibt es die Nordsee, Nordafrika, bisher haben wir dann viel russisches Gas auch gekriegt, das fällt jetzt jetzt weg. Da kommt jetzt dafür LNG aus den Vereinigten Staaten dazu. Das ist klimapolitisch eine totale Katastrophe, ja, weil einfach der CO2-Ausstoß. Erdgas ist ja deswegen auch gut, weil es ja pro Energieeinheit, die gewonnen wird, weniger CO2 emittiert. Ja. Deswegen sagt die EU auch, ja, unter bestimmten Bedingungen können wir das auch als grün einstufen. Ja. Das fällt beim LNG völlig weg.
0: Das sind ja auch also nochmal so große Diskussionen und da merkt man, ihr Steckenpferd ist auch Erdgas, das hört man da schon raus. Aber vielleicht kurz, sobald sich die politische Weltlage jetzt beruhigt, glauben Sie, dass man doch merkt, man muss jetzt doch nochmal die Weichen anders stellen? Vielleicht eine ganz kurze Antwort dazu, ob die Politik jetzt diesmal nochmal auf diese Krise anders reagieren wird.
1: Ja, wie gesagt, da fragen Sie jetzt den Historiker, fragen Sie darüber, wie die Zukunft ausschauen wird. Das bin ich wirklich, bin ich leider der falsche Gesprächspartner. Nein. Also, ich würde es mir wünschen, ich würde es mir wünschen. Auch im Sinne des, also auch im Sinne dessen, dass wir diese Diskussion auch mit einem gewissen Optimismus auch beenden können. Ja?
0: Das wünsche ich mir auch. Ich merke auch, Sie haben Ihren Humor trotz dieser Schwere der Thematik auch nicht verloren. Wir haben gesprochen mit dem Energiehistoriker Robert Groß über unsere Abhängigkeit von Erdöl. Ich danke Ihnen und auch allen Anruferinnen und Anrufern, dass Sie mit bei der Quarks-Diskussion heute mitgemacht haben. Danke Ihnen, Herr Groß.
1: Dankeschön.

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4: Und hier ist Quarks, 3:50 haben wir. Vielleicht planen Sie schon langsam, was am Wochenende ansteht. Vielleicht auswärts essen gehen. Da ist ja immer so die Frage zum Lieblingsrestaurant, wo ich weiß, beispielsweise die Pizza, die schmeckt mir. Oder mal was Neues ausprobieren. Aber was, wenn dann wiederum das Essen da enttäuscht? Und diese Frage kann man ja auch auf andere Lebensbereiche sehr schön übertragen. Auf Nummer sicher gehen oder was Neues ausprobieren. Immer wieder müssen wir das ja entscheiden. Und wer zu vorsichtig ist, verpasst vielleicht eine gute Entdeckung. Aber zu viel Experimentierfreude kostet oftmals Zeit, Geld, manchmal auch Nerven. Und mit diesem Problem hat sich der Physik-Nobelpreisträger Richard Feynman beschäftigt. Er hat versucht, eine Formel zu finden, um die optimale Entscheidung zu treffen zwischen eben bewährtem und neuem. Und ein kalifornisches Forschungsteam hat eben dieses Feynman'sche Restaurantproblem unter die Lupe genommen jetzt und untersucht, ob einen die Überlegungen des Physikers wirklich zur optimalen Entscheidung führen. Und das Ganze hat sich Quarks Kollege Ineas Roch für uns angeschaut. Er macht am Anfang eine kleine Zeitreise mit uns.
5: In den 1970er Jahren saß Richard Feynman beim Mittagessen mit einem Freund. Der fragte sich, soll er sein Lieblingsgericht bestellen oder etwas Neues ausprobieren, auf die Gefahr hin, dass es nicht schmeckt. Feynman sah in dieser Frage ein Matheproblem. Er überlegte, gibt es eine optimale Strategie zwischen auf Nummer sicher gehen und etwas Neues wagen? Feynman kritzelte Berechnungen auf einen Zettel und jetzt, im Jahr 2026, haben sich Wissenschaftler diese Notizen vorgenommen.
6: It represents this historical mystery.
7: Es ist ein historisches Rätsel. Die genaue Bedeutung dieser Notizen blieb viele Jahrzehnte lang ein Mysterium. Wir freuen uns, sagen zu können, dass wir jetzt endlich exakt wissen, was sie bedeuten.
5: Dr. Brian Christian von der University of California in Berkeley ist Kognitions- und Computerwissenschaftler. Zusammen mit zwei Kollegen hat er Feynmans Notizen entziffert, sie nachgerechnet und mit einem Experiment überprüft, wie sich Menschen in solchen Entscheidungssituationen tatsächlich verhalten. Die Forscher haben Feynmans Restaurantproblem in der folgenden Variante untersucht. Nehmen wir an, wir verbringen eine bestimmte Anzahl von Nächten in einer fremden Stadt und möchten die Restaurants, in denen wir essen gehen, so auswählen, dass wir unser kulinarisches Erlebnis maximieren. Am Ende möchten wir also in Summe möglichst gut gegessen haben. Feynman nimmt dazu an, dass die Qualität der Restaurants gleichmäßig verteilt ist, von 0 bis 100. Es gibt also sehr schlechte Läden, schlechte, mittlere, gute und sehr gute. Jede Qualität von 0 bis 100 kommt gleich oft vor. Man kann mathematisch belegen, dass die optimale Strategie jetzt so aussieht. Brian Christian.
7: Sie testen jeden Abend ein neues Restaurant, bis Sie eines finden, das gut genug ist. Und an diesem Punkt hören Sie auf, neue Restaurants auszuprobieren. Sie besuchen von da an einfach jeden Abend dieses beste Restaurant. Die Frage ist jetzt, wie gut muss ein Restaurant denn sein, damit man aufhört, weiterzusuchen?
5: Das hängt natürlich davon ab, wie viel Zeit einem bleibt. Wenn man viel Zeit hat, kann man viel probieren und weitersuchen, wenn man bisher nur schlechte oder mittelmäßige Restaurants erwischt hat. Wenn die Zeit aber knapp wird, sollte man seine Ansprüche herunterschrauben. Die Mathematik sagt einem nun genau, um wie viel man seine Ansprüche herunterschrauben muss und wann. Klar, das ist theoretisch. Menschen gehen so nicht essen und halten sich nicht so starr an eine Strategie. Das Bemerkenswerte an Feynmans Restaurantproblem ist aber, dass es ein durchaus alltägliches Entscheidungsproblem in eine knappe Formel bringt, mit der man ausrechnen kann, welches Verhalten im Schnitt für das beste Ergebnis sorgt. Brian Christian und seine Kollegen haben Feynmans Lösung nachgerechnet und verallgemeinert. Ein Beispiel.
6: If the restaurants are uniformly distributed from 0 to 100.
7: Angenommen, die Restaurants sind gleichmäßig zwischen 0 und 100 verteilt und sie bleiben 4 Wochen in der Stadt. Sie haben also insgesamt 28 Abende Zeit. Die optimale Berechnung besagt, dass Sie die Grenze anfangs irgendwo bei 84 ziehen sollten. Das heißt, wenn Sie ein Restaurant finden, das eine Bewertung von 84 oder besser hat, sollten Sie einfach jeden Abend dahin zurückkehren. Machen Sie sich gar nicht erst die Mühe, ein weiteres Restaurant aufzusuchen. In der optimalen Berechnung sinkt dieser Schwellenwert zunächst sehr langsam. Am zweiten Abend liegt er zum Beispiel bei etwa 83,8, am dritten Abend sind es 83,6. Doch wenn die Zeit knapp wird, also an den letzten paar Abenden, sinkt diese Grenze deutlich. Sie fällt von 69 auf 66, auf 63, auf 58 und auf 50. Am Ende fällt diese Grenze also steil ab.
6: So it really kind of falls off a cliff at the very end.
5: Soweit die Theorie. Was aber machen Menschen, die sich nicht hinsetzen und ihre Restaurantbesuche nach einer strengen Formel planen? Wie verhalten sie sich natürlicherweise? Das haben die Wissenschaftler in einem Online-Experiment mit rund 2500 Teilnehmenden untersucht. Sie beobachteten, Menschen setzen ihre Grenze, ab wann sie bei dem besten Restaurant bleiben und kein neues mehr ausprobieren, abhängig von der Anzahl der noch verbleibenden Versuche, in einer anderen Form, als die optimale Theorie empfiehlt. Nicht erst flach und dann zu Ende immer steiler abfallend, sondern viel gleichmäßiger. Linear. Mit jeder Nacht setzen sie ihre Qualitätsgrenze in etwa um eine feste Punktzahl herab.
6: Even though this strategy has a very different
7: Diese Strategie hat eine ganz andere Form als die optimale Strategie. Wir sehen zum Beispiel, dass Menschen zu Beginn des Experiments im Großen und Ganzen zu viel ausprobieren.

0: Da wird die Trompete nochmal ausgepackt bei Fernanda Tarech. Hier ist WDR 5, wir haben 10 nach 4. Und wenige Vögel haben bei uns wirklich so einen schlechten Ruf, würde ich sagen, wie die Taube. Gerade in unseren Großstädten, da werden sie ja wirklich oft als Ratten der Lüfte beleidigt. Auch wenn Ratten natürlich selber auch nochmal schlaue Tiere sind. Kleine Anmerkung dazu. Als Kompliment ist das natürlich nicht gemeint. Und viele von uns sind auch genervt, wenn Tauben zum Beispiel durch ihr morgendliches Gurren einen aus dem Schlaf rausreißen. Wenn die Tauben die Innenstädte mit ihrem Kot verzieren. Einige ekeln sich auch richtig vor Tauben, haben auch Angst, dass diese Tiere Krankheiten übertragen könnten. Aber denken wir zum Beispiel an die Brieftauben. Da zeigt sich ja auch, dass diese Tiere einen besonderen Orientierungssinn haben. Und neue Forschung zeigt, wie die Orientierung der Tauben wiederum mit ihrer, ja, passen Sie auf, mit ihrer Leber zusammenhängt. Wie genau? Dazu hat der Verhaltensbiologe Martin Wikelski, Professor an der Universität Konstanz, mitgeforscht. Er arbeitet am Max-Planck-Institut für Verhaltensbiologie in Konstanz. Ich habe mit ihm vor der Sendung gesprochen und wollte zuerst wissen, was er denn ja über diese Vorurteile gegen Tauben denkt, was er da erwidert.
1: Naja, zum Teil verstehe ich es natürlich. Es ist manchmal schwierig, aber auf der anderen Seite ist es eben so, wenn wir Wildtiere in unserem Menschenlebensraum haben wollen, wenn wir überhaupt auch mit anderen Lebensformen wirklich in Berührung kommen wollen, dann sind Tauben natürlich immer schön. Wenn man sich anschaut, wie die Kinder auf den Plätzen mit den Tauben spielen oder die Tauben mit den Kindern spielen, das ist wirklich nett. Und ich würde mal sagen, das ist normalerweise ein gutes Miteinander. Es gibt ja Möglichkeiten, dass man Tauben dann von Plätzen fernhält, wo man sie nicht haben will.
0: Ja.
1: Also ich denke, das ist okay.
0: Aber gerade an diesen Plätzen beobachtet man manchmal auch die Eltern, die dann schnell den Kindern hinterherhuschen und sagen, geh da weg, das Tier kann vielleicht Krankheiten übertragen. Wie gefährlich sind Tauben wirklich für uns Menschen?
1: Nicht wirklich gefährlich. Also bei der Menge von Tauben, die überall mit Menschen interagieren, sieht man keine Effekte von den Tauben auf die Menschen oder umgekehrt. Also ich glaube, da braucht sich wirklich keiner große Gedanken machen. Ich meine, es gibt immer mal wieder Fälle natürlich von Vogelgrippe, die aber nicht bei den Tauben auftreten, sondern da geht es eher um Schwäne oder um Tölpel oder um was auch immer.
0: Mhm.
1: Also da braucht man sich keine Gedanken machen.
0: Schauen wir auf die positiven Eigenschaften von Tauben. Sie gelten ja auch als fleißig. Vielleicht können Sie auch mal schildern, was sie so können. Also welche kognitiven Fähigkeiten sie im Grunde haben mit ihrem walnussgroßen Gehirn.
1: Ja, die können unglaublich schnell lernen. Die können auch unglaublich gut Muster erkennen. Die können auch vor Bildschirmen sitzen und zum Beispiel Auswertungen machen von Krebsaufnahmen. Die sehen das sofort oder von irgendwelchen anderen Ultraschallaufnahmen.
0: Also die können
1: sind
0: wie
1: wirklich
0: so ein,
1: sehr, sehr gut.
0: Wie eine Ärztin oder ein Arzt können die einem eine Diagnose Krebs feststellen. Quasi so? Wirklich?
1: Genau,
0: so
1: die können trainiert werden auf solche Muster und dann sind die eigentlich besser als die Menschen, die das anschauen. Inzwischen kann man sowas natürlich auch über künstliche Intelligenz machen, aber oft ist die natürliche Intelligenz der künstlichen eben doch überlegen.
0: Spannend. Und jetzt haben Sie eben gerade diese aktuelle Forschung, da ist das Thema der Orientierungssinn der Tauben. Also wie schaffen die Tiere es, sich über so weite Strecken auch zu orientieren, zurechtzufinden? Was haben Sie da herausgefunden?
1: Ja, das ist ganz spannend. Wir haben ja da eigentlich schon seit Jahren, Jahrzehnten dran gearbeitet. Und was immer toller wird, immer spannender wird, ist, dass die Tiere ja erstmal wissen müssen, wo sie sind. Also die, auf der Karte sozusagen. Und das machen sie an entfernten Landmarken. Es können Berge sein, es können Türme sein, es können die ganze Landschaft sein. Und sie machen es aber auch an dem Geruch einer Landschaft.
0: Mhm.
1: Und das haben wir messen können mit unseren Chemikerkollegen aus Mainz vom Max-Planck-Institut. Da konnten wir wirklich den Geruch der Toskana quantifizieren, wirklich schauen, in welchen Gegenden der Toskana riecht es wie. Und das kriegen die Tauben mit. Die wissen dann, wo sie sind in einer Landschaft.
0: Spannend. Und dann gibt es aber auch nochmal diese Verbindung.

0: Verbindung zum Magnetfeld der Erde, wo die Leber der Taube eine Rolle spielt. Können Sie uns das nochmal schildern?
1: Genau, dann ist es spannend, wenn die Taube weiß, wo sie ist, dann muss sie natürlich auch in eine bestimmte Richtung fliegen, von dort eben zum Beispiel heim. Und das macht sie normalerweise am Sonnenstand. Die weiß, die Sonne um die Uhrzeit steht da oben, deswegen hier geht es nach Westen oder hier geht es nach Norden. Aber wenn die Sonne nicht scheint, wenn es komplett bewölkt ist und wirklich über den Baumwipfeln sozusagen der Nebel hängt, dann orientiert sich die Taube auch mit dem Magnetsinn, das wissen wir. Und da haben wir jetzt auch seit Jahren geschaut, wo könnte denn sowas sitzen? Das weiß oder wusste keiner so wirklich. Manche haben gedacht, es sitzt in den Augen, in irgendwelchen Molekülen, die aktiviert werden über Licht. Aber das geht dann nachts nicht bei den Zugvögeln. Und jetzt haben wir durch Zufall rausgefunden mit unseren Immunologen-Kollegen aus Bonn, dass Immunzellen, nämlich weiße Blutkörperchen, die roten Blutkörperchen entsorgen. Da haben sie dann das ganze Eisen drin von den roten Blutkörperchen. Und dann werden diese roten Blutkörperchenzellen, diese Eisenzellen, die dann aufeinander gestapelt werden, die werden dann magnetisch, wenn sich die Taube im Magnetfeld der Erde bewegt.
0: Das ist quasi wie so ein innerer Kompass?
1: Das ist letztendlich ein innerer Kompass, der in der Leber sitzt bei der Taube und ist letztendlich sowas, dass man zeigen kann, da gibt es Bauchgefühl. Dieses Bauchgefühl gibt es wirklich, das ist nicht nur irgendwas Esoterisches. Und man kann eben zeigen, das wird über die Makrophagen, über die weißen Blutkörperchen in der Leber an den Vagusnerv weitergegeben und geht dann irgendwie unbewusst ins Hirn. Also es ist nichts, was bewusst wahrgenommen wird offensichtlich, sondern unbewusst über den Vagusnerv, übers Rückenmark und eben von den weißen Blutkörperchen in der Leber.
0: Ist das jetzt taubenspezifisch oder kann man da auch Rückschlüsse ziehen auf andere Tiere, auf andere Vögel? Haben andere auch so einen inneren Kompass?
1: Also wir gehen davon aus, dass andere das auch machen. Wir wissen von vielen verschiedenen Tierarten, dass sie ein Eisenmagnetsystem irgendwo haben müssen. Aber wo das sitzt, wusste bisher keiner. Da ist natürlich noch wahnsinnig viel Forschung zu tun. Es öffnet ein ganz neues Feld. Es gibt natürlich auch Leute, die sagen, was, das ist doch verrückt, kann doch nicht sein, haben wir doch noch nie gewusst. Und das ist in der Forschung eigentlich immer das beste Zeichen, dass da irgendwas Spannendes drinsteckt. Jetzt müssen wir eben zeigen, wie funktioniert es wirklich. Für unsere Immunologen-Kollegen ist es natürlich wahnsinnig spannend, weil wir jetzt, und das wissen die inzwischen auch sehr viel besser, das Immunsystem als ein sensorisches System auch analysieren und bearbeiten kann. Also nicht nur ein System, das die Keime, die in den Körper reinkommen, kaputt machen, sondern eben auch als ein System, das die Information aus der Umwelt in den Körper, vom Körper weiterleitet. Und es ist unglaublich spannend für ganz viele zukünftige Fragen, wie eben so ein Körper als ein sensorisches Organ funktionieren kann.
0: Da, glaube ich, gibt's jetzt einige Gedankenanstöße für alle, die sonst immer abfällig auf die Tauben im Park schauen oder die vorm Fenster gurren, doch nochmal diese Tiere ganz anders zu betrachten. Wir haben das gemacht mit dem Verhaltensbiologen Professor Martin Wikelski. Er hat zum Orientierungssinn der Tauben geforscht. Ich danke Ihnen sehr für das Gespräch.
1: Dankeschön.

0: Komodo, Indie Rock'n'Roll ist das aus den Niederlanden. Und ja, die Glücksgefühle bei einer gewollten Schwangerschaft, wenn es dann endlich klappt und man dann beim Test zwei Streifen sehen kann, diese Glücksgefühle, die sind wirklich unbeschreiblich. Aber danach wird ja die Betreuung in der gynäkologischen Praxis oft schnell auch eine sehr ernste Angelegenheit. Jetzt hören wir dazu einen Gynäkologen, und zwar Dr. Jochen Frenzel.
1: Die Frage, die eigentlich immer im Raum steht bei der Schwangerschaftsbetreuung, das ist der Elefant im Raum, der von uns praktisch versucht wird zu beantworten, ist das Kind gesund?
0: Ja, das wollen natürlich viele werdende Eltern am liebsten sofort wissen. Ist mit meinem Kind eigentlich alles in Ordnung? Und das kann man auch in gewissem Rahmen vor der Geburt herausfinden mit Pränataldiagnostik, also mit Untersuchungen während der Schwangerschaft. Und die werden halt immer genauer. Julia Demann aus dem Quarks-Team ist bei mir. Und auf den ersten Blick könnte man ja meinen, das ist doch eine gute Entwicklung.
2: Ja klar, also für viele werdende Mütter ist das total beruhigend, ne? Aber wenn man alles eben so genau wie möglich weiß, dann muss man natürlich auch darüber nachdenken, oder wissen kann, dann muss man auch darüber nachdenken, was mache ich denn mit dem Ergebnis?
0: Ja, und da, ab dem Moment wird das Thema dann natürlich noch größer, als man erstmal denkt. Und Julia, vielleicht müssen wir auch erstmal einen kleinen Überblick geben, was es für Tests überhaupt gibt.
2: Genau, also diese ganzen Untersuchungen, die sind freiwillig, ne? Das erstmal so vorab. Es gibt die normalen Ultraschalluntersuchungen, mit denen eben geguckt wird, schlägt das Herz des Kindes normal, sieht das Kind irgendwie in seiner Entwicklung gesund aus, und das wird eben während der Schwangerschaft standardmäßig dreimal gemacht. Und dann gibt es noch einen großen Ultraschall zusammen mit einer Blutuntersuchung, und dieses Paket heißt Ersttrimester-Screening. Das ist eine Selbstzahlerleistung, wenn man keine Risikofaktoren hat, wie jetzt zum Beispiel, dass man 35 plus ist. Das ist schon ein Risikofaktor. Und da geht es dann vor allem um genetische Auffälligkeiten wie Trisomien.
0: Also Trisomien, das ist ja, wenn ein Chromosom, wo die Erbinformation drin ist, nicht zweimal vorkommt, sondern dreimal. Und das kann man im Ersttrimester-Screening dann sehen?
2: Ja, also man kann Hinweise darauf finden, ne? Indem man zum Beispiel die Dicke der Nackenfalte vom Embryo im Ultraschall ausmisst. Also man guckt, ob darunter Flüssigkeitsansammlungen sind, und das könnte ein Hinweis sein, und zusammen mit einem Bluttest wird die Wahrscheinlichkeit dann errechnet, ob das Kind möglicherweise eben einen Gendefekt hat oder nicht.
0: Wichtig ist ja, das sind dann so Hinweise, nach denen man schaut, das ist jetzt keine klare Diagnose.
2: Ja, ganz genau. Also ein etwas genaueres Ergebnis liefert der sogenannte NIPT, der nicht-invasive Pränataltest. Und der ist eben nicht invasiv, weil einfach der Mutter nur Blut abgenommen wird dafür. Denn im Blut der Mutter sind auch DNA-Bruchstücke aus der Plazenta. Und wenn man die mit so einem speziellen Verfahren vervielfältigt, dann kann man eben gucken, ob da bestimmte Auffälligkeiten drin sind. Und der häufigste NIPT ist eben der auf die Trisomien 13, 18 und 21.
0: Vielleicht kannst du nochmal sagen, also was diese verschiedenen Trisomien für Kinder bedeuten würden.
2: Genau, also Trisomie 13 und 18, damit können Kinder zwar lebend geboren werden, aber die Lebenserwartung ist dann nur wenige Tage oder Wochen. Und Trisomie 21, das ist ja so die bekannteste, umgangssprachlich ist das auch das Down-Syndrom, und damit kann man, je nach Ausprägung, mittlerweile gut 60 Jahre alt werden, ist dann aber meist auf Unterstützung angewiesen.
0: Gehen wir in diesem Gedankenspiel nochmal weiter. Also was, wenn dann bei diesem Test, bei diesem NIPT rauskommt, positiv? Also heißt das, da sind dann Auffälligkeiten?
2: Genau, aber das ist dann immer noch keine Diagnose, sondern gibt eben nur die Wahrscheinlichkeit an, ne? Denn diese Tests haben je nach Alter der Schwangeren einfach eine unterschiedliche Aussagekraft. Also da muss man viel mit Wahrscheinlichkeiten rechnen. Und das ist einfach total wichtig, dass das auch richtig eingeordnet wird. Also wenn werdende Eltern so ein Ergebnis bekommen, wichtig zum Beispiel ist zu wissen, die Wahrscheinlichkeit, dass man ein Kind mit Trisomie 21 bekommt, die hängt eben auch, oder generell mit einer Trisomie, die hängt auch vom Alter der Mutter ab. Also je älter die Mutter, desto wahrscheinlicher. Und also als Beispiel, eine 40-jährige Schwangere, die hat eine Wahrscheinlichkeit von circa 1%, dass das Kind Trisomie 21 hat. Bei einer 25-Jährigen ist das Risiko aber nur 0,1%. Und je wahrscheinlicher die Trisomie, desto aussagekräftiger ist eben auch der Test, weil da die Datengrundlage einfach besser ist und damit die Statistik genauer. So. Und falsch negative Ergebnisse, die, das gibt's ja nun mal einfach auch bei solchen medizinischen Tests und die gibt es tatsächlich da so gut wie gar nicht. Aber bei einer 25-jährigen Schwangeren sind nur circa 50% der positiven Ergebnisse auch wirklich dann Trisomie 21. Bei einer 40-jährigen Schwangeren sind es über 90%.
0: Okay, also da muss man sehr viel gucken, Wahrscheinlichkeitsrechnung. Und wie kann ich dann wirklich rausfinden, ob das Kind das dann auch wirklich hat?
2: Also das geht tatsächlich dann nur mit invasiven Verfahren. Entweder man nimmt eine Probe des Fruchtwassers oder eine aus der Plazenta. Und das ist das, wovor viele dann auch Angst haben, weil es eben ein gewisses Risiko gibt, dass dadurch auch Komplikationen für das Kind und für die Schwangerschaft entstehen. Also das Risiko für eine Fehlgeburt ist mit 0,1 bis 0,5% natürlich gering, aber es ist eben da.
0: Und trotz dieses Risikos, wie viele Frauen machen dann solche invasiven Methoden nach einem positiven Test?
2: Also wenn man nach den viel zitierten Daten einer großen Krankenkasse geht, dann sind das ca. 50%, die das dann machen. Den NIP, den gibt's ja schon über 10 Jahre und den mussten Eltern eben früher selber bezahlen. Und neu ist, dass seit 2022 die Kosten für so einen NIP unter bestimmten Voraussetzungen von der Krankenkasse übernommen werden.
0: Okay, also nochmal wichtig zu verstehen, es ist einfacher, einen solchen Test bei der Gynäkologin beispielsweise zu machen. Werdende Eltern, die wissen also vor der Geburt deutlich häufiger, wenn es Auffälligkeiten so in Richtung Trisomie bei ihrem Kind gibt. Und da stellt sich natürlich auch diese ethische Frage, wie sieht da eigentlich die Statistik aus? Also gibt es, seit es diese Tests auch als Kassenleistung gibt, auch mehr Schwangerschaftsabbrüche?
2: Ist eine total gute und berechtigte Frage. Und wenn man jetzt rein auf die nackten Zahlen guckt, dann sieht man, ja, es gibt mehr Schwangerschaftsabbrüche. Und was Ähnliches konnte man tatsächlich auch 2012 beobachten. Da war eben die Einführung dieses NIP als Selbstzahlerleistung. Aber das ist ja erstmal nur eine Korrelation. Also dass der NIP eben auch der Grund dafür ist, das ist damit noch nicht bewiesen. Ne? Kurz zur Einordnung, den NIP überhaupt machen ungefähr auch 50% der Schwangeren.
0: Ja, und doch muss man natürlich das im Blick behalten, ne? Diese ethische Seite. Wie gehen denn werdende Eltern mit solchen Testergebnissen um?
2: Ja, das ist eben immer wieder Gegenstand der Diskussion. Wurde auch neulich wieder im Bundestag gesprochen. Ne? Also sortieren wir jetzt hier systematisch Menschen mit Behinderungen aus? Die Frage ist total berechtigt. Das hat mir auch der Pränataldiagnostiker Jochen Frenze gesagt, den wir eben schon mal gehört haben, und auch Medizinethiker sagen, das muss überwacht werden. Die Zahlen müssen nachgehalten werden, um eben zu gucken, wie sich das entwickelt, denn das ist ein absolutes ethisches Dilemma.
0: Ja, du hast es ja schon angesprochen, das ist es einfach wirklich, ja.
2: Ganz genau. Und es gibt auch Behindertenverbände, die zu Recht Sorge haben, ein Leben mit Behinderung wird dann als weniger lebenswert betrachtet. Und zugleich muss man ja aber auch sagen, es gibt eben das Recht auf reproduktive Selbstbestimmung. Das heißt, Frauen müssen auch entscheiden dürfen, bin ich einem Kind generell und einem Kind mit Behinderung im Besonderen dann gewachsen. Und Jochen Frenze sagt, wir müssen uns beides einfach immer wieder klar machen.
1: Solange es Pränataldiagnostik gibt und geben wird, solange können wir dieses sozial-ethische Dilemma auch nicht wirklich auflösen, sondern in meinen Augen ist es wichtig, dass wir es immer wieder ansprechen und dass wir es einfach ertragen. Ja, also wir müssen die andere Position, die es in diesem Dilemma nun mal gibt, einfach ertragen.
2: Ja, er hat mir aber auch gesagt, abgesehen davon, dass eben längst nicht jede Schwangere wissen will, ob ihr Kind eine Behinderung haben wird und dass viele Schwangere, die es wissen, sich dann auch bewusst für dieses Kind entscheiden, wird diese Entscheidung dafür wahrscheinlich leichter, wenn insgesamt in unserer Gesellschaft Inklusion auch leichter wird.
0: Also eben, wenn Menschen mit Behinderung es leichter haben, in unserer Gesellschaft zu leben. Ob Pränataldiagnostik also unseren Umgang mit behinderten Menschen verändert, ist zumindest Stand jetzt sehr schwierig zu sagen. Es bleibt eine individuelle Entscheidung von werdenden Eltern. Was wollen wir denn überhaupt alles vor der Geburt wissen und wie gehen wir mit diesem Wissen oder eben auch bewusst Nichtwissen um? Über die Debatte zur Pränataldiagnostik und ihre Wirkungsweise war das Julia Demann aus dem Quarks-Team.

0: DJ ist das. Wir haben kurz nach 4:30. Sie hören Quarks. Oh, herrlich, mit so einer, mit einem Saxophon begleitet hier zu sprechen. Und wie heißt es nochmal am Ende eines Märchens immer? Und wenn sie nicht gestorben sind, dann leben sie noch heute. Und das gilt für Märchen selbst ja auch. Es sind zeitlose Weisheiten, die nicht nur Kinder, sondern auch viele Erwachsene heute noch inspirieren. Das sind richtige Lebenserfahrungen, die da von Generation an Generation weitergereicht werden. Übrigens jetzt nicht nur Grimms Märchen, es gibt in vielen Ländern und Kulturen solche Volkssagen. Aber wie kommt es überhaupt, dass wir Menschen uns so sehr für bestimmte Geschichten begeistern können? Dieser Frage geht Maike zum Hoff aus der Reihe Die großen Fragen jetzt nach.
1: Geschichten. Irgendwie finde ich, die sind so wie die erste Droge im Leben eines Menschen. Also zumindest habe ich bei meinen Kindern manchmal das Gefühl, es wäre einfacher, einem Junkie seinen Stoff zu verwehren, als abends zu sagen, dass es mal keine Geschichte vor dem Einschlafen gibt. Und ich kann es ja auch echt gut nachvollziehen. Ich meine, wie viele Bücher habe ich schon nachts heimlich komplett durchgesuchtet, obwohl ich mir vorgenommen hatte, beim zweiten Kapitel Pause zu machen? Nee, da ist irgendwas in Geschichten, das einen extremen Einfluss auf uns hat. Was passiert in uns drin, wenn wir zuhören und wenn wir erzählen? Haben Geschichten einen Nutzen, einen Sinn? Und warum werden manche Geschichten schon seit Jahrhunderten, nein, Jahrtausenden erzählt, während man andere sofort wieder vergisst? Welche Knöpfe hat man gedrückt, wenn die Zuhörer einem plötzlich an den Lippen kleben? Was ist eine gute Geschichte? Also, warum sind Hänsel und Gretel unsterblich? Jeder Mensch hat so seine ganz eigene Lieblingsgeschichte, oder? Ich persönlich mag zum Beispiel Momo, das Mädchen, das die Gabe des Zuhörens hatte, unglaublich gerne. Oder auch Der Name des Windes. Das ist die Fantasy-Geschichte rund um den Zauberer Quoth von Patrick Rothfuss. Das ist auch so ein Buch, was mich komplett verschlingt und in eine andere Welt reißt.
2: Ich habe natürlich sehr viele Lieblingsgeschichten. Ich lese wirklich jeden Tag viele Bücher und höre mir die Geschichten der Menschen um mich herum an. Das heißt, jeden Tag habe ich eine neue Lieblingsgeschichte. Und das ist eigentlich toll.
1: Darf ich vorstellen, Fritz Breithaupt. Er ist Literatur- und Kognitionswissenschaftler an der University of Pennsylvania in Philadelphia. Und ich denke, Moment, jeden Tag eine neue Lieblingsgeschichte? Aber es geht hier doch um die gute Geschichte, die perfekte Geschichte. Darum, warum wir immer noch griechische Sagen lieben, obwohl sie aus einer Zeit von vor 2800 Jahren stammen. Warum Hänsel und Gretel einfach nicht aussterben. Ich kann mir kaum vorstellen, dass man jeden Tag eine so perfekte Geschichte zu hören bekommt.
2: Die Alltagsgeschichten, das sind die eigentlichen Geschichten, die zählen. Es ist nicht die große Kunst, ein komplexes Werk von Shakespeare als Geschichte zu erzählen. Wenn jemand irgendwie gestresst von der Arbeit nach Hause kommt oder irgendwie die Kinder abholt vom Kindergarten und plötzlich zu Hause ankommt und lossprudelt, was alles passiert ist und warum das ein schrecklicher Tag war und so weiter und so weiter. Das ist auch Geschichten erzählen. Das macht ein Angebot für die Zuhörerinnen, dass wir das miterleben, dass wir in die Welt von diesem Menschen, der jetzt erzählt, hineintauchen und dass wir irgendwie verbunden sind dadurch auch.
1: Wir tauchen also ein, erleben das Gesagte mit, bei Odysseus genauso wie bei der Freundin. Jeder von uns erzählt ständig Geschichten. Bücher, Märchen, Filme und Spiele, die erzählen das in einer anderen, vielleicht komplexeren Form. Aber letztlich ist es immer das. Wir tauchen in die Welt der Figuren ein, erleben ihre Abenteuer mit, als wären es unsere eigenen. Und wenn meine Freundin Hannah von den neuesten Absurditäten ihres Alltags erzählt, dann klebe ich an ihren Lippen und komme aus dem Lachen kaum raus. Und auch das ist ja ganz offensichtlich eine gute Geschichte. Vielleicht ist es also doch gar nicht so sehr die Geschichte selbst, sondern die Person, die erzählt. Also, was ist eine gute Geschichtenerzählerin?
2: Ein guter Geschichtenerzähler kann das verstecken, was dann kommen wird. Und ich glaube auch, der gute Geschichtenerzähler kann es deshalb verstecken, weil er selber sozusagen so tut, als würde er das nicht wissen. Denn als er da am Anfang war, wusste er oder sie es ja auch nicht.
1: Und das können manche besser und manche weniger gut.
2: Wir wissen auch, dass die Menschen, die bessere Geschichten erzählen können, mehr Erfolg in der Partnersuche haben. Da gibt es Studien zu. Es gibt zu allem immer Studien. Ja, ja. Ich habe diese Studie nicht durchgeführt, obwohl ich das sehr gerne tun würde. Aber es gibt solche Studien von vielen Anthropologen. Es wurde immer wiederum bemerkt, dass es da tatsächlich einen großen Erfolg gibt der guten Geschichtenerzähler.
1: Oh wow, also wofür Vögel bunte Federn, Hirsche große Geweihe und Fledermäuse besondere Düfte haben, da haben wir Menschen die spannendste Story, den besten Witz oder die ekelhafteste Anekdote. Okay, würde das also heißen, dass Hänsel und Gretel immer nur von besonders guten, erfolgreichen Erzählenden weitergegeben wurden? Tausende andere tolle Geschichten sind im Sumpf der Vergessenheit gelandet, weil sie nicht gut erzählt wurden? Nein, das kann's nicht sein. Da muss noch mehr sein, was uns bei einer unsterblichen oder einer guten Geschichte anspricht.
2: Wir haben in meinem Labor viele Experimente gemacht mit Stille Postspielen. Wir haben tatsächlich die größten Stille Postspiele der Welt gespielt mit bis zu 12.000 Leuten mehrfach jetzt und wo einfach Menschen Geschichten in eigenen Worten dann nacherzählen sollen. Wir wollten einfach sehen, wie verändern sich Geschichten beim Weitererzählen? Denn jeder gibt natürlich die Geschichte weiter, wie er sie oder sie verstanden hat.
1: Und dreimal dürfen Sie raten, es verändert sich so ziemlich alles, sagt Fritz Breithaupt, außer der Emotion. Das Ende der Geschichte war besonders peinlich, überraschend oder traurig? Ja, der genaue Grad der Peinlichkeit, Überraschung, Trauer, der bleibt stabil. Nur wie man dann dahin kommt, das verändert sich. Dreh- und Angelpunkt, also das Ziel der Geschichte, muss also die Emotion sein. Und ich meine, klar, das macht auch irgendwie Sinn, oder? Weil was bekomme ich, wenn ich in die Welt eines anderen eintauche? Emotionen, die erstmal nicht meine waren. Empathie, Verständnis, Perspektivwechsel. Egal, ob die Emotion 2800 Jahre alt ist oder von letzter Woche. Emotion, Miterfahrung, gute Erzählerin. Reicht, oder? Nope, sagt Fritz. Da gibt's noch was. Es gibt nämlich nichts Öderes als eine vorhersagbare Geschichte, oder? Also so wie bei all diesen 0815 Streaming-Serien, wo dann in Minute 3 ungefähr die erste Sexszene kommt, so, oh wow, surprise. Ich meine, spätestens da hat mich die Story nämlich verloren und das hat auch einen Grund.
2: Ganz wesentlich für gute Geschichten sind dieses Denken in, ich benutze, sag mal ein technisches Wort, in Multiversionalitäten. Wir müssen in einer guten Geschichte an einen Punkt kommen, wo jetzt Verschiedenes möglich wäre. Dieser Moment ist ganz zentral, dass wir in der Mitte der Geschichte eben nicht wissen, worauf es hinausläuft und dass wir kreativ werden. In einer Geschichte ist immer alles offen. Das heißt, in unserem Kopf tauchen auch so wie kleine Blitze immer so Varianten auf, was jetzt passieren könnte. Und das ist erstmal das Faszinierende, dass da irgendwas mitschwingt, was meistens gar nicht passiert, aber irgendwie dann doch im Kopf mit drin ist. Alles könnte passieren, alles könnte anders werden und das ist natürlich für uns das große Mysterium. Ganz viel von dem Faszinierenden an Geschichten hängt damit zusammen, dass alles anders sein könnte.
1: Brät die Hexe Hänsel jetzt am Ende oder nicht? Wie könnte man dieses Unheil doch noch abwenden? Unsere Gehirne lieben Vorhersagen. Nein, sie lieben sie nicht nur, sie sind genau dafür gemacht. Das ist ihre Funktion. Bevor ich aus der Bürotür gehe, überlege ich schon, wen ich vielleicht gleich auf dem Flur treffen könnte. Und Geschichten sind quasi der Gral der Prognose. Aus neurologischer Sicht gibt's aber kaum was, das so komplex ist wie Vorhersagen zu erstellen. Aber Achtung, Vorhersagen zu erstellen, während man gedanklich in einer anderen Welt abgetaucht ist, sich dabei vom Hier und Jetzt aber nicht ablenken lässt und dann noch die Gefühle einer anderen Person fühlt. Hui, das ist schon wirklich abgefahren komplex. Aber fühlt es sich komplex an? Nein, es ist ganz leicht. Es ist sogar entspannend. Endlich mal abschalten bei einem guten Buch. Hä?
2: Die Auflösung von diesem Paradox besteht dann darin, dass unser Gehirn sich wahrscheinlich genau daraufhin entwickelt hat, um genau diese narrativen Verteilungen und Mitteilungen von Erfahrungen zu ermöglichen. Das heißt, gerade was so komplex scheint, ist für unser Gehirn so einfach, weil wir genau darauf ausgerichtet sind.
1: Es sind wahrscheinlich die Geschichten, die unser Gehirn erst so groß gemacht haben. Am Feuer in der Höhle, da waren Geschichten die erste Grundschule, die Bibliothek oder die Universität unserer Spezies.
2: Ich glaube also, dass dieser Druck, der selektive Druck auf den Menschen genau in diese Richtung ging, um uns das Erzählen von Geschichten einfach zu machen. Das Mitteilen von Erfahrung, das Ausbrechen aus dem Kopf des Einzelnen in eine Kollektivität der geteilten Geschichten.
1: Warum sind Hänsel und Gretel unsterblich? weil es eine Geschichte ist, die unsere Sucht nach Miterfahrung, Emotion und Multiversionalität perfekt bedient. Eine gute Geschichte ist das schärfste Werkzeug des Homo sapiens. Und wissen Sie, was ich glaube, warum wir aktuell trotzdem alle vor schlechten Geschichten, so kleinen YouTube- oder TikTok-Shorts und Endlos-Serien mit x Millionen Cliffhangern kleben bleiben? Weil sie den Shortcut zur Sucht erfunden haben. Sie geben uns gerade so viel von allem, damit wir anbeißen, aber lassen uns dann auch genau da hängen.
3: Und dann lohnt es sich doch vielleicht wieder mal in den alten Klassikern zu schmökern. Übrigens, in der Psychologie werden Märchen ja auch genutzt, um für die Überwindung von Lebenskrisen beispielsweise Gedankenansätze zu geben. Märchentherapie nennt sich das Ganze, auch ganz spannender Ansatz. Und diese Reihe, die großen Fragen von unseren MDR-Kolleginnen und Kollegen, die können Sie auch in der App AD Sounds nachhören, wie übrigens auch alle Quarks folgen. Gleich haben wir 4:45.

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2: Unsere Natur ist drastisch im Wandel, besprechen wir in Quarks immer wieder. Und das sehen wir auch an vielen Ecken. Blicken wir jetzt konkret auf die Berge, die weißen Gipfel der Alpen. Das ist schon sehr faszinierend. In eisigen Höhen schlängeln sich dann so scheinbar ewige Gletscher langsam zwischen den Bergen hindurch talabwärts. Und Gletscher, das sind fließende Eismassen, die über Jahrtausende ja entstanden sind, weil im Winter mehr neues Eis entsteht, als im Sommer abschmilzt. Doch genau dieser Mechanismus, dieses Gleichgewicht, kommt aus dem Takt. Seit Jahren verlieren die Gletscher im Sommer mehr Eis, als sie im Winter wieder neu hinzubekommen. Und aktuell passiert das alles schneller als jemals zuvor. Das sagt auch Matthias Huss, Glaziologe an der ETH Zürich. Und für viele Menschen in den Alpen sind diese Folgen momentan allerdings noch kaum spürbar.
3: Die Gletscher schmelzen momentan so stark, dass sie eben sehr viel Wasser abgeben. Das verschleiert ein wenig eine zukünftige Wasserknappheit, die mit Sicherheit auftreten wird. Heute schmelzen die Gletscher aufgrund der steigenden Temperaturen so stark, dass wir sogar mehr Wasser haben, als dies in Vergangenheit der Fall war. Der Antrieb zu agieren ist heute noch eingeschränkt.
2: Also gerade wirkt dieses zusätzliche Wasser vielleicht beruhigend, aber es ist nur ein kurzfristiger Effekt, denn die Wasserreserven der Gletscher, die sind endlich. Je kleiner die Gletscher werden, desto weniger Wasser können sie langfristig abgeben. Und gerade wenn es um Hitze geht, Dürreperioden, das kann dann natürlich zu einem Riesenproblem werden. Und die Alpen sind nur Teil des Problems. Weltweit ziehen sich Gletscher zurück. Und besonders dramatisch ist das Abschmelzen der großen Eisschilde in Grönland und der Antarktis. Ihr Schmelzwasser lässt ja den Meeresspiegel steigen, langsam aber immer stetig. Und langfristig bedroht das eben auch viele Millionen Menschen in Küstenregionen. Zwar könnten sich Städte da anpassen, doch auch das hat seine Grenzen.
3: Es geht darum, dass man einerseits die Deiche erhöhen könnte in Küstenregionen. Das ist sehr aufwendig und teuer und ab einem gewissen Grad auch gar nicht mehr machbar. Andererseits ist es möglich, ganze Städte umzusiedeln oder langsam in höhere Lagen zu verschieben. Aber das sind sehr langfristige Planungen, die man jetzt anpacken muss,
2: sagt der Glaziologe Matthias Huss. Und welche Folgen noch unterschätzt werden und was das Verschwinden der Gletscher für unseren Alltag bedeutet, darüber sprechen wir morgen ausführlich.
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2: Vielleicht brennt Ihr Herz ja auch für die Berge, dann melden Sie sich gerne auf unseren Quarks Anrufbeantworter. Die Nummer dafür ist die 0800 567 8554. Wie wichtig ist es Ihnen persönlich, dass kommende Generationen, Ihre Enkel, Ihre Kinder, Gletscher in den Alpen überhaupt noch erleben können? Und was verliert die Gesellschaft, wenn das ewige Eis aus der Welt wirklich verschwinden sollte? Vor allem, wenn Sie vielleicht viel in den Bergen unterwegs sind, wandern im Sommer, Skifahren im Winter. Wie haben Sie diese Entwicklung vielleicht auch schon beobachtet? Schildern Sie uns das gerne. Sprechen Sie auf unseren Anrufbeantworter 0800 567 8554. Sie können uns natürlich wie immer auch schreiben. Eine E-Mail quarks@wdr.de. Und morgen dann mehr dazu.

0: Beach Fossils, eine Indie-Rock-Band aus Brooklyn in New York. Und Anfang der Sendung haben wir die Energiekrise ja in den Blick genommen. Ja, die Krisen weltweit nehmen zu. Das ist jetzt nicht nur so ein Lebensgefühl von uns Einzelnen gesehen. Das bestätigt jetzt auch nochmal Politikwissenschaftlerinnen und Politikwissenschaftler der vier großen deutschen Konfliktforschungsinstitute. Gestern haben sie ihr jährliches Friedensgutachten vorgestellt. Ergebnis: die alte Weltordnung erodiert immer weiter. Und für ihre Untersuchung haben die Forschenden Interviews geführt, aktuelle Dokumente und Datenreihen sozialwissenschaftlich ausgewertet. Eine Bilanz unter anderem 61 bewaffnete Konflikte in 36 Ländern, an denen mindestens ein staatlicher Akteur beteiligt war. Sven Kästner aus der ARD-Wissensredaktion berichtet, was noch im Gutachten steht und was sich Friedensaktivisten wünschen.
1: Vor einigen Tagen am Brandenburger Tor in Berlin. Andreas Honrath beendet eine fünfwöchige Wanderung durch Deutschland. Mit der Aktion wollte er ein Zeichen für Frieden setzen.
2: Ich finde, es wird gerade auf der weltpolitischen Ebene so uns vor Augen geführt, dass der Frieden nicht die erste Rolle spielt, sondern der Profit wichtiger ist.
1: Vier große deutsche Konfliktforschungsinstitute teilen diese Ansicht. In ihrem neuen Friedensgutachten bezeichnen sie den Zeitraum seit 2021 als gewalttätigste Phase seit Ende des Kalten Krieges.
3: Die Lage ist recht dramatisch, weil sich Staaten, gerade Großmächte und Mittelmächte, zunehmend wie neue Warlords verhalten.
1: Politikwissenschaftler Tobias de Biel vom Institut für Entwicklung und Frieden der Universität Duisburg-Essen.
3: Man ordnet sich nicht mehr ein in das internationale System völkerrechtlicher Bindungen, sondern man nutzt das sehr selektiv, verfolgt aber ansonsten eigene Profit- und Machtinteressen. Völkerrechtsverstöße werden als nachrangig angesehen.
1: Staaten, die sich wie Warlords verhalten, also wie Kriegsfürsten. Dazu zählen die Forschenden nicht nur Russland mit dem Überfall auf die Ukraine, sondern auch die USA und Israel mit ihrem Angriff auf den Iran oder Saudi-Arabien, die Vereinigten Arabischen Emirate und Katar, die an Konflikten in Libyen und dem Sudan beteiligt sind.
3: Es geht um eine Einflusssphärenpolitik, die hat sehr stark zugenommen. Die USA im Nahen Mittleren Osten, Lateinamerika, Russland in Ostmitteleuropa, China im asiatischen Raum.
1: Auf der anderen Seite sind internationale Organisationen schwach, die Konflikte eigentlich ohne Gewalt lösen sollen. Allen voran die Vereinten Nationen. Die USA und andere Länder kürzen ihre Zahlungen. Im UN-Sicherheitsrat kann jedes der fünf ständigen Mitgliedsländer jede Entscheidung per Veto blockieren. Ergebnis?
4: Wenn Sie jetzt die Kriege und Konflikte anschauen, die uns im Moment besonders beschäftigen, da spielt natürlich die Vereinten Nationen im Moment fast gar keine Rolle mehr.
1: Claudia Baumgart-Ochse vom Leibniz-Institut für Friedens- und Konfliktforschung weist darauf hin, dass viele westliche Länder auch an ihrer Entwicklungszusammenarbeit sparen, was Krisenregionen weiter destabilisieren könnte. Vor allem aber müsse die UNO wieder eine größere Rolle spielen.
4: Dass sich Deutschland als wichtige Mittelmacht zusammentut mit anderen kleinen und mittleren Staaten, um Allianzen zu schmieden, um Reformen voranzubringen. Also beispielsweise die Generalversammlung ist wirklich ein wichtiges Gremium, was gestärkt werden könnte, wo es auch Möglichkeiten gibt, ihre Kompetenzen im Bereich Frieden und Sicherheit zu stärken.
1: Die Forschenden fordern, Kriegsführung politisch zu ächten und strafrechtlich zu verfolgen. Aber westliche Länder dürften das Völkerrecht auch nicht selektiv anwenden, sagt Politikwissenschaftlerin Ursula Schröder vom Institut für Friedensforschung und Sicherheitspolitik an der Universität Hamburg.
5: Wenn Deutschland beispielsweise die USA darauf hinweist, dass auch die Intervention in Venezuela oder die USA und Israel darauf hinweist, dass die Intervention im Iran klar völkerrechtswidrig waren, es sendet ein deutliches Signal an den Rest der Weltgemeinschaft, dass Deutschland insgesamt das Völkerrecht an sich stärken möchte und nicht nur selektiv, wenn es ihm gerade in den Kram passt.
1: Andreas Honrath, der Friedenswanderer vom Brandenburger Tor, will auf ganz anderer Ebene etwas für mehr Frieden tun.
2: Ich will kein politisches Statement hier abgeben, sondern ein menschliches. Mir geht es darum, Menschen zu erreichen und auch die Menschen in der Politik hoffentlich zu erreichen, dass aus einer Einsicht heraus etwas anderes geschieht.
0: Naja. Immerhin ist er in Berlin, um sie vielleicht erreichen zu können. Sven Kästner aus der ARD-Wissensredaktion über das neue Friedensgutachten mit einigen konkreten Anregungen auch an die deutsche Politik. Nach den Nachrichten geht es im Westblick unter anderem um den Nagelbombenanschlag der rechtsextremen Terrorgruppe NSU in der Kolbstraße in Köln-Mülheim. Und dieser Anschlag ist jetzt auf den Tag genau 22 Jahre her. Und noch immer wird um ein Mahnmal für diesen Anschlag gekämpft. Mehr dazu bei Wiebke Dumpe im Westblick. Das Quarks-Team verabschiedet sich an dieser Stelle. Wir hören uns morgen wieder. Ich bin Shani Anwar. Bis dahin, schönen Abend noch.

0: Es ist 17 Uhr. 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
1: Die Nachrichten mit Sebastian Ehl. Guten Tag. Der Hambacher Wald soll dauerhaft erhalten bleiben und sich ungestört zu einem Wildnisgebiet entwickeln. Darauf haben sich das Land Nordrhein-Westfalen, Kommunen der Region, RWE sowie Vertreter von Naturschutz und Landwirtschaft geeinigt. Demnach sollen der Hambacher Wald und benachbarte Waldflächen unter Schutz gestellt und in öffentliches Eigentum überführt werden. Spätestens bis 2035 soll der Wald dann offiziell als Wildnisentwicklungsgebiet ausgewiesen werden. Stefan Pesch, WDR Köln.
2: Der Hambacher Forst wird damit zum Hambacher Wald. Ein Naturschutzgebiet, das auf rund 250 Hektar sich selbst überlassen werden soll. Bis Ende des Jahres soll es dazu auch einen Vertrag geben. Vor allem für den BUND und für die kohlekritischen Bürgerinitiativen im Rheinischen Revier ist das eine wichtige Abmachung. Seit vielen Jahren kämpfen sie für den Erhalt des Waldstücks bei Kerpen. Der Hambacher Forst sollte ja für den Tagebau Hambach gerodet werden. Das ist nun mit dieser Einigung endgültig vom Tisch.
1: Bundesinnenminister Dobrindt hat die Statistik zu Straftaten mit politischem Hintergrund präsentiert.
3: Die politisch motivierte Kriminalität ist erneut auf einen Höchststand gestiegen.
1: Demnach waren es im vergangenen Jahr fast 86.000. Dobrindt sagte, mit Blick auf die Gewalttaten gehe die größte Gefahr vom Rechtsextremismus aus. Auch die Zahl der Taten aus dem linken Spektrum ist deutlich angestiegen.
3: Eindrucksvoll wird klar, dass die linke Szene deutlich mobilisiert und dafür sorgt, dass Gewalttaten stärker in unserer Gesellschaft auftreten.
1: Die Statistik verzeichnet für das vergangene Jahr fast 1.100 Gewalttaten von links, ein Anstieg um knapp 43%. Weitere Meldungen im Überblick. Düsseldorf wird Standort eines Abschiebegefängnisses. NRW-Flüchtlingsministerin Schäffer kündigte an, die Einrichtung werde am Flughafen entstehen. Dort sollen Migranten untergebracht werden, die kaum Chancen auf eine Aufnahme haben oder als gefährlich eingestuft sind. Die Einrichtung in Düsseldorf soll 50 bis 60 Plätze haben. Sie darf nur in Begleitung verlassen werden. Nordrhein-Westfalen will sich zusammen mit Bayern dagegen einsetzen, dass Wohnungskonzerne enteignet werden können. Beide Länder haben eine entsprechende Beschlussvorlage für die nächste Bauministerkonferenz vorbereitet. NRW-Bauministerin Scharrenbach sagte dem Handelsblatt, Wohnungsnot werde durch Bauen gelöst, nicht durch die Vergesellschaftung von Eigentum. Die beliebtesten Vornamen in Nordrhein-Westfalen im vergangenen Jahr waren Noah und Sophia. Das geht aus einer Auswertung der Gesellschaft für deutsche Sprache hervor. Grundlage dafür waren die Daten der Standesämter. Noah ist das 6. Jahr in Folge auf Platz 1. Bei den Mädchen hat Sophia den Vornamen Emilia an der Spitze überholt.
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1: Nach der Nordbrücke in Bonn sorgt in Köln auch die marode Autobahnbrücke am Eiffeltor weiter für Probleme. Die A4 wird an der Stelle morgen Abend in Richtung Olpe für mehrere Stunden voll gesperrt. Danach gelten neue Einschränkungen. Franziska André, WDR Köln.
4: Ab Donnerstagmorgen gilt 50 Meter Mindestabstand zwischen allen Autos und für Lkw ab 7,5 Tonnen ist die A4 zwischen Klettenberg und Eiffeltor dann erstmal komplett tabu. Die Brücke ist nämlich so schwer beschädigt, dass sie dringend weiter entlastet werden muss, sagt die Autobahn GmbH. Die bisherigen Maßnahmen reichen dafür nicht. Im schlimmsten Fall muss sie die A4 in dem Abschnitt bis zum Sommer komplett sperren. Dann wird eine Schrankenanlage installiert und die soll die Brückenbelastung so regeln, dass auch wieder schwere Lkw über die Brücke fahren können.
1: Das war WDR aktuell. Das Wetter in Nordrhein-Westfalen. Heute Abend gibt's einen Wechsel aus Wolken mit ein paar Schauern oder Gewittern bei Abendtemperaturen zwischen 10 und 17 Grad. Die Nacht bleibt größtenteils trocken bei 10 bis 5 Grad. Morgen dann oft sonnig mit einigen Wolken und kurzen Gewittern. Die Höchstwerte dazu 14 Grad in Bad Berleburg, 18 in Minden und 19 in Troisdorf. Die Zeit 17.04 Uhr. 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Autobahn 1, Euskirchen Richtung Köln zwischen Weilerswist West und Dreieck Erftal. 5 Kilometer Stau, deswegen dauert es hier 20 Minuten länger als sonst üblich. Da liegen nämlich Gegenstände auf der Fahrbahn herum, die da nicht hingehören. A1 Köln Richtung Dortmund zwischen Wuppertal-Ronsdorf und Kreuz Wuppertal-Nord. 7 Kilometer stockend, Viertelstunde zusätzlich rechnen. A3 Köln Richtung Arnheim zwischen Oberhausen-Lierich und dem Kreuz Oberhausen. 6 Kilometer Stau, Viertelstunde obendrauf. A61 Koblenz Richtung Mönchengladbach zwischen Weilerswist und Kreuz Bliesheim 3 Kilometer Stau, Viertelstunde plus. Und zum Schluss noch die A565. Bonn-Meckenheim ist zwischen Bonn-Beuel und Auerberg in beiden Richtungen wegen Brückenschäden gesperrt.
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5: Mit Wiebke Dumpfe. Hallo in die Runde. Und ich glaube, mein 15-jähriges Ich hätte Jochen Ott gefeiert für seine Aussage im Spiegel. Der Fraktionschef der NRW-SPD hat nämlich gesagt, dass Hausaufgaben nicht mehr sinnvoll sind. Gut, damals hatten wir gerade Internet, am Computer, im Wohnzimmer zu Hause. Heute gibt's halt die künstliche Intelligenz in jeder Hosentasche.
6: Wenn der Lateinlehrer früher gesagt hat, übersetz mal, dann hast du das selber gemacht. Heute weiß jeder 12-Jährige, ich gebe das bei KI ein und hat die Antwort in 30 Sekunden. Dann macht Hausaufgabe im klassischen Sinn keinen Sinn mehr.
5: Ott hat da noch mehr Gründe und Pläne, das Schulsystem in Nordrhein-Westfalen umzukrempeln. Welche das sind und wie viel davon Wahlkampf ist, das sortieren wir. Außerdem steht die Umsetzung von gemeinsamen Asylregeln in der EU an. Am Freitag treten die in Kraft und einiges davon muss auch das Land Nordrhein-Westfalen hier vor Ort anpassen und neu schaffen. Wir schauen drauf, was genau da ansteht. Zuerst geht's hier aber um die Machtmissbrauchsvorwürfe in mehreren NRW-Ministerien. Sie erinnern sich da vielleicht dran an die großen Schlagzeilen vor ein paar Wochen. Mitarbeitende aus dem Bauministerium haben Ministerin Scharrenbach im Magazin Spiegel unter anderem Machtmissbrauch vorgeworfen. Scharrenbach und das Bauministerium stehen im Fokus. Es gibt aber auch Vorwürfe gegen Reul und das Innenministerium, beide CDU geführt. Die SPD will schon länger Aufklärung dieser Vorwürfe. Bisher sind sie da nicht weitergekommen und jetzt gibt's einen Beschluss. Wir wollen einen parlamentarischen Untersuchungsausschuss. Das ist das schärfste Kontrollinstrument des Parlaments. Kai Clement, WDR Landespolitik. Geht denn das so einfach? Also kann die SPD alleine sagen, ja, jetzt kommt der Ausschuss?
7: Ganz so einfach geht es nicht, aber ja, sie hat genug Stimmen dafür, denn es geht um ein sogenanntes Minderheitenrecht. Damit soll auch die Opposition ein starkes Kontrollinstrument in die Hand bekommen. Und deswegen reicht ein Fünftel der Stimmen im Landtag und da hat die SPD mehr als genug. Sie verfügt über 56 von 195 Sitzen.
5: Wird das denn dann ein parlamentarischer Untersuchungsausschuss mit dem Titel Scharrenbach?
7: Nein, nicht mit dem Titel Scharrenbach, aber natürlich hat das Thema Scharrenbach eine große Rolle gespielt. Sie haben es ja gerade schon gesagt, die Vorwürfe gegen die Landesbauministerin von der CDU, die haben seit März für große Diskussionen über Führung und Führungsversagen ausgelöst und sind damit sicher ein wichtiger Grund für diesen Ausschuss. Scharrenbach wurde ein Arbeitsklima von Angst und Schrecken vorgeworfen. Es hieß, Machtmissbrauch, Mitarbeitende seien angeschrien und bloßgestellt worden. So habe der Alltag im Ministerium ausgesehen. Sie hat dann zunächst schriftlich erklärt, sie bedauere, dass Beschäftigte das so wahrgenommen haben. Sie hat sich aber auch in einer Sonderausschusssitzung dagegen verwehrt, dass sie zum Beispiel Mitarbeitende habe scheitern sehen wollen. So sei sie einfach nicht. Die SPD hat jetzt erklärt in Person von Ina Blumenthal, das ist die parlamentarische Geschäftsführerin, es sei eben nicht nur ein parlamentarischer Untersuchungsausschuss Scharrenbach, sondern es gehe um Machtmissbrauch grundsätzlich und damit zielt sie auch höher, nämlich über Scharrenbach hinaus auf den Ministerpräsidenten.
8: Wir wissen mittlerweile leider, dass es in mehreren Ministerien dieser Landesregierung zu Vorfällen gekommen ist. Dem wollen wir nachgehen und wir wollen vor allem wissen, was weiß die Staatskanzlei und was wusste auch Herr Wüst.
7: Und sie hat sich sehr viel vorgenommen. 13 Fragenblöcke, 80 Fragen sind alleine in dem Antrag jetzt schon gelistet. Das ist also ein sehr, sehr weites Untersuchungsfeld. Und erschwerend kommt noch hinzu, dass die Ministerin ja vor einiger Zeit auch eine Krebserkrankung öffentlich gemacht hat, unter der sie leidet.
5: Im Frühjahr ist ja Schluss mit der aktuellen Legislaturperiode. Dann wird ein neuer Landtag gewählt im April. Das ist nicht mehr so viel Zeit, wenn das so viele Punkte sind, die da irgendwie auf der Liste stehen. Kann das noch was werden?
7: Also die SPD gibt sich da sehr optimistisch und sagt, wenn alle mitmachen, dann klappt das. Ich sehe das sehr skeptisch, denn ich habe ja schon die vielen Fragen angesprochen, um die es gehen soll bei dem Untersuchungsausschuss. Hinzu kommt auch noch ein sehr langer Untersuchungszeitraum. Das soll schon Mitte 2017 einsetzen. Damals trat Scharrenbach ihren Ministerinnenposten an. Das heißt, wir gucken auf einen Zeitraum von 9 Jahren. Man mag sich gar nicht ausmalen, wie viele Unterlagen, Chats und Akten dabei eingesehen werden sollen, wie viele Zeugen vorgeladen. Manche Untersuchungsausschüsse tagen jahrelang. Mhm. Also ich kann mir das in der Tat nur schwer vorstellen. Und deswegen musste sich die SPD heute auch fragen lassen, ob

0: im Plenum in Sondersitzungen, die seien gescheitert. Ein Sonderermittler hatte die SPD zuvor auch gefordert. Den hatte die Landesregierung, die Staatskanzlei abgelehnt, mit Verweis auf die Maßnahmen, die die Ministerin Scharrenbach schon ergriffen hat. Und Blumenthal geht deshalb sogar so weit zu sagen, die Landesregierung hat diesen Untersuchungsausschuss mit herausgefordert.
1: Wie ist das denn mit den anderen Parteien? Machen die mit?
0: Nicht wirklich. Die AfD, ja, die hat Zustimmung angekündigt. Sie hatte zuletzt sogar einen eigenen Antrag in den Landtag dazu eingebracht, war eben aber an dieser 20%-Hürde gescheitert. Aus Sicht der Liberalen ist klar, die schwarz-grüne Landesregierung arbeitet mangelhaft. Aber sie sagt an der Stelle jetzt ein parlamentarischer Untersuchungsausschuss. Das ist zweifelhaft, ob das wirklich die Arbeit der Landesregierung verändert. Da müsste man sich doch lieber auf die Wahlen konzentrieren, die ja nun bald anstehen. Und die CDU, die ist ja nun besonders gefragt. Scharrenbach ist Mitglied in der Landtagsfraktion. Die sagt, man müsse das ganz anders bewerten. Matthias Kerkhoff ist der parlamentarische Geschäftsführer.
2: Der parlamentarische Untersuchungsausschuss ist ein wichtiges parlamentarisches Instrument. Wer ihn offensichtlich zu Wahlkampfzwecken missbraucht, wie die SPD das im vorliegenden Fall tut, trägt dazu bei, dass Elemente der parlamentarischen Demokratie Schaden nehmen.
0: So sieht's also die Union, und die SPD will dessen ungeachtet ihren Antrag kommende Woche schon in den Landtag einbringen und dann beschließen lassen.
1: Die SPD, die will einen parlamentarischen Untersuchungsausschuss, der die Machtmissbrauchsvorwürfe unter anderem um Bauministerin Scharrenbach aufklären soll. Kai Clement hatte die Infos dazu. Der Westblick ist hier bei WDR 5.

0: Mina Richmond, Show Me Don't Tell. In Berlin ist sie geboren, aber aufgewachsen hier bei uns in NRW in Bad Salzuflen. Frisch ist diese Single vom 27. März diesen Jahres. Alle sollen an einem Strang ziehen beim Thema Migration. Das ist die Idee des gemeinsamen europäischen Asylsystems. Das ist eine Reform, die jetzt ansteht. Am Freitag treten diese neuen EU-Regeln für den Umgang mit Geflüchteten in Kraft. Das Ziel: weniger ungeregelte, also illegale Einwanderung. Umsetzen müssen diese neuen Regeln Bund und Länder. Und wie genau das in Nordrhein-Westfalen ablaufen wird, hat NRW-Fluchtministerin Schäfer heute vorgestellt. Bettina Altenkamp, WDR-Landespolitik. Für was genau ist das Land NRW denn zuständig bei dem Thema?
1: Also

0: Zunächst mal nicht für das gesamte Paket, das waren ja langjährige Verhandlungen auf EU-Ebene, aber für die konkrete Umsetzung einiger Punkte, etwa schnellere Beschulung von schulpflichtigen Kindern, das sogenannte Screening-Verfahren, dann für die Integration die konkrete, wenn durch das Asylverfahren alles klar ist.
1: Das heißt so, das Thema Grenzabweisung an EU-Grenze, ne? Außengrenze ist für uns nicht so ein großes Thema, oder?
0: Na, mangels großer EU-Außengrenze, die Eben. Wir hier nicht haben, eher nicht. Griechenland, Italien sind da eher die Länder, aber als Teil von GEAS ist NRW auch für die sogenannten Asylgrenzverfahren zuständig. Hört sich jetzt kompliziert an, ist es auch. Also dazu gibt es in der Nähe von bundesweit 6 Flughäfen spezielle Einrichtungen. Hier konkret zunächst in Ratingen in der Nähe des Düsseldorfer Flughafens. Später dann, das wird noch eingerichtet, direkt am Flughafen. Denn es geht auch um eine sehr spezielle Gruppe, nämlich die Menschen, die über einen Flughafen eingereist sind. Und das sind die aller wenigsten. Zudem müssen sie eine geringe Aussicht auf Erfolg auf Asyl haben, also geringer Schutzstatus nennt sich das, oder eine Gefahr für die nationale Sicherheit darstellen. Bei uns in NRW werden für solche Verfahren 50 bis 60 Plätze am Düsseldorfer Flughafen eingerichtet. Und Fluchtministerin Schäfer sagt, das betrifft wirklich nur wenig Menschen.
2: Das werden in Nordrhein-Westfalen gar nicht so viele Fälle sein, aber es ist eben Teil von GEAS, der europäischen Gesetzgebung, und Deutschland ist verpflichtet, es umzusetzen. Und wir werden uns in Nordrhein-Westfalen mit einer eigenen Einrichtung beteiligen. Mir persönlich ist sehr wichtig, dass diese Einrichtung, die wir schaffen, so ausgestaltet ist, dass es für die Menschen, die dort untergebracht sind, die Einrichtung nicht verlassen dürfen, menschenwürdige und gute Bedingungen sind.
0: Insgesamt, also bundesweit, soll es für solche speziellen und sehr besonderen Fälle 374 Plätze geben. Also das zeigt auch schon geringe Dimensionen.
1: Flughäfen sind ein Punkt. Was ändert sich noch konkret für Geflüchtete bei uns in NRW?
0: Ein zentraler Punkt, der neu ist, die Menschen überall in der EU werden ein sogenanntes Screening-Verfahren durchlaufen. Das ist neu, wird hier in der zentralen Erstaufnahmeeinrichtung in Bochum dann gemacht werden. Also konkret die ersten Daten, Fingerabdrücke, Herkunftsabgleiche und so weiter werden von den Menschen genommen, in einer Datenbank erfasst und können dann von den EU-Mitgliedstaaten auch abgerufen werden, wenn nötig. Also beispielsweise, um zu sehen, ist der Mensch vielleicht schon woanders registriert und eingewandert. NRW-Fluchtministerin Schäfer sieht in dem Screening auch einen guten Punkt.
2: Natürlich haben Geflüchtete weiterhin auch Rechte, und ich will darauf hinweisen, dass insbesondere das neue Screening-Verfahren, wo wir auch eine Überprüfung der Vulnerabilität vornehmen, Chancen bietet. Und zwar, dass wir geflüchteten Menschen, die zum Beispiel Vulnerabilitäten haben wie Schwangerschaft oder eine Behinderung oder in ihrem Herkunftsland Opfer von Folter geworden sind, dass wir auf diese Bedarfe und Bedürfnisse stärker eingehen werden in Zukunft.
0: Also das ist das eine, das Screening-Verfahren. Und schulpflichtige Kinder sollen schon nach 2 Monaten eine Regelschule, also eine ganz normale Grundschule oder weiterführende Schule besuchen. Also dann nicht mehr in den Landesunterkünften sein. Dort ist ja ein sehr spezielles Klima, was bestimmt nicht kindgerecht ist. Das bedeutet, die Kinder und ihre Mütter oder Familien werden nach 2 Monaten, wenn das Asylverfahren selbst vielleicht noch gar nicht entschieden ist, bereits in die Kommunen überwiesen, sollen da Kind sein können im klassischen Sinne und eine normale Schule besuchen. Das betrifft aktuell in ganz NRW etwa 700 Kinder, und das bedeutet zum Beispiel nach den Sommerferien in etwa könnten die ersten dann schon von dieser verkürzten Frist profitieren. Bislang sind es ungefähr 6 Monate.
1: Am Freitag müssen die EU-Länder das Ganze ja offiziell umgesetzt haben in ihren Ländern, das heißt auch bei uns in NRW. Wie viel hat unser Bundesland noch zu tun?
0: Einiges. Also Ministerin Schäfer spricht da auch von einem Umsetzungsprozess, und ich finde, das sagt schon einiges. Beispielsweise ist Ratingen, wo diese Asylgrenzverfahren stattfinden sollen, in der Nähe des Düsseldorfer Flughafens, ab Anfang kommenden Jahres erst für die Asylgrenzverfahren da, und später dann, ab Mitte 2028, kommt die eigentliche Einrichtung auf dem Flughafengelände dazu. Also alles dauert noch ein bisschen.
1: Es gibt ja sehr viel Kritik auch generell an diesen neuen EU-Asylregeln. Und die Fluchtministerin hier in NRW, das ist eine Grüne. Ist die mit Herzblut dabei?
0: Jein. Sie hat es nicht mitverhandelt. Also es ist ein großer, langwieriger europäischer Prozess gewesen. Einige Punkte, wie zum Beispiel schneller Besuch der Regelschulen oder beim Screening der Menschen zu schauen, ob da besonders schützenswerte Menschen dabei sind, das betont sie selbst schon aktiv als positive Punkte. Bei anderen Regelungen, sagen wir mal, viel häufig der Begriff, das ist ein lange ausgehandelter Kompromiss auf EU-Ebene, den die Länder dann jetzt umsetzen müssen. Punkt. Da spielt nicht viel Herzblut mit.
1: Diplomatie ist alles. Bettina Altenkamp hat erklärt, wie Nordrhein-Westfalen die neue europäische Asylreform umsetzen wird und auch, wo es noch ein bisschen knirscht. Danke.

0: Stellen wir uns mal vor, zwei Menschen treffen sich am Mahnmal auf der Kölner Kolbstraße. Heute am Jahrestag des Nagelbombenanschlags, der da passiert ist im Juni 2004. Damals sind 22 Menschen zum Teil schwer verletzt worden. Und diese zwei Leute, die stehen da und reden miteinander. Und am Ende geht's beiden etwas besser. Dieses Gedankenspiel, das hat einen Haken. Denn das Mahnmal, das gibt's immer noch nicht, nach über 20 Jahren. Dabei war das ein Anschlag, der sich in dieses Land eingebrannt hat, verübt von der rechtsextremen Terrorgruppe Nationalsozialistischer Untergrund, NSU. Heute am Jahrestag fragen wir uns also, warum gibt es dort auf der Kolbstraße in Köln immer noch kein Mahnmal? Und mit dieser Frage sind wir nicht alleine. Estella Masur war in der Kölner Kolbstraße unterwegs.
1: Wo bleibt das Mahnmal? Das steht in dicken lilafarbenen Buchstaben auf einem großen Banner, direkt an der Ecke, wo das Mahnmal eigentlich entstehen soll. Noch steht da aber eine alte Feuerwehrwache. Jahrelang wurde um den richtigen Standort des Mahnmals gestritten. Betroffene wollten es direkt an der Kolbstraße. Die privaten Besitzer des möglichen Grundstückes hatten andere Pläne. Mit dem Wechsel der Eigentümer konnte man sich einigen. 2021 wurde der Bau gegenüber der Kolbstraße schließlich auch vom Kölner Stadtrat beschlossen. Aber trotzdem hat sich die Umsetzung seitdem immer wieder verzögert, unter anderem aus Finanzierungsgründen. Der aktuelle Besitzer ist die Düsseldorfer Gentis-Gruppe, die dort Wohnungen errichten will. Dazu muss aber das alte Gebäude abgerissen werden. Einen Termin dafür gibt es immer noch nicht. Aber erst wenn alles fertig ist, soll ein Teil des Grundstücks, das für das Mahnmal geplant ist, freigegeben werden. Rosin Tunsch hat mit ihrem Mann ein Geschäft auf der Kolbstraße. Sie versteht nicht, warum das alles so lange dauert.
2: Man musste erst mal dafür kämpfen, dass man als Betroffener nicht involviert war in diesen Anschlag. Und dann soll man jetzt auch noch für ein Mahnmal kämpfen? Es ist nicht verständlich.
1: Damit spielt Rosin Tunsch auf die Ermittlungen an. Denn die Polizei schließt früh eine rechtsextreme Tat aus, glaubt eher an Bandenkämpfe und verdächtigt auch die Menschen auf der Kolbstraße selbst. 7 Jahre lang. Erst durch die Selbstenttarnung des NSU stellt sich heraus, die Tat war doch rechtsextrem motiviert. Denn auf den etwa 300 Metern der Kolbstraße betreiben hier fast nur türkischstämmige Händler ihre Geschäfte. Baran Tunç war zum Zeitpunkt des Anschlags 13 Jahre alt und hatte seine Oma auf der Kolbstraße besucht, nur 100 Meter entfernt vom Anschlag. Ein Moment, der ihn bis heute begleitet.
3: Die Menschen liefen rum, es gab Panik, lauter Schreie. Wir waren alle geschockt, es war auf jeden Fall ein Trauma. Und man fühlt mit den Leuten in Kriegsgebieten auch mit, man versteht, wie schlimm das ist, wenn über einem Bomben fallen oder so Explosionen.
1: Aber einen Ort des Gedenkens gibt es für ihn und die vielen Betroffenen bis heute nicht. Dabei steht lange fest, wie er aussehen sollte. Eine Multimedia-Wand, auf der man seine Gedanken und Erinnerungen zum Nagelbombenanschlag hinterlassen kann. Das Mahnmal soll genauso groß sein wie der Grundriss des Friseursalons, vor dem damals die Nagelbombe gezündet wurde. Entworfen hatte es der Berliner Künstler Ulf Aminde.
4: Es ist ein Skandal. Das ist meine klare Forderung, dass die Stadt Köln wirklich ihr gesamtes Vermögen einsetzen muss, um die Besitzer auch dieses Geländes eben zu wirklich dahin zu bringen, dass sie das Gelände freigeben, um das Mahnmal zu bauen.
1: Die Stadt Köln verweist auf den Investor. Gemeinsam würde man an einer Lösung arbeiten, aber erst wenn hier neu gebaut wurde. Eine Antwort, die viele Menschen an der Kolbstraße enttäuscht.

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1: Um 17.30 Uhr mit Sebastian Ehl. Guten Tag. Nordrhein-Westfalen will sich zusammen mit Bayern dagegen einsetzen, dass Wohnungskonzerne enteignet werden können. Beide Länder haben eine entsprechende Beschlussvorlage für die nächste Bauministerkonferenz vorbereitet. NRW-Bauministerin Scharrenbach sagte dem Handelsblatt, Wohnungsnot werde durch Bauen gelöst, nicht durch die Vergesellschaftung von Eigentum. Verteidigungsminister Pistorius hat sich enttäuscht über das Aus des deutsch-französischen Kampfjet-Projekts FCAS gezeigt. Pistorius sagte, jedes Gemeinschaftsprojekt, das scheitere, schmerze ihn. Das gemeinsame Kampfjet-Projekt komme nicht zustande, offenbar weil die beiden ausführenden Konzerne Airbus und Dassault sich nicht einigen konnten. Ein Gericht in Moskau hat die jahrelange Haftstrafe gegen den Düsseldorfer Karnevalswagenbauer Jacques Tilly bestätigt. Er war wegen seiner satirischen Mottowagen verurteilt worden. Das russische Gericht lehnte den Antrag von Tillys Pflichtverteidigerin ab, den Fall noch einmal aufzurollen. Der vor Dänemark gefundene tote Buckelwal wird nach seiner Obduktion an eine Fabrik und an ein Museum weitergegeben. Einige Knochen werden im Naturhistorischen Museum in Kopenhagen ausgestellt. Andere Teile des Wals werden in einer Fabrik verarbeitet. Das Fett wird zum Beispiel in Biodiesel umgewandelt. Der Buckelwal war zuvor mehrfach vor der deutschen Ostseeküste gestrandet. Das war WDR aktuell.
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2: Knapp 130 Kilometer Stau haben wir in Nordrhein-Westfalen gerade insgesamt. Das hier sind die Stellen, wo Sie am meisten Geduld brauchen. Die A1 Köln nach Münster zwischen Schwerte und Kamenzentrum. Da eine Viertelstunde mehr einplanen, 7 Kilometer stockend wegen Bergungsarbeiten. Dann die A1 Köln nach Euskirchen zwischen Hürth und Kreuz-Bliesheim 20 Minuten plus 7 Kilometer Stau. A4 Olpe nach Aachen zwischen Kreuz-Köln-Ost und Kreuz-Köln-Süd eine Viertelstunde obendrauf, 4 Kilometer Stau. A61 Mönchengladbach Richtung Koblenz. Da gibt es gerade 3 Kilometer Stau zwischen Gimnich und dem Dreieck Erftal, eine Viertelstunde länger. Und noch die A565 Bonn-Meckenheim, die ist gesperrt zwischen Bonn-Beuel und Bonn-Auerberg wegen Brückenschäden. Kommen Sie gut durch.
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2: Mit Wiebke Dumpe.

0: Markus Söder, der Ministerpräsident von Bayern, ist ja kein Mensch, der sich zurückhält. Und er arbeitet sich auch besonders gerne an der Hauptstadt ab, also an Berlin. Ein Vorhaben, das da umgesetzt werden soll, nennt er Schnapsidee. Sein Bauminister spricht von DDR 2.0. Es geht um die Vergesellschaftung von Wohnungen in Berlin, bei denen Söder Auswirkungen auf ganz Deutschland befürchtet. Bayern will diese Vergesellschaftung aufhalten und bringt am Donnerstag auf der Bauministerkonferenz einen entsprechenden Antrag ein. Und zwar gemeinsam mit Nordrhein-Westfalen. Und deshalb sprechen wir drüber mit Antje Passenheim, WDR Landespolitik. Wogegen richtet sich denn dieser Antrag genau?
1: Ja, mit ihrem Antrag wollen Scharrenbach und ihr bayerischer Amtskollege verhindern, dass im Kampf für bezahlbaren Wohnraum überall in Deutschland Immobiliengesellschaften in großem Stil enteignet werden können und noch dazu deutlich unter dem Wert ihrer Wohnungen entschädigt werden. Hintergrund ist ein Berliner Volksentscheid im Herbst 2021. Der hat den Senat damals dazu gezwungen, ein entsprechendes Gesetz auf den Weg zu bringen. Bei der Abstimmung vor 5 Jahren, da hatten knapp 60% der Bürger für die Überführung von Immobilien in Gemeineigentum gestimmt. Und die Bestände privatwirtschaftlicher Unternehmen mit mehr als 3000 Wohnungen im Bundesland, die sollten ihrer Meinung nach vergesellschaftet werden, also verstaatlicht werden.
0: 2021 ist eine Weile her. Warum kommt das Thema jetzt hoch?
1: Weil das aktuelle Berliner Abgeordnetenhaus in diesem März als Folge von damals großteils zähneknirschend ein entsprechendes Gesetz beschlossen hat. Also vor 5 Jahren nach diesem Volksentscheid hatte der damalige rot-grün-rote Berliner Senat eine Expertenkommission eingesetzt. Die kam zu dem Ergebnis, dass eine Vergesellschaftung von Immobilien absolut rechtlich grundsätzlich möglich ist. Der aktuelle schwarz-rote Senat in Berlin, der sieht das zwar kritisch, aber musste ja handeln. Und das Abgeordnetenhaus hat daraufhin lediglich ein Gesetz beschlossen, das den allgemeinen rechtlichen Rahmen für dieses Vorhaben regelt. Erstmal, das Gesetz soll aber erst in 2 Jahren in Kraft treten, nach Prüfung vom Verfassungsgericht. Und es sieht eigentlich recht hohe Hürden für Vergesellschaftungen vor.
0: Was befürchten denn die Kritiker und warum sind Leute dafür?
1: Ja, also erstmal gibt's Kritik jetzt mal von beiden Seiten. Also dafür sind die Leute, weil sie sich versprechen, dass es Menschenwürde, billigen, bezahlbaren Wohnraum gibt, weniger Mietwucher gibt und weniger Macht in großen Immobiliengesellschaften. Aber die Bürgerinitiative, die sich ursprünglich für den Volksentscheid verantwortlich, also die das initiiert hat, der geht das jetzige Gesetz nicht weit genug. Und die Initiatoren haben deshalb nochmal einen eigenen Gesetzentwurf jetzt vorgelegt und die streben nochmal ein Volksbegehren an mit dem Ziel, dass 220.000 Wohnungen großer Konzerne in Gemeineigentum überführt werden, um diesen bezahlbaren Wohnraum zu schaffen. Und die Bauwirtschaft, die fürchtet dagegen, dass sie völlig gelähmt wird. Die sagen, mein Gott, die hohen Baukosten, die hohen Zinsen, das sind doch die Bremsen und die gehen dadurch nicht weg. Und NRW-Bauministerin Scharrenbach sagt, ich warne vor der großen Verunsicherung, die das auch bei den Finanzierern von Baukonzernen verursacht.
0: Deswegen wird dieser Antrag auf der Bauministerkonferenz gestellt. Wie geht's denn dann weiter?
1: Ja, also erstmal fordern ja NRW und Bayern in diesem Antrag, dass der Bund mit einem Gesetz nachsteuert. Also sie wollen den Bund in die Pflicht nehmen und sagen, bitte Bund, gib die nötigen Eigentumsgarantien. Scharrenbach sagt, Deutschland braucht verfassungsrechtliche Klarheit und ein deutliches Bekenntnis zur Eigentumsgarantie. Und deshalb rufen die jetzt die Bundesregierung auf, einen Rahmen zu schaffen, um den Artikel 15 des Grundgesetzes, nachdem das eben möglich wäre, theoretisch, den entsprechend auszulegen und damit dem Wohnungsmarkt die Sicherheit zu geben, dass Eigentum Eigentum bleibt.
0: Antje Passenheim über Pläne zur Vergesellschaftung von Wohnungen in Berlin und eben einen Antrag, den NRW und Bayern bei der Bauministerkonferenz jetzt am Donnerstag einreichen wollen. Danke für die Infos im Westblick bei WDR 5.

0: Kein Ort hier bei uns in Nordrhein-Westfalen steht so sehr für den Protest gegen den Energiekonzern RWE, gegen Strom aus Braunkohle wie Hambach. Genauer gesagt der Hambacher Forst, der Wald, der da ist. Klimaaktivistinnen und Aktivisten hatten diesen Wald mit Baumhäusern besetzt. 2018 lief einer der größten Polizeieinsätze der NRW-Geschichte, um diesen Wald zu räumen. Und 2 Jahre später hieß es dann, Hambi bleibt. Und heute hat das NRW-Umweltministerium gesagt, Hambi wird ein Urwald, wird dauerhaft unter Schutz gestellt. Stefan Pesch berichtet für uns regelmäßig über das Braunkohlegebiet. Was genau ist denn da jetzt im Hambacher Wald geplant?
1: Tja, jetzt kommt mal das schönste Bürokratendeutsch wieder zum Einsatz. Heute wurde eine Vereinbarung getroffen, eine Absichtserklärung, den Hambacher Forst zum, Achtung, Wildnisentwicklungsgebiet zu machen. Mhm. Dahinter versteckt sich im Grunde genommen, der Wald kann jetzt machen, was er will. Kein menschlicher Eingriff mehr. Natur pur. Er wird als Naturschutzgebiet ausgewiesen. Das ist ein ganz zentraler Punkt, auf den die Umweltinitiativen, die Umweltaktivisten immer wieder hingedeutet, hingewiesen und hingearbeitet haben, dass er sich selbst überlassen wird. Bis Ende des Jahres soll es dann einen öffentlich-rechtlichen Vertrag geben, also hieb- und stichfest, wasserdicht, dass sich alle dran halten. Das ist pikant, weil zu den Unterzeichnern gehört nicht nur das Land NRW, dazu gehört der BUND, die Kommunen drumherum und RWE. Und RWE ist die Eigentümerin des Waldes. Und die zweite Stoßrichtung ist die, dass der Hambacher Wald oder der Hambacher Forst noch jetzt die Chance bekommt, sich mit den anderen Wäldern drumherum, die Überreste des ehemaligen Bürgerwaldes, den es vor dem Tagebau Hambach gab, dass sie sich die Bäume, die Natur wieder vernetzt. Und das sieht Dirk Jansen vom BUND als ganz großen Erfolg der Klimabewegung, dass das jetzt möglich ist.
2: Und es ist jetzt Zeit, nicht mehr zurückzublicken, sondern die Zukunft zu gestalten. Dazu gehört, den Hambacher Wald und die übrigen vor den Tagebauen geretteten Wälder dauerhaft zu sichern, zu retten, unter einen Schutzstatus zu stellen und sie auch miteinander wieder ökologisch zu vernetzen, um sie auch dann wieder als wertvollen Lebensraum dauerhaft zu erhalten.
1: Sagt Dirk Jansen, und man muss sich das vorstellen, dass der Hambacher Forst, Hambacher Wald nur ein Teil ist von Restwäldern, die eigentlich da bis zum Anstich des Tagebau Hambachs in den 70er Jahren existierten. Dazu gehört beispielsweise der Märzenicher Erbwald, dazu gehört beispielsweise die Steinheide. Das liegt alles nur wenige Kilometer zusammen und diese Wälder sollen sich halt über Korridore miteinander vernetzen.
0: Mhm. Sie haben jetzt schon 2 Formulierungen benutzt und über die würde ich ganz gerne mal sprechen. Also warum geht es mal um den Hambacher Forst und mal um den Hambacher Wald?
1: Also da gibt es 2 Möglichkeiten, das zu interpretieren. Es ist einmal juristisch, was ist ein Wald, was ist ein Forst, und einmal ökologisch. Und die Naturschützer betonen immer wieder den ökologischen Aspekt. Mhm. Ein Forst ist ein Waldgebiet, sage ich jetzt mal so, das von der Forstwirtschaft unterhalten wird. Da werden Bäume gesetzt, da werden Bäume gefällt, da wird Holz genutzt, auch für die Wirtschaft. Vor allem der Mensch hat da seine Finger im Spiel. Mhm. Im vergangenen Jahr hat RWE beispielsweise am Rand des Tagebau Hambach viele Bäume aufgeforstet, aber das ist jetzt perdu. Der Wald bleibt sich selbst überlassen, die Menschen alle raus, und mal schauen, was draus wird.
0: In diesem Waldstück, da leben ja aber auch immer noch Leute auf den Bäumen, also ganz geräumt wurde er ja damals nicht. Wie geht's mit denen weiter?
1: Ja, das ist die ganz große Frage. Vor einigen Monaten gab es ja noch einmal einen ordentlichen Protest an der Tagebaukante. Da ging es um ein Hektar großes Waldstück, das sogenannte Sündenwäldchen. Und das wurde damals auch besetzt von vielen Aktivisten, die noch im Hambacher Forst leben. Im Grunde genommen wäre es für sie jetzt Zeit zu sagen, Mission accomplished, alles erledigt, der Wald ist gerettet, wir gehen. Aber der Protest geht jetzt weiter. Er geht deshalb weiter, weil die Umweltaktivisten dagegen sind, dass aus dem Tagebau Hambach ein See wird, der mit Wasser aus dem Rhein gefüllt werden soll. Sagen, das ist völliger ökologischer Unsinn. Das Rheinwasser ist nicht sauber genug. Das heißt, der Protest hat eine neue Richtung bekommen. Weg von Kohle, Tagebau Hambach, 2030 ist da ohnehin Schluss, hin zum, wir wollen keinen See haben, der mit Wasser aus dem Rhein gefüllt wird. Das wird Überzeugungsarbeit verlangen, ob das funktioniert, dass die Menschen dort wegziehen.
0: Ganz kurz noch, der Hambacher Wald, der steht dann jetzt also unter Schutz. Was würden Sie sagen, bedeutet diese Vereinbarung eigentlich? Also vor allem auch vor dem Kontext eben dieser Debatten.
1: Sie haben es am Anfang erzählt, es hat sich um 180 Grad gedreht. Der Wald sollte eigentlich weg, jetzt bleibt er. Das Land RWE gibt dem Ganzen eine Chance, dass sich da wieder die Wälder vernetzen, dass das so eine Art Grüngürtel wird am künftigen See, wenn er kommen sollte. Und heute wurde vereinbart, dass das Ganze auch unter Schutz gestellt wird. Alle wollen sich daran halten. Und das sehen alle Teilnehmer als große Perspektive für die Gegend dort.
0: Hambi wird ein Urwald. Stefan Pesch hatte die Details zu Plänen für den Hambacher Wald. Der Westblick ist hier, Ihr Landesmagazin. Letzten Freitag, da hat der Düsseldorfer Oberbürgermeister Keller die Reißleine gezogen.
3: Es tut uns wahnsinnig weh, weil wir eine wichtige Entscheidung jetzt zurückstellen müssen. Ich habe immer sehr für dieses Projekt gekämpft, aber ich bin am Ende in der Gesamtverantwortung auch für die nachhaltige finanzwirtschaftliche Zukunft dieser Stadt.
0: Es geht um den geplanten Neubau der Düsseldorfer Oper. Den wird's nämlich nicht geben, denn er ist zu teuer, sagt die Stadt. Jetzt ist aber die Frage, wie geht's denn da weiter? Daniela Patenzi, WDR-Studio Düsseldorf. Die neue Oper, die kommt nicht. Düsseldorf hat ja auch eine Oper. Heißt, die wird weiter genutzt, oder?
4: Die wird weiter genutzt, die muss aber dringend ertüchtigt werden. Das wäre sowieso passiert, weil auch wenn es den Neubau gegeben hätte, hätte man da eine Interimsspielstätte schaffen müssen bis zum Auszug. Der war 2034 geplant. Der Rat wird jetzt auch darüber beschließen, Gelder locker zu machen, um die weiter zu ertüchtigen. Es ist aber so, haben sie mir in der Oper gesagt, als würde man immer noch mal ein Pflaster draufkleben und nie endgültig mal so eine Wundversorgung machen. Und deshalb fehlt, glaube ich, noch die Vision, was wirklich mit der Oper passieren soll.
0: Sie waren ja vorhin noch da, wenn die weiter betrieben werden muss. Was muss passieren, damit das geht?
4: Also es muss auf jeden Fall an der Lüftung, an der Heizung gearbeitet werden. Ich habe die Heizungsanlage gesehen, man kommt dann in den Keller, da sind so dicke Rohre und Drehelemente dran, sieht ein bisschen aus wie im Schiffsrumpf. Das ist eine Dampfheizung, also ein museumsreifes Stück aus den 50er Jahren. Der Kollege, der da unten arbeitet, der hat im Sommer Temperaturen von 50 Grad. Das ist schon jetzt nicht mehr der zeitgemäße Arbeitsplatz. Und so gibt es viele Arbeitsplätze, auch bei den Kollegen, die die Bühnenteile annehmen, verschieben müssen. Die müssen bei Wind und Wetter raus. Da ist einfach zu wenig Platz. Und es ist auch so ein bisschen so, dass man in Sachen Arbeitssicherheit, man hat da immer ein Auge zugedrückt, beide Augen zugedrückt und gesagt, naja, wir ziehen ja um und dann wird alles tutti. Da muss dringend ein bisschen passieren, um das auf einen moderneren Stand zu bringen.
0: Aber ist das nicht total teuer, diese Renovierung zu machen? Also es hieß ja auch im Vorfeld immer, so eine Sanierung von der alten Oper, die wäre so teuer, dass es sich gar nicht lohnt, das zu machen und dass ein Neubau viel lukrativer wäre.
4: Das war ja die Ursprungsentscheidung, dass man gesagt hat, was hier alles gemacht werden müsste, würde so viel kosten, mit Dach ertüchtigen, mit Balken, also Stahlträger austauschen, die einfach durchgerostet sind. Das wäre so teuer, dass es letztlich so wäre, dass der Neubau günstiger kommt. Das ist eine Rechnung, die hat man so 2019 aufgemacht. Damals waren die Preise andere. Und auch jetzt weiß man noch gar nicht, was genau passieren muss. Also das Maßnahmenpaket, was jetzt beschlossen wird, das geht so zwischen 20 und 30 Millionen. Das wird aber nicht reichen.
0: Jetzt ist Düsseldorf ja vergleichsweise noch eine relativ reiche Kommune und die hat jetzt dieses Riesenprestigeprojekt gestoppt, weil es eben so teuer geworden wäre und macht es damit ja anders als andere Kommunen, ne? Stichwort Köln und die Kölner Oper. Wie bewerten Sie diese Entscheidung der Stadt?
4: Also Düsseldorf hat, glaube ich, noch einen besseren Ruf, als die tatsächliche Lage ist. Deshalb war der Oberbürgermeister auch so besorgt und er schiebt ein Defizit von 470 Millionen vor sich her. Da darf jetzt auch gar nicht mehr viel passieren, sonst rutscht Düsseldorf in eine Haushaltssicherung. Dann kontrolliert das Land jeden Cent, der hier ausgegeben wird. Da werden die sicherlich nicht mehr sagen, Jepi baut eine Oper. Insofern muss man einfach gucken. Und bei den Kölnern war es eine andere Zeit. Ne? Das ist 15 Jahre her. Die haben 15 Jahre gebraucht, das Ding an den Start zu bringen. Die sind damals von Baukosten um 250 Millionen ausgegangen, bei 1,5 Milliarden gelandet. Das war teuer. Und da kriegt jemand, wenn er jetzt hört, wir starten bei einer Milliarde, zu Recht kalte Füße.
0: Ich würde ganz kurz noch auf Reaktionen schauen. Also wie haben das die Menschen in Düsseldorf aufgenommen, aber eben auch die von der Oper?
4: Die Menschen in Düsseldorf haben mehrheitlich gesagt, ach, wir lieben dieses alte Opernhaus. Wir mögen unser plüschiges Schmuckkästchen. Und eigentlich war die Stimmung so, Gott sei Dank ist das vom Tisch. Das nannte sich Oper für alle, war aber offensichtlich in der Bevölkerung gar nicht so angenommen. Das hat der Oberbürgermeister auch jetzt gemerkt an Mails und war da auch ein bisschen erschrocken drüber. Die Leute in der Oper sind eigentlich noch dabei, den Schock zu verdauen. Der sitzt sehr tief, weil die wirklich ganz fest daran geglaubt haben. Und ganz leise schwingt aber so durch, na ja, okay, jetzt müssen wir was draus machen. Wer soll's machen, wenn nicht wir? Wir sind Künstler. Wir können einen Illusionsapparat aufrechterhalten. Und da wollen sie sich alle Mühe geben.
0: Daniela Patenzi über den Stand bei der Oper in Düsseldorf im Westblick bei WDR 5.

0: Traveler von Luca April, 17.53 Uhr. Schulreform. Dieses Wort hat schon zu vielen Streitereien geführt. Die letzten Jahre war es bei dem Thema hier bei uns in Nordrhein-Westfalen relativ ruhig. Jetzt kommt aber einer um die Ecke, der will das Schulsystem umkrempeln. Jochen Ott, NRW-SPD-Fraktionschef und voraussichtlich auch der Spitzenkandidat für seine Partei für die kommende Landtagswahl. Er hat im Spiegel gesagt, Hausaufgaben in ihrer bisherigen Form, die sind nicht mehr sinnvoll. Christoph Ulrich, WDR-Landespolitik. Was hat Jochen Ott gegen Hausaufgaben?
1: Er hat zwei Argumente genannt. Einmal hat er gesagt, die schlichte Existenz von Programmen mit künstlicher Intelligenz.
2: Wenn der Lateinlehrer früher gesagt hat, übersetz mal, dann hast du das selber gemacht. Heute weiß jeder Zwölfjährige, ich gebe das bei KI ein und hat die Antwort in 30 Sekunden. Dann macht Hausaufgabe im klassischen Sinn keinen Sinn mehr, sondern da muss man sich neue Formate überlegen. Und das gilt übrigens auch für Prüfungen.
1: Das ist jetzt das einfachere Argument, was, glaube ich, jeder nachvollziehen kann von Jochen Ott. Das zweite ist eine grundsätzliche Reform des Schulsystems. Der SPD, der schwebt ja eine ganz neue Schullandschaft vor. Das hat sie bereits im Januar vorgestellt, als Jochen Ott als designierter Spitzenkandidat vorgestellt wurde, in der auch der offene Ganztag so langsam zum Ganztag für alle wird. Und wenn wir ganz viel Ganztag haben, dann braucht man ja eigentlich auch gar keine Hausaufgaben mehr.
0: Wie sieht denn diese neue Schulreform nach Jochen Ott genau aus?
1: Der SPD, der geht es um eine deutliche Vereinfachung des Systems, um eine Verschlankung, das zumindest sagt Jochen Ott.
2: Wir haben über 17 Schulformen in Nordrhein-Westfalen, keiner blickt mehr durch, umziehen wird für viele Eltern immer schwieriger. Und deshalb müssen wir ja angucken, wer hat denn erfolgreiche Schulsysteme in Deutschland. Die Hamburger sind seit Jahren an die Spitze gewandert, Sachsen ist relativ erfolgreich und beide zeichnen sich dadurch aus, dass sie ein ganz einfaches Schulsystem haben, was jeder versteht.
1: Im Kern heißt das, es soll laut SPD ein 2,5-gliedriges Schulsystem geben. Es soll am Ende nur noch bei weiterführenden Schulformen eine Schulform bestehend aus Real- und Hauptschulen, die sich dann langsam zu Gesamtschulen wandeln, geben. Also da, wo Real- und Hauptschulen gut sind, können sie erstmal weiter bestehen. Ansonsten soll alles Gesamtschule werden. Es soll weiter Gymnasien geben. Die sind aber eng verzahnt dann mit den anderen Schulformen. Und sie sind im Kern dann auch sowas wie Ganztagsschulen. Die Schulen sollen auch einen eigenen Etat bekommen, wo sie Lehrpersonal, Erzieherinnen und Erzieher je nach Bedarf einstellen können. Oder zum Beispiel beim Kantinenessen entscheiden, was ist jetzt besser für die Schule und was nicht. Das wäre für Nordrhein-Westfalen, würde man das so umsetzen. Wir haben es ja gehört, wir haben viele Schulformen in Nordrhein-Westfalen. Wir haben eine lange Debatte über Schulformen. Das wäre ein sehr radikaler Schritt.
0: Das ist der Plan der SPD. Wie kommen denn diese Pläne bei den anderen an?
1: In der CDU? Da ist man total zögerlich und sagt, naja, das bestehende Schulsystem besser nicht angreifen. Da hat man auch bei der Wählerklientel so die meisten Vorbehalte. Wenn man da radikal rangeht, dann gibt es Ärger. Die FDP zum Beispiel, die geht nicht alles mit, aber die hat inzwischen auch Leitanträge gestellt, wo die Ganztagsschule die Verpflichtende drin steht. Also man sieht schon das Bedürfnis, was umzubauen. Ich kann mir vorstellen, Grüne und Linke würden dieses System locker mitgehen. Und bei der AfD, da lehnt man es komplett ab.
0: Jetzt ist ja auch ein bisschen so die Frage, ne? Wir haben nächstes Jahr im Frühjahr eine Landtagswahl. Ist das der Wahlkampfauftakt der SPD?
1: Ja, das ist der Wahlkampfauftakt. Jochen Ott soll am Samstag zum Spitzenkandidat von einem Parteitag gekürt werden, dann noch offiziell. Man hat es im Januar schon angedeutet, als man sich entschieden hat, Jochen Ott dafür zu nominieren. Man weiß, es ist ein sensibles Thema, deshalb platziert man das jetzt erst so mit Hausaufgaben, Schulsystem, um dann auch so langsam in diesen Wahlkampf reinzugleiten, um auch ein bisschen Reaktion der anderen, gerade der Wettbewerber CDU und FDP herauszufordern und damit auch so eine gewisse Polarisierung zu schaffen. Ja, es ist Wahlkampf. Aber zur Wahrheit gehört auch, ich habe es ja eingangs gesagt, die meisten Parteien sagen ja, naja, es muss was getan werden bei der Schule.
0: Gut, jetzt ist aber Wahlkampfrhetorik das eine, die Umsetzung das andere. Was würden Sie sagen, wie realistisch wäre das?
1: Es muss was getan werden, da sind sich alle einig. Ich habe mir mit einer politischen Delegation schon vor 3 Jahren das Hamburger Schulsystem angeschaut. Es waren alle durchweg begeistert von dieser engen Verzahnung von Stadtteilschule und Gymnasien. Stadtteilschule, so heißt die Gesamtschule da, von diesen eigenen Etats. Es waren alle Politiker und Politikerinnen, die danach gereist sind, da gibt es so einen Tourismus nach Hamburg, begeistert durch die Bank von diesem Schulsystem, auch innerhalb der CDU. Da hat man immer nur so Vorbehalte wegen seines Wählerklientels. Ich kann mir vorstellen, dass man jetzt in einen Wahlkampf geht, wo man sehr stark darüber streitet, aber sich dann am Ende Koalitionen finden nach der Landtagswahl Ende April 2027, wo man sagt, den Weg hin zu diesem Schulsystem, den wird man bestreiten. Wie schnell und wie radikal der Wandel kommt, das wird dann die zukünftige Koalition zeigen.
0: Christoph Ulrich über Schulpläne des NRW-SPD-Chefs und wie die einzuordnen sind. Der Westblick auf WDR 5.

5000 Menschen haben in Deutschland mehr als ein Viertel des gesamten Vermögens. Wer mehr als 1 Million Dollar auf dem Konto hat, gilt als superreich. Wäre da nicht eine Vermögenssteuer angebracht? Oder hauen dann alle Unternehmer und ihre Unternehmen ab und scheffeln woanders Geld? Das wird gleich diskutiert im Politikum, dem Meinungspodcast hier bei WDR 5. Heute mit Max von Malotki. Das Westblick-Team, das sagt Tschüss für heute. Mein Name ist Wiebke Dumpe. Wir hören uns.

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5: Die Nachrichten mit Richard Hucke. Guten Tag.
6: Der Hambacher Wald ist geschützt, er ist gerettet, endgültig. Das ist jetzt auch offiziell.
5: Nordrhein-Westfalens Umweltminister Krischer hat bestätigt, dass der Hambacher Forst erhalten bleiben wird. Er soll dauerhaft unter Naturschutz gestellt werden. Der Wald war zum bundesweiten Symbol des Widerstands gegen die Braunkohleverstromung geworden. Umweltschützer hatten unter anderem Baumhäuser errichtet, um die Rodung des Waldes zu verhindern. Was mit dem Hambacher Wald werden soll, erklärt Antje Passenheim, BDR Landespolitik.
7: Der Hambacher Wald wird ein Wildnisentwicklungsgebiet. Das heißt, bis zum Jahr 2035 sollen die Wälder rund um den Hambacher Tagebau von RWE in öffentliches Eigentum übertragen werden. Und schon vorher wird der Wald nicht mehr forstwirtschaftlich genutzt, sondern kann sich zur Wildnis entwickeln. Und die benachbarten Waldflächen, die sollen durch breite, neue Waldkorridore vernetzt werden. Wie das alles konkret aussehen wird, das soll bis Ende des Jahres festgelegt werden.
5: Bundesinnenminister Dobrindt hat in Berlin die neueste Kriminalitätsstatistik des BKA vorgestellt. Daraus geht auch hervor, dass die politisch motivierte Kriminalität in Deutschland einen Höchststand erreicht hat. Philipp Eckstein, BDR Berlin.
8: Knapp 86.000 politisch motivierte Straftaten hat die Polizei im vergangenen Jahr erfasst. Rund 1.600 mehr als im Vorjahr. Eine Zunahme gab es im vergangenen Jahr auch bei linksmotivierten Straftaten, insbesondere bei Gewaltdelikten. Erfasst werden in der jährlichen Statistik Straftaten, die aus einer politischen Motivation heraus begangen wurden. Darunter fallen Sachbeschädigungen, etwa von Wahlplakaten, Beleidigungen, das Zeigen verfassungsfeindlicher Symbole, aber auch tätliche Angriffe.
5: Weitere Meldungen im Überblick. Die Abgeordneten im Bundestag bekommen in diesem Jahr offenbar nicht mehr Geld. Wie die Deutsche Presseagentur unter Koalition aus Koalitionskreisen erfahren hat, soll die Diätenerhöhung um fast 500 Euro zum 1. Juli ausfallen. Damit wolle Schwarz-Rot in wirtschaftlich schwierigen Zeiten ein Sparsignal an die Bevölkerung senden. Eine der wichtigsten Autobahnen im Ruhrgebiet wird ab Freitagabend für 10 Tage gesperrt. In der Zeit sollen auf der A40 in Mülheim Blindgänger aus dem Zweiten Weltkrieg gesucht werden. Für Auto- und Lkw-Fahrer heißt es, sie müssen ab Freitagabend auf dem Ruhr-Schnellweg zwischen Duisburg und Essen Umleitungen fahren. Die A40 soll in den kommenden Jahren 6-spurig ausgebaut werden. Die beliebtesten Vornamen in NRW im vergangenen Jahr waren Noah und Sophia. Das geht aus einer Auswertung der Gesellschaft für deutsche Sprache hervor. Grundlage dafür waren die Daten der Standesämter. Noah ist das 6. Jahr in Folge auf Platz 1. Bei den Mädchen hat Sophia den Vornamen Emilia an der Spitze überholt.
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5: Die Frauenfußballnationalmannschaft geht gerade in ihr letztes WM-Qualifikationsspiel. Das Team tritt gegen Slowenien an. Qualifiziert für die WM im nächsten Jahr ist Deutschland aber schon. Jetzt läuft Ina Kast, WDR Sport.
9: Mit dem WM-Ticket im Rücken spielt sich's natürlich leicht für die deutschen Fußballerinnen. Nächstes Jahr dann Brasilien. Heute noch Ljubljana. Die Partie hat vor 3 Minuten begonnen und viel Ballbesitz in diesen ersten Minuten für die DFB-Frauen, die mit 8 neuen Spielerinnen heute gestartet sind. Bundestrainer Christian Wück, der heute seinen 53. Geburtstag feiert, will da der ein oder anderen Spielerin aus der zweiten Reihe die Chance geben. Wie gesagt, das WM-Ticket ist gelöst und so kann sich die ein oder andere Spielerin aus der zweiten Reihe heute hoffentlich empfehlen.
5: Das war WDR aktuell. Das Wetter in Nordrhein-Westfalen. Heute Abend ist es wechselhaft mit einzelnen Schauern oder Gewittern bei 10 bis 17 Grad. In der Nacht ist es größtenteils trocken bei 10 bis 5 Grad. Morgen bleibt es wechselhaft mit Sonne, Wolken und einzelnen Schauern. In Lüdenscheid 16 Grad, in Steinfurt 17 und in Unna 18 Grad. Am Donnerstag mehr Wolken als Sonne bei 15 bis 19 Grad. Die Zeit 18.04 Uhr. WDR 5 die Verkehrslage A1 Köln Richtung Euskirchen zwischen Gleuel und Kreuz Bliesheim etwa 20 Minuten plus 7 Kilometer Stau nach einem Unfall. A3 Köln Richtung Arnheim zwischen Oberhausen-Lierich und Kreuz Oberhausen etwa 10 Minuten plus 6 Kilometer stockender Verkehr. A46 Düsseldorf Richtung Wuppertal zwischen Wuppertal-Sonnborn und Wuppertal-Elberfeld etwa 20 Minuten plus 4 Kilometer Stau. Die A565 Bonn-Meckenheim ist zwischen Bonn-Beuel und Bonn-Auerberg in beiden Richtungen wegen Brückenschäden gesperrt. Und die B7 Wuppertal-Mönchengladbach ist zwischen Mettmann und Erkrather Landstraße wegen eines Gaslecks in beiden Richtungen gesperrt.
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10: Die neue Politikum-Ausgabe. Heute rechnen wir mal durch. Vermögensteuer. Bringt das was? Hauen uns die Multimillionäre dann ab hier in Deutschland? Schubsen wir den Mittelstand über die Klippe? Oder ist es die Lösung für Deutschlands Budgetprobleme? Diskutiere ich mit dem Deutschen Institut für Wirtschaft. Außerdem, mein Kollege Lorenz hat sich entschieden, beste Nachfolgerin für Steinmeier ist gesetzt. Er will Karin Prien. Warum? Klären wir gleich. Vorher muss ich aber noch kurz was loswerden hier zum deutsch-französischen Kampfjet.
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10: Mit Max von Malotki, guten Tag. Unser Bundeskanzler hat den Kondensstreifen des Scheiterns bereits im Februar am Himmel über Deutschland und Frankreich gesehen.
11: Die Franzosen brauchen in der nächsten Generation der Kampfflugzeuge ein atomwaffenfähiges und ein flugzeugträgerfähiges Flugzeug. Das brauchen wir in der deutschen Bundeswehr gegenwärtig nicht.
10: Nee, und die hätten so eine Baguette-Halterung im Cockpit vorgesehen. Für unser Schwarzbrot ist das vollkommen inkompatibel. Gut, dass wir das 2026 geklärt haben. Das ist auch was man überhaupt nicht wissen konnte, als man diese Rüstungskooperation 2017 beschlossen hat. So eine Frage wie, also zum Einstieg, ne? Was braucht ihr so? Was brauchen wir so? Ah, okay, passt nicht. Na dann, à la prochaine, bis zum nächsten Mal. Aber nein, wir gucken zu, wie sich da zwei rivalisierende Rüstungsunternehmen gegenseitig verachtend Inkompetenz zuschreiben, bis einer heult.
12: Ich habe es von Anfang an gesagt. Ich will eine klare Führung, nicht nur auf dem Papier. Wenn man zusammenarbeitet, dann ist einer besser als der andere und der andere lernt dabei. Aber wenn Sie gerade am Lernen sind, müssen Sie nicht gleich die Führung mit übernehmen.
10: Ja, lag es vielleicht an Kommunikationsschwierigkeiten? Das war hier der Chef von Dassault in Frankreich, aber der Chef von Airbus, das sind beides Franzosen. Vermutlich konnten die sich nur zu gut gegenseitig erklären, warum sie sich und ihre Ingenieure für minderwertig halten. Was übrig bleibt, sind zwei Entrüstungsunternehmen und wir haben kein Flugzeug. Aber es wäre ja auch traurig, wenn die Tradition gescheiterter oder zu teurer Rüstungsprojekte in Deutschland nicht aufrechterhalten würde. Die sollten sich mal eine Scheibe abschneiden von anderen deutschen Großprojekten. Ja, zum Beispiel Stuttgart 21. Oh, auf 2031 verschoben. Ich nehme alles zurück.
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10: Die Zahl der Superreichen in Deutschland wächst. Also von den Menschen, die über 100 Millionen Dollar auf dem Konto haben, sollten die in Zeiten, in denen die Sozialsysteme knirschen und an vielen Stellen das Geld fehlt, sowas wie Vermögenssteuer bezahlen? Oder geben wir damit den deutschen Unternehmen erst recht den Gnadenschuss? Im Gespräch dazu heute bei uns Dr. Stefan Bach vom Deutschen Institut für Wirtschaftsforschung. Die Linksfraktion hat da eine Studie in Auftrag gegeben zur Vermögenssteuer. Das ist spannend. Tag, Herr Bach.
13: Guten Tag.
10: Also alle müssen Einschnitte hinnehmen, die Reichen auch. Ist es so einfach?
13: Die Vermögensteuer ist in der Diskussion. Klar, wenn die breite Bevölkerung jetzt im Rahmen der Sozialreformen und Steuerreformen eher belastet oder nur wenig entlastet wird, dann stellt sich die Frage, was ist mit den Schönen und Reichen, deren Vermögen ja in der Tat sehr stark gewachsen sind in den letzten Jahren und die übrigens auch über die letzten 10 bis 20 Jahre steuerlich entlastet wurden. Mhm. Die Vermögensteuer ist seit 30 Jahren ausgesetzt worden, wird nicht mehr erhoben. Dann wurden die Einkommensteuerspitzensätze gesenkt. Die Unternehmenssteuern wurden deutlich abgesenkt im Zuge der Reformen in den Nullerjahren. Und die Unternehmenssteuern, das ist ja häufig das, was die Superreichen nur zahlen, weil die ihre Riesenvermögen bzw. Einkommen, die daraus entstehen, ja gar nicht mehr ausschütten. Und das taucht dann alles gar nicht mehr in der persönlichen Einkommensteuer auf. Und vor dem Hintergrund gibt es schon seit längerem die Diskussion, in der Ökonomenszene und natürlich auch in der Politik, dass man da versucht, ein bisschen entgegenzuwirken. Da kann man auch durchaus ein erhebliches Steueraufkommen erzielen angesichts dieser extremen Reichtumskonzentration.
10: Von wie viel wie viel käme dabei rum?
13: Naja, das kommt darauf an, wo man ansetzt. Also die Linken, die wir ja beraten haben, die wollen natürlich schon bei eher 2 Millionen Euro persönliches Nettovermögen einsetzen und dann kann das bei höheren Steuersätzen in Größenordnungen von 70, 80 Milliarden Euro pro Jahr, also durchaus 1-2 Prozentpunkte des Bruttoinlandsprodukts der Wirtschaftsleistung generieren. So gesehen erstmal sieht das ganz gut aus, aber natürlich muss einem klar sein, wir belasten hier die wirtschaftlichen Eliten. Wenn man

0: zentralen strategischen Bereichen der deutschen Volkswirtschaft verloren haben. Und vor dem Hintergrund sind natürlich Steuererhöhungen heikel. Ein Hinweis noch, wir wollen ja jetzt auch die Unternehmenssteuern senken. Das ist zwar umstritten, aber so nach dem Motto, wenn die anderen Standortbedingungen schlecht sind, muss man sich halt nach der Decke strecken. Na, wir wollen die Unternehmenssteuern, die ja auch relativ hoch sind, im Steuerwettbewerb. Die anderen Länder haben ja auch ihre Unternehmenssteuern stark gesenkt. Die haben auch keine Vermögensteuer mehr oder teilweise noch nicht mal eine Erbschaftssteuer. So, und jetzt wollen wir die Unternehmenssteuern von 30% auf 25% sukzessive senken bis 2032. So eine neue Vermögensteuer wieder eingeführt, selbst mit moderaten Steuersätzen von 1%, und da sind wir noch deutlich niedriger als das, was die Linke vorschlägt, schon so eine 1% Vermögensteuer können Sie ja aus Sicht eines Investors oder Unternehmers leicht umrechnen in eine laufende Unternehmensbesteuerung. Und das würde dann bedeuten, dass die Unternehmenssteuern in Deutschland nicht sinken von 30% auf 25%, sondern eher von 30% auf knapp 40% steigen. Und das passt natürlich überhaupt nicht ins Bild. Da geht es jetzt nicht nur um Abwanderung von Reichen, von Unternehmern. Die wird es auch in kleinen Teilen geben, aber das ist nicht die entscheidende Sache. Entscheidend ist eher, dass sich die Standortbedingungen und den Investitionsbedingungen verschlechtern. Das heißt, es wird dann in Deutschland weniger investiert werden. Und das hat natürlich dann auch Rückwirkungen auf die gesamte Volkswirtschaft. Also es gibt weniger Wertschöpfung, weniger Beschäftigung und. Sogar dann auch der fiskalische Nettoeffekt unter Berücksichtigung von allen Anpassungsreaktionen sehr niedrig sein kann. Also das heißt, man erzielt dann zwar irgendwie 80 Milliarden Euro Vermögensteuer, aber hat dann letztlich nach allen Anpassungen nur 20 Milliarden in der Kasse, wenn es gut läuft. Was man natürlich schon perspektivisch langfristig, also sagen wir mal so in einem Zeitraum von 10, 15 Jahren machen könnte, wäre, dass man versucht, das stärker international zu koordinieren, dass dieser internationale Steuerwettbewerb abnimmt. Dann könnte man auch die Unternehmenssteuern wieder auf ein moderates Niveau von, sagen wir mal, 25% stabilisieren. Wir müssten natürlich dann auch ein bisschen runtergehen, aber die anderen würden dann wieder ein bisschen höher gehen. Und man könnte auch dann gerade so angesichts dieses explodierenden Superreichtums dann versuchen, dass man auch so eine Art Superreichensteuer, sei es jetzt Vermögensteuern oder Kapitalertragssteuern oder was auch immer, die steuertechnischen Details sind da durchaus flexibel, dass man das international koordiniert. Da müssen dann natürlich die wichtigen großen Länder müssten da mitziehen, damit sowas international abgestimmt werden kann.
1: Wie ist denn da die Stimmung? Ich werfe jetzt nur mal den Namen Donald Trump ein und mit dem was absprechen in puncto Superreiche. Da wird er einfach nur so ein GIF von sich posten, wie er auf dem Golfplatz so einen Abschlag macht und sagen nein.
0: Genau, das ist das Problem. Generell haben wir natürlich das Problem, da haben wir ja auch Erfahrungen mit anderen Projekten, also Kapitalertragsbesteuerung. Das war durchaus erfolgreich. Wenn dann irgendwann mal die Interessen gleichgerichtet sind, bei der Unternehmensbesteuerung ist schon schwieriger. Und klar, mit Trump geht da natürlich zunächst einmal nichts, aber Trump ist dann hoffentlich in spätestens 2 Jahren Geschichte.
1: Das heißt, auf so einer Timeline, wenn ich das gerade so sehe, sagen Sie, so nächste Legislaturperiode wird sowas spätestens kommen, weil dann alle merken, okay, wir müssen mal was tun?
0: Ist schwer zu sagen, aber perspektivisch könnte sich da was ergeben. Nur mittelfristig jetzt für die aktuellen fiskalischen Herausforderungen wird das nichts bringen. Da sollte man eher vorsichtig sein. Und allenfalls ein bisschen symbolische Korrekturen muss man natürlich schon machen, wenn, wie gesagt, die arbeitende Mitte eher per Saldo belastet wird. Und da ist klar, dass man dann zumindest symbolisch ein bisschen was bei der Abschaffsteuer machen muss oder vielleicht auch für Superreiche so ab 20, 30 Millionen, wo es nicht mehr so viele gibt und wo das dann auch administrativ, technisch eher möglich ist, dass man da vorsichtig so eine Vermögensteuer beziehungsweise Vermögensabgabe kommt ja auch immer wieder in die Diskussion, also einmalig zur Krisenbewältigung wird auch immer wieder vorgeschlagen. Neulich der DGB schlägt das vor, ne, dass man da so eine Art, das ist praktisch so eine einmalige Vermögensteuer, die hat auch den Vorteil, dass sie einmal auf den aktuellen Vermögensbestand erhoben wird. Man muss das nur einmal ermitteln, feststellen, veranlagen. Und dann hat man ja auch danach dann nicht mehr so diese Ausweichreaktionen, weil das muss dann eben bezahlt werden, unabhängig davon, wie man weiter wirtschaftet, was man dann weiter verdient. Das ist der Lastenausgleich.
1: Also erstmal symbolisch und dann vielleicht irgendwann international zusammen.

0: haben tatsächlich so ein Thema wie Vermögensteuer oder ähnliche Konstruktionen angehen. Vielen Dank, Herr Bach, fürs Gespräch.
1: Gerne.
0: Dr. Stefan Bach war das vom Deutschen Institut für Wirtschaftsforschung hier bei uns im Meinungspodcast in Politikum.

0: Wer soll nach diesem Mann kommen? Nach Frank-Walter Steinmeier, unserem Bundespräsidenten, eine Frau wäre in dem Amt mal eine schöne Premiere. Ist auch schon länger diskutiert worden. Und hier, weil Frank-Walter bei der SPD war, eine aus der Union. Die Kandidatinnen dafür sind uns allen schon mal begegnet, vermutlich. Julia Klöckner, Bundestagspräsidentin aktuell. Ilse Aigner, Präsidentin des Bayerischen Landtags. Und Karin Prien, Bundesbildungs- und Familienministerin. Und der gibt mein Kollege Lorenz Beckert den Daumen hoch. Die war bei Phoenix in so einem langen Gespräch. Und Lorenz sagt, also das wäre das Beste für Deutschland. Ich bin gespannt, warum er sich verliebt hat. Reden wir drüber am Tisch.
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0: Dach Lorenz.
2: Hi Max.
0: Warum die Frau Prien?
2: Also ich wünsche mir Karin Prien als Bundespräsidentin zuerst mal, weil es die mutigste Entscheidung überhaupt wäre und weil es für Deutschland eine Herausforderung im positiven Sinne wäre, weil sich das Land nochmal wirklich mit sich selbst beschäftigen müsste. Aber auch, ich denke, von den drei genannten kann sie es am besten.
0: Okay, dann lass uns mal anfangen und das mal auseinanderdröseln. Was kann Prien besser als Klöckner und Aigner?
2: Dazu muss ich jetzt zuerst mal sagen, ich kenne keine der drei persönlich. Also ich muss mich auf das beziehen, was wie die Mehrheit der Deutschen öffentlich bekannt ist.
0: Was? Du guckst auch nur Phoenix?
2: Ich gucke auch nur Phoenix, aber ich gucke noch was anderes. Und ich höre natürlich vor allem WDR5.
0: Ja.
2: Und diesen Podcast.
0: Ja.
2: Also, die Bundespräsidentin, die am 30. Januar von der Bundesversammlung gewählt werden wird, die wird wirklich harte Zeiten vor sich haben. Noch härtere als Frank-Walter Steinmeier. Sie wird Staatsoberhaupt eines Landes, wo mit einer gewissen Wahrscheinlichkeit zum ersten Mal nach dem Zweiten Weltkrieg auch wieder Faschisten in politischen Ämtern sind, in wichtigen. Damit meine ich nicht die AfD als Ganzes übrigens, sondern eben einzelne Personen von da, die gerichtsfest so benannt werden dürfen. Mhm. Die Bundespräsidentin ist ja Hüterin der Verfassungsordnung und sie wird dann Gesetze in Kraft setzen, die von der AfD mit verabschiedet wurden, aber womöglich auch von ihr geprägt wurden. Und vor allem muss sie diesen wahnsinnigen Misstrauen gegenüber der Demokratie, dem muss sie begegnen. Das drückt sich ja aus in dem Zuspruch für die AfD.
0: Aber du hast mir noch nicht verraten, warum Prien das besser machen könnte als die beiden anderen.
2: Ich gebe jetzt mal zu, bei Ilse Aigner ist das auch schlecht zu beurteilen. Sie ist seit 2013 nicht mehr auf der Bundesebene politisch aktiv. Die Bayern werden sie einigermaßen gut kennen. Für den Rest der Deutschen, da kann man sie nicht so gut einordnen. Markus Söder hat ihren Namen ja aktiv ins Spiel gebracht. Nicht unbedingt ein Vorteil, glaube ich. Kenner der bayerischen Politik sagen, er will sie als innerparteiliche Konkurrentin wegloben.
0: Ah.
2: Bei Klöckner, da fällt mir die Kritik schon leichter. Sie hat in ihrer Zeit als Bundeslandwirtschaftsministerin, bevor sie eben Bundestagspräsidentin war, einen sehr konfrontativen Stil gepflegt. Sie hatte eine deutliche Nähe zur Industrie, sie hat deutlich Abstand gehalten zu Umweltschutz, zu Klimaschutz. Sie hat beim Tierwohl, beim Thema Glyphosat zumindest Dinge getan, mit denen die Grünen und auch die SPD, glaube ich, nicht so gut zusammenkommen. Und die SPD, die wird Friedrich Merz für seine Kandidatin am Ende ja brauchen. Besser noch beide Parteien, denn wenn eine Bundespräsidentin nur knapp gewählt wird, dann ist sie schon gleich geschwächt, wenn sie ins Amt kommt.
0: Und Karin Prien?
2: Ja, also wenn ich ihr zuhöre und nicht nur bei Phoenix am Wochenende, dann erlebe ich eine sehr nachdenkliche, selbstkritische und fast schon verletzliche Frau, der ich wirklich auch zutraue, dass sie mit den Deutschen, die den Parteien der Mitte aktuell den Rücken gekehrt haben, wieder ins Gespräch kommen kann. Das wird ja die Hauptaufgabe der Bundespräsidentin sein. Und da strahlt Karin Prien für mein Empfinden eine empathiegetriebene, unaufgeregte Glaubwürdigkeit aus.
0: Gab es da nicht zuletzt noch Kritik aus Reihen der SPD?
2: Ja, die gab's natürlich. Da gibt's dieses Programm Demokratie leben. Das will sie kürzen. Das gehört zu ihrem Ministerium. Aber man weiß noch nicht wo. Das trifft vielleicht Vereine, die besonders eher so linksorientiert sind. Dann die Diskussion ums Elterngeld, auch Teil ihres Ministeriums. Irgendwo muss das Prien-Ministerium natürlich kürzen, wie alle. Aber das sind eben Themen, die hängen mit diesem Ministerium zusammen, mit dem Ministerinnenjob. Und die haben nichts mit der Eignung zur Bundespräsidentin zu tun. Und ich vermute mal, sowohl SPD als auch Grüne werden sich die gleiche Frage stellen wie ich. Kann sie es oder kann sie es eben nicht?
0: Du hast auch gesagt, Prien als Bundespräsidentin zu nominieren wäre eine besonders mutige Entscheidung. Wieso mutig?
2: Ja, weil mit Karin Prien eben nicht nur die erste Frau, sondern zugleich die erste jüdische Frau ins höchste Staatsamt käme. Und ich weiß jetzt nicht, was überfälliger wäre. Endlich eine Frau oder endlich eine jüdische Person als deutsches Staatsoberhaupt? Wahrscheinlich ist die Frau erstmal drängender, denn Frauen sind die Mehrheit der Bevölkerung. Da wäre es jetzt wirklich an der Zeit. Juden sind zahlenmäßig kaum vorhanden. Aber beides zusammen, Das wäre mega mutig.
0: Also ich fände es so mutig wie notwendig, wäre zumindest ein großartiges Signal. Ich frage mich halt nur gerade, ob wir das machen. Und am Ende zeigt sich Deutschland dann von seiner hässlichsten Seite und Frau Prien muss es ertragen.
2: Ja, ich glaube, damit wird sie rechnen müssen. Phoenix hat das Interview vom Wochenende ins Netz gestellt. Da sagt Karin Prien, dass ihre Mutter, eine Holocaust-Überlebende, die Tochter dazu angehalten habe, als sie 1969 ins Land der Täter zurückgekehrt sei. Sie solle vorsichtig sein, sie solle ihre jüdische Identität nicht offen zeigen. Übrigens, viele Juden sind so umgegangen aus dieser Generation, meine Eltern übrigens auch. Mhm. Und Karin Prien hat den größten Teil ihres Lebens sich auch dran gehalten. Und wenn du jetzt die Kommentare liest darunter, dann weißt du, vor welcher Herausforderung diese Frau stehen wird, wenn sie ins Amt kommt. So viel von dem, jetzt sage ich es mal sehr überspitzt und krass, von diesem, die Scheißjuden sollen jetzt endlich mal die Klappe halten. Ich musste wirklich sehr schwer schlucken, als ich das gelesen habe. Und ich hoffe, die Mehrheit denkt noch anders. Aber diese offen antisemitischen Überzeugungen, die sind wieder so laut geworden, dass das eine Bundespräsidentin Prien natürlich ständig begleiten wird, wahrscheinlich sogar auf ihren Auslandsreisen. Aber ich traue ihr zu, dass sie Wege findet, damit umzugehen.
0: Hier bei uns im Meinungspodcast Lorenz Beckhardt in Politikum. Wie viel kostet ein Besuch in Gottes Haus? 12 Euro in Köln. Eintritt in den Kölner Dom. Mein Kollege Philipp hatte das Thema letzte Woche und wir haben auch immer Platz für Ihre Meinung. Das Erzbistum sagt ja, es brauche 44.000 Euro pro Tag, um den Dom zu erhalten. Das klingt total viel und 12 Euro pro Tag klingt dann wenig. Und Kai Busch schreibt auch, 12 Euro Eintritt für den Kölner Dom, das ist pro Apostel nur einer, finde ich persönlich nicht zu viel. Aber Harald Kraus hat auch geschrieben und er hat das für die 6 Millionen Besucher, die den Dom so pro Jahr angucken, mal durchgerechnet. Er schreibt, bescheiden ist da gar nichts. Selbst wenn 1 Million Besucher sich den Eintritt nicht mehr leisten wollen oder können, bleiben dem Bistum noch ein Gewinn nach Abzug der täglichen Erhaltungskosten für das Bauwerk von 120.000 Euro täglich. Ja, und dazu hat uns auch der Matthäus nochmal ganz grundsätzlich geschrieben, ihr könnt nicht Gott dienen und dem Mammon. Kapitel 6, Vers 24. Wenn Sie auch mitdiskutieren wollen, dann gerne via Mail, politikum@wdr.de oder eine Sprachnachricht via Messenger an die 0172 253 0042. Und zum Abschluss haben wir noch gute Nachrichten für Erfurt. Erfurt ist nämlich die glücklichste Stadt Deutschlands. Steht im neuen Glücksatlas, die großen deutschen Städte im Vergleich. Warum ist das so? Ist wirklich ganz einfach mit Erfurt. Die Mieten sind gering, die Umweltqualität ist hoch und die wirtschaftliche Lage liegt leicht über Bundesdurchschnitt, steht in der Studie der Uni Freiburg. Ja, jetzt mal zum vermeintlichen Luxusanspruch der Deutschen, der uns ja gerne nachgesagt wird. Ne? Bezahlbare Bude, atmen können und du findest einen Job, das ist es. Das bringt dich heute auf die 1 des deutschen Glücksatlas. Jetzt wollen natürlich alle wissen, wo sie stehen. Interessant, Kleinigkeiten habe ich noch. Duisburg steht vor Hamburg auf Platz 9, Düsseldorf auf Platz 3, Köln auf Platz 20. Der Dom allein reißt es nicht raus, Freunde. Und Berlin auf Platz 35 von 40. Beim letzten Mal waren die auf Platz 37. Ich raste aus. Es geht bergauf, Alter. Das war Politikum für heute. Mein Name ist Max von Malotki. Machen Sie es gut.

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2: Und mein Name ist Katrin Schmick, herzlich willkommen bei uns. Straftaten von links, Straftaten von rechts. Die politisch motivierte Kriminalität in Deutschland hat einen neuen Höchststand erreicht. Außerdem, wir sind heute in einem Wald, der bald ein Urwald sein könnte, im Rheinischen Revier. NRW-Umweltminister Krischer.
3: Südlich des Tagebau Hambachs, das, was eigentlich mal abgebaggert werden sollte, da entsteht jetzt ein großer Naturraum. Dafür haben wir heute die Grundlage gelegt.
4: Der Hitzecheck zeigt ganz deutlich, unsere Städte werden heißer, die Städte verlieren Grün und die Städte verlieren weitere Bäume.
5: 2025, so viele politisch motivierte Straftaten wie noch nie, mit 85.837 oder auch einem Anstieg um 1,9%. Das ist mehr als doppelt so viel wie vor 10 Jahren, und das zeigt eben auch die sehr stark angestiegene Polarisierung und Radikalisierung in unserer Gesellschaft.
2: Ja, die schnörkellos und nüchtern vorgetragenen Fakten von BKA-Präsident Münch. Von was reden wir? Ein auf eine Tür gesprühtes Hakenkreuz zum Beispiel. Eine ins Gesicht gebrüllte Beleidigung gegen Minderheiten. Offen zur Schau gestellter Judenhass. Aber auch von Körperverletzungen reden wir, zum Beispiel gegen politische Gegner. All das sind Beispiele für politisch motivierte Straftaten. Und die haben, wir haben es gehört, in Deutschland einen neuen Höchststand erreicht. So steht es im heute vorgestellten Jahresbericht des Bundeskriminalamts. Die meisten dieser Taten sind im rechten Milieu zu finden, aber auch aus dem linken Lager kommen deutlich mehr, teilweise auch erhebliche Straftaten. Jasper Ruppert, WDR Berlin.
6: Auf einem Höchststand sind die Zahlen der politisch motivierten Kriminalität im vergangenen Jahr angelangt. Das ist das Ergebnis, das CSU-Innenminister Alexander Dobrindt und der Präsident des Bundeskriminalamts Holger Münch heute in Berlin vorstellen. In kaum einem Bereich gibt es eine positive Entwicklung. So gibt es laut Dobrindt
7: mit Abstand die meisten Gewaltdelikte von rechtsextremen Tätern.
6: Und das mit deutlichem Zuwachs. Noch größer ist der Zuwachs
7: gerade in der linken Szene.
6: Und so geht es weiter. Bei Antisemitismus
7: ein deutlicher Anstieg im Bereich.
6: Ebenfalls ein Problem sieht Dobrindt bei
7: Hass, Hetze und Gewalt gegenüber Amtsträgern.
6: Außerdem stelle man fest,
7: dass die Straftaten gegenüber die Polizei um 4,7% gestiegen ist.
6: Auch Gewalt gegen Frauen oder queere Menschen hat zugenommen. Fast 86.000 politisch motivierte Straftaten haben die Behörden im vergangenen Jahr erfasst. 2% mehr als im Vorjahr und ein Allzeithoch. Darunter fallen Sachbeschädigungen, etwa von Wahlplakaten, Beleidigungen, das Zeigen verfassungsfeindlicher Symbole, aber auch tätliche Angriffe. Woher kommt diese Entwicklung? Der Präsident des Bundeskriminalamts Münch nennt bei der Vorstellung des Berichts mögliche Ursachen.
5: Erstens, wir sehen eine zunehmende Polarisierung, und das kann zu einer Radikalisierung führen, die sich durch Gewalttaten gegenüber Andersdenkenden oder dem politischen System am Ende äußern. Und zweitens, der weiterhin bestehende große Einfluss extremistischer Propaganda, zum Teil aus dem Ausland, spiegelt sich auch am Ende in der Gewaltbereitschaft wider. Und drittens, internationale Konfliktlagen emotionalisieren, auch in Deutschland.
6: Diese Konfliktlagen, wie beispielsweise der Gaza-Krieg, verstärkten Radikalisierungsprozesse und Gewalttaten. Bei all den ernüchternden Zahlen legt Dobrindt heute den Fokus auf einen bestimmten Bereich, nämlich die Gewalt gegen Amts- und Mandatsträger, besonders im Kommunalen. Der Innenminister verteidigt in diesem Zusammenhang den umstrittenen Paragraphen 188, der Politikerbeleidigung unter Strafe stellt.
7: Wir reden von Tausenden von Kommunalpolitikern, die wir schützen wollen, die dringend gebraucht werden, von denen wir sehen, dass es einen Effekt inzwischen gibt, dass sie sich zurückziehen, dass die Bereitschaft zurückgeht, sich dort zu engagieren, dass Hass, dass Hetze, dass Bedrohung ein Grund auch dafür ist, dass sich Menschen zu diesem Dienst nicht mehr bereit erklären.
6: Für Änderungen des Paragraphen, die Spitzenpolitiker betreffen würden, zeigt sich Dobrindt zwar offen, doch der ursprüngliche Gedanke sei der Schutz von Kommunalpolitikern gewesen und die solle man weiter im Blick behalten. Sowohl Dobrindt als auch BKA-Präsident Münch sprechen von der Kommunalpolitik als Basis der Demokratie. Auch deswegen wolle man präventive Schutzkonzepte für Amtsträger verstärken. Eine positive Entwicklung bei den sonst hauptsächlich ansteigenden Zahlen der politisch motivierten Straftaten kann Dobrindt aber doch nennen.
7: Ich glaube, dass wir feststellen können, dass wir bei dem Thema Reichsbürger in der Vergangenheit Erfolge zu verzeichnen haben. Wir haben einen Schwerpunkt in der Vergangenheit ja auch da gesetzt, um den Entwicklungen etwas entgegenzuhalten. Das ist funktionsfähig, das hat auch abschreckende Wirkung.
6: Um die hohen Zahlen bei rechts- und linksextremer Gewalt anzugehen, wolle man Polizei und Verfassungsschutz besser aufstellen. Außerdem soll Gewalt gegen Einsatzkräfte schärfer bestraft werden. Gemeinsam mit dem Bundesjustizministerium bereite man einen entsprechenden Gesetzentwurf vor.
2: Jasper Ruppe hat in Berlin über den heute vorgestellten Jahresbericht zur politisch motivierter Kriminalität, wie brutal Hass und Wut auf andere ausarten kann, das konnte man heute vor 22 Jahren im Kölner Stadtteil Mülheim sehen, als dort in der Kolbstraße, das ist so eine Art Zentrum des türkischen Lebens in dem Stadtteil, eine Nagelbombe detonierte. 22 Menschen wurden verletzt. Lange glaubten die Ermittler, das war eine Tat der organisierten Kriminalität oder dass da ein Streit unter türkischen Geschäftsleuten vor Ort außer Kontrolle geraten war. Erst Jahre später wurde klar, das Kolbstraßenattentat war eine politisch motivierte Tat. Der rechtsterroristische NSU steckte dahinter. Wie sehr die Menschen immer noch unter dem Anschlag von 2004 leiden, konnte man auch heute sehen und hören. Wir haben uns unter Passanten umgehört.
8: Traurig, Herz schmerzt. Also ich kann mit Wörtern nicht erklären, meine innerliche Trauer. Aber ich wünsche demnächst uns allen, dass wir zusammen schön beieinander leben, weil wir sind ja auch zusammen gewachsen.
9: Als Migrant hat man früher nicht so viel Recht. Jetzt also, die Stimmen kommen hoch, okay, und das Volk, auch die Beamten, okay, also die haben das also einfach also nicht dahin gesehen, okay, also das verdeckt. Deswegen hat sich was verändert. Also heutzutage kann man das nicht vergleichen. Das kann nicht passieren. Okay, also heutzutage. Aber damals haben sie das verdeckt.
10: Ich habe früher mal hier in der Nähe gewohnt und 22 Jahre fühlt sich ganz nah an. Ja, also es hat uns damals sehr betroffen hier und ich komme öfters hier zu der Gedenkfeier und ja, diesmal bin ich auch angereist für die Gedenkfeier. Mir ist wichtig, einfach mit den Menschen zusammenzustehen, Solidarität zu zeigen, mit Blick in die Zukunft. Wir haben ja viele Probleme heutzutage und daraus kann man eigentlich nur lernen, was damals passiert ist. Und wir hoffen, dass wir hier zusammen einen Weg entwickeln können, finden können. Ja?
11: Die Stimmung ist sehr geknickt. Aufgrund der aktuellen Weltlage, die wir alle mitbekommen durch die Kriege. Und dann erinnert so ein Moment nochmal sehr daran, wie wichtig es ist, zusammenzuhalten und nicht sich von Unterdrückungen fertig machen zu lassen.
2: Ja, einige Stimmen eingefangen heute in der Kölner Kolbstraße an dem Jahrestag des Anschlages vor 22 Jahren. Da wurde heute mit einem Gedenktag erinnert. Ein besonders perfides Beispiel für politisch motivierte Kriminalität. Hier ist das Echo des Tages am Dienstag. Zwischen Köln und Aachen, da liegt ein Wald, einst über 4000, jetzt nur noch 500 Hektar groß, der weit über die Landesgrenzen hinaus berühmt geworden ist, der Hambacher Forst, auch Hambi genannt, vor allem von denen, die sich jahrelang für dessen Erhalt eingesetzt haben. Die Wut vieler Umweltschützer und Aktivistinnen richtet sich in erster Linie gegen den Energieversorger RWE, der den Wald seit den 70ern gerodet hatte, für den Braunkohletagebau eben im Revier. 2018 dann wurde die Rodung gerichtlich gestoppt. Nach Jahren des Konflikts, in dem sich viele Umweltschützer im Wald verschanzt hatten, da ging es auch ganz schön zur Sache. Heute nun kam die Nachricht, Hambi bleibt. Aus Forst wird Wald, was bedeutet, er wird sich selbst überlassen und unter Schutz gestellt. Antje Passenheim, WDR Landespolitik.
12: Ein Bild mit Symbolcharakter ersetzt das nächste. Vor ein paar Jahren noch Baumhäuser, rote Linien, tausende Polizisten, Widerstand und Kampf. Heute eine Riege von Politikern, Naturschützern, der RWE und alle in Eintracht. Ein historischer Tag, verkündet der grüne Umweltminister von Nordrhein-Westfalen, Oliver Krischer.
3: Ja, der Hambacher Wald war das Symbol der Klimabewegung, der Auseinandersetzung um die Kohle. Die Frage ist entschieden bei der Braunkohle, dass wir heute hier von Seiten der Landesregierung, auf der einen Seite Naturschutzverbände, auf der anderen Seite RWE, die Landwirtschaft haben, die gemeinsam eine Vereinbarung schließen, zeigte, dieser Konflikt ist beendet.
12: Für die Kohle kam das aus und das, was eigentlich dem Tagebau weichen sollte, wird nun ein Naturschutzgebiet. Nach den Plänen der friedlich vereinten Arbeitsgruppe wird aus dem Ort des Widerstands gegen die Kohle ein Schutzraum für die Natur. Der Hambacher Wald wird zum Wildnisentwicklungsgebiet. Bis zum Jahr 2035 sollen die Wälder rund um den Hambacher Tagebau von RWE in öffentliches Eigentum übertragen werden. Schon vorher wird der Hambacher Wald nicht mehr forstwirtschaftlich genutzt und kann sich zur Wildnis entwickeln.
3: Das Gebiet selber muss natürlich noch entwickelt werden. Da geht es darum, dass die Grünbrücken zwischen den einzelnen Waldgebieten hergestellt werden, angepflanzt werden. Wir haben noch Kiesgruben. Es gibt noch einzelne Leute, die im Wald kampieren.
12: Doch für seine Besetzung gäbe es nun keinen Grund mehr. Die benachbarten Waldflächen sollen durch breite, neue Waldkorridore vernetzt werden. Einer verknüpft dann den Hambacher Wald mit der Steinheide. Der andere Korridor verbindet ihn mit dem Märzenicher Erbwald. Eine Arbeitsgruppe aus Ministerien, Kommunen, der RWE Power AG sowie Vertretern aus Naturschutz und Landwirtschaft hat dafür die Grundlage erarbeitet. Ein Paradebeispiel für die demokratische Beilegung eines Konflikts, betont NRW-Wirtschaftsministerin Mona Neubauer. Das Rheinische Revier zeige sich als Region, die ihre industrielle Vergangenheit nicht verdrängt, sondern in eine nachhaltige Zukunft überführt. Und CDU-Landwirtschaftsministerin Silke Gorressen bekräftigt:
13: Das ist Strukturwandel, der auch ökologische Verantwortung ernst nimmt. Und es ist auch ein klares Signal, wir gestalten gemeinsam diese Zukunft, und zwar nachhaltig, vernetzt.
12: Sie betont auch, der gerettete Wald zwischen Köln und Aachen zählt nicht nur zu den bekanntesten Waldgebieten Deutschlands, er ist auch ökologisch wertvoll, beherbergt seltene Tier- und Pflanzenarten und gilt als wertvoller Lebensraum für zahlreiche geschützte Arten. Um das zu retten, wurde nun die Basis geschaffen. Wie alles konkret aussehen wird, das soll bis Ende des Jahres in einem Vertrag festgelegt werden.
14: Antje Passenheim war das aus der WDR-Landespolitik über die Vereinbarung, den Hambacher Forst oder besser, was von ihm noch übrig ist, unter Naturschutz zu stellen. Ja, ich habe es eben schon erzählt, der Kampf in und um den Hambacher Forst war etwas, was Juristen, Aktivisten, ganz normale Bürgerinnen und Bürger nicht kalt gelassen hat. Und die Proteste gegen die Rodung waren teilweise auch so heftig, dass es diese ganzen Nachrichten in die ausländische Presse schafften. Stefan Pesch ist da, ist WDR-Reporter, hat viel über die Proteste berichtet. Stefan, also wir verbinden mit dem Hambacher Forst ja vor allem auch die vielen Protestaktionen, über die wir auch so oft gesprochen haben. Und die Baumhäuser, ne, das war ja auch so ein Ding, was wir alle noch vor Augen haben. Gibt's die in dieser Form eigentlich noch?
15: Ja, tatsächlich. Mhm. Es gibt noch Baumhäuser, es gibt noch Zelte, es gibt Menschen, die in dem Wald leben. Wohnen, muss man schon fast sagen. Es gibt auch noch diese Barrikaden. Die werden dann auch meistens nachts aus dem Müll zusammengefummelt, den andere Menschen in den Hambacher Forst reinkippen. Da ist immer noch die Spannung, da ist immer noch große Angst, vor allem bei RWE-Mitarbeitern, in den Wald reinzugehen, weil es könnte irgendwas passieren.
14: Ja, wir erinnern uns, die gingen da recht rabiat teilweise auch vor, diese verbleibenden Hambi-Aktivisten. Die werden jetzt sicherlich nicht so glücklich sein über diese Vereinbarung, oder?
15: Eigentlich müsste es heißen Mission accomplished. Ja. Also alles erledigt, wir haben unser Ziel erreicht, wir gehen da raus. Wenn man aber auf die Proteste der letzten Monate schaut, beispielsweise dieses sogenannte Sündenwäldchen, also ein ganz kleiner Fleck an Wald, circa ein Hektar groß war das, da waren ungefähr 30 bis 40 Menschen drin, viele kamen auch aus dem Hambacher Wald, und die Stoßrichtung ist mittlerweile nicht mehr die Braunkohle, da ist ja 2030 eh Schluss, sondern der Protest dagegen, dass aus dem Hambacher Loch ein Hambacher See wird, mit Wasser aus dem Rhein. Und da sagen die Umweltaktivisten, das Wasser aus dem Rhein ist viel zu schmutzig, viel zu giftig. Und deshalb geht dieser Protest auch am Tagebaurand weiter.
14: Okay, die Frage ist natürlich, wie es jetzt weitergeht, wenn aus dem Forst eben ein sich selbst überlassener Wald wird, wo weder Förster noch andere Menschen rein und raus dürfen. Werden die freiwillig gehen oder wird es da wieder so eine Aktion geben mit vielen Polizisten und die da rein müssen?
15: Also da haben sich heute in Düsseldorf viele um die Antwort gedrückt. Der BUND schaut natürlich oder zeigt auf RWE. RWE ist Eigentümer des Waldes. Dann das Land sagt, wir sind da ganz aus der Nummer raus, weil das ist ja Privatbesitz. Und der BUND möchte natürlich auch pfleglich mit seinen Unterstützern, weil die Klimabewegung war nun mal die Bewegung, die den Hambacher Forst, jetzt Hambacher Wald, gerettet hat.
14: Kommen wir nochmal zum Schluss zu dieser Absichtserklärung. Es ist nicht mehr, aber auch nicht weniger. Und bis zum Jahresende sollen die Details geklärt werden. Was glaubst du, welche sind das?
15: Also da hat jeder seinen Vorteil gefunden. Es ist ja auch 2 Jahre lang verhandelt worden. Fangen wir bei RWE an. Es gibt einen Rahmenbetriebsplan für RWE. Der geht noch bis 2035. In dem Vertrag wird stehen, dass das auch so bleibt. RWE kann da arbeiten. Es geht natürlich um die Gestaltung des künftigen Sees. Der BUND, dem war schon immer wichtig, der Hambacher Wald bleibt, Hambi bleibt. Es geht aber auch um die Vernetzung mit den Wäldern nebenan quasi, dass da Korridore geschaffen werden, dass da ein grüner Gürtel an Bäumen entsteht. Das wünscht sich die Region und das wünscht sich auch der Umweltschutz. Das Land sagt, hallo, wir haben unseren Koalitionsvertrag auch Mission accomplished. Wir haben unsere Abmachung erfüllt und die Kommunen werden sehr wahrscheinlich ihre touristischen Ziele durchsetzen. Die setzen auf Tourismus, wenn der See kommt. Also alle haben was gefunden und alle sagen, wir sind damit glücklich.
14: Die heute getroffene Vereinbarung, den Hambacher Forst zu einem Naturschutzgebiet zu machen, wie geht's damit weiter? Was sagen die Aktivistinnen dazu? Wir haben gesprochen mit einem, der sich da gut auskennt in diesem Hambi. Stefan Pesch war das. Vielen Dank. WDR 5 ist hier mit dem Echo des Tages und jetzt ist Zeit für die Kurznachrichten heute Abend mit Richard Hucke.
16: Düsseldorf wird Standort eines Abschiebegefängnisses. NRW-Flüchtlingsministerin Schäfer kündigte an, die Einrichtung werde am Flughafen entstehen. Dort sollen Migranten untergebracht werden, die kaum Chancen auf eine Aufnahme haben oder als gefährlich eingestuft sind. Die Einrichtung in Düsseldorf soll 50 bis 60 Plätze haben. Sie darf nur in Begleitung verlassen werden. Die Abgeordneten im Bundestag bekommen in diesem Jahr offenbar nicht mehr Geld. Wie die Deutsche Presseagentur aus Koalitionskreisen erfahren hat, soll die Diätenerhöhung um fast 500 Euro zum 1. Juli ausfallen. Damit wolle Schwarz-Rot in wirtschaftlich schwierigen Zeiten ein Sparsignal an die Bevölkerung senden. Ein Gericht in Moskau hat die jahrelange Haftstrafe gegen den Düsseldorfer Karnevalswagenbauer Jacques Tilly bestätigt. Er war wegen seiner satirischen Mottowagen verurteilt worden. Das russische Gericht lehnte den Antrag von Tillys Pflichtverteidigerin ab, den Fall noch einmal aufzurollen. Tilly ist in Deutschland und tritt die Haft nicht an. In Zentralafrika breitet sich die Krankheit Ebola weiter aus. In der Demokratischen Republik Kongo sind inzwischen mindestens 101 Menschen gestorben. 550 weitere Infektionen sind bestätigt. Experten gehen aber von einer deutlich höheren Dunkelziffer aus. Der Ebola-Ausbruch wurde vor rund einem Monat festgestellt. Der vor Dänemark gefundene tote Buckelwal wird nach seiner Obduktion an eine Fabrik und ein Museum weitergegeben. Einige Knochen werden im Naturhistorischen Museum in Kopenhagen ausgestellt. Andere Teile des Wals werden in einer Fabrik verarbeitet. Das Fett wird zum Beispiel in Biodiesel umgewandelt. Der Buckelwal war zuvor mehrfach vor der deutschen Ostseeküste gestrandet.
14: WDR 5 ist hier mit dem Echo des Tages. Temperaturen ja so um die 19 Grad, Regen und Gewitter. Also dieser Spätfrühling oder Frühsommer, wie man diese Tage im Juni nennen mag, tut sich noch ein bisschen schwer. Da hatten wir schon durchaus wärmere Tage, auch schon die erste Hitzewelle. Eines ist sicher, die brauchen wir nicht. Aber machen wir uns nichts vor, die nächste Hitze kommt garantiert. Und dann wird's vor allem in den betonlastigen Städten fies. Und weil diese Stadthitze ja ein echtes Problem ist für Mensch und Natur, hat die Deutsche Umwelthilfe jetzt zum dritten Mal den Hitzecheck gemacht. Was tun die Städte, um für Abkühlung zu sorgen? Da kommt Nordrhein-Westfalen nicht so gut weg. Nur eine Stadt im Check hat ihn auch bestanden. Unser Reporter Stefan Hase fasst das Wichtigste zusammen.
17: Wer sich am besten vor Hitze an heißen Sommertagen schützen will, geht nach Wuppertal. Dort gibt's laut Umwelthilfe genügend Bäume und Grünflächen, die genügend kühlere Frischluft in die Stadt wehen.
18: Ich finde, hier lebt es sich echt super. Hier gibt's so viele Plätze, auch in der Wupper oder so, wo man sich hinsetzen kann.
19: Man kann sich auf die Hart setzen, man kann sich in die warme Anlagen setzen.
20: Wohnen tue ich in Beimburg, wo es natürlich sehr grün ist. Und noch lässt es sich sehr gut aushalten.
17: Auf der anderen Seite stehen unter anderem Dortmund, Köln und Duisburg, die in den letzten Jahren besonders viele Bäume für neue Bauprojekte abgeholzt haben. Barbara Metz von der Deutschen Umwelthilfe versucht deshalb vor allem die Kommunen hier in NRW wachzurütteln.
21: Ich glaube, es ist auch für NRW wirklich ein ganz klares Alarmsignal, hier wirklich umzusteuern und dafür zu sorgen, dass die Städte wieder grüner werden.
17: Damit meint sie vor allem 10 Städte im Rheinland- und Rhein-Erft-Kreis, unter anderem Düren, Dormagen und Grevenbruch. Negativer Spitzenreiter ist Euskirchen. Dort sind immer mehr Grünflächen durch Bauprojekte versiegelt worden und der Beschirmungsgrad ist besonders gering.
21: Beschirmungsgrad gibt eben Rückschlüsse darüber, wie viele Bäume gibt es in dieser Stadt noch und wie viele müsste es eigentlich geben. Und was wir da sehen, ist tatsächlich erschreckend.
17: Weil oft alte, großgewachsene Bäume, die viel Schatten spenden und CO2 aus der Luft filtern, für neue Gebäude, Straßen oder Plätze weichen müssen und nicht adäquat ersetzt werden.
21: Und insofern muss eben jetzt sofort umgesteuert werden. Es muss dafür gesorgt werden, dass alle Bäume, die noch da sind, dass sie wirklich auch bleiben und dass natürlich auch nachgepflanzt wird.
17: Metz nennt das ganz einprägsam Baumschutz vor Bauschutz, den sie auch gerne gesetzlich verankern würde und richtet ihren Appell deshalb auch an die NRW-Landespolitik. Die hat bereits vor 4 Jahren ein Programm gestartet, um Kommunen bei Hitzeaktionsplänen zu unterstützen. Dabei geht es nicht immer nur um ausreichend Bäume in der Stadt, sondern auch um viele andere Maßnahmen, die an heißen Tagen Durchschnaufen ermöglichen. Ein positives Beispiel kommt ganz frisch aus Iserlohn, der sogenannte kühle Fleck.
22: Wir haben uns einfallen lassen, dass wir ein Sonnensegel an ein bestehendes Radgeflecht machen, was dann über die Zeit mit rankenden Pflanzen vollkommen abgedichtet ist und über Wasserdüsen quasi Wasser vernebelt wird und so die Umgebungstemperatur um mehrere Grad Celsius senken kann.
17: Sagt Sebastian Matz von der Stadt Iserlohn. Also der Wille ist da, dass bald auch andere Städte neben Wuppertal den Hitzecheck der Umwelthilfe hier in NRW bestehen.
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14: Mit so einem kleinen Motorflugzeug mal an die Küste fliegen oder eine Runde über das Rheinland drehen in einem Segelflieger. Tausende Hobby- und Privatpiloten machen das. Allein in NRW haben wir rund 70 Flugplätze und da ist natürlich an den Wochenenden viel los. Die meisten Flüge verlaufen natürlich ganz wunderbar. Aber in den letzten Wochen haben wir dann doch einige Abstürze vermelden müssen und da gab es auch Todesopfer. Christian Hermanns ist Journalist und auch Notarzt, oft im Einsatz. Ich habe ihn gefragt, Christian, eins dieser Unglücke hat mich besonders erschreckt, zwar Mitte Mai. Da ist in Rheinland-Pfalz so ein kleiner Flieger abgestürzt und zwar in Limburger Hof. Das ist ein Städtchen, das keiner kennt, ich aber sehr gut. Seit über 40 Jahren leben da meine Eltern. Kannst dir vorstellen, wie groß meine Sorge war?
23: Das kann ich mir vorstellen. Also ja. Da führt es einem durch die Glieder.
14: Was ist denn da nochmal genau passiert?
23: Da ist ein historisches Flugzeug abgestürzt mit 2 Personen an Bord. Die Untersuchungen dazu laufen im Moment noch. Die Maschine ist in ein Wohngebiet hineingestürzt und beide Insassen des Flugzeugs sind leider ums Leben gekommen.
14: Ja, es sind noch mehr solche Vorfälle gewesen in den letzten Wochen. Was ist noch passiert?
23: Wir erinnern uns zum Beispiel an den Segelflieger, der auf der A45 bei Wenden im Kreis Olpe abgestürzt ist Ende Mai. Auch da gab es einen Toten, einen Schwerverletzten. Oder zum Beispiel auch das Unglück über der Eifel Mitte April, Hürtgenwald. Da sind auch 2 Personen bei ums Leben gekommen. Und dann taucht die Frage auf, warum häufen sich diese Unfälle gerade im Augenblick und woran liegt das?
14: Da muss man sich jetzt mal die Statistik anschauen und dann trifft man da auf einen wichtigen Zusammenhang.
23: Ich habe mit dem Bundesverkehrsministerium darüber gesprochen und habe da auch die Frage gestellt, stimmt dieser Eindruck, dass die Zahl der Unfälle mit Kleinflugzeugen im Moment sehr hoch ist? Mhm. Und da haben die Pressesprecher gesagt, das ist normal für diese Jahreszeit, denn im Winter wird natürlich nicht so viel geflogen als jetzt im Frühjahr, wenn die Piloten ihre Maschinen wieder aus den Hangars ziehen.
14: Woran liegt das?
23: Der Winter war lang, es ist wenig geflogen worden. Privatpiloten haben ohnehin in der Regel im Vergleich zu Berufspiloten weniger Übung und ja, müssen wieder Erfahrungen sammeln, müssen wieder alle Handgriffe sofort parat haben. Und manches Mal gelingt das eben einfach nicht. Und ein Insider hat mir auch noch erzählt, wir haben nicht nur das Problem mit Handys im Auto, sondern auch mit Handys in Flugzeugen. Also dass tatsächlich die Piloten mit ihrem iPad fliegen, da eben nicht nur das Wetter kontrollieren und die Strecke kontrollieren, sondern eben auch ihre E-Mails zum Beispiel. Und mir sagte dann der Fachmann, wenn Sie mit 200 Kilometer durch die Luft fliegen, dann unterscheidet sich das nicht großartig von 100 Kilometern. Und jede Sekunde kann dann natürlich zu einer lebensgefährlichen Gefahr werden.
14: Also abgelenkt vom Handy am Steuerknüppel eines Flugzeuges. Wow. Diese Kleinflugzeuge, das ist ja wahrscheinlich ganz anders, wie man die fliegen muss oder soll, wie man da drauf sein muss als Pilot. Wie sieht's denn eigentlich mit der körperlichen Fitness von solchen Piloten an aus?
23: Darüber habe ich mit Flugmedizinern gesprochen. Die sagen, die Untersuchungen, bevor man eine Erlaubnis bekommt, gesundheitlich, medizinisch, um in ein Flugzeug zu steigen, sind in den vergangenen Jahren noch viel, viel strenger geworden.
14: Und was ist mit technischen Problemen an der Maschine?
23: Ich habe in den vergangenen Tagen mehrere Berichte zu Flugunfällen gelesen. Und da wird dann sehr genau dargestellt, wie waren die Voraussetzungen zum Beispiel. Und da liest man immer wieder von Bedienungsfehlern und weniger von technischen Problemen. Ich habe einen Bericht gelesen, wo sich zwei Schrauben gelöst haben und das Seitenruder dann eben nicht mehr zu bedienen war. Aber in den meisten Berichten liest man doch, da ist der Pilot gewesen, der hat das Wetter unterschätzt zum Beispiel, der hat gedacht, dass er viel höher über dem Grund unterwegs ist.
14: Christian, jetzt bist du nicht nur Journalist, du bist auch Mediziner, auch als Notarzt im Einsatz und als solcher warst du auch schon an Absturzstellen. Kannst du uns erzählen, welche Eindrücke du da gewonnen hast?
23: Ja, solche Einsätze bei Flugunfällen, die sind immer recht spektakulär und für mich auch immer recht eindrucksvoll, weil bei diesen Flugunfällen doch gewaltige Kräfte wirken. Und was mich eben auch immer wieder packt, ist diese Endgültigkeit. Wenn man sich überlegt, da ist ein Pilot unterwegs mit einem Passagier vielleicht noch, möchte eigentlich eine schöne Tour machen und plötzlich stellen die beiden fest, irgendwas klappt hier nicht mehr, wir haben schlechte Wetterbedingungen und wir stürzen ab. Was geht in diesen Menschen in den letzten Sekunden ihres Lebens vor?
14: Gott.
23: Das sind so Fragen, die mich dann packen und beschäftigen und damit fährt man oder fliegt man dann eben auch von solchen Einsatzstellen zurück.
14: Jetzt passiert das, Gott sei Dank, muss man ja sagen, nicht jeden Tag. Wenn aber solche Flugunfälle geschehen, wer wacht über die beziehungsweise schaut nach, was die Ursachen sind?
23: Da gibt es eine Fachstelle und zwar die Bundesstelle für Flugunfalluntersuchung in Braunschweig. Das ist eine Institution, die dem Bundesverkehrsministerium untergeordnet ist. Und die werden dann eben zu solchen Flugunfällen geschickt. Und letztlich entstehen über Wochen und Monate dann diese Berichte, die im Internet auch einzusehen sind.
14: Mhm. Kommen wir zum Schluss nochmal zurück an den Anfang unseres Gesprächs, also die vielen Flugunfälle, von denen wir berichtet haben, in Limburger Hof, in der Eifel, bei Hamm. Also da macht sich doch bei vielen schon das Gefühl breit, dass es mit dem Privatfliegen, dass da schon viele Sachen passiert sind in den letzten Wochen und dass da vielleicht doch etwas schief läuft. Was sagst du?
23: Also das Privatfliegen hat sicherlich so seine ganz eigenen Gesetze und da kommt es auf den Einzelnen an, der wirklich darauf achtet, habe ich alle meine Papiere zusammen, ist mein Medical, also diese medizinische Untersuchung tatsächlich noch aktuell. Aber dann muss man sagen, im Großen und Ganzen ist auch das Fliegen mit den Privatflugzeugen ist immer noch hundertfach sicherer als das Autofahren. Und es gibt verschiedene Institutionen, die über diesen Flugverkehr und auch die Flugunfälle wachen. Das heißt also, dass die Fachleute und die Behörden sicherlich diesen besonderen Bereich der Fliegerei nicht aus dem Auge lassen.
14: Sagt Christian Herrmann, Journalist und Notfallmediziner. Wir haben gesprochen über Flugunfälle von kleineren Maschinen. Einige solcher Fälle gab es in den letzten Wochen vermehrt. Und zum Schluss wollen wir das Glück feiern. Das kann mir ja gar nicht genug in diesen kriegerischen Zeiten. Heute ist der Glücksatlas veröffentlicht worden. Das macht die Süddeutsche Klassenlotterie jedes Jahr. Sie fragt, wo denn die Menschen in Deutschland am glücklichsten sind. In den Top 10 sind gleich mal 6 Städte aus Nordrhein-Westfalen. Düsseldorf. Dort hat das Glück laut Studienmachern viel mit dem hohen Durchschnittseinkommen und der Schulbildung zu tun. Hinter Düsseldorf folgen dann noch Krefeld, Aachen, Duisburg und ja, noch eine Stadt aus dem Pott, aus der zwei ganz wunderbare Comedians kommen, die Misfits, die schon vor 17 Jahren ein Liebeslied über ihre Heimat geschrieben haben. Das Glück hat da wahrscheinlich nicht so viel mit Geld oder auch mit Bildung zu tun, weiß ich jetzt nicht so. Mehr so eher mit Trinkhalle und Ruhrgebiet. Und dann steht

Wunderbar. Könnte ich mir stundenlang anhören, das Lied. So ist es nämlich. Und das war's vom Echo des Tages. Für die Menschen natürlich in ganz Nordrhein-Westfalen, auch in Oberhausen, klaro. Mein Name ist Katrin Schmick. Tschüss, einen schönen Abend, wo immer Sie uns zugehört haben.

0: Es ist 19 Uhr. 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
1: Die Nachrichten mit Sebastian Ehl. Guten Abend. Für die Bundestagsabgeordneten fällt die Erhöhung ihrer Diäten in diesem Jahr wohl aus. Nach Informationen der deutschen Presseagentur haben sich die Fraktionen von Union und SPD darauf geeinigt, noch in dieser Woche einen entsprechenden Gesetzentwurf in den Bundestag einzubringen. Chris Bredrow, WDR Berlin.
2: Die Entscheidung hat sich schon länger angedeutet. Auch Grüne, AfD und Linke sind dafür, die Anhebung der Politikerbezüge in diesem Jahr auszusetzen. Eine Mehrheit ist damit in jedem Fall sicher. Ohne einen solchen Parlamentsbeschluss hätten die Politiker zum 1. Juli automatisch knapp 500 Euro mehr Geld bekommen und damit rund 12.330 Euro im Monat. Der Anstieg ist gesetzlich geregelt und an die Entwicklung der Durchschnittslöhne in Deutschland gekoppelt. Mit der Streichung wollen die Regierungsfraktionen ein Sparsignal an die Bevölkerung senden in wirtschaftlich schwierigen Zeiten.
1: Der Social-Media-Konzern Meta muss bei seinem Nachrichtendienst WhatsApp auch andere KI-Assistenten erlauben. Die EU-Kommission hat dem US-Konzern 5 Werktage Zeit gegeben, die Änderungen umzusetzen. Hält sich Meta nicht daran, kann die Kommission ein Bußgeld von bis zu 10% des weltweiten Jahresumsatzes verhängen. Katrin Schmidt, WDR Brüssel.
3: Hintergrund ist, die meisten Nutzerinnen und Nutzer kennen WhatsApp als Messenger-Dienst für private Chats. Aber auch Unternehmen nutzen den Dienst. Verbraucherinnen und Verbraucher können darüber den Kundendienst kontaktieren oder Bestellungen aufgeben. Dahinter steckt dann meistens ein KI-Chatbot. Meta hat daraus inzwischen ein Geschäftsmodell gemacht und kassiert Gebühren von den Unternehmen. Nachdem der Konzern sogar zunächst reinen KI-Anbietern, die sich die Reichweite von WhatsApp zunutze machen wollten, die technische Schnittstelle gesperrt hatte und dann auf Druck der EU-Kommission wieder freigeben musste. Heute kommt die EU-Kommission zu dem Schluss, dass auch die Gebühr einer Art Sperre gleichkommt und damit womöglich gegen EU-Wettbewerbsrecht verstößt.
1: Weitere Meldungen im Überblick. Bulgarien will keine Waffen mehr an die Ukraine liefern. Der Verteidigungsminister der neuen Regierung sagte, es sei an der Zeit, Frieden zu suchen. In den vergangenen beiden Jahren hatte das EU- und NATO-Land der Ukraine unter anderem Panzerabwehrraketen geliefert. Die neue Regierung Bulgariens ist seit einem Monat im Amt. Ihr Ministerpräsident Radev gilt als wohlwollend gegenüber Russland. Der Hambacher Forst im Rheinischen Revier wird unter Schutz gestellt. Das haben Landesregierung, Kommunen, der Energiekonzern RWE und Umweltschützer vereinbart. Damit soll das jahrzehntelange Ringen um das Waldgebiet am Rande der Braunkohlegruben zwischen Köln und Aachen beendet werden. Eine der wichtigsten Autobahnen im Ruhrgebiet wird ab Freitagabend für 10 Tage gesperrt. In der Zeit sollen auf der A40 in Mülheim Blindgänger aus dem Zweiten Weltkrieg gesucht werden. Für Auto- und Lasterfahrer heißt es, sie müssen ab Freitagabend auf dem Ruhrschnellweg zwischen Duisburg und Essen Umleitungen fahren. Die A40 soll in den kommenden Jahren 6-spurig ausgebaut werden.
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1: Die deutschen Fußballfrauen spielen in Slowenien gerade ihr letztes Qualifikationsspiel zur Weltmeisterschaft im kommenden Jahr. Qualifiziert hatte sich das deutsche Team schon vorher. Ina Kast, WDR Sport, wie lief denn die erste Halbzeit?
4: No, ich würde mal sagen, wie ein geschmackloses und zähes Kaugummi. Das war wirklich nicht so schön anzugucken. War ein bisschen die Luft raus bei den DFB-Frauen. Nachdem jetzt ja das WM-Ticket eben schon gelöst ist für die WM nächstes Jahr in Brasilien. Dann kurz vor der Halbzeitpause doch die etwas glückliche und schmeichelhafte 1:0-Führung für Deutschland in Slowenien. Nach einer Ecke das Ganze. Sarai Linder, die Außenverteidigerin, war da mit nach vorn gekommen, brachte per Kopfball den Ball Richtung Tor und dann war es letztlich eine Slowenin, Praschnika nämlich, die den Ball ins eigene Tor buxierte. Deshalb also die 1:0-Führung. Die zweite Halbzeit hat gerade eben begonnen. Bundestrainer Wück hat schon 3-mal gewechselt. Unter anderem sind vorne im Sturm Cerci und auch Mühlhaus. Jetzt drin.
1: Das war WDR aktuell. Das Wetter in Nordrhein-Westfalen. Heute Abend gibt es einen Wechsel aus Wolken mit einzelnen Schauern oder Gewittern bei Abendtemperaturen zwischen 10 und 17 Grad. Morgen oft sonnig. Die Höchstwerte erreichen 16 Grad in Olpe, 17 in Hattingen und 18 in Höxter. Die Zeit 19.04 Uhr. WDR 5, die Verkehrslage Autobahn 1 Münster Richtung Osnabrück zwischen Münster Nord und Flughafen Münster Osnabrück. 4 Kilometer Stau, 10 Minuten dauert es hier länger. A45 Dortmund Richtung Hagen zwischen Kreuz Dortmund Witten und Dortmund Süd 3 Kilometer Stau, 10 Minuten plus. Und die A565 Bonn-Meckenheim ist zwischen Bonn-Beuel und Auerberg in beiden Richtungen wegen Brückenschäden gesperrt.
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6: Projektwoche, da habe ich mich in der Schule immer total drauf gefreut. endlich mal kein Unterricht, stattdessen irgendwas Neues machen mit der Klasse. Hochbeet zimmern, Theaterstück üben, Akrobatik lernen, Roboter bauen oder Müll sammeln.
7: Wir sind zu Fuß mit dem Bollerwagen rumgelaufen und haben dann überall geklingelt. Das Verrückteste war, als wir ein Raclette bekommen haben.
6: Das ist Klaas Moritz, Fünftklässler aus Wesel. Seine Klasse hat Elektroschrott gesammelt bei einem Schulprojekt. Da hören wir gleich mehr drüber. Und ich wüsste gerne von euch, was habt ihr schon so für Schulprojekte gemacht? Das muss nicht in der Projektwoche gelaufen sein. Kann irgendein Projekt sein, das ihr auch so unterm Schuljahr mal gemacht habt. Was habt ihr da gemacht und wie hat's euch gefallen? 0800 220 5555 ist die Nummer zum Mitsprechen. Oder ihr schreibt mir ins Gästebuch auf maus-live.de und ich lese eure Nachricht dann hier in der Sendung vor. Vielleicht kommen ja hier heute auch richtig tolle Projekte zusammen, die ihr dann in eurer Schule mal vorschlagen könnt. Der

0: So, alle in Sicherheit? Gut, dann könnt ihr jetzt ganz entspannt den Maus-Zoom hören, obwohl, da geht's heute auch um was Gefährliches. Sebastian erzählt euch von einem Tier, das in freier Wildbahn zumindest niemand wirklich gerne treffen will.
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2: Ui, ganz schön beeindruckend, wenn so ein Bär brüllt. In Japan waren gerade in einer ganzen Stadt die Schulen geschlossen, weil ein Bär in der Stadt unterwegs war.
1: Was war los?
2: Die Stadt, um die es geht, heißt Utsunomiya. Sie ist ungefähr so groß wie Duisburg. Dort wohnt eine 500.000 Menschen. Seit ein paar Tagen haben die Menschen dort immer wieder einen Bären gesehen. Es war ein Kragenbär. Das sind Schwarzbären. Die können so groß werden wie ein erwachsener Mensch, sind aber schwerer und stärker. Die Menschen in Utsunomiya haben den Bären in Parks und auch in der Nähe von Schulen gesehen. Deswegen wurden alle Grundschulen und alle Mittelschulen in der Stadt geschlossen. Auf diese Schulen gehen die Kinder in Japan von der 1. bis zur 9. Klasse. Die Schülerinnen und Schüler von fast 100 Schulen hatten am Montag und Dienstag also bärenfrei.
1: Warum ist das passiert?
2: Forscher sagen, es gibt drei Gründe, warum in Japan Bären in Städte laufen. Das ist mittlerweile nämlich schon mehrmals passiert. Erstens haben die Bären nicht genug zu essen. Das Wetter war so, dass wenige Eicheln und andere Pflanzen gewachsen sind, die die Bären fressen. Deswegen suchen sie auch da nach Essen, wo sie sonst nicht hinkommen, und kommen in die Städte. Der zweite Grund ist, in kleinen Städten und auf dem Land leben in Japan nur wenige Leute. Deswegen ist es da auch ziemlich leise und ruhig. Und das mögen Bären. Deswegen laufen sie auch in die Nähe von Häusern und sehen sich mal um. Könnte ja was zu essen da sein. Und drittens, sagen die Forscher, liegt es wohl auch an der Erwärmung des Klimas. Im Winter ist es nicht mehr so kalt. Die Bären halten

0: Wie ging's weiter?
1: Die Menschen in Utsunomiya haben den Bären dort auch eingefangen. Er wurde von mehreren Menschen gesehen, deswegen wussten sie auch ohne Drohne, wo er genau war. Dann ist ein Tierarzt mit einem Gewehr dorthin gekommen. Er hat einen Betäubungspfeil auf den Bären geschossen. Beim ersten Versuch hat er nicht getroffen, aber beim zweiten oder dritten Versuch hat er den Bären erwischt und betäubt. So konnte der Bär in einen Käfig getragen und dann weggefahren werden. Jetzt können die Kinder wieder in die Schulen und die Menschen in Utsunomiya können ohne Angst durch die Stadt laufen. Und für den Bären ist es bestimmt auch angenehmer, durch einen Wald zu streunen, als über asphaltierte Straßen.
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2: Ja, und ab jetzt bitte nur noch Waldspaziergänge, lieber Bär. Vielen Dank, Sebastian. Bei uns geht's gleich um Schulprojekte, also um alles, was so außerhalb von Unterricht und OGS läuft. Was habt ihr schon für Projekte mitgemacht? Was hat euch Spaß gemacht? Ruft an und erzählt davon.
3: Deine Nummer zum Mitreden und Mitmachen. 0800 220 5555.
2: Oder ihr könnt mir natürlich auch ins Gästebuch schreiben auf maus-live.de.

0: Tiffany Harris, Vertigo, hier in Maus Live.
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2: Hallo, hier ist die Waschbärenklasse aus der Tambo-Schule in Dormagen.
3: Unsere Schule ist ganz nah an einem Tierpark und der heißt Tannenbusch, genauso wie unsere Schule.
4: In Tannenbusch haben wir auch einen Patenhirsch, der heißt Hugo.
5: Wir haben 4 Waschbärenkuscheltiere in unserer Klasse.
6: Wir sind die Waschbären.
0: Die Waschbären aus Dormagen sind diese Woche unsere Mausklasse und dazu gehört auch Johanna. Hi.
7: Hi.
0: Johanna, wie war dein Tag heute?
7: Sehr gut.
0: Was hast du gemacht?
7: Ich war heute in einer Kreativ-AG und dort haben wir mit einer Giraffe eine Pinnwand gemacht.
0: Oh, das klingt ja super. Und hast du die mit nach Hause genommen, die Giraffe?
7: Ja.
0: Ist schon fertig. Das ist ja toll. Ja. Johanna, wir haben ja heute als Thema hier in der Sendung Schulprojekte. Habt ihr da an eurer Schule in Dormagen auch schon mal sowas gemacht?
7: Ja.
0: Was war das?
7: Also wir haben ein Zusammenhaltsprojekt gemacht und dazu haben wir 3

0: drei Sachen gemacht, also drei größere. Wir haben einmal eine Weltkugel gemacht, die besteht aus Zeitungen und die Form war ein Gymnastikball. Und da sind Männchen drauf und die verschiedenen Länder. Die Männchen zeigen dorthin, wo die Länder sind. Und das zweite war von uns ein Ameisenhaufen. Aber da leben die Ameisen. Und da zum Beispiel ist da ein Raum, zum Beispiel ein Kindergarten, ein Kinderzimmer, ein Wohnzimmer und ein Schlafzimmer. Und dort haben wir auch mit Moos alles bedeckt, dort oben, mit Holzstämmen, mit Bäumen und eine Schaukel dorthin. Und da habe ich auch noch ganz viel mitgemacht bei den olympischen Reifen. Da haben wir Hula-Hoop-Reifen gemacht mit den verschiedenen Farben. Aus Wolle haben wir die Hula-Hoop-Reifen dann befüllt und umwickelt. Und dann haben wir noch Sportler dorthin gemacht, zum Beispiel Läufer, Skier, Tennisspieler.
1: Johanna, du klingst so begeistert. Du hast dir das so gut gemerkt. Ich glaube, du hast da richtig viel mitgenommen von diesem Projekt. Das klingt richtig toll. Also freut mich, dass es dir so viel Spaß gemacht hat. Du hast ja heute auch hier angerufen, weil du dir gerne Musik wünschen möchtest. Für die Mausklasse, für die Waschbären. Welcher Song ist das? Was spielen wir heute für die 3A?
0: Also, halt, das ist unser Wald von der Schule der magischen Tiere.
1: Und das kommt jetzt, Johanna, für dich und für die ganze Klasse 3a, für die Mausklasse diese Woche. Vielen Dank, dass du angerufen hast und ich wünsche dir noch eine ganz tolle Mausklassenwoche.
0: Ja, danke.

0: dass er bleibt.
1: Ein alter Entsafter, eine kaputte Lampe. Nee, zwei kaputte Lampen, ein defekter Standmixer, das alles steht bei mir noch im Keller. Elektroschrott darf nämlich nicht einfach so in den Hausmüll. Muss ich demnächst noch richtig entsorgen, war ich aber ehrlich gesagt bisher zu faul für. Und ich glaube, da bin ich nicht die Einzige. Und deswegen ist es gut, dass es solche Projekte wie das E-Waste Race gibt. Das ist ein Elektroschrott-Sammelwettbewerb. Und auch die 5D des Andreas Vesalius Gymnasiums in Wesel hat bei so einem Wettbewerb mitgemacht und Mausreporterin Luisa hat sie in ihrem Schrottlager mal besucht.
2: Ich habe drei elektrische Haushalte.
3: Noah, Klaas Moritz und ihre Klassenkameraden aus der 5D wuseln durch das kleine Klassenzimmer. In der Ecke stehen drei große Container, randvoll mit kaputten Kabeln, Monitoren und Toastern. Die 10- und 11-Jährigen sortieren hier gerade Elektroschrott. Sie machen beim E-Waste Race mit. Das ist Englisch und heißt übersetzt Elektroschrott-Wettrennen. Bei diesem Wettrennen tritt die 5D gegen 8 andere Schulen aus der Umgebung an. Die Klasse, die in 4 Wochen am meisten Elektroschrott sammelt, gewinnt.
4: Für den Gewinner gibt es einmal 100 Euro und man kriegt eine Fahrt in so ein Kindermuseum in Dortmund, das Mondo Mio. Da darf man dann hinfahren.
3: Klaas Moritz hat einige der kaputten Geräte vorher in seiner Nachbarschaft eingesammelt.
4: Wir sind zu Fuß mit dem Bollerwagen rumgelaufen und haben dann überall geklingelt. Das Verrückteste war, als wir ein Raclette bekommen haben. Und da waren halt noch die ganzen Pfannen und so alles dabei. Und ich glaube, das war schon am coolsten. Man kennt das ja so, aber man hat es noch nie so gesehen. Da waren dann auch diese Stäbe durchbrochen, die da oben heizen.
3: Zurück in der Schule müssen sie den Schrott jetzt sortieren und dokumentieren. Die Geräte bringen unterschiedlich viele Punkte. Dafür breiten die Kinder alles auf den Tischen aus. Noah stellt sich auf einen Stuhl und macht Fotos.
5: 10 Kabel haben wir. Und da haben wir noch 2 Monitore, 3 Monitore und den Computer. Und dann haben wir noch also zum Beispiel so einen Rasierer oder so einen Controller. Und jetzt muss ich das halt jetzt meinen Klassenlehrer schicken. Und dann bekommen wir die Punkte dafür.
3: Herr Karus ist Lehrer der 5D. Er hat seine Klasse beim Wettbewerb angemeldet. Im Unterricht besprechen sie auch, woraus dieser Schrott eigentlich besteht.
6: Wie funktioniert eigentlich dieses Elektrogerät? Da ist so eine Kupferspule. Warum ist sie eigentlich da?
3: Der gesammelte Elektromüll kommt auf den Wertstoffhof. Hier werden die Rohstoffe aus den alten Geräten wiederverwendet, wie zum Beispiel das Kupfer aus der Spule. Das ist wichtig, denn von vielen Rohstoffen gibt es nicht so viel auf der Erde. Damit helfen Klaas Moritz und seine Freunde auch der Umwelt. Außerdem haben sie gelernt, Batterien dürfen auf gar keinen Fall in den normalen Müll. Sie dürfen auch nicht in den alten und kaputten Geräten bleiben und müssen extra gesammelt werden. Da ist nämlich das Metall Lithium drin.
4: Wenn die das dann da zusammenpressen, dann kann zum Beispiel diese giftige Flüssigkeit auslaufen. Das ist meistens der Grund dafür, warum es auf Wertstoffhöfen brennt.
3: Gleich nebenan arbeitet eine weitere Gruppe. Denn zum E-Waste Race gehört nicht nur das Schrottsammeln und Sortieren.
7: Hier steht gerade ein Flyer, das macht mir Spaß.
3: Clara sitzt vor ihrem Tablet.
7: E-Waste Race ganz groß geschrieben als Überschrift. Dann darunter ein kleiner, der große Wettbewerb der Schule.
3: Nicht alle fühlen sich im Schrottlager wohl.
7: Da drüben ist immer so laut und wuselig, das gefällt mir nicht so. Ich habe das letzte Woche mal ausprobiert. Das ist irgendwie nicht so doll für mich.
3: Mit den Flyern will Clara auch andere Leute auf die Aktion aufmerksam machen. Genauso wie mit den Infofilmen, die eine dritte Gruppe im Flur dreht.
8: Und Action.
3: Hier erklären Regisseur Ben und seine Freunde, wie man sein altes Handy richtig entsorgt.
9: Hey, warum nicht einfach wegwerfen? Er hat doch alles richtig gemacht. Kaputte Sachen wirft man weg. Hä?
3: Zurück bei Noah und Klaas Moritz. Im Schrottlager ist es inzwischen etwas ruhiger geworden. Klaas Moritz hält einen E-Book-Reader in der Hand. Ein Gerät, auf dem man Bücher lesen kann.
4: Das haben wir schon seit Wochen hier liegen eigentlich. Das wollen wir auch eigentlich nicht wegtun, weil das nehmen wir immer so als kleinen Scherz, wenn es hier drin zu laut ist. Dann sagen wir mal, psst, Tolino schläft.
3: Zwischen alten Kabeln und kaputten Toastern verbergen sich also manchmal sogar richtige Schätze. Ihr Maskottchen zumindest will die 5D auf keinen Fall mehr abgeben.
1: Super Projekt und damit haben die Klassen 5b und 5d des Andreas Vesalius Gymnasiums in Wesel vor 2 Wochen dann den 2. Platz belegt beim Wettbewerb. Herzlichen Glückwunsch! Und gleich geht's dann um eure Schulprojekte. Muss kein Müllsammelprojekt sein. Erzählt mir, was an eurer Schule so gelaufen ist. Außerhalb des Unterrichts 0800 220 5555 ist die Nummer zum Mitsprechen. Oder schreibt mir ins Gästebuch.

0: Mouse Life ist hier. Kennt ihr Gabriella? Nein? Dann habt ihr was gemeinsam mit Lauderbach, unserem verrückten Musiklehrer. Aber keine Sorge, denn jetzt gibt's die Antwort.
1: Aufgewacht! Hier kommt Lauderbach!
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3: Herr Lauderbach.
4: Hallo Charlotte.
3: Kennen Sie Gabriella?
4: Nee, ist das eine Freundin von dir?
3: Nee, Gabriella von Cat's Eye.
4: Oh, Gabriella von Cat's Eye. Deine Freundin ist adelig.
3: Nein, die ist gar keine Freundin. Die ist ein Lied.
4: Hä?
3: Also das.
4: Du bist ja völlig verwirrt.
3: Hä, ich?
4: Siehste? Du weißt nicht mal, wen ich mit du meine.
3: Ach, ich spiel's Ihnen mal vor, ja? Also ja. Das Lied heißt Gabriella und ist von einer Band.
4: Ach.
3: Und die heißt Cat's Eye.
4: Ah, jetzt? Die kenne ich doch sogar, die Band. Das sind doch diese 6 Mädels, oder?
3: Genau, das ist so eine Girlband, nur mit Mädchen. Die sind super.
4: Und du bist natürlich auch super.
3: Danke.
4: Aber für eine Girlband fehlt da noch ein bisschen was, oder?
3: Wie meinen Sie das?
4: So. Sind wir mal ehrlich? Mhm. Nur du und ich wäre etwas spärlich. Findest du nicht? Sag du?
3: Ach so, Sie meinen.
4: Ja.
3: Eine Girl.

0: naja, vielleicht hast du Freundinnen, die würden gerne auch zur Musikschule gehen. So, für heute mal stopp. Ja, deine Hausaufgabe.
1: Ja.
0: Frag doch mal in deiner Klasse, ob da nicht noch, 5 Kolleginnen wären.
1: Okay, aber haben sie denn überhaupt für so viele Leute Zeit?
0: Wäre ja Gruppenunterricht. Wird ja gar nicht länger dauern.
1: Okay.
0: Bloß, dass ich in der gleichen Zeit 6-mal so viel Kursgebühr...
1: Was?
0: Nix. Ich denk nur laut. Hättest du Ideen?
1: Mal nachdenken. Ich könnte die Celine fragen,
0: ja.
1: Paulina, vielleicht Maya, Emma und Lisa, ja.
0: Ja, siehste? Und ich habe sogar schon einen Namen für die Band.
1: Hm?
0: Lauder Girls. Beziehungsweise Lauder Girls.
1: Mhm. Und ich habe direkt deine Idee für unser erstes Lied.
0: Interessant. Wie? Und wieso packst du deine Tasche dabei?
1: Deshalb. Moment. Lauder, lauder, lauder, lauder Girls. Tschüss.
2: Also das Lied hätte ich jetzt gerne noch gehört. Haben wir aber nicht. Stattdessen gibt's die hier Taylor Swift. I knew it. I knew you.

0: Mauslife ist hier. Ich wollte von euch wissen, was ihr schon so für Schulprojekte an eurer Schule hattet. Und Felicia hat ins Gästebuch geschrieben auf maus-life.de. Sie wohnt in der Schweiz, geht in die 6. Klasse und letzten Dienstag hat ihre Klasse eine Reise gemacht innerhalb der Schweiz. Da durften kleine Gruppen selbstständig eine Reise planen in die Ostschweiz und die waren dann im Schokolarium in Flaville. Ich kenne das nicht. Ich tippe mal, das ist so eine Art Schokomuseum. Weiß ich jetzt nicht, sage ich jetzt als Kölnerin. Und dann waren sie noch im Naturmuseum in St. Gallen und danach sind sie zurück nach Hause gefahren und es war super schön, sagt sie. Und sie sind dann auch noch auf einen über 2000 Meter hohen Berg gewandert. Also Felicia, das klingt mal nach einem richtig tollen Schulprojekt. Ihr könnt mir auch schreiben, was ihr so gemacht habt an eurer Schule außerhalb von Unterricht und OGS. maus-life.de und da ins Gästebuch oder ihr ruft an und das hat auch Ole gemacht. Er ist 8 Jahre und wohnt in Bad Salzuflen. Hallo Ole.
1: Hallo.
0: Was hast du für ein Schulprojekt gemacht bei euch?
1: Ich war im Zirkus und hatte da auch getreten.
0: Erzähl mal, was habt ihr da so gemacht?
1: Wir hatten ganz viele Nummern, zum Beispiel Akrobatik, Seiltänzer und Clown.
0: Und was hast du dir ausgesucht?
1: Clown.
0: Hast du das alleine gemacht oder war das so, zwei Clowns machen Quatsch zusammen? Oder mehr Clowns?
1: Zusammen.
0: Aha, erzähl mal, mit wem hast du das gemacht?
1: Also eigentlich war es die ganze Schule. Und also da gab es eigentlich kaum. Da gab es Marian, der wohnt direkt neben mir. Also jetzt neben meiner Oma und Opa. Und der war dabei, glaube ich. Und mehr weiß ich gerade nicht, aber auch ein paar aus unserer Patenklasse waren Clowns.
0: Und was habt ihr da genau gemacht, um die Leute zum Lachen zu bringen?
1: Der Rektor hatte die ganze Zeit gesagt und zwischendurch hatten wir das Telefon, ein Radio angemacht, ein Spielzeugradio und dann hatte der Chef von den Clowns schnell das Radio in den Mülleimer geworfen und dann kam der Rektor rein und hatte dann geguckt und dann als er, wo seid ihr denn? Hatte er nach vorne geguckt, aber wir sind da, als er losgekommen ist, sind wir schnell nach hinten gerannt und dann hatte er sich erst danach umgedreht und dann hatte er sich richtig erschreckt.
0: Aha, also euer Schuldirektor, euer echter Direktor?
1: Nee, vom Zirkus.
0: Ach so, ich dachte jetzt, euer echter Schuldirektor hätte da mitgemacht. Nee. Was sagst du denn, Ole, was ist besser, normaler Unterricht oder so ein Zirkusprojekt?
1: War eher ein Zirkusprojekt.
0: Was hast du da, würdest du sagen, gelernt oder von mitgenommen, was du sonst so im normalen Unterricht nicht mitkriegst?
1: Ein Foto.
0: Von dir als Clown?
1: Clown, ja.
0: Super Erinnerung, Ole. Ich hoffe, das Foto kriegt einen Ehrenplatz. Und vielen Dank, dass du uns von deinem Schulprojekt erzählt hast, vom Zirkus.
1: Bitte.
0: Viele Grüße nach Bad Salzuflen. Tschüss.
1: Tschüss.
0: Und ihr könnt euch weitermelden im Gästebuch auf maus-live.de. Eure Schulprojekte, ich bin gespannt.
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1: Lilly ist 11 und hat auch ein tolles Schulprojekt mitgemacht. Stimmt's, Lilly?
2: Also,
1: jetzt bist du da. Hallo, Lilly.
2: Ja.
1: Was hast du gemacht in deiner Schule?
2: Ich war beim Projekt Guten Appetit. Und dann haben wir halt wir haben an jedem Tag Sachen gekocht und gebacken. Und dann haben wir am Freitag fürs Schulfest Muffins gemacht und Kürbissuppe gekocht.
1: Also ihr habt eine Schulküche, höre ich daraus.
2: Also ich bin jetzt nicht mehr auf der Schule, aber ja.
1: Das war dann wahrscheinlich in deiner Grundschule und jetzt bist du schon weiter, alles klar. Und habt ihr da die ganze Woche die anderen Kinder bekocht?
2: Nein, wir haben die ersten beiden Stunden immer Unterricht gehabt in den Klassen. Und dann sind wir in die bestimmten Räume gegangen, in denen das Projekt war. Und dann haben wir gekocht und halt die Sachen selber gegessen. Außer halt die Kürbissuppe und die Muffins.
1: Die waren dann fürs Schulfest reserviert?
2: Ja.
1: Was gab's noch so bei euch, außer Muffins und Suppe?
2: Also es gab French Toast.
1: Oh, was ist das nochmal? Das weiß ich gar nicht mehr genau.
2: Halt Toast mit Käse überbacken und dann konnten wir uns noch aussuchen, was wir uns noch da drauflegen wollen.
1: Lecker, das klingt richtig gut. Ich krieg Hunger.
2: Ja, war's auch.
1: Was hat dir am meisten Spaß gemacht, jetzt mal abgesehen davon, wie es geschmeckt hat, jetzt alleine die Zubereitung? Was war da für dich so am spannendsten?
2: Also es war generell einfach cool, das zu machen.
1: Was hat dir daran so gut gefallen?
2: Eigentlich alles.
1: Wahrscheinlich auch einfach mal so mit den anderen mal was anderes machen, als nur im Klassenzimmer sitzen, oder? Oder wart ihr da mit der ganzen Klasse?
2: Nein, wir konnten uns eintragen für verschiedene Sachen, die wir machen wollen. Ja, man konnte eine Erstwahl, eine Zweitwahl und eine Drittwahl haben. Und dann konnte man halt gucken, in welches man gekommen ist. Aber meistens ist man in die Erstwahl gekommen.
1: Und Kochen war bei dir auf welchem Platz?
2: Erstes.
1: Ah, das ist ja super. Lilly, vielen Dank, dass du uns das erzählt hast. Und klingt so, als ob du auch sonst gerne kochst, oder?
2: Ja.
1: Dann wünsche ich dir noch viel Spaß dabei.
2: Danke.
1: Mach's gut. Tschüss.
2: Ciao.
1: Und das hier ist Tyler featuring Sarah Larson. She did it again.

0: Felicia hat sich nochmal gemeldet im Gästebuch und klärt uns auf, das Schokolarium in Flaville ist kein Schokomuseum, sondern eine Schokofabrik. Sehr gut, habe ich wieder was gelernt. Und Alma hat noch geschrieben, sie macht nämlich morgen einen Ausflug ins Mathe-Labor. Und sie ist in der 4. Klasse und grüßt ihre Freundinnen Ashley und Yael. Und da grüße ich gleich mal mit.
1: Herzfunk.
0: Das ist wirklich gemein. Ihr habt in der Eisdiele ganz lange angestanden, euer Lieblingseis gekauft und dann, zack, fällt's auf den Boden. Das ist eine Sache, die richtig sauer und auch traurig machen kann. Echte Trauer ist aber was anderes. Die kommt zum Beispiel, wenn ein Mensch, den ihr sehr mochtet, gestorben ist oder euer Haustier oder wenn die beste Freundin für immer ganz weit wegzieht. Ein richtig starkes Gefühl also, das auch länger bleiben kann. Und Annika hat das so beschäftigt, dass sie dem Herzfunk dazu eine Frage geschickt hat.
2: Warum trauern Menschen so oft?
3: Ich war auch schon mal traurig, als meine Oma gestorben ist zum Beispiel.
4: Als Italien nicht in die WM gekommen ist zum dritten Mal.
5: Ich war auch jetzt traurig, da meine Mama nach Albanien geflogen ist, weil meiner Oma es nicht gut geht.
6: Traurig zu sein ist ein ganz normales Gefühl und jeder kennt es. Aber es ist ein heftiges Gefühl. Eines, das man vielleicht am liebsten gar nicht hätte. Wenn jemand stirbt oder jemand weggeht, wenn man etwas Wichtiges verliert oder eine große Enttäuschung erlebt oder wenn etwas nicht so klappt, wie man es sich gewünscht hat, dann muss man sich verabschieden. Von einem Menschen, von einer Erwartung oder einer Hoffnung. Ganz schön hart.
7: Wenn etwas Schlimmes passiert ist oder generell, wenn man traurige Erinnerungen hat, dann ist man traurig, dann muss man weinen.
8: Zum Beispiel, wenn jemand stirbt, trauert man, weil man die Person vermisst.
9: Wenn jemand, der dir am Herzen gelegen hat, irgendwie wegzieht oder wenn du weißt, dass du die Person vielleicht nie wieder sehen wirst.
6: Und passiert so etwas häufig? Trauern Menschen so oft?
10: Ja, weil viele Arten, warum man trauern kann und das passiert auch oft. Zum Beispiel mehrere Leute sterben ja täglich und es gibt immer Menschen, denen die am Herzen gelegen haben.
5: Es kommt drauf an auf die Person. Wenn die Person viel mit dieser Person gemacht hat, dann wenn sie stirbt oder so, dann trauert sie zum Beispiel oft. Aber es kommt auch auf der Person dran, was sie erlebt hat.
6: Also nicht jeder und jede trauert oft. Es kommt drauf an.
10: Die Leute, die mehr trauern, sind, glaube ich, die, die mehr Kontakt mit Menschen haben oder die einfach etwas emotionaler sind.
6: Es hat auch damit zu tun, wie mitfühlend jemand ist. Ob er zum Beispiel auch traurig ist, wenn er oder sie sieht, dass es anderen schlecht geht. Und dazu kommt, Trauern fällt viel leichter, wenn man weiß, dass man auch getröstet wird. Also, wenn es auch Platz für die Trauer gibt und man nicht zum Beispiel hört, du darfst nicht weinen. Also, wenn man auch trauern darf.
11: Ja, man darf trauern, weil man sich danach vielleicht ein bisschen besser fühlt.
10: Weil manchmal hilft es einfach, wenn man die Gefühle rauslässt.
6: Gefühle rauslassen kann sehr entlastend sein. Was kann man sonst tun, wenn man traurig ist? Vielleicht sogar zu oft traurig.
12: Man kann sich an eine Person wenden und dann mit der drüber reden, was passiert ist.
10: Man kann versuchen, das Positive daran zu sehen. Wenn etwas traurig ist, zum Beispiel eine schlechte Note, dann sagst du einfach, egal, ich kann ja daraus lernen.
6: Wenn ihr oft traurig seid, ist es auf jeden Fall gut zu gucken, wem kann ich davon erzählen? Wem vertraue ich? Wer kann mir helfen? Auch wenn es nicht sofort eine Lösung gibt, kann man so schon mal sein Gefühl teilen, dann ist es schon nicht mehr so schwer.
0: Und dann gibt's auch noch die Nummer gegen Kummer, 116 111. Da könnt ihr, ohne euren Namen zu sagen, anrufen, wenn ihr sehr traurig seid. Danke an unsere Herzfunkpsychologin Elisabeth und an die Kinder der 6. Klasse der Kaiserin-Theophano-Schule in Köln.
13: Versprich

0: zweimal schlafen und dann geht's wieder los. Die FIFA-Fußball-WM 2026 startet in Kanada, in Mexiko und in den USA. Und je nach Spielort kann es da schon mal richtig heiß werden. Zum Beispiel beim ersten Spiel der deutschen Mannschaft am Sonntag gegen Curaçao. Das ist in Texas in den USA, also nicht Curaçao, sondern da ist der Spielort und da sollen es 33 Grad werden. Klar, dass die Spieler da Abkühlung brauchen. Und Mausreporter Nils, der ist gerade in den USA und weiß, was die Spieler dort im Gepäck haben.
1: Zum Beispiel spezielle Kühlschuhe, die hat auch das deutsche Team. Und wie die funktionieren, das hat ein DFB-Betreuer den Nationalspielern so erklärt.
2: Das wird in der Kabine stehen bei warmen Spielen. Da könnt ihr mit euren Fußballschuhen reingehen. Und es kühlt die Füße in der Halbzeit ein bisschen runter.
1: In diesen Kühlschuhen ist ein spezielles Kühlgel. Das soll auch gegen Schwellungen helfen. Aber nicht nur die Füße, sondern auch der ganze Körper soll runterkühlen. Deshalb nutzen die WM-Teams auch Kühlwesten. Da ist auch ein Kühlgel drin. Die werden vorher in den Kühlschrank gelegt. Und wenn die Spieler dann beim Training oder beim Spiel diese Westen tragen, tauen die Gels langsam auf und die Körpertemperatur geht deshalb runter. Und manche Teams benutzen auch Geräte, mit denen die Handflächen runtergekühlt werden. Denn wenn die Hände kühl sind, soll auch die Körpertemperatur runtergehen.
0: Also diese Kühlschuhe, die sehen aus wie so weiche Kühlpacks in Sockenform, sehen auf jeden Fall sehr bequem aus. Daumen gedrückt sind fürs erste Spiel der deutschen Mannschaft. Am Sonntag um 19 Uhr geht's los. Und jetzt gibt's schon mal ein ganz kleines bisschen WM-Stimmung. Hier kommt nämlich der offizielle WM-Song von Shakira. Na klar, wer soll's auch anderes sein? Dai Dai, das heißt so viel wie los geht's, auf geht's.

0: Shakira und Burna Boy und Die Die, der offizielle WM-Song für die Fußball-WM der Männer, die übermorgen startet mit dem Spiel Mexiko gegen Südafrika abends um 9.
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0: Heute Nacht kühlt es ab und morgen ist dann alles dabei. Sonne, Wolken und Gewitter hier und da um die 19 Grad. So bleibt es auch die nächsten Tage, aber pünktlich zum Wochenende kommt der Sommer dann zurück, versprochen. Morgen ist Marie hier, sie hat dann Rätsel für euch aus der Mausklasse und zu gewinnen gibt's Mauswecker, also unbedingt wieder einschalten. Hier im Mausradio geht's jetzt weiter mit der Gute-Nacht-Maus und in WDR 5 gibt's den Radio-Kabarettpreis Salzburger Stier 2026. Ich bin Elke, danke fürs Zuhören, ciao!
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3: Die Nachrichten mit Sebastian Ehl. Guten Abend. Beim Streit um die Kosten für den Rettungsdienst in Nordrhein-Westfalen gibt es eine Übergangslösung. Bei sogenannten Leerfahrten übernehmen die Krankenkassen nach WDR-Informationen erstmal doch wieder einen Teil, allerdings nur in bestimmten Fällen. Arne Hell, WDR-Landespolitik.
4: Eine Leerfahrt ist ein Rettungseinsatz, bei dem am Ende niemand ins Krankenhaus transportiert wird. Zum Beispiel, weil die Sanitäter eine Person vor Ort versorgen können oder auch, weil ein Patient oder eine Patientin verstirbt, bevor sie ins Krankenhaus gebracht werden kann. Genau in diesen Fällen wollen die gesetzlichen Krankenkassen in NRW jetzt erstmal weiter die Hälfte der Kosten übernehmen. In einem Schreiben von NRW-Gesundheitsminister Laumann, das dem WDR vorliegt, heißt es, dies sei eine Übergangslösung bis Ende des Jahres. Bis dahin sollen Krankenkassen und Kommunen dann eine dauerhafte Lösung finden. Früher haben die Kassen Leerfahrten in der Regel komplett übernommen. Rechtlich gesehen müssen sie das aber nicht.
3: Die Abgeordneten im Bundestag bekommen in diesem Jahr offenbar nicht mehr Geld. Wie die deutsche Presseagentur aus Koalitionskreisen erfahren hat, soll die Diätenerhöhung um fast 500 Euro zum 1. Juli ausfallen. Damit wolle Schwarz-Rot in wirtschaftlich schwierigen Zeiten ein Sparsignal an die Bevölkerung senden. Europa wird früher als geplant beim Mondprogramm der NASA dabei sein. Ein italienischer Astronaut soll bei der Artemis-3-Mission mitmachen, bei der es nicht um eine Mondlandung, sondern um Tests im All geht. Für die darauffolgende Mission Artemis 4 machen sich auch die deutschen Astronauten Alexander Gerst und Matthias Maurer Hoffnungen auf eine Teilnahme.
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3: Die deutschen Fußballfrauen haben auch ihr letztes Qualifikationsspiel zur Weltmeisterschaft im kommenden Jahr gewonnen. Sie schlugen auswärts das Team aus Slowenien mit 2:0. Qualifiziert hatten sie sich schon vorher. Ina Kast, WDR Sport, wie souverän fiel denn dieser Sieg heute Abend aus?
5: Na, ich fand, das war nicht ganz so souverän, aber am Ende steht dieser Sieg, den hatten sie sich vorgenommen, die DFB-Frauen, 2:0 am Ende in Slowenien, in Ljubljana. Dass es nicht ganz so eingespielt wirkte, ist auch wenig verwunderlich, denn es hat 8 Wechsel in der Startelf gegeben. Dazu hatte sich Bundestrainer Wück entschieden. Jetzt heißt es für die DFB-Frauen auf in die Sommerpause. Das haben sie sich nach einer langen Saison auch wirklich verdient.
3: Das war WDR aktuell. Das Wetter in Nordrhein-Westfalen. Heute Abend gibt's einen Wechsel aus Wolken mit einzelnen Schauern bei 10 bis 17 Grad. Die Nacht bleibt größtenteils trocken bei 10 bis 5 Grad. Morgen wird es oftmals sonnig mit einigen Wolken und ein paar kurzen Gewittern. Die Höchstwerte erreichen morgen 16 Grad in Bad Münstereifel, 17 in Rheine und bis 19 Grad in Köln. Am Donnerstag gibt es mehr Wolken als Sonne und weiterhin einige Schauer und wenige Gewitter bei 15 bis 19 Grad. Der Freitag fängt grau und regnerisch an. Am Nachmittag gibt's mehr trockene Abschnitte. Die Zeit 20.03 Uhr.
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6: Einmal im Jahr zeichnen die öffentlich-rechtlichen Rundfunkanstalten die besten und innovativsten Kabarettprogramme aus dem deutschsprachigen Raum aus. Und das schon seit genau 45 Jahren. Salzburger Stier heißt der Preis und er ist die begehrteste deutschsprachige Radiotrophäe für Kabarett. Die Unterhaltung am Dienstag präsentiert jetzt den Liedermacher und Kabarettisten Bodo Wartke, den diesjährigen Preisträger aus Deutschland, mit Ausschnitten aus seinem neuen Programm Wunderpunkt. Aufgezeichnet wurde die Veranstaltung im Kursaal Meran am 23. Mai von der RAI Südtirol. Es moderiert Kabarettist und Schauspieler Robert Palfrader.
1: Dankeschön. Dankeschön.
7: Ich würde ja wahnsinnig gerne sagen, dass ich mich aus dem wunderschönen Kursaal in Meran melde, aber es stimmt halt nicht, gell? Weil der Saal, wunderschön ist er nicht. Hä? Naja, schauen Sie, ich komme aus Wien, der Saal ist bestenfalls eh okay. Wie beschreibe ich das jetzt den Leuten, die via Radio dabei sind, wie der Saal ausschaut? Sagen wir so, in Wien würden wir in so einen Saal in der Nacht unsere Taxis hineinstellen. Ja, es ist... Ja, so macht man sich in der Heimat seines Vaters beliebt. Aber es geht ja zum Glück nicht um diesen Saal, es geht auch nicht um mich, es geht um den Salzburger Stier. Und da dürfen wir jetzt gleich einen Jubilar auf der Bühne begrüßen, denn im Herbst jährt sich der Tag, an dem Bodo Wartke sein erstes abendfüllendes Konzert mit eigenen Liedern gegeben hat, zum 30. Mal. Zur Feier gibt er am 16. November ein großes Jubiläumskonzert in der Jahrhunderthalle in Frankfurt am Main. Und auch im 30. Jahr seiner Bühnenkarriere präsentiert sich Bodo Wartke vielseitig und wandelbar. Denn er ist Sänger, Schauspieler, Tänzer, Liedermacher, Aktivist, Dichter, Denker, Kinderbuchautor, Rapper, Opernlibrettist und Kabarettist. Fahrt wird dem nicht. Aktuell tourt er mit 6 unterschiedlichen Programmen durch die deutschsprachigen Länder. Meine Damen und Herren, Bodo Wartke.

Es mangelt uns ja gerade nicht an Problemen. Nehmen wir mal nur so aktuelle Themen wie Umweltschutz und Klimawandel, soziale Gerechtigkeit und fairer Handel, bezahlbarer Wohnraum für Käufer und für Mieter und ausreichend Plätze in der Kita, mehr Personal in der Bildung und der Pflege. Wie bringt man da am besten was zu Wege? Ich habe darüber in den letzten Wochen mit ziemlich vielen Menschen mal gesprochen, zum Beispiel mit ein paar Nationalisten, ob sie vielleicht eine Antwort wüssten auf die Frage, wie man all diese Probleme in den Griff bekommen kann. Und die so: hey, na, aber klar haben wir dafür die Lösung und die ist echt 1A. Pass auf. Und zwar werden alle, die Nächste sind wie wir, von hier remigriert oder gleich eliminiert. Denn wir sind schließlich hier die Herrenrasse und alle anderen sind Menschen zweiter Klasse. Und eine Frau gehört natürlich an den Herd, die ist nur dazu da, dass sie Kinder gebärt. Und zwar solche, die zu etwas taugen, mit blonden Haaren und mit blauen Augen. Und Schwule sind doch alle krank, genau wie jeder linksgrün versiffte Punk. Mit denen haben wir viel zu lange schon Geduld. Ach ja, und die Juden sind an allem schuld. Ah, ach du Scheiße. Nein, von diesen Kandidaten war anscheinend keine Hilfe zu erwarten. Drauf ging ich zu ein paar Islamisten und fragte sie, ob sie denn eine Antwort wüssten. Denn auch die halten sich da ja für Spezialisten. Ey Leute, ihr wisst doch ganz bestimmt, wie die heutigen Probleme in den Griff zu kriegen sind. Und die so: inshallah. Na klar haben wir die Lösung. Und die ist echt 1A. Pass auf. Und zwar werden alle, die Nächste sind wie wir, von uns enthauptet und massakriert. Das ist unsere Pflicht, denn wir erfüllen damit schließlich Gottes Willen. Und eine Frau gehört natürlich an den Herd, die ist nur dazu da, dass sie Kinder gebärt. Und sonst gehört sie ganz körperverschleiert, damit man mit ihr weniger Schererei hat. Und Schwule sind auch alle krank, die gehören ausgerottet durch die Bank. Wir sind am Ende unserer Geduld, ach ja, und die Juden sind an allem schuld. Ah, Mensch. Was für ein Zufall. Auch von diesen lupenreinen Demokraten war anscheinend keine Hilfe zu erwarten. Darauf ging ich zu den christlichen Fundamentalisten und fragte sie, ob sie dann eine Antwort wüssten. Dazu steht doch ganz bestimmt was in der Bibel. Und die befolgt ja nun äußerst penibel. Und die so: ja, in der Tat. Und wir haben auch schon die Lösung parat. Pass auf. Und zwar werden alle, die Nächste sind wie wir, von uns missioniert und kolonialisiert. Das ist unsere Pflicht, denn wir erfüllen damit schließlich Gottes Willen. Und eine Frau gehört natürlich an den Herd, die ist dann dazu da, dass sie Kinder gebärt. Ansonsten ist sie selbstverständlich keusch und macht möglichst auch kein Geräusch. Und Schwule sind noch alle krank, doch die gibt's bei uns ja nicht, Gott sei Dank. Man kann sowas ja wegbeten mit viel Geduld. Ach ja, und die Juden sind an allem schuld. Langsam wird es langweilig. Auch von diesen Religionssoldaten war anscheinend keine Hilfe zu erwarten. Drauf ging ich zu ein paar Gangster-Rabattisten und fragte sie, ob sie dann eine Antwort wüssten. Ey yo, ihr seid doch Vorbild für die Kids und habt in den Charts haufenweise Hits. Hm? Ihr habt doch sicher einen Plan, wa? Und die so: na klar, Digga, Anma. Ah, ah, und zwar kriegen alle, die nicht so sind wie wir, erstmal schon die Fresse poliert. Und werden von uns hart gedisst, denn Schabos wissen, wer der Babo ist.

Deppen, sind doch alle sick. Die werden von uns richtig gefickt. An dieser Stelle drücken sich ja Gangster-Rapper oft missverständlich aus. Wir machen hier gleich richtig Tumult und die Juden sind an allem. Alles klar, welch Überraschung. Auch von diesen Jungs, diesen ganz harten, war anscheinend keine Hilfe zu erwarten. Nach all diesen Gesprächen, diesen Vieren, lässt sich also Folgendes resümieren. Nationalisten, Islamisten, Fundamentalisten und Gangster-Rap-Artisten haben, wie mir scheint, viel mehr gemeinsam, als man meint. Die einen glauben an die Überlegenheit der Arier, die anderen an die Scharia, weder andere an die Jungfrau Maria oder machen Drogendeals im Ferrari klar. Doch die kranken Gedanken sind die gleichen in sämtlichen Lebensbereichen und das anscheinend ganz autonom von Hautfarbe, Herkunft und Religion. Vielen Dank.

man sich nur wundern kann. Und beim nächsten Lied wäre es ganz, ganz wunderbar, wenn wir das gemeinsam singen könnten. Das ist ein Lied, was man super mitsingen kann, selbst dann, wenn man es gar nicht kennt. Ja, das Einzige, was man dafür können muss, ist zu zählen von 1 bis 15. Und die jeweils nächste Zahl kommt immer dann, wenn ich so ein dezentes Kopfnickzeichen in Ihre Richtung mache. Das hier. Ja, die Radiozuhörerinnen und Zuhörer müssen das jetzt nach Gefühl mitmachen, ne? Also sofern Sie das möchten. Wir üben das hier mal vor Ort. Erstmal nur die ersten vier Zahlen, ja, und auch nur Ihr Text. Ich spiele erstmal nur Klavier. Super. Timing könnte noch ein bisschen besser sein. Ja. Ah, oh, wie aus einer Kehle. Ja, fantastisch. Wir können im Prinzip sofort anfangen. Ich bin total gebannt von deiner Zigartigkeit. Du bist die Frau, die in mir jeden Fall zerstreut. 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

In einer Umfrage wurden Männer gefragt, was würdet ihr tun, wenn es einen ganzen Tag lang keine Frauen gäbe, 24 Stunden lang? Hier ist, was die Männer geantwortet haben. Ich würde den ganzen Tag lang in der Bude hocken und in Ruhe Games auf dem Computer zocken. Ich würde meine Freundin extrem vermissen und ohne schlechtes Gewissen im Stehen pissen. Ich würde mit den Jungs um die Häuser

besaufen, wozu ich dann gepflegt eine Tüte rauch. Ich würde genau das Gleiche machen, wie sonst auch. Aha. Daraufhin wurden dann die Frauen gefragt, was würdet ihr tun, wenn es einen ganzen Tag lang keine Männer gäbe, 24 Stunden lang. Hier ist, was die Frauen geantwortet haben. Ich könnte endlich anziehen, was ich will, egal wie körperbetont oder schrill, und werde nicht mehr dumm angequatscht, beim Tanzen begrapscht und angetatscht.

Sicherer fühlen, und so geht es nicht nur manchen, sondern sicher vielen. Frauen wünschen sich vor uns, keine Angst haben zu müssen. Ich hab gedacht, wir Männer sollten das wissen. Wobei, es gibt ja viele Männer, die glauben, sie wüssten eh schon alles. Und wenn das so ist, halten sie damit ja auch eher selten hinterm Berg. Es gibt im Grunde nichts, was ich nicht kann. Naja, ist ja auch kein Wunder, ich bin ein Mann. Du dagegen bist ja nur eine Frau. Und die sind, wie man weiß, von Natur aus nicht so schlau. Na, da sage ich mal ganz offen, was für ein Glück für dich, dass du mich getroffen hast. Denn von mir kannst du noch was lernen und ich werde dir gern alles erklären. Pass auf, ich erkläre dir, wie alles funktioniert. Ich erkläre dir jedes technische Gerät. Ich erkläre dir, wie man sich als Frau emanzipiert. Ich erkläre dir, wie es dir geht. Ich erkläre dir den Mond, ich erkläre dir das Meer. Ich erkläre dir sogar deinen Beruf. Ich erkläre dir, wieso der liebe Gott zuerst den Mann und dann die Frau erschuf. Und ich erkläre mit dem Eifer eines Missionars: Frauen sind von der Venus und Männer vom Mars. Ich rede und rede und hab extrem viel Spaß und bin, ohne es zu merken, a pain in the ass. Yay, mansplaining. Ich bin darin immens im Training. Und halte mich für super entertaining, dank meinem extrem guten Framing. Ich merk doch, dass du meine Hilfe brauchst. Und sei doch ehrlich, du willst es doch auch. Jede Frau braucht im Grunde einen Helden, der ihr unaufgefordert die Welt erklärt. Yeah, so hat es sich bewährt. Ich laber dich zu, aber nicht so knapp. Auch wenn ich partout keine Ahnung hab. Doch ich hab ein unerschütterliches Selbstvertrauen. Und Selbstvertrauen, das gefällt den Frauen. 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

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Und ich bitte dich, mich nicht zu unterbrechen und erst recht nicht mir zu widersprechen. Denn ich erklär dir, wie hier der Hase läuft. Ich bin der, der dich belehrt. Ich erklär dir, wann die Abseitsregel greift. Ich erklär dir, wie man Auto fährt. Ich erklär dir ganz genau, wie alles geht. Ich weiß doch, dass du danach lächst. Denn ich hab das Know-how und die Autorität. Alleine schon aufgrund meines Geschlechts. Weswegen ich dich immer wieder klein mache. Also Mädchen, gib fein Acht. Denn ich erklär dir jetzt erstmal stark vereinfacht, dass sich das bisschen Haushalt im Grunde von allein macht. Yay! Yeah.

Dankeschön. Nichtsdestotrotz sind ja Männer, die Frauen die Welt erklären, auch heute immer noch sehr erfolgreich. Man findet sie zum Beispiel als Staatspräsidenten vor bei dem einen oder anderen Land. Und das trifft auch auf großes Einverständnis bei vielen Wählern, die sagen, ja, so einer, das ist doch geil. So, der soll bitte mal die Geschicke unseres Landes führen. Na, also die Demokratie wird immer mehr in Zweifel gezogen und das ausgerechnet in Ländern, in denen sie herrscht. Und das wundert mich, denn bisher dachte ich immer so, naja, also von allen Regierungsformen, die wir so ausprobiert haben als Menschheit, ist jetzt ja die Demokratie nicht die schlechteste. Also um nicht zu sagen, die beste, die wir haben. Und trotzdem sagen viele Leute so, nö, wir haben keinen Bock mehr, das ist uns zu doof, immer das ganze Rumgelaber. So, und dann dauert das ja auch immer so ewig und dann kommt ja am Ende doch wieder nur so ein Kompromiss raus. Oh, geht es nicht auch schneller? Und einfacher, ja, wie in der Autokratie, ne? Wenn da so ein Typ ist, der Sachen einfach mal entscheiden kann, der sich nicht groß absprechen muss mit den anderen, ja, der sich egal sein lassen kann, was da irgendwelche Gerichte sagen, der einfach so ein Dekret unterschreibt und zack, schon geht's los. Das wäre doch toll. Nun, also ich kann schon in gewisser Weise nachvollziehen, dass das ein Gedanke ist, der einen großen Reiz ausübt, ne, auf viele Menschen, ob der vermeintlichen Einfachheit. Ich finde nur, wenn man ihn hegt, dann sollte man ihn aber auch wirklich ganz konsequent zu Ende denken.

unseren schönen Staat. Nicht eigentlich auch ein Autokrat, wie in manch anderem Land. Ein starker Mann mit starker Hand, ein weiser Führer, ein Mann der Tat, der sich die Wahrheit auszusprechen traut und mit der Faust auch mal auf den Tisch draufhaut. Der nicht lange fackelt, weil er so etwas für Kack hält und eine Mauer einfach baut. Das wäre doch fein, dann käme endlich kein Verbrecher, Terrorist und Vergewaltiger mehr rein. Wie, die sind zum Großteil hier geboren. Egal, die haben mir trotzdem nichts verloren. 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

Jawohl! Seit kurzer Zeit herrscht in unserem Staat endlich der ersehnte Autokrat. Und der regiert das Land in der Tat mit harter Hand. Naja, manchmal vielleicht etwas rabiat. Mittlerweile sitzt hier nämlich fast jeder Regierungskritiker im Knast. Selbst mein netter Nachbar, weil er wohl irgendwas gesagt haben muss, was dem neuen Machthaber nicht passt. Also das geht jetzt aber schon echt zu weit und zeugt nicht gerade von Gerechtigkeit. Ich finde, er regiert zu rigoros. Wie werden wir ihn bloß wieder los? Ja, es wird Zeit, dass wir auf die Straße gehen. Wir

Vielen Dank. Wenden wir uns kurz vielleicht wieder etwas leichteren Dingen zu. Ich habe ein Lied geschrieben über ein Wort, das lange Zeit als das offiziell längste in der deutschen Sprache galt, nämlich das wunderschöne Wort Rindfleisch-Etikettierungs-Überwachungs-Aufgabenübertragungsgesetz. Nun ist ja unsere Sprache so beschaffen, dass man mit ihr beliebig lange Substantive bilden kann, einfach indem man bestehende Substantive aneinander flanscht und schon ergibt sich ein neues Wort, wie etwa Donaudampfschifffahrtsgesellschaftskapitänsmützenfabrikant. Das zählt aber nicht, ja. Also damit ein Wort wirklich als offiziell längstes im Deutschen gelten kann, muss es auch verwendet werden in offiziellen Texten. Das überprüft alljährlich der Duden Verlag. Und sobald ein Wort mehr als dreimal irgendwo auftaucht, zählt es. Ja, es ist daher wenig verwunderlich, dass die Top 5 der offiziell längsten Wörter im Deutschen allesamt aus dem juristischen und behördlichen Kontext stammen. Und dementsprechend sexy sind sie auch. Und gerade dieses Wort fand ich derart berückend schön, dass ich ihm ein ganzes Lied gewidmet habe. Das offiziell längste Wort in der deutschen Sprache war bis jetzt Rindfleisch-Etikettierungs-Überwachungs-Aufgabenübertragungsgesetz. Das war in der Tat mal ein wahres Gesetz. Nicht irgendein Blabla-Geschwätz, das Rindfleisch-Etikettierungs-Überwachungs-Aufgabenübertragungsgesetz. Wer Fleisch nicht korrekt etikettiert hatte, ging damals den Behörden, dadurch ins Netz, dank Rindfleisch-Etikettierungs-Überwachungs-Aufgabenübertragungsgesetz. Ein Wort, das ganz schön kompliziert ist, aber dabei auch im höchsten Maße fetzt. Rindfleisch-Etikettierungs-Überwachungs-Aufgabenübertragungsgesetz. 20 Silben, die sich aneinander reihen, wie Tänzerinnen eines Starballetts. Rindfleisch-Etikettierungs-Überwachungs-Aufgabenübertragungsgesetz. Mein Nickname auf TikTok und mein WLAN-Passwort war zuletzt... Mann, sie passen überhaupt nicht auf. Ich habe es doch jetzt mehrmals gesungen. Wie schwer kann es sein? Okay, wir üben es. Bitte sprechen Sie mir nach. Rindfleisch. Sehr gut. Rindfleisch-Etikettierungs. Rindfleisch-Etikettierungs-Überwachungs. Rindfleisch-Etikettierungs-Überwachungsaufgaben. Rindfleisch-Etikettierungs-Überwachungs-Aufgabenübertragungsgesetz. Rindfleisch-Etikettierungs-Überwachungs-Aufgabenübertragungsgesetz. Na also, es geht doch. Mein Nickname auf TikTok und mein WLAN-Passwort war zuletzt... Ja, was ist es, wofür man Deutschland, unter anderem in den USA, sehr schätzt? Das... Das soll mal...

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Er könnte viele haben, doch er verliebt sich genau immer wieder zielsicher in dieselbe Sorte Frau, nämlich die, die nicht so richtig weiß, was sie will. 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Er kriegt von ihr zwar kein klares Ja, aber eben auch kein eindeutiges Nein. Sie findet nämlich schon auch irgendwie ein bisschen gut, dass da jemand ist, der einfach alles für sie tut. Und so lässt sie ihn halt immer weiter hoffen und warten und spielt mit ihm, doch nicht mit offenen Karten. Drum versucht er bei ihr immer wieder sein Glück. Er gibt und gibt und kriegt nie was zurück. Und dennoch hält er an der Sache fest und man wundert sich, dass er das mit sich machen lässt. 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

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Denn da, wo man nicht falscher sein kann, da fühlt es sich genau richtig an. Er stellt sich die Frage, muss das so sein, lebenslang Sklave eines Musters zu sein? Oder würde es uns gelingen, irgendwann neu zu beginnen und den Teufelskreis und dem Teufelskreis zu entrinnen? 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

Vielen Dank. Ja, ich freue mich sehr, dass im Jahr meines 30-jährigen Bühnenjubiläums dieser Preis verliehen wird. Ich habe es mir immer sehr gewünscht, dass ich den irgendwann mal bekomme. Jetzt ist es soweit. Und er gebührt nicht mir allein. Also auch wenn ich allein auf der Bühne bin, dass ich hier stehen und sitzen kann, das verdanke ich vielen Menschen, die seit Anbeginn meiner Karriere an mich glauben, die mir gutes Feedback geben und sagen, bei dem Song, da sollst du vielleicht noch mal rangehen, der ist noch nicht so gut, die dafür sorgen, dass es ein Publikum findet, die meine Kunst an den Mann und an die Frau bringen, die dafür sorgen, dass es hörbar und sichtbar wird hinter den Kulissen, eine wahre Herrscher an tollen Menschen, die mit mir zusammenarbeitet. So auch heute. Wie schön, dass das zu sehen und zu hören und vor allem im Radio zu hören ist und dass Sie heute Abend da sind, um das live zu genießen. Danke, dass alle da sind, die heute da sind.

Ja, ich werde oft gefragt, wie machst denn du das eigentlich, Bodo? Ne? Also, ach so, falls Sie Lust haben, sich mal ein ganzes Programm von mir anzuschauen, ich bin ja im gesamten deutschsprachigen In- und Umland unterwegs. Wann und wo genau steht auf www.bodowartke.de. Das ist vielleicht auch für die Radio-Zuhörerinnen und Zuhörer interessant. Also falls Sie zur Hörinformation, zum auditiven Eindruck auch eine Bildinformation haben möchten. Ich bin sehr gut angezogen. Ja, also seien Sie meine Gäste bei einem Live-Konzert in Ihrer Nähe. Ich würde mich sehr, sehr freuen und ich werde da sein. Ja, und werde oft gefragt, sag mal, wie machst denn du das, Bodo, überhaupt mit dem Liederschreiben? Wie kriegst du das hin, dass sich das immer so reimt und so? Ja, und die Antwort lautet, ich halte für möglich, dass es geht. Also bei jeder neuen Liedidee weiß ich das ja auch noch nicht. Kriege ich das hin, reimt sich das? Und bisher hat es immer geklappt. Also anscheinend kann man sich auf die deutsche Sprache verlassen. Sie ist variantenreich genug, dass man mit ihr alles deutlich auf den Punkt bringen kann, was man sagen möchte, so dass sich das auch noch reimt. Und deswegen gehe ich bei jedem neuen Lied mit sehr viel Zuversicht zu Werke. Ich weiß im Grunde immer schon vorher, das wird fertig. Ist noch nicht klar wann, ja, aber irgendwann wird es fertig. Und ich habe mich gefragt, ob sich nicht auch große gesamtgesellschaftliche Probleme so lösen ließen. Einfach mal, also davon ausgehen, wir kriegen die schon in den Griff. Also auch wenn wir jetzt noch nicht wissen, wie, auch wenn wir die Lösung jetzt noch nicht kennen, sie wird sich uns schon offenbaren, sobald wir erstmal loslaufen und nach ihr suchen. Und von dieser Idee getragen ist das letzte Lied, was ich Ihnen heute Abend vorstellen möchte. Es heißt Überwunden.

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0: Vielen Dank.
1: Bleib für uns, bitte. Lieber Bodo Wartke, danke schön. Ich darf aus der Jurybegründung zitieren. Alltagsbeobachtungen landen veredelt in seinem Wartke-Kosmos. Mal sind es verspielte Reimetüden, mal komplexe Liebeslieder, mal gesellschaftskritische Chansons. Und immer spürt man, da hört jemand ganz genau hin. Mit seinen selbst komponierten und getexteten Liedern hat Bodo Wartke inzwischen 7 Klavier-Kabarett-Programme in seiner Reimkultur geschaffen. Hinzu kommen 2 Best-of-Programme mit Orchester und eines mit seiner Band. Seit 2023 begeistert er außerdem ein riesiges Publikum mit Zungenbrechern. Er hat bereits über 50 davon in mehreren Staffeln auf Social Media und Streaming-Plattformen veröffentlicht. Ende September 2025 erschien dazu auch ein Buch mit diesen Zungenbrecher-Geschichten. Dass er zudem ein großartiger Radiomacher ist, sei hier fast schon als Zugabe am Ende auch noch erwähnt. Wir freuen uns sehr, dass der Salzburger Stier nun auch bei ihm eine Heimat findet. Lieber Bodo Wartke, herzlichen Glückwunsch.
0: Dankeschön.

0: Wagner. Danke schön.
1: Ein Dankeschön auch an die Rai Südtirol, die ein großartiger Gastgeber war. Dankeschön auch an alle hier im Saal. Sie waren ein wunderbares Publikum. Und Dankeschön fürs Zuhören an den Radiogeräten. Wir wünschen noch einen wunderschönen Abend aus Meran. Auf Wiederhören.
2: 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Radiokabarettpreis Salzburger Stier mit dem deutschen Preisträger Bodo Wartke. Aufgezeichnet wurde die Veranstaltung am 23. Mai im Kursaal Meran als Gemeinschaftsproduktion von ARD, ORF, Rai Südtirol und dem Schweizer Radio SRF. 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Und wenn Sie Bodo Wartke einmal live auf der Bühne erleben möchten, er spielt zum Beispiel am 28. August auf der Sommerbühne in Paderborn, am 1. September auf der Freilichtbühne Burg Wilhelmstein und am 2. September am Tanzbrunnen Köln. Noch mehr Termine finden Sie auf seiner Internetseite.

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1: Die Nachrichten mit Sebastian Ehl. Guten Abend.
2: Der Hambacher Wald ist geschützt, er ist gerettet, endgültig. Das ist jetzt auch offiziell.
1: Nordrhein-Westfalens Umweltminister Krischer hat bestätigt, dass der Hambacher Forst dauerhaft unter Naturschutz gestellt wird. Der Wald war zum bundesweiten Symbol des Widerstands gegen den Braunkohleabbau geworden. Wie es mit dem Hambacher Forst weitergeht, erklärt Antje Passenheim, WDR-Landespolitik.
3: Der Hambacher Wald wird ein Wildnisentwicklungsgebiet. Das heißt, bis zum Jahr 2035 sollen die Wälder rund um den Hambacher Tagebau von RWE in öffentliches Eigentum übertragen werden. Und schon vorher wird der Wald nicht mehr forstwirtschaftlich genutzt, sondern kann sich zur Wildnis entwickeln. Und die benachbarten Waldflächen, die sollen durch breite, neue Waldkorridore vernetzt werden. Wie das alles konkret aussehen wird, das soll bis Ende des Jahres festgelegt werden.
1: Im Streit um die Kosten für den Rettungsdienst in Nordrhein-Westfalen gibt es eine Übergangslösung. Bei sogenannten Leerfahrten übernehmen die Krankenkassen nach WDR-Informationen in bestimmten Fällen übergangsweise doch wieder einen Anteil. Bis Ende des Jahres soll eine dauerhafte Lösung gefunden werden. Eine Leerfahrt ist ein Rettungseinsatz, bei dem niemand ins Krankenhaus transportiert wird. In Deutschland hat es im vergangenen Jahr mehr Kriminalität mit politischem Hintergrund gegeben. Bei den meisten der fast 4.200 Gewalttaten geht die Polizei von rechten Motiven aus. Aber auch linksmotivierte Gewalttaten wurden im letzten Jahr häufiger gemeldet. Die iranische Fußballnationalmannschaft startet ohne die geplante Generalprobe in die Weltmeisterschaft in Mexiko, Kanada und den USA. Das angesetzte Testspiel gegen Grenada in Tijuana ist abgesagt worden. Die Mannschaft des Inselstaates sagte, sie sei nicht gut genug vorbereitet. Auch das erste Testspiel des Iran in den USA gegen Puerto Rico hatte nicht stattgefunden.
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1: Die Handballmannschaft der Solinger Feuerwehr hat die deutsche Meisterschaft bei den Berufsfeuerwehren gewonnen. Inke Köster für WDR aktuell.
4: Im Finale setzten sich die Solinger Rettungskräfte gegen die Nachbarn aus Wuppertal durch. Nach einem Unentschieden in der regulären Spielzeit fiel die Entscheidung erst im 7-Meter-Werfen. Für die Feuerwehr Solingen ist es der erste Titel bei den bundesweiten Meisterschaften. Im vergangenen Jahr hatte die Mannschaft den zweiten Platz geholt. Die neuen Titelträger wurden nach ihrer Rückkehr auf der Feuerwache in Solingen von Kollegen, Freunden und Angehörigen empfangen. Im kommenden Jahr richtet Solingen das Turnier selbst aus.
1: Das war WDR aktuell. Das Wetter in Nordrhein-Westfalen. Heute Abend gibt es einen Wechsel aus Wolken mit einzelnen Schauern bei 10 bis 17 Grad. Die Nacht bleibt größtenteils trocken bei 10 bis 5 Grad. Morgen wird es dann oft sonnig mit einigen Wolken und nur kurzen Gewittern. Die Höchstwerte erreichen 16 Grad in Remscheid, 17 in Siegen und bis 19 Grad in Gütersloh. Am Donnerstag mehr Wolken als Sonne bei 15 bis 19 Grad. Die Zeit 21.03 Uhr.
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5: Mit Claudia Dichter herzlich willkommen zu dieser Westart am Dienstag. Schön, dass Sie heute bei uns sind. Den Kölner Dom, das Chrysler Building in New York, Pompeji oder den Flughafen von Abu Dhabi. Sie alle hat der in Hennef lebende Hans-Georg Esch fotografiert. Er ist nämlich einer der gefragtesten Architekturfotografen überhaupt und seit über 40 Jahren reist er mit seinen Kameras um die Welt. Das Kölner Museum für angewandte Kunst zeigt jetzt eine umfangreiche Werkschau seiner Fotografien, die schauen wir uns nachher genauer an. Stellen Ihnen aber auch den aktuellen autofiktionalen Roman Entzug von Christoph Peters vor. Zuerst aber blicken wir auf den 22. Jahrestag des Nagelbombenanschlags in der Kölner Kolbstraße und das strukturelle Versagen der Stadt. Bis heute gibt es nämlich trotz Gestaltungswettbewerb und Siegerentwurf kein Mahnmal für die Opfer.

0: Die brasilianische Sängerin und Pianistin Eliane Elias war das mit Avisinha do Lado, der Nachbar von nebenan. Hier ist die Westart am Dienstag. Der 9. Juni 2004, das war ein Mittwoch, als vor dem Friseurladen von Özcan Yildirim in der Kolbstraße 24 in Köln-Mülheim eine Bombe mit 5 Kilo Sprengstoff und 800 Zimmermannsnägeln explodiert ist. Angehörige des NSU, des nationalsozialistischen Untergrunds, und hatten sie dort auf einem Fahrrad deponiert. 22 Menschen wurden damals verletzt, 4 davon lebensgefährlich und viele sind bis heute traumatisiert. Denn auch was nach dem Anschlag folgte, war furchtbar. Verdächtigungen und Ermittlungen gegen die Opfer und ihre Angehörigen. Seit 2011 ist klar, der NSU ist für den Anschlag verantwortlich. Die Stadt Köln lobte einen Wettbewerb für ein Mahnmal aus. Ein Siegerentwurf wurde gekürt, aber das Mahnmal, das steht bis heute nicht. Ein beispielloser Skandal, der in die Welt von Baugenehmigungen, behördlichen Zuständigkeiten und Versäumnissen führt. Armin Fasenefer hat den Fall angeschaut.
1: Am 18. April 2026 wurde es tatsächlich laut. Am Eingang der Kolbstraße an der Ecke zur Schanzenstraße hatten Mitglieder der Initiative Herkes in Meidane und weitere Betroffene ein riesiges Banner mit der Aufschrift »Wo bleibt das Mahnmal?« angebracht. Eine Tribüne sollte den Blick über die Mauer auf das angrenzende Baugelände freigeben. Dazu gab es Reden und Musik. Die Protestierenden machten ihrem Unmut darüber Luft, dass den Betroffenen, dem Stadtteil Mülheim und der Stadt Köln, ein würdevolles Gedenken bis heute verwehrt bleibt. Auch nach vielen Schlichtungsversuchen und vorgeschlagenen Zwischenlösungen. 2016, über 10 Jahre nach dem Anschlag, hatte der Berliner Künstler Ulf Aminde den Zuschlag für seinen Entwurf bekommen, der an der Ecke ein sogenanntes hybrides Mahnmal vorsah. Dort ist auch ein Neubaugebiet geplant, das massive Veränderungen im Quartier bedeutet.
2: Und da kommt eine Betonplatte hin, die ist 24 Meter lang und genau in derselben Proportion, Länge, Größe wie die Betonplatte des Hauses, an dem die Nagelbombe explodiert ist. Und das wird eine Kopie, eine 1:1 Kopie, die Copy-Paste an den Eingang der Kolbstraße verlegt wird. Und das wird ein Versammlungsort. Und an dem erinnern wir uns an den Nagelbombenanschlag.
1: Neben dieser baulichen Verankerung im Stadtteil soll das als Hybrid geplante Mahnmal auch ein digital abrufbares Archiv beinhalten. Dokumente, Fotos, Filme mit Betroffenen. Derart, so Aminde, werden Erinnerung, Aufarbeitung und Gedenken als fortlaufender, nicht abzuschließender Prozess erkennbar. Dass es seither nicht vorangeht, hat auch mit der Lage zu tun. Das riesige Areal, auf dem früher der Kabelhersteller Felten und Guillaume Tausende von Arbeitnehmern beschäftigte, war 2021 an die Gentes-Gruppe verkauft worden, die auf dem Gelände ein neues Quartier mit Wohneinheiten, Einkaufszentrum und Büros umsetzen will. Obwohl das künstlerische Auswahlverfahren für den Mahnmalentwurf zeitlich fast parallel verlief, war dessen Ergebnis nicht in dem städtebaulichen Planungswettbewerb berücksichtigt worden. Der abschließend prämierte Bebauungsentwurf ignorierte die Auflage, das Mahnmal an prominenter Stelle einzuplanen. Die Initiative Herkes in Meidane prangert noch einen weiteren gravierenden Fehler an, der die Verschleppung begünstigte. Gesine Schütt hierzu.
3: Es ist normalerweise üblich, konkrete Durchführungszeiträume für Bauvorhaben dort festzulegen. Kann der Investor dann seine Bauten in diesem Zeitraum nicht durchführen, hat die Stadt somit wieder Einfluss auf die Geländeentwicklung. Doch gerade hier hat die Stadt sich darauf eingelassen, den Bau des Mahnmals erst nach Fertigstellung der Investorenbebauung durchzuführen und das gänzlich ohne einen vereinbarten Durchführungszeitraum festzulegen.
1: Der Investor Gentes könnte auch erst in 100 Jahren bauen, ohne dass die Stadt Einfluss nehmen kann. Dass der ursprünglich für 2023 angekündigte Baubeginn immer noch nicht erfolgt ist, das mag auch mit generellen Lieferengpässen und Kostenexplosionen infolge des Ukraine-Krieges zu tun haben. Für die Betroffenen, die Anwohnerschaft und den engagierten Künstler eröffnet sich in der Rückschau eine andere Perspektive.
2: Der Anschlag hat eine derartige Wunde aufgerissen in der Kolbstraße. Und was das Mindeste, was zu erwarten gewesen wäre, Entschuldigung für meinen Zorn, das Mindeste, was zu erwarten gewesen wäre, wäre Entschädigung, psychologische Beratung, medizinische Betreuung und. Maximale Aufmerksamkeit auf eine Straße, in der ein Massenmord eigentlich stattfinden sollte.
1: Die vom Anschlag Betroffenen sind bis zum heutigen Tag traumatisiert. Bis zur Selbstenttarnung des NSU

0: Vorstand der IG Kolbstraße. Er war bei dem Anschlag dabei, hat das Fahrrad gesehen und den Täter. Ayasgün selbst wurde schwer verletzt, sein Trommelfell platzte bei der Explosion. Seither engagiert er sich in mehreren Initiativen. Köln hat als einzige der von den NSU-Anschlägen betroffenen Städte keinen Gedenkort, sagt Ayasgün. Der tatkräftige, optimistische Realist bringt vielfaches Versagen auf den Punkt.
1: Bombe explodiert, Stadt vertuscht, die Polizei kriminalisiert.
0: Ayasgün, die Initiativen, der Künstler Ulf Aminde und viele Aktive sprechen angesichts der anfänglichen Täter-Opfer-Umkehr von einer zweiten Bombe. Sie sehen einen strukturellen Rassismus, eine Mentalität und Geschichte von mehrfachen Ausschlüssen und Ausgrenzung.
2: Heute vor 22 Jahren war der Nagelbombenanschlag in der Kolbstraße in Köln-Mülheim und die Betroffenen warten immer noch darauf, dass das Mahnmal realisiert wird. Die Initiative Kolbstraße ist überall, die lädt heute den ganzen Tag zu einer großen Gedenkveranstaltung mit Rahmenprogramm ein.

0: Black and Blue, so heißt dieser aktuelle Folksong des irischen Singer-Songwriters John Black. Hier ist die Westart, Aktuelles aus der Kultur. Ich weiß nicht, wie es Ihnen geht, aber mir werden immer öfter auf Instagram und Co. kurze Clips aus dem Bundestag gezeigt. Die sind nicht lang, aber es sind immer sehr pointierte Redebeiträge von den Politikerinnen und Politikern. Und das ist kein Zufall. Denn längst ist die Erkenntnis im Deutschen Bundestag angekommen, dass so kurze, emotionale, oftmals zugespitzte Reden super als Videoschnipsel in den sozialen Medien eingesetzt werden können und dort Hunderttausende erreichen. Immer mehr Mitglieder des Bundestages stellen sogar Social Media Manager ein, um ihre Botschaften zielgruppengenau aufzubereiten. Wie das den Bundestag verändert, weiß Maximilian Ulrich.
1: An wen richtet sich eigentlich eine Bundestagsrede? An das Parlament, die Zuschauer im Saal, das Phoenix-Publikum, uns Journalisten? Michael Espendiller von der AfD begrüßt bei seinen Reden am Anfang immer auch das digitale Publikum.
2: Sehr geehrte Frau Präsidentin, sehr geehrte Zuschauer, liebe Zuschauer im Saal, bei YouTube und auf X.
1: YouTube, Instagram, Facebook, X, TikTok. Wer sich die Profile von Abgeordneten und Fraktionen hier anschaut, bekommt viele Ausschnitte aus Bundestagsdebatten zu sehen. Parteiübergreifend sind diese alle wenige Sekunden. Kurz und emotional.
3: Sie haben die Wähler nach Strich und Faden belogen.
4: Schild doch mal, habt ihr zu viel Testosteron oder was? Bleibt doch mal ruhig.
3: Sie haben immer behauptet, das ist alles Quatsch, das ist alles nicht wissenschaftsgetreu. Diese Wissenschaft gibt's ja gar nicht. So,
5: kommen wir mal zu einer anderen Kategorie von Wurst, nämlich der beleidigten Leberwurst.
1: Für Bundestagspräsidentin Julia Klöckner, die selbst viel auf Social Media aktiv ist, ist das ein Problem.
6: Es gibt Debatten, da ist absehbar, dass vieles eigentlich nicht für die Zuhörer

0: Zuhörerinnen und Zuhörer gemacht ist, sondern für die eigenen Echokammern. Und das dient nicht der Qualität der Debatte.
1: Und das wird in der Debatte mittlerweile auch häufig kritisiert.
2: Wissen Sie, Ihre Fragestellung offenbart zu vieles. Sie wurde nämlich offensichtlich gestellt, um auf Instagram und auf TikTok zu funktionieren.
3: Will man hier TikTok-Videos produzieren oder will man wirklich Lösungen produzieren?
4: Deswegen würde ich auch jetzt gerne nach der Verlesung von TikTok-Redebausteinen wieder in die Debatte eintreten.
1: Politikerinnen und Politiker müssen sich den neuen Medien anpassen und ihr Auftreten und ihre Rhetorik überdenken, erzählt die Grünen-Fraktionsvorsitzende Katharina Dröge.
5: Deswegen haben meine Experten mir irgendwann gesagt, Katharina, du hast so Reden, die bauen in verschiedenen Teilen deiner Rede gedanklich aufeinander auf. Das ist für Social Media extrem kompliziert so und lässt sich damit viel schlechter senden, als wenn man so einmal sagt, Friedrich Merz ist übrigens doof, weil.
1: So. Abgeordnete und Fraktionen stellen gezielt Social Media Manager ein, drehen auf den Gängen des Bundestages oder am Spreeufer kurze Videos. Die AfD sucht sogar einen Influencer-Manager. Martin Reichert von der AfD erklärt, warum.
6: Die Influencer sind, und ich komme aus Sachsen-Anhalt, sind für uns so etwas wie das, was für Martin Luther der Buchdruck gewesen ist.
1: Abgeordnete haben ein festes Budget für Mitarbeiter und sie können selbst entscheiden, ob sie von diesem Budget Social Media Manager bezahlen oder Fachreferenten, die sich in Studien und Gesetzestexte eingraben. Verflacht also die Politik, weil Politiker mehr Wert auf kurze Social Clips als auf inhaltliche Tiefe legen? Heidi Reichinek, Fraktionsvorsitzende und Social Media Star der Linken, sagt:
7: Da würde ich widersprechen, weil wenn man Ahnung von dem Thema hat, dann kann man das auch kurz und knapp zusammenfassen. Die Frage ist ja, worauf basiert diese Zusammenfassung und kann ich bei Nachfragen dann auch antworten und erklären, auf welche Studien stütze ich mich, auf welche Erfahrungen, auf welche Informationen. Und das können wir und genau so muss es eben sein.
1: Bundestagspräsidentin Julia Klöckner verweist zudem darauf, dass die Abgeordneten nicht zensiert werden dürfen.
0: Klar ist, dass mit Fraktionsgeldern nicht Parteiaktivitäten oder Parteipositionierungen finanziert werden. Und das gilt im Analogen wie im Digitalen und darauf achtet die Bundestagsverwaltung.
1: Eine Sache gibt es im digitalen Raum allerdings nicht. Echte Wahlfreiheit. Welche Politiker-Videos einem am Ende in den Feed gespült werden, entscheiden die Algorithmen von TikTok, YouTube oder Insta. Und diese Algorithmen bewerten in der Regel emotionale und schrille Videos höher als ruhige, sachliche Wissensbeiträge.
8: Social Media ist längst auch im Deutschen Bundestag angekommen und immer mehr Redebeiträge werden auf Clip-Tauglichkeit hingeschrieben. Hier ist die Westart und bei uns geht es weiter mit Indie-Folk aus den USA von Death Cab for Cutie, I Will Follow You in the Dark.

0: Hier ist die Westart, Aktuelles aus der Kultur. Der 1966 in Kalka am Niederrhein geborene Christoph Peters zählt zu den wichtigsten und zu den produktivsten deutschsprachigen Autoren der Gegenwart. Obwohl er ursprünglich Malerei studiert hat, hat er sich seit seinem Debütroman Stadtland Fluss, der ist 1999 erschienen und wurde gleich mit dem Aspekte Literaturpreis ausgezeichnet, vor allem dem Schreiben gewidmet. Er hat zahlreiche Romane und Erzählungen verfasst, wurde mit wichtigen Preisen ausgezeichnet und mit seiner Berlin-Trilogie, die sich an die berühmte Nachkriegstrilogie von Wolfgang Köppen anlehnt, da stieß er nicht nur bei der Literaturkritik auf viel Lob, sondern beschäftigte auch die Gerichte. Ein bekannter Galerist aus Berlin glaubte nämlich, sich in einer der Figuren wiederzuerkennen und reichte Klage ein, wegen Verletzung der Persönlichkeitsrechte. Aber das Ganze blieb ohne Erfolg. Jetzt ist ein neuer, diesmal autofiktionaler Roman von Christoph Peters erschienen, in dem er sich einer ziemlich harten Zeit in seinem Leben widmet. Er war nämlich schwerer Alkoholiker. Andreas Würtensohn hat Entzug gelesen.
1: Angefangen hat alles mit Mon Chéri. Wenn die Familie am Samstagabend gemeinsam vor dem Fernseher saß und der Wunsch nach etwas zum Naschen aufkam, holte die Mutter stets die Pralinen mit der Piemontkirsche oder andere mit Alkohol gefüllte Süßigkeiten aus der Küche. Verbunden war das stets mit dem mütterlichen Hinweis, man solle ja sparsam damit umgehen.
2: Weniger wegen des Alkohols. Niemand machte sich Gedanken, ob Kinder von Schokolade umhüllten Asbach Uralt, Kirschwasser, Williamsgeist zu sich nehmen sollten, sondern weil Schnapspralinen etwas Besonderes waren. Und diese leckeren Dinge musste man genießen und nicht einfach in sich hineinstopfen. Trotzdem oder gerade deshalb habe ich immer so schnell wie möglich 5, 6, 7 Mon Chéri oder Weinbrandbohnen in den Mund geschoben. Bis meine Mutter jetzt ist Schluss sagte und die Schüssel oder Packung wieder wegräumte.
1: Auch das Internat, auf dem Christoph Peters dann landete und das er in seinem Roman Wir in Kahlenbeck eingehend beschrieben hat, war ein Trinkort, wie er das nennt. Und insofern verwundert es nicht, dass der Berufswunsch des Pubertierenden lautete Maler, Schriftsteller und Trinker. Und tatsächlich ist er all das geworden. Gut ging diese Trias lange Zeit auch deshalb, weil Alkohol und künstlerische Kreativität gerne zusammengedacht werden. An Beispielen aus der Kunst- und Literaturgeschichte jedenfalls mangelt es nicht. Hans Fallada, Josef Roth, Ernest Hemingway oder Charles Bukowski, um nur ein paar Namen zu nennen. Der Mythos, dass sich der Schreibfluss mit hochprozentigem schneller in Gang setzen lässt, hält sich hartnäckig und liefert auch Christoph Peters seine willkommene Ausrede, mit der sich der Alkoholismus rechtfertigen lässt.
2: Ich bin ein Schriftsteller, der in einem für diese Tätigkeit bzw. Lebensform üblichen Rahmen zu viel trinkt, wie es Hunderte, wenn nicht Tausende vor ihm getan haben, immer noch tun, in Zukunft tun werden. Es ist eine Art Berufskrankheit, mit der man umgehen kann, solange die Arbeit nicht darunter leidet.
1: Nun aber leidet sie. Der Verleger schickt eine E-Mail, in der er seinem Autor in freundlicher Form zu verstehen gibt, dass das neue Manuskript nicht der gewohnten Qualität entspricht. Und auch vor sich selbst kann Peters nicht mehr verbergen, dass das Zittern, das nur noch mit Alkohol abzustellen ist, ein Weiter-so unmöglich macht. Es ist Zeit für das, was in der Fachsprache der Suchterkrankungen Kapitulation heißt. Der Alkoholiker gesteht sich und vor allem seiner Umwelt ein, dass er trinkt und bekundet seinen Willen, damit aufzuhören. Peters Roman, der unverhohlen autobiografisch ist, aber natürlich auch erfindet und verfremdet, besteht aus zwei Teilen. Der erste, kürzere, handelt vom Trinken und vor allem von den verschiedensten Strategien, die Trinkerei vor der eigenen Frau, dem Kind und den Freunden zu verbergen. In großartig intensiven Szenen schildert Peters, wie er Schnapsflaschen mit Wasser auffüllt, die Einkäufe so plant, dass er nicht als Alki auffällt und die Alkoholfahne zu verbergen sucht. Gebannt folgt man dem Autor bis zu dem Punkt, an dem sich schlicht die Überlebensfrage stellt. Der zweite Teil schildert dann die 2 Wochen des Entzugs in einer Berliner Klinik. Als Peters dort ankommt, hat er 2,3 Promille. Als er von seiner Frau und seiner Tochter wieder abgeholt wird, ist er sich sicher, dass er nie wieder trinken wird. Die Tage dazwischen sind angefüllt mit den verschiedensten medizinischen und therapeutischen Maßnahmen, mit eingehenden Selbstbefragungen, wie es so weit kommen konnte, mit Gesprächen mit anderen, oftmals sehr skurrilen Patienten. Trotz der existenziellen Alternative zwischen Trinken oder Leben beweist Peters immer wieder einen ausgeprägten Sinn für Humor. Zu Hause im Arbeitszimmer werden die Schnapsflaschen ausgerechnet hinter der Literatur zu Osama bin Laden versteckt. Und in der Klinik soll er, der Künstler, seiner Kreativität mit Laubsägearbeiten Ausdruck verleihen. Überdies muss er, der Schriftsteller, einen sogenannten Jelinek-Aufsatz schreiben, benannt nicht nach der Nobelpreisträgerin, sondern nach einem US-Mediziner. Eine Art kurzer Bericht über die eigene Sucht und die Befreiung davon. Am Ende heißt es dort:
2: Ich habe den ganzen Prozess für mich unter einen Satz des schwedischen Schriftstellers Lars Gustafsson gestellt. Wir fangen noch einmal an. Wir geben nicht auf.
1: 20 Jahre hat Peters sich Zeit gelassen, diese Zäsur in seinem Leben literarisch zu bearbeiten. Nicht zuletzt diese Distanz sorgt dafür, dass ihm ein großer Trinkerroman gelungen ist. Ein Roman, der nicht der Sehnsucht nach Bewältigung qua Schreiben erliegt, sondern messerscharf und mit äußerster sprachlicher Präzision das Phänomen der Sucht seziert und der trotzdem ein großes Lesevergnügen bietet.
0: Entzug, so heißt der neue Roman von Christoph Peters, erschien im Luchterhand Verlag. Und bis zu unseren Kulturnachrichten hier in der Westart gibt's noch Musik von einem der erfolgreichsten Trompeter der USA, Joe Burgstaller.

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1: Mit Detlef Dickmann. Sexuelle Belästigung und Gewalt bleiben in der Kulturszene ein großes Problem. Die Beratungsstelle Themis, an die sich Betroffene wenden können, hat für 2025 Bilanz gezogen. Mehr als 600 Beratungsgespräche wurden geführt. In 68 Fällen ging es um körperliche Belästigung und Vergewaltigung. Themis-Leiterin Maren Lansing sagte derzeit, ihre Beratungsstelle spüre, dass sich das gesamtgesellschaftliche Klima verschärft habe. Frauenfeindlichkeit sei online wie offline enthemmter geworden. Das zeige sich auch im Arbeitsalltag von Kulturschaffenden. Der französische Streamingdienst Deezer verzeichnet vor Beginn der Fußball-WM der Männer eine große Zahl an KI-generierten WM-Songs. Nach Angaben der Plattform wurden allein 270 Stücke mit dem Titel World Cup 2026 hochgeladen, wobei 70% dieser Songs mithilfe einer KI erstellt wurden. Ähnlich ist es bei Stücken mit dem Titel FIFA World Cup 2026. Von 150 Songs seien 65% KI generiert. Deezer verwendet bereits seit mehreren Monaten Software, um KI-Songs zu identifizieren. Im April hatte das Unternehmen verkündet, dass inzwischen jeder zweite Song, der auf der Plattform hochgeladen wird, mithilfe von KI erstellt wurde. In Italien hat das Kulturministerium ein Gemälde falsch datiert. Das Bild Madonna mit Jesuskind stammt nicht, wie zunächst vermutet, aus dem Jahr 1850, sondern von 1350. Damit ist das Werk erheblich mehr wert. Anstatt auf 38.000 Euro schätzten Expertinnen und Experten den Wert jetzt auf mehr als eine halbe Million Euro. Aufgefallen ist das Missverständnis im Zuge einer Restaurierung. Das Ministerium hatte das Bild an die Schweiz übergeben. Dort wurde die falsche Schätzung entdeckt. Die italienischen Behörden forderten das Werk daraufhin zurück, scheiterten jedoch vor Gericht. Das Gemälde soll nun versteigert werden. Die Dramaturgin und Übersetzerin Maria Milisjabljevic übernimmt in diesem Jahr die Saarbrücker Poetikdozentur für Dramatik. Die 44-Jährige wird im Juni 3 öffentliche Vorträge an der Universität des Saarlandes halten. Dabei soll es um ihre Stücke sowie ihr Verständnis von Theater gehen. Maria Milisjabljevic wurde im Sauerland geboren und gilt als eine der wichtigsten deutschsprachigen Dramatikerinnen ihrer Generation. Für ihre Bühnenwerke ist sie vielfach ausgezeichnet worden, unter anderem mit dem Publikumspreis der Mülheimer Theatertage. Ihre Stücke wurden in viele Sprachen übersetzt.

0: Vienna Tang mit In Another Life. Seit über 25 Jahren macht die asiatisch-amerikanische Singer-Songwriterin mittlerweile ziemlich erfolgreich Musik. Dabei hat sie eigentlich Informatik in Stanford studiert, hätte also auch bei irgendeiner großen Big-Tech-Firma im Silicon Valley arbeiten können. Die Musik war ihr aber wichtiger, bis sie das Thema Klimaschutz für sich entdeckt hat und nochmal Ökologie studiert hat. Und heute verbindet sie beide. Zum Beispiel gibt sie nach Konzerten Klima-Workshops. Eine ziemlich außergewöhnliche Frau offenbar. Gestern Abend ist in der Hamburger Elbphilharmonie der Deutsche Sachbuchpreis verliehen worden. Die Stiftung Buchkultur und Leseförderung des Börsenvereins des Deutschen Buchhandels verleiht diesen mit insgesamt 42.500 Euro dotierten Preis, der sich zum Ziel gesetzt hat, Bücher auszuzeichnen, die sich mit den drängenden Fragen der Zeit beschäftigen, die fundiert Wissen vermitteln und so auch den öffentlichen Diskurs befördern. Jens Büchsenmann war bei der Preisverleihung in Hamburg dabei.
1: Über 130 deutsche Buchverlage hatten Sachbuchtitel eingereicht, von denen die Jury 8 aus fast 240 ausgewählt und für die Endrunde nominiert hat. Bücher mit so unterschiedlichen Themen wie künstliche Intelligenz, Weltpolitik oder Grundrechte, aber auch ein neuer Blick auf den Dichter Thomas Mann oder die aufwühlenden Erinnerungen der Irina Scherbakowa, Gründerin der inzwischen verbotenen Menschenrechtsorganisation Memorial.
2: Solange Putin an der Macht ist, sehe ich keine Möglichkeit zur wirklichen Wende. Es wird dauern, aber ich kann die Hoffnung nicht aufgeben.
1: Von der Leinwand sprechen die Nominierten in kurzen Videos zum Publikum, wie Ronen Steinke über sein Buch Meinungsfreiheit, wie Polizei und Justiz unser Grundrecht einschränken.
3: Nichts wird davon besser, wenn die Leute nicht miteinander reden. Die Idee von Meinungsfreiheit ist nicht, dass die Netten und Klugen miteinander reden, sondern die Idee ist, dass alle miteinander reden.
1: Oder der nominierte Tillmann Lahme, der ein Foto in die Kamera hält und den Dichter, über den scheinbar alles bekannt ist, doch noch einmal anders sieht und deutet.
4: Hier haben wir Thomas Mann auf dem Klassenbild in der 8. Klasse. Auch mit drauf die erste Liebe, die erste große Liebe von Thomas Mann, Armin Martens, ein kleiner blonder Junge hier hinten rechts im Bild.
1: Das Thema aber, das in fast allen Reden und Gesprächen anklang in der Elbphilharmonie, ist KI, die künstliche Intelligenz, der sich Autor Roberto Simanowski in seinem Buch Sprachmaschinen philosophisch und sehr unterhaltsam nähert.
5: Ich wollte argumentieren, dass man aufpassen muss, wie weit man das Denken an die KI auslagert. Und ich wollte das Buch so schreiben, dass man bei der Lektüre auch Lust am Denken hat, dass wir uns diesen Spaß nicht von der KI aus der Hand nehmen lassen.
1: Spaß am Denken bieten alle 8 der nominierten auf- und anregenden Sachbücher dieses Jahrgangs. Aber als es dann endlich zur Preisverleihung kam, waren doch viele überrascht.
6: Den Deutschen Sachbuchpreis 2026 verleiht die Stiftung Buchkultur und Leseförderung des Börsenvereins des Deutschen Buchhandels an Konstantin Richter, 300 Männer.
7: Eigentlich ist der Weg das Ziel. Das hatte ich irgendwann mal gelernt, dass es eigentlich immer das Schönste ist, dass die Belohnung, auf die man immer wartet, dass die gar nicht so toll ist wie der Prozess an sich. Naja, ich bin überglücklich über diesen Preis und will jetzt auch wirklich gar nichts mehr.
1: Gewinner Konstantin Richter war 20 Jahre lang schwanger gegangen mit einem Zitat von Walter Rathenau, dass nämlich 300 Männer über das Schicksal des Kontinents bestimmen. Zu diesen gehörten Bankiers, Lobbyisten und Industrievorstände, ausschließlich Männer. Auch viele Deutsche, wie die Konzernchefs von Siemens, Krupp und der Allianz.
7: Im Hinterkopf hatte ich das ganz früh, Ende der 90er, weil ich damals noch jung als Reporter für das Wall Street Journal gearbeitet habe. Und da bin ich viel in Deutschland gewesen und habe mit, sagen wir, diesen Managern, die Deutschland AG, dieses Netzwerk von Männern, repräsentierten, zu tun gehabt. Und da dachte ich, das ist eigentlich eine Kultur, die möchte ich einmal beschreiben.
0: Das sagt Konstantin Richter, der für sein Buch 300 Männer, Aufstieg und Fall der Deutschland AG gestern Abend mit dem Deutschen Sachbuchpreis ausgezeichnet worden ist.

0: Three Dots and a Dash. Musik aus den USA von den Punch Brothers. Dienstags geht's hier bei uns in der Westart an dieser Stelle um die bildende Kunst. Und heute stellen wir Ihnen den Architekturfotografen Hans-Georg Esch vor. Er ist einer der renommiertesten Architekturfotografen überhaupt, lebt in Hennef an der Sieg, reist aber mit seinen Kameras um die ganze Welt. Und das Museum für angewandte Kunst in Köln, das zeigt ab morgen Abend eine umfangreiche Ausstellung mit seinen Arbeiten. Anke Rebbert hat sie sich schon angeschaut und ist jetzt bei mir im Studio. Anke, wenn jetzt noch nie jemand von Hans-Georg Esch, den man eben auch als H.G. Esch kennt, gehört hat, wie würdest du seine Kunst beschreiben?
1: Ich glaube, ich würde sagen, Hans-Georg Esch, das ist der mit den riesigen Architekturfotos mit Wow-Effekt. Der ist praktisch eingebaut. Das ist schon sehr imposant, was der zeigt. Und ich würde sagen, Esch ist, ja, eigentlich für mich ein Porträtfotograf für Architektur. Er macht nicht einfach nur dokumentarische Bilder, sondern er arbeitet wirklich den Charakter eines Gebäudes heraus. Und das tut er in der Regel von oben. Er ist, ja, ich würde sagen, Anfang 60, lebt in Hennef, wie du schon gesagt hast, und brennt seit dem 12. Lebensjahr für die Architekturfotografie. Damals hat er von seinem Papa eine analoge Kamera geschenkt bekommen, ist losgezogen und eigentlich fotografiert er seitdem. Die Technik hat sich natürlich verändert. Damals analog, heute digital. Also er hat erzählt, er hat digitale Kameras mit 50 Millionen Pixel. Die braucht er anscheinend, um diese riesigen Abzüge, 1,80 groß oder so, um die wirklich gut hinzubekommen.
0: Jetzt ist im Markt eine große Werkschau zu sehen. Welche Bilder sind dir besonders ins Auge gesprungen?
1: Also ich sag mal so, wir sehen natürlich eine Mischung aus Auftragsarbeiten und künstlerischen Arbeiten. Es ist eine Tour durch die Welt auf kleinem Raum, das finde ich toll. Es sind diese imposanten, diese spektakulären Architekturen dabei. Also zum Beispiel Marina City Towers in Chicago, die sehen so aus für uns wie Maiskolben, so kann man sich das merken. Oder die Skyline von Dubai oder ein Iglo-Hotel aus Schnee in Lappland. Also die Variation ist sehr groß. Mir hat wirklich am besten gefallen, da gibt es so Bildpaare, großformatige Bildpaare, die motivisch zusammenpassen und aber an unterschiedlichen Orten der Welt entstanden sind. Zum Beispiel Shibam, eine Stadt im Jemen, hängt neben New York. Und das Foto im Jemen, das ist tatsächlich auch unter ziemlich herausfordernden Bedingungen entstanden.
2: Shibam, 500 Jahre alte, aus Lehm gebaute Hochhäuser, das Manhattan der Wüste, habe ich 2001 fotografiert und diese Aufnahme, damals gab es noch keine Drohnen, ist von einem gegenüberliegenden Bergherrn fotografiert. Das war dann schon relativ abenteuerlich, auf diesen Berg zu kommen mit vielen Trägern und Zelten und alles. Weil Jemen ist auch gefährlich, insbesondere wegen Entführungen. Und der Bürgermeister hat dann auch noch Soldaten organisiert, die uns bewacht haben. Und das habe ich New York gegenübergestellt. Eine 500 Jahre alte Stadt, ne, und eine 200 Jahre alte Stadt, ne, und was es da für eine Korrespondenz gibt.
0: Ja, das sagt der Architekturfotograf H.G. Esch, dessen Arbeiten ab morgen hier in Köln im Museum für angewandte Kunst zu sehen. Und man hört wirklich, der Mann ist begeistert für das, was er tut. Er scheint echt dafür zu brennen. Er hat ja eben gesagt, 2001, da gab es noch keine Drohnen. Das heißt, heute sind Drohnen aber für ihn ein ganz wichtiges Instrument.
1: Ja, das ist so. Die erste Drohne hat er wohl noch selbst gebastelt. Aber die Drohne ist für ihn einfach ganz wichtig, weil er diesen besonderen Blick auch von oben einfangen will. Und da ist die Drohne einfach gesetzt. Was ich echt erstaunlich oder besonders finde, dass wir bei H.G. Esch vertraute Gebäude, die wir zigmal in Abbildungen gesehen haben, dass wir die einfach ein bisschen anders sehen. Also wenn ich zum Beispiel wenn ich Pompeji nehme, bei Neapel, diese antike Stadt, die ist so oft fotografiert worden. Und Esch schafft es dennoch, frisch und neu darauf zu gucken, eine andere Perspektive zu wählen. Also sein Blick von oben zeigt, wie die Gebäude eingebettet sind. Er zeigt das Charakteristische. Wir sehen, wie die Stadt angelegt ist. Und wer schon mal in Pompeji war, also der Haupteindruck ist Steine, Hitze. Und bei Hans-Georg Esch sieht man, es ist ziemlich, ziemlich grün auch. Das heißt, diese tollen Villen, die es auch gab, neben den kleinen Häusern, die waren halt mit üppigen Gärten ausgestattet und das sieht man bei ihm. Und wenn ich jetzt nochmal diesen Gedanken vertrautes Neusehen, wenn ich den nochmal aufnehme, die Ausstellung zeigt auch aktuelle Fotos vom Kölner Dom aus diesem Jahr.
2: Der Kölner Dom ist an 3 Tagen im Jahr geschlossen, Weiberfastnacht, Rosenmontag und am 11.11. Und wir waren jetzt Weiberfastnacht und Rosenmontag mit der Drohne im Kölner Dom und haben Bilder gemacht, die auch noch nie jemand gesehen hat. Und du bist total fasziniert von diesen Mosaiken, von der Fülle der Mosaiken. Ne, weil das könnte jetzt auch im Orient sein oder so. Ne? Keiner glaubt es direkt, dass das der Kölner Dom ist. Peter Füssenich sagt, das sind Bilder, die haben vorher nur die Engel gesehen.
1: Ja, Peter Füssenich, das ist der Dombaumeister. Und um so eine kleine Idee zu bekommen, wie das aussieht, habe ich mir gestern Westart Fernsehen angeschaut, ja, in der Mediathek. Da ist nämlich ein Beitrag auch. Und da sieht man, wie er mit dieser Drohne durch den Kölner Dom fliegt. Total abgefahrene Bilder. Also das ist wirklich nur mal eine dringende Empfehlung, sich eben die Westart Fernsehsendung von uns auch anzuschauen. Aber Drohne ist ein Thema. Ist KI bei ihm denn auch ein Thema?
3: Eigentlich nicht. Also es gibt gerade bei den Auftragsarbeiten, da kommt KI zum Einsatz, wenn vor dem Gebäude vielleicht mal ein Gerüst steht. Aber tatsächlich die originale Lichtsituation, der Ausschnitt, so wie er es gewählt hat vor dem Gebäude, das wird nicht nachträglich manipuliert.
1: Also du klingst ziemlich begeistert.
3: Ja, also ich finde, man muss auf jeden Fall hingehen. Es ist so, ja, es ist eine Weltreise durch spektakuläre Architektur. Und ich finde, es wird nochmal so klar, der einfühlsame Blick, der macht es. Es ist nicht einfach nur das Foto, sondern auch der Blick dieses Fotografen. Und dadurch, ja, man wandert wirklich von Foto zu Foto und man staunt.
1: Und man wandert offensichtlich auch durch die ganze Welt. Und ich muss gestehen, ich glaube, ich bin ein bisschen neidisch. Ich würde das auch gerne erleben.
3: Du kannst ja auch hingehen.
1: Nein, um die Welt reisen mit der Kamera. Also die Ausstellung gucken, ja. Aber das ist schon natürlich auch ein großes Privileg. Dankeschön, Anke Rebert. Die Ausstellung Hans-Georg Esch, der architektonische Blick, epochal, global, die wird morgen Abend im MAK, im Museum für angewandte Kunst in Köln, eröffnet und läuft dann bis zum 27. September. Thank you.

Und das war's für heute von der Westart. Mein Name ist Claudia Dichter. Im Namen des Teams sage ich danke fürs Zuhören. Und hier auf WDR 5 geht's gleich weiter mit der ARD-Infonacht.

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0: ist 22 Uhr. 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
1: Die Nachrichten mit Sebastian Ehl. Guten Abend. Bundesinnenminister Dobrindt hat in Berlin die neueste Kriminalitätsstatistik des BKA vorgestellt. Daraus geht auch hervor, dass die politisch motivierte Kriminalität in Deutschland einen Höchststand erreicht hat. Philipp Eckstein, WDR Berlin.
2: Knapp 86.000 politisch motivierte Straftaten hat die Polizei im vergangenen Jahr erfasst. Rund 1.600 mehr als im Vorjahr. Eine Zunahme gab es im vergangenen Jahr auch bei links motivierten Straftaten, insbesondere bei Gewaltdelikten. Erfasst werden in der jährlichen Statistik Straftaten, die aus einer politischen Motivation heraus begangen wurden. Darunter fallen Sachbeschädigungen, etwa von Wahlplakaten, Beleidigungen, das Zeigen verfassungsfeindlicher Symbole, aber auch tätliche Angriffe.
1: Die Abgeordneten im Bundestag bekommen in diesem Jahr offenbar nicht mehr Geld. Wie die Deutsche Presseagentur aus Koalitionskreisen erfahren hat, soll die Diätenerhöhung um fast 500 Euro zum 1. Juli ausfallen. Damit wolle Schwarz-Rot in wirtschaftlich schwierigen Zeiten ein Sparsignal an die Bevölkerung senden. In vielen NRW-Städten gibt es nach Einschätzung der deutschen Umwelthilfe zu wenig Schutz vor Hitze. Nur Wuppertal bekam die bestmögliche Gesamtwertung, weil die Stadt viele Bäume und Grünflächen hat. 8 größere NRW-Städte landeten beim Hitzecheck in der schlechtesten Kategorie. Etwa 70 Städte haben einen mittelmäßigen Hitzeschutz. Die beliebtesten Vornamen in Nordrhein-Westfalen im vergangenen Jahr waren Noah und Sophia. Das geht aus einer Auswertung der Gesellschaft für deutsche Sprache hervor. Grundlage dafür waren die Daten der Standesämter. Noah ist das 6. Jahr in Folge auf Platz 1. Bei den Mädchen hat Sophia den Vornamen Emilia an der Spitze überholt.
0: WDR aktuell aus der Region.
1: Der Hambacher Forst zwischen Köln und Aachen wird unter Schutz gestellt. Damit sollen rund 50 Jahre Protest im rheinischen Braunkohlerevier beendet werden. Silke Oettershagen, WDR Aachen.
3: Seit den 1970er Jahren schon hat es in dem Gebiet zwischen Köln und Aachen heftige Proteste gegeben. Mit wilden Camps und Waldbesetzern zum Beispiel. Jetzt könnte es Frieden geben. Spätestens 2035 wird der Wald in öffentliches Eigentum übertragen und vom Land als Naturschutzgebiet ausgewiesen. Der Naturschutzverband BUND sagt, jetzt könne die durch den Tagebau geschundene Region ökologisch wiederbelebt werden.
1: Das war WDR aktuell. Das Wetter in Nordrhein-Westfalen. Noch gibt's einen Wechsel aus Wolken mit einzelnen Schauern bei 10 bis 17 Grad. Die Nacht bleibt dann größtenteils trocken bei 10 bis 5 Grad. Morgen wird's oft sonnig mit einigen Wolken und kurzen Gewittern. Die Höchstwerte erreichen dazu 16 Grad in Gummersbach, 17 in Solingen und bis 19 Grad in Lippstadt. Am Donnerstag dann mehr Wolken als Sonne, weiterhin einige Schauer, maximal 19 Grad. Die Zeit, es ist 22.03 Uhr.
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4: Und der beginnt mit der A1. Osnabrück Richtung Bremen, die ist zwischen Ahlhorner Heide und Wildeshausen West wegen Bergungsarbeiten gesperrt. Die Umleitung führt Richtung Delmenhorst über die A29. A1 Lübeck-Hamburg vor der Norderelbbrücke staut es sich in beiden Richtungen wegen eines Schwertransports. Dann die A8, Salzburg Richtung München, die wird zwischen Hofoldinger Forst und Kreuz München Süd wegen Bauarbeiten bis ca. 6 Uhr früh mehrfach kurzfristig gesperrt. Die A31, Meppen-Leer, die ist zwischen Jemgum und Leer West wegen Bauarbeiten im Emstunnel in beiden Richtungen bis 6 Uhr früh gesperrt. Die A45 Hagen Richtung Dortmund ist zwischen Westhofener Kreuz und Dortmund Süd wegen Brückenarbeiten bis 5 Uhr gesperrt. Dann die A71 Erfurt Richtung Schweinfurt, die ist zwischen Oberhof und Suhl Zellameles wegen Wartungsarbeiten im Tunnel Hochwald bis 6 Uhr gesperrt. Die A100 in Berlin Wedding Wilmersdorf ist zwischen Jakob-Kaiser-Platz und Hohenzollern-Damm wegen Wartungsarbeiten in beiden Richtungen gesperrt. A111 in Berlin Oranienburg-Charlottenburg, der Tunnel Flughafen Tegel ist wegen Bauarbeiten bis 5 Uhr früh in beiden Richtungen gesperrt. Und letzte Meldung, die A565 Bonn Meckenheim, die ist zwischen Bonn-Beuel und Bonn-Auerberg in beiden Richtungen wegen Brückenarbeiten gesperrt. Haben Sie eine gute Fahrt und kommen Sie gut an.
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4: Die kommt wie immer vom Norddeutschen Rundfunk aus Hamburg, aus dem Studio von NDR Info. Mein Name ist Carsten Feek, hallo, einen schönen guten Abend. Und wir starten in diese Infonacht mit der neuen, mit der aktuellen Kriminalitätsstatistik, wurde heute vorgestellt. Das Ergebnis erst einmal nicht besonders erfreulich. Die politisch motivierte Kriminalität bleibt in Deutschland nämlich auf hohem Niveau und hat sogar leicht zugelegt. Gewalttaten haben in 2025 weiter zugenommen. Zum Beispiel Gewalt gegen Personen wegen ihrer vermeintlichen oder tatsächlichen politischen Haltung oder aufgrund von Vorurteilen des Täters bezogen auf die Nationalität oder Taten, die sich gegen den Bestand und die Sicherheit der Bundesrepublik richten. Also da ist das Feld ziemlich weit. Da muss man genau unterscheiden bei den Zahlen. Wir ordnen das gleich noch ein mit einem Extremismus-Experten. Zuvor fasst aber Jasper Ruppert die heute vorgestellten Zahlen noch einmal zusammen.
5: Auf einem Höchststand sind die Zahlen der politisch motivierten Kriminalität im vergangenen Jahr angelangt. Das ist das Ergebnis, das CSU-Innenminister Alexander Dobrindt und der Präsident des Bundeskriminalamts Holger Münch heute in Berlin vorstellen. In kaum einem Bereich gibt es eine positive Entwicklung. So gibt es laut Dobrindt
6: mit Abstand die meisten Gewaltdelikte von rechtsextremen Tätern.
5: Und das mit deutlichem Zuwachs. Noch größer ist der Zuwachs
6: gerade in der linken Szene.
5: Und so geht es weiter. Bei Antisemitismus
6: ein deutlicher Anstieg im Bereich.
5: Ebenfalls ein Problem sieht Dobrindt bei
6: Hass, Hetze und Gewalt gegenüber Amtsträgern.
5: Außerdem stelle man fest,
6: dass die Straftaten gegenüber die Polizei um 4,7% gestiegen ist.
5: Auch Gewalt gegen Frauen oder queere Menschen hat zugenommen. Fast 86.000 politisch motivierte Straftaten haben die Behörden im vergangenen Jahr erfasst. 2% mehr als im Vorjahr und ein Allzeithoch. Darunter fallen Sachbeschädigungen, etwa von Wahlplakaten, Beleidigungen, das Zeigen verfassungsfeindlicher Symbole, aber auch tätliche Angriffe. Woher kommt diese Entwicklung? Der Präsident des Bundeskriminalamts Münch nennt bei der Vorstellung des Berichts mögliche Ursachen.
7: Erstens, wir sehen eine zunehmende Polarisierung und das kann zu einer Radikalisierung führen, die sich durch Gewalttaten gegenüber Andersdenkenden oder dem politischen System am Ende äußern. Und zweitens, der weiterhin bestehende große Einfluss extremistischer Propaganda, zum Teil aus dem Ausland, spiegelt sich auch am Ende in der Gewaltbereitschaft wider. Und drittens, internationale Konfliktlagen emotionalisieren, auch in Deutschland.
5: Diese Konfliktlagen, wie beispielsweise der Gaza-Krieg, verstärkten Radikalisierungsprozesse und Gewalttaten. Bei all den ernüchternden Zahlen legt Dobrindt heute den Fokus auf einen bestimmten Bereich, nämlich die Gewalt gegen Amts- und Mandatsträger, besonders im Kommunalen. Der Innenminister verteidigt in diesem Zusammenhang den umstrittenen Paragraphen 188, der Politikerbeleidigung unter Strafe stellt.
6: Wir reden von Tausenden von Kommunalpolitikern, die wir schützen wollen, die dringend gebraucht werden, von denen wir sehen, dass es einen Effekt inzwischen gibt, dass sie sich zurückziehen, dass die Bereitschaft zurückgeht, sich dort zu engagieren, dass Hass, dass Hetze, dass Bedrohung ein Grund auch dafür ist, dass sich Menschen zu diesem Dienst nicht mehr bereit erklären.
5: Für Änderungen des Paragraphen, die Spitzenpolitiker betreffen würden, zeigt sich Dobrindt zwar offen, doch der ursprüngliche Gedanke sei der Schutz von Kommunalpolitikern gewesen und die solle man weiter im Blick behalten. Sowohl Dobrindt als auch BKA-Präsident Münch sprechen von der Kommunalpolitik als Basis der Demokratie. Auch deswegen wolle man präventive Schutzkonzepte für Amtsträger verstärken. Eine positive Entwicklung bei den sonst hauptsächlich ansteigenden Zahlen der politisch motivierten Straftaten kann Dobrindt aber doch nennen.
6: Ich glaube, dass wir feststellen können, dass wir bei dem Thema Reichsbürger in der Vergangenheit Erfolge zu verzeichnen haben. Wir haben einen Schwerpunkt in der Vergangenheit ja auch da gesetzt, um den Entwicklungen etwas entgegenzuhalten. Das ist funktionsfähig, das hat auch abschreckende Wirkung.
5: Um die hohen Zahlen bei rechts- und linksextremer Gewalt anzugehen, wolle man Polizei und Verfassungsschutz besser aufstellen. Außerdem soll Gewalt gegen Einsatzkräfte schärfer bestraft werden. Gemeinsam mit dem Bundesjustizministerium bereite man einen entsprechenden Gesetzentwurf vor.
4: Soweit der Bericht von Jasper Ruppert. In den vergangenen 10 Jahren haben sich die politisch motivierten Straftaten also verdoppelt, sagt Innenminister Dobrindt. Professor Hajo Funke ist Extremismusexperte, der lange an der FU Berlin tätig war. Und meine Kollegin Birgit Langhammer hat ihn gefragt, was ist bei dieser Studie, bei dieser Statistik besonders wichtig? Die absolute Zahl, die Veränderung der Zahlen oder auch die vermutete Dunkelziffer?
8: Also den Anstieg und die Dunkelziffern, selbstverständlich. Der Anstieg ist im 10-Jahres-Schnitt um das Doppelte gewachsen, was die Straftaten anlangt. aber auch was die Gewaltstraftaten anlangt. Und da fällt auf, dass die Gewaltstraftaten von rechts erneut gestiegen sind und nach deren Einschätzung und Statistik auf knapp 1600, nach der Einschätzung der verschiedenen Opferberatungsstellen, jedenfalls im letzten Jahr, die neuen Zahlen liegen noch nicht vor, auf rund das Doppelte. Das heißt, es gibt da eine Art Untererfassung und damit auch die Antwort auf die Dunkelziffer. Ja, die Dunkelziffer ist sehr viel höher. Vieles wird nicht gemeldet aus Angst vor Rache. Und für meine Wahrnehmung ist das ein besonderes, markantes Problem, die Gewaltstraftaten gegen Schwache, gegen Mandatsträger, gegen politische Gegner, gegen Frauen, gegen Queer und gegen sogenannte Migrantinnen und Migranten bzw. sogenannte Fremde. Und das hat zugenommen und ist eine Herausforderung für die gesamte Gesellschaft.
9: Fast die Hälfte der politisch motivierten Straftaten, rund 43.000, waren ja rechtsextrem motiviert. Auch in diesem Spektrum nehmen die Gewalttaten zu. Aber vielleicht ja auch noch mal besonders erwähnenswert im linksextremen Spektrum. Da ist der Anstieg bei Gewalttaten ja besonders groß, um mehr als ein Drittel. Wie ordnen Sie das ein?
8: Einer der Gründe sind die Versuche der Linken oder der Linksextremen auf Demonstrationen gegen die rechte und rechtsextreme Gefahr zu demonstrieren. Und dann kommen sie natürlich, erst recht, wenn sie vor zivilen Ungehorsam reden, was sie tun, mit der Polizei in Konflikt. Und das wird eben als Straftaten bzw. als Gewaltstraftaten aufgenommen. Daraus, das ist vor allem der Grund, dass sich die Zahl erheblich erhöht hat.
9: Jetzt kommen wir natürlich auch zu den Ursachen, also der Frage, warum es denn ein weiteres Zunehmen gibt. Und zunehmende Polarisierung könne zu Radikalisierung führen, sagte BKA-Chef Münch bei der Vorstellung der Zahlen. Also müsste man dann bei der Polarisierung auch den Druck rausnehmen? Würde das mittelfristig dann zu einem Absinken der Zahlen führen, Ihrer Meinung nach?
8: Das denke ich schon, zusammen natürlich mit dem, dass die entsprechenden Sicherheitsinstitutionen gegen Straftaten und vor allem Gewaltstraftaten noch angemessener als bisher vorgehen. Da ist immer noch Luft nach oben. Aber insgesamt gesellschaftlich sind wir in

0: Mitteln der öffentlichen Debatte, aber auch mit einer effizienteren und glaubwürdigeren Politik in den zentralen Feldern von Ökonomie und Sozialen und außenpolitisch mit dafür zu sorgen, dass Kriege deeskalieren oder sogar beendet werden können. Das ist eine Herausforderung, die immer wichtiger wird. Und die Hoffnung ist, dass dies auch verstärkt, auch durch die Bundesregierung und die Europäer geschieht.
1: Jetzt muss man auch sagen, in den Zahlen sehen wir, dass Gewalttaten gegen den Staat zwar abgenommen haben, aber gegen die Menschen vor Ort quasi, die Politikschaffenden in den Kommunen zugenommen haben. Und da sagen jetzt auch mehr, das habe Auswirkungen auf sie, bis hin, dass sie ihre Ämter aufgeben. Also wird sich politische Gewalt hier auch schon auswirken? Ist das auch schon messbar?
0: Ja, das haben die Berichte ergeben, dass viele der Mandatsträger tatsächlich, wie es zitiert worden ist, dass ihnen diese Bedrohung und der Druck, zum Teil auch die Gewalt, etwas mit ihnen mache und sie überlegen, Mandatsträgerschaften abzugeben oder nicht wieder zu kandidieren. Und das ist natürlich der Tod jeder Demokratie, wenn die Kommunen schwächer werden oder nicht mehr aktiv repräsentiert werden können. Das ist eine große Gefahr und dagegen muss man sich wehren mit allen Mitteln, auch denen der Justiz und der Polizei.
2: Der Extremismusforscher Harjo Funkel zur aktuellen Kriminalitätsstatistik.

0: Die Zeit 22.15 Uhr.
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0: Morgen geht es im Kanzleramt um Reformen mit Sozialverbänden und Arbeitgebern. Und wir hören auch, die Länder sollen mit eingebunden werden. Schon vorab haben führende Vertreter der Bundesregierung 2 Tage lang versucht, Deutschlands Landräte vom schwarz-roten Reform- und Sparkurs zu überzeugen. Aber vergebens. Die Stimmung auf der Landkreisversammlung war eher mäßig. Die Kritik vieler Landrätinnen und Landräte lautet, die Bundesregierung denke die Gesetze nicht zu Ende, die dann vor Ort in den Städten und Gemeinden umgesetzt werden müssen. Oliver Neuroth berichtet.
2: Thorsten Frey hatte wohl schon geahnt, dass diese Veranstaltung für ihn eher unangenehm werden könnte. Gleich zu Beginn seines Auftritts vor den 400 Landrätinnen und Landräten sagt der Kanzleramtschef:
3: Ich bin das natürlich gewohnt, wenn ich irgendwo auftrete, bin ich meistens eine Enttäuschung.
2: Er spielt darauf an, dass Kanzler Friedrich Merz eine Rede halten sollte, aber kurzfristig abgesagt hatte. Doch für viele Mitglieder des Landkreistages ist Frey eine inhaltliche Enttäuschung.
4: Ich fahre desillusioniert nach Hause und ich sage das ganz deutlich.
2: Anke Beilstein, Landrätin des Kreises Cochem-Zell in Rheinland-Pfalz. Sie hatte erwartet, dass die Bundesregierung den Vertreterinnen und Vertretern der Landkreise entgegenkommt, ihnen Ideen vorstellt, wie man die angespannte Finanzlage in den Kommunen in den Griff bekommen kann.
4: Wir brauchen keine Problembeschreibungen. Wir erleben die Realität tagtäglich an der Front vor den Menschen. Und deswegen war meine Hoffnung, dass wir hier Lösungen präsentiert bekommen. Und diese Hoffnung hat sich absolut nicht erfüllt.
2: Die Landrätinnen und Landräte stellen klar, auch durch Bundesgesetze bekämen die Städte und Gemeinden immer neue Aufgaben, die mit zusätzlichen Kosten verbunden seien. Beispiel Pflegereform. Wenn auf Bewohner von Pflegeheimen höhere Ausgaben zukommen, kann das bedeuten, Menschen sind früher auf Sozialhilfe angewiesen, wofür die Städte und Gemeinden zuständig sind. Die Rücklagen vieler Kommunen seien inzwischen aufgebraucht, sagt Landkreistagspräsident Achim Brötel.
5: Uns helfen Sätze, die in etwa so lauten, wenn wir halt weniger Geld einnehmen, müssen wir mit weniger Geld auskommen. Die helfen uns keinen Zentimeter weiter, solange ich Rechtsansprüche erfüllen muss. Kann ich vor Ort nicht mit weniger Geld auskommen. Entweder muss ich den Rechtsanspruch beschneiden oder ich muss neues Geld ins System bringen.
2: Da das nicht in Sicht ist, lautet die Konsequenz, Kreise müssen bei freiwilligen Angeboten kürzen, etwa bei Kultur- und Sportkursen für Kinder und Jugendliche. Eine Entwicklung, die auch Kanzleramtsminister Frey nicht glücklich stimmt. Er spricht von gewaltigen Reformen, die man vor sich habe, um die Wirtschaft anzukurbeln. Sein Kalkül, wächst die Wirtschaft wieder, steigen die Steuereinnahmen, was dem Bund, den Ländern und den Kommunen zugutekommt.
3: Wir versuchen, die Rahmenbedingungen so zu setzen, dass sie fair und leistbar für die Kommunen sind.
2: Verspricht Frey. Zusagen für

0: Für weitere Unterstützung der Politik vor Ort hat der Minister nicht zu verkünden. Er verweist auf die Schritte, die die Bundesregierung schon in die Wege geleitet hat.
1: Wir haben beispielsweise im Bereich des Katastrophenschutzes, wo die Landkreise auch in besonderer Weise engagiert sind, wo das Ehrenamt besonders stark ist, die Mittel deutlich erhöht. Wir haben beispielsweise die Investitionen im Bereich THW jetzt verdoppelt. Also um viele Dinge, die sozusagen auch unmittelbar vor Ort ankommen, anzusprechen.
0: Es sind Argumente, die kaum eines der Mitglieder der Landkreisversammlung überzeugen können. Während Bundesfinanzminister Lars Klingbeil bei seinem Auftritt gestern noch Worte fand, bei denen die meisten Landrätinnen und Landräte mitgehen konnten, gelingt das dem Kanzleramtschef heute nicht. Und so zieht der Landkreistag eine durchwachsene Bilanz. Man habe Übereinstimmungen mit dem Kanzleramt, aber auch Differenzen, sei bereit für Veränderungen, doch nicht länger auf Kosten der Kommunen.
2: Oliver Neuroth aus Berlin um 22.19 Uhr. 500 Milliarden Euro. So viel Geld umfasst der schuldenfinanzierte Sondertopf für Infrastruktur und Klimaneutralität. Seit vergangenem Jahr fließt das Geld und seither stellen sich ganz zentrale Fragen. Kommt es überhaupt da an, wo es hin soll? Wird es effektiv verwendet und wie könnte das alles noch schneller und besser ablaufen? Bundesfinanzminister Klingbeil hat zur Beantwortung all dieser Fragen im Herbst einen unabhängigen ehrenamtlichen Beirat zusammengestellt. 7 Experten, die jetzt einen ersten Bericht vorgelegt haben. Und ja, es gibt beim Sondervermögen wohl noch Luft nach oben. Aus Berlin dazu Lissy Kaufmann.
3: Lars Klingbeil scheint gut gelaunt an diesem Mittag im Finanzministerium, auch wenn er weiß, es läuft noch nicht ganz rund bei den Investitionen.
4: Es kann noch schneller gehen.
3: Es kann noch schneller gehen, fokussierter und effektiver. So lautet das erste Urteil des unabhängigen Expertengremiums. Klingbeil hatte es im Herbst eingesetzt, um einen kritischen Blick zu werfen auf das 500 Milliarden Euro schwere Sondervermögen, also die schuldenfinanzierten zusätzlichen Ausgaben. Den ersten Bericht hat der Beirat am Mittag an Klingbeil übergeben. Den Experten fehlt eine Gesamtstrategie, erklärt die Vizevorsitzende des Beirats, Ann-Christine Achleitner von der TU München.
5: Was wir brauchen, ist, dass wir ein verbindliches Zukunftsleitbild haben, nachdem sich Investitionen ausrichten, was langfristig angelegt ist.
3: Es fehlt also der Weitblick. Wie könnte die Zukunft Deutschlands aussehen und in welche Bereiche sollte der Staat deshalb vor allem investieren? Der Beirat selbst findet vor allem in Forschung und Entwicklung. Diese Bereiche seien unterfinanziert. Deutschland sei schließlich ein rohstoffarmes Land.
5: Deswegen ist Forschung und Entwicklung wichtig für uns, zum einen für die ökonomische Wettbewerbsfähigkeit, zum anderen aber auch für die Resilienz.
3: Mehr Geld soll fließen, aber nicht auf Kosten anderer Ausgaben, wie zum Beispiel für neue Straßen, Brücken und Schienen.
5: Es geht darum, Wege zu finden, wie wir durch Reformen und die Optimierung von Strukturen zusätzliche Ressourcen für Forschung und Entwicklung heben können.
3: Ein weiterer Vorschlag des Beirats: Es sollte mehr Geld an die Kommunen fließen. Der Beiratsvorsitzende, der Unternehmer Harald Christ, erklärt warum.
6: Die Kommunen spielen eine zentrale Rolle im öffentlichen Investitionsgeschehen. Sie verantworten rund 40% aller öffentlichen Investitionen und etwa 60% der öffentlichen Bauinvestitionen.
3: Christ verweist darauf, dass in den Haushalten der Kommunen ein Milliardenloch klafft und das bisherige Geld, das sie aus dem Sondervermögen bekommen, dafür gar nicht reicht. Finanzminister Klingbeil gibt sich trotz der Kritik optimistisch und will an der Effektivität arbeiten. Mehr Tempo bei Planung, Genehmigung und Umsetzung. Er will dafür Anreize setzen.
4: Konkret heißt das, wer Mittel schnell und sinnvoll investiert, sollte einen Bonus erhalten. Wo Projekte zu langsam umgesetzt oder Mittel nicht sinnvoll investiert werden, sollten wir Mittel im Zweifel auch kürzen.
3: Das Finanzministerium, so Klingbeil, arbeitet derzeit an einem Bonus-Malus-System. Ob das bereits zum Herbst umgesetzt wird, ist unklar. Gewiss ist nur, dass der Beirat bis dahin einen weiteren Bericht vorlegen will.
7: Am Ende sind es 508 Stimmen Unterschied. 5007 Stimmen für Markus Hoffmann, 4499 für Stefan Hartung. Auebert Schlemer bleibt damit in CDU-Hand. Sachsens Justizministerin Konstanze Geiert gratuliert ihrem Parteikollegen und sieht in dem Ergebnis ein Zeichen dafür, dass die Demokratie stark ist.
8: Also nach einem ersten Wahlgang, wo es eigentlich deutlich aussah, dass der andere Kandidat viel mehr Stimmen bekommen hat, finde ich, ist es ein deutliches Zeichen, weil offensichtlich doch viele Leute sich jetzt aufgemacht haben und im zweiten Wahlgang dem CDU-Kandidaten die Stimme gegeben haben. Ja, und auch knappe Ergebnisse, knappe Siege sind Siege.
7: Doch genau dieses Knapp ist der Punkt, über den jetzt gestritten wird. Denn fast jeder zweite gültige Stimmzettel ging an Hartung, einen früheren NPD-Funktionär und Vizechef der Freien Sachsen. Die Partei wird vom Verfassungsschutz als rechtsextremistische Bestrebung eingestuft. Für Rico Gebhardt von den Linken ist das Ergebnis deshalb kein Grund zur Entspannung. Der Landtagsabgeordnete, der selbst in Schlema geboren wurde, fordert, dass die demokratischen Kräfte jetzt nicht einfach zur Tagesordnung übergehen.
9: Also natürlich ist das ein schockierendes Ergebnis. Es hat sich ja ein bisschen schon nach dem ersten Wahlgang abgezeichnet. Und eigentlich geht es darum, die Frage zu beantworten, was machen wir jetzt eigentlich zwischen denen und der nächsten Wahl? Ich meine, Herr Hartung hat ja auch schon vor 7 Jahren kandidiert, hatte 19%. Jetzt kam er auf 29% im ersten Wahlgang. Also ich meine, wenn das sich weiter steigert, ist er beim nächsten Mal tatsächlich nicht mehr von den sogenannten demokratischen Kräften letztendlich einholbar.
7: Gebhardt warnt, das Ergebnis könne man nicht mehr nur als einmaligen Protest abtun. Die Aufgabe sei jetzt, in der Stadtgesellschaft und im Erzgebirge insgesamt einen Umgang damit zu finden. Anders klingt das bei der AfD. Sie war im ersten Wahlgang noch mit einem eigenen Kandidaten angetreten, im zweiten Wahlgang dann nicht mehr. Der Sprecher der AfD Sachsen, Alexander Wiesner, stellt nach der Wahl in Aue-Bad Schlema erneut die Briefwahl in den Mittelpunkt.
10: Die Sache, die wir gesehen haben, ist, dass hier eine Wahl gegen die etablierten Parteien gemacht wurde und die am Ende wieder mal, wie im Übrigen bei der Bürgermeisterwahl in Görlitz, ganz, ganz knapp durch Briefwahlstimmen entschieden wurde. Da haben sie 3 Briefwahllokale, die sich massiv von allen anderen Wahlergebnissen unterscheiden. Und dort ist auf dem letzten Meter eine Wahl gekippt. Ne?
7: Dieser Vorwurf dürfte weiterlaufen, gerade in rechten Netzwerken. Dabei bekommt die Theorie selbst aus der AfD Widerspruch. Die ehemalige Bundestagsabgeordnete Erika Steinbach schrieb auf X zum Fall Görlitz sinngemäß, Klagen über schwache Briefwahlergebnisse könne man sich sparen, wenn die AfD selbst immer wieder gegen Briefwahl aufrufe.
2: Robin Hartmann über die Oberbürgermeisterwahl im sächsischen Aue-Bad Schlema, bei der mit 53% der CDU-Bewerber sich durchgesetzt hat.
11: Sport.
2: Zu den aktiven Zeiten von Rudi Völler, da konnten die gemeinsamen Wochen beim Fußball Großereignissen arg lang werden für die Profis. Einen Lagerkoller, wie es der DFB-Sportdirektor selbst zuweilen erlebt hat, befürchtet Völler für diese WM aber nicht. Stephanie Lavoie.
12: Der Sportdirektor hat sich heute, 2 Tage vor Beginn der Weltmeisterschaft in Mexiko, den USA und Kanada, im Teamquartier in Winston-Salem den bohrenden Fragen der versammelten Presseschar gestellt und dabei nicht nur über Lagerkoller zu Zeiten, in denen es noch keine Handys gab, gesprochen, sondern auch über die Erwartungen an das DFB-Team. Tabea Kunze hat bei der PK aufmerksam für uns zugehört. Wie lautet die Zielsetzung laut Völler?
13: Die ist doch eher zurückhaltend. Erstmal gut durch die Vorrunde kommen und die Gruppe als Erster abschließen. Und danach will man sich dann in der K.O.-Phase behaupten. Das sind die Aussagen von Sportdirektor Rudi Völler zu dieser Frage nach der Zielsetzung. Er hat übrigens auch mehrfach in seinen Antworten davon gesprochen, dass nicht automatisch einer der Top-Favoriten den WM-Titel hier gewinnen muss und dass sich dadurch Chancen für Deutschland eröffnen würden. Also kurz gesagt, das deutsche Team zählt für ihn nicht zu den Top-Favoriten. Ich finde, das ist nach den vergangenen beiden Weltmeisterschaften, bei denen sich das deutsche Team ja jeweils schon in der Vorrunde verabschiedet hat und eben auch angesichts der Stärke der aktuellen Mannschaft genau die richtige Herangehensweise.
12: Zur großen Kür ist der Abschluss der WM-Qualifikation am Geburtstag von Bundestrainer Christian Wück nicht geworden. Das Spiel der DFB-Frauen in Slowenien wirkte schmucklos. Immerhin konnte es mit 2:0 gewonnen werden. Wücks Mannschaft bleibt damit in der Quali ungeschlagen. Ina Kast berichtet.
14: Nach dem Fußballfest am vergangenen Freitag, als das WM-Ticket gelöst werden konnte, war das Länderspiel in Ljubljana allerdings von überschaubarer Qualität. In der ersten Halbzeit war dem deutschen Team deutlich anzumerken, dass 8 neue Spielerinnen in der Startelf standen. Oft kam es zu Abstimmungsproblemen und Fehlpässen. Nach knapp 20 Minuten hatte Deutschland großes Glück, dass Sloweniens Torweg eine Abseitsstellung nicht gegeben wurde. Kurz vor der Halbzeitpause gingen die DFB-Frauen dann doch in Führung. Nach einem Eckball verlängerte Sarah Linder den Ball per Kopf in Richtung slowenisches Tor. Dort schoss Sloweniens Praschnika den Ball letztlich ins eigene Tor. Zu Beginn der zweiten Halbzeit hat Bundestrainer Christian Wück dann dreimal gewechselt. Das brachte frische Energie mit Erfolg. Shakira Martinez traf nach einem Fehler von Sloweniens Torfrau zum 2:0. Unterm Strich steht also ein Auswärtssieg für das favorisierte DFB-Team. Von den Spielerinnen aus der zweiten Reihe konnte sich aber gegen Slowenien keine wirklich in den Vordergrund spielen.
12: In der Max-Schmeling-Halle in Berlin wird aktuell das entscheidende fünfte Playoff-Halbfinalspiel in der Basketball-Bundesliga zwischen Alba und den Bamberg Baskets ausgetragen. Bislang hatten beide Teams ihre Heimspiele dominieren können. Nikolaus Hillmann in Paris, ist das auch heute so?
11: Es ist auch heute so, anderthalb Minuten sind sie noch in der Max-Schmeling-Halle vor 8600 Zuschauern, ausverkauftes Haus, und Alba wird ins Halbfinale einziehen. Das sage ich jetzt mal. Die führen haushoch und deutlich, 91-64, dominierten das zweite, dritte und vierte Viertel. Bamberg da ohne Chance, mit schlechter Verteidigung, Alba dagegen mit exzellenter Trefferquote und mit super Defensive. Und deswegen ziehen die Berliner an dieser Serie mit dem dritten Sieg im fünften Spiel, denke ich mal, sicher ins Finale ein. Und das auch verdient, aktueller Stand 91-64.
12: Nikolaus Hillmann war das aus der Max-Schmeling-Halle in Berlin.
2: Und das war der Sport heute mit Stefanie Lavoie.

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1: Um 22.30 Uhr mit Petra Mittermeier. Der Iran hat nach Angaben der USA einen amerikanischen Militärhubschrauber abgeschossen. Die hochmoderne Apache-Maschine stürzte während eines Kontrollfluges in der Straße von Hormus ab. Aus der Nachrichtenredaktion Ulrike Ufer.
2: Die beiden Soldaten an Bord konnten innerhalb von 2 Stunden gerettet werden. Sie blieben unverletzt. US-Präsident Trump kündigte umgehend Vergeltung an. Die USA müssten zwangsläufig auf den Angriff reagieren, schrieb Trump auf seiner Online-Plattform. In welcher Form, ließ er dabei offen. Der Vorfall dürfte die Friedensverhandlungen mit dem Iran schwer belasten. Im April hatte die US-Regierung bereits den Abschuss eines F-15-Kampfjets durch die Revolutionsgarden bekannt gegeben. Auch hier konnten beide Piloten gerettet werden, einer von ihnen mit einer riskanten Luft- und Bodenoperation.
1: Die Polizei hat im vergangenen Jahr erneut mehr politisch motivierte Straftaten registriert. Bundesinnenminister Dobrindt und BKA-Präsident Münch stellten die neuen Zahlen heute vor. Aus Berlin Philipp Eckstein.
3: Knapp 86.000 politisch motivierte Straftaten hat die Polizei im vergangenen Jahr erfasst. Rund 1.600 mehr als im Vorjahr. Das ist ein neuer Höchststand, betont Bundesinnenminister Alexander Dobrindt. Dabei wird knapp die Hälfte aller Straftaten aus dem Bereich Rechts- oder Rechtsextremismus begangen. Eine Zunahme gab es im vergangenen Jahr auch bei linksmotivierten Straftaten, insbesondere bei Gewaltdelikten. Der Präsident des Bundeskriminalamts Holger Münch warnt, die gesellschaftliche Stimmung in Deutschland spitze sich zu. Und wörtlich, das Fundament unserer Demokratie wird angegriffen.
1: Die geplante Diätenerhöhung für die Bundestagsabgeordneten fällt in diesem Jahr aus. Union und SPD wollen dazu noch in dieser Woche einen Gesetzentwurf ins Parlament einbringen. Es gehe darum, in wirtschaftlich schwierigen Zeiten ein Sparsignal an die Bevölkerung zu senden. Eigentlich werden die Diäten der Bundestagsabgeordneten automatisch erhöht, orientiert an der allgemeinen Lohnentwicklung. Das US-Unternehmen Anthropic hat sein umstrittenes KI-Modell Mythos veröffentlicht. Aus Sicherheitsgründen wurde es allerdings in seinen Funktionen eingeschränkt. Denn grundsätzlich ist Mythos in der Lage, in Rekordzeit Sicherheitslücken in IT-Systemen zu erkennen. Kriminelle oder staatliche Akteure könnten diese Fähigkeit für Cyberangriffe nutzen, etwa auf Banken oder Energieanlagen. Mythos ist deshalb so programmiert, dass es Fragen zu sensiblen Themen wie Cybersicherheit nicht beantwortet. Das Wetter in Deutschland. In der Nacht ist es zum Teil länger trocken, teilweise ziehen auch Schauer durch. Tiefstwerte zwischen 12 und 6 Grad. Morgen immer wieder Schauer, vereinzelt Gewitter, auch längere trockene Abschnitte. Höchstwerte 12 Grad an den Alpen bis 21 Grad in Berlin. Am Donnerstag einzelne Schauer oder Gewitter, im Südwesten länger trocken, 13 bis 21 Grad. Das waren die Nachrichten.
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4: Um 22.33 Uhr zunächst die A1 Osnabrück Richtung Bremen. Die ist zwischen Ahlhorner Heide und Wildeshausen West wegen Bergungsarbeiten gesperrt. Die Umleitung führt Richtung Delmenhorst über die A29. A1 Lübeck-Hamburg vor der Norderelbbrücke staute sich in beiden Richtungen wegen eines Schwertransports. A3 Köln Richtung Oberhausen zwischen Solingen und Kreuzhilden 2 Kilometer Stau. Die A8 Salzburg Richtung München wird zwischen Hofedenger Forst und Kreuz München Süd wegen Bauarbeiten bis ca. 6 Uhr früh mehrfach gesperrt. Und die A111 in Berlin, Oranienburg, Charlottenburg, der Tunnel Flughafen Tegel ist wegen Bauarbeiten bis 5 Uhr in der Früh in beiden Richtungen gesperrt. Und letzte Meldung, die A565 Bonn-Meckenheim. Die ist zwischen Bonn-Beuel und Bonn-Auerberg in beiden Richtungen wegen Brückenarbeiten gesperrt. Kommen Sie gut an.
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4: Mit Carsten Fick im Studio. Hallo, einen schönen guten Abend. Es ist der erste Staatsbesuch eines Bundespräsidenten in den Niederlanden seit 19 Jahren. Die Beziehungen zwischen den beiden Nachbarländern gelten als gut. Es gibt aber auch einige Baustellen, die deutschen Grenzkontrollen zum Beispiel. Steinmeier trifft den neuen niederländischen Regierungschef Rob Jetten, der gerade 100 Tage im Amt ist. Und auch die WM könnte ein Smalltalk-Thema werden. Immerhin ist der erste deutsche Gegner, Curaçao, Teil der Niederlande als autonomes Land innerhalb des Königreichs Niederlande. Sabrina Fritz berichtet über den Besuch.
5: So viel Aufmerksamkeit bekommt nicht jeder Staatsgast. 3 Tage begleiten der niederländische König Wilhelm Alexander und Königin Maxima den deutschen Bundespräsidenten und seine Frau durch die Niederlande. Sie werden gemeinsam durch den Hafen von Rotterdam schippern, das Parlament besuchen und die wichtigste Firma des Landes. Sie werden Empfänge geben und gemeinsam frühstücken. Ganz so wie 2 Ehepaare, die sich schon lange kennen.
6: Wie ein Paar, das nur zusammen gedacht werden kann. Der eine weiß immer schon, was der andere denkt, doch zusammen wird dann meistens ein Schuh draus.
5: So Bundespräsident Steinmeier am Morgen in der Residenz des Königs in Amsterdam. Es ist der 1. Staatsbesuch des Bundespräsidenten in den Niederlanden und sein letzter. Im Januar wählt Deutschland ein neues Staatsoberhaupt. Es ist ein Abschiedsbesuch unter Freunden, hört man heute sehr oft, aber auch.
7: Unsere beiden Länder stehen vor derselben Aufgabe. Wir müssen uns auf die europäische und auf der Weltbühne neu orientieren.
5: Vor allem in der EU ziehen beide an einem Strang, so Simon Oetjes, Professor für niederländische Politik an der Universität Leiden.
8: So I would say that it is a very important relationship for the Netherlands. We sort of tend to pull on the same side of the rope in Europe.
5: Ein ähnliches Bild gebraucht auch der niederländische König Wilhelm Alexander.
7: Deutschland und die Niederlande sind den stärksten, wenn sie an einem Strang ziehen.
5: Doch diese Gemeinsamkeit ist nicht selbstverständlich, daran wird am Nachmittag erinnert. Viele Jahre war das Verhältnis zwischen den Ländern angespannt. Viele Niederländer haben den Deutschen die Besatzung und die Ermordung von 2/3 ihrer jüdischen Bevölkerung nicht verziehen. An diese Geschichte erinnert das neue Holocaust-Museum in Amsterdam, das die beiden Staatsoberhäupter am Nachmittag besuchen. Es ist erst seit 2 Jahren eröffnet und erzählt unter anderem das Schicksal der Kinder, die dort während der Besatzung in einer Kindertagesstätte untergebracht waren. In dieser Kindertagesstätte haben die Kinder einige Tage verbracht und es wurde eine Schmugglergruppe eingerichtet, um die Kinder von dort zu retten. Erzählt Emil Schrivier, der Direktor des Museums. Ausgerechnet gegenüber der Kindertagesstätte hatten die Nazis die Meldestelle für die Juden eingerichtet. Dazwischen fuhr eine Straßenbahn. Im Schutz dieser Straßenbahn konnten die Kinder aus der Tagesstätte geschmuggelt werden. Die Straßenbahn fährt noch heute.
4: Sabrina Fritz berichtete.
0: Wirtschaft.
4: Von der Konjunkturseite kommen in Deutschland immer wieder neue schlechte Nachrichten. Viele Wirtschaftsforschungsinstitute haben ihre Konjunkturprognosen für das laufende Jahr gesenkt. Doch ganz so düster scheint die Lage doch nicht zu sein. Viele Unternehmen produzieren wieder mehr und sie exportieren auch mehr. Also, alles nicht so schlimm? Fragezeichen. Claudia Werle berichtet.
9: Es gibt einen Silberstreif am Horizont der deutschen Wirtschaft. Trotz des Iran-Kriegs, trotz der zuletzt stark gestiegenen Energiepreise, trotz harter Konkurrenz aus Asien und trotz hoher US-Zölle konnten deutsche Exportunternehmen ihre Ausfuhren den 3. Monat in Folge steigern. Immerhin um 0,9%. Das sind neue Zahlen vom April. Und noch eine gute Nachricht. Bei Industrieunternehmen, beim Bau und bei den Energieversorgern wird wieder mehr produziert. Die Unternehmen stellen zusammen 0,4% mehr her als im Vormonat, so das Statistische Bundesamt. Ist die wirtschaftliche Lage also doch nicht so düster, wie es zuletzt den Anschein hat? Viele große Wirtschaftsforschungsinstitute hatten ihre Prognosen für das laufende Jahr drastisch nach unten korrigiert. Das Bruttoinlandsprodukt dürfte dieses Jahr nur noch um 0,5% zulegen, so die Bundesregierung. Zum Vergleich, im Januar war die Regierung noch von 1% ausgegangen. Chris Oliver Schickentanz von der Capitell AG sieht das deutsche Geschäftsmodell in Gefahr. Er spricht von der Störung globaler Lieferketten.
10: Da waren wir ja Weltmeister, unsere Lieferketten global aufzustellen, Just-in-Time-Produktion zu fördern, sprich Zulieferer aus dem Ausland so effizient aufzustellen, dass man hierzulande eben auch keine großen Lager halten musste. Und zuletzt eben noch die Zollpolitik von Donald Trump. Das waren jetzt heftige Nackenschläge und die spüren wir natürlich.
9: Als vor kurzem der US-Pharmakonzern Eli Lilly verkündete, geplante Milliardeninvestitionen in Deutschland halbieren zu wollen und Boehringer Ingelheim die Investitionen in Deutschland sogar stoppen will, da war das ein zusätzlicher Schock. Für Edgar Walk, den Chefökonomen bei Metzler Asset Management, kommt das alles aber nicht überraschend.
11: Wir sehen gerade für die Pharmabranche, aber auch andere Branchen, dass die Rahmenbedingungen insgesamt in den Umfragen von den Unternehmen in Deutschland als nicht sehr optimal oder nicht sehr gut eingeschätzt werden.
9: Nicht nur was die Attraktivität des Standorts Deutschland betrifft, sondern auch, wenn es um die Schaffung von neuen Arbeitsplätzen geht. Walk findet deutliche Worte.
11: Unser gesamter Wohlstand hängt tatsächlich von den vergangenen und den aktuellen und den zukünftigen Investitionen der privaten Unternehmen ab, von nichts anderem.
9: Auch Schickentanz spricht davon, dass die Investitionen von heute die Basis für das Wachstum von morgen sind. Doch für ihn ist das noch kein Abgesang auf die deutsche Industrie.
10: Wenn wir uns die Vergangenheit anschauen, dann war die deutsche Industrie insbesondere dann wandlungsfähig, insbesondere dann innovationsfähig, wenn der Druck am größten ist. Und ich glaube, dass diese Wandlungsfähigkeit der deutschen Industrie weiterhin Bestand hat. Und ich glaube, dass wir durchaus das Potenzial haben, uns in dieser Krise auch wieder ein Stück weit neu zu erfinden.
9: Und wenn dann die Politik vielleicht mit einem spürbaren Bürokratieabbau und mit weiteren Reformen hilft, so Schickentanz weiter, dann könnte die deutsche Industrie auch international wieder Anschluss finden.
4: Ein Bericht von Claudia Werle. Im Handwerk, da fehlen Fachkräfte und Meisterinnen und Meister werden sogar dringend gesucht. Wer Meister werden will, braucht aber oft viel Geduld. In manchen Bereichen gibt es Wartezeiten von bis zu 3 Jahren. Das spürt auch ein Malergeselle aus Roding in der Oberpfalz. Er möchte eigentlich den Familienbetrieb weiterführen. Rudolf Heinz hat ihn besucht.
12: Pinsel, Farbeimer, Folie. Und ein Name, den es in Roding in der Oberpfalz schon seit 1894 gibt. Malerbetrieb Dess. Gegründet hat den Betrieb einst Alexanders Uropa. Heute steht mit Alexander Dess die nächste Generation auf dem Gerüst. Der 19-Jährige ist Malergeselle und will den Familienbetrieb übernehmen. Eigentlich hätte das noch Zeit. Doch vor 5 Jahren passiert etwas, das Alexanders Pläne verändert. Sein Vater, der Firmenchef und Meister, stirbt plötzlich.
13: Seitdem haben wir halt jetzt ein kleines Problem gehabt damals. Jetzt haben wir eh noch unseren Meister eingestellt. Der war jetzt das zum Glück noch regelt.
12: Denn ohne Meister darf vieles im Handwerk nicht laufen. Zum Beispiel Lehrlinge ausbilden. Beim Malerbetrieb Dis hält jetzt ein angestellter Meister den Betrieb am Laufen. Für Alexander ist klar, wenn er die Firma sicher übernehmen will, braucht er selbst den Meistertitel. Also meldet er sich Anfang dieses Jahres an der Meisterschule in Regensburg an. Und die überraschende Nachricht? Warteliste.
13: Wird halt wahrscheinlich vor 2028 tatsächlich nichts, weil die Schulen, ich bin jetzt zum Beispiel in Regensburg, sind voll. Also man hat Wartezeit, weil sie so viel Leute angemeldet haben.
12: 2 bis 3 Jahre warten, bis es mit dem Meisterkurs losgeht. Für Bewerber wie Alexander eine lange Zeit. Die Handwerkskammer Niederbayern-Oberpfalz sieht seit Jahren steigende Anmeldezahlen, so der stellvertretende HWK-Hauptgeschäftsführer Hans Schmidt.
14: Wir sind in Niederbayern-Oberpfalz bei aktuell ca. 1200 jungen Meisterinnen und Meistern, die pro Jahr ihre Meisterkurse absolvieren. Es gibt viele Berufe, wo wir wirklich relativ stark steigende Zahlen haben. Also das sind 5-10% pro Jahr Steigerungsraten.
12: Besonders gefragt sind die Kurse etwa bei Sanitär-, Heizungs- und Klimatechnik, bei Zimmerern oder Land- und Baumaschinenmechatronik. Für die Kurse braucht es Werkstätten, Maschinen, Ausbilder. Die Kapazitäten sind aber begrenzt. Alexander Diss versucht, das Beste daraus zu machen. Er arbeitet Vollzeit als Geselle im Familienbetrieb und sammelt jede Menge Praxis. Das, sagt die Handwerkskammer, ist kein Nachteil, sondern ein Pluspunkt.
14: Berufserfahrung darf man nicht unterschätzen. Und so Gesellenzeit, wo ich dann erste praktische Erfahrungen als Geselle oder Gesellin dann sammle, die sehen wir als ungemein wichtig an.
12: Außerdem kann Alexander schon vor dem eigentlichen Kurs starten, zum Beispiel mit kaufmännischen Inhalten und dem Ausbilderschein. Finanziell wird der Meister inzwischen gut unterstützt. BAföG übernimmt bis zu 75% der Kosten. Dazu kommen in Bayern 3.000 Euro Meisterbonus. Das macht für viele den Meisterbrief so attraktiv.
4: Rudolf Heinz berichtete aus Roding in der Oberpfalz.

0: Die Zeit 22.45 Uhr.
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0: Instagram, TikTok, YouTube. Social Media hat unsere Gesellschaft klar verändert. Unser Medienkonsum heute ist ein radikal anderer als noch vor 10, geschweige denn vor 20 oder 30 Jahren. Natürlich ist das inzwischen auch im Bundestag angekommen. Viele Redebeiträge haben dort mittlerweile nicht mehr das Ziel, die Abgeordneten und die Zuschauerinnen und Zuschauer zu überzeugen. Der Fokus liegt oft nur noch darauf, kurze, prägnante und starke Clips für die eine oder andere Plattform zu generieren. Das birgt Chancen, aber natürlich auch Risiken. Unser Hauptstadtkorrespondent Maximilian Ulrich hat sich dieses Phänomen mal genauer angesehen.
2: An wen richtet sich eigentlich eine Bundestagsrede? An das Parlament, die Zuschauer im Saal, das Phoenix-Publikum, uns Journalisten? Michael Espendiller von der AfD begrüßt bei seinen Reden am Anfang immer auch das digitale Publikum.
3: Sehr geehrte Frau Präsidentin, sehr geehrte Zuschauer, liebe Zuschauer im Saal, bei YouTube und auf X.
2: YouTube, Instagram, Facebook, X, TikTok. Wer sich die Profile von Abgeordneten und Fraktionen hier anschaut, bekommt viele Ausschnitte aus Bundestagsdebatten zu sehen. Parteiübergreifend sind diese alle wenige Sekunden. Kurz und emotional.
4: Sie haben die Wähler nach Strich und Faden belogen.
5: Schild doch mal, habt ihr zu viel Testosteron oder was? Bleibt doch mal ruhig.
4: Sie haben immer behauptet, das ist alles Quatsch, das ist alles nicht wissenschaftsgetreu. Diese Wissenschaft gibt's ja gar nicht.
6: So, kommen wir mal zu einer anderen Kategorie von Wurst, nämlich der beleidigten Leberwurst.
2: Für Bundestagspräsidentin Julia Klöckner, die selbst viel auf Social Media aktiv ist, ist das ein Problem.
7: Es gibt Debatten, da ist absehbar, dass vieles eigentlich nicht für die Zuhörerinnen und Zuhörer gemacht ist, sondern für die eigenen Echokammern. Und das dient nicht der Qualität der Debatte.
2: Und das wird in der Debatte mittlerweile auch häufig kritisiert.
8: Wissen Sie, Ihre Fragestellung offenbar zu vieles. Sie wurde nämlich offensichtlich gestellt, um auf Instagram und auf TikTok zu funktionieren.
9: Will man hier TikTok-Videos produzieren oder will man wirklich Lösungen produzieren?
10: Deswegen würde ich auch jetzt gerne nach der Verlesung von TikTok Redebausteinen wieder in die Debatte eintreten.
2: Politikerinnen und Politiker müssen sich den neuen Medien anpassen und ihr Auftreten und ihre Rhetorik überdenken, erzählt die Grünen-Fraktionsvorsitzende Katharina Dröge.
11: Deswegen haben meine Experten mir irgendwann gesagt, Katharina, du hast so Reden, die bauen in verschiedenen Teilen deiner Rede gedanklich aufeinander auf. Das ist für Social Media extrem kompliziert so und lässt sich damit viel schlechter senden, als wenn man so einmal sagt, Friedrich Merz ist übrigens doof, weil.
2: So. Abgeordnete und Fraktionen stellen gezielt Social Media Manager ein, drehen auf den Gängen des Bundestages oder am Spreeufer kurze Videos. Die AfD sucht sogar einen Influencer Manager. Martin Reichert von der AfD erklärt, warum.
12: Die Influencer sind, und ich komme aus Sachsen-Anhalt, sind für uns so etwas wie das, was für Martin Luther der Buchdruck gewesen ist.
2: Abgeordnete haben ein festes Budget für Mitarbeiter und sie können selbst entscheiden, ob sie von diesem Budget Social Media Manager bezahlen oder Fachreferenten, die sich in Studien und Gesetzestexte eingraben. Verflacht also die Politik, weil Politiker mehr Wert auf kurze Social Clips als auf inhaltliche Tiefe legen? Heidi Reichinek, Fraktionsvorsitzende und Social Media Star der Linken, sagt:
13: Da würde ich widersprechen, weil wenn man Ahnung von einem Thema hat, dann kann man das auch kurz und knapp zusammenfassen. Die Frage ist ja, worauf basiert diese Zusammenfassung und kann ich bei Nachfragen dann auch antworten und erklären, auf welche Studien stütze ich mich, auf welche Erfahrungen, auf welche Informationen. Und das können wir und genau so muss es eben sein.
2: Bundestagspräsidentin Julia Klöckner verweist zudem darauf, dass die Abgeordneten nicht zensiert werden dürfen.
7: Klar ist, dass mit Fraktionsgeldern nicht Parteiaktivitäten oder Parteipositionierungen finanziert werden. Und das gilt im Analogen wie im Digitalen und darauf achtet die Bundestagsverwaltung.
2: Eine Sache gibt es im digitalen Raum allerdings nicht. Echte Wahlfreiheit. Welche Politikervideos einem am Ende in den Feed gespült werden, entscheiden die Algorithmen von TikTok, YouTube oder Insta. Und diese Algorithmen bewerten in der Regel emotionale und schrille Videos höher als ruhige, sachliche Wissensbeiträge.
0: Wie Social Media den Bundestag verändert, Maximilian Ulrich berichtet aus Berlin. 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Nicht mehr lange, dann geht's los. Die Fußball-Weltmeisterschaft am Donnerstag, übermorgen das Eröffnungsspiel von Co-Gastgeber Mexiko gegen Südafrika. Deutschland startet dann am Sonntagabend unserer Zeit gegen die Mannschaft von Curaçao ins Turnier. Doch viele haben gerade das Gefühl, so richtig kommt irgendwie noch keine WM-Stimmung auf. Liegt das am Co-Gastgeber USA und der politischen Situation? Liegt es vielleicht aber auch an den moralischen Verwerfungen der FIFA? Auf der anderen Seite würde uns es nicht vielleicht auch ein bisschen gut tun, zu diesen weltpolitischen Krisenzeiten mal etwas mehr Lust auf Fußball und so ein vereintes Event zu haben. Philipp Köster ist der Chefredakteur des Fußballmagazins Elf Freunde und mein WDR-Kollege Robert Mayer hat ihn gefragt, von null, also gar nichts, bis 10, super Sommermärchen, wo steht seine WM-Stimmung da derzeit?
14: Derzeit noch bei 2 bis 3. Also ich bin eher angespannt als vorfreudig. Es gibt ganz viele Zumutungen, die uns da gerade präsentiert werden als Anhängern. Also ob es die Anschlusszeiten sind, ob es die politische Instabilität ist, die ganzen Nachrichten, die uns aus den USA erreichen, dass beispielsweise gerade einem somalischen Schiedsrichter die Einreise verweigert worden ist, weil die Einreisebehörde gesagt hat, obwohl er auf der Liste der offiziellen FIFA-Schiedsrichter steht, machen wir nicht. Ja. Also das wirft einen dicken schwarzen Schatten auf dieses Turnier.
15: Ja, das ist eine Meldung ganz aktuell. Omar Atan heißt er und ihm wurde dann eben dort die Einreise verweigert, obwohl er die ganzen Papiere auch zusammen hatte. Der Grund könnte seine somalische Herkunft sein. Ich höre von einigen Menschen, die Bauchschmerzen haben, wegen so etwas, ja, oder auch wegen der FIFA, die ja auch sehr, sehr unkritisch gegenüber der Trump-Regierung ist. Glauben Sie, es wird hier in Deutschland zum Beispiel größeren WM-Boykott geben?
14: Nein, den gibt es nicht. Den hätte man auch früher führen müssen. Leute, die das mal erwähnt haben, wie der St. Pauli-Präsident Oke Göttlich, die sind von den Funktionären, gerade vom Deutschen Fußballbund, aber auch aus der Liga, wirklich geharnischt weggebissen worden. Also man wurde sofort in eine Idiotenecke gestellt, wenn man sowas mal angesprochen hat. Das ist so ein bisschen die Lehre aus dem WM 2022 in Katar, wo sich die Politik blamiert hat, wo sich auch die Funktionäre blamiert haben, weil sie die Spieler damit alleine gelassen haben. Aber dass man jetzt gesagt hat, wir äußern uns einfach gar nicht mehr politisch, ist genauso ein Armutszeugnis. Also Boykott Stimmung kann ich nicht erkennen.
15: Und wenn ich Boykott jetzt eher so definiere, dass Leute es einfach nicht gucken, es einfach ignorieren, nehmen Sie das da etwas Verstärktes wahr?
14: Ja, das nehme ich auf jeden Fall wahr. Es gibt viele Leute, die sagen, ich interessiere mich nicht dafür. Dieser ganze Zirkus ist mir auch zuwider. Man darf nicht vergessen, dass sich der Profifußball ohnehin in den letzten Jahrzehnten zu einer Parallelwelt entwickelt hat, von abgehobenem Entertainment. Das hat so mit dem etwas biederen Volkssport von früher ohnehin nicht mehr so wahnsinnig viel zu tun. Aber wir sehen eben auch, dass bei solchen großen Turnieren, auch diese schreckliche Club-WM im letzten Jahr, aber eben auch die Weltmeisterschaft, dass das mit so Volkssport nicht mehr wahnsinnig viel zu tun hat.
15: Jetzt klingt das alles sehr hart, aber ich glaube, viele stehen auch so dazwischen. Vielleicht geht es Ihnen ja auch so. Also zwischen der Mulmigkeit, aber doch auf der anderen Seite auch die Lust auf tolle Spiele, die Begeisterung fürs deutsche Team oder auch für ein anderes Team. Was sagen Sie, wenn ich diesen Zwiespalt spüre? Wie kann man das für sich auflösen?
14: Naja, den spüren wir ja alle. Wir haben ja wunderbare Erinnerungen an Weltmeisterschaften von früher, an das Rauschhafte 1990 in Italien, 2014 Weltmeister. Natürlich soll sich jeder freuen. Aber ich glaube, es ist jedem Fußballfan zuzumuten und ich glaube, das kriegt auch jeder hin, die Augen nicht zu verschließen. Einerseits natürlich die sportlichen Spitzenleistungen sich anzuschauen und natürlich auch mit dem deutschen Team zu fiebern und natürlich auch zu schauen, was eigentlich passiert, wenn diese ganzen Fußballfans in die USA kommen und dort hoffentlich für Fröhlichkeit sorgen. Ich glaube, das kann man alles genießen und alles gut finden und gleichzeitig kann man sagen, diese ganze Umgebung, diese Instrumentalisierung des Sports durch Infantino, durch Trump und andere findet man widerwärtig. Ich glaube, das kriegen wir beides zusammen hin.
15: Sie haben auch den DFB kritisiert letztens. Sie waren relativ weit oben auf dem Baum nach einer Aussage von Rudi Völler als DFB-Sportdirektor. Der hat nämlich zu politischer Zurückhaltung aufgerufen und gesagt, es gibt keinen Maulkorb, aber man tut gut daran, das ein bisschen zu trennen. Wir sind da, um eine Weltmeisterschaft zu spielen und die Probleme der Welt könne man nicht auf die Schnelle ändern.
14: Das erwartet natürlich niemand von Rudi Völler, dass ausgerechnet er die globalen Probleme löst. Gleichzeitig ist es aber so, er spricht zwar von dem nicht verhängten Maulkorb, aber de facto hat er ihn verhängt. Es ist sehr, sehr deutlich geworden, dass man keine politischen Äußerungen der Spieler wünscht. Ich finde das auch nicht wichtig. Ich fände viel wichtiger, dass die Funktionäre den Mund aufmachen. Ich denke, das ist ja die große Lehre aus 22 in Katar, dass man die Spieler damit nicht alleine lassen kann. Also diese hilflosen Gesten, wir halten uns den Mund zu oder wir ziehen diese nichtssagende Kapitänsbinde um, wie es dann Nancy Faeser auf der Tribüne ja auch noch gemacht hat und von Infantino gedemütigt wurde. Also die Funktionäre sind in der Pflicht. Sie müssen klar machen, wo ihre Grenzen sind, wo es das moralische Geländer gibt. Das ist nicht unbedingt die Aufgabe der Spieler.
15: Aber ich nehme zum Schluss noch mal die eine Position ein. Was ist an einem Fan auszusetzen, der sich denkt, ich will doch einfach nur eine WM gucken und guten Fußball? ich schalte ein und der Rest interessiert mich nicht allzu sehr.
14: Das darf er gerne. Ich glaube, niemand ist zu politischem Bewusstsein, niemand zu politischer Aufmerksamkeit gezwungen. Jeder darf Fußball genießen, kann Tennis genießen, jede Sportart dieser Welt. Aber ich glaube, man fährt als Sportfan, als Fußballfan besser, wenn man auch noch sich ein bisschen dafür interessiert, in welchen Ländern das stattfindet, in welcher Umgebung. Und ich glaube, dieser Zwiespalt, den wir da alle spüren, den kann man auch auflösen und sich trotzdem über Tore oder Siege der deutschen Mannschaft freuen.
0: Sagt Philipp Köster, Sportjournalist und Chefredakteur des Fußballmagazins Elf Freunde, 22.55 Uhr.
1: Kultur.
0: Tja, was braucht es für eine erfolgreiche Serie? Liebe, Sex und Eishockey, könnte man zumindest meinen. Denn Anfang des Jahres war Heated Rivalry die Serie der Stunde und jetzt startet Off Campus durch. Wieder nach einer Romanvorlage aus dem Young Adult Genre. Was macht die Serie so besonders, dass es in den sozialen Medien derzeit kaum ein anderes Thema zu geben scheint? Simone Schlosser ist genau dieser Frage nachgegangen.
16: Also an der Geschichte liegt es nicht, dass diese Serie so erfolgreich ist. Denn die Handlung ist überschaubar und zudem komplett vorhersehbar. Hauptfiguren sind Hannah und Garrett. Er ist der Star im Eishockey-Team, sie eine nerdige Musikstudentin. Die Serie beginnt damit, dass die zwei einen Deal abschließen. Sie hilft ihm bei einer Prüfung, er unterstützt sie mit ihrem Schwarm. Aber in Wahrheit sind natürlich die beiden das Traumpaar.
17: Also was, du wirst mein Nachhilfeschüler und außerdem mein Fake-Boyfriend, sodass Justin neidisch wird?
18: Sowas in der Art.
16: Off Campus ist eine romantische Komödie mit allem, was dazugehört. Dieses erst so tun als ob und dann verlieben sie sich wirklich, die komplett gegensätzlichen Interessen der Figuren und natürlich die Tatsache, dass sie allesamt aussehen wie aus einem Katalog. Aber es ist wie immer bei einer guten Liebesgeschichte, entscheidend ist nicht das ob, sondern wie sie zusammenkommen.
19: Also wenn man das mal runterbricht, dann passiert ja eigentlich relativ wenig auf Handlungsebene.
16: Yannick Nolting ist Autor und betreibt einen YouTube-Kanal über Filme und Literatur. Das Geheimnis dieser Serie, dass sie zunächst sämtliche Klischees bedient und sie dann sukzessive unterläuft. Off Campus ist zugleich sinnlich, charmant und aufrichtig interessiert an ihren Figuren.
19: Das ist vor allem diese Dynamik zwischen den Figuren, die das ja Subversive, das Rebellische ausmacht. Also dass es permanent darum geht, dass da ein emotionaler Denk- und Reflexionsprozess angestoßen wird.
16: Auffällig ist vor allem das Männerbild, das diese Serie transportiert. Und die Art, wie sie dafür gefeiert wird, sagt viel aus über den Zustand der Popkultur. In dieser Serie haben die Männer nicht nur Sixpacks, sondern sie können kochen und den Abfluss reparieren. Sie wissen, wann sie ein Nein zu akzeptieren haben und sie interessieren sich für den weiblichen Orgasmus.
20: Ich möchte einfach, dass es wirklich gut wird für sie.
21: Das meist empfohlene und effektivste von allen geschätzte Mittel, auf das du Zugriff hast, Vertrauen. Das ist alles. Sie muss sich einfach komplett sicher fühlen. Entspannt.
19: Das Männlichkeitsbild in Off-Campus ist sehr ambivalent. Das sind erstmal Männerbilder, wie man sie auch in der Manosphere im Netz finden kann, also wo es dauernd darum geht, sich selbst zu optimieren, den Körper abzurichten. Das wird da erstmal bedient, aber dann wird es aufgebrochen. Und das ist dann genau diese Art und Weise, da heranzugehen, zu sagen, es ist vielleicht doch beides möglich. Es kann dieser Körperpanzer existieren, aber es kann darunter eine emotionale Zugänglichkeit existieren.
16: Natürlich gibt es auch hier Missverständnisse. Beziehungen gehen zu Ende, Figuren sind eifersüchtig und treffen falsche Entscheidungen. Doch die Serie ist niemals toxisch oder gefährlich. Off Campus ist der heilsame Zufluchtsort in einer Streaming-Landschaft, die zuletzt geprägt war von düsteren Erzählungen wie Adolescence oder Euphoria. Anstatt auf Isolation und Misstrauen setzt diese Serie auf Respekt. Und weiß dennoch über die Probleme unserer Zeit.
19: Elle Kennedy, die Autorin, hat immer pro Band so ein bis zwei große Oberthemen, die sie da abarbeitet. Im ersten Band The Deals sind das Missbrauchserfahrungen. In den späteren Romanen geht es dann unter anderem um Trauer- und Verlusterfahrungen. Also das sind schon sehr schwerwiegende Sachen, die da drin stecken zum Teil.
16: Einzige Schwäche der Serie. Bislang bleibt ihr Blick auf Beziehungen heteronormativ. Mann liebt Frau, mehr gibt es nicht. Und sie hängt einem Beziehungsideal an, bei dem es vor allem darum geht, den einen Menschen fürs Leben zu finden. Am Ende erfindet Off Campus die romantische Komödie nicht neu, aber die Serie trägt dennoch erheblich dazu bei, dass dieses Genre endlich in der Gegenwart ankommt.
0: Off Campus läuft auf Amazon Prime und Simone Schlosser hat die Serie schon mal vorgestellt.

0: Es ist 23 Uhr. 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
1: Die Nachrichten mit Sebastian Ehl. Guten Abend. Für die Bundestagsabgeordneten fällt die Erhöhung ihrer Diäten in diesem Jahr wohl aus. Nach Informationen der deutschen Presseagentur haben sich die Fraktionen von Union und SPD darauf geeinigt, noch in dieser Woche einen entsprechenden Gesetzentwurf in den Bundestag einzubringen. Chris Berdrow, WDR Berlin.
2: Die Entscheidung hat sich schon länger angedeutet. Auch Grüne, AfD und Linke sind dafür, die Anhebung der Politikerbezüge in diesem Jahr auszusetzen. Eine Mehrheit ist damit in jedem Fall sicher. Ohne einen solchen Parlamentsbeschluss hätten die Politiker zum 1. Juli automatisch knapp 500 Euro mehr Geld bekommen und damit rund 12.330 Euro im Monat. Der Anstieg ist gesetzlich geregelt und an die Entwicklung der Durchschnittslöhne in Deutschland gekoppelt. Mit der Streichung wollen die Regierungsfraktionen ein Sparsignal an die Bevölkerung senden in wirtschaftlich schwierigen Zeiten.
1: In Deutschland hat es im vergangenen Jahr mehr Kriminalität mit politischem Hintergrund gegeben. Bei den meisten der fast 4.200 Gewalttaten geht die Polizei von rechten Motiven aus. Aber auch linksmotivierte Gewalttaten wurden im letzten Jahr häufiger gemeldet. In der EU soll es weniger gedruckte Bedienungsanleitungen geben, dafür mehr digitale. Zum Beispiel zu Glühbirnen, Batterien oder Jetskis sollen Verbraucher nur noch dann eine Papieranleitung bekommen, wenn sie explizit danach fragen. Die Regelung tritt erst in Kraft, wenn das EU-Parlament und die Mitgliedsländer zustimmen. Im Streit um die Kosten für den Rettungsdienst in Nordrhein-Westfalen gibt es eine Übergangslösung. Bei sogenannten Leerfahrten übernehmen die Krankenkassen nach WDR-Informationen in bestimmten Fällen übergangsweise doch wieder einen Anteil. Bis Ende des Jahres soll eine dauerhafte Lösung gefunden werden. Eine Leerfahrt ist ein Rettungseinsatz, bei dem niemand ins Krankenhaus transportiert wird.
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1: Wuppertal im Bergischen Land hat beim Hitzecheck der deutschen Umwelthilfe besonders gut abgeschnitten. Die Umwelthilfe hat diesmal vor allem auf die Zahl der Bäume und Grünflächen geschaut. Stefan Hase, WDR aktuell.
3: Neben Wuppertal seien auch Solingen und Hattingen gut für heiße Tage gerüstet, weil sie besonders viele Grünflächen und Bäume haben, die in den Städten für Abkühlung sorgen. Auf der anderen Seite kritisiert die Umwelthilfe, dass Städte wie Duisburg, Köln und Dortmund in den vergangenen Jahren besonders viele Bäume für Bauprojekte abgeholzt haben. Am schlechtesten kommen Städte im Rheinland- und Rhein-Erft-Kreis weg, wie Euskirchen und Dormagen, wegen zu vieler versiegelter Flächen und zu wenig Grün.
1: Das Wetter in Nordrhein-Westfalen. Noch gibt's einen Wechsel aus Wolken mit einzelnen Schauern. Die Nacht bleibt dann größtenteils trocken bei 10 bis 5 Grad. Morgen wird's oftmals sonnig mit einigen Wolken und kurzen Gewittern zwischendurch. Die Höchstwerte erreichen morgen 16 Grad in Olpe, 17 in Schwerte und bis 19 in Troisdorf. Das war WDR aktuell.
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4: Zunächst die A1 aus Neubrück Richtung Bremen. Die ist zwischen Ahlhorner Heide und Wildeshausen West wegen Bergungsarbeiten gesperrt. Die Umleitung führt Richtung Delmenhorst über die A29. A1 Lübeck-Hamburg. Vor der Norderelbbrücke staut es sich in beiden Richtungen wegen eines Schwertransports. Die A6 Salzburg Richtung München wird zwischen Hofoldinger Forst und Kreuz München Süd wegen Bauarbeiten bis ca. 6 Uhr früh mehrfach kurzfristig gesperrt. Die A9 Halle-Leipzig Richtung Berlin ist zwischen Beelitz-Hallstätten und Dreieck Potsdam wegen Bauarbeiten bis 5 Uhr gesperrt. Die A31 Meppen-Leer ist zwischen Jemgum und Leer West wegen Bauarbeiten im Ems-Tunnel in beiden Richtungen gesperrt bis 6 Uhr früh. Die A45 Hagen Richtung Dortmund ist zwischen Westhofener Kreuz und Dortmund Süd wegen Brückenarbeiten bis 5 Uhr gesperrt. Die A71 Schweinfurt-Sangershausen ist zwischen Köllida und Heldrungen in beiden Richtungen wegen Wartungsarbeiten im Schmücketunnel bis 6 Uhr gesperrt. Die A71 Erfurt Richtung Schweinfurt ist zwischen Oberhof und Suhl-Zellamelis wegen Wartungsarbeiten im Tunnel Hochwald ebenfalls bis 6 Uhr gesperrt. Dann die A100 Berlin-Wedding-Wilmersdorf, die ist zwischen Jakob-Kaiser-Platz und Hohenzollern-Damm wegen Wartungsarbeiten in beiden Richtungen gesperrt. Die A111 in Berlin-Oranienburg-Charlottenburg, da ist der Tunnel Flughafen Tegel wegen Bauarbeiten bis 5 Uhr früh in beiden Richtungen gesperrt. Und letzte Meldung, die A565 Bonn-Meckenheim, die ist zwischen Bonn-Beuel und Bonn-Auerberg in beiden Richtungen wegen Brückenarbeiten gesperrt. Das war's.
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4: Wie immer vom Norddeutschen Rundfunk aus Hamburg, aus dem Studio von NDR Info. Mein Name ist Carsten Fick. Hallo. Vor 9 Jahren, da wurde das deutsch-französische Kampfjet-Projekt FCAS aus der Taufe gehoben. Geplant war das System als Rückgrat der deutsch-französischen Luftverteidigung ab den 2040er Jahren. Doch daraus wird jetzt nichts und das Kampfjet-Projekt hat das Zeug dazu, als Symbol des Scheiterns in die Geschichte der beiden Länder und der europäischen Rüstungskooperation einzugehen. Am Tag nach dem Ende, da fordern verschiedene Verteidigungspolitiker bereits eine schnelle Alternative. Einige wünschen sich dabei ein anderes internationales Projekt mit deutscher Beteiligung. Verteidigungsminister Pistorius sagt, man müsse jetzt auch Lehren aus dem Scheitern ziehen. Vor allem aber zeigt sich Pistorius tief enttäuscht.
5: Mich schmerzt das sehr. Jedes deutsch-französische Projekt, das nicht erfolgreich ist, ist eines, was mir nicht gefällt, weil ich weiß, wie wichtig die deutsch-französische Zusammenarbeit in Europa ist.
6: Am Ende hätten die Hürden bei der Zusammenarbeit der beiden Unternehmen Airbus und Dassault nicht genommen werden können, so Pistorius. Sarah Nanni, Sprecherin für Sicherheitspolitik in der Grünen Bundestagsfraktion, sieht ein Scheitern der deutsch-französischen Zusammenarbeit an dieser Stelle, warnt aber vor einseitigen Schuldzuweisungen.
7: Das würde der Sache nicht gerecht. Dafür haben wir mit den Franzosen auch viel zu viele wichtige andere Projekte weiter zu besprechen. Klar ist, wir müssen in Europa einen Kampfjet der 6. Generation bauen.
6: Am späten Vormittag wird bekannt, ein Konsortium aus insgesamt 8 Firmen plant die Entwicklung eines europäischen Alternativprojekts, darunter Airbus Defence and Space, Diehl Defence und Hensoldt. Einzelheiten will das Konsortium am Donnerstag auf der Luftfahrtmesse ILA bekannt geben. Der bayerische CSU-Abgeordnete Christian Moser, in dessen Wahlkreis Airbus einen Standort hat, würde ein solches Projekt begrüßen.
8: Und ich glaube auch, dass die Erkenntnisse, die Fähigkeiten, die Entwicklungsschritte, die bei Airbus, zum Beispiel bei Airbus, gelaufen sind, dass die nicht komplett verloren sind, sondern dass man darauf jetzt auch aufsetzen kann.
6: Denn FCAS sollte nicht nur aus dem Kampfjet bestehen, der jetzt gescheitert ist, sondern auch aus weiteren Elementen wie Drohnen. Und alles sollte digital vernetzt werden mit der sogenannten Combat Cloud. Geplant ist, dass diese Bestandteile von FCAS, Drohnen und digitale Vernetzung, weitergeführt werden. Verteidigungsminister Pistorius will sich am Nachmittag öffentlich nicht festlegen. Es gäbe 3 Möglichkeiten, wie es jetzt weitergehen könne. Erstens, Deutschland bestelle in den USA weitere F-35 Kampfjets. Zweitens, Deutschland steige bei einem bereits laufenden internationalen Kampfjet-Projekt mit ein. Oder man mache selber eines unter deutscher Führung durch Airbus und andere Partner.
5: Es ist denkbar und ist eine der Möglichkeiten. Und ich hoffe sehr, dass Airbus, und ich weiß, dass Airbus sich auf den Weg macht. Wir sind seit Monaten auch mit Airbus darüber im Gespräch, was denn passieren kann, wenn.
6: Entscheidend sei, so ergänzt Pistorius, tschechischer Amtskollege Jaromír Zuna, dass die Anforderungen an das System und die Zusammenarbeit von Anfang an klar seien. In den kommenden Tagen wird sich also deutlicher zeigen, wie ein neuer Kampfjet aus Deutschland oder mit deutscher Beteiligung aussehen kann.
4: Ein Bericht von Kirsten Girschig aus Berlin. Unser Frankreich-Korrespondent Kai Rinnecker sieht in seinem Kommentar aber auch eine vertane Chance.
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9: Schon die Kommunikation zwischen Berlin und Paris über das Ende des gemeinsamen Projekts FCAS spricht Bände. Im Élysée-Palast wurde man zwar weniger vom Inhalt, aber vom Zeitpunkt des offiziellen Schlussstriches durch die Bundesregierung komplett überrascht. Erst Stunden später kam die Bestätigung aus Paris, versehen mit einigen spitzen Bemerkungen, die letztlich Berlin die Schuld für das Aus in die Schuhe schieben. Das vor 9 Jahren aus der Taufe gehobene deutsch-französische Kampfjet-Projekt FCAS wird nun wohl als Symbol des Scheiterns in die Geschichte der beiden Länder und der europäischen Rüstungskooperation eingehen. Und das gleich auf mehreren Ebenen. Mit dem FCAS-Projekt eines Luftkampfverbundes der neuen Generation wollten Deutschland und Frankreich vor allem den USA unter Donald Trump zeigen, dass die Europäer bereit sind, ihre Verteidigung in die Hand zu nehmen. Heraus kam, dass es selbst im europäischen Kernverbund zwischen Deutschland und Frankreich nicht möglich ist, ein solches 100-Milliarden-Euro-Projekt erfolgreich zu stemmen. Das Scheitern zeigt auch, über wie wenig Macht Merz und Macron am Ende verfügen. Der Einfluss der beiden war nicht groß genug, um die Rüstungskonzerne Dassault und Airbus zum gemeinsamen Kurs zu verdonnern, trotz aller Lippenbekenntnisse zur Stärkung der europäischen Verteidigungsfähigkeit. Am Ende überwiegen die Egoismen der nationalen Industrien. Und das könnte auch bei anderen deutsch-französischen Projekten weiter Schule machen, etwa beim geplanten gemeinsamen Kampfpanzer. Und wenn in Frankreich im kommenden Jahr tatsächlich der bisher in allen Umfragen klar in Führung liegende rechtsnationale Rassemblement National die Präsidentschaftswahl gewinnen sollte, dann wird man in Berlin vielleicht von den vielen verpassten Chancen der Vergangenheit sprechen. Der gemeinsame Kampfflieger FCAS war eine davon.
4: Soweit die Meinung von Kai Rinecke aus Paris. Die deutsche und europäische Verteidigungspolitik wird also auch künftig ein zentrales Thema bleiben. Mit Blick auf den Ukraine-Krieg hat ein internationales Rechercheprojekt, an dem in Deutschland der NDR und die Süddeutsche Zeitung beteiligt sind, Neues über die russische Schattenflotte herausgefunden. Der Datensatz zeigt, an Bord der Schiffe befinden sich seit jüngstem nicht nur Seeleute. Die westlichen Sanktionen gegen die sogenannte Schattenflotte machen Russland wohl mehr zu schaffen, als Präsident Putin öffentlich einräumen möchte. Benedikt Strunz berichtet.
10: Die russische Schattenflotte stellt nach wie vor eine besonders wichtige Einnahmequelle für Russlands Wirtschaft dar. Schätzungen zufolge spülen die Schiffe Monat für Monat Milliardeneinnahmen in Putins Kriegskasse. Monatlich passieren etwa 100 bis 200 dieser Tankschiffe die Ostsee. Seit einiger Zeit legen europäische Behörden nun eine härtere Gangart an den Tag.
11: Part of the so-called shadow fleet involved in the Russian oil trade, this tanker hit by EU sanctions is now the subject of a French investigation.
10: Seit Anfang des Jahres wurden mehr als 10 Schattenflottentanker im Mittelmeer, im Atlantik und in Nord- und Ostsee gestoppt. Teilweise beschlagnahmten westliche Behörden sogar die Ladung der Schiffe. Dies war rechtlich möglich, weil die Tanker immer wieder ohne Flagge unterwegs sind. Von Russland werden diese Maßnahmen, neben den ohnehin bestehenden Sanktionen gegen den Verkauf russischen Öls, offenbar als echte Bedrohung wahrgenommen. Denn seit einiger Zeit fahren an Bord der Schiffe nicht mehr nur Kapitäne, Offiziere und Köche mit, sondern auch militärisch ausgebildete Söldner. Zu diesem Ergebnis kommt eine internationale Recherche, an der in Deutschland NDR und Süddeutsche Zeitung beteiligt waren. Laut westlichen Nachrichtendiensten sind die Männer, die auch durch die Ostsee reisen, in vielen Fällen mit Maschinenpistolen bewaffnet.
12: Die Maßnahmen eben auch zur Unterbindung von Sanktionsumgehungen, die die Europäer gemeinsam ergreifen, veranlassen die Russen eben ihre Schiffe zu bewaffnen. Und umgekehrt sieht man eben jetzt auch, wo der Ukraine-Krieg von Putin für ihn schlechter läuft, wo die Wirtschaft in die Knie geht, dass man alles tut, um dieses Werkzeug auch der Sanktionsumgehung und der Aufrechterhaltung der eigenen Wirtschaft weiter am Leben zu halten.
10: Sagt der Vorsitzende des Parlamentarischen Kontrollgremiums im Bundestag, Marc Henrichmann von der CDU. Für die Recherchen werteten die Reporterinnen und Reporter die Crewlisten von 700 Schattenflottentankern aus, die in den vergangenen Jahren durch die Ostsee gefahren sind. Die Daten zeigen, dass sich auf den Tankern zunehmend Sicherheitsleute befinden. Das Rechercheteam konnte auf den Crewlisten insgesamt 83 Personen identifizieren, die als Sicherheitsleute auf über 140 Fahrten an Bord gewesen sein sollen. Den Recherchen zufolge handelt es sich bei den Männern,

0: das undenkbar gewesen. Denn Russland hat lange Zeit alles daran gesetzt, die russischen Interessen am Projekt Schattenflotte möglichst gut zu verschleiern. Dass man diese Tarnung nun immer mehr aufgibt, interpretiert sowohl der CDU-Politiker Henrich Mann als auch der Grünen-Politiker Wagner als Zeichen wachsender Schwäche. Und als Beleg dafür, dass die westlichen Sanktionen gegen die Schattenflotte durchaus greifen. Jetzt gehe es für Europa darum, den Druck aufrechtzuerhalten.
1: Aus Hamburg, Antonius Kempmann und Benedikt Strunz über ein internationales Rechercheprojekt.

0: Die Zeit, 23.15 Uhr.
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0: Vor dem Spitzentreffen morgen im Kanzleramt mit Arbeitgebern und Gewerkschaftsvertretern wird die Reformdebatte mit einer Vielzahl an Vorschlägen auch immer vielstimmiger. Nach Angaben der Bundesregierung soll es um die geplanten Sozialreformen, um Steuerfragen, Bürokratieabbau und um das Arbeitsrecht gehen. Konkrete Ergebnisse werden allerdings kaum erwartet. Warum eigentlich nicht? Benjamin Großkopf berichtet.
2: Reformen, das ist laut Duden die planmäßige Neugestaltung, Umgestaltung oder die Verbesserung bestehender Verhältnisse. Dringend notwendig in Deutschland, da sind sich alle Parteien einig. Wann ist es denn jetzt soweit?
3: Wir haben zu keinem der Reformpunkte einen finalen Zeitpunkt genannt.
2: Betont Regierungssprecher Stefan Cornelius.
3: Das Ziel ist, diese Reformen in einem Prozess abzuarbeiten. Prozesse sind aus ihrer Natur her fortlaufende Ereignisse und wann.
2: Reform, Prozess, Natur, Ereignis. Und zwar diese Woche eins, von dem immer unklarer wird, was davon zu erwarten ist. Die Eckdaten: Mittwochabend ab 7 Treffen im Kanzleramt. Bundesregierung, Gewerkschaften, Arbeitgeber an einem Tisch. 3 Stunden und offenbar 4 Themenbereiche.
3: Es geht um die Frage der Besteuerung. Es geht um die Frage der Sozialreform. Es geht um Bürokratierückbau und es geht um arbeitsrechtspolitische Fragen. Und zu all diesen Elementen werden sowohl Arbeitgeber wie Arbeitnehmer Positionen haben. Und man wird nach dem Austausch besser als zuvor feststellen können, inwieweit Reformen in einem Korridor des Konsenses stattfinden oder nicht.
2: Oder nicht. Ernsthaft? Das Naturereignis-Reformgespräch im Kanzleramt war doch eigentlich mit der Hoffnung verbunden, gemeinsam etwas hinzubekommen im Prozess.
4: Ich glaube, das überfordert alle Beteiligten, wenn zum Beispiel am Mittwoch dann innerhalb von 3, 4, 5 Stunden gemeinsam dann auch irgendwie der Knoten durchgeschlagen werden soll, was hier über Jahre nicht gelingen konnte.
2: Sagt SPD-Generalsekretär Tim Klüssendorf und liegt damit auf einer Linie mit seinem CDU-Pendant Carsten Linnemann.
5: Die Politik ist in der Pflicht, am Ende des Tages Entscheidungen zu treffen. Aber natürlich, das hat der Bundeskanzler ja auch schon deutlich gemacht, erwarten wir jetzt keine konkreten Ergebnisse. Darum geht es auch gar nicht am Mittwoch, sondern die werden dann wenige Wochen später folgen.
2: Was die Gewerkschaften erwarten, haben sie schon ziemlich klar gemacht. DGB-Chefin Jasmin Fahimi nennt die Reformprozesse eine sogenannte Reformagenda, bei der es ausschließlich um Sparen und Kürzen gehe. Damit werde jede Binnennachfrage in Deutschland getötet. Der Einzige, der wirklich Konkretes in den kommenden Tagen erwartet, ist Linken-Chef Jan van Aken, sagt er zumindest.
6: Mein Eindruck ist, dass die Bundesregierung noch vor der Sommerpause richtig grundlegende Entscheidungen fällen will. Und dabei geht es um nicht weniger als den größten Sozialraub in der Geschichte dieses Landes.
2: Naturereignis, Prozess, Kürzungen oder doch Reformen. Es ist nicht übersichtlicher geworden mit Beginn der Wochen, die politisch entscheidend werden. Da zumindest sind sich alle einig.
0: Vor dem Reformgespräch, dem Reformprozess morgen im Kanzleramt, Benjamin Großkopf war das aus Berlin um 22 Uhr und 18. Keine Macht den Drogen, das war schon in den 90er Jahren eine Kampagne, die uns häufig begegnet ist. Nur wenn wir jetzt 2026 auf die aktuellen Zahlen schauen, dann ist der Effekt offenbar verpufft. Laut neuestem europäischen Drogenbericht werden immer mehr bewusstseinsverändernde Drogen konsumiert bei uns in Europa. Erfasst und ausgewertet wurden Daten aus den 27 EU-Ländern und der Türkei. Andreas Meyer-Feiß stellt uns die wichtigsten Erkenntnisse in seinem Bericht vor.

0: Der für den Bericht verantwortliche EU-Innenkommissar Magnus Brunner ist nicht optimistisch.
1: Europe is actually reaching a crisis point. The quantity of drugs has increased dramatically.
0: Europa befindet sich an einem Krisenpunkt. Die Menge an Drogen hat dramatisch zugenommen, erklärte der EU-Politiker schon bei der Vorstellung der europäischen Anti-Drogen-Strategie, die den Kampf gegen Schmuggler und die Vorbeugung verstärken soll. Wir müssen alles daran setzen, um zu verhindern, dass gefährliche neue Drogen den Markt überschwemmen, so der EU-Kommissar. Wie schwer dieser Weg ist, wie anspruchsvoll das Vorhaben, zeigen die neuesten Zahlen. Mehr als 1000 psychoaktive Substanzen sind im Umlauf. Es werden immer mehr. Allein im vergangenen Jahr sind 50 neu dazugekommen. Sie wirken immer stärker und schneller. Bewusstseinsverändernde Drogen, unter anderem Heroin, sind für 7 von 10 tödlichen Überdosierungen verantwortlich. Geschätzte 7000 Menschen starben allein 2024 an einer Überdosierung. Als tödlich erwiesen sich Mischungen mit Medikamenten, Schmerzmitteln und Alkohol. Am häufigsten wird Cannabis genommen. Knapp 25 Millionen Menschen zwischen 15 und 64 Jahren haben diese Droge konsumiert. Danach kommt Kokain. In den Abwässern von mehr als der Hälfte der untersuchten Städte wurden im vergangenen Jahr mehr Kokainrückstände erfasst als im Jahr zuvor. Interessant ist, was allein diese beiden Drogen mit den Menschen machen, die sie nehmen. Auch dazu gibt es Erkenntnisse. Ein Drittel der Menschen in einer Suchtbehandlung nannte Cannabis als Einstiegsdroge und Grund für die Behandlung, gefolgt von Kokain. Kokain ist auch für mehr Todesfälle verantwortlich als in den Jahren zuvor. Drogen sind heute allgegenwärtig, sagt Alexis Gosdell, der die EU-Drogenagentur ein Jahrzehnt lang leitete. Und jeder kann persönlich oder indirekt mit jemandem zu tun haben, der ein akutes oder chronisches Suchtproblem hat. Besonders gefährlich Heroin und andere Substanzen, die direkt im Hirn und im Nervensystem wirken und sehr schnell abhängig machen. Fentanyl und Tramadol. Diese Drogen sind für die schwersten gesundheitlichen Schäden und die meisten Todesfälle verantwortlich. Schon winzige Mengen, klein wie ein Sandkorn, können tödlich sein. Drogenhändler finden immer neue Schlupflöcher, um ihre Ware in Europa zu verbreiten. Sie nutzen unauffällige Routen über kleine Häfen. Die EU-Drogenstrategie und der dazugehörige Aktionsplan wurden vom Rat der EU im Frühjahr beschlossen. Drogennetzwerke sollen radikal zerschlagen werden. Der Fokus liegt auf einem harten Vorgehen gegen die organisierte Kriminalität, auf einer verbesserten Prävention und einer guten Gesundheitsversorgung für Betroffene.
2: Andreas Meyer-Feist über den europäischen Drogenbericht. Seit Jahren gibt es in vielen Regionen einen Mangel an Kita-Plätzen, vor allem in den Ballungsräumen. Oft waren Kindergärten Jahre im Voraus voll, Eltern mussten sich in Wartelisten eintragen. Nun aber scheint sich das zu ändern. Immer mehr Kindergärten melden sinkende Anmeldezahlen, vor allem weil immer weniger Kinder geboren werden. In Zeiten leerer Kassen führt das in manchen Gemeinden schon dazu, dass Kitas schließen müssen, was natürlich nicht auf Begeisterung bei den betroffenen Familien stößt, wie Ole Hilgert aus Baden-Württemberg berichtet.
3: Es ist kurz nach 13 Uhr, die Sonne scheint. Am Zaun des Naturkindergartens Zitronenfalter stehen die ersten Eltern, um ihre Kinder abzuholen. Seit 8 Jahren gibt es die Kita am Ortsrand von Ruppertshofen im Ostalbkreis. Viel draußen sein, Tiere und Pflanzen kennenlernen, das steht hier im Mittelpunkt. Doch nun hat die Gemeinde entschieden, zum September macht der Kindergarten dicht. Die betroffenen Familien sind unzufrieden.
4: Für uns ist total enttäuschend, dass so ein tolles Projekt an Kindergarten tatsächlich eingestampft wird.
5: Ich finde es sehr schade, dass da nie Geld da ist, weil die Kinder gehen gern, die Betreuer sind gut.
3: 20 Plätze bietet der Naturkindergarten, doch zuletzt kamen immer weniger Kinder. Fürs kommende Kita-Jahr gibt es nur noch 7 Anmeldungen. Das reiche nicht aus, werde finanziell zur Belastung, sagt der zuständige Bürgermeister von Ruppertshofen, Peter Kühnel. Den Kindergarten weiter zu betreiben, würde mehr als 130.000 Euro im Jahr kosten.
6: Das wird halt für eine Gemeinde wie Ruppertshofen schon unheimlich schwer. Und da hat sich der Gemeinderat auch sehr schwer getan. Aber wir müssen eben auch die kommunale Seite betrachten.
3: Weniger Kinder als Betreuungsplätze. Dieses neue Phänomen gibt es nicht nur auf dem Land. Auch in Städten werden erste Einrichtungen geschlossen oder zusammengelegt. Etwa ein katholischer Kindergarten in Aalen. Weitere könnten folgen, sagt der zuständige Bürgermeister Bernd Schwarzendorfer. Derzeit laufe die Bedarfsplanung.
7: Daraus lässt sich dann voraussichtlich im Herbst dieses Jahres dann auch abzeichnen und abgrenzen, inwieweit wir weitere Gruppen schließen müssen oder zusammenlegen. Fakt ist, die Kinderzahl wird auf jeden Fall zurückgehen.
3: Seit 2022 gibt es immer weniger Geburten in Baden-Württemberg, vor allem auf dem Land. Laut Statistischem Landesamt sinkt die Zahl der Kinder im Kita-Alter bis 2040 um 9%. Ähnliche Prognosen gibt es für Rheinland-Pfalz. Dennoch warnen Experten davor, Kindergärten zu schließen. Stattdessen solle die Politik dafür sorgen, dass mehr Kinder in die Kita gehen, fordert Dieter Domen, Direktor beim Forschungsinstitut für Bildungs- und Sozialökonomie.
8: Wir haben sehr viele Kinder mit Sprachförderbedarfen, wenn sie denn in die Grundschule kommen. Das sind zu ganz großen Teilen Kinder, die sehr spät oder gar nicht in der Kita waren. Und das zieht sich dann durch. Also wir müssten eigentlich bildungspolitisch genau das Gegenteil machen. Wir müssten weiter ausbauen.
3: Im besten Fall könnten frei werdende Plätze dazu führen, die Betreuungsquote zu verbessern. Doch den Kommunen geht das Geld aus und so dürften künftig viele Städte und Gemeinden vor der Entscheidung stehen, Kindergärten zu schließen.
2: Ole Hilgert berichtete aus Baden-Württemberg.
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2: Mit Christian Hake und einer klaren Ansage von DFB-Sportdirektor Rudi Völler. Am Sonntag spielt Deutschland ja das erste Spiel bei der WM in den USA, Kanada und Mexiko. Und darauf liege auch der Fokus, denn an der politischen Situation könne man eh nichts ändern. Anne van Eickels aus unserem WM-Team in den USA war bei der Pressekonferenz dabei.
10: Das erste Etappenziel für die Weltmeisterschaft hat Rudi Völler klar benannt. Die Gruppenphase müssen wir überstehen, so der DFB-Sportdirektor wörtlich. Da gebe es keine zwei Meinungen. 5 Tage vor dem ersten Spiel versuchte Völler, einige politische Fragen elegant abzuräumen. Er zeigte sich irritiert von den aktuellen Eingriffen der US-Politik in die Fußball-WM. Die USA hatten den somalischen Schiedsrichter Omar Atan bei der Einreise abgewiesen. Fans des Irans waren außerdem Eintrittskarten für die Gruppenspiele entzogen worden. Völler zeigte Unverständnis für dieses Vorgehen, betonte aber auch, dass sowohl er als auch die Spieler die falschen Ansprechpartner bei politischen Themen seien. Man könne nichts daran ändern und konzentriere sich darauf, eine gute WM zu spielen.
2: Um seine Spieler macht sich Völler übrigens keine Sorgen. Stichwort Lagerkoller. Die äußeren Umstände heute seien viel angenehmer als noch zu seiner aktiven Zeit.
11: Wir hatten damals kein Internet. Wir hatten keine Handys. Das war früher komplizierter, glauben Sie mir. Also Lagerkoller, wie wir es früher mal kennen, das gibt's heute in der Form nicht mehr.
2: 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Die deutschen Fußballfrauen sind ohne Niederlage durch die WM-Qualifikation gekommen. Am Abend gab es ein 2:0 in Slowenien. Das Ticket für die Weltmeisterschaft 2027 in Brasilien hatte das Team von Bundestrainer Christian Wück schon vorher gelöst. Ina Kast berichtet.
12: Geburtstagskind Christian Wück hatte sich zu 8 Wechseln in der Startelf entschieden. Er wollte vor allem sehen, was die Spielerinnen aus der zweiten Reihe zu bieten haben.
13: Ja, es ging heute darum, wirklich zu sehen, wie die eine oder andere, die noch nicht so viele Spielminuten bekommen hat, sich auf international im Niveau eben bewegt. Und da haben wir schon bei der einen oder anderen gesehen, dass sie nervös war.
12: Vor allem in der ersten Halbzeit sah der Bundestrainer viele Fehlpässe und Abstimmungsprobleme bei seinen Spielerinnen. Am Ende aber verabschiedet sich Deutschland mit einem 2:0-Sieg in die Sommerpause und hat die ganze WM-Qualifikation ohne Niederlage beendet.
13: Ja, im Großen und Ganzen sind wir sehr zufrieden. Wir haben mit 16 Punkten von 18 eine fast perfekte Qualifikationsrunde gespielt. Und von daher gibt es wenig zu meckern.
2: Beim Tennisturnier in Stuttgart wurde die Rasensaison eröffnet. Die Erstrundenbilanz der deutschen Spieler fällt dabei aber ernüchternd aus. Thomas Bareis weiß mehr.
14: Wenn der French Open Champion Alexander Zverev aus Termingründen nicht kann, dann müssen es eben andere deutsche Tennisprofis richten. Zum Beispiel die beiden Routiniers Jan-Lennard Struff und Jannik Hanfmann. Beide haben am zweiten Turniertag den Sprung ins Achtelfinale auf dem Stuttgarter Weißenhof gepackt. Der 36-jährige Struff konnte sich in 3 Sätzen gegen den kanadischen Qualifikanten Alexis Galanou durchsetzen. Jetzt geht's für ihn gegen den Kasachen Alexander Bublik, den er bei den French Open schlagen konnte. Hanfmann, 34 Jahre alt, hat in einem engen Match 2-mal mit 7:6 gegen den US-Amerikaner Alexander Kovacevic die Oberhand behalten. In der Runde der besten 16 hat der Karlsruher nun gegen den Italiener Mattia Bellucci die Chance, erstmals das Viertelfinale in Stuttgart zu erreichen. Verabschieden mussten sich die drei anderen Deutschen im Hauptfeld. Daniel Altmaier nach 3 Sätzen gegen den US-Amerikaner Francis Tiafoe, Diego de Dura nach 2 Sätzen gegen James Duckworth aus Australien und Tom Gensch nach 2 vergebenen Matchbällen mit einer 3-Satz-Niederlage gegen den Australier Rinki Hichikata.
9: Und Alba Berlin steht im Finale um die deutsche Basketballmeisterschaft. Im 5. und entscheidenden Halbfinalspiel setzten sich die Berliner deutlich mit 97-66 gegen Bamberg durch. Im Finale wartet jetzt der FC Bayern, der sich in seinem Halbfinale ja schon vorher souverän mit 3 Siegen in 3 Spielen gegen Bonn durchgesetzt hatte.
15: Dankeschön. Soweit der Sport in der ARD Infonacht mit Christian Hake. Hier gleich bei uns die Nachrichten.

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1: Um 23.30 Uhr mit Juliette Groß. Der Iran hat nach Angaben der USA einen amerikanischen Militärhubschrauber abgeschossen. Die hochmoderne Apache-Maschine stürzte während eines Kontrollfluges in der Straße von Hormus ab. Aus der Nachrichtenredaktion Ulrike Ufer.
2: Die beiden Soldaten an Bord konnten innerhalb von 2 Stunden gerettet werden. Sie blieben unverletzt. US-Präsident Trump kündigte umgehend Vergeltung an. Die USA müssten zwangsläufig auf den Angriff reagieren, schrieb Trump auf seiner Online-Plattform. In welcher Form, ließ er dabei offen. Der Vorfall dürfte die Friedensverhandlungen mit dem Iran schwer belasten. Im April hatte die US-Regierung bereits den Abschuss eines F-15-Kampfjets durch die Revolutionsgarden bekannt gegeben. Auch hier konnten beide Piloten gerettet werden, einer von ihnen mit einer riskanten Luft- und Bodenoperation.
1: Die geplante Diätenerhöhung für die Bundestagsabgeordneten fällt in diesem Jahr aus. Union und SPD wollen dazu noch in dieser Woche einen Gesetzentwurf ins Parlament einbringen. Es gehe darum, in wirtschaftlich schwierigen Zeiten ein Sparsignal an die Bevölkerung zu senden. Eigentlich werden die Diäten der Bundestagsabgeordneten automatisch erhöht, orientiert an der allgemeinen Lohnentwicklung. Die Polizei hat im vergangenen Jahr erneut mehr politisch motivierte Straftaten registriert. Bundesinnenminister Dobrindt und BKA-Präsident Münch stellten die neuen Zahlen heute vor. Aus Berlin, Philipp Eckstein.
3: Knapp 86.000 politisch motivierte Straftaten hat die Polizei im vergangenen Jahr erfasst. Rund 1.600 mehr als im Vorjahr. Das ist ein neuer Höchststand, betont Bundesinnenminister Alexander Dobrindt. Dabei wird knapp die Hälfte aller Straftaten aus dem Bereich Rechts- oder Rechtsextremismus begangen. Eine Zunahme gab es im vergangenen Jahr auch bei linksmotivierten Straftaten, insbesondere bei Gewaltdelikten. Der Präsident des Bundeskriminalamts Holger Münch warnt, die gesellschaftliche Stimmung in Deutschland spitze sich zu. Und wörtlich, das Fundament unserer Demokratie wird angegriffen.
1: Das US-Unternehmen Anthropic hat sein umstrittenes KI-Modell Mythos veröffentlicht. Aus Sicherheitsgründen wurde es allerdings in seinen Funktionen eingeschränkt. Denn grundsätzlich ist Mythos in der Lage, in Rekordzeit Sicherheitslücken in IT-Systemen zu erkennen. Kriminelle oder staatliche Akteure könnten diese Fähigkeit für Cyberangriffe nutzen, etwa auf Banken oder Energieanlagen. Mythos ist deshalb so programmiert, dass es Fragen zu sensiblen Themen wie der Cybersicherheit nicht beantwortet. Das Wetter in Deutschland. In der Nacht zum Teil länger trocken, gebietsweise Schauer, Tiefstwerte 12 bis 6 Grad. Morgen immer wieder Schauer, vereinzelt Gewitter, auch längere trockene Abschnitte, Höchstwerte 12 Grad an den Alpen bis 21 Grad in Berlin. Am Donnerstag einzelne Schauer oder Gewitter, im Südwesten länger trocken, 13 bis 21 Grad. Am Freitag kaum Sonne und zeitweise Regenfälle bei 14 bis 22 Grad. Das waren die Nachrichten.
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4: Um 23.33 Uhr. Die A1 aus Osnabrück Richtung Bremen ist zwischen Ahlhorner Heide und Wildeshausen West wegen Bergungsarbeiten gesperrt. Die Umleitung führt Richtung Delmenhorst über die A29. A1 Lübeck-Hamburg vor der Norderelbbrücke staut es sich in beiden Richtungen wegen eines Schwertransports. Die A8 Salzburg Richtung München wird zwischen Hofoldinger Forst und Kreuz München Süd wegen Bauarbeiten bis ca. 6 Uhr früh mehrfach kurzfristig gesperrt. Dann die A100 Berlin-Wedding-Wilmersdorf, die ist zwischen Jakob-Kaiser-Platz und Hohenzollern-Damm wegen Wartungsarbeiten in beiden Richtungen gesperrt. Und die A565 Bonn-Meckenheim, die ist zwischen Bonn-Beuel und Bonn-Auerberg in beiden Richtungen ebenfalls wegen Brückenarbeiten gesperrt. Kommen Sie auf jeden Fall gut an.
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4: Mit Carsten Fick im Studio. Ein Fehler im System, den sehen Kritiker in der einheitlichen deutschen Strompreiszone. Denn der Markt tut so, als würde jede Kilowattstunde quer durchs Land wandern können. Doch die Leitungen geben das gar nicht her. Dadurch entstehen Kosten in Milliardenhöhe. Die norddeutschen Bundesländer fordern schon seit Jahren, die deutsche Strompreiszone zu unterteilen. Darauf drängt auch die EU. Widerstand kommt aus dem Süden und von der Bundesregierung. Die Industrie- und Handelskammer Schleswig-Holstein hat nun heute bei der EU ein Konzept vorgestellt, das einen ganz neuen Ansatz wählt. Der Norden könnte sich mit Dänemark zusammentun. Verkehr Axel Kröske mit den Details.
5: Stabile und günstige Strompreise im Norden verspricht das Konzept der gemeinsamen Strompreiszone von Schleswig-Holstein, Hamburg und Westdänemark. Das Fraunhofer-Institut für Energiewirtschaft hat die Ideen analysiert. Technisch ließe sich das Konzept schon 2030 umsetzen. Auf dem Tisch liegt damit erstmal nur ein weiterer Vorschlag, Deutschland Strompreiszonen zu teilen. Die Beschränkung auf die Zentren der Windstromerzeugung nahe der Nordsee bringt aber einen besonderen Vorteil mit sich, erläutert der Hauptgeschäftsführer der IHK Flensburg, Björn Ibsen.
6: Das würde dann bedeuten, dass in dieser neuen Grünstromzone 90% aller produzierten Energie aus Erneuerbaren kommt. Und das ist nach europäischer Regulatorik ein ganz wichtiger Faktor, weil man dann nämlich grünen Wasserstoff ohne weitere Bedingungen jederzeit herstellen kann.
5: Bisher gelten strenge Vorgaben, wenn es darum geht, den von der Industrie dringend gebrauchten Wasserstoff klimaneutral herzustellen. Und das ist eine Hürde für die Produktion, die bisher noch nicht in Fahrt gekommen ist. Niedersachsen bliebe in dem Konzept außen vor. Minister Meyer meint aber, sein Bundesland könne gut dabei sein, da es die 90%-Vorgabe bereits jetzt erfülle. In Hamburg spricht Umweltsenatorin Fegebank von guten Lösungsvorschlägen. Schleswig-Holsteins Energiewendeminister Tobias Goldschmidt betont, wo die Grenze gezogen wird, müsse noch diskutiert werden. Ansonsten verfolgt er die Vorstellung in Brüssel mit Zustimmung.
7: Der Vorschlag, der auf dem Tisch liegt, wird zu sinkenden Preisen führen in Norddeutschland, aber auch in ganz Deutschland, weil es einfach das volkswirtschaftlich günstigere System ist, mit kleineren Märkten zu arbeiten als mit einem etwas hüftsteif gewordenen großen Energiemarkt.
5: In den europäischen Strompreiszonen können Großhändler Energiemengen zu einem Preis einkaufen, der viertelstündlich schwankt, aber im jeweiligen Gebiet einheitlich ist. Der Markt regelt sich nach Angebot und Nachfrage. In Deutschland ist er jedoch in Schieflage geraten, weil der Netzausbau deutlich hinter dem Zeitplan liegt. Wenn viel Windenergie im Norden produziert wird, tendiert der Strompreis deutschlandweit gegen Null. Das treibt die Nachfrage hoch. Die Leitungen können die Energie aber gar nicht in den Süden transportieren. Die Folge: Gas- und Kohlekraftwerke im Süden springen ein. Die Mehrkosten tragen Verbraucher und Steuerzahler. Doch die süddeutschen Bundesländer fürchten bei einer Unterteilung der Strompreiszonen Wettbewerbsnachteile. Im Koalitionsvertrag haben CDU und SPD im Bund vereinbart, an einer einheitlichen Strompreiszone festzuhalten, zumal ein Neuzuschnitt auch einen hohen organisatorischen Aufwand verursachen würde. Druck kommt von der EU, die eine Teilung anordnen könnte, weiß der SSW-Bundestagsabgeordnete Stefan Seidler.
8: Die Kommission hat ja auch Papiere vorgelegt, dass der Strommarkt mehr regionalisiert wird. Und von daher spielt das denen voll in den Karten. Also ich war im Februar zuletzt in Brüssel und habe mit dem zuständigen Kommissar Dan Jørgensen dazu gesprochen. Und der findet diese Initiative sehr vielversprechend. Von daher rennen wir da sozusagen offene Türen in Brüssel mit diesem Vorschlag ein.
5: Vorerst prüfen allerdings die EU-Behörden, ob ein Aktionsplan der Bundesregierung ausreicht. Diese hatte im Herbst versprochen, den Stromnetzausbau voranzubringen und die Leitungen auszulasten, um eine Unterteilung der deutschen Strompreiszone zu verhindern.
4: Peer Axel Kröske berichtete.
0: Wirtschaft.
4: Für viele Mieter kam das Kabelfernsehen früher zusammen mit dem Mietvertrag ins Haus. Der Preis dafür, der versteckte sich in den Nebenkosten. Zum Ärger der Kabelbetreiber gilt das sogenannte Nebenkostenprivileg heute nicht mehr. Viele Kunden gingen deshalb verloren. Nun zogen drei Anbieter von Kabelfernsehen vors Bundesverfassungsgericht. Antonetta Stefani berichtet.
9: In Mietshäusern kommt das Fernsehen auch über Kabel oder Antenne ins Haus. Das kostet naturgemäß Geld. Die Betriebskosten für diese Anlagen konnten Vermieter früher den Mietern in Rechnung stellen. Entweder direkt über die Miete oder über die Nebenkostenabrechnung. Und zwar unabhängig davon, ob die Mieter das Kabel- oder Satellitenfernsehen überhaupt nutzten. Um Mieter zu entlasten, wurde diese Regelung vor einigen Jahren weitgehend abgeschafft. Seit Sommer 2024 müssen Mieter nur noch für Kabel- oder Satellitenfernsehen zahlen, wenn sie es auch wirklich haben wollen. Daraus ergab sich allerdings ein Problem für Vermieter. Die hatten oft langfristige Verträge mit den Netzbetreibern geschlossen und wären auf den Kosten dieser Verträge sitzen geblieben, wenn ihre Mieter kein Kabel- oder Satellitenfernsehen mehr haben wollten. Deshalb hatte der Gesetzgeber ein Sonderkündigungsrecht für Vermieter für diese Verträge geschaffen. Die Interessen von Mietern und Vermietern wurden also berücksichtigt, nicht jedoch die der Netzbetreiber. Das kritisiert Bernd Thielk, Geschäftsführer der Willitel GmbH, eine Netzbetreiberin aus Hamburg.
10: Das Sonderkündigungsrecht habe ich eigentlich gar nichts dagegen, sondern gegen das entschädigungslose Sonderkündigungsrecht. Das heißt, hier bleiben wir als Unternehmen auf den Kosten sitzen. Es ist praktisch eine Enteignung unseres Eigentums.
9: Die Willitel GmbH und zwei weitere Netzbetreiber zogen deshalb vor das Bundesverfassungsgericht. Ihre Grundrechte werden verletzt, sagen sie. Stefan Habart, Präsident des Bundesverfassungsgerichts und Vorsitzender des Ersten Senats, fasste in der Verhandlung zusammen, die Kläger
11: rügen mit den erhobenen Verfassungsbeschwerden die Verletzung der Eigentumsfreiheit, der Berufsfreiheit, die Verletzung des allgemeinen Gleichheitssatzes sowie die Verletzung des Vertrauensschutzes.
9: Aus Sicht von Grundrechten gehe es vor allem um die Frage, ob die Interessen der Netzbetreiber bei Einführung des Sonderkündigungsrechts stärker hätten berücksichtigt werden müssen. Die Netzbetreiber kritisieren, dass sie finanziell nun vor großen Problemen stünden. Werden langfristige Verträge gekündigt, würden ihnen die Einnahmen fehlen, um in den Netzausbau zu investieren und möglichst günstige Verträge anbieten zu können. Und darunter würden am Ende wieder die Mieter leiden. Bernd Thielk von Willitel erklärt das so.
10: Also wir als Unternehmen haben das Modell immer genutzt, um sozialverträgliche Entgelte bei den Bewohnern zu erzielen. Das kriegen sie nur hin, wenn sie eine Gewissheit haben, dass sie über 10, 15 Jahre lang geringe Einnahmen haben. Aber sie haben sie und können dann ihre Kredite refinanzieren.
9: Die Bundesregierung sah das heute in der Verhandlung anders. Sie argumentierte, dass die Gesetzesänderung schon seit Jahren diskutiert wurde, die Netzbetreiber sich also ausreichend hätten vorbereiten können. Ob tatsächlich Grundrechte der Netzbetreiber verletzt wurden, muss nun Karlsruhe entscheiden. Ein Urteil des Bundesverfassungsgerichts ist in einigen Monaten zu erwarten.
4: Antonetta Stefani berichtete. Wie geht es weiter mit dem Opel-Standort Rüsselsheim? Beschäftigte und Betriebsrat hatten lange gebangt, jetzt herrscht allerdings Klarheit. Auch der neue Opel Astra, der soll in Zukunft dort vom Band rollen. Das hat der Opel-Mutterkonzern Stellantis mitgeteilt. Im Opelwerk in Rüsselsheim gibt es damit eine neue Perspektive für die Beschäftigten und auch für die Stadt Rüsselsheim. Roman Warschauer hat Reaktionen gesammelt.
12: Gut 1300 Mitarbeiter arbeiten bei Opel in Rüsselsheim noch direkt in der Automontage. Am frühen Morgen vor dem Werkstor begrüßen die Beschäftigten die Nachricht, dass auch künftig das Modell Astra hier vom Band laufen soll.
13: Besser geht's nicht, das, worauf wir gewartet haben. Wir entwickeln das Auto, wir bauen das Auto und es ist ein super Produkt.
14: Man hat zumindest mal ein bisschen Planungssicherheit und kann die nächsten 3 Jahre weiterschauen.
12: In der Endmontage wird aktuell noch die 6. Generation des Astra gebaut, in allen Varianten. Ob als Verbrenner oder reines Elektroauto. Opel-Chef Florian Hüttel bezeichnet die Entscheidung des Mutterkonzerns Stellantis, weiter im Werk Autos zu bauen, als einen großen Tag für Opel. Es zeige, dass es gelungen sei, die Produktion hier wettbewerbsfähig aufzustellen.
15: Das Werk Rüsselsheim hat in den vergangenen Jahren es geschafft, in puncto Qualität in der Produktion, in puncto Produktionskosten und auch in puncto Flexibilität das zu leisten, was wir bei Opel brauchen, um hier auch erfolgreich unsere Modelle bauen zu können.
12: Dabei lobt er auch die Zusammenarbeit mit Betriebsrat und Gewerkschaft. Nur so sei es möglich gewesen, sich der Nachfrage flexibel anzupassen.
15: Und hier haben wir in unserem Werk Rüsselsheim mit unseren Sozialpartnern, mit der IG Metall, mit dem Betriebsrat es in den letzten Jahren geschafft, Arbeitszeitmodelle zu bauen, die uns die Flexibilität und auch die Reaktivität geben, die wir brauchen.
12: So spricht auch die Gewerkschaft IG Metall von einem Erfolg und einem wichtigen Signal für die Belegschaft. Das zeige, so heißt es in einer Pressemitteilung, dass die Mitbestimmung kein Wettbewerbsnachteil sei. Und auch für die Stadt Rüsselsheim ist die Entscheidung von Stellantis wichtig. Denn auch wenn Opel heute eine deutlich geringere Rolle spielt als noch vor Jahrzehnten, ist der Autobauer immer noch ein großer Arbeitgeber und gehört einfach zur Stadt dazu. Entsprechend freut sich Oberbürgermeister Patrick Burkhardt.
16: Rüsselsheim befindet sich genau wie jeder andere Automobilstandort natürlich in einem extremen Wandel. Wir haben die letzten paar Monate schlechte Nachrichten gehabt, wieder Stellenabbau. Von daher tut es natürlich gut. Wir sind eine stolze Industriestadt, wir sind eine stolze Automobilstadt und deswegen tun diese Nachrichten wirklich sehr, sehr gut. Und wir freuen uns, dass die Produktion in Rüsselsheim weitergeht, auch absehbar weitergeht. Und das sind sehr, sehr gute Nachrichten.
12: Dennoch, Opel in Rüsselsheim ist weiter im Wandel. Einerseits wird derzeit mit dem sogenannten Green Campus eine neue Unternehmenszentrale gebaut. Andererseits schrumpft das Entwicklungszentrum, in dem auch der nächste Astra entwickelt wird, weiter. Hier fallen noch einmal rund 650 Arbeitsplätze weg. Opel bleibt damit weiter auf Schrumpfkurs.
4: Roman Warschauer vom Opel-Standort in Rüsselsheim, 23.45 Uhr.
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4: Unsere Vornamen, die haben wir in der Regel unser ganzes Leben lang. Die Gesellschaft für deutsche Sprache in Wiesbaden hat jetzt die aktuelle Liste mit den beliebtesten Babynamen herausgegeben. Besonders beliebt Sophia bei den Mädchen, Noah bei den Jungs. Andrea Bonhagen hat bei den Namensforschern mal nachgefragt, warum diese Namen ausgewählt werden.
17: Eine kleine Umfrage in der Innenstadt zeigt die ganze Schönheit unserer Vornamen.
18: Michelle, Melanie, Magdalena.
19: Also der Name ist inspiriert von einer Skilangläuferin. Mein Vater hat die gesehen und dann
17: wurde Biathletikstar Magdalena Neuner Namenspatin.
20: Ich heiße Christian und bin jetzt 34. Ich glaube, nach mir kommt kein Christian mehr.
21: Jonas. Jonas ist ein Prophetenname.
17: In der Bibel Jona, der mit dem Wal. Eltern haben die Qual der Wahl und haben
21: einfach so nach Namen gegoogelt, geschaut.
22: Ich hatte mich im Internet inspirieren lassen, in allen möglichen Foren.
20: Wir hatten ein paar Bücher zur Auswahl, hatten aber auch eine App, ähnlich wie Tinder. Man swippt nach links und rechts.
17: Die Neugeborenen heißen
22: Lias. Irgendwie haben mir alle Namen mit L sehr gut gefallen.
20: Wir haben unseren Bub Louis genannt.
23: Luisa. Luisa bedeutet die Kämpferin.
17: Ausgesucht wird hauptsächlich nach dem Klang. Dazu kommen Trends, Modewellen, je nach Generation. Etwa alle 30 Jahre sind völlig andere Namen beliebt als vorher, sagt Namensforscher Lutz Kunsch. Früher gab es oft Namen mit U, wie eben Lutz und Ute, Ulrike und Ulrich. Namen mit U sind heute selten.
24: Sophia und Noah, die haben wir schon ein paar Jahre auf Platz 1 oder 2. Wir haben den Leo dabei und wir haben die Sarah dabei. Wenn man das viele Jahre beobachtet, gibt's da nicht so große Verschiebungen am Anfang.
17: Die Verschiebung läuft schleichend. Emma und Emilia heißen die Babys heutzutage Matteo und Theo. Es fällt auf, Mädchennamen enden häufig auf A oder Ia. Überhaupt finden Eltern die Vokale I und A im Namen schön. Und als Konsonanten weiche wie M, N und L. Jungsnamen enden vor allem auf Eo. Nach Matteo und Theo ist Leo auf Platz 4. Das liegt wohl nicht am aktuellen Papst.
24: Es sind kurze Namen. Es sind Namen, die meistens zwei Silben haben, viel A drin, viele Vokale drin. Es geht wirklich um den Klang des Vornamens. Die Leute nehmen es dann einer vom anderen und finden es schön.
17: Zuwanderung schlägt sich nieder. In den Großstädten Berlin, Bremen und Hamburg ist inzwischen der Name Mohammed der häufigste Jungsname. In Hessen ist er auf Platz 2.
24: Wir haben ja nun aus verschiedenen Kontinenten und Kulturkreisen zugezogene Personen, die als Andenken, was ich auch schön finde, ihren Namen mitbringen.
17: Es gibt Namen von früher aus der Generation unserer Großeltern, die wieder aufflammen. Wie Karl, Oskar, Frieda oder Henry.
4: Über die beliebtesten Vornamen Andrea Bonhagen. Am Donnerstag, da beginnt die Fußball-WM und viele tippen ja mit Freunden, mit Kollegen, wie die Spiele ausgehen, zum Teil auch mit kleinem Geldeinsatz. Das ist beliebt, kann aber Ärger geben, wenn die Tipps während der Arbeitszeit ausgewertet werden. Und wie viele dürfen da mitmachen, damit daraus nicht illegales Glücksspiel wird? Und dürfen enttäuschte Verlierer die Gewinne vielleicht auch einklagen? Kurioses und Praktisches rund um private Tippspiele nun von Jörg Marksteiner.
25: Eigentlich spielt Peter Köhlen am liebsten Tischtennis. Aber im Verein ist die Fußball-WM natürlich Gesprächsthema. Und deshalb hat er einen WM-Tipp organisiert.
26: Das habe ich schon öfter gemacht im Rahmen von Sportvereinen. Macht sehr viel Spaß.
25: Ob im Sportverein, im Freundeskreis oder auf der Arbeit. Für viele wird das in den kommenden Wochen morgens eine der wichtigsten Fragen sein. Wo stehe ich in der Tipptabelle?
26: Das macht die ganze WM eigentlich spannender, sonst wird man sich vielleicht nur die Deutschlandspiele anschauen und auf einmal, wenn es eng oben ist, ist vielleicht auch so ein Spiel Ägypten gegen Curaçao interessant.
25: Glück braucht es natürlich auch beim Tippen, aber illegale Glücksspiele sind solche privaten Tipprunden nicht. Auch dann nicht, wenn viele mitspielen, also viel Geld im Topf ist. Wichtig ist vor allem, dass es eine geschlossene Gruppe ist, sagt Rechtsanwalt Arndt Kempkens.
27: Es geht um die Öffentlichkeit. Also wenn das so allgemein zugänglich angeboten wird, dann ist die Grenze zum Zulässigen überschritten. Alles andere, firmenintern, ist erlaubt.
25: Vorsicht also mit Aufrufen über Social Media. Und noch etwas ist wichtig, sagt Katrin Schulze-Zumklei, Fachanwältin für Arbeitsrecht.
28: Das andere ist, dass derjenige, der das Ganze organisiert und ausrichtet, dabei nichts verdienen sollte.
25: Der Tipp muss also einen privaten Charakter haben. Aber genau das kann für Ärger sorgen, wenn auf der Arbeit getippt wird. In der Pause Geld einsammeln oder Tippzettel ausfüllen, Auch vor oder nach der Arbeit, alles kein Problem, sagen die Juristen. Aber während der Arbeitszeit ist das nicht erlaubt. Denn für vollen Lohn hat der Arbeitgeber auch Anspruch auf volle Arbeitsleistung, sagt die Arbeitsrechtlerin.
28: Heißt, Sie können nicht sagen, na ja, komm, von der einen Stunde heute habe ich mal 5 Minuten Privatkram gemacht, ist doch nicht so viel. Sondern es ist einfach die Leistung geschuldet, die vereinbart ist und die müssen Sie 100% erbringen.
25: Klar, in der Praxis werden Tippspiele oft geduldet oder die Chefs tippen selbst mit. Aber ein Recht auf ein Tippspiel bei der Arbeit gibt es nicht. Das gilt auch für Aushänge oder die Nutzung der Dienstmail.
28: Also ich würde da schon lieber einmal nachfragen, ob das in Ordnung ist. Wir sind ja hier eine recht fußballaffine Nation. Ich glaube, in aller wenigsten Fällen werden die Chefs sagen, nein, das machen wir nicht. Aber ich würde mir in der Tat einmal das Go holen.
25: Das gilt auch für alle, die ihren Arbeitsplatz gerne in Schwarz-Rot-Gold schmücken wollen, mit Fahnen, Schals oder Fandeko. Der Arbeitgeber hat das Hausrecht und wenn er Nein sagt, müssen Mitarbeiter das akzeptieren.
1: Da ist alles andere egal. Irre!
25: Verrückte Ergebnisse, überraschende Tippspielsieger. Auch das kommt vor. Sollte es dabei dann zum Streit kommen, wer wie viel Geld erhält, dann muss das kollegial geklärt werden. Rechtsanwalt Arndt Kempkens.
27: Das Verrückte ist irgendwie, dass bei privaten Wettverträgen, das kann man nicht einklagen. Das hört sich irgendwie ein bisschen schräg an.
25: Ist aber im Gesetz genau so geregelt.
27: Bedeutet, man muss zwar bezahlen, um dabei zu sein, aber man kann weder den Einsatz einklagen noch den Gewinn. Also man muss sozusagen sagen, Wettschulden sind Ehrenschulden.
25: Die, wenn sie dann an den Gewinner ausgezahlt sind, übrigens nicht versteuert werden müssen.
4: Na dann, viel Erfolg beim Tippen. Jörg Marsteiner berichtete, 23.52 Uhr wird es.
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4: Einkommensteuer, Gesundheit, Rente, das sind nur einige Bereiche, in denen Reformen in Deutschland dringend nötig sind. Das von der schwarz-roten Koalition angekündigte Reformpaket soll jetzt endlich an Fahrt aufnehmen und noch vor der parlamentarischen Sommerpause auf den Weg gebracht werden. Dazu treffen sich die Koalitionsspitzen morgen mit Gewerkschaften und Wirtschaftsvertretern im Kanzleramt in Berlin. Ende Juni soll das Paket dann fertig sein. Unser Gastautor ist heute Lars Haider, Chefredakteur des Hamburger Abendblatts. Er meint, die schwarz-rote Koalition habe ein Grundsatzproblem.
2: Es heißt oft, dass sich Deutschland mit Reformen schwer tut. Ich glaube nicht, dass das stimmt. Deutschland tut sich in Wahrheit mit einer Regierung schwer, die Reformen zwar ankündigt, diesen Ankündigungen aber nichts folgen lässt. Inzwischen ist das Bewusstsein für Veränderungen, die dringend auf den Weg gebracht werden müssen, in der Bevölkerung klarer ausgeprägt als in Teilen der Politik, was ehrlich gesagt keine schöne Erkenntnis ist. Immerhin wird dieser Befund auch von Bundeskanzler Friedrich Merz geteilt, dessen Regierung in diesem Juni nicht nur über die Probleme in unserem Land reden, sondern sich endlich an ihre Lösung machen will. Hätte er das, wie vor der Wahl 2025 versprochen, schon getan, stände übrigens nicht nur die Republik besser da, sondern vor allem die Bundesregierung. Merke, machen ist wie wollen, nur krasser.
4: Die Meinung von Lars Haider vom Hamburger Abendblatt. Ähnlich bewertet es die Frankfurter Rundschau. Für das Blatt ist klar, die schwarz-rote Koalition steht vor den entscheidenden Wochen ihrer Regierung. Reformen, von denen seit mehr als einem Jahr gesprochen wird, müssten jetzt endlich angegangen werden.
3: Diese Koalition ist zur Realpolitik verdammt. Man liegt inhaltlich so weit voneinander entfernt, dass man sich und die Wählerinnen und Wähler nicht länger belügen sollte. Bei Sozial- und Rentenreformen wird es nicht den großen Wurf geben. Dass der Koalition dafür die Kraft und womöglich auch der Wille fehlt, hat sie eindrucksvoll bewiesen.
4: Das Straubinger Tagblatt plädiert dafür, dass sich alle Seiten bei dem Reformgipfel zusammenreißen.
3: Niemand sollte mit der inneren Gewissheit daran teilnehmen, allein seine Vorstellungen könnten zum Ziel führen. In einer Lage, in der so vieles rundherum herausfordert, Krieg in der Ukraine und in Nahost, Trumps irre Zollpolitik, Chinas aggressive Handelspolitik, Sorge um die Energieversorgung, muss ein Zusammenwirken aller wirtschaftlichen und politischen Kräfte erfolgen. Das bisherige Gegeneinander ist Teil der Misere, die wir derzeit auf dem Feld der Wirtschaft erleben.
4: Und der Kölner Stadtanzeiger fordert, sowohl die Regierungsparteien wie auch Arbeitgeber und Arbeitnehmer sollten in schlechten Zeiten gemeinsam Verantwortung zeigen.
3: Das wird nur gelingen, wenn alle mal aus ihren Vorgärten rauskämen. Wobei klar sein muss, die Zeiten sind schlecht. Der sogenannte Schluck aus der Pulle wird warten müssen. Erst braucht es Arbeitsmarkt- und Sozialreformen, die Arbeitsplätze sichern und nicht teurer machen. Gleiches gilt für das Thema Entbürokratisierung. Im Gegenzug wäre es fair, wenn die unteren und mittleren Einkommen steuerlich entlastet würden, gegenfinanziert durch Spitzenverdiener und Wohlhabende. Dafür kann und sollte der Reformgipfel Auftakt sein. Fatal jedenfalls wäre es, wenn nur herauskommt, gut, dass wir uns getroffen haben.
4: Und das waren unsere Standpunkte. Zusammengestellt hat sie heute Marei Beermann, 23.55 Uhr.
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4: Death Cab for Cutie ist eine prägende Rockband der Nullerjahre, von OC California über Scrubs bis Gossip Girl. Kaum eine populäre Serie der 2000er kam ohne einen Song des Quartetts aus dem Nordwesten der USA aus. Wenn Sänger Ben Gibbard von seiner Fernbeziehung oder der großen Neujahrsdepression sang, traf das viele mitten ins Herz. Jetzt veröffentlicht Death Cab for Cutie neues Album. Klingt so.

0: meinem Kopf ist ein Nebel, der sogar dem Wetter in San Francisco Konkurrenz macht. Das ganze Jahr war eine einzige Quälerei, singt Benjamin Gibbard. Der Sänger von Death Cab for Cutie hat Liebeskummer. Irgendwann in den letzten Jahren ist seine Ehe mit Fotografin Rachel Dimi in die Brüche gegangen. Zur gleichen Zeit spielten Death Cab for Cutie die bis dato größten Konzerte ihrer Karriere. Im New Yorker Madison Square Garden oder vor ca. 17.000 Fans in Los Angeles. Ich habe eine Scheidung durchgemacht und das war schwierig. Gleichzeitig stand ich vor der Herausforderung, abends in Stadien auf der Bühne zu stehen. Ich musste alles, was ich zu der Zeit persönlich erlebt habe, wegpacken, sagt Ben Gibbard im Interviewformat No Intervals.
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I Built You a Tower ist ein klassisches Trennungsalbum. Der Turm, von dem im Albumtitel die Rede ist, soll ein innerer Raum für Trauer und Trauma sein. Ein Behälter für all die Erinnerungen, die nach dem Ende einer Partnerschaft aufkommen können. Ben Gibbard beschreibt den kalten Liebesentzug. Er versucht, sich zusammenzureißen, durchzuschlafen, sich nichts anmerken zu lassen. Aber er spürt doch, wie eine gefährliche Strömung ihn immer wieder vom rettenden Ufer wegziehen möchte.

Schon früher hat Benjamin Gibbard über Liebe und Verlust gesungen. Das beste Death Cab-Album Transatlanticism handelt von einer Fernbeziehung. Der Hit I Will Follow You Into the Dark erzählt davon, einer geliebten Person bis in den Tod zu folgen. Jetzt lotet der fast 50-Jährige alle Schattierungen der Post-Breakup-Depression aus. Entwaffnend ehrlich, stellenweise anrührend, aber nicht unbedingt originell.

0: Voluminöses Schlagzeug, flirrende Gitarren. Death Cab for Cutie kehren zurück zum Rock. Die Relevanz ihres 11. Studioalbums dürfte sich trotzdem in Grenzen halten. Vor 20 Jahren war diese Band daran beteiligt, Indie-Rock in die Charts zu hieven. Ben Gibbard stand für einen neuen Typus Rocksänger, sensibel, klug und unaufdringlich. In den Songs des Albums I Built You a Tower scheint der 49-Jährige jetzt vor allem um sich und das eigene Befinden zu kreisen. Dabei hätte es doch noch andere Themen gegeben, über die es sich gelohnt hätte zu singen. 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
1: Musik der amerikanischen Band Death Cab for Cutie. Matthias Mausberger hat das Album I Built You a Tower vorgestellt.
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3: Die Nachrichten mit David Rühl. Guten Abend. Beim Streit um die Kosten für den Rettungsdienst in Nordrhein-Westfalen gibt es eine Übergangslösung. Bei sogenannten Leerfahrten übernehmen die Krankenkassen nach WDR-Informationen erst einmal doch wieder einen Teil. Allerdings nur in bestimmten Fällen. Arne Hell, WDR-Landespolitik.
4: Eine Leerfahrt ist ein Rettungseinsatz, bei dem am Ende niemand ins Krankenhaus transportiert wird. Zum Beispiel, weil die Sanitäter eine Person vor Ort versorgen können. Oder auch, weil ein Patient oder eine Patientin verstirbt, bevor sie ins Krankenhaus gebracht werden kann. Genau in diesen Fällen wollen die gesetzlichen Krankenkassen in NRW jetzt erstmal weiter die Hälfte der Kosten übernehmen. In einem Schreiben von NRW-Gesundheitsminister Laumann, das dem WDR vorliegt, heißt es, dies sei eine Übergangslösung bis Ende des Jahres. Bis dahin sollen Krankenkassen und Kommunen dann eine dauerhafte Lösung finden. Früher haben die Kassen Leerfahrten in der Regel komplett übernommen. Rechtlich gesehen müssen sie das aber nicht.
3: Die USA greifen nach eigenen Angaben wieder den Iran an. Laut US-Militär handelt es sich um Vergeltungsschläge auf Anweisung von US-Präsident Trump. Der wirft dem Iran vor, einen US-Militärhubschrauber abgeschossen zu haben. Die beiden Piloten seien unverletzt und in Sicherheit. Die USA müssten aber auf diesen Angriff reagieren. Die Abgeordneten im Bundestag bekommen in diesem Jahr offenbar nicht mehr Geld. Wie die Deutsche Presseagentur aus Koalitionskreisen erfahren hat, soll die Diätenerhöhung um fast 500 Euro zum 1. Juli ausfallen. Damit wolle Schwarz-Rot in wirtschaftlich schwierigen Zeiten ein Sparsignal an die Bevölkerung senden.
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3: In Dortmund bekommen einige Mieterinnen und Mieter gerade per Post einen Fragebogen von der Stadt. Diese will einen neuen Mietspiegel festlegen. Die Teilnahme an der Befragung ist Pflicht. Luisa Becher, WDR Dortmund.
5: 13.000 Wohnungen hat die Stadt Dortmund zufällig ausgewählt. Mieter, aber auch Vermieter sollen Angaben zu ihren Wohnungen machen. Zum Beispiel zur Kaltmiete, zu Heizkosten oder zum Bodenbelag. Diese Angaben sollen helfen, einen neuen Mietspiegel festzulegen. Am 1. Januar 2027 soll er in Kraft treten und für 2 Jahre gelten. Der Mietspiegel bildet die ortsüblichen Mieten ab und schafft Transparenz. In Dortmund liegt er abhängig von Lage, Baujahr und Ausstattung im Mittel zwischen 6 und 10 Euro pro Quadratmeter.
3: Und so wird das Wetter bei uns in Nordrhein-Westfalen. Heute Nacht ziehen letzte Schauer und Gewitter ab. Danach ist es größtenteils erst einmal trocken. Tagsüber bleibt es wechselhaft mit Sonne, Wolken und vor allem am Nachmittag einzelnen Schauern und kurzen Gewittern. Die Temperaturen erreichen dann in Nümbrecht 16 Grad, Detmold 18 und in Troisdorf 19 Grad. Morgen am Donnerstag gibt es dann mehr Wolken als Sonne. Weiterhin einige Schauer am Nachmittag bei 15 bis 19 Grad. Und das war WDR aktuell.
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6: Die A1 Osnabrück Richtung Bremen ist zwischen Ahlhorner-Heide und Wildeshausen-West wegen Bergungsarbeiten gesperrt. Die Umleitung führt Richtung Delmenhorst über die A29. A1 Lübeck-Hamburg vor der Norderelbbrücke staut es sich in beiden Richtungen wegen eines Schwertransports. Die A8 Salzburg Richtung München wird zwischen Hofoldinger Forst und Kreuz München Süd wegen Bauarbeiten bis ca. 6 Uhr früh mehrfach kurzfristig gesperrt. Die A9 Halle-Leipzig Richtung Berlin ist zwischen Beelitz-Heilstätten und Dreieck-Potsdam Potsdam wegen Bauarbeiten bis 5 Uhr gesperrt. Dann die A31 Meppen-Leer, die ist zwischen Jemgum und Leer West wegen Bauarbeiten im Ems-Tunnel in beiden Richtungen bis 6 Uhr gesperrt. Die A45 Hagen Richtung Dortmund ist zwischen Westhofener Kreuz und Dortmund Süd wegen Brückenarbeiten bis 5 Uhr früh gesperrt. Dann die A71 Erfurt Richtung Schweinfurt, die ist zwischen Oberhof und Suhl-Zellamelis wegen Wartungsarbeiten im Tunnel Hochwald bis 6 Uhr früh gesperrt. Die A100 in Berlin-Wedding-Wilmersdorf ist zwischen Jakob-Kaiser-Platz und Hohenzollern-Damm wegen Wartungsarbeiten in beiden Richtungen gesperrt. A111 in Berlin-Oranienburg-Charlottenburg, der Tunnel Flughafen Tegel, ist wegen Bauarbeiten bis 5 Uhr früh in beiden Richtungen gesperrt. Und letzte Meldung, die A565 Bonn-Meckenheim, die ist zwischen Bonn-Beuel und Bonn-Auerberg in beiden Richtungen wegen Brückenarbeiten ebenfalls gesperrt. Kommen Sie auf jeden Fall gut an.
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6: Die kommt vom Norddeutschen Rundfunk aus Hamburg. Wir haben inzwischen Mittwoch, den 10. Juni, im Studio für Sie, Carsten Fick. Hallo. Schön, dass Sie mit dabei sind. Und wir starten in den neuen Tag mit der aktuellen Kriminalitätsstatistik. Wurde gestern vorgestellt. Das Ergebnis erst einmal nicht besonders erfreulich. Die politisch motivierte Kriminalität bleibt in Deutschland nämlich auf hohem Niveau und hat sogar noch leicht zugelegt. Gewalttaten haben in 2025 weiter zugenommen, zum Beispiel Gewalt gegen Personen wegen ihrer vermeintlichen oder tatsächlichen politischen Haltung oder aufgrund von Vorurteilen des Täters bezogen auf die Nationalität oder Taten, die sich gegen den Bestand und die Sicherheit der Bundesrepublik richten. Also da ist das Feld ziemlich weit, muss man genau draufschauen und die Zahlen auch unterscheiden. Wir ordnen das gleich noch mit einem Extremismus-Experten ein. Zuvor fasst aber Jasper Ruppert die vorgestellten Zahlen für Sie nochmal zusammen.
7: Auf einem Höchststand sind die Zahlen der politisch motivierten Kriminalität im vergangenen Jahr angelangt. Das ist das Ergebnis, das CSU-Innenminister Alexander Dobrindt und der Präsident des Bundeskriminalamts Holger Münch heute in Berlin vorstellen. In kaum einem Bereich gibt es eine positive Entwicklung. So gibt es laut Dobrindt
8: mit Abstand die meisten Gewaltdelikte von rechtsextremen Tätern.
7: Und das mit deutlichem Zuwachs. Noch größer ist der Zuwachs
8: gerade in der linken Szene.
7: Und so geht es weiter. Bei Antisemitismus
8: ein deutlicher Anstieg im Bereich.
7: Ebenfalls ein Problem sieht Dobrindt bei
8: Hass, Hetze und Gewalt gegenüber Amtsträgern.
7: Außerdem stelle man fest,
8: dass die Straftaten gegenüber die Polizei um 4,7% gestiegen ist.
7: Auch Gewalt gegen Frauen oder queere Menschen hat zugenommen. Fast 86.000 politisch motivierte Straftaten haben die Behörden im vergangenen Jahr erfasst. 2% mehr als im Vorjahr und ein Allzeithoch. Darunter fallen Sachbeschädigungen, etwa von Wahlplakaten, Beleidigungen, das Zeigen verfassungsfeindlicher Symbole, aber auch tätliche Angriffe. Woher kommt diese Entwicklung? Der Präsident des Bundeskriminalamts Münch nennt bei der Vorstellung des Berichts mögliche Ursachen.
9: Erstens, wir sehen eine zunehmende Polarisierung und das kann zu einer Radikalisierung führen, die sich durch Gewalttaten gegenüber Andersdenkenden oder dem politischen System am Ende äußern. Und zweitens, der weiterhin bestehende große Einfluss extremistischer Propaganda, zum Teil aus dem Ausland, spiegelt sich auch am Ende in der Gewaltbereitschaft wider. Und drittens, internationale Konfliktlagen emotionalisieren, auch in Deutschland.
7: Diese Konfliktlagen, wie beispielsweise der Gaza-Krieg, verstärkten Radikalisierungsprozesse und Gewalttaten. Bei all den ernüchternden Zahlen legt Dobrindt heute den Fokus auf einen bestimmten Bereich, nämlich die Gewalt gegen Amts- und Mandatsträger, besonders im Kommunalen. Der Innenminister verteidigt in diesem Zusammenhang den umstrittenen Paragraphen 188, der Politikerbeleidigung unter Strafe stellt.
8: Wir reden von Tausenden von Kommunalpolitikern, die wir schützen wollen, die dringend gebraucht werden, von denen wir sehen, dass es einen Effekt inzwischen gibt, dass sie sich zurückziehen, dass die Bereitschaft zurückgeht, sich dort zu engagieren, dass Hass, dass Hetze, dass Bedrohung ein Grund auch dafür ist, dass sich Menschen zu diesem Dienst nicht mehr bereit erklären.
7: Für Änderungen des Paragraphen, die Spitzenpolitiker betreffen würden, zeigt sich Dobrindt zwar offen, doch der ursprüngliche Gedanke sei der Schutz von Kommunalpolitikern gewesen und die solle man weiter im Blick behalten. Sowohl Dobrindt als auch BKA-Präsident Münch sprechen von der Kommunalpolitik als Basis der Demokratie. Auch deswegen wolle man präventive Schutzkonzepte für Amtsträger verstärken. Eine positive Entwicklung bei den sonst hauptsächlich ansteigenden Zahlen der politisch motivierten Straftaten kann Dobrindt aber doch nennen.
8: Ich glaube, dass wir feststellen können, dass wir bei dem Thema Reichsbürger in der Vergangenheit Erfolge zu verzeichnen haben. Wir haben einen Schwerpunkt in der Vergangenheit ja auch da gesetzt, um den Entwicklungen etwas entgegenzuhalten. Das ist funktionsfähig, das hat auch abschreckende Wirkung.
7: Um die hohen Zahlen bei rechts- und linksextremer Gewalt anzugehen, wolle man Polizei und Verfassungsschutz besser aufstellen. Außerdem soll Gewalt gegen Einsatzkräfte schärfer bestraft werden. Gemeinsam mit dem Bundesjustizministerium bereite man einen entsprechenden Gesetzentwurf vor.
6: Soweit der Bericht von Jasper Ruppert. In den vergangenen 10 Jahren haben sich die politisch motivierten Straftaten also verdoppelt, sagt Innenminister Dobrindt. Professor Hajo Funke ist Extremismusexperte, der lange an der FU Berlin tätig war. Und meine Kollegin Birgit Langhammer hat ihn gefragt, was ist bei dieser Studie, bei dieser Statistik besonders wichtig? Die absolute Zahl, die Veränderung der Zahlen oder auch die vermutete Dunkelziffer?
10: Also den Anstieg und die Dunkelziffern, selbstverständlich. Der Anstieg ist im 10-Jahres-Schnitt um das Doppelte gewachsen, was die Straftaten anlangt, aber auch was die Gewaltstraftaten anlangt. Und da fällt auf, dass die Gewaltstraftaten von rechts erneut gestiegen sind. Und nach deren Einschätzung und Statistik auf knapp 1600, nach der Einschätzung der verschiedenen Opferberatungsstellen, jedenfalls im letzten Jahr, die neuen Zahlen liegen noch nicht vor, auf rund das Doppelte. Das heißt, es gibt eine Art Untererfassung und damit auch die Antwort auf die Dunkelziffer. Ja, die Dunkelziffer ist sehr viel höher. Vieles wird nicht gemeldet aus Angst vor Rache. Und für meine Wahrnehmung ist das ein besonderes, markantes Problem. Die Gewaltstraftaten gegen Schwache, gegen Mandatsträger, gegen politische Gegner, gegen Frauen, gegen Queere und gegen sogenannte Migrantinnen und Migranten beziehungsweise sogenannte Fremde. Und das hat zugenommen und ist eine Herausforderung für die gesamte Gesellschaft.
11: Fast die Hälfte der politisch motivierten Straftaten, rund 43.000, waren ja rechtsextrem motiviert. Auch in diesem Spektrum nehmen die Gewalttaten zu. Aber vielleicht ja auch noch mal besonders erwähnenswert im linksextremen Spektrum. Da ist der Anstieg bei Gewalttaten ja besonders groß, um mehr als ein Drittel. Wie ordnen Sie das ein?
10: Einer der Gründe sind die Versuche der Linken oder der Linksextremen auf Demonstrationen gegen die rechte und rechtsextreme Gefahr zu demonstrieren. Und dann kommen sie natürlich, erst recht, wenn sie vor zivilen Ungehorsam reden, was sie tun, mit der Polizei in Konflikt. Und das wird eben als Straftaten beziehungsweise als Gewaltstraftaten aufgenommen. Daraus, das ist vor allem der Grund, dass sich die Zahl erheblich erhöht hat.
11: Jetzt kommen wir natürlich auch zu den Ursachen, also der Frage, warum es denn ein weiteres Zunehmen gibt. Und zunehmende Polarisierung könne zu Radikalisierung führen, sagte BKA-Chef Münch bei der Vorstellung der Zahlen. Also müsste man dann bei der Polarisierung auch den Druck rausnehmen? Würde das mittelfristig dann zu einem Absinken der Zahlen führen, Ihrer Meinung nach?
10: Das denke ich schon, zusammen natürlich mit dem, dass die entsprechenden Sicherheitsinstitutionen gegen Straftaten und vor allem Gewaltstraftaten noch angemessener als bisher vorgehen. Da ist immer noch Luft nach oben. Aber insgesamt gesellschaftlich sind wir in der Tat sehr schwierig. Das zeigen auch die Debatten um Reformen, die nicht stattfinden oder nicht zureichend stattfinden, nach Ansicht vieler. Wir sind in schwierigen Zeiten. Kein Wachstum, Arbeitslosigkeit nimmt zu, viele Insolvenzen, aber auch international. Die Kriege sozusagen regieren in unser eigenes gesellschaftliches System hinein, weil sie die Versorgung erschweren, weil sie Inflation antreiben, weil sie die Benzinpreise erhöhen lassen. Und insofern ist es ein doppeltes intern zu deeskalieren, sowohl mit allen Mitteln der öffentlichen Debatte, aber auch mit einer effizienteren und glaubwürdigeren Politik in den zentralen Feldern von Ökonomie und Sozialen und außenpolitisch mit dafür zu sorgen, dass Kriege deeskalieren oder sogar beendet werden können. Das ist eine Herausforderung, die immer wichtiger wird. Und die Hoffnung ist, dass dies auch verstärkt, auch durch die Bundesregierung und die Europäer geschieht.
11: Jetzt muss man auch sagen, in den Zahlen sehen wir, dass Gewalttaten gegen den Staat zwar abgenommen haben, aber gegen die Menschen vor Ort quasi, die Politikschaffenden in den Kommunen zugenommen haben. Und

0: Demokratie, wenn die Kommunen schwächer werden oder nicht mehr aktiv repräsentiert werden können. Das ist eine große Gefahr und dagegen muss man sich wehren mit allen Mitteln, auch denen der Justiz und der Polizei.
1: Sagt der Extremismusforscher Hajo Funke um 0.15 Uhr.
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1: Heute Mittwoch geht es im Kanzleramt um Reformen mit Sozialverbänden und Arbeitgebern. Und wir hören auch, die Länder sollen mit eingebunden werden. Schon vorab haben führende Vertreter der Bundesregierung 2 Tage lang versucht, Deutschlands Landräte vom schwarz-roten Reform- und Sparkurs zu überzeugen. Aber eher vergebens, die Stimmung auf der Landkreisversammlung war eher mäßig. Die Kritik vieler Landrätinnen und Landräte lautet, die Bundesregierung denke die Gesetze nicht zu Ende, die dann vor Ort in den Städten und Gemeinden umgesetzt werden müssen. Oliver Neuroth berichtet.
3: Thorsten Frey hatte wohl schon geahnt, dass diese Veranstaltung für ihn eher unangenehm werden könnte. Gleich zu Beginn seines Auftritts vor den 400 Landrätinnen und Landräten sagt der Kanzleramtschef:
4: Ich bin das natürlich gewohnt, wenn ich irgendwo auftrete, bin ich meistens eine Enttäuschung.
3: Er spielt darauf an, dass Kanzler Friedrich Merz eine Rede halten sollte, aber kurzfristig abgesagt hatte. Doch für viele Mitglieder des Landkreistages ist Frey eine inhaltliche Enttäuschung.
5: Ich fahre desillusioniert nach Hause und ich sage das ganz deutlich.
3: Anke Beilstein, Landrätin des Kreises Cochem-Zell in Rheinland-Pfalz. Sie hatte erwartet, dass die Bundesregierung den Vertreterinnen und Vertretern der Landkreise entgegenkommt, ihnen Ideen vorstellt, wie man die angespannte Finanzlage in den Kommunen in den Griff bekommen kann.
5: Wir brauchen keine Problembeschreibungen. Wir erleben die Realität tagtäglich an der Front vor den Menschen. Und deswegen war meine Hoffnung, dass wir hier Lösungen präsentiert bekommen. Und diese Hoffnung hat sich absolut nicht erfüllt.
3: Die Landrätinnen und Landräte stellen klar, auch durch Bundesgesetze bekämen die Städte und Gemeinden immer neue Aufgaben, die mit zusätzlichen Kosten verbunden seien. Beispiel Pflegereform. Wenn auf Bewohner von Pflegeheimen höhere Ausgaben zukommen, kann das bedeuten, Menschen sind früher auf Sozialhilfe angewiesen, wofür die Städte und Gemeinden zuständig sind. Die Rücklagen vieler Kommunen seien inzwischen aufgebraucht, sagt Landkreistagspräsident Achim Brötel.
6: Uns helfen Sätze, die in etwa so lauten, wenn wir halt weniger Geld einnehmen, müssen wir mit weniger Geld auskommen. Die helfen uns keinen Zentimeter weiter, solange ich Rechtsansprüche erfüllen muss. Kann ich vor Ort nicht mit weniger Geld auskommen. Entweder muss ich den Rechtsanspruch beschneiden oder ich muss neues Geld ins System bringen.
3: Da das nicht in Sicht ist, lautet die Konsequenz, Kreise müssen bei freiwilligen Angeboten kürzen, etwa bei Kultur- und Sportkursen für Kinder und Jugendliche. Eine Entwicklung, die auch Kanzleramtsminister Frey nicht glücklich stimmt. Er spricht von gewaltigen Reformen, die man vor sich habe, um die Wirtschaft anzukurbeln. Sein Kalkül: Wächst die Wirtschaft wieder, steigen die Steuereinnahmen, was dem Bund, den Ländern und den Kommunen zugutekommt.
4: Wir versuchen, die Rahmenbedingungen so zu setzen, dass sie fair und leistbar für die Kommunen sind,
3: verspricht Frey. Zusagen für weitere Unterstützung der Politik vor Ort hat der Minister nicht zu verkünden. Er verweist auf die Schritte, die die Bundesregierung schon in die Wege geleitet hat.
4: Wir haben beispielsweise im Bereich des Katastrophenschutzes, wo die Landkreise auch in besonderer Weise engagiert sind, wo das Ehrenamt besonders stark ist, die Mittel deutlich erhöht. Wir haben beispielsweise die Investitionen im Bereich THW jetzt verdoppelt. Also um viele Dinge, die sozusagen auch unmittelbar vor Ort ankommen, anzusprechen.
3: Es sind Argumente, die kaum eines der Mitglieder der Landkreisversammlung überzeugen können. Während Bundesfinanzminister Lars Klingbeil bei seinem Auftritt gestern noch Worte fand, bei denen die meisten Landrätinnen und Landräte mitgehen konnten, gelingt das dem Kanzleramtschef heute nicht. Und so zieht der Landkreistag eine durchwachsene Bilanz. Man habe Übereinstimmungen mit dem Kanzleramt, aber auch Differenzen, sei bereit für Veränderungen, doch nicht länger auf Kosten der Kommunen.
1: Berichtet Oliver Neuroth aus Berlin. 500 Milliarden Euro, so viel Geld umfasst der schuldenfinanzierte Sondertopf für Infrastruktur und Klimaneutralität. Seit vergangenem Jahr fließt das Geld und seither stellen sich ganz zentrale Fragen. Kommt es überhaupt da an, wo es hin soll? Wird es effektiv verwendet und wie könnte das alles noch schneller und besser laufen? Bundesfinanzminister Klingbeil hat zur Beantwortung all dieser Fragen im Herbst einen unabhängigen ehrenamtlichen Beirat zusammengestellt. 7 Experten, die jetzt einen ersten Bericht vorgelegt haben. Und ja, es gibt beim Sondervermögen wohl noch Luft nach oben. Aus Berlin dazu Lissy Kaufmann.
7: Lars Klingbeil scheint gut gelaunt an diesem Mittag im Finanzministerium, auch wenn er weiß, es läuft noch nicht ganz.

0: rund bei den Investitionen.
1: Es kann noch schneller gehen.
0: Es kann noch schneller gehen, fokussierter und effektiver. So lautet das erste Urteil des unabhängigen Expertengremiums. Klingbeil hatte es im Herbst eingesetzt, um einen kritischen Blick zu werfen auf das 500 Milliarden Euro schwere Sondervermögen, also die schuldenfinanzierten zusätzlichen Ausgaben. Den ersten Bericht hat der Beirat am Mittag an Klingbeil übergeben. Den Experten fehlt eine Gesamtstrategie, erklärt die Vizevorsitzende des Beirats, Ann-Christin Achleitner von der TU München.
2: Was wir brauchen, ist, dass wir ein verbindliches Zukunftsleitbild haben, nach dem sich Investitionen ausrichten, was langfristig angelegt ist.
0: Es fehlt also der Weitblick. Wie könnte die Zukunft Deutschlands aussehen und in welche Bereiche sollte der Staat deshalb vor allem investieren? Der Beirat selbst findet vor allem in Forschung und Entwicklung. Diese Bereiche seien unterfinanziert. Deutschland sei schließlich ein rohstoffarmes Land.
2: Deswegen ist Forschung und Entwicklung wichtig für uns, zum einen für die ökonomische Wettbewerbsfähigkeit, zum anderen aber auch für die Resilienz.
0: Mehr Geld soll fließen, aber nicht auf Kosten anderer Ausgaben, wie zum Beispiel für neue Straßen, Brücken und Schienen.
2: Es geht darum, Wege zu finden, wie wir durch Reformen und die Optimierung von Strukturen zusätzlich Ressourcen für Forschung und Entwicklung heben können.
0: Ein weiterer Vorschlag des Beirats: Es sollte mehr Geld an die Kommunen fließen. Der Beiratsvorsitzende, der Unternehmer Harald Christ, erklärt warum.
3: Die Kommunen spielen eine zentrale Rolle im öffentlichen Investitionsgeschehen. Sie verantworten rund 40% aller öffentlichen Investitionen und etwa 60% der öffentlichen Bauinvestitionen.
0: Christ verweist darauf, dass in den Haushalten der Kommunen ein Milliardenloch klafft und das bisherige Geld, das sie aus dem Sondervermögen bekommen, dafür gar nicht reicht. Finanzminister Klingbeil gibt sich trotz der Kritik optimistisch und will an der Effektivität arbeiten. Mehr Tempo bei Planung, Genehmigung und Umsetzung. Er will dafür Anreize setzen.
1: Konkret heißt das, wer Mittel schnell und sinnvoll investiert, sollte einen Bonus erhalten. Wo Projekte zu langsam umgesetzt oder Mittel nicht sinnvoll investiert werden, sollten wir Mittel im Zweifel auch kürzen.
0: Das Finanzministerium, so Klingbeil, arbeitet derzeit an einem Bonus-Malus-System. Ob das bereits zum Herbst umgesetzt wird, ist unklar. Gewiss ist nur, dass der Beirat bis dahin einen weiteren Bericht vorlegen will.
4: Soweit Lissi Kaufmann aus Berlin. Es war knapp im sächsischen Aue-Bad Schlema. Es war spannend und es war eine Wahl, die sogar international für Beachtung gesorgt hat. Dabei wurde eigentlich nur ein neuer Oberbürgermeister gewählt. Doch einer der beiden Kandidaten war von den rechtsextremen Freien Sachsen. Mit 53% hat sich aber der CDU-Bewerber durchgesetzt. Die Reaktion fasst Robin Hartmann zusammen.
5: Am Ende sind es 508 Stimmen Unterschied. 5007 Stimmen für Markus Hoffmann, 4499 für Stefan Hartung. Aue-Bad Schlema bleibt damit in CDU-Hand. Sachsens Justizministerin Konstanze Geiert gratuliert ihrem Parteikollegen und sieht in dem Ergebnis ein Zeichen dafür, dass die Demokratie stark ist.
6: Also nach einem ersten Wahlgang, wo es eigentlich deutlich aussah, dass der andere Kandidat viel mehr Stimmen bekommen hat, finde ich, ist es ein deutliches Zeichen, weil offensichtlich doch viele Leute sich jetzt aufgemacht haben und im zweiten Wahlgang dem CDU-Kandidaten die Stimme gegeben haben. Ja, und auch knappe Ergebnisse, knappe Siege sind Siege.
5: Doch genau dieses Knapp ist der Punkt, über den jetzt gestritten wird. Denn fast jeder zweite gültige Stimmzettel ging an Hartung, einen früheren NPD-Funktionär und Vizechef der Freien Sachsen. Die Partei wird vom Verfassungsschutz als rechtsextremistische Bestrebung eingestuft. Für Rico Gebhardt von den Linken ist das Ergebnis deshalb kein Grund zur Entspannung. Der Landtagsabgeordnete, der selbst in Schlema geboren wurde, fordert, dass die demokratischen Kräfte jetzt nicht einfach zur Tagesordnung übergehen.
7: Also natürlich ist das ein schockierendes Ergebnis. Es hat sich ja ein bisschen schon nach dem ersten Wahlgang abgezeichnet. Und eigentlich geht es darum, die Frage zu beantworten, was machen wir jetzt eigentlich zwischen denen und der nächsten Wahl? Ich meine, Herr Hartung hat ja auch schon vor 7 Jahren kandidiert, hatte 19%. Jetzt kam er auf 29% im ersten Wahlgang. Also ich meine, wenn das sich weiter steigert, ist er beim nächsten Mal tatsächlich nicht mehr von den sogenannten demokratischen Kräften letztendlich einholbar.
5: Gebhardt warnt, das Ergebnis könne man nicht mehr nur als einmaligen Protest abtun. Die Aufgabe sei jetzt, in der Stadtgesellschaft und im Erzgebirge insgesamt einen Umgang damit zu finden. Anders klingt das bei der AfD. Sie war im ersten Wahlgang noch mit einem eigenen Kandidaten angetreten, im zweiten Wahlgang dann nicht mehr. Der Sprecher der AfD Sachsen, Alexander Wiesner, stellt nach der Wahl in Aue-Bad Schlema erneut die Briefwahl in den Mittelpunkt.
8: Die Sache, die wir gesehen haben, ist, dass hier eine Wahl gegen die etablierten Parteien gemacht wurde und die am Ende wieder mal, wie im Übrigen bei der Bürgermeisterwahl in Görlitz, ganz, ganz knapp durch Briefwahlstimmen entschieden wurde. Da haben sie drei Briefwahllokale, die sich massiv von allen anderen Wahlergebnissen unterscheiden. Und dort ist auf dem letzten Meter eine Wahl gekippt. Ne?
5: Dieser Vorwurf dürfte weiterlaufen, gerade in rechten Netzwerken. Dabei bekommt die Theorie selbst aus der AfD Widerspruch. Die ehemalige Bundestagsabgeordnete Erika Steinbach schrieb auf X zum Fall Görlitz sinngemäß, Klagen über schwache Briefwahlergebnisse könne man sich sparen, wenn die AfD selbst immer wieder gegen Briefwahl aufrufe.
4: Robin Hartmann berichtete um 0.25 Uhr.
9: Sport. Mit Stefanie Lavoie und Rudi Völler, dem Sportdirektor des Deutschen Fußballbundes. Der hat sich zwei Tage vor Beginn der Weltmeisterschaft in Mexiko, den USA und Kanada im Teamquartier in Winston-Salem den bohrenden Fragen der versammelten Presseschar gestellt und dabei nicht nur über Lagerkoller zu Zeiten, in denen es noch keine Handys gab, gesprochen, sondern auch über die Erwartungen an das DFB-Team. Tabea Kunze hat bei der PK aufmerksam für uns zugehört. Wie lautet die Zielsetzung laut Völler?
10: Die ist doch eher zurückhaltend. Erstmal gut durch die Vorrunde kommen und die Gruppe als Erster abschließen. Und danach will man sich dann in der K.O.-Phase behaupten. Das sind die Aussagen von Sportdirektor Rudi Völler zu dieser Frage nach der Zielsetzung. Er hat übrigens auch mehrfach in seinen Antworten davon gesprochen, dass nicht automatisch einer der Top-Favoriten den WM-Titel hier gewinnen muss und dass sich dadurch Chancen für Deutschland eröffnen würden. Also kurz gesagt, das deutsche Team zählt für ihn nicht zu den Top-Favoriten. Ich finde, das ist nach den vergangenen beiden Weltmeisterschaften, bei denen sich das deutsche Team ja jeweils schon in der Vorrunde verabschiedet hat und eben auch angesichts der Stärke der aktuellen Mannschaft genau die richtige Herangehensweise.
9: Zur großen Kür ist der Abschluss der WM-Qualifikation am Geburtstag von Bundestrainer Christian Wirk nicht geworden. Das Spiel der DFB-Frauen in Slowenien wirkte schmucklos. Immerhin konnte es mit 2:0 gewonnen werden. Wirks Mannschaft bleibt damit in der Quali ungeschlagen. Ina Kast berichtet.
11: Nach dem Fußballfest am vergangenen Freitag, als das WM-Ticket gelöst werden konnte, war das Länderspiel in Ljubljana allerdings von überschaubarer Qualität. In der ersten Halbzeit war dem deutschen Team deutlich anzumerken, dass 8 neue Spielerinnen in der Startelf standen. Oft kam es zu Abstimmungsproblemen und Fehlpässen. Nach knapp 20 Minuten hatte Deutschland großes Glück, dass Sloweniens Torweg eine Abseitsstellung nicht gegeben wurde. Kurz vor der Halbzeitpause gingen die DFB-Frauen dann doch in Führung. Nach einem Eckball verlängerte Sarah Linder den Ball per Kopf in Richtung slowenisches Tor. Dort schoss Sloweniens Praschnika den Ball letztlich ins eigene Tor. Zu Beginn der zweiten Halbzeit hat Bundestrainer Christian Wück dann dreimal gewechselt. Das brachte frische Energie mit Erfolg. Shakira Martinez traf nach einem Fehler von Sloweniens Torfrau zum 2:0. Von den Spielerinnen aus der zweiten Reihe konnte sich aber gegen Slowenien keine wirklich in den Vordergrund spielen.
9: In der Max-Schmeling-Halle in Berlin wurde am Abend das entscheidende 5. Playoff-Halbfinalspiel zwischen den Albatrossen und den Bamberg Baskets in der Basketball-Bundesliga ausgetragen. Alba dominierte das Spiel und konnte durch einen 97-66 Erfolg ins Endspiel einziehen. Aus Berlin berichtet Nikolaus Hillmann.
12: Vor 8.600 Zuschauern war es nur im ersten Viertel ein spannendes und ausgeglichenes Spiel. Alba führte mit 5 Punkten. Dann kam die Demontage für die Bamberger im zweiten Viertel. Alba mit exzellenter Defensive und mit zielsicherer Offensive. Führung zur Pause 26 Punkte, 52-26. Und diese Führung wuchs im weiteren Verlauf auf bis zu 39 Punkte. Bamberg ohne Chance, beste Werfer. Für die Berliner Mike Vartai mit 16 und für Bamberg Ibi Watson ebenfalls mit 16 Punkten. Im Finale wartet nun Vorjahresmeister Bayern München auf Alba Berlin.
9: Rasenauftakt für die Tennisprofis. Jannik Hanfmann und Jan-Lennard Struff haben beim Turnier in Stuttgart das Achtelfinale erreicht. Hanfmann besiegte den US-Amerikaner Kovacevic in 2 Sätzen. In der Runde der letzten 16 trifft er nun auf den Italiener Bellucci. Struff zog wenig später nach durch einen Dreisatzsieg gegen Alexei Galano aus Kanada. Der an Position 3 gesetzte Kasache Bublik ist Struffs nächster Gegner.
4: Dankeschön. Soweit der Sport mit Stefanie Lavoie.

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1: Um 0.30 Uhr mit Juliette Groß. Das US-Militär hat neue Angriffe gegen den Iran gestartet. Das zuständige Regionalkommando sprach von einer angemessenen Reaktion auf den Abschuss eines amerikanischen Militärhubschraubers durch den Iran in der Straße von Hormuz. Aus der Nachrichtenredaktion Ulrike Ufer.
2: Die beiden Soldaten an Bord konnten innerhalb von 2 Stunden gerettet werden. Sie blieben unverletzt. US-Präsident Trump kündigte umgehend Vergeltung an. Die USA müssten zwangsläufig auf den Angriff reagieren, schrieb Trump auf seiner Online-Plattform. Der Vorfall dürfte die Friedensverhandlungen mit dem Iran schwer belasten. Im April hatte die US-Regierung bereits den Abschuss eines F-15-Kampfjets durch die Revolutionsgarden bekannt gegeben. Auch hier konnten beide Piloten gerettet werden. Einer von ihnen mit einer riskanten Luft- und Bodenoperation.
1: Die geplante Diätenerhöhung für die Bundestagsabgeordneten fällt in diesem Jahr aus. Union und SPD wollen dazu noch in dieser Woche einen Gesetzentwurf ins Parlament einbringen. Es gehe darum, in wirtschaftlich schwierigen Zeiten ein Sparsignal an die Bevölkerung zu senden. Eigentlich werden die Diäten der Bundestagsabgeordneten automatisch erhöht, orientiert an der allgemeinen Lohnentwicklung. Aus Kritik an israelischen Siedlungen und Gewalt gegen Palästinenser im besetzten Westjordanland haben 6 Länder Sanktionen gegen Israel verhängt. Unter anderem Frankreich verbot dem israelischen Finanzminister Smotrich die Einreise, ebenso 4 Verantwortlichen von Siedlerorganisationen und 21 gewalttätigen Siedlern. In Großbritannien ist es Unternehmen jetzt untersagt, wirtschaftliche Aktivitäten mit Bezug zu israelischen Siedlungen im Westjordanland zu verfolgen. Israel wies die neuen Sanktionen zurück und sprach von Maßnahmen, die den Antisemitismus in den entsprechenden Ländern weiter anheizen. In der nordirischen Hauptstadt Belfast ist es am Abend zu teils gewaltsamen Protesten gekommen. Hintergrund war eine Messerattacke, bei der ein Mann schwer verletzt wurde. Aus London, Franziska Hoppen.
3: Videoaufnahmen zeigen einen ausgebrannten Bus, an anderer Stelle einen PKW in Flammen. Die Polizei spricht von vereinzelten Unruhen in mehreren Orten in Nordirland. Anlass für die Demonstrationen war ein Messerangriff in Belfast am Montagabend, bei dem ein Mann schwer verletzt worden war. Bei dem mutmaßlichen Täter handelt es sich nach Angaben der Polizei um einen Mann aus dem Sudan in den 30ern. Er wurde mittlerweile wegen versuchten Mordes, Waffenbesitzes und Todesdrohungen angeklagt. Zum jetzigen Zeitpunkt schließt die Polizei einen terroristisches Motiv aus.
1: Das Wetter in Deutschland. Längere Zeit trocken, gebietsweise Schauer, Tiefstwerte 12 bis 6 Grad. Tagsüber immer wieder Schauer, vereinzelt Gewitter, auch längere trockene Abschnitte, Höchstwerte 12 Grad an den Alpen bis 21 Grad in Berlin. Am Donnerstag einzelne Schauer oder Gewitter, im Südwesten länger trocken, 13 bis 21 Grad. Das waren die Nachrichten.
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4: Um 0.33 Uhr, die A1 aus Osnabrück Richtung Bremen ist zwischen Ahlhornheide und Wildeshausen West wegen Bergungsarbeiten gesperrt. Die Umleitung führt Richtung Delmenhorst über die A29. A1 Lübeck-Hamburg vor der Norderelbbrücke staut es sich in beiden Richtungen wegen eines Schwertransports. Und die A8 Salzburg Richtung München, die wird zwischen Hofoldinger Forst und Kreuz München Süd wegen Bauarbeiten bis ca. 6 Uhr früh mehrfach kurzfristig gesperrt. Dann die A100 in Berlin, Wedding-Wilmersdorf, die ist zwischen Jakob-Kaiser-Platz und Hohenzollern-Damm wegen Wartungsarbeiten in beiden Richtungen gesperrt. Und zum Abschluss die A565 Bonn-Meckenheim, die ist zwischen Bonn-Beuel und Bonn-Auerberg in beiden Richtungen wegen Brückenarbeiten gesperrt. Gute Fahrt, kommen Sie gut an.
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4: Mit Carsten Fick im Studio, hallo. Es ist der erste Staatsbesuch eines Bundespräsidenten in den Niederlanden seit 19 Jahren. Die Beziehungen zwischen den beiden Nachbarländern, die gelten als gut. Es gibt aber auch einige Baustellen, die deutschen Grenzkontrollen zum Beispiel. Steinmeier trifft den neuen niederländischen Regierungschef Rob Jetten, der gerade mal 100 Tage im Amt ist. Und auch die WM könnte ein Smalltalk-Thema werden. Immerhin ist der erste deutsche Gegner Curaçao, Teil der Niederlande, als autonomes Land innerhalb des Königreichs der Niederlande. Sabrina Fritz berichtet über den Besuch.
5: So viel Aufmerksamkeit bekommt nicht jeder Staatsgast. 3 Tage begleiten der niederländische König Wilhelm Alexander und Königin Maxima den deutschen Bundespräsidenten und seine Frau durch die Niederlande. Sie werden gemeinsam durch den Hafen von Rotterdam schippern, das Parlament besuchen und die wichtigste Firma des Landes. Sie werden Empfänge geben und gemeinsam frühstücken. Ganz so wie 2 Ehepaare, die sich schon lange kennen.
6: Wie ein Paar, das nur zusammen gedacht werden kann. Der eine weiß immer schon, was der andere denkt. Doch zusammen wird dann meistens ein Schuh draus.
5: So Bundespräsident Steinmeier am Morgen in der Residenz des Königs in Amsterdam. Es ist der 1. Staatsbesuch des Bundespräsidenten in den Niederlanden und sein letzter. Im Januar wählt Deutschland ein neues Staatsoberhaupt. Es ist ein Abschiedsbesuch unter Freunden, hört man heute sehr oft. Aber auch:
7: Unsere beide Länder stehen vor derselben Aufgabe. Wir müssen uns auf die europäische und auf der Weltbühne neu orientieren.
5: Vor allem in der EU ziehen beide an einem Strang, so Simon Oetjes, Professor für niederländische Politik an der Universität Leiden.
8: So I would say that it is a very important relationship for the Netherlands. We sort of tend to pull on the same side of the rope in Europe.
5: Ein ähnliches Bild gebraucht auch der niederländische König Wilhelm Alexander.
7: Deutschland und die Niederlande sind den stärksten, wenn sie an einem Strang ziehen.
5: Doch diese Gemeinsamkeit ist nicht selbstverständlich. Daran wird am Nachmittag erinnert. Viele Jahre war das Verhältnis zwischen den Ländern angespannt. Viele Niederländer haben den Deutschen die Besatzung und die Ermordung von 2/3 ihrer jüdischen Bevölkerung nicht verziehen. An diese Geschichte erinnert das neue Holocaust-Museum in Amsterdam, das die beiden Staatsoberhäupter am Nachmittag besuchen. Es ist erst seit 2 Jahren eröffnet und erzählt unter anderem das Schicksal der Kinder, die dort während der Besatzung in einer Kindertagesstätte untergebracht waren. In dieser Kindertagesstätte haben die Kinder einige Tage verbracht und es wurde eine Schmugglergruppe eingerichtet, um die Kinder von dort zu retten. Erzählt Emil Schrivier, der Direktor des Museums. Ausgerechnet gegenüber der Kindertagesstätte hatten die Nazis die Meldestelle für die Juden eingerichtet. Dazwischen fuhr eine Straßenbahn. Im Schutz dieser Straßenbahn konnten die Kinder aus der Tagesstätte geschmuggelt werden. Die Straßenbahn fährt noch heute.
4: Sabrina Fritz berichtete.
0: Wirtschaft.
4: Chinas Solarindustrie dominiert den Weltmarkt mit sehr großen Produktionskapazitäten und mit günstigen Preisen. Dass das Land den Weltmarkt flutet, sorgt allerdings auch für Unmut in Deutschland und in der EU. Heimische Hersteller können mit den günstigen Massenproduktionen aus Fernost nämlich nicht mithalten. Doch auch in China selbst haben die Überkapazitäten und die sinkenden Preise Folgen für die Industrie. Große Solarunternehmen haben zuletzt erhebliche Verluste eingefahren. Eva Lambi-Schmidt berichtet.
9: In den vergangenen 3 Jahren haben die weltgrößten Solarunternehmen in der Volksrepublik Milliardenverluste gemacht. Chinas Solarfirmen verkaufen in alle Welt, sind mit mehr als 80% Hauptlieferant für Solarmodule weltweit. Doch zu so günstigen Preisen, dass das Geschäft nicht profitabel ist. Das Problem sind Überkapazitäten in einer jahrelang staatlich geförderten Industrie.
10: Over the last half decade to a decade.
9: Die Produktionskapazitäten haben sich in den vergangenen 5 bis 10 Jahren aus verschiedenen Gründen ausgeweitet. Wenn jeder einzelne Hersteller die gleiche Idee hat, sich einen Anteil am wachsenden Markt zu sichern, investieren sie alle in den Ausbau, was insgesamt zu einer Produktionskapazität führt, die weit über den tatsächlichen Marktbedarf hinausgeht, sagt David Fishman von der Energieberatungsfirma Landtau Group in Shanghai. Die Preisspirale nach unten überleben nicht alle Firmen. Mehr als 40 kleinere Unternehmen haben seit 2024 Insolvenz angemeldet, wurden übernommen oder haben den Markt verlassen. Andere konnten durch staatliche Subventionen weiter am Markt bleiben, was den Wettbewerb weiter verschärft und verzerrt. Sobald eine solche Verzerrung vorliegt, versuchen viele Akteure weiterhin in einem extrem wettbewerbsintensiven Umfeld zu überleben. Und letztendlich kommt es auf die Preise an. Diese sind extrem niedrig. Preise sind der einzige Weg, um den Absatz aufrechtzuerhalten, trotz Verlusten. Dieses Problem besteht schon seit langem. Die Spitze der kommunistischen Führung in Peking hat dies erkannt. Im vergangenen Jahr bereits wurden die Behörden angewiesen, etwas gegen den Preiskampf zu tun. Außerdem sollen Unternehmen, die nicht mehr konkurrenzfähig sind, geordnet pleite gehen können. Seit diesem April gibt es zudem für den Export von Solarmodulen keine Steuersubventionen mehr. David Fishman sieht die Bemühungen der chinesischen Staats- und Parteiführung bislang zurückhaltend, weil die Lokalregierungen nicht verpflichtet werden, konkret etwas gegen die Überkapazitäten zu tun. Doch es gehe in die richtige Richtung. Die bisherigen Marktaustritte sieht er als Beweis für einen Fortschritt, dass sich der Markt bereinigt. Bislang seien die verbliebenen Solarunternehmen jedoch widerstandsfähiger als erwartet. Das beobachtet Tanya Ru, Solaranalyst bei der Finanznachrichtenagentur Bloomberg. Sie versuchen, ihre Produktionszahlen zu senken, ihre Belegschaft zu verkleinern, die Produktion zu verlangsamen oder einzuschränken, einige Produktionsstätten zu schließen und ihre Auslastungsrate zu senken. Sie versuchen alles, um auf diesem Markt zu überleben.
4: Chinas Solarindustrie schreibt Verluste, Eva Lambi-Schmidt berichtete. Im Handwerk, da fehlen Fachkräfte und Meisterinnen und Meister werden sogar dringend gesucht. Wer Meister werden will, braucht aber oft viel Geduld. In manchen Branchen gibt es Wartezeiten von bis zu 3 Jahren. Das spürt auch ein Malergeselle aus Roding in der Oberpfalz. Er möchte eigentlich den Familienbetrieb weiterführen. Rudolf Heinz hat ihn besucht.
11: Pinsel, Farbeimer, Folie. Und der Name, den es in Roding in der Oberpfalz schon seit 1894 gibt. Maler Betrieb des. Gegründet hat den Betrieb einst Alexanders Uropa. Heute steht mit Alexander Diss die nächste Generation auf dem Gerüst. Der 19-Jährige ist Malergeselle und will den Familienbetrieb übernehmen. Eigentlich hätte das noch Zeit. Doch vor 5 Jahren passiert etwas, das Alexanders Pläne verändert. Sein Vater, der Firmenchef und Meister, stirbt plötzlich.
12: Seitdem haben wir halt jetzt ein kleines Problem gehabt damals. Jetzt haben wir eh noch unseren Meister eingestellt. Der war jetzt das zum Glück noch regelt.
11: Denn ohne Meister darf vieles im Handwerk nicht laufen. Zum Beispiel Lehrlinge ausbilden. Beim Malerbetrieb Diss hält jetzt ein angestellter Meister den Betrieb am Laufen. Für Alexander ist klar, wenn er die Firma sicher übernehmen will, braucht er selbst den Meistertitel. Also meldet er sich Anfang dieses Jahres an der Meisterschule in Regensburg an. Und die überraschende Nachricht? Warteliste.
12: Wird halt wahrscheinlich vor 2028 tatsächlich nichts, weil die Schulen, ich bin jetzt zum Beispiel in Regensburg, sind voll. Also man hat Wartezeit, weil sie so viel Leute angemeldet haben.
11: 2 bis 3 Jahre warten, bis es mit dem Meisterkurs losgeht. Für Bewerber wie Alexander eine lange Zeit. Die Handwerkskammer Niederbayern-Oberpfalz sieht seit Jahren steigende Anmeldezahlen, so der stellvertretende HWK-Hauptgeschäftsführer Hans Schmidt.
13: Wir sind in Niederbayern-Oberpfalz bei aktuell ca. 1200 jungen Meisterinnen und Meistern, die pro Jahr ihre Meisterkurse absolvieren. Es gibt viele Berufe, wo wir wirklich relativ stark steigende Zahlen haben. Also das sind 5 bis 10% pro Jahr Steigerungsraten.
11: Besonders gefragt sind die Kurse etwa bei Sanitär-, Heizungs- und Klimatechnik, bei Zimmerern oder Land- und Baumaschinenmechatronik. Für die Kurse braucht es Werkstätten, Maschinen, Ausbilder. Die Kapazitäten sind aber begrenzt. Alexander Diss versucht, das Beste daraus zu machen. Er arbeitet Vollzeit als Geselle im Familienbetrieb und sammelt jede Menge Praxis. Das, sagt die Handwerkskammer, ist kein Nachteil, sondern ein Pluspunkt.
13: Berufserfahrung darf man nicht unterschätzen. Und so Gesellenzeit, wo ich dann erste praktische Erfahrungen als Geselle oder Gesellin dann sammle, die sehen wir als ungemein wichtig an.
11: Außerdem kann Alexander schon vor dem eigentlichen Kurs starten, zum Beispiel mit kaufmännischen Inhalten und dem Ausbilderschein. Finanziell wird der Meister inzwischen gut unterstützt. BAföG übernimmt bis zu 75% der Kosten. Dazu kommen in Bayern 3.000 Euro Meisterbonus. Das macht für viele den Meisterbrief so attraktiv.
4: Tja, wenn der Meisterbrief auf sich warten lässt, Rudolf Heinz berichtete.

0: Die Zeit 0.45 Uhr.
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0: Angriffe und Beleidigungen gegen Sinti und Roma, Antiziganismus, der ist an der Tagesordnung bei uns in Deutschland. Allein im vergangenen Jahr hat die dafür zuständige Meldestelle mehr als 2000 Fälle registriert. Das ist ein enormer Anstieg, 24% mehr Übergriffe als im Jahr zuvor. Und man geht zudem von einem großen Dunkelfeld von Vorfällen zu Lasten der betroffenen Bevölkerungsgruppen aus. Nicole Markwald zeigt uns die Ausmaße.
2: Mobbing in der Schule, Diskriminierung bei der Wohnungssuche, ein Brandanschlag auf das Auto einer Roma-Familie. Nur 3 von insgesamt 2076 Vorfällen, die bei der Melde- und Informationsstelle Antiziganismus im vergangenen Jahr aufgenommen wurden. Die Zahl der Bedrohungen und Diskriminierungen von Sinti und Roma hat in Deutschland spürbar zugenommen, verglichen mit dem Vorjahr um 24%. Jedes dritte Mal waren Kinder und Jugendliche betroffen. Michael Brandt, CDU, ist seit einem Jahr der Beauftragte der Bundesregierung gegen Antiziganismus und für Sinti und Roma in Deutschland. Er stellt 2 Entwicklungen fest.
3: Die eine ist politischer Natur, dass die Sinti und Roma von nationalistischen Kräften immer stärker ins Visier genommen werden und dass auf der anderen Seite es viel Unwissenheit gibt.
2: Viele der erfassten Vorfälle fanden in staatlichen Behörden statt. Bei der Polizei, in Verwaltungen und in Schulen. Romani Rose, der Vorsitzende des Zentralrats Deutscher Sinti und Roma, bilanziert:
4: Das zeigt, dass Antiziganismus nicht ein Randgruppenphänomen ist, sondern tief in den Strukturen unserer Gesellschaft.
2: Er beklagt den Rechtsruck in der Gesellschaft, in der offen gegen die Minderheit gehetzt werde. Die Meldestelle fordert eine dauerhafte Finanzierung. Nötig sei auch die Unterstützung der Kommunen, um beispielsweise Diskriminierung bei der Wohnungssuche zu überwinden.
0: Nicole Markwald berichtete. 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Nicht mehr lange, dann geht's los. Die Fußball-Weltmeisterschaft am Donnerstag, also morgen, das Eröffnungsspiel von Co-Gastgeber Mexiko gegen Südafrika. Deutschland startet dann am Sonntagabend unserer Zeit gegen die Mannschaft von Curaçao ins Turnier. Doch viele haben gerade das Gefühl, so richtig kommt noch keine WM-Stimmung auf. Liegt das am Co-Gastgeber USA und der politischen Situation? Liegt es an den moralischen Verwerfungen der FIFA? Auf der anderen Seite würde uns nicht gerade in diesen weltpolitischen Krisenzeiten etwas mehr Lust auf Fußball und so ein vereintes Element gut tun? Philipp Köster ist der Chefredakteur des Fußballmagazins Elf Freunde und mein WDR-Kollege Robert Mayer hat ihn gefragt, von 0, also gar nichts, bis 10, Supersommermärchen, wo steht da seine WM-Stimmung derzeit?
5: Derzeit noch bei 2 bis 3. Also ich bin eher angespannt als vorfreudig. Es gibt ganz viele Zumutungen, die uns da gerade präsentiert werden als Anhängern. Also ob es die Anschlusszeiten sind, ob es die politische Instabilität ist, die ganzen Nachrichten, die uns aus den USA erreichen, dass beispielsweise gerade einem somalischen Schiedsrichter die Einreise verweigert worden ist, weil die Einreisebehörde gesagt hat, obwohl er auf der Liste der offiziellen FIFA-Schiedsrichter steht, machen wir nicht. Ja. Also das wirft einen dicken schwarzen Schatten auf dieses Turnier.
6: Ja, das ist eine Meldung ganz aktuell. Omar Atan heißt er und ihm wurde dann eben dort die Einreise verweigert, obwohl er die ganzen Papiere auch zusammen hatte. Der Grund könnte seine somalische Herkunft sein. Ich höre von einigen Menschen, die Bauchschmerzen haben, wegen so etwas, ja, oder auch wegen der FIFA, die ja auch sehr, sehr unkritisch gegenüber der Trump-Regierung ist. Glauben Sie, es wird hier in Deutschland zum Beispiel größeren WM-Boykott geben?
5: Nein, den gibt es nicht. Den hätte man auch früher führen müssen. Leute, die das mal erwähnt haben, wie der St. Pauli-Präsident Oke Göttlich, die sind von den Funktionären, gerade vom Deutschen Fußballbund, aber auch aus der Liga, wirklich geharnischt weggebissen worden. Also man wurde sofort in eine Idiotenecke gestellt, wenn man sowas mal angesprochen hat. Das ist so ein bisschen die Lehre aus dem WM 2022 in Katar, wo sich die Politik blamiert hat, wo sich auch die Funktionäre blamiert haben, weil sie die Spieler damit alleine gelassen haben. Aber dass man jetzt gesagt hat, wir äußern uns einfach gar nicht mehr politisch, ist genauso ein Armutszeugnis. Also bei Kotsch Stimmung kann ich nicht erkennen.
6: Und wenn ich Boykott jetzt eher so definiere, dass Leute es einfach nicht gucken, es einfach ignorieren, nehmen Sie da etwas Verstärktes wahr?
5: Ja, das nehme ich auf jeden Fall wahr. Es gibt viele Leute, die sagen, ich interessiere mich nicht dafür. Dieser ganze Zirkus ist mir auch zuwider. Man darf nicht vergessen, dass sich der Profifußball ohnehin in den letzten Jahrzehnten zu einer Parallelwelt entwickelt hat, von abgehobenem Entertainment. Das hat so mit dem etwas biederen Volkssport von früher ohnehin nicht mehr so wahnsinnig viel zu tun. Aber wir sehen eben auch, dass bei solchen großen Turnieren, auch diese schreckliche Club-WM im letzten Jahr, aber eben auch die Weltmeisterschaft, dass das mit so Volkssport nicht mehr wahnsinnig viel zu tun hat.
6: Jetzt klingt das alles sehr hart, aber ich glaube, viele stehen auch so dazwischen. Vielleicht geht es Ihnen ja auch so. Also zwischen der Mulmigkeit, aber doch auf der anderen Seite auch die Lust auf tolle Spiele, die Begeisterung fürs deutsche Team oder auch für ein anderes Team. Was sagen Sie, wenn ich diesen Zwiespalt spüre? Wie kann man das für sich auflösen?
5: Naja, den spüren wir ja alle. Wir haben ja wunderbare Erinnerungen an Weltmeisterschaften von früher, an das Rauschhafte 1990 in Italien, 2014 Weltmeister. Natürlich soll sich jeder freuen. Aber ich glaube, es ist jedem Fußballfan zuzumuten und ich glaube, das kriegt auch jeder hin, die Augen nicht zu verschließen. Einerseits natürlich die sportlichen Spitzenleistungen sich anzuschauen und natürlich auch mit dem deutschen Team zu fiebern und natürlich auch zu schauen, was eigentlich passiert, wenn diese ganzen Fußballfans in die USA kommen und dort hoffentlich für Fröhlichkeit sorgen. Ich glaube, das kann man alles genießen und alles gut finden und gleichzeitig kann man sagen, diese ganze Umgebung, diese Instrumentalisierung des Sports durch Infantino, durch Trump und andere findet man widerwärtig. Ich glaube, das kriegen wir beides zusammen hin.
6: Sie haben auch den DFB kritisiert letztens. Sie waren relativ weit oben auf dem Baum nach einer Aussage von Rudi Völler als DFB-Sportdirektor. Der hat nämlich zu politischer Zurückhaltung aufgerufen und gesagt, es gibt keinen Maulkorb, aber man tut gut daran, das ein bisschen zu trennen. Wir sind da, um eine Weltmeisterschaft zu spielen und die Probleme der Welt könne man nicht auf die Schnelle ändern.
5: Das erwartet natürlich niemand von Rudi Völler, dass ausgerechnet er die globalen Probleme löst. Gleichzeitig ist es aber so, er spricht zwar von dem nicht verhängten Maulkorb, aber de facto hat er ihn verhängt. Es ist sehr, sehr deutlich geworden, dass man keine politischen Äußerungen der Spieler wünscht. Ich finde das auch nicht wichtig. Ich fände viel wichtiger, dass die Funktionäre den Mund aufmachen. Ich denke, das ist ja die große Lehre aus 22 in Katar, dass man die Spieler damit nicht alleine lassen kann.
0: Sagt Philipp Köster, Sportjournalist und Chefredakteur des Fußballmagazins Elf Freunde.
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0: Der französische Sänger und Schauspieler Patrick Bruel ist in Polizeigewahrsam. Nach Informationen der Staatsanwaltschaft Nanterre ermittelt diese konkret zu Anschuldigungen von 13 Frauen. Sie werfen Bruel sexuelle Belästigung, versuchte Vergewaltigung und Vergewaltigung vor. Der Sänger weist das entschieden zurück. Ende der 80er und während der 90er Jahre war Patrick Bruel einer der größten französischen Stars. Catherine Delat berichtet.
7: Ein Pariser Theater hat ein Stück abgesetzt, in dem Patrick Bruel mitspielt. Radiosender haben seine Songs aus der Playlist gestrichen oder überlegen, das zu tun. Und wegen des wachsenden öffentlichen Drucks hat Patrick Bruel einen Großteil seiner für den Sommer geplanten Konzerte abgesagt. Etwa 30 Frauen werfen dem Sänger und Schauspieler sexuelle Belästigung und Übergriffe vor, bis hin zu Vergewaltigung. Marine Türki ist Journalistin beim Online-Portal Mediapart, das bereits Mitte März über diese Anschuldigungen berichtet hatte. Nach jahrelangen Recherchen, wie sie im Sender France Info erklärt. Ich finde es frappierend, wie sehr sich die Aussagen der Frauen ähneln, die wir bei Mediapart veröffentlicht haben. Diese Frauen kennen sich nicht. Ihre Vorwürfe erstrecken sich über Jahrzehnte, von Anfang der 90er Jahre bis 2019. Auch wenn die Frauen unterschiedlich schwere Anschuldigungen erheben, manche Vergewaltigung, andere eher sexuelle Belästigung oder Übergriffe, sie alle beschreiben einen Mann, der sich nicht um ihre Einwilligung geschert haben soll. Zu den Frauen, die mit Mediapart gesprochen haben, zählt Daniela Elstner, die heutige Chefin von Unifrance, dem nationalen Beratungszentrum zum Export französischer Filme. Sie und die Fernsehmoderatorin Flavie Flamand sind die wohl prominentesten Stimmen unter den Vorwürfen gegen Patrick Bruel. Ihre Aussagen seien zentral gewesen für die Aufmerksamkeit, die der Fall nun bekommt, sagt Journalistin Marine Türki. Unsere erste Veröffentlichung mit der starken Stimme von Daniela Elstner hat Wirkung gezeigt. Aber wir mussten erst den zweiten Teil rausbringen, mit der zunächst anonymen, dann aber offenen Aussage von Flavie Flamand, damit sich die Frauen wirklich gehört fühlen und die Justiz aktiv wird. Seit Montagmorgen ist Patrick Bruel, ein Superstar des französischen Showbusiness, in Polizeigewahrsam. Der Sänger weist die Vorwürfe kategorisch zurück. Schon gegenüber Mediapart hatte Patrick Bruel über seine Anwälte mitgeteilt, dass er so wörtlich niemals sexuelle Gesten oder Sex erzwungen habe. Als Reaktion auf den Polizeigewahrsam hatte sein Anwaltsteam außerdem schriftlich mitgeteilt:
8: Er wird alle Fragen der Ermittler beantworten und alle nötigen Elemente bereitstellen, um seine Unschuld zu beweisen.
7: Schon zuvor hatte es Untersuchungen gegen Patrick Bruel gegeben, die aber eingestellt wurden, weil die Anschuldigungen nicht ausreichend stichhaltig dargelegt werden konnten. Im Zuge der neuen Vorwürfe wurden diese Untersuchungen teilweise neu aufgenommen. Viele der Vorfälle liegen allerdings Jahrzehnte zurück und sind damit nach französischem Recht verjährt. Allerdings gibt es das sogenannte Prinzip der Konnexität, also der inhaltlichen und rechtlichen Verbindung zwischen mehreren Fällen. Dieses Prinzip kann unter bestimmten Voraussetzungen Auswirkungen auf die Verjährungsfrist haben, betont Anwältin Corinne Ehrmann bei France Info. Sie vertritt unter anderem die Moderatorin Flavie Flamand. Es liegt im Ermessen der Richter, anhand des Inhalts der Ermittlungen und der einzelnen Fälle über die Verjährung zu entscheiden. Ich erinnere daran, dass jeder neue Vorwurf die Verjährungsfrist der älteren Anschuldigungen zeitlich nach hinten verschieben kann. Parallel zum Polizeigewahrsam, der spätestens Mittwoch früh endet, haben mehrere Anwältinnen bereits weitere Anzeigen gegen Patrick Bruel angekündigt. Ob und wann es zu Gerichtsverfahren kommt, ist Stand jetzt offen.
0: Caroline Düller berichtete aus Paris.
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0: Einkommensteuer, Gesundheit, Rente, das sind nur einige Bereiche, in denen Reformen in Deutschland dringend nötig sind. Das von der schwarz-roten Koalition angekündigte Reformpaket soll jetzt endlich an Fahrt aufnehmen und noch vor der parlamentarischen Sommerpause auf den Weg gebracht werden. Dazu treffen sich die Koalitionsspitzen heute mit Gewerkschaften und Wirtschaftsvertretern im Kanzleramt in Berlin. Ende Juni soll das Paket dann fertig sein. Unser Gastautor heute ist Lars Haider, Chefredakteur des Hamburger Abendblatts. Und er meint, die schwarz-rote Koalition habe ein Grundsatzproblem.
9: Es heißt oft, dass sich Deutschland mit Reformen schwer tut. Ich glaube nicht, dass das stimmt. Deutschland tut sich in Wahrheit mit einer Regierung schwer, die Reformen zwar ankündigt, diesen Ankündigungen aber nichts folgen lässt. Inzwischen ist das Bewusstsein für Veränderungen, die dringend auf den Weg gebracht werden müssen, in der Bevölkerung klarer ausgeprägt als in Teilen der Politik, was ehrlich gesagt keine schöne Erkenntnis ist. Immerhin wird dieser Befund auch von Bundeskanzler Friedrich Merz geteilt, dessen Regierung in diesem Juni nicht nur über die Probleme in unserem Land reden, sondern sich endlich an ihre Lösung machen will. Hätte er das, wie vor der Wahl 2025 versprochen, schon getan, stände übrigens nicht nur die Republik besser da, sondern vor allem die Bundesregierung. Merke, machen ist wie wollen, nur krasser.
0: Die Meinung von Lars Haider vom Hamburger Abendblatt. Ähnlich bewertet es die Frankfurter Rundschau. Für das Blatt ist klar, die schwarz-rote Koalition steht vor den entscheidenden Wochen ihrer Regierung. Reformen, von denen seit mehr als einem Jahr gesprochen wird, müssten jetzt endlich angegangen werden.
10: Diese Koalition ist zur Realpolitik verdammt. Man liegt inhaltlich so weit voneinander entfernt, dass man sich und die Wählerinnen und Wähler nicht länger belügen sollte. Bei Sozial- und Rentenreformen wird es nicht den großen Wurf geben. Dass der Koalition dafür die Kraft und womöglich auch der Wille fehlt, hat sie eindrucksvoll bewiesen.
0: Das Straubinger Tagblatt plädiert dafür, dass sich alle Seiten bei dem Reformgipfel zusammenreißen.
10: Niemand sollte mit der inneren Gewissheit daran teilnehmen, allein seine Vorstellungen könnten zum Ziel führen. In einer Lage, in der so vieles rundherum herausfordert, Krieg in der Ukraine und in Nahost, Trumps irre Zollpolitik, Chinas aggressive Handelspolitik, Sorge um die Energieversorgung, muss ein Zusammenwirken aller wirtschaftlichen und politischen Kräfte erfolgen. Das bisherige Gegeneinander ist Teil der Misere, die wir derzeit auf dem Feld der Wirtschaft erleben.
0: Und der Kölner Stadtanzeiger fordert, sowohl die Regierungsparteien wie auch Arbeitgeber und Arbeitnehmer sollten in schlechten Zeiten gemeinsam Verantwortung zeigen.
10: Das wird nur gelingen, wenn alle mal aus ihren Vorgärten rauskämen. Wobei klar sein muss, die Zeiten sind schlecht. Der sogenannte Schluck aus der Pulle wird warten müssen. Erst braucht es Arbeitsmarkt- und Sozialreformen, die Arbeitsplätze sichern und nicht teurer machen. Gleiches gilt für das Thema Entbürokratisierung. Im Gegenzug wäre es fair, wenn die unteren und mittleren Einkommen steuerlich entlastet würden, gegenfinanziert durch Spitzenverdiener und Wohlhabende. Dafür kann und sollte der Reformgipfel Auftakt sein. Fatal jedenfalls wäre es, wenn nur herauskommt, gut, dass wir uns getroffen haben.
0: Und das waren unsere Standpunkte. Zusammengestellt hat sie heute Marei Beermann. Gleich die Nachrichten hier bei uns.

0: Es ist 1 Uhr. 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
1: Die Nachrichten mit David Rühl. Guten Morgen. Die USA greifen nach eigenen Angaben wieder den Iran an. Es handle sich um Vergeltungsschläge. Anne Schneider, WDR Washington.
2: Anlass ist ein Apache-Kampfhubschrauber, der nahe der Straße von Hormuz abgestürzt war. Die Ursache wird noch untersucht. US-Präsident Donald Trump macht jedoch den Iran dafür verantwortlich und spricht von einem Abschuss, möglicherweise durch eine Drohne. Die beiden Piloten konnten durch ein unbemanntes Rettungsboot geborgen werden, ein Novum für das US-Militär. Die USA müssten gezwungenermaßen auf den Abschuss reagieren, hatte Trump zuvor erklärt. Er bezeichnete die US-Angriffe als sehr starke, sehr kraftvolle Reaktion.
1: Bundesinnenminister Dobrindt hat in Berlin die neueste Kriminalstatistik des Bundeskriminalamtes vorgestellt. Daraus geht auch hervor, dass die politisch motivierte Kriminalität in Deutschland einen Höchststand erreicht hat. Philipp Eckstein, WDR Berlin.
3: Knapp 86.000 politisch motivierte Straftaten hat die Polizei im vergangenen Jahr erfasst. Rund 1.600 mehr als im Vorjahr. Eine Zunahme gab es im vergangenen Jahr auch bei linksmotivierten Straftaten, insbesondere bei Gewaltdelikten. Erfasst werden in der jährlichen Statistik Straftaten, die aus einer politischen Motivation heraus begangen wurden. Darunter fallen Sachbeschädigungen, etwa von Wahlplakaten, Beleidigungen, das Zeigen verfassungsfeindlicher Symbole, aber auch tätliche Angriffe.
1: In der Europäischen Union soll es weniger gedruckte Bedienungsanleitungen geben, dafür mehr digitale. Zum Beispiel zu Glühbirnen, Batterien oder Jetskis sollen Verbraucher nur noch dann eine Papieranleitung bekommen, wenn sie explizit danach fragen. Die Regelung tritt erst in Kraft, wenn das EU-Parlament und die Mitgliedsländer zustimmen.
0: WDR aktuell aus der Region.
1: Der Hambacher Forst zwischen Köln und Aachen wird unter Schutz gestellt. Damit sollen rund 50 Jahre Protest im rheinischen Braunkohlerevier beendet werden. Silke Oettershagen, WDR Aachen.
4: Seit den 1970er Jahren schon hat es in dem Gebiet zwischen Köln und Aachen heftige Proteste gegeben. Mit wilden Camps und Waldbesetzern zum Beispiel. Jetzt könnte es Frieden geben. Spätestens 2035 wird der Wald in öffentliches Eigentum übertragen und vom Land als Naturschutzgebiet ausgewiesen. Der Naturschutz Verband BUND sagt, jetzt könne die durch den Tagebau geschundene Region ökologisch wiederbelebt werden.
1: Und so wird das Wetter bei uns in Nordrhein-Westfalen. Heute Nacht ziehen letzte Schauer und Gewitter ab. Danach ist es größtenteils trocken. Tagsüber bleibt es wechselhaft mit Sonne, Wolken und vor allem am Nachmittag einzelnen Schauern und auch mal kurzen Gewittern. Und das sind die Höchstwerte heute in Rheine 17 Grad, Frechen 18 und in Lippstadt bis zu 19 Grad. Morgen am Donnerstag gibt's mehr Wolken als Sonne und manchmal Schauer bei bis zu 19 Grad. Das war WDR aktuell.
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5: Die A1 Osnabrück Richtung Bremen ist zwischen Ahlhorner Heide und Wildeshausen West wegen Bergungsarbeiten gesperrt. Die Umleitung Richtung Delmenhorst über die A29. A1 Lübeck-Hamburg vor der Norderelbbrücke staut es sich in beiden Richtungen wegen eines Schwertransports. Die A8 Salzburg Richtung München wird zwischen Hofoldinger Forst und Kreuz München Süd wegen Bauarbeiten bis ca. 6 Uhr früh mehrfach kurzfristig gesperrt. Die A9 Halle-Leipzig Richtung Berlin ist zwischen Beelitz-Heilstätten und Dreieck-Potsdam wegen Bauarbeiten bis 5 Uhr früh gesperrt. Die A31 Meppen-Leer ist zwischen Jemgum und Leer-West wegen Bauarbeiten im Ems-Tunnel in beiden Richtungen bis 6 Uhr gesperrt. Die A45 Hagen Richtung Dortmund ist zwischen Westhofener Kreuz und Dortmund Süd wegen Brückenarbeiten bis 5 Uhr gesperrt. Dann die A71 Erfurt Richtung Schweinfurt, die ist zwischen Oberhof und Suhl-Zellameles wegen Wartungsarbeiten im Tunnel Hochwald bis 6 Uhr gesperrt. Die A100 Berlin-Wedding-Wilmersdorf ist zwischen Jakob-Kaiser-Platz und Hohenzollern-Damm wegen Wartungsarbeiten in beiden Richtungen gesperrt. Die A111 habe ich noch für Sie in Berlin-Oranienburg-Charlottenburg. Der Tunnel Flughafen Tegel ist wegen Bauarbeiten bis 5 Uhr früh in beiden Richtungen gesperrt. Und das ist die letzte Meldung vorerst. Die A565 Bonn-Meckenheim ist zwischen Bonn-Beuel und Bonn-Auerberg in beiden Richtungen wegen Brückenarbeiten gesperrt. Haben Sie eine gute Fahrt.
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5: Kommt vom Norddeutschen Rundfunk aus Hamburg. Wir haben Mittwoch, den 10. Juni im Studio. Carsten Fegalo. Vor 9 Jahren, da wurde das deutsch-französische Kampfjet-Projekt FCAS aus der Taufe gehoben. Geplant war das System als Rückgrat der deutsch-französischen Luftverteidigung ab den 2040er Jahren. Doch daraus wird jetzt nichts und das Kampfjet-Projekt hat das Zeug dazu, als Symbol des Scheiterns in die Geschichte der beiden Länder und der europäischen Rüstungskooperation einzugehen. Jetzt nach dem Ende, da fordern verschiedene Verteidigungspolitiker bereits eine schnelle Alternative. Einige wünschen sich dabei ein anderes internationales Projekt mit deutscher Beteiligung. Verteidigungsminister Pistorius sagt, man müsse jetzt Lehren aus dem Scheitern ziehen. Vor allem aber zeigte sich Pistorius tief enttäuscht.
6: Mich schmerzt das sehr. Jedes deutsch-französische Projekt, das nicht erfolgreich ist, ist eines, was mir nicht gefällt, weil ich weiß, wie wichtig die deutsch-französische Zusammenarbeit in Europa ist.
4: Am Ende hätten die Hürden bei der Zusammenarbeit der beiden Unternehmen Airbus und Dassault nicht genommen werden können, so Pistorius. Sarah Nanni, Sprecherin für Sicherheitspolitik in der Grünen Bundestagsfraktion, sieht ein Scheitern der deutsch-französischen Zusammenarbeit an dieser Stelle, warnt aber vor einseitigen Schuldzuweisungen.
7: Das würde der Sache nicht gerecht. Dafür haben wir mit den Franzosen auch viel zu viele wichtige andere Projekte weiter zu besprechen. Klar ist, wir müssen in Europa einen Kampfjet der 6. Generation bauen.
4: Am späten Vormittag wird bekannt, ein Konsortium aus insgesamt 8 Firmen plant die Entwicklung eines europäischen Alternativprojekts, darunter Airbus Defence and Space, Diehl Defence und Hensoldt. Einzelheiten will das Konsortium am Donnerstag auf der Luftfahrtmesse ILA bekannt geben. Der bayerische CSU-Abgeordnete Christian Moser, in dessen Wahlkreis Airbus einen Standort hat, würde ein solches Projekt begrüßen.
8: Und ich glaube auch, dass die Erkenntnisse, die Fähigkeiten, die Entwicklungsschritte, die bei Airbus, zum Beispiel bei Airbus, gelaufen sind, dass die nicht komplett verloren sind, sondern dass man darauf jetzt auch aufsetzen kann.
4: Denn FCAS sollte nicht nur aus dem Kampfjet bestehen, der jetzt gescheitert ist, sondern auch aus weiteren Elementen wie Drohnen. Und alles sollte digital vernetzt werden mit der sogenannten Combat Cloud. Geplant ist, dass diese Bestandteile von FCAS, Drohnen und digitale Vernetzung, weitergeführt werden. Verteidigungsminister Pistorius will sich am Nachmittag öffentlich nicht festlegen. Es gäbe 3 Möglichkeiten, wie es jetzt weitergehen könne. Erstens, Deutschland bestelle in den USA weitere F-35 Kampfjets. Zweitens, Deutschland steige bei einem bereits laufenden internationalen Kampfjet-Projekt mit ein. Oder man mache selber eines unter deutscher Führung durch Airbus und andere Partner.
6: Es ist denkbar und ist eine der Möglichkeiten. Und ich hoffe sehr, dass Airbus, und ich weiß, dass Airbus sich auf den Weg macht. Wir sind seit Monaten auch mit Airbus darüber im Gespräch, was denn passieren kann, wenn.
4: Entscheidend sei, so ergänzt Pistorius, tschechischer Amtskollege Jaromír Zuna, dass die Anforderungen an das System und die Zusammenarbeit von Anfang an klar seien. In den kommenden Tagen wird sich also deutlicher zeigen, wie ein neuer Kampfjet aus Deutschland oder mit deutscher Beteiligung aussehen kann.
5: Ein Bericht von Kirsten Gierschig. Mit FCAS wollten Frankreich und Deutschland unter Beweis stellen, dass Europa rüstungspolitisch auf eigenen Füßen stehen kann. Daraus wird nun nichts und das ist ein klarer Rückschlag. Die Bundesregierung muss daraus Lehren für künftige Rüstungsprojekte ziehen und darf nicht der Gefahr erliegen, Frankreich die Hauptverantwortung zuzuschieben. Das jedenfalls findet Mario Kubina.
9: Die Meinung. Mich schmerzt das sehr, sagt Boris Pistorius zum Scheitern von FCAS als Kampfflugzeugprojekt. Und man nimmt es ihm ab. Der Verteidigungsminister ist ein großer Anhänger der deutsch-französischen Freundschaft. Pistorius und auch der Kanzler haben lange versucht, zwischen den zerstrittenen Industrieunternehmen zu vermitteln. Am Ende ohne Erfolg. Und das, obwohl Friedrich Merz FCAS zur Chefsache gemacht hat. Die Bundesregierung muss jetzt die richtigen Schlüsse ziehen und vor allem sollte sie Schuldzuweisungen in Richtung Paris sein lassen, damit der politische Schaden nicht noch größer wird. Ja, es ist in der Sache richtig, dass Merz den Stecker gezogen hat. Aber die Begleitmusik ist verstörend. Der Kanzler habe dem französischen Präsidenten nahegelegt, den Bau eines gemeinsamen Kampfjets aufzugeben. So wird es in Berliner Regierungskreisen verbreitet. Beide Seiten würden nun die Realität anerkennen. Mit anderen Worten, Emmanuel Macron musste angeblich erst auf den Boden der Tatsachen geholt werden. Diplomatisch geht anders. Es kommt jetzt darauf an, zu retten, was zu retten ist. Und das ist gar nicht wenig. FCAS sollte von Anfang an mehr sein als ein Kampfflugzeug. Ein Jet nämlich, der von Drohnenschwärmen begleitet wird, das Ganze digital vernetzt. Im Militärjargon spricht man von einer Combat Cloud. Und dieser Bestandteil von FCAS wird weiterverfolgt. Richtig so, denn solche Technologien entscheiden schon jetzt über militärischen Erfolg oder Misserfolg mit. Klar ist, die Bundeswehr braucht einen Nachfolger für den Eurofighter. FCAS wird es nicht sein, aber es gibt Alternativen. Die deutsche Verteidigungssparte von Airbus kann sich mit anderen Partnern zusammentun. Und Deutschland kann bei anderen internationalen Kampfjet-Projekten andocken. Auch das ist eine Option. Was schwierig wäre, auf die Schnelle noch mehr F-35-Jets aus den USA zu kaufen. Das würde die Abhängigkeit von Trumps Amerika noch vergrößern. Außerdem wichtig, die Politik muss bei solchen Großprojekten in Zukunft Entscheidungsstrukturen vorgeben, damit von Anfang an klar ist, dass sie die Sache in der Hand hat und nicht ein bestimmtes Unternehmen. Das Beispiel des deutsch-französischen Airbus-Konzerns zeigt, verschiedene Industriekulturen können zusammenwachsen und die Politik muss im Zweifel den nötigen Druck machen, damit das auch passiert. Das FCAS aus ist schmerzlich, nicht nur für Pistorius. Aber es gibt die Chance, dass daraus noch etwas Gutes wird. Die Bundesregierung muss sie jetzt nutzen.
5: Und das war die Meinung von Mario Kubina. Die deutsche und europäische Verteidigungspolitik wird also auch künftig ein zentrales Thema bleiben. Mit Blick auf die Ukraine hat ein internationales Rechercheprojekt, an dem in Deutschland der NDR und die Süddeutsche Zeitung beteiligt sind, Neues über die russische Schattenflotte herausgefunden. Der Datensatz zeigt, an Bord der Schiffe befinden sich seit jüngstem nicht nur Seeleute. Die westlichen Sanktionen gegen die sogenannte Schattenflotte machen Russland wohl mehr zu schaffen, als Präsident Putin öffentlich einräumen möchte. Benedikt Strunz berichtet.
10: Die russische Schattenflotte stellt nach wie vor eine besonders wichtige Einnahmequelle für Russlands Wirtschaft dar. Schätzungen zufolge spülen die Schiffe Monat für Monat Milliardeneinnahmen in Putins Kriegskasse. Monatlich passieren etwa 100 bis 200 dieser Tankschiffe die Ostsee. Seit einiger Zeit legen europäische Behörden nun eine härtere Gangart an den Tag.
11: Part of the so-called shadow fleet involved in the Russian oil trade, this tanker hit by EU sanctions is now the subject of a French investigation.
10: Seit Anfang des Jahres wurden mehr als 10 Schattenflottentanker im Mittelmeer, im Atlantik und in Nord- und Ostsee gestoppt. Teilweise beschlagnahmten westliche Behörden sogar die Ladung der Schiffe. Dies war rechtlich möglich, weil die Tanker immer wieder ohne Flagge unterwegs sind. Von Russland werden diese Maßnahmen, neben den ohnehin bestehenden Sanktionen gegen den Verkauf russischen Öls, offenbar als echte Bedrohung wahrgenommen. Denn seit einiger Zeit fahren an Bord der Schiffe nicht mehr nur Kapitäne, Offiziere und Köche mit, sondern auch militärisch ausgebildete Söldner. Zu diesem Ergebnis kommt eine internationale Recherche, an der in Deutschland NDR und Süddeutsche Zeitung beteiligt waren. Laut westlichen Nachrichtendiensten sind die Männer, die auch durch die Ostsee reisen, in vielen Fällen mit Maschinenpistolen bewaffnet.
12: Die Maßnahmen eben auch zur Unterbindung von Sanktionsumgehungen, die die Europäer gemeinsam ergreifen, veranlassen die Russen eben ihre Schiffe zu bewaffnen. Und umgekehrt sieht man eben jetzt auch, wo der Ukraine-Krieg von Putin für ihn schlechter läuft, wo die Wirtschaft in die Knie geht, dass man alles tut, um dieses Werkzeug auch der Sanktionsumgehung und der Aufrechterhaltung der eigenen Wirtschaft weiter am Leben zu halten,
10: sagt der Vorsitzende des Parlamentarischen Kontrollgremiums im Bundestag, Marc Henrichmann von der CDU. Für die Recherchen werteten die Reporterinnen und Reporter die Crewlisten von 700 Schattenflottentankern aus, die in den vergangenen Jahren durch die Ostsee gefahren sind. Die Daten zeigen, dass sich auf den Tankern zunehmend Sicherheitsleute befinden. Das Rechercheteam konnte auf den Crewlisten insgesamt 83 Personen identifizieren, die als Sicherheitsleute auf über 140 Fahrten an Bord gewesen sein sollen. Den Recherchen zufolge handelt es sich bei den Männern vor allem um ehemalige Soldaten, die entweder in der regulären Armee oder bei der Söldnerorganisation Wagner Kampferfahrung gesammelt haben. Das zeigen beispielsweise die Auswertungen von Social-Media-Profilen der Betroffenen. Bewaffnete Kräfte an Bord ziviler Schiffe seien eine Drohgebärde, sagt Robin Wagner von den Grünen im Bundestag.
13: Aber wir dürfen nicht hinnehmen, dass illegale Schiffe der russischen Schattenflotte

0: Kritiker Wagner als Zeichen wachsender Schwäche. Und als Beleg dafür, dass die westlichen Sanktionen gegen die Schattenflotte durchaus greifen. Jetzt gehe es für Europa darum, den Druck aufrechtzuerhalten.
1: Aus Hamburg Antonius Kempmann und Benedikt Strunz über ein internationales Rechercheprojekt zur russischen Schattenflotte. 1.16 Uhr wird es gleich.
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1: Vor dem Spitzentreffen heute Mittwoch im Kanzleramt mit Arbeitgebern und Gewerkschaftsvertretern wird die Reformdebatte mit einer Vielzahl an Vorschlägen vielstimmiger. Nach Angaben der Bundesregierung soll es um die geplanten Sozialreformen, um Steuerfragen, Bürokratieabbau und um das Arbeitsrecht gehen. Konkrete Ergebnisse werden jedoch eher nicht erwartet. Warum eigentlich nicht? Benjamin Großkopf berichtet.
3: Reformen, das ist laut Duden die planmäßige Neugestaltung, Umgestaltung oder die Verbesserung bestehender Verhältnisse. Dringend notwendig in Deutschland, da sind sich alle Parteien einig. Wann ist es denn jetzt soweit?
4: Wir haben zu keinem der Reformpunkte einen finalen Zeitpunkt genannt.
3: Betont Regierungssprecher Stefan Cornelius.
4: Das Ziel ist, diese Reformen in einem Prozess abzuarbeiten. Prozesse sind aus ihrer Natur her fortlaufende Ereignisse und wann.
3: Reform, Prozess, Natur, Ereignis. Und zwar diese Woche eins, von dem immer unklarer wird, was davon zu erwarten ist. Die Eckdaten: Mittwochabend ab 7 Treffen im Kanzleramt. Bundesregierung, Gewerkschaften, Arbeitgeber an einem Tisch. 3 Stunden und offenbar 4 Themenbereiche.
4: Es geht um die Frage der Besteuerung. Es geht um die Frage der Sozialreform. Es geht um Bürokratierückbau und es geht um arbeitsrechtspolitische Fragen. Und zu all diesen Elementen werden sowohl Arbeitgeber wie Arbeitnehmer Positionen haben. Und man wird nach dem Austausch besser als zuvor feststellen können, inwieweit Reformen in einem Korridor des Konsenses stattfinden oder nicht.
3: Oder nicht. Ernsthaft? Das Naturereignis-Reformgespräch im Kanzleramt war doch eigentlich mit der Hoffnung verbunden, gemeinsam etwas hinzubekommen im Prozess.
5: Ich glaube, das überfordert alle Beteiligten, wenn zum Beispiel am Mittwoch dann innerhalb von 3, 4, 5 Stunden gemeinsam dann auch irgendwie der Knoten durchgeschlagen werden soll, was hier über Jahre nicht gelingen konnte.
3: Sagt SPD-Generalsekretär Tim Klüssendorf und liegt damit auf einer Linie mit seinem CDU-Pendant Carsten Linnemann.
6: Die Politik ist in der Pflicht, am Ende des Tages Entscheidungen zu treffen. Aber natürlich, das hat der Bundeskanzler ja auch schon deutlich gemacht, erwarten wir jetzt keine konkreten Ergebnisse. Darum geht es auch gar nicht am Mittwoch, sondern die werden dann wenige Wochen später folgen.
3: Was die Gewerkschaften erwarten, haben sie schon ziemlich klar gemacht. DGB-Chefin Jasmin Fahimi nennt die Reformprozesse eine sogenannte Reformagenda, bei der es ausschließlich um Sparen und Kürzen gehe. Damit werde jede Binnennachfrage in Deutschland getötet. Der Einzige, der wirklich Konkretes in den kommenden Tagen erwartet, ist Linken-Chef Jan van Aken, sagt er zumindest.
7: Mein Eindruck ist, dass die Bundesregierung noch vor der Sommerpause richtig grundlegende Entscheidungen fällen will. Und dabei geht es um nicht weniger als den größten Sozialraub in der Geschichte dieses Landes.
3: Naturereignis, Prozess, Kürzungen oder doch Reformen. Es ist nicht übersichtlicher geworden mit Beginn der Wochen, die politisch entscheidend werden. Da zumindest sind sich alle einig.
1: Benjamin Großkopf berichtete aus Berlin. Seit Jahren gibt es in vielen Regionen einen Mangel an Kita-Plätzen, vor allem in den Ballungsräumen. Oft waren Kindergärten Jahre im Voraus voll. Eltern mussten sich in Wartelisten eintragen. Nun aber scheint sich das zu ändern. Immer mehr Kindergärten melden sinkende Anmeldezahlen, vor allem natürlich, weil immer weniger Kinder geboren werden. In Zeiten leerer Kassen führt das in manchen Gemeinden schon dazu, dass Kitas schließen müssen. Was natürlich nicht auf Begeisterung bei den betroffenen Familien stößt, wie Ole Hilgert aus Baden-Württemberg berichtet.
8: Die Monika auch.
9: Es ist kurz nach 13 Uhr, die Sonne scheint. Am Zaun des Naturkindergartens Zitronenfalter stehen die ersten Eltern, um ihre Kinder abzuholen. Seit 8 Jahren gibt es die Kita am Ortsrand von Ruppertshofen im Ostalbkreis. Viel draußen sein, Tiere und Pflanzen kennenlernen, das steht hier im Mittelpunkt. Doch nun hat die Gemeinde entschieden, zum September macht der Kindergarten dicht. Die betroffenen Familien sind unzufrieden.
10: Für uns ist total enttäuschend, dass so ein tolles Projekt an Kindergarten tatsächlich eingestampft wird.
11: Ich finde es sehr schade, dass da nie Geld da ist, weil die Kinder gehen gern, die Betreuer sind gut.
9: 20 Plätze

0: bietet der Naturkindergarten, doch zuletzt kamen immer weniger Kinder. Fürs kommende Kita-Jahr gibt es nur noch 7 Anmeldungen. Das reiche nicht aus, werde finanziell zur Belastung, sagt der zuständige Bürgermeister von Ruppertshofen, Peter Kühnel. Den Kindergarten weiter zu betreiben, würde mehr als 130.000 Euro im Jahr kosten.
1: Das wird halt für eine Gemeinde wie Ruppertshofen schon unheimlich schwer. Und da hat sich der Gemeinderat auch sehr schwer getan. Aber wir müssen eben auch die kommunale Seite betrachten.
0: Weniger Kinder als Betreuungsplätze, dieses neue Phänomen gibt es nicht nur auf dem Land. Auch in Städten werden erste Einrichtungen geschlossen oder zusammengelegt, etwa ein katholischer Kindergarten in Aalen. Weitere könnten folgen, sagt der zuständige Bürgermeister Bernd Schwarzendorfer. Derzeit laufe die Bedarfsplanung.
2: Daraus lässt sich dann voraussichtlich im Herbst dieses Jahres dann auch abzeichnen und abgrenzen, inwieweit wir weitere Gruppen schließen müssen oder zusammenlegen. Fakt ist, die Kinderzahl wird auf jeden Fall zurückgehen.
0: Seit 2022 gibt es immer weniger Geburten in Baden-Württemberg, vor allem auf dem Land. Laut Statistischem Landesamt sinkt die Zahl der Kinder im Kita-Alter bis 2040 um 9%. Ähnliche Prognosen gibt es für Rheinland-Pfalz. Dennoch warnen Experten davor, Kindergärten zu schließen. Stattdessen solle die Politik dafür sorgen, dass mehr Kinder in die Kita gehen, fordert Dieter Domen, Direktor beim Forschungsinstitut für Bildungs- und Sozialökonomie.
3: Wir haben sehr viele Kinder mit Sprachförderbedarfen, wenn sie denn in die Grundschule kommen. Das sind zu ganz großen Teilen Kinder, die sehr spät oder gar nicht in der Kita waren. Und das zieht sich dann durch. Also wir müssten eigentlich bildungspolitisch genau das Gegenteil machen. Wir müssten weiter ausbauen.
0: Im besten Fall könnten frei werdende Plätze dazu führen, die Betreuungsquote zu verbessern. Doch den Kommunen geht das Geld aus und so dürften künftig viele Städte und Gemeinden vor der Entscheidung stehen, Kindergärten zu schließen.
4: Ole Hilgert berichtete aus Baden-Württemberg. 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
4: Heute vor 100 Jahren starb der katalanische Architekt Antoni Gaudí. Eine Straßenbahn erfasste ihn auf dem Weg zu seiner wichtigsten Baustelle, der Basilica Sagrada Familia in Barcelona. Silke Hennig erinnert an den Künstler.
6: Es ist eine Zeit des Aufschwungs in Katalonien. Um Barcelona entsteht die am stärksten industrialisierte Region Spaniens. Und der wirtschaftliche Erfolg lässt auch das katalanische Nationalbewusstsein aufblühen. Beides prägt Leben und Schaffen Gaudís. Unternehmer werden seine Förderer und Auftraggeber. Die mittelalterlichen Bauwerke Kataloniens dienen ihm als Vorbilder. Später sollte auch noch der Glaube als zentrales Moment hinzukommen.
7: Die Naturgesetze für ihr Werk einsetzen, arbeiten mit dem Schöpfer zusammen.
6: In der Natur findet er seine größte Inspirationsquelle. Die Wohnhäuser, die er in Barcelona errichtet, wirken weniger gebaut als gewachsen. Die Säulen im Inneren der Kirche Sagrada Familia, seinem Opus Magnum, verzweigen sich wie Bäume. Der Gaudí-Kenner Joan Bassegoda.
8: In der Natur gibt es nicht nur dekorative Formen, sondern auch beeindruckende Strukturen, die jedoch von den Architekten niemals genutzt wurden. Gaudí aber interessierte sich für diese Formen und Strukturen, weil sie logisch und bewährt sind. Denn die Natur ist absolut logisch. Was sich nicht bewährt hat, das hat sie ausgesondert.
6: So verspielt und versponnen die Entwürfe des Katalanen aussehen, technisch sind sie durchdacht und ihrer Zeit voraus. Lüftung und Lichtführung in Gaudís Gebäuden zum Beispiel sind absolut modern und für die Sagrada Familia plant er eine ausgeklügelte Akustik. Statt zu berechnen, arbeitet er mit Modellen, probiert aus.
7: Mein Auftraggeber hat keine Eile.
6: Der Architekt sieht sich im Dienste Gottes. Mit 31 Jahren übernimmt er den Bau der Sagrada Familia, der, wenn es nach ihm geht, nie fertig werden soll. Gaudí selbst wird zu einem asketischen Mönch im Dienste der Architektur.
8: Als er zum Beispiel das Casa Milà baute, plante er, auf dem Dach eine Statue der Jungfrau Maria mit den Erzengeln aufzustellen. Sein Auftraggeber aber war dagegen. Und Gaudí sagte, wenn ich das gewusst hätte, hätte ich das Projekt gar nicht gemacht.
6: Die letzten anderthalb Jahrzehnte seines Lebens widmet Gaudí ausschließlich der Sagrada Familia. Er ist 73 Jahre alt, als auf dem Weg dorthin von einer Straßenbahn erfasst wird. Wegen seines verwahrlosten Äußeren bringt man ihn ins Armenspital, wo er am 10. Juni 1926 stirbt. Das war heute vor 100 Jahren.
4: Das war der Stichtag von Silke Hennig. Die Zeit 1.25 Uhr.
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9: Mit Christian Hake und einer klaren Ansage von DFB-Sportdirektor Rudi Völler. Am Sonntag spielt Deutschland ja das erste Spiel bei der WM in den USA, Kanada und Mexiko. Und darauf liege auch der Fokus, denn an der politischen Situation könne man eh nichts ändern. Anne van Eickels aus unserem WM-Team in den USA war bei der Pressekonferenz dabei.
10: Das erste Etappenziel für die Weltmeisterschaft hat Rudi Völler klar benannt. Die Gruppenphase müssen wir überstehen, so der DFB-Sportdirektor wörtlich. Da gebe es keine zwei Meinungen. 5 Tage vor dem ersten Spiel versuchte Völler, einige politische Fragen elegant abzuräumen. Er zeigte sich irritiert von den aktuellen Eingriffen der US-Politik in die Fußball-WM. Die USA hatten den somalischen Schiedsrichter Omar Atan bei der Einreise abgewiesen. Fans des Irans waren außerdem Eintrittskarten für die Gruppenspiele entzogen worden. Völler zeigte Unverständnis für dieses Vorgehen, betonte aber auch, dass sowohl er als auch die Spieler die falschen Ansprechpartner bei politischen Themen seien. Man könne nichts daran ändern und konzentriere sich darauf, eine gute WM zu spielen.
9: Um seine Spieler macht sich Völler übrigens keine Sorgen. Stichwort Lagerkoller. Die äußeren Umstände heute seien viel angenehmer als noch zu seiner aktiven Zeit.
11: Wir hatten damals kein Internet. Wir hatten keine Handys. Das war früher komplizierter, glauben Sie mir. Also Lagerkoller, wie wir es früher mal kennen, das gibt's heute in der Form nicht mehr.
9: 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Die deutschen Fußballfrauen sind ohne Niederlage durch die WM-Qualifikation gekommen. Am Abend gab es ein 2:0 in Slowenien. Das Ticket für die Weltmeisterschaft 2027 in Brasilien hatte das Team von Bundestrainer Christian Wück schon vorher gelöst. Ina Kast berichtet.
12: Geburtstagskind Christian Wück hatte sich zu 8 Wechseln in der Startelf entschieden. Er wollte vor allem sehen, was die Spielerinnen aus der zweiten Reihe zu bieten haben.
13: Ja, es ging heute darum, wirklich zu sehen, wie die eine oder andere, die noch nicht so viele Spielminuten bekommen hat, sich auf international im Niveau eben bewegt. Und da haben wir schon bei der einen oder anderen gesehen, dass sie nervös war.
12: Vor allem in der ersten Halbzeit sah der Bundestrainer viele Fehlpässe und Abstimmungsprobleme bei seinen Spielerinnen. Am Ende aber verabschiedet sich Deutschland mit einem 2:0-Sieg in die Sommerpause und hat die ganze WM-Qualifikation ohne Niederlage beendet.
13: Ja, im Großen und Ganzen sind wir sehr zufrieden. Wir haben mit 16 Punkten von 18 eine fast perfekte Qualifikationsrunde gespielt. Und von daher gibt es wenig zu meckern.
9: Beim Tennisturnier in Stuttgart wurde die Rasensaison eröffnet. Die Erstrundenbilanz der deutschen Spieler fällt dabei aber ernüchternd aus. Thomas Bareis weiß mehr.
14: Wenn der French Open Champion Alexander Zverev aus Termingründen nicht kann, dann müssen es eben andere deutsche Tennisprofis richten. Zum Beispiel die beiden Routiniers Jan-Lennard Struff und Yannick Hanfmann. Beide haben am zweiten Turniertag den Sprung ins Achtelfinale auf dem Stuttgarter Weißenhof gepackt. Der 36-jährige Struff konnte sich in 3 Sätzen gegen den kanadischen Qualifikanten Alexis Galanou durchsetzen. Jetzt geht's für ihn gegen den Kasachen Alexander Bublik, den er bei den French Open schlagen konnte. Hanfmann, 34 Jahre alt, hat in einem engen Match 2-mal mit 7:6 gegen den US-Amerikaner Alexander Kovacevic die Oberhand behalten. In der Runde der besten 16 hat der Karlsruher nun gegen den Italiener Mattia Bellucci die Chance, erstmals das Viertelfinale in Stuttgart zu erreichen. Verabschieden mussten sich die 3 anderen Deutschen im Hauptfeld. Daniel Altmaier nach 3 Sätzen gegen den US-Amerikaner Francis Tiafoe, Diego De Dura nach 2 Sätzen gegen James Duckworth aus Australien und Tom Gensch nach 2 vergebenen Matchbällen mit einer 3-Satz-Niederlage gegen den Australier Rinki Hichikata.
9: Und Alba Berlin steht im Finale um die deutsche Basketballmeisterschaft. Im 5. und entscheidenden Halbfinalspiel setzten sich die Berliner deutlich mit 97:66 gegen Bamberg durch. Im Finale wartet jetzt der FC Bayern, der sich in seinem Halbfinale ja schon vorher souverän mit 3 Siegen in 3 Spielen gegen Bonn durchgesetzt hatte.
4: Und soweit der Sport mit Christian Hake.

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1: Um 1.30 Uhr mit Juliette Groß. Die USA hat nach eigenen Angaben neue Militärschläge auf Ziele im Iran ausgeführt. Das zuständige Regionalkommando sprach von einer Antwort auf den Abschuss eines US-Militärhubschraubers durch den Iran. Aus der Nachrichtenredaktion Peter Eichenberg.
2: Nähere Angaben zum Umfang und zu konkreten Zielen machte das Militärkommando zunächst nicht. Iranische Medien berichteten unter anderem über Explosionen in der Stadt Sirik sowie auf der Insel Keshem. Der hochmoderne Apache-Kampfhubschrauber war gestern während eines Kontrollflugs in der Straße von Hormus abgestürzt. Die beiden Piloten konnten unverletzt gerettet werden. US-Präsident Trump bezeichnete die Militärschläge als sehr kraftvolle Antwort auf den Vorfall und bekräftigte, der Helikopter sei abgeschossen worden. Die genaue Absturzursache ist aber bislang noch ungeklärt.
1: Die geplante Diätenerhöhung für die Bundestagsabgeordneten fällt in diesem Jahr aus. Union und SPD wollen dazu noch in dieser Woche einen Gesetzentwurf ins Parlament einbringen. Es gehe darum, in wirtschaftlich schwierigen Zeiten ein Sparsignal an die Bevölkerung zu senden. Eigentlich werden die Diäten der Bundestagsabgeordneten automatisch erhöht, orientiert an der allgemeinen Lohnentwicklung. Im vergangenen Jahr sind laut einer aktuellen Studie mehr als 22.000 Zivilisten durch sogenannte Explosivwaffen getötet worden. Das sei ein Rückgang im Vergleich zu 2024, vor allem aufgrund der Waffenruhen in Gaza und Libanon, teilte die Hilfsorganisation Handicap International mit. In der Ukraine, im Jemen und in Syrien sei die Zahl der Opfer aber weiter angestiegen. Als Explosivwaffen werden etwa Fliegerbomben, Raketen und Drohnen, aber auch Sprengfallen und Minen bezeichnet. Die US-amerikanische Raumfahrtbehörde NASA hat die Besatzung der Artemis-3-Mission bekannt gegeben. Die 4 Astronautinnen und Astronauten sollen die letzten Tests im All vor der nächsten astronautischen Mondlandung durchführen. Aus der ARD-Wissenschaftsredaktion David Beck.
3: Randy Bresnik, Andre Douglas, Frank Rubio und der italienische ESA-Astronaut Luca Parmitano. Das sind die Namen der Artemis-3-Besatzung. Sie werden nach aktuellem Plan nächstes Jahr in einer Erdumlaufbahn die Mondlandefähren der privaten Unternehmen SpaceX und Blue Origin testen, sowie die Raumanzüge des Unternehmens Axiom. Ursprünglich sollte Artemis 3 zum ersten Mal seit 1972 wieder Menschen auf den Mond bringen. Nach Verzögerungen bei der Entwicklung der Landefähren wurde dann aber eine weitere Testmission eingeschoben.
1: Das Wetter in Deutschland. Längere Zeit trocken, gebietsweise Schauer, Tiefstwerte 12 bis 6 Grad. Tagsüber immer wieder Schauer, vereinzelt Gewitter, auch längere trockene Abschnitte. Höchstwerte 12 Grad an den Alpen bis 21 Grad in Berlin. Am Donnerstag einzelne Schauer oder Gewitter, im Südwesten länger trocken, 13 bis 21 Grad. Am Freitag selten Sonne und zeitweise Regenfälle bei 14 bis 22 Grad. Das waren die Nachrichten.
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4: Um 1.33 Uhr A1 Lübeck-Hamburg vor der Norderelbbrücke staute sich in beiden Richtungen wegen eines Schwertransports. Die A8 Salzburg Richtung München wird zwischen Hofoldinger Forst und Kreuz München Süd wegen Bauarbeiten bis ca. 6 Uhr früh mehrfach kurzfristig gesperrt. Und dann haben wir noch die A31 Meppen-Leer. Die ist zwischen Jemgum und Leer West in beiden Richtungen bis 6 Uhr früh gesperrt. Und eine letzte Meldung noch, die A565 Bonn-Meckenheim. Die ist zwischen Bonn-Beuel und Bonn-Auerberg in beiden Richtungen wegen Brückenarbeiten ebenfalls gesperrt. Kommen Sie auf jeden Fall gut an.
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4: Mit Carsten Fick im Studio. Hallo. Einen Fehler im System, den sehen Kritiker in der einheitlichen deutschen Strompreiszone. Denn der Markt tut so, als würde jede Kilowattstunde quer durchs Land wandern können. Doch die Leitungen, die geben das gar nicht her. Dadurch entstehen Kosten in Milliardenhöhe. Die norddeutschen Bundesländer fordern schon seit Jahren, die deutsche Strompreiszone zu unterteilen. Darauf drängt auch die EU. Widerstand hingegen kommt aus dem Süden und von der Bundesregierung. Die Industrie- und Handelskammer Schleswig-Holstein hat nun gestern bei der EU ein Konzept vorgestellt, das einen neuen Ansatz wählt. Der Norden könnte sich mit Dänemark zusammentun. Per Axel Kröske mit den Details.
5: Stabile und günstige Strompreise im Norden verspricht das Konzept der gemeinsamen Strompreiszone von Schleswig-Holstein, Hamburg und Westdänemark. Das Fraunhofer-Institut für Energiewirtschaft hat die Ideen analysiert. Technisch ließe sich das Konzept schon 2030 umsetzen. Auf dem Tisch liegt damit erstmal nur ein weiterer Vorschlag, Deutschland Strompreiszonen zu teilen. Die Beschränkung auf die Zentren der Windstromerzeugung nahe der Nordsee bringt aber einen besonderen Vorteil mit sich, erläutert der Hauptgeschäftsführer der IHK Flensburg, Björn Ibsen.
6: Das würde dann bedeuten, dass in dieser neuen Grünstromzone 90% aller produzierten Energie aus Erneuerbaren kommt. Und das ist nach europäischer Regulatorik ein ganz wichtiger Faktor, weil man dann nämlich grünen Wasserstoff ohne weitere Bedingungen jederzeit herstellen kann.
5: Bisher gelten strenge Vorgaben, wenn es darum geht, den von der Industrie dringend gebrauchten Wasserstoff klimaneutral herzustellen. Und das ist eine Hürde für die Produktion, die bisher noch nicht in Fahrt gekommen ist. Niedersachsen bliebe in dem Konzept außen vor. Minister Meyer meint aber, sein Bundesland könne gut dabei sein, da es die 90%-Vorgabe bereits jetzt erfülle. In Hamburg spricht Umweltsenatorin Fegebank von guten Lösungsvorschlägen. Schleswig-Holsteins Energiewendeminister Tobias Goldschmidt betont, wo die Grenze gezogen wird, müsse noch diskutiert werden. Ansonsten verfolgt er die Vorstellung in Brüssel mit Zustimmung.
7: Der Vorschlag, der auf dem Tisch liegt, wird zu sinkenden Preisen führen in Norddeutschland, aber auch in ganz Deutschland, weil es einfach das volkswirtschaftlich günstigere System ist, mit kleineren Märkten zu arbeiten als mit einem etwas hüftsteif gewordenen großen Energiemarkt.
5: In den europäischen Strompreiszonen können Großhändler Energiemengen zu einem Preis einkaufen, der viertelstündlich schwankt, aber im jeweiligen Gebiet einheitlich ist. Der Markt regelt sich nach Angebot und Nachfrage. In Deutschland ist er jedoch in Schieflage geraten, weil der Netzausbau deutlich hinter dem Zeitplan liegt. Wenn viel Windenergie im Norden produziert wird, tendiert der Strompreis deutschlandweit gegen Null. Das treibt die Nachfrage hoch. Die Leitungen können die Energie aber gar nicht in den Süden transportieren. Die Folge: Gas- und Kohlekraftwerke im Süden springen ein. Die Mehrkosten tragen Verbraucher und Steuerzahler. Doch die süddeutschen Bundesländer fürchten bei einer Unterteilung der Strompreiszonen Wettbewerbsnachteile. Im Koalitionsvertrag haben CDU und SPD im Bund vereinbart, an einer einheitlichen Strompreiszone festzuhalten, zumal ein Neuzuschnitt auch einen hohen organisatorischen Aufwand verursachen würde. Druck kommt von der EU, die eine Teilung anordnen könnte, weiß der SSW-Bundestagsabgeordnete Stefan Seidler.
8: Die Kommission hat ja auch Papiere vorgelegt, dass der Strommarkt mehr regionalisiert wird. Und von daher spielt das denen voll in den Karten. Also ich war im Februar zuletzt in Brüssel und habe mit dem zuständigen Kommissar Dan Jørgensen dazu gesprochen. Und der findet diese Initiative sehr vielversprechend. Von daher rennen wir da sozusagen offene Türen in Brüssel mit diesem Vorschlag ein.
5: Vorerst prüfen allerdings die EU-Behörden, ob ein Aktionsplan der Bundesregierung ausreicht. Diese hatte im Herbst versprochen, den Stromnetzausbau voranzubringen und die Leitungen auszulasten, um eine Unterteilung der deutschen Strompreiszone zu verhindern.
4: Per Axel Kröske berichtete um 1.38 Uhr.
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4: Von Seiten der Konjunktur kommen in Deutschland ja immer wieder neue, eher schlechte Nachrichten. Viele Wirtschaftsforschungsinstitute haben ihre Konjunkturprognosen für das laufende Jahr gesenkt. Doch ganz so düster scheint die Lage doch nicht zu sein. Viele Unternehmen produzieren nämlich wieder mehr und sie exportieren auch mehr. Also, alles gar nicht so schlimm? Fragezeichen. Claudia Werle berichtet.
9: Es gibt einen Silberstreif am Horizont der deutschen Wirtschaft. Trotz des Iran-Kriegs, trotz der zuletzt stark gestiegenen Energiepreise, trotz harter Konkurrenz aus Asien und trotz hoher US-Zölle konnten deutsche Exportunternehmen ihre Ausfuhren den dritten Monat in Folge steigern. Immerhin um 0,9%. Das sind neue Zahlen vom April. Und noch eine gute Nachricht. Bei Industrieunternehmen, beim Bau und bei den Energieversorgern wird wieder mehr produziert. Die Unternehmen stellen zusammen 0,4% mehr her als im Vormonat, so das Statistische Bundesamt. Ist die wirtschaftliche Lage also doch nicht so düster, wie es zuletzt den Anschein hat? Viele große Wirtschaftsforschungsinstitute hatten ihre Prognosen für das laufende Jahr drastisch nach unten korrigiert. Das Bruttoinlandsprodukt dürfte dieses Jahr nur noch um 0,5% zulegen, so die Bundesregierung. Zum Vergleich, im Januar war die Regierung noch von 1% ausgegangen. Chris Oliver Schickentanz von der Capitell AG sieht das deutsche Geschäftsmodell in Gefahr. Er spricht von der Störung globaler Lieferketten.
10: Da waren wir ja Weltmeister, unsere Lieferketten global aufzustellen, Just-in-Time-Produktion zu fördern, sprich Zulieferer aus dem Ausland so effizient aufzustellen, dass man hierzulande eben auch keine großen Lager halten musste. Und zuletzt eben noch die Zollpolitik von Donald Trump. Das waren jetzt heftige Nackenschläge und die spüren wir natürlich.
9: Als vor kurzem der US-Pharmakonzern Eli Lilly verkündete, geplante Milliardeninvestitionen in Deutschland halbieren zu wollen und Boehringer Ingelheim die Investitionen in Deutschland sogar stoppen will, da war das ein zusätzlicher Schock. Für Edgar Walk, den Chefökonomen bei Metzler Asset Management, kommt das alles aber nicht überraschend.
11: Wir sehen gerade für die Pharmabranche, aber auch andere Branchen, dass die Rahmenbedingungen insgesamt in den Umfragen von den Unternehmen in Deutschland als nicht sehr optimal oder nicht sehr gut eingeschätzt werden.
9: Nicht nur was die Attraktivität des Standorts Deutschland betrifft, sondern auch, wenn es um die Schaffung von neuen Arbeitsplätzen geht. Walk findet deutliche Worte.
11: Unser gesamter Wohlstand hängt tatsächlich von den vergangenen und den aktuellen und den zukünftigen Investitionen der privaten Unternehmen ab, von nichts anderem.
9: Auch Schickentanz spricht davon, dass die Investitionen von heute die Basis für das Wachstum von morgen sind. Doch für ihn ist das noch kein Abgesang auf die deutsche Industrie.
10: Wenn wir uns die Vergangenheit anschauen, dann war die deutsche Industrie insbesondere dann wandlungsfähig, insbesondere dann innovationsfähig, wenn der Druck am größten ist. Und ich glaube, dass diese Wandlungsfähigkeit der deutschen Industrie weiterhin Bestand hat. Und ich glaube, dass wir durchaus das Potenzial haben, uns in dieser Krise auch wieder ein Stück weit neu zu erfinden.
9: Und wenn dann die Politik vielleicht mit einem spürbaren Bürokratieabbau und mit weiteren Reformen hilft, so Schickentanz weiter, dann könnte die deutsche Industrie auch international wieder Anschluss finden.
4: Claudia Werle berichtete. Wie geht es weiter mit dem Opel-Standort Rüsselsheim? Beschäftigte und Betriebsrat hatten ja lange gebangt. Jetzt herrscht Klarheit. Auch der neue Opel Astra soll in Zukunft dort vom Band rollen. Das hat der Opel-Mutterkonzern Stellantis mitgeteilt. Im Opel-Werk in Rüsselsheim gibt es damit eine neue Perspektive für die Beschäftigten und auch für die Stadt Rüsselsheim. Roman Warschauer hat Reaktionen gesammelt.
12: Gut 1300 Mitarbeiter arbeiten bei Opel in Rüsselsheim noch direkt in der Automontage. Am frühen Morgen vor dem Werkstor begrüßen die Beschäftigten die Nachricht, dass auch künftig das Modell Astra hier vom Band laufen soll.
13: Besser geht's nicht, das, worauf wir gewartet haben. Wir entwickeln das Auto, wir bauen das Auto, das ist ein super Produkt.
14: Man hat zumindest mal ein bisschen Planungssicherheit und kann die nächsten 3 Jahre weiterschauen.
12: In der Endmontage wird aktuell noch die 6. Generation des Astra gebaut, in allen Varianten. Ob als Verbrenner oder reines Elektroauto. Opel-Chef Florian Hüttl bezeichnet die Entscheidung des Mutterkonzerns Stellantis, weiter im Werk Autos zu bauen, als einen großen Tag für Opel. Es zeige, dass es gelungen sei, die Produktion hier wettbewerbsfähig aufzustellen.
15: Das Werk Rüsselsheim hat in den vergangenen Jahren es geschafft, in puncto Qualität in der Produktion, in puncto Produktionskosten und auch in puncto Flexibilität das zu leisten, was wir bei Opel brauchen, um hier auch erfolgreich unsere Modelle bauen zu können.
12: Dabei lobt er auch die Zusammenarbeit mit Betriebsrat und Gewerkschaft. Nur so sei es möglich gewesen, sich der Nachfrage flexibel anzupassen.
15: Und hier haben wir in unserem Werk Rüsselsheim mit unseren Sozialpartnern, mit der IG Metall, mit dem Betriebsrat es in den letzten Jahren geschafft, Arbeitszeitmodelle zu bauen, die uns die Flexibilität und auch die Reaktivität geben, die wir brauchen.
12: So spricht auch die Gewerkschaft IG Metall von einem Erfolg und einem wichtigen Signal für die Belegschaft. Das zeige, so heißt es in einer Pressemitteilung, dass die Mitbestimmung kein Wettbewerbsnachteil sei. Und auch für die Stadt Rüsselsheim ist die Entscheidung von Stellantis wichtig. Denn auch wenn Opel heute eine deutlich geringere Rolle spielt als noch vor Jahrzehnten, ist der Autobauer immer noch ein großer Arbeitgeber und gehört einfach zur Stadt dazu. Entsprechend freut sich Oberbürgermeister Patrick Burkhardt.
16: Rüsselsheim befindet sich genau wie jeder andere Automobilstandort natürlich in einem extremen Wandel. Wir haben die letzten paar Monate schlechte Nachrichten gehabt, wieder Stellenabbau. Von daher tut es natürlich gut. Wir sind eine stolze Industriestadt, wir sind eine stolze Automobilstadt und deswegen tun diese Nachrichten wirklich sehr, sehr gut. Und wir freuen uns, dass die Produktion in Rüsselsheim weitergeht, auch absehbar weitergeht. Und das sind sehr, sehr gute Nachrichten.
12: Dennoch, Opel in Rüsselsheim ist weiter im Wandel. Einerseits wird derzeit mit dem sogenannten Green Campus eine neue Unternehmenszentrale gebaut. Andererseits schrumpft das Entwicklungszentrum, in dem auch der nächste Astra entwickelt wird, weiter. Hier fallen noch einmal rund 650 Arbeitsplätze weg. Opel bleibt damit weiter auf Schrumpfkurs.
4: 1.45 Uhr, Viertel vor zwei.
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4: Unsere Vornamen haben wir in der Regel ja das ganze Leben lang. Die Gesellschaft für deutsche Sprache in Wiesbaden hat jetzt die aktuelle Liste mit den beliebtesten Babynamen herausgegeben. Besonders beliebt Sophia bei den Mädchen, Noah bei den Jungs. Andrea Bonhagen hat bei den Namensforschern mal nachgefragt, warum welche Namen ausgewählt werden.
17: Eine kleine Umfrage in der Innenstadt zeigt die ganze Schönheit unserer Vornamen.
18: Michelle, Melanie, Magdalena. Also der Name ist inspiriert von einer Skilangläuferin. Mein Vater hat die gesehen und dann...
17: Wurde Biathletikstar Magdalena Neuner Namenspatin.
19: Ich heiße Christian und bin jetzt 34. Ich glaube, nach mir kommt kein Christian mehr.
20: Jonas. Jonas ist ein Prophetenname.
17: In der Bibel Jona, der mit dem Wal. Eltern haben die Qual der Wahl und haben
20: einfach so nach Namen gegoogelt, geschaut.
21: Ich hatte mich im Internet inspirieren lassen, in allen möglichen Foren.
19: Wir hatten ein paar Bücher zur Auswahl, hatten aber auch eine App, ähnlich wie Tinder. Man swippt nach links und rechts.
17: Die Neugeborenen heißen
21: Lias. Irgendwie haben mir alle Namen mit L sehr gut gefallen.
19: Wir haben unseren Bub Louis genannt.
22: Luisa. Luisa bedeutet die Kämpferin.
17: Ausgesucht wird hauptsächlich nach dem Klang. Dazu kommen Trends, Modewellen, je nach Generation. Etwa alle 30 Jahre sind völlig andere Namen beliebt als vorher, sagt Namensforscher Lutz Kunsch. Früher gab es oft Namen mit U, wie eben Lutz und Ute, Ulrike und Ulrich. Namen mit U sind heute selten.
23: Sophia und Noah, die haben wir schon ein paar Jahre auf Platz 1 oder 2. Wir haben den Leo dabei und wir haben die Sarah dabei. Wenn man das viele Jahre beobachtet, gibt es da nicht so große Verschiebungen am Anfang.
17: Die Verschiebung läuft schleichend. Emma und Emilia heißen die Babys heutzutage Matteo und Theo. Es fällt auf, Mädchennamen enden häufig auf A oder Ia. Überhaupt finden Eltern die Vokale I und A im Namen schön. Und als Konsonanten weiche wie M, N und L. Jungsnamen enden vor allem auf Eo. Nach Matteo und Theo ist Leo auf Platz 4. Das liegt wohl nicht am aktuellen Papst.
23: Es sind kurze Namen. Es sind Namen, die meistens zwei Silben haben, viel A drin, viele Vokale drin. Es geht wirklich um den Klang des Vornamens. Die Leute nehmen es dann einer vom anderen und finden es schön.
17: Zuwanderung schlägt sich nieder. In den Großstädten Berlin, Bremen und Hamburg ist inzwischen der Name Mohammed der häufigste Jungsname. In Hessen ist er auf Platz 2.
23: Wir haben ja nun aus verschiedenen Kontinenten und Kulturkreisen zugezogene Personen, die als Andenken, was ich auch schön finde, ihren Namen mitbringen.
17: Es gibt Namen von früher aus der Generation unserer Großeltern, die wieder aufflammen. Wie Karl, Oskar, Frieda oder Henry.
4: Andrea Bonhagen über die beliebtesten Vornamen. 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Morgen beginnt sie, die Fußball-WM, und viele tippen ja mit Freunden, mit Kollegen, wie die Spiele ausgehen, manchmal auch mit kleinem Geldeinsatz. Das ist beliebt, kann aber Ärger geben, wenn die Tipps während der Arbeitszeit ausgewertet werden. Und wie viele dürfen da nicht mitmachen, damit daraus nicht illegales Glücksspiel wird? Und dürfen enttäuschte Verlierer die Gewinne eventuell einklagen? Kurioses und Praktisches rund um private Tippspiele nun von Jörg Marksteiner.
24: Eigentlich spielt Peter Köhlen am liebsten Tischtennis. Aber im Verein ist die Fußball-WM natürlich Gesprächsthema. Und deshalb hat er einen WM-Tipp organisiert.
25: Das habe ich schon öfter gemacht im Rahmen von Sportvereinen. Macht sehr viel Spaß.
24: Ob im Sportverein, im Freundeskreis oder auf der Arbeit. Für viele wird das in den kommenden Wochen morgens eine der wichtigsten Fragen sein. Wo stehe ich in der Tipptabelle?
25: Das macht die ganze WM eigentlich spannender. Sonst wird man sich vielleicht nur die Deutschlandspiele anschauen. Und auf einmal, wenn es eng oben ist, ist vielleicht auch so ein Spiel Ägypten gegen Curaçao interessant.
24: Glück braucht es natürlich auch beim Tippen. Aber illegale Glücksspiele sind solche privaten Tipprunden nicht. Auch dann nicht, wenn viele mitspielen, also viel Geld im Topf ist. Wichtig ist vor allem, dass es eine geschlossene Gruppe ist, sagt Rechtsanwalt Arndt Kempkens.
26: Es geht um die Öffentlichkeit. Also wenn das so allgemein zugänglich angeboten wird, dann ist die Grenze zum Zulässigen überschritten. Alles andere, firmenintern, ist erlaubt.
24: Vorsicht also mit Aufrufen über Social Media. Und noch etwas ist wichtig, sagt Katrin Schulze-Zunklei, Fachanwältin für Arbeitsrecht.
27: Das andere ist, dass derjenige, der das Ganze organisiert und ausrichtet, dabei nichts verdienen sollte.
24: Der Tipp muss also einen privaten Charakter haben. Aber genau das kann für Ärger sorgen, wenn auf der Arbeit getippt wird. in der Pause Geld einsammeln oder Tippzettel ausfüllen, auch vor oder nach der Arbeit, alles kein Problem, sagen die Juristen. Aber während der Arbeitszeit ist das nicht erlaubt. Denn für vollen Lohn hat der Arbeitgeber auch Anspruch auf volle Arbeitsleistung, sagt die Arbeitsrechtlerin.
27: Heißt, Sie können nicht sagen, na ja, komm, von der einen Stunde heute habe ich mal 5 Minuten Privatkram gemacht, ist doch nicht so viel. Sondern es ist einfach die Leistung geschuldet, die vereinbart ist und die müssen Sie 100% erbringen.
24: Klar, in der Praxis werden Tippspiele oft geduldet oder die Chefs tippen selbst mit. Aber ein Recht auf ein Tippspiel bei der Arbeit gibt es nicht. Das gilt auch für Aushänge oder die Nutzung der Dienstmail.
27: Also ich würde da schon lieber einmal nachfragen, ob das in Ordnung ist. Wir sind ja hier eine recht fußballaffine Nation. Ich glaube, in den allerwenigsten Fällen werden die Chefs sagen, nein, das machen wir nicht. Aber ich würde mir in der Tat einmal das Go holen.
24: Das gilt auch für alle, die ihren Arbeitsplatz gerne in Schwarz-Rot-Gold schmücken wollen, mit Fahnen, Schals oder Fandeko. Der Arbeitgeber hat das Hausrecht und wenn er Nein sagt, müssen Mitarbeiter das akzeptieren.
1: Da ist alles andere egal. Irre!
24: Verrückte Ergebnisse, überraschende Tippspielsieger. Auch das kommt vor. Sollte es dabei dann zum Streit kommen, wer wie viel Geld erhält, dann muss das kollegial geklärt werden. Rechtsanwalt Arndt Kempkens.
26: Das Verrückte ist irgendwie, dass bei privaten Wettverträgen, das kann man nicht einklagen. Das hört sich irgendwie ein bisschen schräg an.
24: Ist aber im Gesetz genau so geregelt.
26: Bedeutet, man muss zwar bezahlen, um dabei zu sein, aber man kann weder den Einsatz einklagen noch den Gewinn. Also man muss sozusagen sagen, Wettschulden sind Ehrenschulden.
24: Die, wenn sie dann an den Gewinner ausgezahlt sind, übrigens nicht versteuert werden müssen.
4: Dann mal viel Erfolg beim Tippen.
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4: Einkommensteuer, Gesundheit, Rente, das sind nur einige Bereiche, in denen Reformen in Deutschland dringend nötig sind. Das von der schwarz-roten Koalition angekündigte Reformpaket soll jetzt endlich an Fahrt aufnehmen und noch vor der parlamentarischen Sommerpause auf den Weg gebracht werden. Dazu treffen sich die Koalitionsspitzen heute mit Gewerkschaften und Wirtschaftsvertretern im Kanzleramt in Berlin. Ende Juni soll das Paket dann fertig sein. Unser Gastautor heute ist Lars Haider, Chefredakteur des Hamburger Abendblatts, und er meint, die schwarz-rote Koalition habe ein Grundsatzproblem.
2: Es heißt oft, dass sich Deutschland mit Reformen schwer tut. Ich glaube nicht, dass das stimmt. Deutschland tut sich in Wahrheit mit einer Regierung schwer, die Reformen zwar ankündigt, diesen Ankündigungen aber nichts folgen lässt. Inzwischen ist das Bewusstsein für Veränderungen, die dringend auf den Weg gebracht werden müssen, in der Bevölkerung klarer ausgeprägt als in Teilen der Politik, was ehrlich gesagt keine schöne Erkenntnis ist. Immerhin wird dieser Befund auch von Bundeskanzler Friedrich Merz geteilt, dessen Regierung in diesem Juni nicht nur über die Probleme in unserem Land reden, sondern sich endlich an ihre Lösung machen will. Hätte er das, wie vor der Wahl 2025 versprochen, schon getan, stände übrigens nicht nur die Republik besser da, sondern vor allem die Bundesregierung. Merke, machen ist wie wollen, nur krasser.
4: Und das war die Meinung von Lars Haider vom Hamburger Abendblatt. Ähnlich bewertet es die Frankfurter Rundschau. Für das Blatt ist klar, die schwarz-rote Koalition steht vor den entscheidenden Wochen ihrer Regierung. Reformen, von denen seit mehr als einem Jahr gesprochen wird, müssten jetzt endlich angegangen werden.
3: Diese Koalition ist zur Realpolitik verdammt. Man liegt inhaltlich so weit voneinander entfernt, dass man sich und die Wählerinnen und Wähler nicht länger belügen sollte. Bei Sozial- und Rentenreformen wird es nicht den großen Wurf geben. Dass der Koalition dafür die Kraft und womöglich auch der Wille fehlt, hat sie eindrucksvoll bewiesen.
4: Das Straubinger Tagblatt plädiert dafür, dass sich alle Seiten bei dem Reformgipfel zusammenreißen.
3: Niemand sollte mit der inneren Gewissheit daran teilnehmen, allein seine Vorstellungen könnten zum Ziel führen. In einer Lage, in der so vieles rundherum herausfordert, Krieg in der Ukraine und in Nahost, Trumps irre Zollpolitik, Chinas aggressive Handelspolitik, Sorge um die Energieversorgung, muss ein Zusammenwirken aller wirtschaftlichen und politischen Kräfte erfolgen. Das bisherige Gegeneinander ist Teil der Misere, die wir derzeit auf dem Feld der Wirtschaft erleben.
4: Und der Kölner Stadtanzeiger fordert, sowohl die Regierungsparteien wie auch Arbeitgeber und Arbeitnehmer sollten in schlechten Zeiten gemeinsam Verantwortung zeigen.
3: Das wird nur gelingen, wenn alle mal aus ihren Vorgärten rauskämen. Wobei klar sein muss, die Zeiten sind schlecht. Der sogenannte Schluck aus der Pulle wird warten müssen. Erst braucht es Arbeitsmarkt- und Sozialreformen, die Arbeitsplätze sichern und nicht teurer machen. Gleiches gilt für das Thema Entbürokratisierung. Im Gegenzug wäre es fair, wenn die unteren und mittleren Einkommen steuerlich entlastet würden, gegenfinanziert durch Spitzenverdiener und Wohlhabende. Dafür kann und sollte der Reformgipfel Auftakt sein. Fatal jedenfalls wäre es, wenn nur herauskommt, gut, dass wir uns getroffen haben.
4: Und das waren die Standpunkte. Zusammengestellt hat sie heute Marei Beermann, 1.55 Uhr.
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4: Death Cab for Cutie ist eine prägende Rockband der Nullerjahre, von OC California über Scrubs bis Gossip Girl. Kaum eine populäre Serie der 2000er kam ohne einen Song des Quartetts aus dem Nordwesten der USA aus. Wenn Sänger Ben Gibbard von seiner Fernbeziehung oder der großen Neujahrsdepression sang, dann traf das viele mitten ins Herz. Jetzt veröffentlicht Death Cab for Cutie ein neues Album. Und das klingt so.

In meinem Kopf ist ein Nebel, der sogar dem Wetter in San Francisco Konkurrenz macht. Das ganze Jahr war eine einzige Quälerei, singt Benjamin Gibbard. Der Sänger von Death Cab for Cutie hat Liebeskummer. Irgendwann in den letzten Jahren ist seine Ehe mit Fotografin Rachel Dini in die Brüche gegangen. Zur gleichen Zeit spielten Death Cab for Cutie die bis dato größten Konzerte ihrer Karriere. Im New Yorker Madison Square Garden oder vor ca. 17.000 Fans in Los Angeles. Ich habe eine Scheidung durchgemacht und das war schwierig. Gleichzeitig stand ich vor der Herausforderung, abends in Stadien auf der Bühne zu stehen. Ich musste alles, was ich zu der Zeit persönlich erlebt habe, wegpacken, sagt Ben Gibbard im Interviewformat No Intervals. Everything I was going through personally in order to perform every night.

I Built You a Tower ist ein klassisches Trennungsalbum. Der Turm, von dem im Albumtitel die Rede ist, soll ein innerer Raum für Trauer und Trauma sein. Ein Behälter für all die Erinnerungen, die nach dem Ende einer Partnerschaft aufkommen können. Ben Gibbard beschreibt den kalten Liebesentzug. Er versucht, sich zusammenzureißen, durchzuschlafen, sich nichts anmerken zu lassen. Aber er spürt doch, wie eine gefährliche Strömung ihn immer wieder vom rettenden Ufer wegziehen möchte.

Schon früher hat Benjamin Gibbard über Liebe und Verlust gesungen. Das beste Death Cab-Album Transatlanticism handelt von einer Fernbeziehung. Der Hit I Will Follow You Into the Dark erzählt davon, einer geliebten Person bis in den Tod zu folgen. Jetzt lotet der fast 50-Jährige alle Schattierungen der Post-Breakup-Depression aus. Entwaffnend ehrlich, stellenweise anrührend, aber nicht unbedingt originell.

0: Voluminöses Schlagzeug, flirrende Gitarren. Death Cab for Cutie kehren zurück zum Rock. Die Relevanz ihres 11. Studioalbums dürfte sich trotzdem in Grenzen halten. Vor 20 Jahren war diese Band daran beteiligt, Indie-Rock in die Charts zu hieven. Ben Gibbard stand für einen neuen Typus Rocksänger, sensibel, klug und unaufdringlich. In den Songs des Albums I Built You a Tower scheint der 49-Jährige jetzt vor allem um sich und das eigene Befinden zu kreisen. Dabei hätte es doch noch andere Themen gegeben, über die es sich gelohnt hätte zu singen. In his search.
1: Death Cab for Cutie. Matthias Mauersberger hat das neue Album vorgestellt. Und soweit die ARD-Infonacht mit Carsten Fick. Tom Westerholt macht weiter nach den Nachrichten. Ihnen angenehme Nacht.
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3: Die Nachrichten mit David Rühl. Guten Morgen.
4: Der Hambacher Wald ist geschützt, er ist gerettet, endgültig. Das ist jetzt auch offiziell.
5: NRW-Umweltminister Krischer hat bestätigt, dass der